0: Das meiste war positiv. Genau, sag mal einfach was zu dir.
1: Ja, die positiven Sachen. Ich bin 42 Jahre jung. Ich bin seit fast 4 Jahren verheiratet. Ich arbeite seit dem Jahr 2012 vollzeitlich in einem Missionswerk. Also das, was ich jetzt hier mache, ist meine Arbeit. Ich bin ziemlich viel unterwegs, predige die beste Botschaft, nicht nur in Deutschland, Kasachstan, in Paraguay war ich schon, Bolivien war ich und also, aber Bad Lippspringe ist richtig gut. Also auf jeden Fall, ganz klasse. Ich habe einen Sohn, 2,5 Jahre alt. Ich bin kein Kind gläubiger Eltern, also man hat nie regelmäßig mit mir Bibel gelesen oder gebetet. Ich habe im Alter von 17 aus Interesse mal angefangen, Bibel zu lesen. Und zwar, ich wollte wissen, was hinten drin steht. Am Anfang hat er Welt geschaffen, weiß man irgendwie, aber was kommt denn da zum Schluss? Und das habe ich dann angefangen. Es gibt bessere Stellen, wo man anfangen kann zu lesen. Aber das Ganze ging 4 Jahre und dann habe ich die beste Entscheidung meines Lebens getroffen.
0: Ja, sehr schön. Gab es einen Bereich in deinem Leben, an dem du dir die Umkehr gewünscht hättest? Also es geht ja heute um Neuanfang.
1: Genau, also ich habe Holzmechaniker gelernt, so ein ziemlich cooler Beruf. Du drückst auf den Knopf, der Stuhl kommt fertig raus. Und dann habe ich meine Ausbildung in dem Bereich gemacht, aber irgendwie fand ich das nicht so toll und habe dann so versucht, einen richtig tollen Beruf zu finden. Und das war absolut Katastrophe. Ich hatte dann zwei Gedanken, entweder Rente oder Entrückung. So, also eins von beiden muss geschehen. Und das war so ein Bereich, wo ich gedacht habe, ey, da muss was passieren. Und ist dann passiert, weil das, was ich jetzt mache, ist ja jetzt mein Beruf mit so coolen Leuten im Zelt, das ist richtig klasse.
0: Ja, wie hast du versucht, eine Umkehr zu erlangen? Also eine Umkehr, so einen Neuanfang zu erlangen?
1: Genau, also ich habe ja diese komischen Arbeiten gehabt und die besten Arbeitskollegen der Welt, die man sich vorstellen kann. Und dann habe ich natürlich versucht, okay, du musst kündigen, du musst irgendwo neu anfangen. Aber mit dem Neuanfang, das hat irgendwie nicht geklappt, das wurde dann schlimmer. Und dann habe ich gedacht, du musst mal eine ganz neue Ausbildung machen. Habe das dann auch gemacht, habe Physiotherapeut angefangen, nach 3 Monaten hingeschmissen. Also irgendwie, egal was ich so versucht habe im Bereich Neuanfang, das hat einfach nicht so funktioniert, ne? Da war ich schon ein bisschen so verzweifelt, ja.
0: Ja, wie kam der Great Reset in dein Leben? Oder wie kam komplett diese Umkehr?
1: Ja, genau. Ich habe erwähnt, ich habe mit 17 aus Interesse angefangen, Bibel zu lesen. Und es gibt ja so viele Menschen, die sagen, ja, das ist ein Märchenbuch, das ist auch nicht von Gott und so, aber das sind meistens Menschen, die haben sie noch nicht mal einmal durchgelesen. Also auf die habe ich sowieso nichts gegeben. Und ich habe die selber mal angefangen zu lesen, fand das total interessant, habe Parallelstellen gesehen zwischen Alte und Neue Testamente. Ich habe gemerkt, das ist eine totale Einheit. Und dann hat mich die Person Jesus Christus interessiert, ne? Also wie hat er mit Menschen geredet? Wie ist er mit denen umgegangen? Aber was hat er denn gemacht am Kreuz und warum? Und das habe ich dann die Bibel gelesen. Ich habe sie 5-mal, meine ich, durchgelesen. Und ich habe gedacht, ich bin gläubig, weil wenn du 5-mal Bibel liest, kannst du schon denken, dass du gläubig bist. Ich habe dann auch jeden Tag gebetet, habe anderen Menschen von Jesus erzählt. Aber es gab etwas ganz, ganz Wichtiges und das habe ich bis dahin noch nicht erlebt. Und das ist das, was die Bibel eine Wiedergeburt nennt oder vom Menschlichen her Bekehrung. Und das ist am 20.06.2001 geschehen. Ich habe In meinem Zimmer war ich, nicht weit von hier, 40 Kilometer, glaube ich, habe ich gewohnt. Und dann habe ich das mal wirklich für mich persönlich begriffen und verstanden, was Christus da gemacht hat. Ich habe mein Leben und seins verglichen. Ich habe nur für mich gelebt und er hat für mich gelebt. Er hat für mich den Himmel verlassen, er ist für mich ans Kreuz gegangen, er hat sich für mich schlagen lassen, er hat sich für mich anspucken lassen, weil ich bin ungerecht vor Gott, ich gehe verloren und er hat den Preis meiner Sünde bezahlt. Und das habe ich dann verstanden und das war dann wirklich so ein Great Reset, das war ein kompletter Neuanfang. Das war das, was die Bibel sagt. Wer in Christus ist, der ist eine neue Kreatur und das Alte ist vergangen. Ja.
0: Ja, vielen Dank dir auf jeden Fall für die Einblicke und wir werden gleich noch weiter von dir hören.
1: Ich habe von 2008 bis 2011 ein theologisches Studium gemacht in der Bibelschule Brake. Und Bibelschule Brake, ich weiß nicht, wer das kennt, die machen immer ein Adventskonzert, das ist immer riesengroß. Man ist ein richtig super klasse Sänger und wenn man als Schüler dort anfängt in dieser Schule, dann muss man zum Musiklehrer hingehen und dann muss man da was vorsingen und dann entscheidet er, wo man dann steht. Also Bass, Tenor oder was das auch alles ist, weiß ich nicht. Und dann bin ich bei ihnen ins Büro gekommen und dann habe ich mein Lied vorgesungen, Zünde an dein Feuer. Und nach dem Lied sagte er so zu mir, jeder hat so seine Talente. Und ja, so habe ich das dann auch gesehen mit Humor. Und ich habe dann immer den Parkplatzordner gemacht, während die auf der Bühne standen im Scheinwerferlicht. Das war eigentlich ganz gut, klasse. Schön. Ich freue mich für einen jeden, der heute Abend hierher gekommen ist. Du hast eine ganz, ganz gute Entscheidung getroffen. Bei so einem Abend, bei so einem wunderbaren Wetter, da gibt es ja verschiedene Möglichkeiten, die man machen kann. Man könnte beispielsweise zu Hause sitzen, im Garten etwas grillen und irgendetwas noch trinken und den Abend so genießen. Aber ich gehe stark von aus, die wenigsten Menschen hier in Bad Lippspringe oder weltweit gesehen würden den Abend mit einer Predigt verbringen. Das ist nicht so toll für die meisten. Deswegen finde ich das richtig gut, dass du heute Abend hierher gekommen bist, dass du heute Abend dabei bist. Das Thema von heute Abend lautet Neuanfang, wie soll das gehen? Ich möchte das Thema mal etwas anders nennen. Der größte Wendepunkt deines Lebens, unmöglich oder notwendig? Und dann stelle ich zunächst mal die Frage, warum brauchen wir als Menschen eigentlich Neuanfänge? Oder warum brauchen wir als Menschen eigentlich einen Wendepunkt? Also einen bestimmten Moment, eine gewisse Zeitphase, wo man im Leben in einem bestimmten Bereich eine andere Richtung einschlägt. Na, das hat damit zu tun, dass wir eben mit manchen Bereichen unseres Lebens überhaupt nicht zufrieden sind. Vielleicht sogar teilweise wirklich sehr, sehr unglücklich. Und dann weiß man eigentlich, so wie das Leben momentan läuft, zumindest in diesem Bereich, wie damals bei mir bei den Berufen, so kann das eigentlich nicht weitergehen. Ich brauche mal einen Wendepunkt. Ich muss mal im Leben eine andere Richtung einschlagen. Und dann gibt es so verschiedene Möglichkeiten, wie man das machen kann. Es gibt kleine Wendepunkte, kleine Veränderungen im Leben und es gibt auch ganz, ganz große. Ich möchte mal so bei den Kleinen anfangen und ich möchte mal ganz besonders die Männer ansprechen. Es kann nämlich sein, dass sie irgendwann mal ein Aldi-Prospekt zur Hand bekommen. Das gibt es ja im Postfach, da wird Werbung gemacht. Und dann sehen sie den, der vorne drauf ist, so mit einem Muskelshirt. Und auf einmal entdecken sie Defizite zwischen sich selbst und dieser Person, die dort drauf ist. Und dann fangen sie meistens etwas an, um das Ganze zu ändern und dann gehen die ins Fitnessstudio. Oder das fängt harmlos an, man hat eine Hantel zu Hause, bewegt die ab und zu von A nach B. Irgendwann merkt man, da kommt nicht viel. Und dann gehen sie ins Fitnessstudio, man trainiert. Das ist meistens erstmal zweimal die Woche, dann dreimal die Woche. Und nachher ärgert man sich, dass die Woche nur 7 Tage hat, das reicht nicht aus. Und dann auf einmal gibt es irgendeine Veränderung im Leben. Beispielsweise merkt man, die Mutter hat die Hemden nicht falsch gewaschen auf 90 Grad, aber sie passen trotzdem nicht mehr. Und tatsächlich, man merkt, es ist eine gewisse Veränderung ins Leben gekommen. Das war so ein ganz kleiner Bereich, aber dieser kleine Bereich, der hat sich ein wenig geändert. Und man wird auch von den Menschen, von den Nachbarn, von den Schülern, von den Kollegen plötzlich anders wahrgenommen. Und dann kommt dieser coole Spruch, ja, gehst du trainieren? Und ganz bescheiden, ja, ab und zu. Und dann gibt es bei den Frauen auch ganz, ganz viele Möglichkeiten, äußerlich etwas zu machen. Und da haben die Frauen ganz, ganz viele Möglichkeiten. Alleine, wenn ich an die Frisuren denke. Bei mir ist das egal. Ich stehe morgens auf, sieht abends immer noch genauso gut aus. Aber bei den Frauen ist das so, die machen das manchmal glatt, dann toupiert man das hoch, dann dreht man da irgendwas mit so einem Mixer und dann hat man da so Locken und dann wird noch irgendetwas so am Gesicht gemacht und tatsächlich muss man echt sagen, man sieht auf einmal Personen, die hat man einen Tag vorher gesehen, aber das ist ein ganz anderer Mensch irgendwie. Und du weißt genau, es ist gar nicht Karneval, aber es hat sich irgendetwas getan, um das dezent auszudrücken. Und da muss man sagen, tatsächlich, da gibt es so Dinge, da kann man schon irgendwie einen Bereich seines Lebens ändern. Jetzt gibt's natürlich Personen, vielleicht auch hier im Zelt unter uns, die sagen, weißt du, solche Kleinigkeiten, solche kleinen Bereiche meines Lebens, die will ich gar nicht ändern. Ich möchte schon einen ganz, ganz großen Wendepunkt erreichen. Und dann ist es vielleicht so, dass manch einer seinen Beruf, den er schon jahrelang hat, wo er fest ist, wo er eingearbeitet ist, dass er auf einmal feststellt, das ist alles langweilig, ich möchte mal eine große Veränderung, ich bringe dem Chef die Kündigung und ich fange an zu studieren, ich mache eine neue Ausbildung, ich mache jetzt irgendetwas ganz anderes, ich orientiere mich beruflich mal total neu. Und da muss man sagen, das ist schon eine große Veränderung im Leben. Dann gibt es auch Personen, die sagen, weißt du, diese Veränderung im Leben, die reicht nicht. Ich möchte mal ganz von vorne anfangen. Man bricht alle Kontakte ab, man kündigt auch seinen Beruf und man zieht ganz, ganz, ganz weit weg, irgendwohin an einen ganz anderen Ort, 500, 600, 400, 300 Kilometer. Und dann sagt man zu sich, ich möchte mal ganz von vorne anfangen. Ich möchte mal einen Great Reset in meinem Leben erleben. Und das machen einige Menschen, aber wisst ihr, was das Problem bei dem Ganzen ist? Man nimmt sich mit all seinen Problemen, mit all seinen Charakterschwächen wieder mit und dann muss man irgendwo feststellen, weißt du was, so groß hat sich eigentlich nicht wirklich etwas in meinem Leben getan. Ich bin immer noch der Alte, mit dem ich eigentlich letzten Endes noch nie wirklich zurechtgekommen bin. Und ich möchte heute mal Folgendes mit euch machen. Ich möchte mal gemeinsam in die Bibel hineinschauen. Und ich möchte mal mit euch eine Person anschauen. Und ich mache einfach mal die Behauptung, das ist die jämmerlichste Figur aus dem gesamten Neuen Testament. Und wenn wir diesen Menschen vor 2000 Jahren mal kennengelernt hätten und hätten ihn gefragt, sag mal, möchtest du einen Neuanfang? Der hätte zu 100% geschrien, auf jeden Fall. Und wenn wir ihn dann gefragt hätten, glaubst du, dass ein Neuanfang in deinem Leben möglich ist, dann hätte er zu 100% geschrien, nein, auf gar keinen Fall. Und mit diesem Menschen möchten wir heute Abend mal ein bisschen arbeiten und ich möchte euch jetzt mal herausfordern. Ich werde gleich einen Vers vorlesen, der eigentlich das gesamte Leben dieses Menschen beschreibt. Und ich fordere uns heraus, um zu gucken, gibt es zwischen uns und dieser Person irgendwelche Gemeinsamkeiten? Also ich werde diesen Vers gleich vorlesen und ich bin 100% davon überzeugt, du wirst sagen, zwischen mir und diesem Menschen gibt es überhaupt keine Gemeinsamkeit. Also so kaputt wie der bin ich auf jeden Fall nicht. Und ich werde dich das nach der Predigt nochmal fragen und dann mal gucken, ob es vielleicht doch einige Schnittpunkte gibt. Ich lese mal vor, Lukas Kapitel 8, Vers 27. Und als er Jesus ans Land trat, begegnete ihm ein Mann aus der Stadt, der hatte böse Geister. Andere Übersetzung, er war besessen von Dämonen. Er trug seit langer Zeit keine Kleider mehr und er blieb in keinem Hause, sondern in den Grabhöhlen. Jetzt schaust du in den Spiegel und musst sagen, oh, ich habe mit dieser Person überhaupt keine Gemeinsamkeiten. Und ich möchte jetzt mal einzelne Punkte von seinem Leben anschauen, um zu gucken, gibt es das vielleicht auch in unserem Leben? Schauen wir mal einen Punkt an, da heißt es, er hatte keine Kleider. Kennt ihr den Begriff Kleider machen Leute? Habt ihr schon alle mal gehört? Kleider machen Leute. Stellt euch mal Folgendes vor. Hier in Bad Lippspringe wohnt ein Millionär. Der besitzt so 3, 4 ganz, ganz große Häuser. Und zeitgleich gibt es hier auch in Bad Lippspringe einen Obdachlosen. Der besitzt gar kein Haus. Und dieser Millionär, der fährt jeden Morgen zu seiner Firma mit seinem fetten Wagen und jeden Morgen sieht er diesen Obdachlosen an der Straße. Und irgendwann hat er so Mitleid und dann hält er an und dann geht er auf diesen Obdachlosen zu und dann sagt er zu ihm, weißt du, ich besitze 3 Häuser, ich habe festgestellt, ich kann immer nur in einem übernachten. Ich überlasse dir mal ein Haus für einen ganzen Monat und alles, was in diesem Haus ist, das gehört für einen ganzen Monat dir. Dann hat er ihn reingeladen in seinen fetten Bentley, hat ihn in die Villa gefahren und der Obdachlose hat sich natürlich wahnsinnig gefreut. Der hat erstmal den Whirlpool benutzt, der ist in die Sauna gegangen, der hat sich mal so richtig wohlgefühlt und an einem Abend ist er dann an den Kleiderschrank gegangen und da hat er ein paar schicke Anzüge rausgeholt. Also nicht Jogginganzüge, sondern richtig gute. Und dann hat er die angezogen und dann ist er zum anderen Schrank gegangen, da gab es einige Uhren, Rolex, Breitling, alles ganz, ganz teuer, die hat er auch angezogen. Und dann hat er sich so mal richtig wohl gefühlt. Und dann, er hatte noch ein 9-Euro-Ticket, hat ihn jemand auf der Straße geschenkt. Ist er nach Paderborn gefahren, ein bisschen spazieren gegangen, war ziemlich kalt und dann war er gerade vor einem Porsche-Zentrum. Das gibt es ja da, da bin ich öfters hingefahren damals, war richtig gut, aber ich habe nichts gekauft. Und dann ist er reingegangen und dann kommt er mit seinem ganz teuren Anzug, mit seiner teuren Uhr dort rein. Der Autohändler sieht ihn, geht sofort auf ihn zu und sagt ihm, wissen Sie, wir haben hier das neue Modell bekommen, ist gerade heute reingekommen, möchten Sie mal eine Probefahrt machen? Der Obdachlose, seit 20 Jahren schon keinen Unfall gemacht, denkt sich, ja klar, kann ich machen. Bekommt den Schlüssel, zack, steigt ins Auto und bockt den erstmal ab und dann fährt er so ein paar Runden, dann klappt das so ein bisschen. Was ist hier passiert? Der Autohändler hat diesen Obdachlosen gesehen mit seinem 20.000 Euro Anzug und war überzeugt davon, für den ist das überhaupt kein Problem, dieses neue Modell zu kaufen. Und dann hat er ihm einfach den Schlüssel übergeben. Zeitgleich sitzt der Millionär zu Hause in seiner privaten Werkstatt, bastelt an seinen Oldtimers rum, schaut auf die Uhr und sagt, oh, in einer halben Stunde schließt der Porsche-Händler in Paderborn, ich wollte mir doch den neuen Wagen kaufen. Jetzt hat er aber keine Zeit, sich umzuziehen, geht mit seinem Blaumann, mit seinem ölverschmierten Gesicht in den Bauwagen seiner Firma und fährt dort vor. Und jetzt geht er rein und geht auf den Autohändler zu und sagt, ja, Sie haben ja das neue Modell bekommen, ich möchte gerne mal eine Probefahrt machen. Und er guckt ihn von oben bis unten an und sagt ihm, du kannst gerne draußen hingehen und von außen reingucken, aber eine Probefahrt wirst du sicherlich nicht machen. Was ist hier passiert? Der eine hat überhaupt kein Geld, bekommt ohne Probleme einen Autoschlüssel von einem Porsche und der andere, millionenschwer, dem wird das Ganze verweigert. Warum? Kleider machen Leute. Das ist das. Kleider machen Leute. Durch Klamotten kann ich anderen Menschen etwas vormachen. Durch die bestimmte Kleidung, die ich anhabe, kann ich mir einen Status geben, den ich überhaupt nicht habe. Mal angenommen, ich würde jetzt eine Polizeiuniform haben und hätte so eine Kelle und würde mich dort an die Straße stellen. Und ich würde die einzelnen Autofahrer anhalten. Also ich würde sie winken, die sollen mal rechts ranfahren. Was würden die machen? Die würden das machen. Warum? Ganz einfach aus dem Grund, die denken, ich bin ein Polizist, weil Prediger steht bei mir nicht an der Stirn. Vielleicht haben sie mal ein YouTube-Video gesehen und denken, ja, ja, das ist der Prediger, du kannst weiterfahren. Aber die würden denken, ich bin ein Polizist und die würden genau das machen, was ich von denen verlange. Die würden anhalten, ich würde zu denen hingehen und ich würde zu denen sagen, zeigen Sie mal Führerschein, zeigen Sie mal Fahrzeugpapiere. Und die würden das machen, obwohl ich überhaupt kein Polizist bin. Und zwar aus dem Grund, Kleider machen Leute. Und wir als Menschen haben ganz, ganz gute Möglichkeiten, gewisse Klamotten anzuziehen, um anderen Menschen etwas vorzumachen. Und das machen manche ihr ganzes Leben. Das Problem bei dem Ganzen ist, das funktioniert vielleicht hier vor Menschen, aber das funktioniert nicht vor Gott. Und das ist dieser eine Punkt, den wir alle mit diesem einen Menschen gemeinsam haben. Wir stehen einmal ohne Klamotten vor Gott, um das mal so auszudrücken. Wir können hier auf dieser Erde Menschen etwas vormachen. Wir können Schauspieler sein, das können wir das ganze Leben durchziehen. Aber stehen wir einmal im Gericht Gottes, werden wir unbekleidet vor ihm stehen und alle Taten werden offenbar. Und das ist dieser eine Punkt, den wir mit diesem Menschen gemeinsam haben. Wir haben keine Kleider. Und das manchmal funktioniert dieses Kleideranziehen ziemlich gut. Ich gebe dir mal ein Beispiel. Ich sage das aber nicht von mir. Du kannst beispielsweise deiner Frau einen treuen Ehemann vorspielen. Weißt du, wie das geht? Du kannst deiner Frau jeden Morgen sagen, dass du sie liebst. Du kannst ihr mal einen Kuss geben. Wenn du von der Arbeit kommst, dann bringst du ihr mal Blumen mit. Dann schreibst du ihr ab und zu mal einen Liebesbrief. Das kannst du googeln, das ist kein Problem. Und dann hat sie wirklich das Gefühl, du liebst sie wahnsinnig und du bist ein treuer Ehemann. Und wenn du dann weg bist auf der Geschäftsreise, schickst du ihr von dort eine Karte und sagst ihr, wie sehr du sie liebst und wie sehr du sie vermisst. Was deine Frau aber nicht mitbekommt, dass du nicht alleine auf der Geschäftsreise bist, sondern dass die Sekretärin dabei ist. Und das ist schon die vierte, fünfte Sekretärin, mit der du eine Geschäftsreise machst. Und das Ganze funktioniert bei Gott eben nicht. Die Bibel sagt, Prediger 12, Vers 14, ich lese mal vor, denn Gott wird alle Werke vor Gericht bringen, alles, was verborgen ist, es sei gut oder böse. Keine einzige Tat, kein einziges Wort, alles wird vor Gott einmal offenbar. Und das ist ziemlich interessant, wenn wir uns mal so einige Personen hier in dieser Welt anschauen. Da gibt es Leute, die werden Multimilliardäre, alleine durch Betrug. Die fühlen sich richtig gut, die können sich alles kaufen. Und das Ganze funktioniert so bis zum nächsten Herzinfarkt. Oder bis sie mal jenseits von 90 sind und sowieso mal sterben werden. Und dann kommen diese Menschen in das Gericht Gottes. Und die Bibel sagt, einer, der dort angekommen ist, da wird ein Buch aufgetan und in diesem Buch sind alle Taten, alle Worte, alle Gedanken aufgeschrieben. Und dann stehst du mit deiner gesamten Lebensschuld vor Gott, dem du eben nichts vormachen kannst, wo du nicht einen tollen Sakko anziehen kannst, wo du nicht ein Schauspieler werden kannst. Denn Gott wird alle Werke vor Gericht bringen, alles was verborgen ist, es sei gut oder böse. Ich gebe dir nochmal ein Beispiel. Du kannst auch einen frommen Christen spielen. Weißt du, wie das geht? Das funktioniert ganz leicht. Du suchst dir eine Gemeinde, die bibeltreu ist. Dann meldest du dich an zur Taufe. Taufe ist ein öffentliches Bekenntnis. Dann lädst du Leute ein und alle sehen, dass du jetzt einen Bund mit dem Herrn schließt. Dann kaufst du dir eine Bibel, am besten Luther 12. Und dann gehst du immer zum Gottesdienst und immer, wenn gebetet wird, sagst du ganz laut Amen. Und zu jedem Lied bewegst du deinen Mund, auch wenn du wie ich nicht singen kannst, aber du kannst das dann vorspielen anderen, das ist dann mal ganz gut. Und wenn dann Gemeindestunde ist, dann musst du immer ganz kritisch sein. Da musst du immer gegen die Ältesten reden. Dann, oh, der ist ganz heilig, der ist richtig im Wort vertieft und der ist richtig dabei. Und dann spielst du anderen Leuten einen frommen Christen vor. Und das Ganze habe ich 8 Jahre geschafft. Das habe ich 8 Jahre geschafft. Ich war Mitglied einer Gemeinde, ich habe gepredigt. Und nach der Predigt kamen sogar Leute zu mir, er war gut, war erbaulich. Aber was die Leute nicht wussten, dass ich 4 Stunden, 5 Stunden vorher an Orten war, wo Christus nicht hingegangen wäre. Und irgendwann kam mal so ein Zerbruch in meinem Leben und da wusste ich ganz genau, jetzt kannst du keine mehr was vormachen. Jetzt musst du reinen Tisch machen, jetzt musst du auspacken. Und dann bin ich zu den Ältesten gegangen und dann habe ich denen erstmal so erzählt, was ich alles gemacht habe. Und ich glaube, manch einer hat geschluckt und gedacht, Christian, das hätten wir von dir nie erwartet. Aber wir vergeben, Christus hat dir vergeben. Aber das war so ein Punkt, wo ich dachte, 8 Jahre hast du das geschafft, aber länger geht's nicht. Anderen habe ich was vorgemacht, ich habe den Sakko eines frommen Christen angezogen, aber ich wusste die ganze Zeit, einer wusste, dass ich nicht ein frommer Christ bin. Und einer hat es die ganze Zeit gesehen. Und dieser eine hat 8 Jahre gewartet, dass ich endlich Buße tue, dass ich endlich mal einen Neuanfang mache, dass ich meinem Leben endlich mal ein Great Reset zulasse. Und das war ein wirklich geistlicher Zerbruch. Und dieser eine Punkt, den haben wir mit diesem Menschen gemeinsam. Wir haben vor Gott keine Kleider, wir können ihm nichts vormachen. Ich habe ja erwähnt, ich habe als Holzmechaniker gearbeitet und als Holzmechaniker musste ich Stühle schleifen. Und danach sind sie zum Lackierer gekommen und jeder, der sich damit auskennt, weiß, wenn man etwas lackiert, dann muss das richtig sauber sein. Und an einem Tag, ich habe neben dem Versand gearbeitet, kam eine Palette mit einer schwarzen Folie und einem roten Zettel. Das ist immer ganz schlecht, das ist eine Reklamation. Und noch schlechter war, als ich die Stempelnummer gesehen habe, das war die 92, das war meine. Und das war am Freitag und ihr könnt sicherlich euch vorstellen, das Wochenende ist für mich gelaufen. Und dann kam ich Montag in die Firma, der Personalchef kam dann auf mich zu und dann hat er mir das Ganze so gezeigt, was ich da falsch gemacht habe. Und ich habe auf meinem Platz, wo ich meine Stühle bearbeite, oben links und rechts habe ich 2 Halogenscheinwerfer. Und wenn ich diese Stuhlschale jetzt bearbeite, dann sieht die echt gut aus. Aber wenn ich diese Stuhlschale nehme und Richtung Halogenscheinwerfer bringe, dann erkenne ich auf einmal, wie viele Leimflecken da noch vorhanden sind. Und so heißt es im 1. Korinther 4, Vers 5, der auch ans Licht bringen wird, alles, was im Finsteren verborgen ist. Und diese eine Sache haben wir alle mit diesem komischen Menschen gemeinsam. Wir werden eines Tages nackt vor Gott stehen. Schauen wir mal einen zweiten Punkt an. Da heißt es über diesen Menschen, er blieb in keinem Hause. Wenn ich mal durch die Reihen gehen würde und würde fragen, sag mal, was bedeutet eigentlich ein Haus? Das ist immer so ein ganz, ganz großer Wunsch. Man will heiraten, man hat Kinder, dann will man so ein Haus haben. Was bedeutet eigentlich ein Haus zu haben? Es bedeutet Sicherheit, es bedeutet Schutz und es bedeutet Geborgenheit. Und alle Menschen, die obdachlos sind, alle Menschen, die jetzt vom Krieg fliehen, deren Häuser zerstört wurden, all diese Menschen haben genau das verloren. Sie haben keine Sicherheit, sie haben keinen Schutz und sie haben keine Geborgenheit. Und dieser Mensch, er blieb in keinem Hause. Er hat das alles nicht. Und ich stelle einfach mal die Behauptung auf, ein Mensch, der keinen Frieden mit Gott hat, durch Jesus Christus, der hat diesen Schutz nicht. Der hat diese Geborgenheit nicht und er hat diesen Frieden nicht. Wenn ich heute Abend sterben würde, kann passieren, weil die Bibel sagt, keiner weiß, wann er stirbt. Das ist einfach so. Du kennst den Tag deiner Geburt, aber du kennst nicht den Tag deines Todes. Wenn ich heute sterben sollte, ich lebe unter dem Schutz Gottes durch Jesus Christus, dann weiß ich, ich habe das ewige Leben und ich komme dort an. Und egal, was in meinem Leben passiert, wenn ich große Probleme bekomme, durch eine schwere Krankheit beispielsweise, ich habe immer die Geborgenheit bei meinem himmlischen Vater. Warum? Weil ich an einem Tag, das war der 20.06.2001, dort in dieses Haus gehen durfte. Ich durfte zu meinem himmlischen Vater gehen. Es gibt in der Bibel eine ganz, ganz wunderbare Geschichte. Zwar ist das eine Geschichte, die ist weltweit bekannt und auch beliebt von Menschen, die überhaupt nicht die Bibel kennen. Und das ist die Geschichte von dem verlorenen Sohn. Ganz, ganz wunderbare Geschichte. Und dieser verlorene Sohn, der war eigentlich nicht verloren, der war im Schutz, er war in der Geborgenheit, er war im Hause beim Vater. Er hat dort im Hause des Vaters gelebt. Und dort im Hause des Vaters, da gab es wunderbare Mahlzeiten, es gab wunderbare Gemeinschaft, es gab alles, was dieser Sohn dort eigentlich zum Leben brauchte. Aber es gab auch sicherlich einige Hausregeln einzuhalten. Und jetzt kann es sein, dass dieser Sohn gesagt hat, diese Hausregeln sind mir ein wenig zu eng. Ich möchte dieses Haus verlassen. Und dann ist er an einem Tag mit einem ganz, ganz schweren Wunsch zu seinem Vater gegangen. Und er ging zu seinem Vater und sagte, Vater, ich möchte, dass du mir das er letzten Endes gesagt hat. Ich möchte gar nicht warten, bis du stirbst. Ich will jetzt, dass du mir das Geld gibst, was mir zusteht. Ich weiß nicht, wie der Vater sich gefühlt hat. Ich bin auch seit 2,5 Jahren Vater. Er macht viel Blödsinn, aber irgendwie mag ich den Kerl. Und mal angenommen, er würde im Alter von 16, 17 Jahren zu mir kommen und würde sagen, Papa, ich weiß, du bist Prediger, du hast nicht viel Geld, aber das, was mir zusteht, möchte ich haben. und dann werde ich das Haus verlassen. Ich glaube, das wäre für mich ganz, ganz schwer zu tragen. Ich glaube, das würde mich im Vaterherzen sehr schwer treffen, weil ich genau weiß, der hat sich hier nicht wohlgefühlt. Die Gemeinschaft mit mir und ihm, die war eigentlich gar nicht so gut, weil sonst würde er das Haus nicht verlassen wollen. Und dieser Sohn geht an einem Tag dorthin mit dieser Bitte zum Vater. Und ich weiß nicht, wie der Vater sich gefühlt hat. Ich glaube, ganz, ganz schweren Herzens ging er dort in sein Zimmer, wo das Geld ist, packte diesen Sack voll Geld, den er für seinen Sohn in den nächsten Jahren aufbewahren wollte, um ihn zu geben. Und dann ging er wahrscheinlich mit Tränen in den Augen dort die Treppe runter und übergab seinem Sohn das ganze Geld. Mit dem vollen Wissen, dieser Mann, dieser Sohn wird kein Glück mit dem ganzen Geld haben. Und ich glaube, in dem Augenblick, als der Vater ihm das Geld überreicht hat, da hat der Sohn gesagt, wow, jetzt habe ich genau das, was ich wollte. Jetzt steht mir die Welt offen. Jetzt kann ich machen, was ich will. Jetzt brauche ich nicht diese komischen Hausordnungen einhalten. Jetzt kann ich mal mein Leben so richtig genießen. Und dann ist er über die Schwelle gegangen und ich glaube, das war ein Stich in das Herz des Vaters. Und der Vater stand dort und der Sohn ging, ging, ging, ging, bis man ihn nicht gesehen hat. Und dann ist er in einer wunderbaren Welt angekommen. Er konnte feiern, er konnte tanzen, er konnte trinken. Er konnte eigentlich all das machen, was er wollte. Der ist in die Kneipen gegangen, die Leute kannten ihn schon, der war dort Stammgast, der saß an der Theke, die ganzen Frauen kamen zu ihm, der hat denen allen was ausgegeben, der tanzte bis 4 Uhr, 5 Uhr morgens, hat ein bisschen Kopfschmerzen gehabt, hat ausgeschlafen, am nächsten Abend ging das Ganze weiter. Und ich glaube, er hat zu sich selber gesagt, ich habe eigentlich ein ziemlich cooles Leben. Mir geht's eigentlich richtig gut. Und das Ganze zog er so ein paar Monate und dann saß er wieder an der Theke, wollte sein Bier bezahlen, packte in die Tasche und mit Erschrecken muss er feststellen, er hat kein Geld mehr. Der Mieter, er konnte die Miete nicht bezahlen, er wurde rausgeschmissen. Die ganzen Leute, die ihn immer freundlich in den Kneipen begrüßt haben, die kamen nicht mehr zu ihm, er konnte nichts mehr ausgeben. Und dann ist dieser Typ aus der Wohnung rausgeschmissen worden. Er hatte keinen Cent, er hatte kein Geld. Und dann saß er dort bei den Schweinen. Also der ist so tief angekommen, er saß dort bei den Schweinen. Und jetzt dürfen wir eine Sache nicht vergessen. Das ist eine Geschichte aus dem jüdischen Kontext. Das Schwein ist das unreinste Tier, was es gibt. Und was die Bibel deutlich macht, der war ganz am Ende, der war ganz unten. Und ich glaube, manchmal hatte er den Gedanken, ich habe doch alles gehabt. Ich war bei meinem Vater. Ich habe Essen gehabt, ich habe Gemeinschaft gehabt. Ah, diese Hausregeln, aus Liebe hat mein Vater mir sie gegeben, weil er genau wusste, was das Beste ist für mich. Warum habe ich dieses Haus nur verlassen? Ich habe das ganze Geld weggeschwendet, ich habe mein Erbe verprasst, ich habe mein gesamtes Leben zerstört. Und ich bin 100% überzeugt, an dem Tag, als der Sohn das Haus verlassen hat, stand der Vater an der Schwelle und hat die Tür nicht zugemacht, mit der Hoffnung, dass er an einem Tag nach Hause kommt. Und dann saß er dort unten bei den Schweinen und dann fiel ihm ein, ich habe das wunderbare Vaterhaus und ich werde jetzt zurückgehen. Das ist meine einzige Möglichkeit, die ich habe. Ich werde jetzt zurück zu meinem Vater. Und dann geht er dorthin und der Vater stand dort an der Tür. Er hat geguckt jeden Abend zum Horizont und an einem Abend hat er so einen ganz, ganz kleinen Schatten gesehen und dieser Schatten wurde immer größer und dann wusste er, das ist mein Kind, der kommt zurück zu mir. Und das Interessante ist, der Vater hat ihm keinen einzigen Vorwurf gemacht. Keinen einzigen Vorwurf hat der Vater ihm gemacht. Siehst du, habe ich dir gesagt, wärst du mal nicht gegangen. Du hast das ganze Geld verprasst, du hast jetzt kein Erbe mehr. Und guck mal an, wie du aussiehst. Du stinkst ja wie sonst was, du kommst nicht mehr in mein Haus. Du kannst irgendwo im Stall leben, bewähr dich erst mal 1-2 Monate und dann mal schauen, ob ich dich wieder zurückhole. Das hat der Vater nicht gemacht. Was hat der Vater gemacht? Er ist ihm entgegengelaufen. Das macht ein Vater nicht aus dem Orient. Das macht ein Vater nicht. Der Patriarch einer Familie macht so etwas nicht. Er hat Stolz, er hat Ehre, er hat Würde. Und was zeigt dieses Bild? Der himmlische Vater hat am Kreuz von Golgatha sich total entehrt. Gott ist die höchste Majestät, die es gibt. Und was war am Kreuz? Da hing er, nackt, entblößt, geschlagen, angespuckt, verraten. Das war kein Stolz und keine Ehre. Und das ist die Geschichte, die Gott schreibt durch Jesus Christus. Gott hat gesagt, schaut, ihr habt mein Haus verlassen. Ihr seid alle zu den Schweinen gegangen. Ich habe die Tür nicht zugemacht. Ich habe auf alle auf euch gewartet. Und ihr dürft alle zurückkommen zu mir. Und Gott macht keinen Vorwurf. Christus hat gesagt, ich werde niemanden von mir stoßen, der zu mir kommt. Das ist absolut gewaltig. Und der verlorene Sohn durfte zurück nach Hause. Und ein Mensch, der nicht Frieden bei Gott hat durch Jesus Christus, ist eigentlich dieser verlorene Sohn. Warum? Weil er mit seiner gesamten Lebensschuld vor Gott steht. Weil er keinen Frieden mit Gott hat und weil er keine lebendige Hoffnung hat. Wenn wir die Welt betrachten, die Welt geht kaputt. Das ist ganz klar. Das weiß jeder, auch jeder Mensch, der nicht die Bibel kennt, weiß genau, das dreht sich nicht noch 100 Jahre so. Irgendwann ist hier Feierabend. Und jemand, der beim Vater zu Hause angekommen ist, der hat ein ewiges, unerschütterliches Reich. Und das ist der zweite Punkt von diesem Menschen. Er hatte kein Zuhause. Er hatte kein Zuhause. Und die Bibel sagt, sondern er war in den Grabhöhlen. Und als Jesus ans Land trat, begegnete ihm ein Mann aus der Stadt, der hatte böse Geister und er trug seit langer Zeit keine Kleider mehr. Und er blieb in keinem Hause, sondern in den Grabhöhlen. Wisst ihr, wo dieser Mensch sich aufgehalten hat? Der hat sich in der Nähe des Todes aufgehalten. Das ist krass. Der hat sich in der Nähe des Todes aufgehalten. Und ich stelle einfach mal die Behauptung, jeder Mensch, der keinen Frieden mit Gott hat, steht jede Sekunde seines Lebens in der Gefahr, den ewigen Tod zu sterben. Glaubst du das? Ich glaube das schon. Erstens aus dem Grund, weil keiner weiß, wann er stirbt. Keiner von uns, die alle hier sitzen, können zu 100% sagen, ich werde heute Abend Abendbrot essen bei meiner Familie zu Hause. Kann keiner sagen zu 100%. Sagen schon, aber er kann es nicht wissen. Und dann stirbt der Mensch und dann gibt es nur zwei Wege. Davon redet die Bibel ganz klar. Entweder ich bin bei meinem himmlischen Vater in der ewigen Herrlichkeit angekommen oder ich gehe auf ewig verloren. Es gibt nichts dazwischen. Es gibt nichts dazwischen. Und dieser Mensch hat sich in den Grabhöhlen aufgehalten. Er hat sich in der Nähe des Todes aufgehalten. Und dieser Tod fährt die ganze Zeit mit. Ich möchte das mal einem Beispiel deutlich machen. Ein junger Mann, gerade 18, bekommt Geld von seinem Vater. Was macht man dann? Man geht zum Autohändler, oder? So würde ich das auf jeden Fall machen. Dann kauft er sich einen ganz wunderbaren Sportwagen und er staunt über den Preis. Der kostet fast gar nichts. Und er ist 100% davon überzeugt, der Autohändler hat sich vertan. Er versucht da schnell mit den Papieren zu regeln. Er kauft den Wagen, steigt ein, nächste Tankstelle. Und dann geht es erstmal auf die A33. Der will erstmal gucken, wie viel der Wagen fährt. Und auf einmal während der Fahrt klingelt sein Handy und er sieht, das ist der Autohändler. Und der junge Mann völlig überzeugt davon, der Autohändler hat gesehen, der hat einen falschen Preis dran gemacht, der will jetzt den Wagen zurückhaben. Also was macht er? Er macht auf lautlos. Er kann ihn dann nicht mehr hören. Er fährt weiter. Und auf einmal merkt er, das Handy vibriert die ganze Zeit. Immer noch dieser Autohändler. Also was macht er? Er macht das Handy komplett aus. Er will keinen Kontakt zu diesem Autohändler. Er will weiter in diesem Auto fahren. Aber er sieht die ganze Zeit das Handy, das klagt ihn total an und dann packt er das Handy und er packt es weg ins Handschuhfach. Er kann nichts mehr irgendwie sehen, er hat keinen Kontakt zu diesem Autohändler. Er fährt, irgendwann ist der Tank leer, er fährt an die Tankstelle, bezahlt, geht wieder rein zum Auto und dann kommt ein Mann auf ihn zu und sagt, sag mal, war das Ihr Auto? Ja, das ist mein Auto. Sind Sie die ganze Zeit mit diesem Wagen gefahren? Ja, ich bin die ganze Zeit, 200 Kilometer bin ich gefahren. Und es ist nichts passiert. Nein, dann schauen Sie mal nach vorne. Dann geht er aus seinem Wagen raus, geht nach vorne und sieht, der halbe Motorblock hängt auf der Straße, weil alles durchgerostet war. Und dann sagt dieser junge Mann etwas ganz Interessantes. Hätte ich das gewusst, ich wäre nie ins Auto gestiegen. Der Tod fuhr die ganze Zeit mit. Genauso geht es einem Menschen, der keinen Frieden mit Gott hat. Der Tod, der ewige Tod, fährt die ganze Zeit mit. Und genau das ist das, was Gott nicht möchte. Aus diesem Grund sandte Gott vor 2000 Jahren Jesus Christus, der den Preis der Sünde am Kreuz bezahlt hat. Und er bietet den Menschen an, ich kann dir alle deine Sünden vergeben. Ich kann dir ein komplett neues Leben schenken. Ich kann deinen Namen in das Buch des Lebens eintragen. Aber du musst dich bekehren, du musst eine Entscheidung für Jesus Christus treffen. Und dieser Jesus Christus kam vor 2000 Jahren und wisst ihr, was das Schöne ist? Er starb am Kreuz. Und er stand 3 Tage später auf und lebt heute. Er lebt heute. Die Aussage von einem war ziemlich interessant. Jemand behauptete, dieser Jesus ist tot, er lebt nicht. Und daraufhin sagte einer, Mensch, das ist ja schade, ich habe nur heute mit Jesus gesprochen. Jesus Christus lebt. Und dieser Jesus Christus ist heute in der Lage, ein komplett neues Leben zu schenken. Und genau das hat er damals bei diesem Menschen gemacht. Dieser Mensch war total kaputt. Keine Hoffnung, nichts, keine Therapie hätte gebracht, gar nichts. Und auf einmal kommt Jesus Christus in das Leben dieses Menschen, der total kaputt war. Und jetzt hat sich sein Leben um 180 Grad gedreht. Und ich möchte jetzt mal einen Vers vorlesen, was aus diesem Menschen passiert ist, nachdem er eine Begegnung mit Jesus hatte. Lukas Kapitel 8, Abvers 35. Hört mal genau zu. Da gingen die Leute hinaus, um zu sehen, was geschehen war, und kamen zu Jesus und fanden den Menschen, von dem die bösen Geister ausgefahren waren, sitzen zu den Füßen Jesu, bekleidet und vernünftig, und sie erschraken. Und die es gesehen hatten, verkündeten ihn, wie der Besessene gesund geworden war. Weißt du, was die Leute gesehen haben? Die haben eine neue Kreatur gesehen. Die haben einen neuen Menschen gesehen. Die wussten noch genau, wie der besessen war, wie kaputt er war, wie er sich in den Grabhöhlen aufgehalten hat. Und was sehen sie jetzt? Der hat keine Dämonen mehr. Der sitzt vernünftig bekleidet zu den Füßen Jesu. Er war bekleidet. Ich möchte dir mal einen Vers vorlesen. Jesaja 61, 10. Ich freue mich im Herrn und meine Seele ist fröhlich in meinem Gott. Denn er hat mir die Kleider des Heils angezogen und mich mit dem Mantel der Gerechtigkeit bekleidet. Das geschieht, wenn ein Mensch sich für Jesus Christus entscheidet. Christus nimmt die gesamte Schuld des Menschen aus dem Leben und spricht ihm eigene Gerechtigkeit zu. Die Gerechtigkeit von Jesus bekomme ich in dem Augenblick, wenn ich mich für Jesus Christus entscheide. Und dieser Mensch, der vorher nackt gewesen war, der mit seiner gesamten Schuld in die Ewigkeit gegangen wäre, bekommt plötzlich den Mantel der Gerechtigkeit von Jesus Christus zugesprochen. Das ist der größte Tausch, den ein Mensch machen kann. Das ist der größte Tausch, den ein Mensch machen kann. Du kannst mein sündenbeladenes Leben haben, wo ich sowieso verloren gehen würde. Ich gebe dir mein Leben, ich folge dir nach, ich werde ein Nachfolger von dir und ich bekomme dafür deine Gerechtigkeit zugesprochen. Und das ist das größte Gnadengeschenk, was es eigentlich gibt. Das größte, was Gott jemals getan hat. Das war das Werk von Golgatha. Und dann heißt es weiter über diesen Menschen, er war vernünftig. Er war vernünftig. In dem Augenblick, wenn ein Mensch sich bekehrt, hat er die klare Sicht zu seinem Schöpfer. Der weiß, warum er lebt. Er kennt den Sinn seines Lebens und er wird sein Leben nach dem Sinn ausrichten. Nämlich nach dem Sinn, den Gott für den Menschen bestimmt hat. Er lebt zielorientiert. Es gibt genug Beispiele, ich kenne die persönlich, diese Leute. Drogensüchtig. Und ich meine nicht ab und zu mal gekifft, was auch schlimm genug wäre. Wollen die legalisieren, die spinnen auch wirklich. Ich meine Leute, die wirklich ganz kaputt waren. Heroin genommen. Ich kann mich noch genau dran erinnern, auf einem Straßeneinsatz, vor 10 Jahren in Celle waren wir, haben Lieder gesungen und dann kam dort einer mit dem Fahrrad, er kam frisch aus dem Gefängnis, er hatte kein Geld, er hatte nichts, ein kaputtes Leben und an dem Tag hat er zu seiner Frau gesagt, egal was passiert, es kann sein, dass die Polizei mich festnimmt, es kann sein, dass die Polizei mich erschießt, du findest immer einen besseren Mann als mich. Dann hat er sein Werkzeug eingepackt, auf seinem Fahrrad ist in die Stadt gefahren, Celle, Innenstadt. Und 4 Brüder aus unserer Gemeinde standen dort und haben Lieder über Jesus gesungen. Und dann hielt dieser Mensch an und sagt, wenn das stimmt, was ihr erzählt von diesem Jesus, dass er lebt, dass er neues Leben geben kann, dann brauche ich diesen Jesus. Ihr wisst gar nicht, was für ein Mensch ich bin, ihr wisst gar nicht, was ich vorhab. Und dann sagte der Prediger zu ihm, ja, Jesus lebt und kann dir neues Leben schenken, aber du musst dich jetzt entscheiden. Nicht morgen, du musst dich jetzt entscheiden für ein Leben mit Christus. Und dann hat dieser Mensch, der einen Raubüberfall machen möchte, wollte an dem Tag die beste Entscheidung seines Lebens getroffen. Und er hat sich bekehrt. Ich habe heute immer noch Kontakt mit ihm. Tolles Zeugnis, was der Mensch erlebt hat. Kurz davor ein Raubüberfall, 10 Jahre Gefängnis, kaputtes Leben. Christus kommt und was passiert? Erfüllt mit lebendiger Hoffnung. Das ist das, was Christus machen kann. Ich möchte kurz zusammenfassen, was dieser Mensch eigentlich erlebt hat. Er konnte in keinem Hause bleiben. Und jetzt will er bei Jesus bleiben. Er hatte keine Kleider, er war nackt. Jetzt hat er das Kleid der Gerechtigkeit. Er hielt sich in der Nähe des Todes auf

Ewigkeit. Er hielt sich in der Nähe des Todes auf und jetzt, der zu mir kommt, dann darfst du heute einen Neuanfang machen. Ein Neuanfang ist möglich. Warum? Weil Jesus lebt. Weil Jesus lebt. Du darfst dich heute für einen neuen Anfang mit Jesus Christus entscheiden. Und das ist eine Möglichkeit, die gibt er dir, und das ist alles ein Geschenk aus lauter Liebe und aus lauter Gnade. Und ein Geschenk kann man ablehnen oder man kann es annehmen. Die Entscheidung liegt immer bei dir selber. Gott hat vor 2000 Jahren alles festgemacht. Der hat den größten Liebesbeweis geschickt. Die Sache vom Kreuz ist fest, das kann man nicht mehr rückgängig machen. Jetzt kommt es einzig allein auf deine Entscheidung an. Wie macht man das, sich für Jesus entscheiden? Das kann man einfach in einem Gebet machen. Es gibt Leute hier, die sagen, weißt du, ich weiß davon überhaupt nichts, was du erzählst. Ich kenne diese Gemeinde, ich kenne diesen Jesus nicht, aber ich bin überzeugt davon, das stimmt und ich will das machen. Ich bin bereit, dir am Ende dieser Predigt das Ganze zu erklären. Aber du musst einfach zurückbleiben. Wir können gemeinsam beten. Du kannst mir gerne Fragen stellen. Wir können die Sache mit Christus heute festmachen. Ich bin 100% überzeugt davon, dass es kein Zufall, dass du heute Abend hier bist. Das ist kein Zufall, dass du heute Abend hier bist. Triff heute die beste Entscheidung deines Lebens. Der größte Wendepunkt deines Lebens. Unmöglich oder notwendig? Unmöglich nicht, aber unbedingt notwendig. Und ich wünsche dir gottesreichen Segen bei der Entscheidung, die du heute treffen wirst. Ich möchte das Ganze so machen. Ich bitte euch einfach mal aufzustehen, das dürft ihr jetzt tun. Und ich möchte jetzt gleich ein Gebet sprechen. Und wenn du mit diesem Gebet einverstanden bist, dann kannst du am Ende des Gebets einfach Amen sagen. Okay? Dann kannst du einfach Amen sagen. Und wenn du Amen gesagt hast, dann wünsche ich mir von ganzem Herzen, dass du es vom Herzen so gemeint hast. Ich werde jetzt ein Gebet sprechen. Jesus Christus, ich lobe und preise dich, dass du für meine Schuld am Kreuz gestorben bist. Du hast den Preis meiner Sünde bezahlt. Du hast die Herrlichkeit beim Vater verlassen. Du hast deine Gottheit abgelegt. Du hast dich furchtbar misshandeln lassen. Das war der Platz, den ich eigentlich verdient habe. Aber du bist in den Riss getreten, Herr Jesus, und du hast das Zorngericht Gottes auf dich genommen. Ich lobe und preise dich dafür und ich danke dir. Und ich möchte das heute im Glauben annehmen. Ich möchte heute eine bewusste Entscheidung für dich treffen. Und ich danke dir, Herr Jesus Christus, dass du mir diese Möglichkeit dafür schenkst, dass du mir diese Tür der Gnade geöffnet hast. Herr, und ich weiß, ich habe einmal diese Entscheidung getroffen, aber ich bin weit weg von dir. Und du weißt es und du siehst es, aber du willst, dass ich wieder zurück zum Vaterhaus komme. Herr, und ich möchte mich heute aufmachen. Ich möchte heute wieder zurück zu dir. Ich möchte heute wieder in diesen Schutz. Ich möchte heute wieder in diesen Frieden und ich möchte heute wieder in diese Geborgenheit. Und ich danke dir, Herr Jesus Christus, dass du mich nicht wegstößt, sondern dass du gesagt hast, du wirst niemanden von dir stoßen, der zu dir kommt. Danke dir, Herr Jesus Christus, für diesen Abend und danke dir für diese Gnade. Gott segne dich bei deiner Entscheidung. Amen.

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0: Ja, jetzt gehen wir zurück zu Jesaja 50. Das ist dieser Vers mit dem Kieselstein. Vers 6. Wir sind stehen geblieben in Kapitel 50, Vers 8. Liest noch jemand Verse 8 und 9? Wer liest?
1: Er ist nahe, der mich gerecht spricht. Wer will mit mir rechten? Lasst uns zusammen vortreten. Wer will mein Recht anfechten? Der komme her zu mir. Siehe, Gott, der Herr, hilft mir. Wer will mich verdammen? Siehe, sie alle werden wie Kleider zerfallen, die die Motten fressen.
0: Jawohl. Jetzt haben wir hier den Ausdruck rechtfertigen. Was heißt das eigentlich, rechtfertigen? Der Ausdruck wird oft falsch verstanden. Und es ist so hilfreich, wenn man das immer wieder mal genau definiert. Heißt es nicht, jemanden gerecht machen? Ja, aber was heißt denn das, wir sind aus Glauben gerechtfertigt? Heißt das nicht, dass durch den Glauben haben wir die Gerechtigkeit Gottes bekommen? Ja, also der Begriff rechtfertigen kommt ja aus der Justiz. Der Unschuldige

0: wird von dem Richter gerecht gesprochen. Das heißt, der Richter erklärt, dieser Mensch ist gerecht, darf nicht verurteilt werden. Das ist Rechtfertigen. Und vielleicht eine Stelle, die das sehr klar, bei der das klar herauskommt, Lukas 7, Vers 29.
1: Und alles Volk, das ihn hörte, und die Zöllner gaben Gott Recht und ließen sich taufen mit der Taufe des Johannes.
0: Jawohl. Also, hier wird gesagt, von Menschen hätten Gott gerechtfertigt. Und jetzt ist klar, dass es nicht bedeuten kann, dass die Menschen Gott gerecht machten, sondern die Menschen haben Gott Recht gegeben. Gottes Urteil über uns ist korrekt. Wir sind Sünder und darum müssen wir die Taufe der Buße des Johannes auf uns nehmen. Und so haben also diese Zöllner, das Volk, das sich als Sünder erkannt hat, die haben so Gott Recht gegeben, indem sie die Taufe mit der Taufe des Johannes getauft wurden. Und im Römerbrief bedeutet also rechtfertigen, Gott spricht jemanden gerecht, das heißt, er erklärt, dieser Mensch ist ein gerechter Mensch. Aber nicht, weil er in sich so gut ist, sondern weil durch Christus all seine Schuld abgenommen ist. Darum kann Gott ihn rechtfertigen. Also wer an den Herrn Jesus geglaubt hat, dass er durch sein Opfer am Kreuz alles gut gemacht hat, der bekommt vollkommene Reinigung der Sünden. Und aufgrund dessen kann Gott ihn rechtfertigen. Das heißt, ihn als gerecht erklären. Aber wirklich, wenn es in Römer 5, Vers 1 heißt, da wir nun durch Glauben gerechtfertigt worden sind, heißt das nicht, dass wir nun durch Glauben gerecht gemacht worden sind, sondern es ist bereits schon die Folge. Durch den Glauben an den Herrn Jesus bekommt man die Vergebung. Und aufgrund dieser Vergebung, die man im Glauben erfasst hat, kann Gott jemanden als gerecht erklären. Das ist die Rechtfertigung. Es ist schon der nächste Schritt. Versteht man? Natürlich muss dem beim Menschen vorausgehen, dass er die Vergebung bekommen hat. Und aufgrund dieser Vergebung kann Gott jemanden gerecht sprechen. Aber wenn der Herr Jesus hier sagt, dass Gott ihn rechtfertigt, dann heißt es, dass er ihn als gerecht, als den Gerechten darlegt. Und gerade die Auferstehung aus den Toten war in dem Sinn eine Rechtfertigung Gottes. Denn mit der Auferstehung aus den Toten hat Gott deutlich gemacht, dass der Sanhedrin, der den Herrn Jesus als Verführer zum Tod verurteilt hatte, eben ihn zu Unrecht verurteilt hatte. Und Gott macht quasi ihr Urteil rückgängig durch die Auferstehung und rechtfertigt seinen Sohn. Also das ist gemeint hier, nahe ist, der mich rechtfertigt. Und zwar kann der Herr sagen, wer hat eine Rechtssache gegen mich? Wer könnte mich für schuldig erklären? Vers 9. Wer kann so sprechen? Nur der Herr Jesus, er ist der Einzige. Und wir sehen das auch in Johannes 8 sehr eindrücklich. Da spricht er mit den führenden Juden in Jerusalem. Liest jemand Kapitel 8, Vers 45, 46.
1: Ich aber, weil ich die Wahrheit sage, so glaubet ihr mir nicht. Welcher unter euch kann mich einer Sünde zeihen? Wenn ich aber die Wahrheit sage, warum glaubet ihr mir nicht? Wer von Gott ist, der hört Gottes Worte. Darum höret ihr nicht, denn ihr seid nicht von Gott.
0: Jawohl. Also, er konnte sagen, wirklich, wer von euch überführt mich der Sünde? Nur er konnte so sprechen. Und das entspricht genau eben Jesaja 50. Und er macht aber auch deutlich, wer nicht auf ihn hört, der ist eben nicht aus Gott. Und genau das finden wir auch, diesen Gedanken in Jesaja 50, Vers 10. Wer unter euch fürchtet den Herrn? Wer hört auf die Stimme seines Knechtes? Wer also auf den Messias hört, der zeigt, dass er wirklich den Herrn fürchtet. Und genau da in Johannes 8 macht der Herr diesen Führern deutlich, dass sie eigentlich aus dem Bösen sind und Gott nicht kennen, weil sie ihn ablehnen. Ja, und dann gehen wir gleich weiter zu Jesaja 52, 13, wo wir den nächsten Abschnitt haben über den Knecht Gottes. Liest jemand Kapitel 52, Vers 13. Leider ist hier die Kapiteleinteilung nicht ideal geschehen. Das ist ein späterer Hilfszusatz, um sich besser im Bibeltext zu orientieren. Oft sind die Kapiteleinteilungen gelungen, aber hier leider nicht. Denn das Ganze bildet mit Kapitel 53 eine Einheit. Also, liest jemand 52, 13.
1: Siehe, meinem Knecht wird's gelingen. Er wird erhöht und sehr hoch erhaben sein. Wie sich viele über ihn entsetzten, weil seine Gestalt hässlicher war als die anderer Leute und sein Aussehen als das der Menschenkinder. So wird er viele Heiden besprengen, dass auch Könige werden ihren Mund vor ihm zuhalten. Denn denen nichts davon verkündet ist, die werden es nun sehen, und die nichts davon gehört haben, die werden es merken. Aber wer glaubt dem, was uns verkündet wurde, und wem ist der Arm des Herrn offenbart? Er schoss auf vor ihm wie ein Reis und wie eine Wurzel aus dürrem Erdreich. Er hatte keine Gestalt und Hoheit. Wir sahen ihn, aber da war keine Gestalt, die uns gefallen hätte. Er war der Allerverachteste und Unwerteste, voller Schmerzen und Krankheit. Er war so verachtet, dass man das Angesicht vor ihm verbarg. Darum haben wir ihn für nichts geachtet. Fürwahr, er trug unsere Krankheit und lud auf sich unsere Schmerzen. Wir aber hielten ihn für den, der geplagt und von Gott geschlagen und gemartert wäre. Aber er ist um unserer Missetat willen verwundet und um unserer Sünde willen zerschlagen. Die Strafe liegt auf ihm, auf dass wir Frieden hätten, und durch seine Wunden sind wir geheilt. Wir gingen alle in die Irre wie Schafe, ein jeder sah auf seinen Weg. Aber der Herr warf unser aller Sünde auf ihn. Als er gemartert ward, litt er doch willig und tat seinen Mund nicht auf, wie ein Lamm, das zur Schlachtbank geführt wird, und wie ein Schaf, das verstummt vor seinem Scherer, tat er seinen Mund nicht auf. Er ist aus Angst und Gericht hinweggenommen. Wer aber kann sein Geschick ermessen? Denn er ist aus dem Lande der Lebendigen weggerissen, da er für die Missetat meines Volks geplagt war. Und man gab ihm sein Grab bei Gottlosen und bei Übeltätern, als er gestorben war, wiewohl er niemand Unrecht getan hat und kein Betrug in seinem Munde gewesen ist. So wollte ihn der Herr zerschlagen mit Krankheit. Wenn er sein Leben zum Schuldopfer gegeben hat, wird er Nachkommen haben und in die Länge leben. Und des Herrn Plan wird durch seine Hand gelingen. Weil seine Seele sich abgemüht hat, wird er das Licht schauen und die Fülle haben. Und durch seine Erkenntnis wird er, mein Knecht, der Gerechte, den vielen Gerechtigkeit schaffen. Denn er trägt ihre Sünden. Darum will ich ihm die vielen zur Beute geben, und er soll die Starken zum Raube haben, dafür, dass er sein Leben in den Tod gegeben hat und den Übeltätern gleichgerechnet ist, und er die Sünde der vielen getragen hat und für die Übeltäter gebeten.
0: Das ist dieses eindrückliche Kapitel, von dem man sagen kann, dass es wohl für die meisten der etwa 400 bis 500.000 Juden, die es weltweit gibt, die bekennen, dass Jesus Christus der Messias ist, ein Schlüsselkapitel war zu ihrer Bekehrung. Ich habe das mal als Jugendlicher mit einem Schüler, der in der gleichen Schule war, zusammen gelesen, orthodoxer Jude aus Zürich-Enge. Dort ist ja die orthodoxe Hochburg. Bin zu ihm nach Hause gegangen und wir wollten uns unterhalten über den Messias, und wir haben dann zusammen dieses Kapitel gelesen, und er hat mir dann später gesagt, das hätte ihn unglaublich bewegt, dieses Kapitel. Das hatte er noch nie gelesen in seinem ganzen Leben, denn man hört es auch nicht in der Synagogenlesung. Die Synagogenlesung ist ja so aufgebaut, man liest in einem Jahr die ganzen 5 Bücher Mose durch, alle Sabbatlesungen zusammen. Und dann nach einem Jahr beginnt man wieder von vorne mit 1. Mose 1. Also die 5 Bücher Mose, die werden regelmäßig öffentlich verlesen. An jedem Sabbat gibt es bestimmte Abschnitte aus den Propheten, die im Verzeichnis der sogenannten Haftarah aufgeführt sind. Aber das sind nur ausgewählte Abschnitte aus den Propheten. Und Jesaja 53 ist eben nicht Teil der Haftara. Das bedeutet, ein Jude, der so seinen Glauben praktiziert wie manche Kirchengänger, man hört nur vielleicht regelmäßig eine Predigt an, aber zu Hause studiert man selber die Bibel nicht. So jemand kommt nie dazu, Jesaja 53 zu hören. Und so braucht es also schon ein persönliches Bibelstudium zu Hause, dass man das ganze Alte Testament durchliest und nur so kommt man auf dieses Kapitel. Man hat es auch schon genannt, das schlechte Gewissen des Judentums. Und es ist nämlich so, die Bedeutung wäre aus den rabbinischen Schriften klar. Im Midrash Tanchuma, das ist ein rabbinischer Kommentar aus möglicherweise 9. Jahrhundert. Dort wird zu diesem Vers, siehe mein Knecht wird klug handeln, 52 Vers 13, ja, wird gesagt, dies ist der Melech Mashiach, der König Messias, welcher hoch und erhöht und sehr erhaben ist. Nicht wahr? Wir haben gelesen, er wird erhoben und erhöht und sehr hoch sein. Das ist der König Messias, welcher hoch und erhöht und sehr erhaben ist. Erhabener als Abraham, erhöht über Moses, höher als die dienenden Engel. Das ist genau das, was im Neuen Testament der Hebräerbrief sagt, dass Jesus größer ist eben als die Engel und größer ist als Josua, größer als Abraham, größer als Josua und im Prinzip auch größer als Melchisedek und so weiter. Und Rabbi Alshesh im 16. Jahrhundert schreibt über Jesaja 53, unsere alten Rabbinen haben auf das Zeugnis der Tradition hin angenommen, dass hier die Rede vom König Messias sei, wie der Melech Mashiach. Davon nehmen auch wir ihnen folgend an, dass für das Subjekt dieser Weissagung David, das ist der Messias, gehalten werden müsse, wie dies offenbar ist. Also klar kann man es ja nicht mehr sehen. Und es gäbe noch viele, viele andere Zeugnisse aus der rabbinischen Literatur, die klar bezeugen, dieses Kapitel spricht von dem Messias. Aber es gibt auch andere. Und zwar diese anderen Stimmen, die kamen auf im Mittelalter. Wie zum Beispiel Rashi, ist einer der großen Kommentatoren im Mittelalter, Rashi Abravanel. Die haben gesagt, nein, dieser Knecht Gottes, Vers 13, siehe mein Knecht, dieser Knecht Gottes ist nicht der Messias, es handelt sich um das Volk Israel, das leiden muss unter den Völkern. Israel ist der Knecht Gottes. Und wichtig ist zu vermerken, die haben aber auch damals gesagt, dass ihre Interpretation sich unterscheidet von der Interpretation der frühen Rabbiner. Also diese Gegeninterpretation, der leidende Knecht ist Israel, kam im Mittelalter auf und zwar als Gegenargumentation gegen die Christen, die sagten, hier ist Jesus Christus beschrieben. Jesaja 53 macht klar, dass Jesus Christus der Messias des Alten Testaments ist. Und so wollte man das auf diese Weise beiseite schieben. Aber wie kann man aus dem Text ganz klar argumentieren, das kann nicht sein, der Knecht Gottes ist nicht Israel als Nation. Wie könnte man das belegen? Ich habe das dann auch schon anders erlebt. Dieser besagte Schulkollege, der mir dann zugegeben hat, das Kapitel hätte ihn sehr, sehr bewegt. Und dann gesagt, aber ich war dann beim Rabbi und er hat mir jetzt erklärt, wie man das verstehen muss. Dann habe ich gesagt, ja, was hat er gesagt? Er hat erklärt, das sei ein Freiheitskämpfer gewesen in der babylonischen Gefangenschaft, der sich aufgelehnt hätte und dann ist er eben umgekommen. Dann habe ich ihn gefragt, ja, wann war die babylonische Gefangenschaft? Und dann hat er gesagt, ja, er müsste nachschauen. Erklärt 606 bis 539 vor Christus. Und wann war Jesaja Prophet? Und dann sage ich, ich müsste nachschauen. Und ich sagte, er war um 700 vor Christus Prophet. Also das mit dem Freiheitskämpfer, das wäre ja auch in der Zukunft gelegen. Denn er hat, das muss man noch ergänzen, er hat gesagt, ja, mein Rabbi hat erklärt, dass das eben keine Prophetie ist. Denn hier wird ja in der Vergangenheitsform berichtet. Fürwahr, er hat unsere Leiden getragen und unsere Schmerzen hat er auf sich geladen. Ist keine Prophetie. Dann habe ich ihn gefragt, ja, wann war die babylonische Gefangenschaft? Eben, 6. Jahrhundert nach Christus. Wann war Jesaja? Der wirkte im 8. Jahrhundert vor Christus. 740, 30, 20, 10, 700. Ja, also das funktioniert auch nicht. Aber natürlich muss man sich fragen, warum ist das meiste, übrigens nicht alles, in Vergangenheitsform geschrieben? Wir haben ja diese Stelle gelesen, Zacharja 12, Vers 10, wenn der Herr Jesus wiederkommen wird auf dem Ölberg und sie werden auf mich blicken, den sie durchbohrt haben, und dann heißt es, und sie werden über ihn wehklagen. Wie man wehklagt über den Eingeborenen und den Erstgeborenen, das heißt also, so schmerzlich wehklagt, wie wenn man das einzige Kind verliert, so werden sie über ihn wehklagen. Und tatsächlich heißt es dann dort in Zacharja 12, dass das ganze Land Israel wird wehklagen. Und in Jerusalem werden alle wehklagen und jede Sippe für sich wird wehklagen. Männer und Frauen getrennt, jede für sich werden wehklagen. Und dann können sie Jesaja 53, so wie es da steht, eben im Rückblick lesen, fürwahr, er hat unsere Leiden getragen und unsere Sünden, unsere Schmerzen hat er auf sich geladen. Und wir hielten ihn für bestraft, von Gott geschlagen und niedergebeugt. Also das Kapitel ist gleich so geschrieben, wie sie es dann auch in der Zukunft bezeugen werden. Aber noch kommt dazu, wenn man Hebräisch lernt, und zwar klassisches Hebräisch, dann lernt man den Begriff des prophetischen Perfekts. Also die Perfektformen werden sehr oft benutzt in der Prophetie, um etwas Zukünftiges zu beschreiben, aber so, wie wenn es schon vollendet wäre. Und das betont unter anderem auch die Sicherheit, die Gewissheit, dass diese Dinge in Erfüllung gehen werden. Das ist also, kann man sagen, ein Stilmittel der Prophetie, und das eben nicht nur an dieser Stelle, sondern ständig im Alten Testament, das prophetische Perfekt als fixer Begriff der hebräischen Grammatik. Aber wir sehen zum Beispiel 52, Vers 13, dort ist es künftig, zukünftig. Siehe, mein Knecht wird einsichtig handeln. Er wird erhoben und erhöht werden. Da wird quasi auf die Zukunft gerichtet und dann wird es so beschrieben, wie schon vollendet. Das prophetische Perfekt hängt natürlich auch damit zusammen, dass Propheten oft die zukünftigen Dinge in einer Vision sahen, als vor ihren Augen erfüllt. Und dann beschreiben sie es eben in dem prophetischen Perfekt als bereits geschehen. Aber es ist klar, es bezieht sich auf die Zukunft. Ja, dann gehen wir doch am besten grundsätzlich der Reihe nach durch. Wir werden dann nächstes Mal in die Tiefe gehen und jetzt mal den Anfang anschauen. Also, Vers 13, siehe, mein Knecht, Gott richtet unsere Aufmerksamkeit auf den Messias mit dem Wort siehe. Und er sagt, wie der Messias handeln wird. Einsichtig handeln. Und das umschreibt eigentlich sein vollkommenes Leben. Und als Antwort dafür wird er in drei Stufen erhoben. Er wird erhoben, erhöht werden und sehr hoch sein. Das erste Verb bezieht sich auf die Auferstehung. Er wird erhoben am dritten Tag aus dem Grab. Und dann, er wird erhöht werden, bezieht sich auf die Himmelfahrt, und sehr hoch sein bezieht sich auf sein Sitzen als Mensch zu Rechten Gottes. Im Markus Evangelium, Kapitel 16, haben wir alle drei Punkte beieinander. Können wir das kurz aufschlagen? Nur im Markus Evangelium findet man diese drei Elemente beieinander. Markus 16, Vers 9, liest das jemand?
1: Als er auferstanden war, frühe am ersten Tage der Woche.
0: Ja, das reicht schon? Das reicht schon. Also, am ersten Wochentag auferstanden. Siehe, mein Knecht, er wird erhoben. Und dann Markus 16, Vers 19 und 20.
1: Und der Herr, nachdem er mit ihnen geredet hatte, ward er aufgehoben gen Himmel und setzte sich zur rechten Hand Gottes. Sie aber gingen aus und predigten in allen Orten, und der Herr wirkte mit ihnen und bekräftigte das Wort durch die mitfolgenden Zeichen.
0: Also die Himmelfahrt, in den Himmel aufgenommen, und sehr hoch sein, er setzte sich zur Rechten Gottes. Aus welcher Perspektive, wie wird der Herr Jesus im Markus-Evangelium dargestellt, mit welchem Akzent? Als Knecht Gottes. Und so hat das Markus-Evangelium einen besonderen Bezug zu den Stellen im Alten Testament, wo der Knecht vorgestellt wird. Und nur im Markus-Evangelium finden wir diese drei Stufen der Erhöhung. Es wurde auch schon gesagt, dass dieser Markus-Schluss nicht echt sei. Und zwar, ab welchem Vers sei er nicht echt? Verse 9 bis 20. Das sei nicht echt. Und warum sei das nicht echt? Warum wird behauptet, dass diese Verse nicht echt, nicht von Markus seien? In Markus 16 kann man mutmaßen, warum gewisse Leute mit zu wenig Glauben diese Verse herausgenommen haben. Der Herr sagt ja, welche Zeichen folgen werden denen, die glauben. Lesen wir das kurz, Markus 16, Vers 17.
1: Die Zeichen aber, die da folgen werden denen, die da glauben, sind die: In meinem Namen werden sie böse Geister austreiben, in neuen Zungen reden, Schlangen vertreiben, und wenn sie etwas Tödliches trinken, wird's ihnen nicht schaden. Auf Kranke werden sie die Hände legen, so wird's besser mit ihnen werden.
0: Jawohl. Und wir haben Zeugnisse aus der Kirchengeschichte, wie diese Zeichen, die tatsächlich stattgefunden haben in der Zeit der Apostel, also in der Zeit des ersten Jahrhunderts. Der letzte Apostel starb ja etwa im Jahr 100, Johannes. Diese Dinge sind wirklich geschehen, aber Augustinus schreibt zum Beispiel an einer Stelle in seinen Schriften, dass diese Sprachen seien aufgetreten, aber dann seien sie verschwunden. Und auch andere Schreiber sprechen über diese Zeichen, die da sind, dass die heute verschwunden sind. Und dann kann man verstehen, dass gewisse Leute, die hatten ein Problem, ja, wenn diese Dinge gar nicht geschehen heute, sie werden folgen denen, welche glauben, da habe ich ein Problem damit und haben das herausgenommen. Aber die brauchen kein Problem zu haben, denn was hier steht in Vers 17, diese Zeichen aber werden denen folgen, welche glauben. Da wird nicht gesagt, ob das jetzt gilt für, der Herr spricht ja zu den 11 Aposteln, ob das gilt für die, die durch sie zum Glauben kommen, oder ob das gilt auch für die späteren Generationen. Grundsätzlich könnte man denken, das eine wäre möglich, das andere wäre auch möglich. Aber die Stelle sagt das noch nicht klar. Und es ist tatsächlich so, dass diese Zeichen speziell vorgesehen waren für die Zeit der Apostel. Darum sagt der Apostel Paulus auch in 2. Korinther 12, er habe die Zeichen des Apostels vollbracht. Also diese mächtigen Taten und Wunderwerke, die mussten Apostel vollbringen als Bestätigung, dass sie echte Apostel waren. Nicht nur das, auch anderes war wichtig. Aber das war wichtig, um das zu bezeugen. Und so mit dem Hebräerbrief werden diese Wunder genannt, die Wunder des zukünftigen Zeitalters. Das zukünftige Zeitalter war immer ein Begriff bei den Rabbinern für die Zeit, wenn der Messias herrscht. Und so waren diese Zeichen, dass Kranke geheilt wurden, dass Tote auferweckt wurden, waren ein Hinweis, ein Zeichen auf die Zeit, wenn der Messias kommt. Denn dann werden keine Kranken mehr da sein. Alle werden gesund werden und alle Lahmen werden springen, der Stumme wird jauchzen, so steht das in Jesaja 35 für diese Zeit. Und so war das eben, waren das Zeichen des zukünftigen Zeitalters. Gott hat also im Zeitalter der Apostel gewissermaßen wie ein Pfand gegeben, dass diese Dinge dann wirklich einmal allgemein stattfinden werden im tausendjährigen Reich. Und so braucht man überhaupt kein Problem zu haben mit dieser Stelle. Das hat sich so erfüllt und war auch notwendig für die Zeit der Apostel. Wir haben zum Beispiel in der Apostelgeschichte 28 das Beispiel, wie Paulus eine Schlange aufgenommen hatte, gebissen wurde und es hat ihm nichts gemacht. Wir werden Schlangen aufnehmen, wie es hier steht. Ja, das hat sich erfüllt und diese Verse sind authentisch von Markus und die über überwältigende Mehrheit der Handschriften bezeugt das ganz eindeutig. Das ist kein Zweifel. Aber natürlich, es gibt ganz schlaue Leute, sehr gelehrte Leute, die haben herausgefunden, dass in diesen Versen etwa 17 Wörter vorkommen, die man sonst im Markus-Evangelium nicht findet. Und haben damit argumentiert, so kann man zeigen, das ist nicht markanisch. So sagt man das ein bisschen akademisch ausgedrückt. Es ist nicht von Markus geschrieben, das ist nicht sein Stil. Aber einer, der noch ein bisschen schlauer war, hat das mal probiert mit den Versen davor, nämlich Kapitel 15, 44 bis 16, 8, da wo ja niemand zweifelt, dass es von Markus ist, das zum Evangelium gehört, da finden sich auch 17 Wörter, die man nur in diesem Abschnitt findet und sonst nicht in Markus. Da merkt man, diese Art von Beweisführung mit Wörter auszählen, das funktioniert gar nicht. Das ist von Markus, aber jetzt können wir auch intern argumentieren. Das Markus-Evangelium hat das Thema der Knecht Gottes. Und nur das Markus-Evangelium endet mit allen drei Punkten. Auferstehung, Himmelfahrt und Sitzen zu Rechten Gottes. Und zwar in direkter Beziehung zu Jesaja 52, Vers 13. Siehe, mein Knecht. Und so beginnt also dieses großartige Kapitel über den leidenden Messias mit seinem Triumph, seine Erhöhung. Die wird zuerst dargestellt, bevor dann die tiefen, unerforschlichen Leiden des Herrn eben uns vorgestellt werden. Ja, dann machen wir jetzt an dieser Stelle Schluss und würden dann nächstes Mal wirklich im Detail, in der Tiefe dieses Kapitel studieren. Wir wollen noch zusammen beten. Herr Jesus, danke, dass wir dein Wort haben, das sich selber als das Wort Gottes erweist durch die erfüllte Prophetie. Danke, dass du gekommen bist in diese Welt, um all diese Voraussagen zu erfüllen und um dieses Erlösungswerk auf Golgatha zu vollbringen. Wir haben heute auch so deutlich gesehen, wie du diese Schrecken vor dir hattest und trotzdem, du hast dein Angesicht festgemacht wie ein Kieselstein und bist hingegangen nach Golgatha. Du hast alles gut gemacht für uns und wärest du nicht gegangen, wären wir alle verloren. Aber Herr Jesus, du hast es ausgeführt bis zum Schluss und du konntest auch sagen, es ist vollbracht. Und wir preisen dich für dieses vollkommene Erlösungswerk, dem nichts hinzugefügt werden kann, das in sich völlig dasteht in alle Ewigkeit. Und danke, dass jeder, der zu dir kommt, seine Schuld dir bekennt und glaubt an dich, gerechtfertigt wird, von Gott gerecht gesprochen wird und ewig mit dir Gemeinschaft haben kann. Amen. Amen.

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1: Der Gottlose flieht, auch wenn niemand ihn jagt, der Gerechte aber ist furchtlos wie ein junger Löwe. Um des Landes Sünde willen wechseln häufig seine Herren, aber durch einen verständigen und vernünftigen Mann gewinnt das Recht Bestand.
2: Ein gottloser Mann, der die Geringen bedrückt, ist wie ein Platzregen, der die Frucht verdirbt.
3: Wer die Weisung verlässt, rühmt den Gottlosen. Wer sie aber bewahrt, der bekämpft ihn.
4: Böse Leute verstehen nichts vom Recht, die aber nach dem Herrn fragen, verstehen alles.
5: Besser ein Armer, der in seiner Unsträflichkeit wandelt, als ein Reicher, der auf verkehrten Wegen geht. Wer die Lehre bewahrt, ist ein verständiger Sohn. Wer aber der Schlemmergeselle ist, macht seinem Vater Schande.
1: Wer sein Gut mehrt mit Zinsen und Aufschlag, der sammelt es für den, der sich der Armen erbarmt. Wer sein Ohr abwendet, um die Weisung nicht zu hören, dessen Gebet ist ein Greuel. Wer die Frommen verführt auf einen bösen Weg, wird selbst in seine Grube fallen, aber die Frommen werden Gutes ererben.
2: Ein Reicher meint weise zu sein, aber ein verständiger Armer durchschaut ihn.
3: Wenn die Gerechten

0: Oberhand haben, so ist herrliche Zeit. Wenn aber die Gottlosen hochkommen, verbergen sich die Leute. Wer seine Sünde leugnet, dem wird's nicht gelingen. Wer sie aber bekennt und lässt, der wird Barmherzigkeit erlangen. Wohl dem, der Gott aller Wege fürchtet. Wer aber sein Herz verhärtet, wird in Unglück fallen.
1: Ein Gottloser, der über ein armes Volk regiert, ist wie ein brüllender Löwe und ein gieriger Bär.
2: Wenn ein Fürst ohne Verstand ist, so geschieht viel Unrecht. Wer aber unrechten Gewinn hasst, wird lange leben.
3: Wer schuldig ist am Blut eines Menschen, der wird flüchtig sein bis zum Grabe, und niemand helfe ihm. Wer ohne Tadel einhergeht, dem wird geholfen. Wer aber verkehrte Wege geht, wird in eine Grube fallen.
4: Wer seinen Acker bebaut, wird Brot genug haben. Wer aber nichtigen Dingen nachgeht, wird Armut genug haben.
0: Ein treuer Mann wird von vielen gesegnet. Wer aber eilt, reich zu werden, wird nicht ohne Schuld bleiben. Die Person ansehen ist nicht gut, aber mancher vergeht sich schon um ein Stück Brot. Wer habgierig ist, jagt nach Reichtum und weiß nicht, dass Mangel über ihn kommen wird. Wer einen Menschen zurechtweist, wird zuletzt Dank haben, mehr als der da freundlich tut.
1: Wer seinem Vater oder seiner Mutter etwas nimmt und spricht, es sei nicht Sünde, der ist des Verderbers Geselle. Ein Habgieriger erweckt Zank. Wer sich aber auf den Herrn verlässt, wird gelabt.
2: Wer sich auf seinen Verstand verlässt, ist ein Tor. Wer aber in der Weisheit wandelt, wird entrinnen. Wer dem Armen gibt, dem wird nichts mangeln. Wer aber seine Augen abwendet, der wird von vielen verflucht.
3: Wenn die Gottlosen hochkommen, so verbergen sich die Leute. Wenn sie aber umkommen, werden der Gerechten viel.

0: Wer gegen alle Warnung halsstarrig ist, der wird plötzlich verderben, ohne alle Hilfe. Wenn der Gerechten viel sind, freut sich das Volk. Wenn aber der Gottlose herrscht, seufzt das Volk. Wer Weisheit liebt, erfreut seinen Vater. Wer aber mit Huren umgeht, kommt um sein Gut. Ein König richtet das Land auf durchs Recht. Wer aber viel Steuern erhebt, richtet es zugrunde. Wer seinem Nächsten schmeichelt, der spannt ihm ein Netz über den Weg. Wenn ein Böser sündigt, verstrickt er sich selbst, aber ein Gerechter geht seinen Weg und ist fröhlich. Der Gerechte weiß um die Sache der Armen, der Gottlose aber weiß gar nichts. Die Spötter bringen leichtfertig eine Stadt in Aufruhr, aber die Weisen stillen den Zorn. Wenn ein Weiser mit einem Toren rechtet, so tobt der oder lacht, aber es gibt keine Ruhe. Die Blutgierigen hassen den Frommen, aber die Gerechten nehmen sich seiner an. Ein Tor schüttet all seinen Unmut aus, aber ein Weiser beschwichtigt ihn zuletzt. Ein Herrscher, der auf Lügen hört, hat nur gottlose Diener.
1: Der Arme und sein Peiniger begegnen einander. Der beiden das Augenlicht gab, ist der Herr. Ein König, der die Armen treulich richtet, dessen Thron wird für immer bestehen. Rute und Tadel gibt Weisheit, aber ein Knabe sich selbst überlassen, macht seiner Mutter Schande. Wo viele Gottlose sind, da ist viel Sünde, aber die Gerechten werden ihren Fall erleben. Züchtige deinen Sohn, so wird er dir Freude machen und deine Seele erquicken. Wo keine Offenbarung ist, wird das Volk wild und wüst. Aber wohl dem, der auf die Weisung achtet.
0: Ein Knecht lässt sich mit Worten nicht in Zucht halten, denn wenn er sie auch versteht, so nimmt er sie doch nicht an. Siehst du einen, der schnell ist zu reden? Da ist für einen Toren mehr Hoffnung als für ihn. Wenn ein Knecht von Jugend auf verwöhnt wird, so wird er am Ende widerspenstig sein. Ein zorniger Mann richtet Streit an, und ein grimmiger tut viel Sünde. Die Hoffart des Menschen wird ihn stürzen, aber der Demütige wird Ehre empfangen. Wer mit Dieben gemeinsame Sache macht, hasst sein Leben. Den Fluch hört er aussprechen und zeigt's nicht an. Menschenfurcht bringt zu Fall. Wer sich aber auf den Herrn verlässt, wird beschützt. Viele suchen das Angesicht eines Fürsten, aber eines jeglichen Recht kommt vom Herrn. Ein ungerechter Mensch ist dem Gerechten ein Greuel, und wer recht wandelt, ist dem Gottlosen ein Greuel.

0: Dies sind die Worte Agurs, des Sohnes des Jake aus Massa. Es spricht der Mann:
1: Ich habe mich gemüht, o Gott. Ich habe mich gemüht, o Gott. Und muss davon lassen. Denn ich bin der Allertörichtste, und Menschenverstand habe ich nicht. Weisheit habe ich nicht gelernt, und Erkenntnis des Heiligen habe ich nicht. Wer ist hinaufgefahren zum Himmel und wieder herab? Wer hat den Wind in seine Hände gefasst? Wer hat die Wasser in ein Kleid gebunden? Wer hat alle Enden der Welt bestimmt? Wie heißt er? Und wie heißt sein Sohn? Weißt du das? Alle Worte Gottes sind durchläutert. Er ist ein Schild denen, die auf ihn trauen. Tu nichts zu seinen Worten hinzu, dass er dich nicht zur Rechenschaft ziehe und du als Lügner dastehst. Zweierlei bitte ich von dir, das wollest du mir nicht verweigern, ehe denn ich sterbe. Falschheit und Lüge lass ferne von mir sein. Armut und Reichtum gib mir nicht. Lass mich aber mein Teil Speise dahin nehmen, das du mir beschieden hast. Ich könnte sonst, wenn ich zu satt würde, verleugnen und sagen, wer ist der Herr? Oder wenn ich zu arm würde, könnte ich stehlen und mich an dem Namen meines Gottes vergreifen. Verleumde nicht den Knecht bei seinem Herrn, dass er dir nicht fluche und du es büßen musst. Es gibt eine Art, die ihrem Vater flucht und ihre Mutter nicht segnet. Eine Art, die sich reindünkt und ist doch von ihrem Schmutz nicht gewaschen. Eine Art, die ihre Augen hochträgt und ihre Augenlider emporhebt. Eine Art, die Schwerter als Zähne hat und Messer als Backenzähne und verzehrt die Elenden im Lande und die Armen unter den Leuten. Der Blutegel hat zwei Töchter, die heißen
2: Gib her, gib her!
1: Drei sind nicht zu sättigen und vier sagen nie
3: Es ist genug.
1: Das Totenreich und der Frauen verschlossener Schoß, die Erde, die nicht des Wassers satt wird, und das Feuer, das nie spricht.
3: Es ist genug.
1: Ein Auge, das den Vater verspottet und verachtet, der Mutter zu gehorchen, das müssen die Raben am Bach aushacken und die jungen Adler fressen. Drei sind mir zu wundersam, und vier verstehe ich nicht. Des Adlers Weg am Himmel, der Schlange Weg auf dem Felsen, des Schiffes Weg mitten im Meer und des Mannes Weg beim Weibe. So ist der Weg der Ehebrecherin, sie verschlingt und wischt sich den Mund und spricht,
2: Ich habe nichts Böses getan.
1: Ein Land wird durch dreierlei unruhig, und viererlei kann es nicht ertragen. Einen Knecht, wenn er König wird, einen Toren, wenn er zu satt ist, eine Verschmähte, wenn sie geehelicht wird, und eine Magd, wenn sie ihre Herren beerbt. Vier sind die Kleinsten auf Erden und doch klüger als die Weisen. Die Ameisen, ein schwaches Volk, dennoch schaffen sie im Sommer ihre Speise. Die Klippdachse, ein schwaches Volk, dennoch bauen sie ihr Haus in den Felsen. Die Heuschrecken, sie haben keinen König, dennoch ziehen sie aus in Ordnung. Die Eidechse, man greift sie mit den Händen, und sie ist doch in der Könige Schlössern. Drei haben einen stattlichen Gang, und vier gehen stolz einher. Der Löwe, mächtig unter den Tieren und kehrt um vor niemandem, der stolze Hahn, der Widder und der König, wenn er einhergeht vor seinem Heerbann. Ob du töricht gehandelt und dich überhoben hast, oder ob du recht überlegt hast, lege die Hand auf den Mund. Denn wenn man Milch stößt, so wird Butter daraus, und wer die Nase hart schneuzt, zwingt Blut heraus, und wer den Zorn reizt, ruft Streit hervor.

0: Dies sind die Worte Lemuels, des Königs von Massa, die ihn seine Mutter lehrte.
1: Was, mein Auserwählter, soll ich dir sagen? Was, du Sohn meines Leibes? Was, mein erbetener Sohn? Lass nicht den Frauen deine Kraft und geh nicht die Wege, auf denen sich die Könige verderben. Nicht den Königen Lemuel ziemt es, Wein zu trinken. Nicht den Königen, noch den Fürsten starkes Getränk. Sie könnten beim Trinken des Rechts vergessen und verdrehen die Sache aller elenden Leute. Gebt starkes Getränk denen, die am Umkommen sind, und Wein den betrübten Seelen, dass sie trinken und ihres Elends vergessen und ihres Unglücks nicht mehr gedenken. Tu deinen Mund auf für die Stummen und für die Sache aller, die verlassen sind. Tu deinen Mund auf und richte in Gerechtigkeit und schaffe Recht dem Elenden und Armen.
2: Wem eine tüchtige Frau beschert ist, die ist viel edler als die köstlichsten Perlen. Ihres Mannes Herz darf sich auf sie verlassen, und Nahrung wird ihm nicht mangeln. Sie tut ihm Liebes und kein Leid ihr Leben lang. Sie geht mit Wolle und Flachs um und arbeitet gerne mit ihren Händen. Sie ist wie ein Kaufmannsschiff, ihren Unterhalt bringt sie von ferne. Sie steht vor Tage auf und gibt Speise ihrem Haus und dem Gesinde, was ihm zukommt. Sie trachtet nach einem Acker und kauft ihn und pflanzt einen Weinberg vom Ertrag ihrer Hände. Sie gürtet ihre Lenden mit Kraft und regt ihre Arme. Sie merkt, wie ihr Fleiß Gewinn bringt. Ihr Licht verlischt des Nachts nicht. Sie streckt ihre Hand nach dem Rocken und ihre Finger fassen die Spindel. Sie breitet ihre Hände aus zu dem Armen und reicht ihre Hand dem Bedürftigen. Sie fürchtet für die Ihren nicht den Schnee, denn ihr ganzes Haus hat wollene Kleider. Sie macht sich selbst Decken, feine Leinwand und Purpur ist ihr Kleid. Ihr Mann ist bekannt in den Toren, wenn er sitzt bei den Ältesten des Landes. Sie macht einen Rock und verkauft ihn, einen Gürtel gibt sie dem Händler. Kraft und Würde sind ihr Gewand, und sie lacht des kommenden Tages. Sie tut ihren Mund auf mit Weisheit, und auf ihrer Zunge ist gütige Weisung. Sie schaut, wie es in ihrem Hause zugeht, und isst ihr Brot nicht mit Faulheit. Ihre Söhne stehen auf und preisen sie. Ihr Mann lobt sie. Es sind wohl viele tüchtige Frauen. Du aber übertriffst sie alle. Lieblich und schön sein ist nichts. Eine Frau, die den Herrn fürchtet, soll man loben. Gebt ihr von den Früchten ihrer Hände, und ihre Werke sollen sie loben in den Toren.

Hast du heute schon Tiere gesehen? Oder schöne Blumen? Andere Menschen hast du heute auf jeden Fall schon gesehen, oder? Aber kannst du sie auch selber machen? Kannst du aus etwas Lehm oder noch anderen Dingen einen Menschen machen? Das kann niemand. Wie gut, dass es diese Dinge schon gibt. Aber es gab mal auch eine Zeit, da war nichts da. Vor langer, langer Zeit gab es nichts. Es gab nur Gott. Gott hat schon immer existiert. Aber dann hat sich Gott etwas ausgedacht. Er hat die Erde gemacht. Aber sie war noch nicht fertig. Denn alles war wüst und leer. Richtig öde. So steht es in der Bibel. Es gab nichts und es war nichts los. Alles war dunkel, es war finster. Hier kann niemand leben, das wusste Gott. Aber er war ja auch noch nicht fertig. Er hatte gerade erst angefangen. Gott sagte, es werde Licht. Stell dir vor, du sagst mitten in der Nacht, wenn es ganz dunkel ist, es werde Licht. Und was passiert? Gar nichts. Aber bei Gott ist das anders. Er kann alles. Deshalb hat es auch gereicht, dass er einfach etwas sagte. So sagte er, es werde Licht. Und so passierte es auch. Es wurde hell. Gott wusste, dass es nicht gut ist, wenn es immer hell ist. Und so hat er einen Tag und die Nacht gemacht. Eine Zeit, wo es hell ist und eine Zeit, wo es dunkel ist. So war der erste Tag zu Ende. An diesem ersten Tag hat Gott also das Licht gemacht.

Aber auf dieser Erde konnte immer noch niemand leben, denn überall war Wasser. So sagte Gott, dass das Wasser sich teilen soll. Ein Teil des Wassers verdunstete und es entstanden die Wolken, die Atmosphäre. Das nannte Gott den Himmel. Unten war die Erde. So ging der zweite Tag zu Ende. Dann befahl Gott dem Wasser, dass es sich an einem bestimmten Ort sammeln soll. So sammelte sich das Wasser und andere Stellen wurden trocken. Das Land und das Meer entstanden. Gott hat das alles so geschaffen. Jetzt war auf der Erde das Land entstanden, aber es sah noch ziemlich öde aus. Nur Staub und Erde und Felsen, alles grau und braun, also nichts Schönes. Deshalb befahl Gott jetzt, dass auf dem Boden Pflanzen wachsen sollten. Und kaum hatte er es gesagt, da begannen schon Pflanzen zu wachsen. Grünes Gras, Moos, aber auch Blumen. Mit schönen bunten Blüten daran. Gott dachte sich immer neue Farben und Formen für die Blüten aus. Kleine Gänseblümchen, Rosen, Tulpen, ganz viele verschiedene Blumen. Und Bäume, Apfelbäume, Kirschbäume, Eichen, all die Bäume, die wir heute auch haben. Dann war der dritte Tag zu Ende. Als Gott sich am Ende des Tages alles anschaute, gefiel es ihm richtig gut. Gott hat alles perfekt gemacht, alles gehört ihm. Und wenn du die Natur anschaust, dann kannst du darin erkennen, dass es Gott gibt. Dafür hat er sie gemacht, damit du, wenn du heute die Blumen siehst, denkst, Gott hat alles perfekt gemacht. Auch das reichte Gott nicht aus. Als nächstes schaute er sich den Himmel an. Dort sah es ziemlich dunkel aus. So machte Gott große und kleine Lichter. Ein großes Licht für den Tag, die Sonne. Und dann ein etwas kleineres für die Nacht und noch viele Sterne. Wenn wir Sonne, Mond und Sterne nicht hätten, dann könnten wir nicht leben. Aber es gäbe auch nicht Wochen und Monate und Jahre. Gott hat Sonne, Mond und Sterne auch gemacht, damit wir die Zeit ausrechnen können. Gott ist so gut, er hat an alles gedacht. Und Gott hat das alles für uns Menschen gemacht. Er bräuchte die Sonne gar nicht. Wir brauchen sie aber. Gott hat alles für uns gemacht, weil er uns unendlich lieb hat. Und Gott hat auch dich lieb. Gott hat die Erde gemacht, um dir und mir zu zeigen, dass er da ist und auf uns wartet. Als Gott die Sonne, den Mond und die Sterne gemacht hatte, war der vierte Tag rum. Es gab jetzt schon ganz viel Schönes auf der Erde. Aber es gab noch kein Leben, noch nichts, was sich bewegt hat. So machte Gott am fünften Tag Fische und Vögel. Die großen Fische im Meer, Walle, Robben, alles, was es im Meer gibt. Und die Vögel, die in der Luft fliegen. Aber trotzdem fehlt noch einiges. Überleg mal, was gab es noch nicht? Die Tiere, die Menschen, genau. Aber Gott war ja noch nicht fertig. Als nächstes hat Gott gesagt, dass es Tiere geben soll. Und so waren die Tiere auf einmal da. Gott hatte alles wunderbar gemacht. Aber all das, was es auf der Erde schon gab, hat Gott nicht gereicht. Er wollte jemanden haben, mit dem er reden konnte, mit dem er leben konnte, für den er wie ein Vater sein konnte. Das ging mit den Tieren nicht. Tiere können nicht an Gott glauben. Wir Menschen können das. Deshalb hat sich Gott etwas ganz Besonderes ausgedacht. Er sagte: Ich will den Menschen machen. Jemand, der mir ähnlich ist. Du bist also nach dem Bild Gottes gemacht,
so etwas Wunderbares. Gott nahm etwas Erde vom Boden und fing an, daraus etwas zu formen. Es bekam einen Körper, Beine, Arme, einen Kopf. Dann hat Gott selbst diesen Körper lebendig gemacht, indem er seinen Atem in die Nase des Menschen geblasen hatte. So entstand der Mensch. Der Mensch war anders als die Tiere. Er war etwas ganz Besonderes. Gott hat zuerst Adam gemacht. Adam hatte viel zu tun, denn er durfte allen Tieren einen Namen geben. Aber Adam war noch nicht richtig glücklich. Er war einsam. Deshalb schuf Gott für Adam noch eine Frau, die Eva. Und für die beiden hat Gott auf der Erde einen schönen Garten gepflanzt, den Garten Eden. Dort durften sie leben und alles war perfekt. Das war alles am sechsten Tag. Aber die Woche hat ja 7 Tage. Richtig. Am 7. Tag hat Gott ausgeruht. Nicht, weil er müde war, sondern weil er fertig war mit allem. Alles war so perfekt, dass nichts mehr getan werden musste. Und Gott betrachtete alles, was er geschaffen hatte, und es war sehr gut. Heute ist ja vieles nicht mehr so schön, weil wir Menschen ohne Gott leben und die Erde kaputt machen. Aber Gott hat versprochen, dass alle, die an ihn glauben, eines Tages wieder bei ihm leben dürfen. Und das wird wunderbar sein, so wie damals im Garten Eden oder noch viel, viel schöner.

Wenn Till und Mia eine Frage haben, sind sie bei Opa genau richtig. Dieser kennt meist nicht nur die richtige Antwort, sondern verpackt diese in eine spannende Geschichte. Heute gibt es eine Geschichte von Willi, dem verspielten Waschbär, der in einer entlegenen Ecke der Welt lebt, im Königswald. Es folgt ein Teil aus dem Hörspiel Willi Waschbär startet durch. Erschienen ist dieses Hörspiel im CMV Verlag Bielefeld.

0: Und Tim, wie hat dir unsere Kinderstunde gefallen? Du warst ja zum ersten Mal da.
1: Ganz gut eigentlich, besonders die Spiele. Aber was euer Lehrer da über den Himmel und die Hölle gesagt hat, finde ich schon komisch.
0: Komisch?
1: Naja, er hat es so dargestellt, als ob man nur durch den Glauben an Jesus in den Himmel kommt. Also wenn es einen Himmel und eine Hölle gibt, dann denke ich doch, dass die Bösen in die Hölle und die Guten in den Himmel kommen. Egal woran sie glauben, ob an Buddha oder an Jesus. Was haben die denn damit zu tun?
0: Wie meinst du das?
1: Du hast doch bestimmt auch von dem Serienmörder gehört, der jetzt gefangen genommen wurde, oder?
0: Na klar, in der Schule haben noch alle darüber gesprochen.
1: Ja, und dieser Mensch gehört zu den Bösen. Ich, im Gegensatz zu ihm, bin ein guter Mensch. Da muss Gott mich doch in den Himmel lassen.
0: Jetzt verstehe ich, was du meinst. Ich dachte immer, ohne Jesus geht es nicht. Aber deine Erklärung ist auch irgendwie logisch. Ich habe eine Idee. Du kommst zu mir und dann fragen wir meinen Opa, der weiß so etwas.
1: Ja, okay. Ich laufe schnell nach Hause und sag meiner Mama Bescheid. Danach komme ich zu dir.

0: So, da bin ich wieder.
1: Du bist ja schnell. Komm mit ins Wohnzimmer. Opa ist schon da.
2: Hallo, Tim.
1: Hallo, Herr Lange.
2: Till hat mir schon von eurer Frage erzählt.
1: Und Opa, wie ist das mit Jesus? Kommt man auch ohne ihn in den Himmel?
2: Ich möchte euch dazu eine Geschichte erzählen. In einer entlegenen Ecke der Welt versteckt liegt Königswald. Der König, der über alles wacht, was in Königswald lebt, ist König Leo. König Leo ist ein mächtiger Löwe, der immer gut zu seinen Untertanen ist und von ihnen geehrt und geliebt wird. Auf ein Tier in Königswald muss König Leo besonders gut aufpassen. Es ist Willi, der Waschbär. Willi ist ein verspielter Waschbär und er liebt vor allem alles, was glänzt.
3: Die Krone von König Leo, die glänzt so schön. Ich hol sie mir. So, ich hab sie. Sie passt, ich krieg sie gar nicht mehr von meinem Kopf runter. Ich stecke fest in der Krone von König Leo.
4: Na, Willi, brauchst du Hilfe?
3: Nein, König Leo, ich schaff das schon selbst. Ich denke, ich brauch doch Hilfe.
4: Ich nehme sie dir ab, Willi. Ich glaube, ich sollte die Krone besser selber tragen.
3: Ja, du hast recht. Danke, ich muss jetzt gehen. Bei dem Wetter hole ich mir erstmal eine ordentliche Abkühlung im klaren Wasser. Juhu!
2: Willi legt sich im Wasser auf den Rücken und lässt sich die Sonne auf den Bauch scheinen. Er spielt mit den Enten und schaukelt in einem alten Reifen über den Teich. Willi kann schwimmen, wo immer er will, nur nicht im glitzernden Teich. Dieser Teich ist der schönste in ganz Königswald. Sein Wasser funkelt und glänzt. Flamingos stehen in seinen seichten Gewässer. Wunderschöne bunte Blumen säumen seinen Rand. Die Sonne spiegelt sich fast den ganzen Tag in seiner Oberfläche und ein sanfter Bach führt sein klares Gletscherwasser hinein. Aber dieser wunderschöne Teich ist zugleich auch der gefährlichste. Wer hier schwimmt, kann leicht zu dem brausenden Wasserfall fortgerissen werden, der sich am Ende des Flusses befindet, in den der glitzernde Teich mündet. Um alle Tiere aus Königswald zu warnen, hat König Leo am Ufer des glitzernden Teiches ein Schild aufgestellt, auf dem mit dicken roten Buchstaben die Worte »Schwimmen verboten« geschrieben sind.
3: Warum darf man hier nicht schwimmen? Ich möchte unbedingt einmal in diesem wunderschönen Teich schwimmen.
5: Du glaubst doch nicht wirklich, was König Leo sagt, oder?
3: Was meinst du?
5: Schau dieses Wasser an. Meinst du, es könnte gefährlich sein? Es glitzert sogar. Los, spring doch hinein, das wird toll.
3: Stimmt, niemand wird es je erfahren. Einmal gründlich nach rechts und links sehen und einmal nach hinten. Die Luft ist rein, keiner sieht mich. Also nichts wie hinein. Glitzernder Teich, ich komme! Boah, es ist ja noch viel schöner, als ich es mir vorgestellt habe. Diese bunten Fische hier und die haben so wunderschöne Farben. Und die Pflanzen, die Muscheln mit Perlen, ein Seestern. Oh, da kommt ein ganzer Schwarm schillernder Fische. Ach, der blaue Eisvogel hat recht gehabt. Es fühlt sich wunderbar an. Na, na, na, na, na, na. Ich könnte hier glatt schlafen auf dem Wasser. Ich entspanne mich mal. Warum bewegen sich die Wolken eigentlich immer schneller? Es sind gar nicht die Wolken. Das bin ja ich. Ich treibe mit der Strömung aus dem Teich heraus in den Fluss. Ich muss zurück. Los, Willi, streng deine Muskeln mal an. Rudere dich zum Ufer. Nein, oh, das geht nicht. Die Strömung ist viel zu stark. Oh nein, ich höre schon das Toben des brausenden Wasserfalls. Hilfe! Hilfe!
5: Gebär, hast du den Schrei auch gerade gehört? Siehst du, von wo er kommt?
4: Ja, Hase, vom Fluss. Lass uns mal dahin laufen.
5: Das ist ja Willi. Er treibt mit der Strömung direkt auf den Wasserfall zu.
4: Ich kann ihm nicht helfen. Ich bin zu dick. Ich würde untergehen.
5: Ich kann dir auch nicht helfen. Ich kann ja gar nicht schwimmen. Schildkröte, spring du hinein. Willi braucht deine Hilfe.
6: Ich bin doch viel zu klein.
5: Wer war das denn?
6: Das war König Leo.
2: Laut rauscht der Wasserfall, als Willi über die Kante gespült wird und das mächtige Wasser ihn in die Tiefe zieht. Doch dann wird er plötzlich von mächtigen Armen ergriffen und ans Ufer geworfen. Der mächtige König Leo aber stürzt in die tosende Tiefe. Er wird in das trübe, dunkle Wasser am unteren Ende des Wasserfalls gezogen. Der mächtige König opfert sein Leben für den ungehorsamen Willi.
3: König Leo hat sein Leben für mich gegeben. Jetzt ist er nicht mehr da. Ich kann es nicht mehr rückgängig machen. Ach, wäre ich doch nie in den glitzernden Teich gegangen.
7: Was ist das? König Leo? König Leo? Bist du's wirklich? Du lebst?
3: Oh, König Leo, ich war so ein Dummkopf. Wie kann ich dir bloß danken, dass du mich vom Tod gerettet hast?
4: Alles, was ich von dir verlange, ist, dass du fortan mit mir durchs Leben gehst

0: Und was hat diese Geschichte mit meiner Frage zu tun?
1: Weißt du, Tim, als Gott die ersten Menschen schuf, sie hießen übrigens Adam und Eva, da ließ er sie in einem wunderschönen Garten wohnen. Man nennt diesen Garten auch das Paradies. Gott selbst kam sie damals besuchen und sie hatten Gemeinschaft mit ihm. Adam und Eva lebten und hatten sozusagen den Himmel auf Erden. Alles war wunderschön. In dem Garten gab es viele Bäume mit wunderbaren Früchten. Adam und Eva durften alle diese Früchte essen, nur eine Sorte nicht.
0: Das waren die Früchte vom Baum der Erkenntnis.
1: Richtig, von diesen Früchten hat Gott gesagt, sie sollten nicht davon essen. Diese Früchte hatten eine besondere Wirkung. Wer davon isst, konnte auf einmal Dinge verstehen, die er vorher noch nicht verstehen konnte. Es war damals aber nicht gut für den Menschen, diese Dinge zu verstehen. Also hatte Gott ihnen das auch streng verboten, diese Früchte zu essen.
0: Und wenn sie es doch tun würden?
1: Wenn sie es doch tun würden, hatte Gott gesagt, dass er sie mit dem Tod bestrafen wird.
0: Und, haben sie sich an das Verbot gehalten?
2: Zuerst ja, aber dann kam die Schlange und redete der Eva ein, es wäre doch toll, wenn sie Dinge wissen könnte, die sie noch nicht weiß. Sie würde dann so sein wie Gott, sagte die Schlange.
0: Hä? Eine Schlange, die sprach? Tiere reden doch nur in Märchen.
1: Ich weiß, das klingt sehr märchenhaft, aber diese Schlange war nicht bloß ein gewöhnliches Tier. Der Teufel selbst gebrauchte die Schlange, um durch sie zu Eva zu sprechen.
0: Und, wie ging es weiter? Hat Eva auf die Schlange gehört?
2: Ja, sie schaute sich die Frucht an und dachte sich, oh, die sieht so schön aus, die ist bestimmt lecker. Und dazu macht sie mich auch noch klug. Dann biss sie hinein und gab auch Adam was davon zu essen. Der war nämlich bei ihr.
0: Und dann sind sie tot umgefallen?
2: Aber nein, dann wären wir doch jetzt nicht hier.
0: Aber Gott sagte doch, dass sie sterben werden.
1: Das ist richtig. Adam und Eva sind nicht sofort körperlich gestorben, aber innerlich, geistlich sind sie gestorben. Gott hat sie aus dem Garten Eden rausgeschickt. Sie durften nicht mehr im Paradies leben. Und das gilt auch für alle ihre Nachkommen, also auch für uns.
0: Aus dem Garten fortgeschickt? Und das nur, weil sie von einer Frucht gegessen haben? Wegen so einer Kleinigkeit?
1: Uns scheint es eine Kleinigkeit zu sein, weil wir keinen großen Schaden sehen. Wenn jemand einen Menschen umbringt oder sogar mehrere, dann denken wir, dass er ein schlechter Mensch ist. Und das stimmt auch. Aber selbst wenn wir nur in einer kleinen Sache Gott ungehorsam sind, dann meinen wir, ja, wir wüssten besser als Gott, was für uns gut ist. Durch jeden noch so kleinen Ungehorsam beleidigen wir den ewigen und allmächtigen Gott, unseren Schöpfer, der die ganze Welt gemacht hat. Darum ist jede noch so kleine Sünde so groß, weil sie eine Beleidigung Gottes ist.
2: Und dann werden wir von dem reißenden Fluss fortgetrieben und rasen auf den brausenden Wasserfall zu.
0: Soll der brausende Wasserfall vielleicht die Hölle sein?
2: Bestimmt, oder Opa?
1: Genau. Auch wenn das Bild hier nicht ganz passt, so ist es doch richtig, dass alle Menschen, egal wie gut oder schlecht sie sind, gegen Gott gesündigt haben und damit die ewige Strafe verdienen.
0: Und was bedeutet es, dass König Leo den Willi ans Ufer warf und selbst abstürzte?
1: Das ist ein Bild dafür, dass Jesus Christus, Gottes Sohn und selbst Gott, für uns Menschen gestorben ist. Er wurde an ein Kreuz geschlagen und ertrug dort die Strafe für unsere Sünden. Jeder Mensch, der an ihn glaubt und fortan mit ihm durchs Leben geht, hat ewiges Leben. Und wenn er einmal stirbt, wird er nach dem Tod nicht in die Hölle kommen, sondern ins Paradies, wo er für immer mit Gott zusammenleben darf. Denn Jesus ist nicht im Tod geblieben, er ist auferstanden und lebt.

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Dankbarkeit als Lebenshaltung. Wer weiß, wie gut Gott ist, wird auch leichter in den Fügungen

0: seine guten Gaben entdecken können. Du hast schon öfter etwas über Dankbarkeit gepostet und gleichzeitig schreibst du in deinem Blog, dass du mit deiner Gesundheit immer wieder Probleme hast. Inwiefern hat dir das Danken bei dieser Herausforderung geholfen? Oder ist die Beschäftigung mit diesem Thema dieser Sache entsprungen? Diese Nachricht erreichte mich über mein Smartphone, während ich im Krankenhaus lag. Monate später denke ich immer noch darüber nach. Dieses Kapitel scheint mir die Beantwortung der Frage zu sein. Eine andere Frau schrieb mir vor einigen Monaten, dass es mir sehr gut gehen müsse, gemessen an den Dingen, die ich im WhatsApp-Status teile. Das war eine spannende Annahme, denn dieser Zeitabschnitt gehörte zu den gesundheitlich herausforderndsten meines Lebens. Wie hängt das alles zusammen, überlegte ich. Wann fing das nochmal an? Vermutlich gab es nicht das Schlüsselereignis, sondern eher eine Verkettung vieler Situationen. Ein Leben zu Gottes Lob. Zu diesem Thema durfte ich einen Vortrag halten und heute spricht die Botschaft immer noch zu mir. Lebe ich das? Bin ich das? Ich von mir aus sicher nicht. Eine Dankbarkeitsreise. Während eines Urlaubs fragte mich eine neu gewonnene Bekannte: Liane, wann hast du dich dafür entschieden, glücklich zu sein? Damit kommen wir der Sache näher. Gottes guter Heiliger Geist entschlüsselt mir nach und nach das Geheimnis. Dankbarkeit Gott gegenüber ist mehr als die Haltung eines Positivdenkers. Sie ist ein Geschenk, Gnade und auch ein täglicher Kampf. Ich bin keine Frohnatur, die jedem neuen Morgen zuversichtlich entgegenlacht. Nein, anders als die Frau aus Sprüche 31 fällt es mir oft schwer. Dennoch darf ich Zuversicht und Dankbarkeit lernen, wie das einmal eins, immer wieder neu. Sitzen dann die Grundlagen, kommt die Anwendung. Gott ist der beste Pädagoge und will auch dem lernschwächsten Schüler helfen, wenn dieser nur will. Auf meiner Dankbarkeitsreise stelle ich fest, ich brauche die Dankbarkeit, um zu überleben. Ich benötige sie, um Christus in den Wirren des Alltags erkennen zu können. Mein Herz bedarf einer dankbaren Haltung, damit es Gott und sein Wirken zu jeder Zeit bewundern kann. Denn es gibt immer etwas, was ich anbete. Das Nachsinnen über Gottes gute Gedanken für mein Leben richtet mich auf ihn aus. Und wie kostbar sind mir deine Gedanken, o Gott, wie ist ihre Summe so gewaltig? Psalm 139, Vers 17. Er allein soll meine erste Liebe und meine größte Bewunderung erhalten. Vom Klagen zum Reigen. Liebe Binti, wir stehen täglich, manchmal stündlich vor der Entscheidung für oder gegen die Dankbarkeit. Es ist nicht immer leicht, in jeder Lage deines Lebens Gott gegenüber dankbar zu sein, aber es ist immer heilsam. Deine Aufmerksamkeit wird weg von dir und deiner augenblicklichen Situation hin zu dem gelenkt, der alles regiert. Dank kostet dich Kraft und Anstrengung, gerade wenn du es als Opfer bringst und wenn deine Umstände augenscheinlich nichts Dankenswertes enthalten. Doch wie gesegnet wirst du sein, wenn du dich darin übst. Opfere Gott Dank und erfülle dem Höchsten deine Gelübde. Psalm 50, Vers 14. In allem Dank zu sagen, ist eine herrliche Perspektive auf das Leben, denn es wird keinen Moment mehr geben, in dem du dich nicht zu dem wenden kannst, der das letzte Wort und alles im Griff hat. In der schlimmsten Vorstellung dessen, was dir begegnen könnte, ist er da. Du darfst jetzt schon Danke sagen, dass du auch dann mit seiner Kraft danken wirst, durch ihn, nicht durch dich. Es erfüllt mein Herz mit Frieden, in dieser Gewissheit zu ruhen. Das nimmt dem Was, wenn, die Macht und lässt daraus ein Selbst, wenn werden. Gott, ich danke dir dafür. Du hast mir meine Klage in einen Reigen verwandelt. Du hast mein Trauergewand gelöst und mich mit Freude umgürtet. Psalm 30, Vers 12. Dieser Vers trifft es gut. Ich halte für mich fest. Ich will dankbar sein. Die Alternative wäre Verweigerung des Dankes. Und das ist Sünde. Dir will ich Dankopfer darbringen und den Namen des Herrn anrufen. Psalm 116, Vers 17. Und heute denke ich, und einen fröhlichen Geber hat Gott lieb. Vergleiche 2. Korinther 9, Vers 7. Werdet wie die Kinder. Meine Schwester dankte Gott im Gebet für eines ihrer Kinder. Danke, dass er dankbar ist für nichts. Es hat mich so fasziniert, dass ich direkt zum Stift greifen musste um den Satz festzuhalten. Später, während meiner Gebetszeit, dachte ich darüber nach. Und plötzlich durchfuhr es mich. Ich brauche nicht dankbar zu sein für nichts, was ich als Hochleistung empfinde, sondern darf lernen, für alles dankbar zu werden. Dankbarkeit nicht als flüchtige Euphorie, sondern als Lebenseinstellung. Aus Gnade. O ja, Herr Jesus, bete ich. Das möchte ich weiter lernen. Obgleich der Preis hoch ist, bringt es doch so viel Segen, weiter die Geschenke Gottes zu zählen. Der Herr lässt mir dadurch das Alltägliche zu Quellen des Glücks werden. Tag für Tag darf ich entdecken, dass ich so beschenkt, begnadigt, geliebt, umsorgt, kurz, so gesegnet bin. Ich preise Gott dafür, dass er mir in seiner Liebe Herz, Augen und Hände öffnet, um zu begreifen und zu sehen, wie gut, wie absolut unfehlbar gut er ist. In einem Lied zur Dankbarkeit heißt es: Danke, dass ich danken kann, von Martin Gotthard Schneider. Hast du schon einmal darüber nachgedacht, dass es ein Privileg ist, danken zu dürfen? Dankbarkeit konkret. Eines Tages malte ich mir eine Dankbarkeits-Mindmap auf. Ich beschrieb die Äste wie folgt: Danke für Gott, Jesus, den Heiligen Geist. Danke für Familie und Freunde. Danke für Segen. Danke für den Segen in allen Wirren. Unter diesen Rubriken sammelte ich nun meine Dankesgründe. Besonders wichtig war es mir, mir Zeit zu nehmen, um Gottes Wesen zu bestaunen. Hier sind meine Notizen dazu. Dich hat noch nie etwas überrascht, verwundert, irritiert, aus dem Konzept oder ins Wanken gebracht. Du wurdest noch nie versetzt, deine Pläne wurden nicht durchkreuzt, du warst noch nie verlegen, planlos, schwach, verunsichert. Es gab noch nie einen Augenblick, in dem der Himmel nicht regierte. Du musstest nie spontan umplanen, du warst nie müde, schwach, kraftlos. Dir sind noch nie die Ideen ausgegangen. Es mangelt dir zu keinem Augenblick an Weisheit, Stärke, Ressource. Du schöpfst immer aus dem Überfluss, dir ist noch nie etwas ausgegangen. Es gibt keinen Ort, wo du nicht bist. Keine Herausforderung scheint dir zu schwer. Du bist immer gerecht und immer richtig und gut. Du bist Gott. Liebe Binti, fällt dir etwas auf? Indem du dich mit den Eigenschaften Gottes und seiner Größe befasst, übt sich dein Herz in Bewunderung und Anbetung. Ole Hallesby hat gesagt: Beten bedeutet, Jesus in die Seele zu lassen. Anbetung ist wie der Gipfelpunkt des Dankens. Denn es geht nicht mehr um das, was ich habe, sondern um die Bewunderung dessen, wer Gott ist. Es ist Gnade, wenn unser Danken in Anbetung übergeht, darin mündet und Gott preist. Ganz natürlich wird deine Antwort auf die Größe Gottes in Lob und Dank münden. Davon bin ich überzeugt. Und je mehr du dich dieser Übung unterziehst, desto leichter wird es dir fallen, auch in den Ungereimtheiten und Wogen des Alltags Gottes Allmacht zu sehen und ihm zu danken, auch wenn du die Zusammenhänge nicht erkennen kannst. Ein weiterer Bereich, der die Mindmap fast genauso stark ausfüllte, war der Dank für den Segen in allen Wirren. Was meine ich damit? Nun, mir ist wichtig geworden, in den Schwierigkeiten und Nöten Gottes gute Absichten zu suchen. Und ich habe so vieles entdeckt. Nein, ich habe nicht auf alles eine Antwort erhalten. Dennoch lässt uns Gott in seiner Barmherzigkeit immer wieder seine Liebe und Güte erkennen. Manchmal ist es wie ein leiser Lufthauch. Zu anderen Zeiten ist es der Wink mit dem Zaunpfahl. Diese Liebeszeichen möchte ich bewusst wahrnehmen und sammeln. Und so kam eine lange Liste an Ereignissen, Zusammenhängen und Umständen zusammen, in denen ich Gottes Segnungen aufspüren durfte. Allen Schwierigkeiten zum Trotz. Dankbarkeit als Ausdruck des Vertrauens. Weißt du, Binti, mir scheint, wir beginnen zunächst für die frohen, offensichtlich schönen Dinge zu danken. So haben wir es auch schon als Kinder beigebracht bekommen. Doch danken ist mehr als eine höfliche Formel oder nur ein Ausdruck von Freude bei bester Laune. Auf meiner Dankbarkeitsreise wird mir immer mehr bewusst, dass insbesondere im Dank für Schweres Tiefgang liegt. Es ist wie eine verborgene Quelle, die sich öffnet, wenn wir uns darauf einlassen, Gott für alles zu danken. Er überschüttet uns mit Segen und manchmal merke ich es erst, wenn ich trotzdem danke. Auch wenn alles um mich her dagegen spricht und mir emotional gar nicht danach zumute ist. Diese Idee ist nicht meine, sondern entspringt dem Wort Gottes. Wer Dank opfert, verherrlicht mich und bahnt einen Weg. Ihn werde ich das Heil Gottes sehen lassen. Psalm 50, Vers 23 aus der Elberfelder Übersetzung. Dein aufrichtiger Dank ist wie eine Liebeserklärung an Gott, die besagt: Gott, ich vertraue dir, auch wenn ich dich nicht verstehe. Ich liebe dich, auch wenn ich dich nicht sehe. Ich folge dir, egal wohin, denn ich weiß, dass du gut bist. Ich weiß, es geht nach Hause zu dir. Stell dir einmal vor, wir würden Gott im Alltag immer mit dieser Herzenshaltung folgen. Kaum auszumalen, wie viel Segen, wie viel Freude und wie viel Elan unser Leben hätte. Bindi, ist dir bewusst, dass dein dankbares Herz Gott ehrt? Fehlender Dank hat leider auch andersherum seine Auswirkung. Jedes Mal, wenn wir uns zur Undankbarkeit entschließen, berauben wir uns der vertrauten Gemeinschaft mit Gott. Aus einer Predigt nahm ich folgenden Gedanken für mich mit. Es ist nicht Heuchelei, wenn du dankst, obwohl dir gar nicht danach zumute ist. Es ist schlichter Gehorsam. Dankbarkeit als Ausdruck von Demut. Sobald ich darüber nachdenke, dass ich Dinge in meinem Leben gern anders gehabt hätte, oder wenn ich bedauere, dass es nicht so lief wie geplant, gebe ich Gott zu verstehen, dass ich es im Grunde besser weiß, wie er es gefügt hat. Ist es im Kern nicht der Vorwurf, dass Gott irgendein Fehler unterlaufen ist? Dass er mal besser auf mich gehört hätte? Undankbarkeit ist ein Kennzeichen davon, dass ich Gottes Gaben für unzureichend einstufe. Er schuldet mir etwas anderes und ich habe einen Anspruch darauf. Das alles sind Ansätze, die ihren Ursprung in Sünden wie Hochmut, Auflehnung und Rebellion haben. Mit deiner Dankbarkeit bekennst du demütig, dass Gottes Wege und Pläne höher sind als deine und dass sein Tun immer gut ist. Dank dem Herrn, denn er ist gütig, denn seine Gnade währt ewiglich. 1. Chronik 16, Vers 34. Mein Gebet zu Gott. Gott, lass mich bitte aus Gnade unbeirrt daran festhalten, dass du gut bist. Jetzt, immer, alle Zeit. Ich will dir heute schon für dein Versorgen am nächsten Tag danken. Will nicht mit meinen Unzulänglichkeiten, sondern mit deiner Allmacht rechnen. Du bist gut, Gott. Freude als Ausdruck von Dankbarkeit. Wenn ich mich über etwas freue, bejahe ich es. Wenn ich jemanden sage, dass ich mich über sein Geschenk gefreut habe, gebe ich zu verstehen, dass ich es angenommen habe. Freude an Gott in deinem Alltag kann ein Kennzeichen davon sein, dass du ihm dankbar bist. Gottes Wort steckt voller Weisheit und zeigt, welche Folgen ein fröhliches Herz mit sich bringt. Schau mal. Ein fröhliches Herz fördert die Genesung, aber ein niedergeschlagener Geist dörrt das Gebein aus. Sprüche 17, 22. Ein fröhliches Herz macht das Angesicht heiter, aber durch ein betrübtes Herz wird der Geist niedergeschlagen. Sprüche 15, Vers 13. Und ein fröhliches Herz hat immer ein Festmahl. Sprüche 15, Vers 15. Ich bete um dieses fröhliche Herz, was unserem und dem Leben anderer so viel Gewinn und auch dem Reich Gottes Ehre bringt. Mir kam folgender Gedanke während einer Mahlzeit. Ob mein Leben ein Fest ist, hängt nicht von den Gästen ab, die mit mir feiern. Denn ich kann in großer Gesellschaft sein und mich einsam fühlen und andererseits in Einsamkeit Freude verspüren. Vergleiche dazu Psalm 4, Vers 8. Beim Durchstöbern meiner Kontakte las ich bei einer Person folgende Notiz. Euer Herz soll sich freuen und eure Freude soll nicht von euch genommen werden. Entnommen ist dieser Satz folgendem Bibelvers. So habt auch ihr nun Traurigkeit. Ich werde euch aber wiedersehen und dann wird euer Herz sich freuen und niemand soll eure Freude von euch nehmen. Johannes 16, Vers 22. Die Jünger waren traurig, denn Jesus hatte seinen bevorstehenden Tod angekündigt. Doch er gibt ihnen einen Ausblick und schenkt eine Perspektive nach dem Tod, seiner Auferstehung. Er verspricht ihnen ein Wiedersehen und damit verbunden eine Freude, die bleibt. Wie ist das bei uns? Jesus ist auferstanden und lebt. Siehst du ihn in deinem Alltag? Die auf ihn blicken, werden strahlen und ihr Angesicht wird nicht beschämt. Psalm 34, Vers 6. Erfüllt dich die Auferstehungsfreude auch unterjährig? Dietrich Bonhoeffer hat es treffend ausgedrückt. Wer Ostern kennt, kann nicht verzweifeln. Dann hast du unzählig viel Grund zur Freude. Dankbarkeit durch den Sieg Christi. Ich weiß nicht, wie es dir, liebe Zuhörerin, in Bezug auf die Dankbarkeit als eine Lebenshaltung geht. Ich möchte bekennen, dass ich immer noch Lehrling in Gottes Schule bin und es ein Leben lang bleiben werde. Demütig will ich Gott preisen, was er in seiner Allmacht und Kraft in meinem rebellischen Herzen bereits verändert hat. Noch gut erinnere ich mich an einen Tag, der besonders schwer war. Ich war schmerzgeplagt, emotional müde von allem, enttäuscht und resigniert. Mein Mann wollte mich ermuntern und fragte, ob wir etwas singen wollten. Nö, war meine Antwort darauf. Das trotzige Mädchen war präsent. Es ist Gnade, auch in solch einer Gemütslage zum Herrn beten zu dürfen und ihn hineinzunehmen in das, was uns umtreibt. Zunächst sang mein Mann allein, doch langsam, erst nur leise und zaghaft, stimmte ich mit ein. Passend dazu heißt es in Philipper 4, Vers 6 bis 7, sorgt euch um nichts, sondern in allem lasst durch Gebet und Flehen mit Danksagung eure Anliegen vor Gott kund werden. Und der Friede Gottes, der allen Verstand übersteigt, wird eure Herzen und eure Gedanken bewahren in Christus Jesus. Mich beeindruckt die Absolutheit dieser Aussage. Nichts und alles. Sich um nichts zu sorgen, das ist reichlich wenig. Es ist nichts. In allem seine Anliegen Gott mitzuteilen, bedeutet, ihm nichts vorzuenthalten. Das galt auch mir mit meiner üblen Laune, den Schmerzen und dem Frust. Wir dürfen Gebet und Flehen Gott vortragen, und du ahnst es schon, mit Danksagung. Binti, durch den Glauben an Christus werden wir zu überwindern. Gott aber sei Dank, der uns den Sieg gibt durch unseren Herrn Jesus Christus. 1. Korinther 15, Vers 57. Gott ehrende Dankbarkeit. Daheim spielen wir oft ein Dankbarkeits-Ping-Pong. Konkret bedeutet es, dass wir abwechselnd aufzählen, wofür wir dankbar sind. Die Begriffe dürfen sich nicht wiederholen und manchmal hat man auch nur wenige Sekunden Zeit, je nach Spielversion. Wenn uns die Dankideen ausgehen, fällt uns in der Regel auch nicht mehr viel ein, worüber wir uns noch sorgen sollten. Denn unser himmlischer Vater kümmert sich gut um uns. Gewiss gibt es da noch viel Lernbedarf, bis die Dankbarkeit in Fleisch und Blut übergangen ist. Um mich in Dankbarkeit zu üben, muss ich mich im Beten üben. Das eine geht nicht ohne das andere. So darf ich lernen, den ganzen Tag im Gespräch mit Gott zu bleiben und ihn dafür zu preisen, wie er ist, was er tat und tut. Fast automatisch wird sich die Freude dazugesellen und du darfst erleben, wozu Gottes Wort dich auffordert. Freut euch alle Zeit. Betet ohne Unterlass. Seid in allem dankbar. Denn das ist der Wille Gottes in Christus Jesus für euch. 1. Thessalonicher 5, die Verse 16 bis 18. Die mutmachende Botschaft ist, dass wir es nicht mit einem guten Vorsatz, zusammengebissenen Zähnen oder aus eigener Willenskraft heraus schaffen sollten oder werden. Das funktioniert nicht. Ein dankbares Herz ist nicht unser erstes Ziel, sondern ein Gott gegenüber dankbares Herz. Es geht nicht darum, einen psychologischen Dankbarkeitsansatz zu verfolgen, sondern zuallererst um die Ehre Gottes. Gottes Segnungen sind nicht zu unserem Selbstzweck gedacht. Psalm 30, Vers 13 sagt es deutlich. Damit man dir zu Ehrenlob singe und nicht schweige. O Herr, mein Gott, ich will dich ewiglich preisen. Hier ist der Sinn des Lebens. Soli Deo Gloria. Sei ermutigt, Dankbarkeit als einen Lebensgrundsatz zu entdecken und durch Gottes Gnade darin zu wachsen. Impuls: Das Aufschreiben der Geschenke Gottes als praktische Übung hilft mir darin, beständig im Dankmodus zu bleiben. Du bist eingeladen, dir eine Dankbarkeitsliste anzulegen, um Gottes Gaben zu zählen. Ich freue mich, dir das Buch Binti, danke lieber Vater, mit genau diesem Ziel empfehlen zu können. Weiterführende Bibelstellen. Psalm 52, Vers 11. Psalm 95, Vers 2. Psalm 103. Psalm 145. Epheser 5, Vers 20. Und Kolosser 4, Vers 2.
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1: Jeder Mensch hält sich für wichtig. Bei einigen fällt das sofort auf, weil sie sich ständig in den Mittelpunkt zu drängen versuchen und fast immer nur über sich selbst sprechen. Bei anderen ist das nicht so auffällig, weil sie dezenter vorgehen, letztlich aber auch vor allem an sich selbst interessiert sind. Durchaus zu Recht kann man die starke Ich-Bezogenheit jedes Menschen moralisch kritisieren. Ganz besonders aus christlicher Perspektive wird Egoismus eher als Problem betrachtet. Stattdessen soll der Mensch lernen, sich vor allem auf Gott und den Nächsten auszurichten und das ohne seinen persönlichen Vorteil davon zu erwarten. Allerdings besteht ein grundlegender Unterschied zwischen der unabänderlichen Tendenz, sich selbst sehr wichtig zu nehmen, und dem Egoismus. Ein Egoist pflegt die angeborene Ich-Perspektive und will sie keinesfalls kritisch beleuchten. Auch der überzeugte Christ wird weiterhin immer von sich selbst aus denken und handeln, aber er bemüht sich zumindest darum, Gott und den anderen stärker zu gewichten. Letztendlich ist es eben auch gar nicht möglich, die Ich-bin-wichtig-Perspektive ganz zu verlassen. Immerhin fühlt man die eigenen Schmerzen wesentlich deutlicher als die des anderen, auch wenn man wirklich echtes Mitleid hat. Keine Lebensgeschichte kennt man so gut wie die eigene. Man spürt, hört und sieht die Welt und die anderen Menschen eben auch nur mit den eigenen Sinnen und nicht mit denen eines anderen Menschen. Der eigene Charakter, die eigene Erziehung und eigene Persönlichkeit bestimmen Wahrnehmung und Einordnung anderer Menschen und auch der ganzen übrigen Welt erheblich. Selbst wenn man es wirklich will, kann man sich nur ganz begrenzt in das Denken und die Lage eines anderen Menschen hineinversetzen. Aber es gibt eben einen großen Unterschied zwischen der unveränderlichen Ich-Perspektive jedes Menschen und dem von Gott kritisierten Egoismus, der alles andere nur instrumentalisiert und auf sich selbst zu beziehen versucht, selbst seinen Schöpfer. Mit großer Begeisterung missbraucht die Werbung das Versprechen der eigenen Wichtigkeit. Du bist ein guter Mensch, wird einem beispielsweise vermittelt. Aber natürlich nur, wenn du auch öko-, klimaneutral oder Fairtrade kaufst. Will der Kunde das gute Gefühl seiner eigenen Wichtigkeit behalten, dann bezahlt er selbst für ziemlich überteuerte Produkte. Viele Unternehmen oder geschäftstüchtige YouTuber bringen ihre Waren an den Mann, indem sie erst eine scheinbar vertrauliche persönliche Basis schaffen. Der Kunde wird als Freund oder Kumpel angesprochen, als ob man an ihm und seinem Wohlergehen ganz besonders interessiert wäre. Gerne stellt man sich bei dem entsprechenden Internetauftritt mit Vornamen vor, spricht von hervorragendem Teamwork und lädt den Kunden ein, mit seinem Kauf in diesen Freundschaftsbund aufgenommen zu werden. Da kann kaum noch jemand wirklich Nein sagen. Gleichzeitig wird immer häufiger versprochen, dass jeder mit dem ausgegebenen Geld gleich auch noch zum Weltverbesserer wird, wodurch sich das Gefühl der eigenen Bedeutung natürlich noch einmal steigert. Fast alle Unternehmen ernennen ihre Kunden zu Königen, zumindest bis die ersten Konflikte auftreten. Prinzipiell will man alle Wünsche der Kunden umsetzen, denkt und lebt nur für sie, wenigstens in der Werbung. Mit dem Hinweis, dass man doch sicher ein guter Mensch sei, ziehen einem Spendenwerber geschickt das Geld aus der Tasche. Denn wer will schon solch einer schmeichelhaften Aussage ernsthaft widersprechen und sich hungernden Kindern, streunenden Hunden oder der Rettung des Klimas gegenüber als ignorant erweisen? Andere Werbungen sichern einem schon den Besitz der Ware oder Dienstleistung zu, ehe man überhaupt daran gedacht hat, sie zu erwerben. Dein Haus, dein Müsli, dein Urlaub. Und so weiter. Gott sagt dem Menschen in der Bibel die Wahrheit über sich selbst, in positiver wie auch in negativer Hinsicht. Viele wollen das allerdings nicht hören. Markus 4, Verse 11 und 12, 2. Timotheus, Kapitel 4, Verse 3 und 4. Fast alle postmodernen Menschen haben eine kaum stillbare Sehnsucht nach Bestätigung der eigenen Bedeutsamkeit. Um fast jeden Preis möchte man die Zustimmung der Freunde oder der beruflichen Community. Im Internet drückt sich das aus durch die Zahl der Klicks oder der erhobenen Daumen. Freunde sollen einem die eigene Bedeutsamkeit beständig bestätigen, indem sie kommentieren, wie gut man etwas kann oder wie fantastisch man aussieht. Die eigene Bedeutung kann relativ einfach durch Reisen oder neue Anschaffungen gesteigert werden, sofern man sie auch genügend inszeniert. Wenn Menschen von der eigenen Bedeutsamkeit überzeugt sind, wollen sie jeden Schritt ihres Lebens mit Fotos und Texten dokumentieren, die sie dann online stellen. Die Welt soll mitbekommen, was ich gerade mache oder denke. In der Kommunikation beklagen Leute sich häufig, dass der andere Gesprächsteilnehmer immer nur von sich selbst erzählt, ohne wirkliches Interesse an den eigenen Anliegen. Manchmal aber verhält sich der Klagende ebenso, nur fällt es ihm weniger auf, weil es dann ja um seine eigenen Themen geht. Menschen, die um diese Sehnsucht nach Bedeutung wissen, können andere spielend leicht für ihre eigenen Zwecke einspannen, wenn sie dem anderen nur häufig genug vermitteln, wie gut und wichtig er ist. Gott bestätigt den Menschen als sein geliebtes Kind und sein auserwähltes Gegenüber. Gleichzeitig aber macht er ihn auf seine Grenzen aufmerksam und fordert eine freiwillige Unterordnung unter seine Autorität. Sprüche, Kapitel 16, Verse 18 und 19, Psalm 111, Vers 10. Auch Beziehungen, Freundschaften und Ehen werden durch die kontinuierliche Sehnsucht nach Anerkennung belastet. Viele lieben eine andere Person vor allem, weil sie die eigene Bedeutsamkeit steigern kann. Freunde und Partner sollen einen darin bestätigen, wie nett, talentiert, freundlich oder schön man selbst ist. In einer solchen Liebe geht es weit weniger um den anderen, sondern weit eher um sich selbst, auch wenn man sich das nur ungern eingesteht. Solche Beziehungen geraten natürlich noch weit schneller in Krisen als sowieso schon. Wenn man sich an den Zuspruch des anderen gewöhnt hat, bedeutet er nicht mehr so viel und man sehnt sich nach einer Steigerung und nach dem Beifall Außenstehender. Mit der Zeit gerät man auch unter den Erwartungsdruck des Partners, der ebenfalls in seiner Bedeutung bestätigt werden will. Jeder meint schließlich mehr zu geben, als selber zu bekommen und wird deshalb unzufrieden. Viele meinen nicht genügend anerkannt und geschätzt zu werden. Wenn dann noch zum Teil durchaus gerechtfertigte Kritik dazu kommt, sind Partner schnell zutiefst gekränkt in ihrem Selbstbild. Echte Liebe, wie die Bibel sie beschreibt, sucht aber gerade nicht den eigenen Vorteil oder die Steigerung der eigenen Bedeutung, sondern das wirkliche Wohl des anderen. 1. Korinther 13. Ohne Gottes Hilfe ist eine solche, weitgehend selbstlose Liebe nicht möglich. Manche Menschen treibt das übertriebene Versprechen der eigenen Bedeutsamkeit in die Depression. Immer wieder wird ihnen gesagt, wie wichtig sie sind, und sie glauben es auch gerne. In ihrem realen Alltag aber läuft das Leben anders. Die Umgebung erkennt eben nicht immer die eigene Bedeutung und Wichtigkeit. Manchmal scheint es sogar so, als wäre man den meisten Menschen relativ gleichgültig, außer wenn sie sich von dem Kontakt einen Vorteil versprechen, natürlich. Immerzu wird Menschen versichert, dass ihre Meinung und ihre Entscheidung von außerordentlicher Bedeutung sind. Wenn du das wirklich willst, kannst du alles machen oder werden. Prinzipiell ist alles möglich, wird einem postmodernen Konsumenten beständig vermittelt. Einige Aushängeschilder dieser Karriere vom Tellerwäscher zum Millionär oder zum Erfolgs-YouTuber, zum Ausnahmekünstler, Schauspieler, App-Entwickler oder Bundesliga-Fußballer werden dann zumeist noch motivierend genannt. Danach aber fühlen sich viele Leute eher getrieben und deutlich zu wenig beachtet. Das latente Gefühl der großen eigenen Bedeutung macht natürlich auch anfällig für Depressionen. Wenn das Leben sonst schon manche Schwierigkeiten beinhaltet, kommt jetzt für viele noch die große Enttäuschung der geringen eigenen Bedeutung dazu. In vielen Fällen hat Depression auch damit zu tun, dass man immer wieder in der eigenen anerzogenen Eitelkeit verletzt wird. Auf der einen Seite ist man von der eigenen Wichtigkeit überzeugt, auf der anderen Seite sieht und erlebt man davon nur wenig. Gott zeigt dem Menschen, dass sein übersteigertes Selbstbild eine Illusion ist und dass erst das Eingeständnis der eigenen Schwäche zu einer positiven Veränderung führen kann. Johannes Kapitel 9, Verse 40 und 41 und 1. Johannes 1, Vers 9 und 10.

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Lust, Begierde und Leidenschaft sind ein Ergebnis des Sündenfalls. Aber von Natur aus stecken die Menschen gewisse Schutzmechanismen. Und mir ist beim Bibelstudium aufgefallen, dass wir in der Bibel dreimal den Hinweis finden, dass von Natur aus wichtige Schutzmechanismen im Menschen drin stecken. So durften wir die Ehe mitnehmen aus dem Paradies und Gott hat uns drei Schutzmechanismen mitgegeben. Das ist erstens das gesunde Schamgefühl, denn das steckt im Kind drin. Da schreiben eingefleischte FKK-Eltern, die regelmäßig FKK-Urlaub machen, von klein auf ihre kleinen Kinder mit an den FKK-Strand nehmen, dass auf einmal der 7-8-Jährige nicht mehr ohne Badehose rumlaufen will. Und die Eltern sind ganz verwirrt. Warum nicht? Weil das Schamgefühl im Kind auf einmal ausgelebt werden will und der Kleine etwas davon verspürt, dass das ja wohl nicht das Normale ist, dass man da nackt herumläuft. Zweitens hat Gott uns den Schutz mitgegeben, dass ich die Frau eines anderen nicht anzutasten habe. Das fällt sehr auf, wenn wir das erste Buch Mose lesen. Und als Pharao erfährt, dass Sarah die Frau von Abraham ist, erschrickt er, denn er hat ein Empfinden dafür, wenn das die Frau dieses Mannes ist, darf ich die nicht antasten. Das gleiche finden wir bei Abimelech in 1. Mose, glaube 24 und dann auch in 1. Mose 26, wo Isaak den gleichen Fehler tut wie sein Vater. Und auch da hat der heidnische König ein Empfinden dafür, dass ich die Frau des anderen nicht anzutasten habe. Ein Schutzmechanismus, der im Menschen drinsteckt. Und der dritte, den finden wir in 1. Korinther 11. In 1. Korinther 11 zeigt Paulus uns die Schöpfer- und Sündenfallordnung auf und die Erlösungsordnung. Und er macht deutlich, Christus, Mann, Frau. Und dann kommt er auf sogenannte Äußerlichkeiten zu sprechen, auf das lange Haar der Frau und auf das kurze Haar des Mannes. Und dann sagt Paulus Folgendes, und darauf sollten wir sehr achten. Er sagt, lehrt euch nicht die Natur, dass es für den Mann eine Schande ist, langes Haar zu tragen und für die Frau eine Schande ist, die Haare abzuschneiden? Macht euch das nicht schon die Natur deutlich? Der dritte Schutzmechanismus, der Mensch hat im Grunde ein Empfinden dafür, dass auch im äußeren Erscheinungsbild Mann und Frau sich unterscheiden sollen. Also Dinge, die in diesen Bereich der Sexualität hineinreichen,

Schamgefühl, ich darf die Frau eines anderen Mannes nicht antasten und äußerlicher Unterschied zwischen Mann und Frau stecken letztlich im Menschen drin. Und wo das heute nicht mehr beachtet wird, da ist dieses Empfinden so zugeschüttet durch andere Ideologien, Ideen und Denkweisen, dass man heute Männer rumlaufen sieht mit Pferdeschwänzchen und Ohrringen. Und wir leben in einer Zeit der Verweiblichung, wo der Mann das Weibliche vergöttert und selbst weiblich wird, indem er sich auch rein äußerlich so ergibt wie die Frau. Und das ist typisch antichristliches Gedankengut und ist ein Wegbereiter für den Antichristen. Davon bin ich fest überzeugt. Heute ist Textilfreiheit in und leider auch bis hinein in den christlichen Raum. Ich habe hier eine Diskussion, die vor einiger Zeit in Idea Spektrum kam. Auf der einen Seite Hinrich Westphal, übrigens ein Schüler von Thielecke, und hier auf der anderen Seite das Ehepaar Tietscher Noll, Pro und Contra Nacktbaden. Hinrich Westphal schreibt, Nacktbaden ist genauso wenig Sünde wie die hüllenlosen Spaziergänge von Adam und Eva im Paradies. Er beachtet dabei nicht, dass der Sexualtrieb seit dem Sündenfall von einem verdorbenen Geist gesteuert wird und dass Nacktheit hineingehört in die Ehe. Ich sage noch nicht mal in die Familie, sondern in die Ehe. Und dass der Mensch, der sich irgendwo an einem Strand voll entblößt, nicht nur seinen Leib freilegt, sondern letztlich den letzten Schutz seines ganzen Menschseins freigibt. Auch hier sollten wir mal wieder psychosomatisch denken, den Mensch als Einheit sehen von Geist, Seele und Leib. Das spielt ja alles zusammen. Es ist töricht zu sagen, von den Dingen, die die Bibel unmittelbar nennt, wie zum Beispiel in 1. Timotheus 2, Vers 9, dass die Frau sich sittsam kleiden soll. Es ist töricht zu sagen, das sei ja eine bloße Äußerlichkeit. Mir ist das vor einiger Zeit mal so wichtig geworden, dass das ja miteinander verzahnt ist. Da sagt Paulus, die Männer sollen heilige Hände aufheben und beten. Und genauso will ich auch, dass die Frau sich sittsam kleidet. Das heißt, wenn ich in der Gemeinde bete zum Beispiel, wenn ich in der Gemeinde bete und meine Frau sitzt in einer Kleidung dort, die andere Männer antörnt, werden meine Gebete dadurch verhindert. Das ist miteinander verzahnt. Wir müssen begreifen, dass wir als Kinder Gottes zu einem ganz neuen Organismus gehören, zur Gemeinde des lebendigen Gottes. Und deshalb können wir das nicht so als bloße Äußerlichkeit wegtun. Und ich hörte einmal von einem Ehepaar und ich fand das eine gute Hilfe. Da sagt die Frau, wenn ich mir ein neues Kleid kaufe, ein neues Kleidungsstück, stelle ich mich zuerst damit meinem Mann vor. Und wenn mein Mann dadurch sexuell erregt wird, trage ich dieses Kleidungsstück nicht in der Öffentlichkeit. Und ich denke, dass das eine gute, wichtige Regel ist, gerade auch für junge Leute. Denn die Kleidung ist heute darauf angelegt, dass andere angetörnt werden. Und das hat in der Bibel eine tiefe geistliche Dimension. Und das sollten wir nicht unterschätzen. Und wenn es zum Beispiel in 1. Korinther 6, Vers 20 heißt, verherrlicht Gott mit eurem Leib. Woran sollen denn die anderen erkennen, dass wir Kinder Gottes sind? Doch zunächst am äußeren Erscheinungsbild. Und dann an unserem Wesen. Jetzt darf man aber nicht den Umkehrschluss ziehen, das ist gefährlich. Und da kommen wir ins Gesetzliche rein, dass man Bedingungen stellt und sagt, wenn der muss sich so kleiden und so geben, ist das kein guter Christ. Den Trugschluss darf man nicht sehen. Und das ist immer die Gefahr, in der wir als Christen stehen, dass wir vom Weg abweichen, zur Rechten und zur Linken. Es geht hier, den gesunden Mittelweg zu gehen, den Weg, den die Bibel aufzeigt. Und da zeigt uns die Bibel, dass das alles miteinander verwoben ist. Und deswegen gilt es auch beim Kind, das Schamgefühl zu schützen. Ich sagte schon, es ist entscheidend wichtig, welches Menschenbild ich habe. Wenn ich davon ausgehe, dass das Kind einen guten Kern hat, dann kann ich auch auf diesem Gebiet alles frei und offen laufen lassen.
Und jetzt darf ich nochmal Sigmund Freud zitieren. Der Mann, der gesagt hat, wir müssen den Sexualtrieb frei ausleben, sonst werden wir krank. Weißt du, was der auch gesagt hat? Schamlosigkeit ist ein sicheres Zeichen von Schwachsinn. Schamlosigkeit ist ein sicheres Zeichen von Schwachsinn. Ein Schwachsinniger, der hat kein Empfinden mehr dafür. Und wir kennen solche grausamen Berichte aus irgendwelchen Heimen, wo Schwachsinnige aufbewahrt werden, richtig, und dahin vegetieren wie Tiere und die laufen dann nackt miteinander rum. Wer die Textilien ablegt, legt nicht nur Kleider zur Seite, sondern entblößt seine Seele, sein ganzes Menschsein und gibt den letzten Schutzmechanismus frei. Mit diesen vier Punkten, meine ich, haben wir eine Grundlage, um nun Ziele für eine biblische Geschlechtererziehung einmal definieren zu können. Und damit kommen wir dann zur Praxis. Und ich möchte mich jetzt im Folgenden auch abgrenzen von dem Begriff Sexualerziehung. Denn dieser Begriff Sexualerziehung ist negativ belegt in unserer Gesellschaft. Das, was ich mit Geschlechtererziehung meine, entspricht nicht dem, was wir in der Gesellschaft als Sexualerziehung finden. Und deshalb spreche ich jetzt im Folgenden nur noch von Geschlechtererziehung und möchte dazu insgesamt 7 Ziele einmal formulieren. Ich lese jetzt mal langsam diese Punkte 5.1 folgende vor. Erstens, die Berücksichtigung des Themenbereichs Sexualität in der Kinderarbeit oder in der Erziehung in der Familie soll eine bewusste Alternative zur schulischen bzw. gesellschaftlichen Aufklärung darstellen. Wir haben vielleicht den Gegensatz empfunden bei der Einleitung Punkt 1, diese sexuelle Freizügigkeit und das, was uns die Bibel darstellt. Und wir wollen jetzt bei der Vermittlung sexualethischer Normen einen wirklich Gegensatz darstellen und die biblischen Dinge vermitteln. Zweitens, die Vermittlung sexualethischer Normen soll für Gottes Maßstäbe sensibilisieren und zur Einsicht führen, dass diese Maßstäbe gut sind und dem entsprechen, woraufhin der Mensch geschaffen ist. Es ist ja wichtig, dass unsere Kinder merken, Gott meint es gut mit uns. Und sie haben es leichter, das zu akzeptieren, wenn sie merken, und damit komme ich auf gestern Abend zurück, dass wir die Dinge selbst leben. Drittens, christliche Geschlechtererziehung soll zu einem gesunden Verhältnis des jungen Menschen zu seiner eigenen Geschlechtlichkeit und der Sexualität allgemein gegenüber führen und vor dem Missbrauch der Sexualität warnen und bewahren. Viertens, christliche Geschlechtererziehung ist ein pädagogischer Prozess, der Orientierung und Hilfe für das Leben bieten soll. Keine punktuelle Aufklärung. Was meine ich damit? Sag mal, da ist der kurze 10 Jahre alt, und der Papa zieht Jackett und Krawatte an, ruft ihn feierlich ins Wohnzimmer und sagt ihm, so mein Sohn, heute ist dein Tag, heute will ich dich aufklären. Das ist nicht Aufklärung. Aufklärung ist ein pädagogischer Prozess, das meint, Aufklärung vollzieht sich in der Familie, im Gespräch, wenn Kinder Fragen stellen und vollzieht sich oft sehr früh. Wichtig ist, dass wir sensibel dafür sind und wie das geht, das werden wir gleich noch hören. Also kein Tag X, an dem wir das Kind jetzt aufklären, sondern ein Prozess, in dem das Kind wächst und auch scheibchenweise immer wieder das erfährt, was es gerade erfragt. Fünftens, christliche Geschlechtererziehung soll Sexualität als Geschenk Gottes herausstellen und betonen, dass Geschlechtlichkeit in der Ehe von Gott positiv gesehen wird und dass Gott Ja sagt zur geschlechtlichen Gemeinschaft. Sechstens, christliche Geschlechtererziehung soll den Kindern zu einer sauberen Begrifflichkeit verhelfen, indem die biologischen, neutralen Begriffe bewusst gebraucht werden. Und siebtens, christliche Geschlechtererziehung soll umfassend darüber informieren, was die Bibel zu diesem Thema zu sagen hat. Und damit komme ich zu dem Punkt 6. Praktische Hilfen zur Vermittlung dieser Ziele. Wie kann ich diese Ziele erreichen? Und als erstes, und damit knüpfe ich an Punkt 5.7, erstens, arbeite mit der Bibel. Arbeite mit der Bibel. Es gibt nichts Wichtigeres und Schöneres,
als aufzuzeigen, die Bibel schweigt zu dem Thema nicht, sondern sie gibt uns viele, viele Hilfen und praktische Beispiele. Und hier müssen wir leider sagen, und das ist, ihr lieben älteren Geschwister, keine Anklage. Es sind unterschiedliche Zeiten, in denen wir groß werden. Ihr seid in einer anderen Zeit groß geworden als wir heute. Aber es war schon bezeichnend, ich bin ja auch in einer sehr großen Gemeinde groß geworden, in einer sehr strengen Gemeinde im positiven Sinne, ich sage das bewusst. Das heißt, eine sehr bibelorientierte Gemeinde. Aber in der fortlaufenden Wortbetrachtung, ich kann mich noch daran erinnern, wir kamen an die Bücher Samuel und dann war Donnerstagabend, war Wort, Bibel- und Gebetsstunde. Und wir waren alle gespannt, was die Brüder zu dem Kapitel, wo Amnon und Tamar, was sie dazu zu sagen haben. Das Kapitel wurde übersprungen und im nächsten weitergemacht. Es zeigt einerseits die Hilflosigkeit, andererseits aber auch, dass es ein gewisses Tabu war, in der älteren Generation darüber zu sprechen, bestimmt nicht überall. Aber vielleicht können das einige Ältere bestätigen, dass es tatsächlich so war. Wann hat hier der letzte Bruder über dieses Kapitel gepredigt? Wahrscheinlich noch nie. Und dennoch sind uns ausführliche Kapitel über solche Themen in der Bibel enthalten. Doch nicht von ungefähr. Auch das ist von Gott inspiriertes Wort. Und auch das ist zu unserer Belehrung geschrieben, wie alles zu unserer Belehrung geschrieben ist. Und von daher habe ich mich einmal hingesetzt, um uns einmal einen Eindruck zu vermitteln und habe alle Geschichten mal so rausgeschrieben, die mir einfielen zum Thema Sexualität. Und ihr findet zunächst hinter den Spiegelstrichen auf dieser Seite 2 das Thema, dahinter den Bibeltext und dahinter so einen Kerngedanken zum Thema Sexualität, den man daran festmachen kann und bestimmt kann man noch andere Schwerpunkte setzen. Und wir sehen, dass Gott in sehr vielen Begebenheiten dazu Stellung nimmt. Wir haben schon gemerkt, 1. Mose 3. Und das ist für mein persönliches Bibelstudium eine wichtige Hilfe, wenn ich einen Begriff zu erarbeiten habe, wenn ich ein Thema für die Jugendstunde auszuarbeiten habe. Was mache ich? Zunächst gehe ich zurück ins Buch der Anfänge. Und was ist das Buch der Anfänge? Das 1. Buch Mose. Wir können unsere Geschichte als Menschen, wir können unsere gesellschaftlichen Verhältnisse nur verstehen, wenn wir das 1. Buch Mose lesen. Hier finden wir die Antwort, wer hat den Mensch geschaffen? Hier finden wir die Antwort, wo ist der Mensch hineingefallen? Was ist das Dilemma des Menschen? Und hier haben die meisten Dinge ihre erste Erwähnung, auch die Scham und die Sexualität. Wenn wir fragen, was ist Scham, müssen wir zurück ins 1. Buch Mose, ins Buch der Anfänge. Und von daher ist der Sündenfall und die Schöpfung von großer Bedeutung zu diesem Thema. Hier haben wir die Begebenheiten von Abraham und Sarah, wo wir gerade auf diesem Gebiet enorme Fehler finden bei Abraham. Und die Ehe, wenn man sich mit der Ehe der Erzväter mal beschäftigt, die waren gar nicht so rosig, die Ehen. Da wurde über manche Dinge nicht gesprochen und die wurden auch nicht bereinigt. Und wenn wir an Isaak und Rebekka denken, da haben wir das große Problem der Lieblingskinder. Jeder hatte einen Liebling. Zweigleisige Erziehung. Und es hat zu katastrophalen Folgen geführt. Also die Ehen in der Bibel werden sehr realistisch geschildert. Sehr realistisch geschildert. Die Probleme werden sehr offen ausgesprochen, damit wir lernen. Lernen aus diesen Erfahrungen. Denken wir an Abraham und Hagar. Wer nicht warten kann auf dem Gebiet der Sexualität, wer keine Geduld hat, muss mit schlimmen Folgen rechnen. Und wie viel Not haben wir bis heute durch die Zeugung von Ismael? Bis heute, wenn wir an die arabische Welt denken. Denken wir an Sodom und Gomorra, Homosexualität. Und Paulus greift das später in Römer 1 wieder auf. Grobe Sünde, die Gott etwas Schreckliches ist. Denken wir an die Werbung Rebekkas. Gott betont dort besonders die Jungfrauenschaft dieser jungen Frau. Denken wir an Josef und Potiphar, auch eine Geschichte, die wir gerade heute in der Jugend verstärkt behandeln sollten. Und hier haben wir auch die Antwort, was hat Josef bewahrt? Seine Gottesfurcht. Josef lebt in der Ehrfurcht und Achtung vor Gott. Und auf sexuellem Gebiet
heißt es nicht, widersteht dem Teufel. Hier heißt es Flucht, Fliehen. Und wir kommen gleich nochmal darauf zurück. Denken wir an Simson, wenn es um die Manipulation durchs Auge geht. Die Augen wurden Simson zur Falle. Das ist auch mal eine interessante Bibelarbeit, das Lebensbild Simsons unter diesem Gesichtspunkt der Sexualität herauszuarbeiten, vielleicht gerade in der Jugendstunde, und wie Gott auch diesen Mann in eine tiefe Schule führen muss. Diese Dinge, die Augen, die ihm zur Versuchung wurden, mussten ihm genommen werden, und erst dann bekommt er seine Kraft wieder. Denken wir an das Hohelied, ein wunderbares Liebeslied, und hier sehen wir, wie sauber und wie rein göttliche Sprache in diesem Gebiet der Sexualität ist und wie offen Dinge ausgesprochen werden, ohne dass sie in den Schmutz gezogen werden. Maria und Josef, vorbildliches Verhalten dieser beiden in der Verlobungszeit. Die Frau am Jakobsbrunnen, wie hilft der Herr Jesus einer Hure, die tief verstrickt ist in sexuellen Problemen. Die Bergpredigt, Matthäus 5. Hier merken wir, dass der Herr Jesus den Ehebruch hineinhebt in den gedanklichen Bereich und deutlich macht, Ehebruch beginnt in den Gedanken. 1. Korinther 7, die neutestamentlichen Grundsätze zur Einehe. Geschlechtsverkehr außerhalb der Ehe ist Unzucht. Römer 1, die unnatürliche Liebe. Wir merken, die Bibel nimmt zu allen Dingen Stellung. Und in diesem Sinne sollten wir auch die Bibel studieren. Punkt 6.2. Beachte die geistlichen Prinzipien im Umgang mit dem Sexualtrieb. Ich nenne jetzt mal einige Bibelstellen, die uns Hilfen geben, um gerade im Bereich der Sexualität uns recht zu verhalten. Römer 6 und Römer 7. Haltet euch der Sünde für tot, Gott aber lebend in Christus. 1. Thessalonicher 4, Vers 3, haltet euch der Unzucht fern. 2. Timotheus 2, Vers 22, und hier haben wir den Gedanken der Flucht, die jugendlichen Lüste, wobei hier nicht nur die Sexualität gemeint ist, die jugendlichen Lüste, aber fliehe, strebe aber nach. Die Lust steckt im Menschen drin, sagte ich vorhin schon. Und da ist auch das sehnliche Verlangen nach dem anderen Geschlecht. Und wie wird man mit dieser Leidenschaft fertig? Wie geht man damit um? Und ich denke, dass hier gerade Kinder gläubiger Eltern oft große Nöte haben und sich auch nicht trauen, darüber zu sprechen. Zunächst ist einmal wichtig, dass wir danken lernen für die Triebe, mit denen Gott uns ausgestattet hat. Dass wir dafür dankbar sind, dass Gott uns so gemacht hat, wie wir sind. Dass wir den Herrn aber bitten, dass er uns die Kraft gibt, diese Triebe zu beherrschen. Und ich habe manchmal den Eindruck, dass gerade Kinder gläubiger Eltern, um Römer 6 und 7 wirklich zu erleben, im Bereich der Sexualität an tiefe Nöte kommen. Stichwort Selbstbefriedigung. In Römer 7 kommt Paulus zu dem Punkt und schreit und ruft, ich elender Mensch, wer wird mich retten? Und vielleicht ist dem Kind, das in einem gläubigen Elternhaus groß geworden ist, jahrelang alles normal und gut gelaufen. Aber dann kommt in den Bereich der Pubertät, entwickelt Interesse fürs andere Geschlecht und dann kommt der junge Mensch und vor allen Dingen die Jungs oft hier in tiefe, tiefe Nöte und Probleme. Und ich denke, hier bedarf es einer aufbauenden Seelsorge und auch einer gewissen Sensibilität der verantwortlichen Erzieher, um hier jungen Menschen zu helfen. Für mich persönlich ist eine der wichtigsten Hilfen gewesen auf diesem Gebiet 2. Korinther 10, Vers 5. Und da haben wir im Grunde das, was der Jesus auch tut, er hebt die Sexualität, den Ehebruch in den Bereich der Gedanken. Und in 2. Korinther 10, Vers 5 heißt es, dass wir unsere Gedanken gefangen nehmen sollen unter den Gehorsam des Christus. Mal ganz praktisch.
Ich sehe eine nette Frau als Mann und ich freue mich an der Schönheit dieser Frau, was durchaus ja legitim und normal ist. Aber in dem Moment, wo in meinen Gedanken der Wunsch kommt, diese Frau möchte ich besitzen, begehe ich Ehebruch. Das heißt, da muss ich ansetzen und innerlich schreien: Herr, hilf mir, dass ich jetzt gehorsam bin, wie du gehorsam warst. Nimm mir diesen Gedanken weg und dann gilt nur eins: weggucken, sich abwenden und gehen. Das ist die Praxis. Wir merken, die Bibel gibt uns Hilfen, wie wir auch auf diesem Gebiet mit diesen Dingen umgehen sollen. Da gehen wir durch die Straßen von Metzingen und sehen an den Kiosk die Zeitschriften. Da gibt's nur eins: gehen, Flucht und die Gedankenwelt sauber halten. Und wenn Paulus sehr oft davon spricht, in seinen Zeugnissen, in seinen Briefen, dass er ständig im Gebet war, dann denke ich auch an diesen Bereich. Dass Paulus, der ja nun viel Versuchung erlebt hat, denken wir nur mal, wenn Paulus durch Korinth ging, was da an Versuchung lauerte. Dass Paulus ständig im Gespräch war, in seinen Gedanken beschäftigt war mit seinem Herrn. Wenn der sagt, ich war ständig im Gebet, hat der nicht 12 Stunden am Tag auf den Knien gelegen, hätte er ja nichts arbeiten können. Aber der lebte in diesem ständigen Bewusstsein, ich bin darauf angewiesen, ständig in Kontakt zu sein mit meinem Herrn und auch die Fragen des Alltags mit ihm abzuwägen, abzuklären und immer wieder bewusst meine Gedankenwelt unter seinen Gehorsam zu stellen. Und ich denke, das ist eine große Hilfe, wenn wir lernen, unsere Gedanken sauber zu halten. Drittens, gib der Sexualität in deinen Aussagen über Liebe den angemessenen Stellenwert. Im Neuen Testament finden wir über 130 Mal den Begriff Liebe und immer Agape, wenn er positiv gebraucht wird, die göttliche Liebe. Ich denke, wenn wir über Liebe sprechen, heute Nachmittag sprechen wir über Sexualität, aber wenn wir über Liebe sprechen, sollten wir deutlich machen, was eigentlich Liebe ist und welche Schwerpunkte Gott da setzt. Viertens, baue eine saubere Begrifflichkeit auf, unterbinde eine aggressive Gossensprache und wehre dich gegen Verniedlichung. Welcher Sprachstil herrscht in unseren Gruppen? Ich denke besonders, wo viele gemeindefremde Kinder sind, Jungschergruppe. Welcher Sprachstil herrscht in unseren Familien? Eltern, so habe ich den Eindruck, verniedlichen manches Mal aus lauter Hilflosigkeit. Es ist wichtig, dass Kinder die richtigen Ausdrücke kennenlernen und dass wir alles andere ablehnen. Denn wer verschleiert, wer verniedlicht oder wer tabuisiert, das heißt, wer versucht, einen Mantel drüber zu legen, und da sprechen wir nicht drüber, verunsichert Kinder. Und jetzt werden unsere Kinder in einer sexualisierten Gesellschaft groß und bekommen an allen Ecken Begriffe mit. Und sie können sie nicht recht einordnen, denn sie haben zu Hause nicht früh gelernt, die Dinge richtig zu benennen. Und wir sollten uns auch klar abgrenzen gegen Obszönitäten, wenn Kinder solche Begriffe mitbringen in unsere Gruppenstunden, dass wir sie deutlich sanktionieren, eine verbale Strafe aussprechen und sagen: Das will ich hier nicht hören. Dass Kinder deutlich wissen, hier sind Grenzen. Dass dieser Straßenjargon bei uns nichts zu suchen hat. Und ich darf jetzt auch einmal sehr deutlich werden, ich nenne jetzt einmal die Begriffe. Und zwar sollten wir ausschließlich die biologischen, fachneutralen Begriffe gebrauchen, damit unsere Kinder lernen, die Dinge recht einzuordnen und auch in einem gesunden Verhältnis damit umzugehen. Folgende Begriffe werden bei uns benutzt, und so benutzen wir sie auch in der eigenen Familie: Glied oder Penis, Hoden, Hodensack, Samen, Scheide, Eierstöcke, Brust, Eizelle, Gebärmutter. Alle anderen Begriffe werden sanktioniert, werden nicht gebraucht und gehören nicht in unsere Familie hinein. Da wird nichts verniedlicht und verschleiert und mit irgendwelchen komischen
Begriffen da operiert. Denn, und das sollten wir bitte beachten, durch Begriffe, durch eine richtige Begrifflichkeit geben wir den Dingen auch den richtigen Stellenwert. Eine saubere Begrifflichkeit bedeutet eine Wertschätzung der Dinge, wie Gott sie geschaffen hat. Und von daher ist das wichtig. Fünftens, informiere über die vorgeburtliche Entwicklung. Unter anderem mit folgender Zielsetzung. Wenn ich dem Kind deutlich mache, was da im Mutterleib geschieht, und dass Gott zum Beispiel, sobald Ei- und Samenzelle sich vereint haben, einen vollständigen Menschen im Mutterleib sieht, kann ich Ihnen schon hier deutlich machen, wir sind Geschöpfe Gottes. Die Frage, ob ein Junge oder ein Mädchen herauskommen aus dem Mutterleib, hat Gott festgelegt von Anfang an. Und wenn ich dem Kind das deutlich mache, dass das in der vorgeburtlichen Entwicklung ja schon klar ist, findet ein junger Mensch bestimmt auch leichter ein Ja zur Geschlechtlichkeit, die sogenannte Selbstannahme. Ein Junge muss lernen, und das kommt gerade in der Pubertät auf, sich anzunehmen als Junge. Und ein Mädchen muss lernen, sich anzunehmen als Mädchen. Und wenn mir klar und deutlich ist, dass das ja schon bei der Zeugung, nicht bei der Geburt, bei der Zeugung schon klar ist, Gott hat das schon so festgelegt, dann fällt es dem jungen Menschen leichter, sich selbst anzunehmen, denn Gott hat mich so gewollt. Außerdem sollen meine Kinder lernen zu staunen über die Schöpfung. Und es gibt schöne Bilder, saubere Bilder von Embryos. Denke nicht an das Anfangsstadium, was für ein Kind vielleicht schwer zu sehen oder schwer zu begreifen ist. Aber zum Beispiel Embryos so kurz vor der Geburt, dass wir deutlich machen und die Chance nutzen, wenn die Mutter wieder schwanger ist, dem anderen Kind, was nun schon älter ist, zeigen, guck mal, das ist schon im Mutterleib drin. Und dann dazu einmal lesen, Psalm 139. Deine Augen sahen mein Embryo, schreibt David. Im Mutterleib. Das ist auch eine wichtige Hilfe gegen Abtreibung. Dass Kinder ganz früh kennenlernen, das ist kein Zellklumpen im Mutterleib, sondern das ist ein Geschöpf Gottes. Und mir ist das mal so groß geworden in Jeremia 1. Gott heiligte Jeremia als Propheten vor der Geburt im Mutterleib. Hier sehen wir die Wertschätzung, wie Gott den Menschen sieht. Und das sollen Kinder lernen, darüber zu staunen. Auch das gehört zur Vermittlung sexualethischer Normen. Sechstens, beantworte, was vom Kind klar erfragt wird. Das nennen wir altersspezifische Geschlechtererziehung. Ich sagte vorhin schon, Aufklärung ist ein Prozess. Aufklärung ist fließend. Unsere älteste Tochter Anna erlebte ihre Aufklärung, als meine Frau das zweite Mal schwanger war. Da war sie zweieinhalb. Und da hat sie so gezielte Fragen gestellt und meine Frau hat sie ihr sachlich richtig beantwortet, dass sie aufgeklärt wurde. Eine gute Hilfe ist dazu das Elternbuch von Reinhold Rute. Reinhold Rute schreibt, dass in der Regel, und das kann ich nur bestätigen, folgende Fragen in folgender Reihenfolge gestellt werden. Zunächst fragt meist das kleine Kind, wenn die Mutter wieder schwanger ist oder wenn eine schwangere Frau zu Besuch kommt, wo kommt das Baby her? Eine mögliche Antwort wäre, sie wachsen im Bauch oder im Mutterleib, im Bauch der Mutter, bei Mutter im Bauch. Die zweite Frage ist, wie kommt das Baby da raus aus dem Mutterleib? Rute schreibt, das Baby kommt zwischen den Beinen der Mutter aus der Scheide. Punkt. Und jetzt ist es wichtig, wenn das Kind nicht mehr fragt und es sich mit dieser Antwort zufrieden gibt, dass wir dann da auch einen Punkt machen. Nicht mehr beantworten, als das Kind erfragt. Denn alles andere, was wir dann ihnen noch vielleicht an Details geben würden,
wäre eine Überforderung des Kindes. Und das ist auch das Problem der Sexualerziehung in der Schule. Da bekommen die Kinder eine solche Informationsflut, dass sie es gar nicht recht verarbeiten können. Drittens, und die Frage ist natürlich schon etwas heikler, und da tun wir uns auch etwas schwerer, die zu beantworten, wie kommt das Baby da eigentlich rein? Rute schreibt, Vater hat ein Glied, und damit legt er bei Mutti Samen in die Scheide. Verbindet sich der Samen vom Vater mit dem winzigen Ei von Mutti im Bauch, kann daraus ein Baby geschehen, wenn Gott es geschehen lässt. Eine saubere, biologisch richtige Antwort. Und wenn das Kind sich damit zufrieden gibt, Punkt. Und dann kann sein, dass es vielleicht jahrelang nicht mehr fragt, aber dann irgendwann bietet sich die Möglichkeit, im Gespräch die Dinge zu vertiefen. Und hier haben die Mütter eine große Chance. Und ich bin der Meinung, diese Art Aufklärung sollte vor dem Schuleintritt geschehen. Denn wenn die Kinder erstmal den halben Tag in der Schule sind, bekommen sie so viel andere Informationen und eine so oft falsche Begrifflichkeit und so viel Schmutz mit, dass diese Dinge sauber abgeklärt werden können vor dem Schuleintritt. Vielleicht können wir gleich noch darüber sprechen. Wir wollen den Grundsatz festhalten, nur auf Fragen eingehen, die vom Kind gefragt werden. Klar, sachlich richtig, ohne Verschleierung und auch ohne Einzelheiten. Ohne unnötige Einzelheiten vor der Einschulung beantworten. Und ich behaupte und bin auch der festen Überzeugung, Aufklärung gehört ins Elternhaus. Denn nur die Mutter kennt das Kind richtig und weiß auch, was das Kind verkraften kann. Und kann auch entsprechend reagieren, wenn die Mutter bei der Antwort merkt, an den Augen des Kindes, an der Reaktion, dass jetzt etwas nicht richtig verstanden oder nicht verkraftet hat. Dann kann die Mutter das abfangen. Siebtens, sei im Gespräch mit Eltern. Ich meine damit, dass es notwendig geworden ist in unserer Zeit, dass junge Eltern, Ehepaare sich über solche Fragen austauschen und sich gegenseitig Hilfe geben, sich unterstützen und gerade wenn es im schulischen Bereich um Aufklärung geht. Und ich habe nun auf eurem Zettel einmal empfehlenswerten Buch von Tim LaHaye, Aufklären aber wie, einige Thesen von ihm aufgeschrieben zum Thema Sexualerziehung in der Schule. Ich denke, auch hier sollten wir nicht in falsche Extreme verfallen, denn letztlich hat der Aufklärungsunterricht in der Schule auch seinen Ursprung darin, dass dieses Gebiet auch in der christlichen Familie über Jahre vernachlässigt worden ist. Und man beobachtet hat, dass viele junge Leute hier in Abenteuer hineingeschlittert sind, wo man hätte viel verhindern können, wenn zu Hause eine entsprechende Belehrung stattgefunden hätte. Und von daher hat man zum Aufklärungsunterricht in die Schule gegriffen, aber kippt natürlich da wieder ins andere Extrem. Und das sagt Tim LaHaye, wir wollen diese 7 Punkte mal noch eben lesen. In den Schulen wird Sexualkunde ohne moralische Wertvorstellung vermittelt. Diese biblischen Wertmaßstäbe, die wir vorhin herausgearbeitet haben, fehlen natürlich. Zweitens, oft ist dieser Sexualkundeunterricht zu detailliert. Ich weiß von einer Hauptschulklasse, da hat die Lehrerin in allen Einzelheiten aufgeklärt. Da kamen hinterher die Jungs, kräftige Burschen, haben die Lehrerin gepackt und vergewaltigt. Da kann es hinführen, wenn wir durch die detaillierte Aufklärung falsche negative Emotionen wecken, der Trieb so stark geweckt wird und die Jungs das dann praktizieren. Oder wie das bei uns in Gevelsberg war, wo ich früher gewohnt habe, im 10. Schuljahr Abschlussfahrt, da kam Pro Familia und verteilte Verhütungsmittel. Das ist nicht der Aufklärungsunterricht, der für unsere Kinder geeignet ist. Drittens, Sexualkundeunterricht in gemischten Klassen sollte verboten werden. Wir wissen alle, dass sich Jungs und Mädchen unterschiedlich entwickeln und dass die Geschlechtsreife bei Mädchen viel früher da ist als beim Jungen. Oft ist da ein Unterschied von 2 Jahren.
Und von daher kann man jetzt nicht in Jahrgangsklassen das zusammenfassen und Aufklärung betreiben, wobei die Probleme, auch gerade wenn es um die ersten Ausschüttungen kommt bei Junge oder Mädchen, die liegen ja auf einem ganz unterschiedlichen Gebiet. Und von daher ist Aufklärung in gemischten Klassen verkehrt. Viertens, der Sexualkundeunterricht in der Klasse nimmt nur wenig Rücksicht auf individuelle Unterschiede. Ein 12-jähriger Junge und ein 12-jähriger Junge sind längst nicht auf dem gleichen Entwicklungsstadium. Und von daher kann ich das nicht pauschal machen. Natürlich allgemeine Informationen geben wie heute Nachmittag, das schon. Aber jetzt in allen Details Aufklärung betreiben, das kann im Grunde nur die Mutter. Denn die Mutter kennt das Kind. Fünftens, der Sexualkundeunterricht kann bei Jugendlichen zu einer übermäßigen Beschäftigung mit Sexualität führen. Siehe Beispiel von vorhin. Sechstens, der Sexualkundeunterricht sollte verbunden sein mit Hinweisen zur Selbstbeherrschung und Eigenverantwortung. Hier fehlen die biblischen Normen. Und siebtens, das Ergebnis der letzten 20 Jahre Sexualkundeunterricht sind eine moralische Talfahrt. Praktische Empfehlungen für Eltern. Ich möchte aber einmal ganz praktische Tipps geben. Wie gehe ich jetzt damit um, wenn ich damit in der Schule konfrontiert werde? Erstens, es geht nichts über das vorbeugende Gespräch mit dem Kind. Man nennt das in der Medizin Prophylaxe. Vorbeugung. Das vorbeugende Gespräch mit dem Kind, Aufklärung zu Hause im Elternhaus, bevor es mit diesen Dingen konfrontiert wird. Zweitens, mit betroffenen Eltern, die so etwas in der Schule erleben, denke, wir können nicht genug auch als Gemeinde beten für unsere Eltern, für junge Väter und junge Mütter. Und ich habe mir das ein Stück weit als Aufgabe gemacht, bei uns in der Bibel- und Gebetsstunde donnerstags zu beten für die Kindererziehung. Wir sollten beten, gerade für diese Probleme, und uns dann neu die Augen öffnen lassen. Drittens, Lesen der Schulbücher. Und vielleicht ist der eine oder andere damit überfordert, aber von daher ist es wichtig, und gerade in so einer großen Gemeinde wie hier gibt es bestimmt auch Brüder und Schwestern, die sich vielleicht lieber und auch besser mit diesen Dingen beschäftigen können, dass man sich zusammentut im jungen Ehepaarkreis und über diese Fragen spricht und sich auch wirklich damit auseinandersetzt. Sollte dann so etwas auftauchen in der Schule? Wir haben eine Chance, das zu verhindern, indem wir von vornherein aktiv mitarbeiten in der Elternschaft. Viele Lehrer beklagen zu Recht, ja, ihr christlichen Eltern, wenn es um Sexualkundeunterricht geht, dann fangt ihr an zu schimpfen und werdet wach. Aber wenn es darum geht, mal konstruktiv mitzuarbeiten in der Schule, wo seid ihr denn bei den Elternabenden? Ist keiner da. Und ich bin da sehr traurig drüber. Zum Beispiel, dass ein Elternabend dann nur von Müttern besucht ist. Wo sind wir Väter, die wir da eigentlich unsere Meinung vertreten könnten? Warum lassen wir uns als christliche Väter, die wir wissen, was das biblische Menschenbild ist, nicht wählen, wenn es beim Elternabend darum geht, wir brauchen einen Elternbeirat, wir brauchen einen, der der Elternschaft der Klasse vorsteht. Das Kultusministerium räumt uns als Eltern sehr viele Rechte ein. Wir müssen die nur wahrnehmen. Wir müssen sie wahrnehmen. Und nicht so tun, als sei die Schule Sache der Mutter und als ginge uns das alles nichts an. Beim letzten Elternabend, den wir hatten, waren 8 Eltern vertreten. Traurig, traurig, traurig. Wir sprachen über das Thema Klassenfahrt. Und da hätten Eltern doch mal ihre Meinung sagen können. Und ich habe es mir zur Auflage gemacht, in den Klassen, wo meine Kinder sind, will ich immer bereit sein, mich wählen zu lassen als Klassenpflegschaftsvorsitzender. Und ich habe mich auch weiter wählen lassen in das oberste Organ der Schule, das ist die Schulkonferenz. Da sind Eltern und Lehrer vertreten im Verhältnis 1:1. Und als wir uns jetzt vorstellten, im vergangenen Herbst, als die Schulkonferenz eingerichtet war, da war das für mich so eine Freude zu erleben bei der Vorstellung. Wir sind 5 Eltern und davon sind 3 gläubige Väter. Was haben wir für eine Chance?
Nur, dass man sich einmal wählen lässt, lässt sich sowieso keiner aufstellen. Du brauchst gar nicht viel sagen, die wählen sowieso, die sind ja froh, wenn das ein Dummer macht. Aber was habe ich da für einen Einfluss? Und wenn es dann um Sexualkundeunterricht geht, kann ich doch am ehesten meine Stimme erheben, weil die Schule weiß, da sind aktive Väter und Mütter. Und ich bin nicht dafür, dass wir uns politisch engagieren, das ist nicht unsere Aufgabe. Aber da, wo es um meine Kinder geht, da will ich wissen, was läuft. Und da soll der Lehrer merken, dass ich mitdenke, mitarbeite und mir Gedanken mache. Und das ist unsere Verantwortung. Und ich denke, das ist das A und O, deshalb habe ich hier als Viertes auch stehen, suche das Gespräch mit dem Lehrer, den persönlichen Kontakt und gib deine Meinung weiter und begründe sie mit deiner biblischen, christlichen Weltanschauung und du wirst Gehör finden, in den meisten Fällen. Aber es ist total verkehrt. Wenn sowas in der Schule ist, dann laufen wir amok und machen die ganze Welt verrückt. Anstatt von Anfang an, sobald das Kind in die erste Klasse kommt, regelmäßig bei den Elternabenden erscheinen, die Stimme erheben, mitarbeiten, Hilfen anbieten. Und wir werden feststellen, dass wir ein Vertrauensverhältnis zum Lehrer bekommen und haben es doch dann viel leichter, auch mal was zu sagen, wenn es um biblische Normen geht. Fünftens, kritisch beobachten, was im Unterricht eingesetzt wird. Und wenn es beim Elternabend darum geht, dass die Lehrerin sagt, Sexualkundeunterricht steht an, da habe ich als Vater, als Mutter das Recht, mir auch die Unterrichtsmaterialien zeigen zu lassen, die außerhalb des Schulbuches eingesetzt werden. Denn das sind oft die interessantesten. Die Folien, die Bilder, die lasse ich mir zeigen. Und der Lehrer ist verpflichtet, diese Dinge auch offen zu legen. Ich denke, auf der anderen Seite ist es wichtig, wir können die gesellschaftliche Entwicklung nicht aufhalten. Und es wird mit der Moral weiter bergab gehen. Aber da, wo meine Kinder sind und ich Möglichkeiten habe, möchte ich gerne Einfluss nehmen. Achtens, stärke das natürliche Schamverhalten. Und ich denke hier gerade an den Freizeitbereich. Ich habe gehört, ihr macht auch viele Freizeiten. Und wenn da eben ein Jungscharkind ist, was sich im Zimmer nicht ausziehen will und sich waschen will am Spülbecken, dann sollten wir sehr sensibel dafür sein und das nicht einfach so locker übergehen, so sagen, jetzt stell dich mal nicht so an, mach ihm mal nicht so einen Aufstand, kannst du da wohl den Popo mal waschen hier, sondern dass wir sensibel sind für das natürliche Schamverhalten des Kindes. Nicht verkrampft, aber eine gewisse Sensibilität haben. Ich denke, dafür dient auch ein solcher Nachmittag. Und das auch in der Familie sehr wohl beachten, dass es natürliche Grenzen gibt und dass die Nacktheit vor den Kindern nicht dem biblischen Muster entspricht. Wenn in der Bibel von Nacktheit und Schamlosigkeit der Rede ist, hat das immer negative Folgen.

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1: Im 18. Jahrhundert kam ein belgischer Priester in ein Dorf auf Hawaii, das als Leprakolonie unter Quarantäne gestellt worden war. Er lebte mit den Leprakranken, lernte ihre Sprache, organisierte Schulen, verband ihre Wunden und aß mit ihnen. Das Dorf veränderte sich. Doch jahrelang unterschied sich der Priester in einem wichtigen Punkt von seinen Leuten. Sie hatten Lepra, er nicht. Dann stand er eines Tages auf und begann eine Predigt mit zwei Worten: Wir Aussätzigen. Er war nämlich an Lepra erkrankt, und von diesem Moment an sahen ihn die Menschen im Dorf in einem neuen Licht. Er war einer von ihnen geworden. Er würde nicht nur ihr Leben teilen, er würde auch ihren Tod sterben. An Weihnachten feiern wir den Tag, an dem Gott in der Person von Christus in unser Dorf kam. Er wurde einer von uns. Danke, Jesus, dass du dich erniedrigt hast, dass du unsere Sündenkrankheit auf dich genommen hast und unseren Tod gestorben bist.
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1: Herzlich willkommen. Ich begrüße Sie zu einer weiteren Ausgabe der Sendereihe Durch die Bibel. Diesmal im Mittelpunkt aus dem 1. Korintherbrief, die zweite Hälfte von Kapitel 11. Wie schon zuvor geht es um gewisse Missstände, die in der christlichen Gemeinde in Korinth zutage getreten sind. Ein zentraler Punkt, gegen den Paulus mit aller Entschiedenheit angehen möchte, ist die unangemessene Art und Weise, wie manche Christen das Abendmahl feiern. Das 11. Kapitel im 1. Korintherbrief handelt davon, was bei der Feier eines christlichen Gottesdienstes beachtet werden soll. Weil der Apostel Paulus aber nur zwei Themenschwerpunkte hervorhebt, kann man davon ausgehen, dass genau dazu in der Gemeinde von Korinth Verbesserungen oder Korrekturen notwendig sind. In der ersten Hälfte von Kapitel 11 ging es um das rechte Verhalten von Männern und Frauen im Gottesdienst. Während Männer auf eine Kopfbedeckung verzichten sollten, wenn sie öffentlich ein Gebet sprechen oder prophetisch reden, wird von den Frauen genau das Gegenteil erwartet. Bei der Auslegung zu diesem Teil von Kapitel 11 habe ich immer wieder deutlich gemacht, dass die Anweisungen des Apostels Paulus im Zusammenhang mit den damaligen Lebensumständen zu sehen sind. Mir persönlich würde es zum Beispiel schwerfallen, heutzutage von einer Frau zu verlangen, dass sie ein Kopftuch tragen soll, wenn sie im Gottesdienst vor der Gemeinde ein Gebet spricht. Damals im antiken Korinth hat sich eine Frau durch ihre Kopfbedeckung aber ganz bewusst vom unsittlichen Verhalten gewisser anderer Damen abgesetzt. Heute dagegen würde man ein solches Zeichen nicht mehr so ohne weiteres verstehen. Unter anderem deshalb, weil es den Aphrodite-Tempel in Korinth, in dem jede Menge Priesterinnen die körperliche Liebe zelebriert haben, nicht mehr gibt. Dennoch ist mir bewusst, dass in manchen christlichen Gemeinden die Anweisungen des Apostels Paulus auch heute weitgehend so umgesetzt werden wie damals vor rund 2000 Jahren. Im Rahmen dieser Sendung erreichen wir nun den zweiten Themenschwerpunkt, den Paulus in Kapitel 11 des 1. Korintherbriefes anspricht, nämlich die Feier des christlichen Abendmahls. Auch hier wird deutlich, dass Paulus von den Christen in Korinth gewisse Korrekturen erwartet. Trotzdem ist es schon ein wenig seltsam, dass nach dem äußerlichen Erscheinungsbild der Gottesdienstbesucher nun ein Thema im Mittelpunkt steht, das die sehr enge Beziehung eines Christen zu seinem Herrn Jesus Christus berührt. Die Ernsthaftigkeit, mit der Paulus darüber spricht,

mag uns gar erschrecken, weil das Abendmahl heutzutage in manchen Gemeinden keine große Rolle mehr spielt. Dabei hat es unter den Korinthern, so der Apostel Paulus, sogar einige Krankheits- und Todesfälle gegeben, aufgrund ihres allzu sorglosen Umgangs mit dem Abendmahl. Darüber hinaus, so warnt Paulus, werden alle Christen eines Tages vor Jesus Christus Rechenschaft darüber ablegen müssen, welche Bedeutung die Feier des Abendmahls für sie persönlich hatte. Wenn ich mit anderen Christen über das Abendmahl spreche, dann rücken leider oft Nebensächlichkeiten in den Mittelpunkt. Zum Beispiel, ob Traubensaft oder Wein gereicht werden soll. Ob die Gemeindeglieder alle aus einem großen Kelch oder aus lauter kleinen Kelchen trinken sollen. Ob das Brot sinnvollerweise gebrochen, zerteilt oder als Oblate dargeboten wird. Solche Fragen sind durchaus berechtigt und müssen geklärt werden, aber im Kern geht es doch um etwas anderes, nämlich darum, dass Jesus Christus für uns gestorben ist, dass er sein Blut vergossen hat für unsere Sünden. Das Brot, das wir beim Abendmahl essen, erinnert an den misshandelten Leib Jesu und der Wein oder der Traubensaft, den wir trinken, an sein Blut. Darüber hinaus ist Jesus anwesend, wenn Christen das Abendmahl feiern. Ihr Glaube wird dadurch gestärkt und durch die gemeinsame Feier bezeugen sie gleichsam die Botschaft des Evangeliums. Das Abendmahl ist somit ein Ausdruck engster Verbundenheit zwischen den Gläubigen und ihrem Herrn, aber auch untereinander. Und auf kaum eine andere Weise kann ein Christ seine Ehrerbietung Gott gegenüber eindeutiger bekunden. Die Art und Weise jedoch, wie das Abendmahl mittlerweile in der Gemeinde von Korinth gefeiert wurde, kann man nur als völlig verweltlicht bezeichnen. Im Grunde lästerten die Christen dadurch ihren Herrn, auch wenn sie das selbst wahrscheinlich anders empfunden haben. In den vier Evangelien des Neuen Testaments wird dreimal geschildert, wie Jesus am Vorabend seines Todes das Passamahl gefeiert hat. Diesem Passamahl, dieser letzten gemeinsamen Mahlzeit, hat er eine zusätzliche Bedeutung verliehen, indem er sie auf sein eigenes Leiden und Sterben hin deutete. Eigentlich ist die sogenannte Einsetzung des Abendmahls etwas ziemlich Ungewöhnliches. Denn im Kreise seiner Freunde wäre es eher zu erwarten gewesen, dass Jesus gesagt hätte, wenn ich nicht mehr bei euch bin, sollt ihr jedes Jahr zu meinem Geburtstag zusammenkommen und euch an mich erinnern. Aber nein, seines Todes sollen sie gedenken, und das nicht nur einmal im Jahr an seinem Todestag. Wie groß die Bedeutung des Abendmahls für die christliche Gemeinde offenbar ist, kann man daran ablesen, dass die Aufforderung, es zu feiern, nicht einfach nur von Mund zu Mund als fromme Tradition an Paulus weitergegeben wurde. Sondern Paulus berichtet im vor uns liegenden Bibeltext, dass ihm die Feier des Abendmahls in einer Art Offenbarung ans Herz gelegt wurde. In Vers 23 schreibt Paulus, »Denn ich habe von dem Herrn empfangen, was ich euch weitergegeben habe. Der Herr Jesus in der Nacht, da er verraten ward, nahm er das Brot, dankte und brach's.« Und in Kapitel 15, Vers 3 betont Paulus, denn als erstes habe ich euch weitergegeben, was ich auch empfangen habe, dass Christus gestorben ist für unsere Sünden nach der Schrift. Also, Paulus hat es empfangen, es ist ihm offenbart worden, auf welche Art und Weise die Feier des christlichen Abendmahls an den Tod Jesu erinnern soll. Der Grund dafür ist naheliegend, denn Paulus gehörte ja nicht zu den 12 Jüngern, die zusammen mit Jesus kurz vor seinem Tod das Passamahl eingenommen haben. Wie wir als Bibelleser wissen, hat Paulus auch bei anderer Gelegenheit eine echte Offenbarung erlebt. Damals befand er sich gerade auf dem Weg nach Damaskus, als er von einem hellen Licht geblendet wurde und eine Stimme vernahm, die zu ihm sprach, »Warum verfolgst du mich?« Auf seine Rückfrage hin wurde ihm von dieser Stimme offenbart, »Ich bin Jesus, den du verfolgst.« Das heißt, obwohl Jesus zu diesem Zeitpunkt ja bereits auferstanden und in den Himmel zurückgekehrt war, begegnete er dem Paulus ganz persönlich. Oder anders ausgedrückt, Jesus hat sich ihm offenbart. Was Paulus in unserem Bibeltext, also im 1. Korintherbrief Kapitel 11, über die rechte Feier des Abendmahls mitzuteilen hat,
ist einerseits überaus wichtig. Andererseits werden wir schnell merken, dass die Situation der Christen in Korinth damals kaum mit der Situation vergleichbar ist, in der sich heute die Gemeinden befinden. In Korinth wurde das Abendmahl nicht wie ein Ritual gefeiert, sondern die Leute wollten sich auch schlichtweg satt essen. Das ist an sich nichts Ehrenrühriges, denn denken wir nur an das Passamahl zurück, das Jesus mit seinen Jüngern gefeiert hat. Dafür wurde extra ein Lamm geschlachtet und zubereitet. Also dürften sich die Jünger mit einem ordentlichen Appetit zur gemeinsamen Mahlzeit eingefunden haben. Was die Feier des Abendmahls unter den Christen in Korinth betrifft, so war es möglicherweise üblich, dass es nicht nur während einer gottesdienstlichen Versammlung, sondern hier und da auch bei den Christen zu Hause gefeiert wurde, vielleicht sogar täglich. Denn so wurde es auch schon unter den allerersten Christen in Jerusalem gehandhabt. In der Apostelgeschichte Kapitel 2 wird darüber berichtet. Dort heißt es wörtlich: Und sie waren täglich einmütig beieinander im Tempel und brachen das Brot hier und dort in den Häusern, hielten die Mahlzeiten mit Freude und lauterem Herzen und lobten Gott und fanden Wohlwollen beim ganzen Volk. Mit dem Brotbrechen ist hier offenbar das christliche Abendmahl gemeint, das jedoch bei den Christen in Jerusalem anlässlich einer ganz gewöhnlichen gemeinsamen Mahlzeit eingenommen wurde. In der Gemeinde in Korinth muss es ähnlich gewesen sein. Das kann man aus den Bemerkungen des Apostels Paulus in dem vor uns liegenden Bibeltext schließen. Eine gemeinsame Mahlzeit ist auch in der heutigen Zeit und in unserem Kulturkreis eine gute Gelegenheit, um sich kennenzulernen und Gemeinschaft zu pflegen. Nicht umsonst laden Regierungen und große Konzerne zum Festbankett ein, veranstalten christliche Vereinigung ein festliches Mittagessen oder locken Vereine mit einem deftigen Vesper zur Mitgliederversammlung. Solche Anlässe sind eine wunderbare Möglichkeit, um miteinander ins Gespräch zu kommen und das Zusammensein zu genießen. Eine christliche Gemeinde jedoch sollte sich mit dieser rein menschlichen Komponente nicht zufrieden geben. Schließlich ist es Jesus Christus selbst, der sie als seine Gemeinde zusammengeführt hat. Darum hat es sich in manchen frühchristlichen Gemeinden bewährt, dass man sich bei gemeinsamen Mahlzeiten erstmal satt gegessen und erst danach das christliche Abendmahl oder Herrenmahl eingenommen hat. Diese Vorgehensweise mag auf den ersten Blick ein wenig seltsam erscheinen, aber sie hat den Vorteil, dass sich alle Beteiligten auf den tieferen Sinn des Abendmahls konzentrieren konnten. Heutzutage ist diese Kombination aus einer gemeinsamen Mahlzeit und dem christlichen Abendmahl eher selten geworden. Meistens wird entweder gemeinsam gegessen oder man feiert das Abendmahl. Allein schon aus diesem Grund sind die Empfehlungen, die der Apostel Paulus in unserem Bibeltext ausspricht, nicht ohne weiteres auf die Mehrzahl der heutigen Gemeinden anwendbar. Wenn wir jedoch auf die Beweggründe achten, die hinter manchen ganz praktischen Anweisungen stecken, dann kann das zum rechten Verständnis des Abendmahls durchaus beitragen. Paulus beginnt seinen Abschnitt über das Abendmahl mit einer ungewöhnlich scharfen Formulierung. In Vers 17 schreibt er: Dies aber muss ich befehlen, ich kann's nicht loben, dass ihr nicht zu eurem Nutzen, sondern zu eurem Schaden zusammenkommt. In Gedanken stelle ich mir vor, wie die Leute aus der Gemeinde in Korinth förmlich zusammenzucken, als sie das lesen. Unsere schönen Gottesdienste sollen mehr Schaden anrichten, als dass sie nützen? Lieber Paulus, wie kommst du nur auf diese Idee? Nun, ab Vers 18 folgt die erste Begründung. Paulus schreibt: Zum Ersten höre ich, wenn ihr in der Gemeinde zusammenkommt, sind Spaltungen unter euch. Und zum Teil glaube ich's, denn es müssen ja Spaltungen unter euch sein, damit die Rechtschaffenen unter euch offenbar werden. Diese beiden Verse erinnern mich natürlich an das erste Kapitel des ersten Korintherbriefes. Da war von Spaltungen die Rede, die dadurch entstanden waren, dass einige in der Gemeinde den Apostel Paulus, andere seinen Mitarbeiter Apollos und wieder andere Kephas, also den Apostel Petrus, zu ihrem Idol gemacht haben.
Und wieder andere hatten anscheinend behauptet, mehr als alle anderen mit Jesus Christus persönlich verbunden zu sein. Diese Spaltungen untereinander traten nun offenbar auch bei der Feier des christlichen Abendmahls zutage. Für Paulus ein unhaltbarer Zustand, über den er sich aber andererseits nicht direkt wundert. Denn die Rechtschaffenen unter euch sollen offenbar werden. Anders ausgedrückt, solche Missstände, wie sie unter den Christen in Korinth vorgekommen sind, haben auch ihre guten Seiten, nämlich weil nun offenbar wird, wer den Sinn des Abendmahls verstanden und für sich angenommen hat. Im Grunde ist es also gut, dass die Spaltungen offen zutage getreten sind. Denn geistliche Trittbrettfahrer, die nur den Eindruck vermitteln, als ob alles in Ordnung sei, sind manchmal die größere Gefahr. Denjenigen, die gemäß Vers 19 nicht zu den Rechtschaffenen gehören, spricht Paulus allerdings nicht ihr Christsein ab. Er fordert sie auch nicht auf, die Gemeinde zu verlassen, sondern er bemüht sich um sie und will, dass sie zur Einsicht kommen. Zunächst einmal müssen sie begreifen, dass das, was sie da gemeinsam veranstalten und feiern, mit dem christlichen Abendmahl im eigentlichen Sinne nicht viel zu tun hat. Dazu die Verse 20 und 21. Paulus wirft den Christen in Korinth vor, »Wenn ihr nun zusammenkommt, so hält man da nicht das Abendmahl des Herrn. Denn ein jeder nimmt beim Essen sein eigenes Mahl vorweg, und der eine ist hungrig, der andere ist betrunken.« Wie vorhin schon erwähnt, war es bereits bei den allerersten Christen in Jerusalem üblich gewesen, eine herkömmliche Mahlzeit mit der Feier des christlichen Abendmahls zu verbinden. Doch bei den Korinthern funktioniert das offenbar nicht so richtig. Die einen geben von dem, was sie an Essen mitgebracht haben, nichts ab, andere bleiben hungrig, weil sie arm sind oder weil sie sich verspätet haben und nichts mehr zu essen da ist. Und wieder andere haben zu tief ins Glas geschaut und sind betrunken. Klar, dass unter solchen Umständen das christliche Abendmahl nicht würdevoll gefeiert werden kann. Und so fragt Paulus die Korinther, »Habt ihr denn nicht Häuser, wo ihr essen und trinken könnt? Oder verachtet ihr die Gemeinde Gottes und beschämt die, die nichts haben? Was soll ich euch sagen? Soll ich euch loben? Hierin lobe ich euch nicht.« Die erste Frage, habt ihr denn nicht Häuser, wo ihr essen und trinken könnt, verstehe ich im Sinne von, wenn es euch nur ums Essen und Trinken geht, dann bleibt doch zu Hause. Da braucht ihr auch niemandem etwas abzugeben, sondern ihr könnt tun und lassen, was ihr wollt. Im Rahmen einer Gemeindeveranstaltung ist ein solches Verhalten jedoch eine Schande. Nun genügt es Paulus glücklicherweise nicht, die Christen in Korinth zurechtzuweisen, sondern er erinnert sie daran, in welcher Situation Jesus damals mit seinen Jüngern das Abendmahl gefeiert hat. Zusammengekommen waren sie eigentlich, um das traditionelle Passafest zu feiern, das an die Befreiung des Volkes Israel aus Ägypten erinnert. Doch dann hat Jesus dem Passamahl eine neue, eine zusätzliche Bedeutung gegeben. Ab Vers 23 berichtet Paulus, »Denn ich habe von dem Herrn empfangen, was ich euch weitergegeben habe. Der Herr Jesus, in der Nacht, da er verraten ward, nahm er das Brot, dankte und brach's und sprach, »Das ist mein Leib, der für euch gegeben wird. Das tut zu meinem Gedächtnis.« Desgleichen nahm er auch den Kelch nach dem Mahl und sprach, »Dieser Kelch ist der neue Bund in meinem Blut. Das tut, so oft ihr daraus trinkt, zu meinem Gedächtnis.« Denn so oft ihr von diesem Brot esst und aus dem Kelch trinkt, verkündigt ihr den Tod des Herrn, bis er kommt. Soweit die Verse 23 bis 26, die sich beinahe so anhören, als wäre Paulus damals persönlich dabei gewesen, als Jesus mit seinen Jüngern beieinander saß. Aber er war nicht dabei, sondern hat sein Wissen darüber, Vers 23, von dem Herrn empfangen. Das heißt, ihm wurde es von Christus offenbart. Die Situation, in der Jesus mit seinen Jüngern das Passamahl eingenommen hat, war übrigens beängstigend. Jederzeit mussten sie damit rechnen, dass die Feinde Jesu gegen ihn vorgehen würden. Die Atmosphäre muss demnach sehr eigenartig gewesen sein. Eine Mischung aus Angst, Trauer, aber auch Zuversicht
und einem Gefühl von Freundschaft und Vertrautheit. Mit dem Brechen des Brotes hat Jesus seinen Jüngern vor Augen geführt, was mit ihm in den nächsten Stunden passieren wird. Sein Leib wird gebrochen, also misshandelt und getötet werden. Und den Inhalt des Kelches vergleicht er mit seinem Blut, das er für die Menschen zur Vergebung der Sünden am Kreuz vergießen wird. Auf diese Weise hat Jesus mit Hilfe von Brot und Wein seinen Jüngern gewissermaßen den Kern des Evangeliums erklärt. Und genau das passiert immer wieder, wenn Christen sich zusammenfinden, um gemeinsam das Abendmahl zu halten. Genau das ist in Vers 26 gemeint. So oft ihr von diesem Brot esst und aus dem Kelch trinkt, verkündet ihr den Tod des Herrn, bis er kommt. Weiter ab Vers 27. Wer nun unwürdig von dem Brot isst oder aus dem Kelch des Herrn trinkt, der wird schuldig sein am Leib und Blut des Herrn. Der Mensch prüfe aber sich selbst, und so esse er von diesem Brot und trinke aus diesem Kelch. Denn wer so isst und trinkt, dass er den Leib des Herrn nicht achtet, der isst und trinkt sich selber zum Gericht. Diese mahnenden Worte des Apostels Paulus führen uns vor Augen, wie unpassend und unwürdig es ist, so zu tun, als sei die Feier des Abendmahls nur eine von vielen Veranstaltungen im Wochenprogramm einer Gemeinde. Vielmehr geht es doch um das Zentrum des christlichen Glaubens, nämlich, dass Jesus Christus für meine und für ihre Schuld am Kreuz gestorben ist. Wer mit diesem Wissen verächtlich umgeht, so der Apostel Paulus, muss damit rechnen, eines Tages von Gott zur Rechenschaft gezogen zu werden. An dieser Stelle möchte ich nun auf die Frage eingehen, was die Feier des Abendmahls denn nun in den Menschen bewirkt, die es auf angemessene Weise feiern. Man könnte auch fragen, was bringt es uns denn? Nun, anstelle einer Antwort möchte ich Ihnen von einer Begebenheit erzählen, die im Lukasevangelium Kapitel 24 niedergeschrieben ist. Sie handelt von zwei Nachfolgern Jesu, die kurz nach dessen Kreuzigung traurig und entmutigt von Jerusalem nach Emmaus wandern. Die Ereignisse der letzten Tage lassen sie einfach nicht los. Welche Hoffnungen hatten sie in Jesus, ihren Herrn, gesetzt? Und nun war er tot. Wie einen Schwerverbrecher hatte man ihn hingerichtet. Während die beiden Männer wieder und immer wieder auf dieses Thema zurückkommen, begegnen sie einem dritten Mann, der von all dem scheinbar nichts mitbekommen hat. Die beiden beginnen ihm zu erzählen, was für ein wunderbarer Mensch dieser Jesus gewesen sei und wie sie fest daran geglaubt hatten, dass er der Sohn des lebendigen Gottes sei. Je mehr der unbekannte Mann wissen will, desto eifriger berichten die beiden davon, was Jesus ihnen bedeutet hat. Das gemeinsame Gespräch wird immer interessanter, weil sich der andere offenbar bestens in den Schriften des Alten Testaments auskennt. Er öffnet den beiden Jesus-Jüngern die Augen dafür, welche Zusammenhänge es gibt zwischen dem, was mit Jesus gerade in Jerusalem passiert ist, und den Ankündigungen der alttestamentlichen Propheten. Obwohl die beiden Männer eigentlich todtraurig sind, wird es ihnen durch das Erzählen und sich Austauschen irgendwie leichter ums Herz. In der Nähe von Emmaus angekommen, bitten sie deshalb den unbekannten Mann, doch über Nacht bei ihnen zu bleiben und auch gemeinsam mit ihnen zu essen. Der Mann stimmt zu, und dann wird im Lukasevangelium berichtet: Und es geschah, als er mit ihnen zu Tisch saß, nahm er das Brot, dankte, brach's und gab's ihnen. Da wurden ihnen die Augen geöffnet, und sie erkannten ihn, nämlich Jesus. Und er verschwand vor ihnen. Und sie sprachen untereinander: Brannte nicht unser Herz in uns, als er mit uns redete auf dem Wege und uns die Schrift öffnete? Und sie standen auf zu derselben Stunde, kehrten zurück nach Jerusalem und fanden die Elf versammelt und die bei ihnen waren. Die sprachen: Der Herr ist wahrhaftig auferstanden und Simon erschienen. Und sie erzählten ihnen, was auf dem Wege geschehen war und wie er von ihnen erkannt wurde, als er das Brot brach. Soweit dieser Bericht aus dem Lukasevangelium, Kapitel 24. Sicher ahnen Sie schon, warum ich auf diese Geschichte so ausführlich eingegangen bin. Ich meine, sie verdeutlicht auf einzigartige Weise,
was Christen auch heutzutage erleben können, wenn sie gemeinsam das Abendmahl feiern. Die Erinnerung an das, was Jesus Christus für sie getan hat, verbindet sich sozusagen mit dem Geschmack von Brot und Wein. Nicht umsonst wird im Gottesdienst bei der Einladung zum Abendmahl manchmal ein Vers aus Psalm 34 zitiert. Schmecket und sehet, wie freundlich der Herr ist, wohl dem, der auf ihn trauet. Wer sich darauf einlässt, wird etwas Ähnliches erleben wie die beiden traurigen Jünger damals in Emmaus. Dem werden die Augen dafür geöffnet, dass Jesus zwar für die Sünden der Menschen am Kreuz gestorben ist, dass er aber 3 Tage später auferstanden ist und lebt. Wer mit anderen Glaubensgeschwistern zusammen das Abendmahl feiert, darf gewiss sein, dass Jesus ebenfalls anwesend ist. Kommen wir nun wieder zurück zu unserem Bibeltext im 2. Korintherbrief, Kapitel 11. Eindringlich hat Paulus die Christen in Korinth davor gewarnt, das Abendmahl auf unwürdige Weise zu feiern. Wer es dennoch tut, so war in Vers 29 zu lesen, der isst und trinkt sich selber zum Gericht. Weiter schreibt Paulus ab Vers 30, »Darum sind auch viele Schwache und Kranke unter euch, und nicht wenige sind entschlafen. Wenn wir uns selber richteten, so würden wir nicht gerichtet. Wenn wir aber von dem Herrn gerichtet werden, so werden wir gezüchtigt, damit wir nicht samt der Welt verdammt werden.« An dieser Stelle sollten wir uns vergegenwärtigen, dass Paulus seinen Brief nicht an Ungläubige richtet, sondern an Christen. Sie sollen sich selbst richten, das heißt, sie sollen sich selbst prüfen und ihr falsches Handeln eingestehen. Denn das ist die Voraussetzung dafür, dass Gott ihnen vergibt. Weil dies jedoch unter den Korinthern offenbar nicht immer geschehen ist, hat Gott die Gemeinde, wie Paulus es ausdrückt, gezüchtigt. Nämlich, indem er es zugelassen hat, dass es in der Gemeinde auffällig viele Schwache und Kranke gibt. Einige davon sind sogar schon gestorben. Trotzdem sind diese Fälle aus der Sicht des Apostels Paulus nur als eine sehr ernsthafte Warnung zu verstehen. Denn Gott möchte nicht, dass die Christen in der Gemeinde von Korinth, Vers 32, samt der Welt verdammt werden. In den Versen 33 und 34 folgt nun ein praktischer Rat, wie man den einen zuvor geschilderten Missstand in Sachen Abendmahl beseitigen kann. Paulus schreibt, »Darum, meine lieben Brüder, wenn ihr zusammenkommt, um zu essen, so wartet aufeinander. Hat jemand Hunger, so esse er daheim, damit ihr nicht zum Gericht zusammenkommt. Das andere will ich ordnen, wenn ich komme.« Offenbar handelt es sich bei dieser anderen Sache um ein nicht ganz so schwerwiegendes Problem, das Paulus bei einem späteren Besuch in Korinth persönlich klären will. Das war's mal wieder. Das war eine weitere Folge aus der Sendereihe Durch die Bibel. Beim nächsten Mal steht ein Abschnitt aus dem 1. Korintherbrief, Kapitel 12, im Mittelpunkt. Dort geht es um die verschiedenen Gaben, mit denen Gott die Christen ausrüstet. Bis zum nächsten Mal, auf Wiederhören und ein herzliches Gott befohlen.

0: Es ist 7 Uhr und 30 Minuten. 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
1: Der Apostel Paulus hat auch Tote erweckt, zum Leben erweckt. Seine Geschichte ist zwar nicht sehr bekannt und wird oft übersehen, aber wir finden sie in Apostelgeschichte Kapitel 20 von Vers 7 bis 12. Ein Bericht, wie Paulus einen Toten auferweckt. Aber wir wollen heute mehr darüber nachdenken, wie man sich im Gottesdienst verhalten soll. Also hier steht, am Sonntagabend kamen wir zum Mahl des Herrn zusammen. Das ist also ein Bericht des Lukas über die Reise des Apostels Paulus durch Mazedonien und Griechenland und dann die Rückkehr nach Troas. Also am Sonntagabend kamen wir zum Mahl des Herrn zusammen. Paulus sprach zu den Versammelten, und weil er zum letzten Mal mit ihnen zusammen war, denn er wollte am nächsten Tag weiterreisen, dehnte er seine Rede bis Mitternacht aus. In unserem Versammlungsraum im obersten Stock brannten zahlreiche Lampen. Auf der Fensterbank saß ein junger Mann mit Namen Eutychus. Als Paulus so lange sprach, schlief er ein und fiel 3 Stockwerke tief aus dem Fenster. Als sie ihn aufhoben, war er tot. Paulus aber ging hinunter, legte sich auf ihn, umfasste ihn und sagte, »Macht euch keine Sorgen, er lebt!« Dann ging er wieder hinauf. Er brach das Brot, teilte es aus und aß es mit ihnen. Danach sprach er noch lange mit ihnen und verabschiedete sich erst, als die Sonne aufging. Den jungen Mann aber brachten sie gesund nach Hause und alle waren von großer Freude erfüllt. Soweit unser Text aus Apostelgeschichte, Kapitel 20, Vers 7 bis 12, nach einer modernen Übersetzung in heutigem Deutsch. In Europa gibt es viele gewaltige und riesige Kirchen. Die meisten sind schon recht alt. Heute jedoch sind diese Kirchen zum großen Teil leer. Es ist keine Seltenheit, dass die Gottesdienste am Sonntag so schwach besucht sind, dass etwa nur 1/10 der vorhandenen Sitzplätze besetzt sind. Gott sei Dank ist die Lage in Südamerika anders. Dort sind die Kirchen klein und einfach, größtenteils in Eigenleistung erstellt, keine architektonischen Meisterwerke, aber gut besucht. Die Leute kommen von weit her. Es ist keine Seltenheit, dass manche Besucher 1 bis 2 Stunden unterwegs sind, um am Gottesdienst teilnehmen zu können. Viele gehen weite Strecken zu Fuß, Männer, Frauen und Kinder. Was ist die Ursache dafür, dass hier die Menschen große Opfer und Strapazen auf sich nehmen, um an einem Gottesdienst teilnehmen zu können? Und was ist die Ursache, dass in Europa größtenteils die Kirchen leer sind? Liegt es an dem Bedürfnis, Gemeinschaft zu haben? Ein Bedürfnis, das in Europa weitgehend verloren gegangen ist. Liegt es an einem geistlichen Interesse, das die einfachen Menschen vom Land noch stärker haben als die modernen, aufgeklärten Großstadtmenschen? Liegt es an dem Angebot der Medien, an den Veranstaltungen, die heute in einer europäischen Großstadt ja sehr zahlreich sind, während in den Siedlungsgebieten südamerikanischer Urwälder oder in den Kleinstädten dort nicht so viel geboten wird? Oder liegt es auch an der Art, wie gepredigt wird? Vielerorts in Europa wird sehr intellektuell gesprochen, kühl, unpersönlich. In den kleinen Gemeinden der deutschen Siedler in Südamerika kennen die Leute ihren Pastor, oft steht er in der gleichen Arbeit wie seine Gemeindeglieder. Er kann nicht zu hoch sprechen, aber seine Botschaften kommen aus dem Leben, aus der Situation und gehen zu Herzen. Ich frage mich, ob du auch noch in die Gottesdienste gehst, jeden Sonntag oder nur gelegentlich, vielleicht 1 oder 2 Mal im Jahr oder überhaupt nicht mehr. Ich möchte nicht darauf dringen, dass jedermann jeden Sonntag in die Kirche gehen sollte. Es kann ja sein, dass die Predigt oder die Belehrung, die er dort bekommt, eher eine politische Kampagne ist als eine biblische Botschaft, dass ihm ein Märchen erzählt wird, dass er Irrlehren zu hören bekommt oder Kritik an der Bibel und Gott, die den Glauben eher zersetzen als auferbauen. Das ist ja heute in Europa leider eine bekannte Tatsache und Realität in vielen Kirchen. Es kann aber auch sein, dass jemand sein Kirchgehen als ein gutes Werk betrachtet, womit er sich bei Gott in Gnaden bringt und als Gegenleistung von Gott dafür das ewige Leben erwartet. Ein anderer würde vielleicht nur aus Tradition oder aus Gewohnheit gehen und dann doch nur im Gottesdienst schlafen. Auch das ist nicht selten. Ich selbst habe schon oft beobachtet, wie die Leute scheinbar zum Schlafen in die Kirche kommen. Etwas müsste in Europa wieder passieren, damit die Kirchen wieder voller werden. Ich weiß nur nicht was. Müssen die Menschen sich ändern und wieder Gott suchen? Müssen die Gottesdienstformen sich ändern? Die Strukturen in den Kirchen? Oder die Pastoren mitsamt ihren Predigten? Oder sollte man annehmen, dass die Kirche wirklich eine überholte Sache ist, für die in unserer Zeit kein Bedarf mehr besteht? Heute haben wir in unserem Bibelabschnitt die Geschichte von einem Jungen gelesen, der beim Gottesdienst eingeschlafen ist. Da er auf dem Fenstersims saß, kippte er über und fiel 3 Stockwerke tief auf die Straße. Dort hob man ihn tot auf. Paulus jedoch, der an diesem Abend die Predigt gehalten hatte, kam auch herzugelaufen und brachte ihn durch ein Wunder wieder zum Leben. Das war sicher einmal ein aufregender Zwischenfall in einem Gottesdienst und beinahe hätte es Trauer und großen Schmerz gegeben. Vielleicht waren noch einige da, die sofort einen Schuldigen für diesen Zwischenfall gefunden hatten. Warum musste der Paulus auch so lange predigen, sagten die einen. Der Junge hätte ja auch ein wenig mehr Interesse zeigen können oder hätte sich woanders hinsetzen können oder seine Eltern hätten besser auf ihn aufpassen sollen, sagten vielleicht die anderen. Wer war schuld am Sturz dieses Gottesdienstbesuchers? Darüber wollen wir uns heute ein wenig Gedanken machen. Erstens natürlich können wir sagen, Paulus trägt Schuld. Die Leute hatten sich am Abend versammelt, um die Abschiedsrede des Apostels zu hören. Die Sonne war untergegangen, es war vielleicht 7 Uhr. Der Tag war sehr heiß gewesen, und auch die abendliche Brise brachte nicht viel Kühlung. Der Saal war überfüllt, und es war drinnen dumpf und heiß. Nur gut, dass es keine Fensterscheiben in den Fensteröffnungen gab. Die brauchte man hier sowieso nicht. Wer einen Fensterplatz erwischt hatte, der wurde wenigstens ab und zu von einem frischen Lüftchen gekühlt. Nun heißt es im biblischen Bericht, dass Paulus seine Rede bis Mitternacht ausdehnte. Das waren also mindestens 2 bis 3 Stunden, die Paulus da zu den Leuten sprach. Eine Pause mit Erfrischungen gab es offensichtlich nicht. Wer kann schon so lange aufmerksam der Rede eines Mannes folgen, dazu noch am späten Abend und in der großen Hitze? Das ist ja auch gegen alle rhetorischen und pädagogischen Regeln. So eine Überforderung der Menschen, die haben ja doch schon gar nichts mehr verstanden. Kein Wunder, dass Eutychus eingeschlafen ist. Er war auch bestimmt nicht der Einzige, der schlief. Es war nur sein Pech, dass er sich den Platz am luftigen Fenster ergattert hatte. Das wurde ihm jetzt zum Verhängnis. Ich möchte Paulus nicht kritisieren. Ich glaube, es war eine ganz besondere Situation. Einmal handelte es sich um eine Abschiedsrede. Diese Leute standen dem Paulus sehr nahe und Paulus stand ihnen nahe. Paulus war im Leben der meisten Anwesenden zu einem großen Segen gewesen. Er hatte einen Einfluss in ihrem Leben gehabt, der vielleicht entscheidend war. Sie hatten Heil und Vergebung in ihrem Leben durch den Dienst dieses Mannes gefunden. Manche waren aus Lastern und Sinnlosigkeit wieder Menschen mit einem Wert und Auftrag geworden. Familien waren wieder zusammengekommen, hatten Frieden gemacht und lebten jetzt in Harmonie. Paulus hatte ihnen gezeigt, wo sie ihre Sorgen und Probleme loswerden konnten. Er kannte ihre früheren Nöte. Nun, da Paulus weiterreisen musste nach Jerusalem, wollte er sich von ihnen verabschieden. Irgendwo im Innern wusste Paulus, dass er diese Leute nie mehr auf dieser Erde wiedersehen würde. Es gab noch so viel zu sagen. Erinnerungen wurden wach, als er sprach. Er wollte ihnen noch mehr Belehrung geben über Dinge, die er bisher noch nicht gesagt hatte. Vor allem aber wollte er ihnen noch Ermahnungen auf den Weg geben. Es drohten den Christen so viele Gefahren, durch Verfolgung, durch Irrlehren, durch Verführungen und Sünden. Paulus hätte sicher gerne noch Wochen hier zugebracht, aber er musste zu einer bestimmten Zeit in Jerusalem sein, und so musste er diese wenigen Stunden mit seinen Freunden und Geschwistern richtig ausnutzen. Ich glaube nicht, dass es hier langweilig war, und ich glaube, dass die Mehrzahl der Anwesenden dem Paulus an den Lippen hing. Und ich wünschte, die Gottesdienste könnten heute wieder so sein. Ein herzliches Verhältnis zwischen Pfarrern und Gemeindegliedern, Interesse an dem, was der Hirte zu sagen hat. Und dem Pastor wünsche ich ein Herz, das überfließt. Eine Botschaft, eine Ermahnung, ein Anliegen für seine Hörer. Dann wären uns 3 Stunden Gemeinschaft unter dem Wort Gottes am Sonntag sicher auch nicht zu viel. Und wir würden gestärkt, ermutigt und tief bewegt in die Woche gehen. Also, für mich war Paulus ganz sicher nicht schuld an dem Unfall des Eutychus. Zweitens, man könnte sagen, dass Eutychus selber Schuld hatte, dass er da von dem Fenster runterfiel. Einmal hatte er ein wenig egoistisch diesen kühlen Platz in der Fensteröffnung gewählt. Wenn er anderswo gesessen hätte, wäre er nicht tödlich gestürzt im Schlaf. Zum anderen hat er wahrscheinlich nicht genug Interesse gehabt an dem, was Paulus sagte. Vielleicht war er mitgekommen, weil er ein Spektakel erwartete, ein Schauspiel, etwas Aufregendes, Spannendes. Und als er dann denselben Mann 3 Stunden lang von abstrakten Dingen sprechen hörte, war er eben eingeschlafen. Wer kann es ihm verübeln? Man könnte sagen, gut, dass er überhaupt gekommen war. Vielleicht hatte er einen schweren Tag hinter sich, war weit gelaufen in der Hitze und war nun müde. Vielleicht war er auch ein bisschen krank. Oder es ging ihm so wie vielen Leuten, die in der Kirche zu schlafen pflegen, dass er einfach die Augen nicht mehr offen halten konnte. Das Gefühl der Sicherheit und Geborgenheit, die monotone Stimme, das wirkte auf ihn wie eine Schlaftablette. Obwohl es vielleicht viel zur Entschuldigung für das Schlafen des Eutychus und eines jeden anderen, der im Gottesdienst schläft, zu sagen gibt, ich finde, es ist ein Zeichen von Desinteresse und Geringschätzung, wenn es sich jemand leistet, im Gottesdienst zu schlafen. Ist vielleicht auch ein Zeichen davon, dass diese Person überhaupt noch geistlich schläft und kein Verständnis für die Dinge Gottes hat. Leuten, die dazu neigen, in Gottesdiensten zu schlafen, möchte ich Folgendes empfehlen. Erstens, am Samstagabend nicht so lange Fernsehen zu schauen, sondern früh ins Bett zu gehen, damit sie ausgeruht sind. Zweitens, am Sonntagmorgen einen Spaziergang durch die Natur zu machen, seinen Kreislauf anzuregen und dem Blut genug Sauerstoff zuzuführen. Drittens, mit einem wachen Geist in die Kirche zu kommen, am besten auch mit einem Bleistift und einem Stück Papier. Versuche herauszufinden, welches das Thema ist, worüber gesprochen wird. Versuche eine Einteilung der Ansprache zu entdecken und aufzuschreiben. Pass auf, ob alles stimmt, was da gesagt wird. Notiere dir Dinge auf, von denen du denkst, dass sie nicht biblisch und nicht christlich sind. Oder umgekehrt, notiere dir Dinge auf, die dich angesprochen haben und die dir wichtig erscheinen. Notiere dir Dinge, von denen du meinst, dass du noch mehr darüber nachdenken oder nachlesen solltest. Merke Gedanken an, die du mitnehmen möchtest, die dir eine Hilfe waren, wo du etwas in den kommenden Tagen tun musst. Ob du müde oder schläfrig im Gottesdienst wirst, hängt bestimmt viel von deiner Einstellung ab, mit der du dahin gehst. Ich glaube nicht, dass ein Mensch durch den Gottesdienstbesuch gerettet werden kann. Aber ich glaube, dass er etwas für seinen Geist und für seine Seele bekommen kann, was er sonst nirgends anderswo bekommt. Wenn du meinst, dass es in deiner Kirche wirklich langweilig ist und du nichts lernen kannst, was deinen Glauben fördert, dann suche dir eine andere Gemeinde, wo die Bibel gelehrt wird und wo du etwas mitbekommst. Wir beten. Herr, erneuere du wieder unsere alten traditionellen Kirchen, die oft ihren Sinn und ihre Bedeutung verloren haben. Gib den Pfarrern wieder ein neues Sendungsbewusstsein und eine neue Botschaft und ein klares Verständnis um das Evangelium. Und erwecke du die vielen Menschen, die sich Christen nennen, aber keine Beziehung mehr zur Kirche, zu Gott und zur Bibel haben. Hilf uns immer aufmerksame Hörer deines Wortes zu sein. Amen.

0: Schlechte Neuigkeiten. Von Schrecken erfüllt sprang Libby auf die Füße. Samson ließ ein tiefes Knurren ertönen.
1: Wow!
0: Im nächsten Augenblick rannte er die Treppe hinunter. Genau in diesem Augenblick konnte Jordan seinen rechten Arm befreien. Als der Mann zu ihm hintrat, stieß Jordan ihm mit einer schnellen, heftigen Bewegung den Ellbogen in den Bauch. Ein Uff durchbrach die Stille der Nacht. Mit einem weiteren schnellen Ruck riss Jordan dem Mann das Seil aus der Hand. Jordan hielt das Seil fest und rannte auf die Treppe zu. Er nahm zwei Stufen auf einmal und rannte an Libby, die immer noch im Schatten stand, vorbei. Panikerfüllt blickte Libby auf das Deck zurück. Der Mann war bereits verschwunden. Als Samson zu ihr zurückkam, atmete Libby tief erleichtert auf. Jordan ist in Sicherheit, wenigstens im Augenblick. Das Ganze hatte sich so schnell abgespielt, dass es unwirklich erschien. Doch einer Sache war sich Libby ganz sicher. Das war der Mann, der mir zugehört hat. Wer auch immer er ist, er hat nach einer Gelegenheit Ausschau gehalten, Jordan zu fangen und die Belohnung einzustreichen. Es gab keine andere Erklärung für den Mann an Deck. Zweifellos wusste Libby, was sie Schreckliches angerichtet hatte. Dies ist Jordan wegen mir passiert. Libby ließ sich erneut auf die Treppenstufe fallen und vergrub den Kopf im Schoß. Tief innen spürte sie einen großen Klumpen, als hätten ihre Gefühle einen Knoten gebildet, wegen der schrecklichen Szene, die sie gerade beobachtet hatte. Samson stieß Libby mit der Schnauze an und leckte ihr den Arm, doch Libby beachtete den Hund nicht. »Ich habe ein Geheimnis verraten, das ich hätte für mich behalten sollen.« Als sie schließlich den Kopf hob, wusste Libby eines. »Ich schaffe das nicht selber. Ich muss mit jemandem sprechen.« Einen Augenblick lang wünschte sie sich, sie könnte mit Mama darüber sprechen. Als sie den einsamen Schmerz beiseite schob, der immer hochkam, wenn sie an ihre Mutter dachte, dachte Libby an Calebs Großmutter. Inzwischen war sie bestimmt wach, um Brote fürs Frühstück zu backen. Und tatsächlich, sie fand Oma in der Kombüse. »Was ist los?« fragte Oma, sobald sie Libby sah. Nachdem Libby sich auf einen Stuhl fallen ließ, sprudelten ihre Worte heraus. »Ich habe ein Geheimnis verraten«, sagte sie. »Manche Geheimnisse sollte man auch nicht für sich behalten«, erwiderte Oma. »Was, wenn jemand etwas Falsches tut und sagt, du darfst es niemandem erzählen?« »War es diese Art Geheimnis?« »Nein, Oma.« Libby schämte sich. Es war die Art von Geheimnis, die man hätte für sich behalten sollen. Als Oma Blech für Blech mit Brotteig füllte, erzählte Libby die ganze Geschichte. Sie begann damit, was geschehen war, als sie und Caleb hätten Wache halten sollen. Sie endete damit, dass ein Mann ein Seil über Jordan geworfen hatte. »Ich bin schuld«, sagte Libby. Oma seufzte. »Ich sage es nicht gern, aber ich denke, du hast recht. Alles passt zusammen. Es war dunkel an Deck, niemand sonst schaute zu. Niemand, der gegen Sklaverei ist, sah, dass Jordan erwischt wurde. Der Mann musste Jordan nur verstecken und vom Schiff bringen, wenn wir in einen Sklavenstaat kommen.« »Es tut mir leid, Oma«, sagte Libby. »Es ist schrecklich, so ein wichtiges Geheimnis zu verraten.« »Ja.« Oma war ehrlich diesbezüglich. »Du hast Jordan und seiner Familie geschadet, und außerdem hast du ganz viele Leute in Gefahr gebracht. Verstehst du, wie die Untergrundbahn funktioniert?« »Ich glaube schon«, meinte Libby. Doch Oma fuhr fort. »Stell dir einmal vor, was geschähe, wenn ein Sklavenfänger beobachten würde, wie ein entlaufener Sklave an einem Bahnhof ankommt.

0: in einem Haus, in dem Leute entlaufene Sklaven verstecken. Der Sklavenfänger schlägt vielleicht nicht gleich zu. Er könnte still beobachten und warten, bis der Sklave zum nächsten Bahnhof weitergeht und dann zum nächsten und zum nächsten. Falls der entlaufene Sklave und die Leute, die ihm halfen, ihr Tun nicht verheimlichten, würde ein Sklavenfänger bald eine ganze Route kennen. Und er würde die Schaffner kennen. Die Leute, die, wie Caleb, entlaufene Sklaven von einem Bahnhof zum nächsten bringen. Diese Vorstellung verärgerte Oma so sehr, dass ihre Augen zornig blitzten. Sie wischte sich das Mehl von der Hand und setzte sich neben Libby auf einen Stuhl. Die Untergrundbahn funktioniert nur unter Geheimhaltung, Libby. Ich kenne die Leute, die entlaufene Sklaven zu mir schicken. Ich weiß, wie ich sie zur nächsten Person bringe. Mehr muss ich nicht wissen. Jemand wie Caleb kennt viel mehr Leute und Orte. Doch wahrscheinlich kennen nur wenige Leute die Hauptrouten durch Iowa.
1: Du weißt nur, was du wissen musst, sagte Libby langsam.
0: Es ist besser so, erwiderte Oma. Sonst, falls jemand etwas verrät, könnten ganz viele Leute zu Schaden kommen.
2: Libby scheute sich davor, Oma ihren Traum zu erzählen, doch es brach aus ihr heraus.
0: Ich wollte Jordans Familie helfen. Ich will vielen flüchtigen Sklaven helfen. Aber schau dir an, was ich getan habe.
2: Libby dachte nicht mehr, dass sie alles tun konnte, was sie sich vornahm. Stattdessen wusste sie, wie leicht sie versagen konnte. Deshalb schien es noch schwieriger, Teil der Untergrundbahn zu werden oder sogar unmöglich. Plötzlich wünschte sich Libby, sie könnte die erste Eisenbahn nach Chicago nehmen.
0: »Ich will zu Tante Vee zurück. Ich will dorthin zurück, wo das Leben einfacher ist, auch wenn es nicht so aufregend ist.«
2: Oma bedeckte die Bleche mit Tüchern und setzte sich danach wieder hin.
0: »Du willst davonlaufen, stimmt's?« fragte sie, als ob sie Libbys Gedanken erraten hätte. »Du würdest am liebsten aufgeben und das ganze Sklavenproblem vergessen.«
2: Libby starrte sie an.
0: »Woher weißt du das?« »Weil ich oft dasselbe gedacht habe. Es wäre so viel einfacher, nicht hineingezogen zu werden. Ich müsste beim Sprechen nicht auf jedes Wort achten. Ich müsste mir nicht so viele Sorgen um Caleb machen.«
2: »Du machst dir Sorgen?« fragte Libby.
0: »Ich habe oft Angst um ihn«, antwortete Oma. »Caleb ist mein einziger Enkel.« »Warum lässt du ihn dann bei der Untergrundbahn mitmachen?«
2: Als Oma sprach, wusste Libby, dass sie schon oft darüber nachgedacht hatte.
0: »Wir müssen uns alle einmal entscheiden, was wir glauben«, erklärte Oma. »Wir wissen nicht, inwiefern es unser Leben oder unsere Lieben beeinflussen wird. Als ich meine Entscheidung traf, sagte ich zu mir selbst, Sklaverei ist für alle Menschen falsch. Ich werde tun, was ich kann, um die Situation zu ändern.«
2: »War das schwierig für dich? Ich meine, zu Beginn.«
0: »Es ist immer noch schwierig.«
2: Omas Lächeln reichte bis zu ihren Augen. »Weißt du, ich war vor Caleb ein Teil der Untergrundbahn. Deshalb ist Caleb überhaupt dabei. Er war erst 9 Jahre alt, doch er hat mitbekommen, was ich tat.«
0: »Er hat also deine Entscheidung zu seiner gemacht.«
2: »Er hat sich unabhängig von mir dafür entschieden«, erklärte Oma. »Aber ich weiß nicht, ob er sich dafür entschieden hätte, wenn ich nicht diese Wahl getroffen hätte.«
0: »Komisch«, meinte Libby. Sie dachte an den Tag zurück, an dem Caleb sie zur Sklavenversteigerung in St. Louis mitgenommen hatte. »Ich hätte nicht helfen wollen, wenn mir Caleb nicht die Augen geöffnet hätte.«
2: Oma nickte. Auch das verstand sie. »Seit ich mich dafür entschieden habe, Sklaven auf der Flucht zu helfen, hat sich mein Leben verändert.
1: Ich war nicht bei allem, was ich versucht habe, erfolgreich. Doch ich habe bisher keinen einzigen Passagier verloren.
2: Das meine ich.
1: Tränen stiegen Libby wieder in die Augen.
2: Ich habe bereits versagt. Ich habe Jordan sogar in Lebensgefahr gebracht.
1: Hast du Gott gesagt, dass es dir leid tut? Fragte Oma.
2: Libby schüttelte den Kopf.
1: Er liebt mich nicht.
2: Oh, Libby, rief Oma aus. Warum denkst du das?
1: Libby fand das schwierig zu erklären, doch als sie es versuchte, stürzten die Worte nur so heraus.
2: Ich dachte, wenn ich Christ werde, würde ich immer das Richtige sagen und tun. Stattdessen...
1: Libby brach ab, da sie nicht mehr weitersprechen konnte. Als sie zu weinen begann, wandte sie sich von Oma ab. Doch Omas Arme umgaben sie und hielten sie fest. Als sie schließlich mit Weinen aufhörte, war Omas Stimme ganz weich.
2: Es gibt ein Geheimnis, das du wissen musst, Libby.
1: Nur weil du Christ bist, bedeutet das nicht, dass dein Leben einfacher wird oder dass du keine Fehler mehr machen wirst. Aber wenn du Gott bittest, dir zu helfen, wird er dir durch alles hindurch helfen.
2: Dann wird alles gut werden?
1: Nicht ganz, sagte Oma. Manchmal müssen wir mit den Konsequenzen unserer Taten leben.
2: Du meinst, Jordan und seine Familie müssen vielleicht trotzdem leiden wegen dem, was ich getan habe?
1: Oma nickte.
2: Ich fürchte schon.
1: Und ich kann gar nichts tun, um das zu ändern?
2: Bete, meinte Oma. Schau, ob Gott daraus etwas Gutes entstehen lässt.
1: Okay?
2: Für Libby war es schwer vorstellbar, dass durch das, was sie getan hatte, etwas Gutes entstehen konnte. Aber wenn Oma das meinte, war es vielleicht doch wahr.
1: Als Libby aufstand, um zu gehen, hatte sie keine Angst mehr, Oma in ihre blauen Augen zu schauen.
2: Danke, sagte Libby leise.
1: Sie ließ die Schultern nicht mehr hängen und hielt den Kopf ein bisschen höher.
2: Vielleicht verstehe ich Jordans stolzes Auftreten ein wenig besser. Er ist nicht auf die falsche Art stolz. Er weiß einfach, wie Gott ihm helfen kann.
1: Als Libby auf das Deck hinaustrat, war der Himmel im Osten rosarot.
2: Ein neuer Tag, dachte Libby.
1: Sie atmete tief ein. Die frische Morgenluft tröstete ihr Herz.
2: Vielleicht ist das Wichtigste am Versagen das, was ich daraus lerne.
1: Es war noch zu früh am Morgen, um die Sache mit Caleb und Jordan in Ordnung zu bringen, doch Libby dachte bereits weiter.
2: Okay, ich kann also nicht auf diese Reise gehen. Aber ich werde davon ausgehen, dass Jordans Familie sicher hier ankommen wird. Wenn sie kommen, was brauchen sie dann?
1: Als Libby das Texas-Deck erreicht hatte, bemerkte sie, dass Samson ihr immer noch auf Schritt und Tritt folgte. Während er mit seiner großen Schnauze in seinem großen Wassernapf herumfuhr, öffnete Libby ihre Kajütentür. Beim Anblick ihrer Bettdecken wusste sie, was sie tun konnte. Sie hatte die Decken schon einmal verschenkt. Nun waren sie zurück, gewaschen und sauber, und schienen nur auf jemanden zu warten, der sie nötiger hatte als sie. Erneut dachte Libby voraus.
2: Es könnte schwierig sein, Jordans Familie an Bord und ins sichere Versteck zu bringen. Wenn sie kamen, konnten sie nass sein, und es konnte ihnen kalt sein vom Gehen im Regen. Was, wenn es unmöglich war, ihnen etwas Warmes zu bringen?
1: Jetzt wäre eine gute Zeit, dachte Libby. Die meisten Passagiere schlafen noch.
2: Doch wie kann ich die Decken tragen, so dass niemand errät, was ich tue?
1: Mehrmals hatte Caleb sie schon gewarnt, dass Sympathisanten der Südstaaten an Bord waren. Leute, die die Sklaverei unterstützten. Einer von ihnen war Herr Bates, der erste Offizier. Allein schon der Gedanke an ihn zog Libby vor Schreck den Magen zusammen. Aber da war noch ein größeres Problem. Der Mann, der Jordan in der Nacht gefangen nehmen wollte. Und Libby wusste nicht, wer er war. Dann erinnerte sich Libby daran, dass ihr Vater warme Decken aus Wolle hatte. Sie musste zweimal laufen, um ihre Steppdecken und seine Decken zu tragen. Das bedeutete eine doppelt so hohe Wahrscheinlichkeit, gesehen zu werden. Libby ging aufs Deck hinaus und schaute sich um. Während sie versuchte zu entscheiden, was sie tun wollte, stieß Samson an seinen leeren Futternapf. Mit einem leisen Wuff erinnerte er sie daran, dass er hungrig war. Plötzlich lachte Libby. Neufundländer waren bekannt dafür, dass sie Lasten tragen halfen. »Keine Sorge, du bekommst bald Futter«, sagte sie zu Samson. »Aber du musst dafür arbeiten.« Libby befahl dem Hund zu bleiben und raste dann die Treppen hinunter. Im Maschinenraum holte sie Seile und rannte die Treppe wieder herauf. Schnell rollte sie ihre Steppdecken so eng wie möglich zusammen und band die Seile darum. In Papas Kajüte tat sie dasselbe mit seinen Decken. Auf seinem Bett hinterließ sie eine Notiz. »Ich brauche deine Decken, Papa. Kannst du in St. Louis Steppdecken und Decken für uns beide kaufen?« Als sie wieder draußen war, legte Libby die Decken ihres Vaters, Samson, auf den Rücken. Sorgfältig verteilte sie die Last so, dass es für den Hund nicht schwierig werden würde, damit auf den Treppen zu laufen. »Sobald wir fertig sind, kriegst du dein Futter«, versprach Libby. Libby ging die wenigen Stufen vom Texas-Deck zum Sturmdeck hinunter, dann die lange Treppe zum Kesseldeck. Samson folgte ihr, als täte er dies jeden Tag. Auf dem Hauptdeck schließlich ging Libby in den Frachtraum hinter der Treppe. In der Nähe der Tür, die in den Maschinenraum führte, befand sich eine kleine, aber schwer aussehende Maschine. Um ihr scheinbar mehr Stabilität zu geben, war die Maschine auf einem Holzstück befestigt. Libby blickte verstohlen um sich. Niemand in Sicht. Mit vor Eile ungeschickten Fingern band Libby die Decken los. Sie kniete sich hin und drückte gegen den hölzernen Sockel unter der Maschine. Als sie sich zur Seite bewegte, zog Libby die Falltür darunter auf. Schnell warf sie Papas Decken ins Loch hinunter. Mit einem dumpfen Geräusch landeten sie auf dem Boden des Schiffsrumpfs, etwa anderthalb Meter weiter unten. Genauso schnell schloss Libby die Öffnung und zog die Maschine wieder an ihren Platz zurück. Als sie aufstand, hörte sie Schritte. Libby stellte sich schnell neben Samson hin, dann ging sie weiter. Einen Augenblick später erschien Herr Bates.
3: »Guten Morgen, Fräulein Libby«, grüßte er.
1: »Guten Tag, Herr Bates«, erwiderte Libby.
3: »Du bist früh auf, was? Gehst du mit deinem Hund spazieren?«
1: Libby schluckte und ihr fiel ein, dass sie nicht lügen sollte.
3: »Sehen Sie, wie er lernt, mir zu gehorchen?« fragte sie stattdessen.
1: Sie befahl Samson zu bleiben und ging auf die Tür zu, die auf das Vorderdeck führte. Dort drehte sie sich um und rief. Samson kam sofort zu ihr, woraufhin Libby weiterging. Trotz des kühlen Morgens war ihr ganz warm geworden, so nervös war sie. »Noch eine Ladung«, dachte sie und bekam ein mulmiges Gefühl beim Gedanken daran. Wieder auf dem Texas-Deck angekommen, lud sie dem Neufundländer ihre Steppdecken auf den Rücken. »Ich bringe dir bei, Lasten zu tragen, Samson«, sagte sie. »Denk dran, wenn jemand fragt.« Erneut machte Libby sich auf den Weg. Als sie auf das Kesseldeck kam, traf sie Passagiere der ersten Klasse an, die aus ihren Kajüten kamen, um sich Bewegung zu verschaffen. Mehrmals lächelte ihr und Samson jemand zu. Libby winkte jeweils kurz und lächelte zurück, ließ sich jedoch nicht aufhalten. Als sie wieder auf dem Hauptdeck ankam, schaute Libby sich um. Tatsächlich, Bates stand da, als wartete er auf sie. Statt in den Frachtraum abzubiegen, ging Libby um die Ecke auf das Seitendeck. Überall dort, wo genügend Platz war, ging sie durch, rief Samson, dass er ihr folgen sollte, und lobte ihn, wenn er es tat.
3: »Guter Hund, guter Junge Samson. Du lernst schnell«, sagte Libby laut genug, so dass Bates es hören konnte.
1: Mindestens 15 Minuten lang wartete Libby darauf, dass der erste Offizier sich entfernte. Schließlich suchte sie Omas Küche auf, um Samson sein Futter zu geben. Als er alles aufgefressen hatte, ging Libby zum Vorderdeck zurück. Zu ihrer Enttäuschung war Bates immer noch dort. Jedes Mal, wenn sie in seine Richtung spähte, sah Libby, wie er sie beobachtete. Schließlich schien er es leid zu sein, sie zu beobachten. Doch als er die Treppe hinaufging und das Kesseldeck erreichte, drehte er sich um. Kurz bevor er durch die Tür in die Hauptkajüte trat, drehte er sich erneut um. Diesmal lächelte Libby und winkte. Bates war zu vornehm, um zurückzuwinken. Mit geradem Rücken und steifen Schultern marschierte er in den Speisesaal. Sobald er verschwunden war, eilte Libby in den Frachtraum. Mit zitternden Fingern löste sie die Steppdecken. Erneut blickte sie um sich, um sicherzugehen, dass niemand sie beobachtete. Erneut schob sie die Maschine beiseite und zog die geheime Falltür auf. Als sie eine Steppdecke nahm, um sie ins Loch hinunterzuwerfen, hörte sie, wie sich eine Tür öffnete. Jordans neuer Plan. Libby schlug das Herz bis zum Hals. Sie wirbelte herum und starrte die zwei Leute an, die bei der Tür zum Maschinenraum standen. Im dämmerigen Licht war es schwierig, ihre Gesichter auszumachen. Dann sprach eine Person.
3: »Was machst du denn da, Libby?«
1: Libby sackte vor Erleichterung zusammen. Sogar ihre Knie fühlten sich schwach an.
3: »Du hast mich erschreckt, Jordan.
1: Ich bringe Decken für deine Familie.« Obwohl sie nie darüber gesprochen hatten, war sich Libby sicher, dass Jordan von dem Versteck für entlaufene Sklaven wusste.
3: »Ich danke dir, Libby«, sagte Jordan.
1: Als Caleb vortrat, war Libby wütend.
3: »Verfolgt ihr mich jetzt etwa?«
1: Es verärgerte Libby. Wenn es für Caleb und Jordan so einfach war, herauszufinden, was sie tat, wie sah es denn für jemand anders aus? Jemand, der es nicht wissen sollte? Libby packte die Decken, warf sie durch die Luke, schloss die Falltür und schwenkte die Maschine wieder an ihren Platz zurück. Samson folgte ihr, als sie davon stolzierte.
3: »Warte, Libby«, rief Caleb.
4: »Worauf?«
1: Libby hatte bereits vergessen, dass sie etwas mit Caleb und Jordan in Ordnung bringen wollte. Statt ihr zu helfen, die Decken zu verstecken, hatten die Jungen sie beobachtet und verfolgt und sie dabei auch noch erschreckt. Als sie die Tür zum Deck erreichte, holte Caleb sie ein.
3: »Wir müssen reden«, sagte er.
4: »Ich muss reden«, meinte Libby. »Ihr müsst zuhören, aber nicht jetzt.«
3: »Doch, jetzt«, erwiderte Caleb. »Wir gehen bald los.«
4: »Zur Befreiungsaktion?«
1: Libby graute davor, aber gleichzeitig freute sie sich auch darauf. Als Caleb voranging, folgte Libby ihm zum Sturmdeck hinauf. Dort war es immer noch still, und die drei konnten sich hinsetzen und sich in Ruhe unterhalten.
3: »Du zuerst, Libby«, sagte Caleb.
1: Obwohl Libby sich aussprechen wollte, war die Situation nicht so, wie sie es sich vorgestellt hatte. Immer noch mit klopfendem Herzen begann Libby zu erklären.
3: »Jener Mann auf dem Deck gestern Nacht. Derjenige, der ein Seil um Jordan geworfen hat.«
4: »Du hast ihn gesehen?« fragte Caleb. »Wir wollten dir gerade von ihm erzählen.«
3: »Es tut mir leid, Caleb«, sagte Libby. »Es tut mir leid, dass ich ausgerastet bin und die falschen Dinge gesagt habe und so laut gesprochen habe.«
1: Doch Libby wusste, dass es hier um viel mehr als nur um einen Streit zwischen ihnen beiden ging. Caleb war nicht irgendein Junge. Seit er 9 Jahre alt war, hatte er seine eigene Sicherheit aufs Spiel gesetzt, wegen seiner Überzeugungen bezüglich der Freiheit der Sklaven. Er hatte sich einen Namen gemacht als jemand, dem man vertrauen konnte. Libby spürte ein Kloß im Hals und schluckte schwer. »Es tut mir vor allem leid, dass ich ein Geheimnis verraten habe.« Als sie sich Jordan zuwandte, kämpfte Libby mit den Tränen. »Es tut mir leid, Jordan, dass ich dich verraten habe, dass nun die Wahrscheinlichkeit, dass du deine Familie befreien kannst, kleiner ist.« »Ich vergeb dir, Libby«, sagte Jordan einfach. »Du vergibst mir?« erwiderte Libby. »Einfach so?« »Ja, einfach so.« »Aber der Mann, der das Seil um dich geworfen hat, es war meine Schuld, Jordan. Er muss gehört haben, was ich sagte. Wie kannst du mir vergeben?«
5: »Ich habe keine andere Wahl, nicht«, antwortete Jordan.
1: »Ich habe keine andere Wahl, nicht.« Wie ein Spinnrad gingen diese Worte Libby immer wieder durch den Kopf. Als stünde sie immer noch dort, sah sie Jordan bei der Versteigerung, wo er als Sklave verkauft wurde. Sie dachte daran, wie er beschimpft wurde. In den Wochen, die seither vergangen waren, hatte sie immer besser verstanden, wie sehr ihn das alles schmerzen musste. Sie konnte den Schmerz in ihrem Herzen nicht abschütteln, als sie an eine andere Begebenheit dachte. Als Caleb die großen, offenen Wunden, die eine Peitsche auf Jordans Rücken hinterlassen hatte, auswusch. An jenem Tag hatte Jordan ihnen erzählt, was sein Daddy ihn gelehrt hatte. »Jordan, das Hassen raubt deinen Knochen Stärke, macht dich blind, wenn du kämpfen musst. Wenn du vergibst, du stark sein.« Nun lehnte sich Jordan vor, wie um sicherzugehen, dass Libby ihn verstand. »Vor langer Zeit«, sagte mein Daddy, »was zählt, ist nicht, wie die Leute dich von außen behandeln, sondern was du bist im Innern. Da musst du sein echt sicher, dass es ist gut, weil du kannst nicht vor dir selbst davonlaufen.« Libby starrte ihn an. »Ich kann nicht vor mir selbst davonlaufen?«
5: »Wo immer du bist die Person, mit der zusammen du bist.«
1: Libby dachte darüber nach. »Ich habe keine Wahl. Ich bin immer mit Libby Norstad zusammen.« Sie fand es beinahe lustig.
5: »Ich muss mit mir zusammen sein.«
1: Jordan grinste.
5: »Du hast's erfasst.«
1: In diesem Augenblick fühlte sich Libby, als wäre ihr eine Last von den Schultern gefallen.
5: »Okay«, sagte sie. »Ich kann nicht vor dem Wissen davonlaufen, dass ich etwas falsch gemacht habe.«
1: Libby schaute von Jordan zu Caleb.
5: »Aber ich will anders sein. Ich will, dass Gott mir hilft, neu anzufangen.«
1: Als Libby aufstand, um zu gehen, fiel ihr ein gut gekleideter Mann auf, der an der Reling stand. Er schien auf den Fluss hinauszuschauen. Doch Libby war so ins Gespräch vertieft gewesen, dass sie nicht bemerkt hatte, wann er an Deck gekommen war.
5: »Was hat er gehört?«, fragte sich Libby erneut außer sich. Es war nicht schwer zu erraten, dass er gelauscht hatte.
1: Als Libby das Texas-Deck erreichte, dachte sie an Calebs Worte. »Wir gehen bald los«, hatte er gesagt. Wie Zahnschmerzen spürte Libby die Enttäuschung, dass sie nicht mitgehen würde. In ihrer Kajüte fand Libby die Zeitung vor, die sie am vergangenen Abend auf den Boden fallen gelassen hatte. Sie nahm die verstreuten Seiten und breitete sie auf dem Boden zum Lesen aus. Wieder sah sie den Artikel über ihren Unfall. Daneben war ein anderer Artikel, der Libby entgangen war. »Mann flüchtet aus Stillwater-Gefängnis«. Der bekannte und gefährliche Häftling Sam McGrady ist gestern aus dem Gefängnis des Minnesota-Territoriums ausgebrochen. Vor seiner Gefangennahme war er Mitglied einer Bande, die mehrere Banken im Minnesota-Territorium und im Staat Iowa überfallen hat. Beim letzten Raubüberfall vor Sams Inhaftierung wurde ein Bankschalterbeamter ernsthaft verletzt. Der Bandit ist für seine Seiltricks bekannt. Es wird angenommen, dass er einmal auf einer Ranch im Westen gearbeitet hat. Man nennt ihn auch eine diebische Elster, weil er alles, was er stiehlt, einfach zum Verschwinden bringt. Nate Johnson aus Stillwater und drei Freunde vom Dampfschiff Christina beobachteten, wie Sam McGrady über die Gefängnismauer kletterte. Zu jenem Zeitpunkt trug Sam graue Hosen und ein weißes Hemd. Als Nate und die anderen versuchten, seinen Ausbruch zu melden, wurden sie in den Unfall verwickelt, von dem an anderer Stelle in dieser Zeitung berichtet wird. Ein Holzarbeiter vom oberen St. Croix River erinnert sich an einen Mann in grauen Hosen, Wollmütze und rotblauer Jacke, die übliche Kleidung eines Stillwater-Häftlings, gesehen zu haben. Der ausgebrochene Häftling versteckte sich möglicherweise in der Höhle, in der Esswaren für die Kochhütte gelagert werden. Falls ja, könnte er an Bord eines Dampfschiffs gelangt sein und diese Gegend verlassen haben. Sam McGrady ist möglicherweise bewaffnet und wird für gefährlich gehalten. Libby sog hörbar den Atem ein.
6: »Das ist der Mann, den ich im Laden in Prescott gesehen habe. Er trug genau diese Kleider. Also muss er der Mann sein, der gestern Nacht ein Seil um Jordan geworfen hat.«
1: Libby rutschte das Herz in die Hose. Sie ergriff die Zeitung und rannte aus der Kajüte. Als Libby Papa in seiner Kajüte fand, hatte auch er schlechte Neuigkeiten. Ein Mann hatte soeben gemeldet, dass er einen dreiteiligen Anzug und ein weißes Hemd vermisste.
2: Libby runzelte die Stirn. »Der gut angezogene Herr, der an Deck kam, während ich mit Caleb und Jordan sprach. Jener Mann trug einen Dreiteiler. Aber viele andere Männer an Bord auch.«
6: »Lass mich raten«, sagte Libby. »Es ist ein Anzug, wie ihn jeder andere Passagier der ersten Klasse trägt.«
1: Papa grinste. »Wie Jordan sagen würde, du hast's erfasst.«
6: »Hätte ich nur einen besseren Blick auf das Gesicht des Häftlings erhaschen können«, wünschte sich Libby.
1: Schon mehrmals hatte sie versucht, sich daran zu erinnern, wie der Mann aussah, als er über die Mauer kam. Sie war zu weit weg gewesen, um seine Augenfarbe erkennen zu können. Als Libby Papa den Zeitungsartikel zeigte, meinte er, »Das überrascht mich nicht. Wenigstens wissen wir, nach wem wir suchen.« Nachdem sie die ganze Christina nach Caleb und Jordan abgesucht hatte, fand Libby die beiden Jungen im Gepäckraum, wo jeder der beiden auf einem großen Schrankkoffer saß. Als sie in ihre Nähe kam, hörten sie auf zu sprechen, und Libby war sich sicher, dass sie Pläne schmiedeten. Libby reichte Caleb die Zeitung. Als sie sich hinsetzte, las Caleb den Artikel vor. Jordan schaute Caleb über die Schulter, als testete er, ob er einige von Calebs vorgelesenen Wörtern bereits selbst lesen konnte.
6: »Oh, oh«, rief Caleb aus, als er den Artikel zu Ende gelesen hatte.
1: »Vielleicht habe ich dir Unrecht getan, Libby. Es würde mich nicht erstaunen, wenn Sam McGrady unsere Kekse geklaut hätte, als er an Bord kam.«
6: »Ich habe das Gefühl, ich kenne den Mann bereits«, sagte Jordan. »Und das Seil, das er hat, gefällt mir gar nicht.« »Er muss der Mann sein, den ich im Laden in Prescott gesehen habe«, meinte Libby.
1: »Wenn das stimmt, bist du die Einzige an Bord, die weiß, wie er aussieht«, erklärte Caleb ihr.
6: Daran hatte Libby gar nicht gedacht. »Du meinst, dass ich die Einzige bin, die ihn erkennen kann?«
1: »Yep«, antwortete Caleb. »Und er erkennt dich mit deinem roten Haar bestimmt auch.«
6: »Mit meinem rotbraunen Haar.«
1: Libby warf den Kopf zurück, so dass ihre langen Haare ihr um die Schultern flogen. Doch Caleb wollte auf etwas Wichtigeres hinaus. »Wir tüfteln gerade die Pläne aus, wie wir Jordans Mutter befreien können.« Libby sprang auf die Füße. »Ich gehe, dann könnt ihr reden.« Zum ersten Mal war sie froh, dass Jordan und Caleb ohne sie gehen würden. Wenigstens würde sich Jordan nicht mehr auf dem Schiff und somit nicht mehr in Sam McGradys Nähe befinden. »Wenn ich euch nicht mehr sehe, bevor ihr euch auf den Weg macht, gute Reise.« Doch Jordan hielt sie zurück. »Warte noch, Libby. Ich und Caleb haben da gerade über was gesprochen.« Libby schaute von einem zum anderen. »Gestritten, meinst du?« dachte sie. Als sie sich wieder hinsetzte, hielt Jordan ihr eine Schiefertafel hin. »Caleb hat mir beigebracht, wie man Burlington schreibt«, erklärte Jordan stolz. Er wischte den Namen aus und zeichnete eine Linie, die den Mississippi darstellte. Neben jene Linie setzte Jordan einen Punkt mit einem B für Burlington. Weiter flussabwärts schrieb Jordan sorgfältig ein K neben einem Punkt für Keokuk, Iowa. Dann zeichnete er eine Linie für den Des Moines River. Weiter landeinwärts zeichnete er einen weiteren Punkt und den Buchstaben C ein. »Kahuka«, sagte Jordan, »im Nordosten von Missouri. Dort meine Mama ist, auf Farm im Clark County. Old Massa meine Mama in den Norden rauf verkauft hat. Ich noch nie dort gewesen bin, wo meine Mama und meine Schwestern und mein Bruder sind.« Libby wartete ab. Wo führte dies alles hin? Sie wusste nur, dass Caleb auf ihrem Weg flussaufwärts nach Burlington, Iowa, gegangen war. Eine Zeit lang hatte er mit Oma dort gewohnt und Caleb hatte dort Kontakte zur Untergrundbahn. »Ich habe mit einigen Bekannten in Burlington gesprochen.« Calebs Stimme klang steif, als wollte er Libby eigentlich nicht erzählen, was geplant war. »Ich habe sie darum gebeten, uns in Keokuk den Wagen eines Hausierers bereitzustellen, wenn wir den Fluss herunterkommen.« Doch nun waren sich Caleb und Jordan einig, dass das Risiko zu groß war. Sam McGrady wäre es ein leichtes, den hohen, eckigen Seiten eines Hausiererwagens zu folgen. »Ich einen neuen Plan hab«, erzählte Jordan Libby. »Ich und Caleb in Burlington von Bord gehen müssen. Wir werden uns Pferde besorgen, auf denen wir reiten können«, warf Caleb ein. »Falls uns jemand zu folgen versucht, wird es nicht so schwer sein, ihn abzuschütteln. Wir reisen auf dem Land, während die Christina den Fluss hinunterfährt.« Caleb sprach nun schnell, und Libby wusste, dass ihnen nicht mehr viel Zeit blieb. »Auf der anderen Seite des Des Moines River besorgen wir uns einen Bauernwagen, um wie gewöhnliche Durchreisende auszusehen.« Doch da war Jordan anderer Meinung. »Ich dein Fahrer sein muss«, sagte er Caleb, »du mein Besitzer sein musst.« Ein Ausdruck, den Libby nicht verstand, huschte Caleb kurz übers Gesicht. Doch als er sprach, hörte sie den Schmerz in seiner Stimme. »Ich will diese Rolle nicht einmal spielen«, sagte Caleb. »Falls denkt jemand, wir sind Freunde, du in Schwierigkeiten bist«, erwiderte Jordan, »und ich meine Familie nicht befreien kann.« Die beiden tauschten einen Blick aus. Schließlich nickte Caleb. »Aber du darfst nicht stolz aussehen«, warnte er. »Wenn du stolz aussiehst, wird jeder, der dich zu Gesicht bekommt, dich erkennen. So bist du auf dem Fahndungsplakat beschrieben.« Als hätte er schon jede Einzelheit seines Planes durchdacht, grinste Jordan. »Ich schon nicht stolz aussehen werd. Du selber sehen wirst.« »Und was soll ich dabei tun?« fragte Libby. Jordan und Caleb blickten einander an, und Libby war sich wieder sicher, dass sie sich uneinig waren. Doch sie wusste auch etwas anderes. Vor einigen Wochen hatte Caleb Jordan ein überraschendes Angebot gemacht. »Du sagst mir, was ich tun soll, und ich tu's.« Jordan war mit ärgerlich blitzenden Augen aufgesprungen.
7: Du machst doch nur Spaß. Es kein Sklavenjungen gibt, der einem weißen Jungen sagt, was er soll tun.
1: Doch Caleb hatte es ernst gemeint.
7: Ich weiß, was zu tun ist, wenn ich einen entlaufenen Sklaven finde, hatte Caleb geantwortet. Ich weiß, wie ich einen flüchtigen Sklaven verstecken kann, der zur Christina kommt.
1: Was du tun musst, wird um einiges schwieriger sein.
2: Seitdem, immer wenn Libby fragte, ob sie bei der Befreiung helfen konnte, war Caleb treu der Regel gefolgt, Jordan plant die Reise. Obwohl sich Libby sicher war, dass Caleb sie nicht dabei haben wollte, hatte er keine andere Wahl. Er musste zu seinen eigenen Worten stehen. Nun wiederholte Libby ihre Frage.
7: Und was soll ich dabei tun?
2: Ich will, dass du fährst mit diesem Hausiererwagen, sagte Jordan. Ich will, dass du und Hausierer schön fahrt bis zu diesem Bauernhaus. Während ihr tut das, ich und Caleb irgendwie in die Farm schleichen. Wir Mama finden und ihr sagen, wir ins gelobte Land gehen.
1: Du willst, dass ich mit den Besitzern spreche?
2: Die Erinnerung daran, wie sie versagt hatte, verfolgte Libby noch immer.
1: Was, wenn ich das Falsche tue?
2: Nur weil du etwas gemacht hast falsch, heißt das noch lange nicht, dass du alles machst falsch, meinte Jordan.
1: Der Herr mir hat gesagt, wir dich brauchen.
7: Ihr braucht mich?
2: Libby schaute von einem Jungen zum anderen. Als Caleb ihr nicht in die Augen schaute, wusste Libby, dass sie recht gehabt hatte. Caleb wollte sie immer noch nicht dabei haben.
1: »Warum willst du zwei Wagen?«, fragte Libby.
2: »Falls passiert etwas. So dass ich und Caleb nicht können kommen. Mama hat andere Möglichkeit zu entkommen.«
1: Als könnte er nicht mehr stillsitzen, begann Jordan im offenen Raum zwischen dem Gepäck auf und ab zu gehen.
2: »Jetzt, es ist früh am Morgen. Wir einen ganzen Tag haben, um gelangen zur Farm und finden meine Familie.«
1: »Wir müssen befreit haben sie, bis heute um Mitternacht.«
2: »Falls wir können weglaufen bis dann, wir bis zum morgengrauen Morgen haben, um zu finden ein Versteck.«
1: Plötzlich stand Jordan stockstill.
2: »Ich immer unruhiger werd, wenn ich denk an meine Familie.«
1: »Was ist los?«, fragte Caleb.
2: »Genau hier.« Jordan pochte auf seine Brust. »Ich nun schon seit 3-4 Tagen den Bammel fühl. Es etwas mit meiner Mama und meinen Schwestern und mein Bruder geschieht.«
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2: »Es etwas mit meiner Mama und meinen Schwestern und meinem Bruder geschieht.«
1: »Etwas Schlechtes?«, fragte Libby.
2: Jordan nickte.
1: »Etwas echt Schlechtes.«
2: »Woher weißt du das?«
1: »Ich hör's wie eine Alarmglocke.«
2: »Wie wenn der Herr sagt tief drinnen in mir, Jordan, du musst bald dorthin gehen. Du musst dich beeilen.«
1: »Weißt du genauer, was los ist?«, fragte Caleb, als hätte er keine Zweifel daran, dass Jordan Gott hörte.
2: Jordan schüttelte den Kopf.
1: »Aber etwas, ich weiß.«
2: Sein Gesicht wurde von Verzweiflung erfüllt. »Wenn meine Familie wird verkauft, bevor ich komme zu ihr, ich nie wieder sie sehe.«

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14. September. Seht, Jesus Christus wird auf den Wolken kommen. Alle Menschen werden ihn sehen, auch die, die ihn ans Kreuz geschlagen haben. Das wird ganz sicher geschehen. Amen. Offenbarung Kapitel 1, Vers 7. Eine Andacht von Manuela Basista. Comeback. Am 14. September 2024 feierte ein bekannter Entertainer ein spektakuläres TV-Comeback. Nach stundenlangem Warten erschien der Star am späten Abend unter großem Spektakel auf einer mobilen Treppe, die eigens dafür konstruiert wurde. Unter tosendem Applaus schwebte die Konstruktion zu Boden, begleitet von Feuerwerk, Sound und Nebeleffekten. Feierlich schritt der Entertainer die Stufen herab. Der Auftritt erinnerte an einen König, der von seinem Thron herabsteigt. Menschen lieben große Inszenierungen, doch hinter all dem Glanz steckt oft nur Show. Wie anders wird es sein, wenn Jesus Christus eines Tages wiederkommt, nicht als inszenierte Sensation, sondern als wahrer König und Herrscher über die Welt. Dabei muss er sich keiner technischen Hilfsmittel bedienen. Er wird auf den Wolken wahrhaftig zur Erde zurückkehren, wie es im heutigen Bibelvers steht. Dies können wir uns jetzt nicht vorstellen. Es übersteigt allen menschlichen Verstand und bedarf des Glaubens und Vertrauens in Gottes Wort, die Bibel. Das Comeback eines Entertainers mag für einen Abend begeistern, aber hat es Bedeutung für unser Leben? Wenn Jesus wiederkommt, wird es jedoch eine Entscheidung erfordern. Stehen wir auf seiner Seite? Seine Wiederkunft wird nicht nur ein Spektakel sein, sie wird die Ewigkeit bestimmen. Gott wird dann sein Reich endgültig aufrichten. Sind wir darauf vorbereitet? Wir kennen den Zeitpunkt nicht. Wie können wir uns vorbereiten? Indem wir Jesus im Glauben annehmen, unsere Sünden bereuen, indem wir uns von ihnen abwenden und das Evangelium in unserem Leben integrieren, so können wir uns heute schon auf das Comeback von Jesus freuen. Frage: Gehören Sie schon zu Jesus oder sind Sie auf seine Wiederkunft noch unvorbereitet? Tipp: Erst wenn wir darauf vorbereitet sind, können wir uns mit ihm in Ewigkeit freuen. Bibellese: Matthäus Kapitel 24, Verse 32 bis 44. Von dem Feigenbaum aber lernt das Gleichnis. Wenn sein Zweig schon weich geworden ist und die Blätter hervortreibt, so erkennt ihr, dass der Sommer nahe ist. So sollt auch ihr, wenn ihr dieses alles seht, erkennen, dass es nahe an der Tür ist. Wahrlich, ich sage euch, dieses Geschlecht wird nicht vergehen, bis dies alles geschehen ist. Der Himmel und die Erde werden vergehen, meine Worte aber sollen nicht vergehen. Von jenem Tag aber und jener Stunde weiß niemand, auch nicht die Engel in den Himmeln, auch nicht der Sohn, sondern der Vater allein. Aber wie die Tage Noahs waren, so wird auch die Ankunft des Sohnes des Menschen sein. Denn wie sie in jenen Tagen vor der Flut waren, sie aßen und tranken, sie heirateten und verheirateten bis zu dem Tag, da Noah in die Arche ging und sie es nicht erkannten, bis die Flut kam und alle wegrafften, so wird auch die Ankunft des Sohnes des Menschen sein. Dann werden zwei auf dem Feld sein, einer wird genommen und einer gelassen. Zwei Frauen werden an dem Mühlstein mahlen, eine wird genommen und eine gelassen. Wacht also, denn ihr wisst nicht, an welchem Tag euer Herr kommt. Das aber erkennt, wenn der Hausherr gewusst hätte, in welcher Wache der Dieb kommt, so hätte er wohl gewacht und nicht zugelassen, dass in sein Haus eingebrochen wird. Deshalb seid auch ihr bereit, denn in der Stunde, in der ihr es nicht meint, kommt der Sohn des Menschen.

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Jahr 2014 kam der 17-jährige Ivan Weizenegger an einem ganz normalen Tag nach Hause. Eigentlich lief alles wie immer, aber als er die Haustür öffnete, da bot sich ihm ein Anblick, den er noch nie zuvor gesehen hatte. Sein Vater lag röchelnd, die Augen geöffnet und nicht ansprechbar unter dem Tisch. Und Ivan sah seinen Vater und er wusste tatsächlich sofort, was zu tun war. Er rief den Notarzt an und begann in gekonnter Weise mit einer Herzmassage, bis die Rettungskräfte eintrafen. Und hinterher bestand kein Zweifel daran, dass der einzige Grund, warum sein Vater dies überlebte, dieser gekonnte Einsatz von Ivan war. Nun, das wirklich Bemerkenswerte an diesem Ereignis ist die Tatsache, dass Ivan nur deswegen wusste, was zu tun ist, weil er eine Woche vorher einen Erste-Hilfe-Kurs besucht hatte. Vorbereitet zu sein, machte in dieser Situation den Unterschied zwischen Leben und Tod. Vorbereitet auf Verfolgung ist das Thema, was wir heute fortsetzen wollen. Und dafür haben wir wiederum unseren Predigttext zur Grundlage, Johannes 15, Vers 18 bis Johannes 16, Vers 33, ein großer Abschnitt, den ich heute nicht nochmal vollständig lesen werde. Aber lasst es mich nochmal betonen, es gibt in der gesamten Heiligen Schrift keinen Abschnitt, in dem Jesus selbst so intensiv seine Jünger auf Verfolgung vorbereitet wie diesen. Und diese Tatsache allein sollte eigentlich genug sein, oder? Dass wir jetzt hier sitzen und auf diese Tatsache antworten mit, oh ja, dann Jesus, ich möchte dir natürlich zuhören und mögest du das jetzt auch wirklich tun. Aber es mag doch sein, dass du dieses Thema hörst und wenn du ganz ehrlich bist, vielleicht lieber ein anderes Thema hören würdest. Weil du dir vielleicht sagst, ja, so Thema Verfolgung ist ja jetzt gerade in meinem Leben nicht so relevant. Ich habe gerade andere Probleme und würde viel lieber dazu etwas hören. Ich muss an dieser Stelle noch etwas ergänzen von Ivan. Ivan hatte nämlich den Erste-Hilfe-Kurs gar nicht deswegen besucht, weil er es für sinnvoll hielt oder weil er gerade Lust drauf hatte, sondern, wie ihr euch vielleicht denken könnt, weil er es nötig hatte, um seinen Führerschein machen zu können. So lief das vermutlich bei vielen hier im Raum. Er hat den Erste-Hilfe-Kurs aus einer Notwendigkeit heraus gemacht und ich möchte dich aber ermutigen, dass du jetzt zuhörst, nicht deswegen, weil dieses Thema vielleicht irgendwann mal relevant sein könnte. Denn anders als bei Ivan ist dieser Kurs in Verfolgung auf jeden Fall relevant und zwar nicht erst für die Zukunft, sondern für heute. Vorbereitet zu sein auf Verfolgung. Und das ist jetzt ein wichtiger Satz. Vorbereitet zu sein auf Verfolgung ist nicht nur relevant für die eigentliche Zeit der Verfolgung. Vorbereitet zu sein auf Verfolgung lehrt mich nämlich, wie mein Glaube heute aussehen sollte. Denn ein Glaube, der nur funktioniert, solange es keine Verfolgung gibt, oder umgekehrt gesagt, ein Glaube, der nicht mehr funktioniert, wenn Verfolgung da ist, ist kein echter Glaube. Und dieser echte Glaube ist das, dieser echte und für die Verfolgung vorbereitete Glaube, das ist das, worum es heute geht. Es ist wichtig für dich, für jetzt, dass dein Glaube auf dem richtigen Fundament steht. Denn wenn der Sturm erst losgegangen ist, kann man kein Fundament mehr legen. Deswegen
möge dein Glaube auf dem richtigen Fundament stehen oder wo nötig heute von Jesus auf das richtige Fundament gegründet werden. Lasst uns jetzt gemeinsam Jesus zuhören, indem wir erstens seine Absicht und zweitens seine Unterweisung betrachten. Also zwei Hauptpunkte. Erstens seine Absicht und zweitens seine Unterweisung. Beginnen wir mit dem ersten Punkt. Seine Absicht. Wir gehen nicht direkt zur eigentlichen Vorbereitung auf die Verfolgung. Denn Jesus gibt uns hier nicht einfach nur ein paar Lektionen für Verfolgung. Jesus lässt uns hier auch wissen, was ihn im Herzen dazu bewegt, uns vorzubereiten. Jesus gibt uns Einblick in sich. Er lässt uns in ihn hineinschauen. Und das sehen wir allem voran in drei Versen. Lasst uns diese lesen. Erster Vers, Johannes 16, 1, dann Vers 4 und Vers 33. Johannes 16, 1 sagt Jesus, dies habe ich zu euch geredet, damit ihr nicht zu Fall kommt. Und man könnte auch sagen, damit euer Glaube nicht ins Wanken gerät, damit ihr euch nicht an mir stößt. Und Vers 4, ich habe euch dies gesagt, damit ihr daran denkt, wenn die Stunde kommt, dass ich es euch gesagt habe. Und Vers 33, dies habe ich zu euch geredet, damit ihr in mir Frieden habt. Dreimal sagt Jesus in diesem Textabschnitt, dies habe ich zu euch gesagt, damit. Und dieses damit drückt ein Ziel aus, seine Absicht, das, was er bewirken will. Und wenn wir fragen, Jesus, wozu tust du das? Wozu bereitest du uns auf Verfolgung vor? Dann ist die Antwort, sein Anliegen dabei sind seine Jünger selbst. Es geht ihm hier um uns. Es geht ihm um dich, Kind Gottes. Jesus sagt quasi, ich sage euch das, damit ihr nicht zu Fall kommt. Ich sage euch das, damit ihr vorbereitet seid. Ich sage euch das, damit ihr in mir Frieden habt. Was zeigt uns das über diese Vorbereitung auf kommende Verfolgung? Es zeigt uns die Herzenswärme unseres Herrn Jesus Christus. Was er hier sagt, ist angetrieben von seiner Liebe. So wie es in Johannes 13, Vers 1 zu Beginn dieses großen Abschnitts hieß, er liebte die Seinen bis ans Ende. Und hier liebt er uns weiter. Er bereitet uns vor, weil er uns liebt. Wir sind hier also nicht in einem Hörsaal und Jesus ist da wie so ein Professor. Nein, unser Freund, unser Retter, unser Herr lehrt uns liebevoll das, von dem er weiß, dass wir es brauchen. Und der uns hier unterweist, ist aber nicht nur der, der uns liebt, sondern, ihr Lieben, er ist auch der, der jetzt gerade, während er redet, inmitten seiner eigenen Verfolgung ist. Er hat bereits Verfolgung erlebt, schon bei seiner Geburt. Musste dieser Königssohn des Himmels fliehen vor Herodes dem Großen. Und später in seinem Dienst wurde er mehrmals fast gesteinigt, beleidigt, versucht, verfolgt von den Pharisäern, Schriftgelehrten, Sadduzäern. Er hat das schon erlebt. Und seine Verfolgung findet jetzt gerade statt, denn während er diese Worte redet, marschieren die Füße seiner Verfolger in Richtung Gethsemane. Und Jesus weiß es. Und seine schlimmste Verfolgung, seine schlimmste Erniedrigung, Folter,
Tod, Hass und Verachtung und das Gericht Gottes steht ihm in den nächsten etwa 12 Stunden bevor. Er ist inmitten seiner schwierigsten Stunde. Was immer seinen Jüngern, was immer uns bevorsteht, er hat Schlimmeres durchgemacht. Und inmitten seiner eigenen Verfolgung sorgt er sich voller Liebe um die, die zu ihm gehören. Er unterweist sie nicht erst nach seiner Auferstehung, wo er auch noch Zeit mit ihnen hat, zu diesem Thema, sondern genau jetzt, inmitten seiner eigenen Not, bereitet er uns vor, gibt er uns seine Aufmerksamkeit. Und es ist so, als würde Jesus hier uns allen zurufen, seht doch, wie sehr ich euch liebe, wie kostbar ihr mir seid. Das ist also seine Absicht. Inmitten seiner eigenen Verfolgung liebt er uns. Und Ausdruck seiner Liebe ist seine Unterweisung. Und damit kommen wir zum zweiten Punkt. Seine Unterweisung besteht nicht aus einer Liste von Befehlen, wie beispielsweise haltet stand, harrt auf Gott, bleibt treu, lasst euch nicht verführen. Und das ist alles wichtig, das ist alles biblisch. Aber in all diesen Befehlen liegt keine Kraft, diese Befehle auch zu befolgen. Wir können es so sagen, genauso wie Jesus einst 5 Brote nahm und sie an die Tausenden austeilten und sie alle satt wurden, so teilt Jesus hier durch das, was er sagt, an uns 5 Trostworte aus, die uns stärken sollen, die unseren Glauben festigen sollen, die unsere Zuversicht in die Tiefe wachsen lassen sollen. Und diese 5 Trostworte, der Trost, den Christus uns gibt für Zeiten der Verfolgung, ist erstens die Gewissheit, zu Jesus zu gehören. Zweitens das Zeugnis des Heiligen Geistes. Drittens die Hoffnung endgültiger Freude. Viertens die Verheißung der Gebetserhörung. Und fünftens der Friede in Christus. Wenn Verfolgung kommt, können wir viel verlieren. Wenn Verfolgung kommt, dann werden wir viel einbüßen müssen. Angefangen von unserem Ruf bis hin zu unserem Besitz und vielleicht unseren Geliebten, Gemeindemitgliedern, Leuten, die im Gefängnis sitzen, bis zu unserem eigenen Leben. Wir werden viel einbüßen, aber was Jesus hier sagt, ist sozusagen, diese 5 Fundamente des Trostes, die werden 100% der schlimmsten Verfolgung standhalten. Lasst uns mit dem ersten beginnen. Der erste Trost ist die Gewissheit, zu Jesus zu gehören. Und lass mich nur einen Satz einschieben. Wenn du jetzt diese 5 Trostworte hörst, und diese Wahrheiten für dein Glaubensleben jetzt kaum relevant sind, dann ist das schon ein ziemlich sicheres Zeichen darauf, dass dein Glaube jetzt auf die falschen, vielleicht die vergänglichen, die oberflächlichen Dinge gegründet sind und nicht auf das, was das Herz des Glaubens an Christus ist. Deswegen solltest du zuhören. Erstes Trostwort, die Gewissheit. Zu Jesus gehören Kapitel 15, Verse 18 bis 20. Wenn die Welt euch hasst, so wisst, dass sie mich vor euch gehasst hat. Wenn ihr von der Welt wärt, so hätte die Welt das ihre lieb, weil ihr aber nicht von der Welt seid, sondern ich euch aus der Welt heraus erwählt habe. Darum hasst euch die Welt. Gedenkt an das Wort, das ich zu euch gesagt habe. Der Knecht ist nicht größer als sein Herr. Haben sie mich verfolgt, so werden sie auch euch verfolgen. Haben sie auf mein Wort argwöhnisch Acht gehabt, so werden sie auch auf eure Worte argwöhnisch Acht haben. Also, was sagt Jesus hier? Er sagt, wenn die Welt euch hasst, dann wisst dies.
Also wenn du im Kleinen oder Großen Widrigkeit wegen deines Glaubens erlebst, genau dann sollst du daran denken, meinen Herrn haben sie zuerst gehasst. Das bedeutet, Verfolgung, so schmerzlich sie auch ist, lässt uns eine tiefe Verbundenheit mit Jesus erfahren. Denn wenn dein Glaube angegriffen wird und du dann feststellst, dass du dennoch an Christus festhältst, dann stärkt es deine Gewissheit, dass er dich tatsächlich aus dieser Welt heraus erwählt hat, dass du wirklich zu ihm gehörst, dass er selbst dir wirklich wertvoll ist und nicht nur die schönen Dinge, die der Glaube an Christus mit sich bringt. Dann erlebst du das, was Paulus erwähnt in Philipper 3,20. Da sagt er, ich will ihn erkennen und die Gemeinschaft seiner Leiden. Die Gemeinschaft seiner Leiden. Du leidest im Namen und in den Fußstapfen von Jesus Christus. Und das ist wichtig, denn Verfolgung trennt die Spreu vom Weizen. Verfolgung trennt die Spreu vom Weizen. Die Hand der Verfolgung wird Unkraut ausreißen, aber nicht Bäume. Und ich will nicht sagen, so die starken Christen, die halten Stand. Nein, vielmehr die halten Stand, deren Wurzeln bis in Christus hineinreichen, die wirklich aus ihm Leben empfangen haben und zu ihm gehören. Also, lass dich trösten, wenn du Widrigkeiten erlebst, durch die Gewissheit, zu ihm zu gehören. Und wenn du Widrigkeiten erlebst, dann sagt Jesus ja hier, so wisst, dass ihr mich vor euch gehasst hat. Mit anderen Worten, jede Form von Verfolgung ist eigentlich eine Erinnerung an das Evangelium. Wenn du als Christ zu Unrecht bedrängt wirst, dann erlebst du in diesem Moment ein Lüftchen von dem Hurricane, den Christus für dich erduldet hat. Und das sollten wir uns bewusst machen. Wenn wir zu Unrecht, also wirklich ungerecht leiden, dann darf ich daran denken, dass Christus zu Unrecht meine Ungerechtigkeit für mich erduldet hat, weil er mich so sehr liebt. Also jede Verfolgung ist eine Erinnerung, die uns zum Kreuz führt. Denn wir alle, die wir hier jetzt sitzen und zu Christus gehören, wir alle wurden aus dieser Welt, die Christus hasst, heraus gerettet. Das heißt, der gleiche Same, der zum Hass gegen Christus und seine Gemeinde und jede Wahrheit und Gott selbst führt, der Same zu diesem Hass, den trugen wir alle in uns, bevor Christus uns gerettet hat. Also, wenn du Widrigkeiten erfährst, wisse dich mit Jesus verbunden, aber nicht nur das, wertschätze sein Opfer, dass er nicht davor zurückgeschreckt ist, deine Sünde und dein Unrecht schweigend und voller Liebe ans Kreuz zu heften durch sich selbst. Das soll uns ermutigen. Zweiter Trost, das Zeugnis des Heiligen Geistes. Wir lesen Johannes 15, 26 und 27. Wenn aber der Beistand kommen wird, den ich euch vom Vater senden werde, der Geist der Wahrheit, der vom Vater ausgeht, so wird der von mir Zeugnis geben und auch ihr werdet Zeugnis geben, weil ihr von Anfang an bei mir gewesen seid. Und noch Johannes 16, Vers 7 bis 11. Aber ich sage euch die Wahrheit, es ist gut für euch, dass ich hingehe, denn wenn ich nicht hingehe, so kommt der Beistand nicht zu euch. Wenn ich aber hingegangen bin, will ich ihn zu euch senden. Und wenn jener kommt, wird er die Welt überführen von Sünde und von Gericht und von Gerechtigkeit und vom Gericht. Von Sünde, weil sie nicht an mich glauben, von Gerechtigkeit aber, weil ich zu meinem Vater gehe und ihr mich nicht mehr seht, vom Gericht, weil der Fürst dieser Welt gerichtet ist. Ohne tief hier hineingehen zu können,
möchte ich das Allgemeine festhalten, weil was Christus hier klar macht. Christus tröstet uns, indem er sagt, ihr seid hier nicht alleine, der Heilige Geist wird bei euch sein und das ist euch ein zweifacher Trost. Denn zum einen wird der Heilige Geist euch Zeugnis geben und mich vor euch herrlich zeigen. Und zum anderen wird der Geist Gottes durch euch der Welt Zeugnis geben. Die Last liegt also nicht auf euren Schultern, sondern es ist der Geist Gottes selbst, der in euch wirken will. Und hier ist ein ganz wichtiger Punkt. Verfolgung kommt, ja, aber wir sollen uns nicht von der Welt abwenden. Das sehen wir hier. Da ist ein Gegenwind aus der Welt, aber der Geist will durch uns diese Welt überführen. Wir haben also ein Mandat für diese Welt, aus der auch wir einst stammten und gerettet wurden. Das heißt, in der Verfolgung einfach nur abgeschottet zu sein wie in einer Konservendose, ist nicht der richtige Weg. Und damit meine ich nicht, dass wir nicht Gottesdienste verstecken dürften, uns im Geheimen treffen sollten, wenn dies notwendig ist, um die Gemeinde selbst zu bewahren. Aber wir sehen hier, wir sollten uns auch nach Möglichkeit ausstrecken zu dieser Welt. Liebes Kind Gottes, ist dir bewusst, dass die Welt dein Zeugnis braucht, dass du den Heiligen Geist brauchst, um dieser Welt ein Zeugnis zu sein? Und ganz ehrlich, wenn ich mich umsehe, dann sehe ich persönlich ein schwaches, noch ein zu schwaches Wort. Ich sehe ein liegendes Christentum. Wie viele Gebetskämpfer kennst du? Wie viele wirkliche Zeugen Jesu kennst du persönlich? Ich sehe wenige Bekehrungen. Ich sehe wenig Ehrfurcht vor Gott. Ich glaube, wir haben wirklich dringend Not, dass der Herr uns erweckt. Und das Wunderbare ist, dafür will der Heilige Geist in uns wirken. Wenn wir also merken, dass wir im Machen versagen, dann haben wir im Kern der Sache kein Machproblem, sondern ein Beziehungsproblem zum Heiligen Geist. Und ich will dich heute Morgen fragen, glaubst du an den Heiligen Geist? Und damit meine ich nicht, ob das deinem Glaubensbekenntnis entspricht, sondern dass du heute, dass es für dich normal ist, im Alltag zu sagen und im Herzen vor allem zu vollziehen, ich vertraue auf die Gegenwart des Heiligen Geistes. Ich rechne mit der Hilfe des Heiligen Geistes. Ich will dem Geist Gottes, dem wahren und großen Zeugen Jesu, Raum geben. Überdenke deine Beziehung zum Heiligen Geist. Er ist doch dein Beistand. Er ist doch dein Helfer. Wir sollten beten, Herr, gib uns deinen Geist. Bete das. Dritter Trost, die Hoffnung endgültiger Freude. Kapitel 16, Vers 20 bis 22. Wahrlich, wahrlich, ich sage euch, ihr werdet weinen und wehklagen, aber die Welt wird sich freuen und ihr werdet trauern. Doch eure Traurigkeit soll in Freude verwandelt werden. Wenn eine Frau gebiert, so hat sie Traurigkeit, weil ihre Stunde gekommen ist. Wenn sie aber das Kind geboren hat, denkt sie nicht mehr an die Angst, um der Freude willen, dass ein Mensch in die Welt geboren ist. So habt auch ihr nun Traurigkeit. Ich werde euch aber wiedersehen und dann wird euer Herz sich freuen und niemand soll eure Freude von euch nehmen. Und dazu noch Vers 33. In der Welt habt ihr Bedrängnis, aber seid getrost. Ich habe die Welt überwunden. Jesus sagt dies natürlich im Kontext der bevorstehenden Nacht zu seinen Jüngern. Das heißt, sie werden, wenn er gefangen genommen wird und gekreuzigt wird, da werden sie trauern. Aber Jesus gibt uns hier auch einen ewigen Blick. Denn wenn er dann auferstanden sein wird, wenn dann für die Jünger klar ist, hier wurde gerade ein endgültiger Sieg, selbst über den Tod, errungen von unserem Herrn, dann lässt uns das immer eine Hoffnung mit uns tragen,
dass letztendlich alles gut werden wird. Das ist so wertvoll. Letztendlich wird alles gut werden. Und wir werden, wie einst die Menschen im Evangelium sagen, nur in absoluter Weise, er hat alles wohlgemacht. Du magst jetzt gerade durch eine Dunkelheit schreiten, aber am Horizont dämmert das Licht eines Tages, der niemals enden wird. Wir mögen in dieser Welt Bedrängnis erleben, aber eine neue Welt voller Frieden und Herrlichkeit wartet auf uns. Ich liebe es, wie Dane Ortlund es einmal in seinem wunderbaren Buch Gütig und Sanft ausdrückte, über den Moment, wenn wir dann im Himmel ankommen und realisieren, dass wir angekommen sind. Er sagt, wir werden dort stehen, gelähmt vor Freude, Erleichterung und Staunen. Und ich denke hier auch an einige Geschwister unter euch. Ich weiß, dass einige hier sind, die jetzt bereits wirkliche Widrigkeiten durchleben. Dein Mann regt sich darüber auf, dass du jeden Sonntag in die Kirche fährst. Jeden Sonntagmorgen gibt's Stress. Warum du so viel Sprit aus dem Fenster schmeißt, nur um zu diesem Haufen da zu fahren. Deine Eltern, die machen dich lächerlich und haben so einen besorgten Blick, dass du in irgendeiner Sekte gelandet bist und du merkst, sie haben sich innerlich völlig von dir losgekapselt. So viele Beispiele gibt es, aber auch Geschwister, die ans Bett gefesselt sind, unter chronischen Schmerzen leiden, deren Gesundheit nach und nach nachgibt. Lasst euch trösten durch diesen Blick Christi. Christus sagt euch heute, ich werde alle Tränen abwischen. Eure Freude wird niemand von euch nehmen. In dieser Welt habt ihr Bedrängnis. Da erzählt uns Jesus nichts Blaues vom Pferd, sondern er sagt, wie es ist. Wir haben in dieser Welt Bedrängnis, aber fasst Mut. Ich habe diese Welt überwunden und weil ich lebe, sollt auch ihr leben. Vierter Trost, die Verheißung der Gebetserhörung, Kapitel 16, 23 bis 27. Wahrlich, wahrlich, ich sage euch, was auch immer ihr den Vater bitten werdet in meinem Namen, er wird es euch geben. Bis jetzt habt ihr nichts in meinem Namen gebeten. Bittet, so werdet ihr empfangen, damit eure Freude völlig wird. Dies habe ich zu euch in Gleichnissen gesagt. Es kommt aber die Stunde, da ich nicht mehr in Gleichnissen zu euch reden, sondern euch offen vom Vater Kunde geben werde. An jenem Tag werdet ihr in meinem Namen bitten und ich sage euch, dass ich den Vater für euch bitten will, denn er selbst, der Vater, hat euch lieb, weil ihr mich liebt und glaubt, dass ich von Gott ausgegangen bin. Jesus sagt dir hier, Bedrängnis und Verfolgung werden niemals so weit gehen, dass du vor Gott abgeschottet bist, dass du von ihm abgeschottet bist. Nein, im Gegenteil, gerade inmitten der Verfolgung ist es, als würde Jesus die Tür zum Gebet noch weiter öffnen. Dass er sagt, wir haben Zugang zum Vater und wenn wir in seinem Namen beten, dann werden wir die Freude der Gebetserhörung empfangen. Und er sagt uns auch, versteht mich nicht falsch, wenn ihr in meinem Namen bittet, dann wird der Vater nicht nur deswegen antworten, weil ihr die Jesuskarte spielt, denn Jesus sagt hier, der Vater wird euch erhören, denn er selbst hat euch lieb, weil ihr zu mir gehört, weil ihr glaubt, dass ich von Gott ausgegangen bin. Aber Jesus geht es nicht nur um den Zugang zum Gebet, sondern es geht ihm um die Verheißung der Gebetserhörung. Und ihr Lieben, das ist eine Verheißung, wenn du um etwas bittest, von dem du überzeugt bist, dass es Gott verherrlicht, von dem du überzeugt bist, dass es dich mehr Frucht bringen lässt, dann ergreife diese Verheißung, denn dazu ist sie gegeben, dass wir uns an die Verheißung halten, um sie auch zu empfangen. Gebrauche sie und sag dem Herrn, Herr, du hast es hier gesagt und ich stütze mich auf dieses Wort. Und ich danke dir, dass ich fest damit rechnen darf, dass du mir hier eine klare Gebetserhörung schenken wirst. Ich
hätte noch einiges mehr hierzu zu sagen, aber ich glaube, ich muss hier dringend abkürzen, weil die Luft doch sehr belastend sein mag für etliche unter euch. Doch ein letztes sei hier noch genannt. Mir hat sich sofort die Frage gestellt, wenn Jesus diese Verheißung der Gebetserhörung gibt, da war mein erster Gedanke, da es ja auch hier um Verfolgung geht, kann ich da nicht einfach in Jesu Namen darum bitten, dass die Verfolgung aufhört und mir wird nach meinem Glauben geschehen? Nun, zum einen sagt Jesus, in der Welt habt ihr Bedrängnis. Wie ist das also gemeint? Und da müssten wir zurückgehen zu Johannes 15, denn da spricht Jesus zum ersten Mal von der Gebetserhörung, von der Gewissheit der Erhörung, wenn wir in seinem Namen beten. Und worum geht es da? Frucht zu bringen. Da sagt Jesus, wenn ihr in mir bleibt und meine Worte in euch bleiben, werdet ihr bitten, was ihr wollt, und es wird euch widerfahren. Darin wird nämlich mein Vater verherrlicht, dass ihr Frucht bringt und eure Frucht bleibt. Das heißt, unser Herzschlag im Gebet sollte immer im tiefsten Kern das sein, dass ich will, dass mein Vater mehr verherrlicht wird, dass seine Ehre zunimmt. Und das sehen wir auch bei den ersten Christen. Und da sehen wir zum einen, dass sie in der Verfolgung, siehe Apostelgeschichte 4, nicht einfach beteten, Herr, lass doch die Verfolgung weichen, sondern mach uns mutig. Mach uns jetzt umso mehr zu deinen Zeugen. Und sie wurden mit Heiligem Geist erfüllt und redeten Gottes Wort mit Freimütigkeit. Aber wir sehen auch das Gebet bezüglich Verfolgung. Apostelgeschichte 12, Vers 5 heißt es, als Petrus gefangen war, da betete die Gemeinde anhaltend für ihn, während er im Gefängnis saß. Und der Herr befreit ihn aus dem Gefängnis. Und ich glaube, die Essenz dessen ist folgendes. Wir können Frucht dadurch bringen, dass wir in Jesu Namen um Dinge bitten, die die Ehre Gottes vermehren und unsere Frucht in dieser Welt vermehren. Aber es ist auch eine Frucht der Liebe, wenn wir für unsere Geschwister in der Verfolgung bitten, dass der Herr ihnen gnädig ist und sie befreit. Beides hat seine Berechtigung. Lass dies deinen Herzschlag im Gebet sein. Fünfter und letzter Trost. Der Friede in Christus. Johannes 16, Verse 29 bis 33. Da sagen seine Jünger zu ihm, siehe, jetzt redest du offen und gebrauchst kein Gleichnis. Jetzt wissen wir, dass du alles weißt und nicht nötig hast, dass dich jemand fragt. Darum glauben wir, dass du von Gott ausgegangen bist. Jesus antwortete ihnen, jetzt glaubt ihr? Also jetzt gerade glaubt ihr? Siehe, es kommt die Stunde und sie ist jetzt schon da, wo ihr euch zerstreuen werdet, jeder in das Seine, und ihr werdet mich alleine lassen. Ich bin aber nicht allein, denn der Vater ist bei mir. Und dies habe ich zu euch geredet, damit ihr in mir Frieden habt. In der Welt habt ihr Bedrängnis, aber seid getrost, ich habe die Welt überwunden. In Widerständen, Hass und Verfolgung macht Christus uns hier klar, da haben wir nur einen Ort des Friedens. Und dieser Ort, in dem wir Frieden haben, ist nur Jesus Christus selbst, mit dem wir durch den Glauben eins gemacht sind. Und das ist hier das Wichtige von dem, oder das Wichtigste von dem, was Jesus sagt. Dies habe ich zu euch geredet, damit ihr in mir Frieden habt. Das bedeutet, wir haben, wenn Verfolgung da ist, haben wir in dieser Welt keinen Frieden. Das ist uns vermutlich schon klar. Aber wir haben auch keinen Frieden in uns oder in der Standhaftigkeit unseres Glaubens, wenn Verfolgung da ist. Deswegen lass deinen Frieden heute neu alleine in Christus Wurzeln schlagen und alleine auf Jesus Christus gegründet sein. Und hier kommt eine wichtige Beobachtung. Schaut mal, in 16,1 hatte ich bereits gelesen, da sagte Jesus ja,
Dies habe ich zu euch geredet, damit ihr keinen Anstoß nehmt. Okay. Am selben Abend, nur in einem anderen Evangelium berichtet, heißt es aber, Matthäus 26, ab Vers 31, da sagt Jesus, ihr werdet in dieser Nacht alle an mir Anstoß nehmen. Siehst du diesen Kontrast? Dies habe ich zu euch geredet, damit ihr nicht Anstoß nehmt. Und am gleichen Abend sagt er, in dieser Nacht werdet ihr alle an mir Anstoß nehmen. Waren also die Worte von Jesus umsonst? Kann man jetzt sagen, eigentlich bringt Vorbereitung auf Verfolgung überhaupt nichts, denn am Ende fallen wir ja sowieso auf die Schnauze. Ich glaube, das ist nicht der Sinn hier. Jesus bereitet uns vor, damit wir tatsächlich vorbereitet sind, und Vorbereitung wird einen Unterschied machen. Aber, und ich glaube, die Antwort finden wir in Lukas 22, Vers 31 und 32. Da sagt Jesus ja zu Petrus, du wirst mich verleugnen. Und Jesus sagt, nein, werde ich nicht. Und Jesus bekräftigt das nochmal. Und achtet mal darauf, was Jesus hier zu Petrus sagt. Lukas 22, Vers 31, er sagt, Simon, Simon, siehe, der Satan hat begehrt, euch zu sieben wie den Weizen. Ich aber habe für dich gebetet, dass dein Glaube nicht aufhöre. Ich habe für dich gebetet, dass dein Glaube nicht aufhöre. Und ich glaube, was Jesus uns hierdurch klar macht, dadurch, dass er seine Jünger unterweist und dass sie noch am selben Abend genau in Bezug auf diese Unterweisung scheitern. Ich glaube, Jesus will uns hier etwas klar machen, nämlich auch wenn er uns auf Verfolgung vorbereitet, sollen wir nicht und müssen wir auch nicht auf unser Vorbereitetsein vertrauen, sondern allein auf den Christus, der uns in der Verfolgung festhält. Und da, wo unser Glaube eigentlich scheitern würde, für uns eintritt, dass unser Glaube nicht aufhört. Und das meint Jesus. In dieser Welt, außerhalb von euch und innerhalb von euch, habt ihr Bedrängnis, aber seid getrost. Ich habe die Welt überwunden. Ich habe deine Schuld vor Gott überwunden. Ich habe dich in deiner Gottesfeindschaft, in deiner Gottesferne überwunden. Ich habe es vollbracht. Habe Frieden in mir. Vertraue auf mich. Gründe dich in mich. Und ich werde dich durch alle Zeit der Welt und durch alle Verfolgung hindurch tragen. Er ist unser Friede. So nimm diese 5 Trostworte mit. Die Gewissheit, dass du zu Christus gehörst. Das Zeugnis des Heiligen Geistes. Die Hoffnung auf endgültige Freude. Die Verheißung der Gebetserhörung und den Frieden in Christus. Amen.

Es ist 9 Uhr und 46 Minuten. 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

Das wären zunächst einmal Anlagefaktoren, das, was wir in unserer Anlage mitbringen. Da sind einige Dinge auch angesprochen, auf die ich dann im Einzelnen noch eingehen werde. Dann sind natürlich Umweltfaktoren ganz wesentlich auch. Und das, was Anlage und Umwelt zusammen ausmacht, das könnte man eigentlich als die Belastungsfaktoren ansehen, mit denen wir es zu tun haben, die bei dem einen mehr, beim anderen weniger stark ausgeprägt sind. Das, was unser Leben vielleicht auch irgendwie schwierig macht. Aber krank machen tun weder die Anlagefaktoren noch die Umweltfaktoren. Das muss man einfach gleich sagen. Die machen uns an sich noch nicht krank. Es gibt Krankheiten, die sind natürlich im körperlichen bedingt. Davon rede ich jetzt nicht. Ich rede von psychischen Störungen, die auch mit uns selbst zu tun haben. Also entscheidend ist letztlich dieser Faktor der Reaktion. Das heißt, wie gehe ich mit diesen Belastungsfaktoren um? Was mache ich damit? Und deswegen werden wir auch darüber einiges dann noch hören. Darum habe ich auch hier diesen dicken Pfeil gemacht. Das soll eben andeuten, dass es primär auf die Reaktion angeht. Jetzt gehe ich zunächst einmal ein auf körperliche und anlagebedingte Umstände. Im Arbeitsmaterial ist das ziemlich, denke ich, so genau drin, wie ich das jetzt hier behandle. Da wäre also der Faktor Anlage. Als Anlage bezeichnet man alles das, was dem Menschen von seiner Erbstruktur beziehungsweise von seiner Geburt her mitgegeben ist. Also die Erbstruktur, das heißt das, was in unseren Genen verankert ist, ja, aber auch das, was schon vorgeburtlich in unser Leben hineingekommen ist. Dabei kann ja auch schon manches passieren, während der Schwangerschaft zum Beispiel. Aber das, was der Mensch eben, wenn er geboren wird, quasi mitbringt, das meint man mit Anlage. Das müssen nicht immer manifeste Schwächen oder Erkrankungen sein, sondern können durchaus einfach nur Dispositionen sein für spätere Erkrankungen, die vielleicht überhaupt nie manifest werden. Ob Dispositionen sich irgendwann einmal in Erkrankungen äußern, das hängt eben von dem Zusammenspiel dieser Anlagefaktoren und auch der Umweltfaktoren zusammen. Die Begriffe vererbt und angeboren sagen also nicht das Gleiche, das habe ich schon deutlich gemacht. Anlage fließt eben auch das ein, was durch vorgeburtliche Einflüsse ins Leben gekommen ist. Ein Beispiel wäre etwa die Alkoholembryopathie, die eine gewisse Schädigung des Embryos, die durch den Alkoholismus zum Beispiel der Eltern auf das Kind kommt. Eine gewisse Schädigung, eine Behinderung zur Folge hat. Oder die minimale zerebrale Dysfunktion, eine minimale frühkindliche Hirnschädigung, die vielleicht zurückgehen kann zum Beispiel auf Erkrankung der Mutter während der Schwangerschaft oder auch eine schwierige Geburt, Sauerstoffunterbrechung beim Kind, wenn ein Kind mit einem Nabelchen um den Hals geboren wird und dann blau auf die Welt kommt. Kann das sein, dass so eine minimale Schädigung, die ist nicht schlimm an sich, ne, aber die kann dennoch dann, wenn man falsch damit umgeht, entsprechende Auswirkungen haben. Das wären also die Anlagefaktoren. Ich fange an zunächst einmal mit der Erbanlage. Die Frage, was von unseren psychischen Stärken und Schwächen vererbt oder erworben ist, ist ja eine Streitfrage in der empirischen Psychologie schon seit Jahrzehnten und wird es sicher noch weiter bleiben. Besonders heiß hat sich dieser Streit entbrannt bei der Frage nach der Vererbung der Intelligenz. Hans-Jürgen Eysenck, ein deutscher Psychologe, der in England lebt, hat hier einen hohen Erbfaktor postuliert. Hat sich damit damals in den 60er Jahren den Unmut der linken und humanistisch orientierten Psychologen zugezogen. Damals wollte man einfach nicht wahrhaben, dass es auch vererbte Dinge gibt. Man meinte, es muss alles umweltbedingt sein. Zumal er hat dann auch noch Intelligenzunterschiede zwischen den Geschlechtern und sogar zwischen Rassen postuliert. Das wollte man einfach nicht hören. Mittlerweile aber sind Psychologen etwas nüchterner geworden. Man hat einfach durch empirische Forschung manches auch nachweisen können und man kann es auch nicht widerlegen. Es ist offenkundig so, dass Intelligenz zum Beispiel wesentlich vererbt ist. Natürlich vererbt ist immer nur das Potenzial, die Möglichkeiten, die irgendwo eine Grenze darstellen. Die meisten schöpfen ihre Grenzen gar nicht aus, ihre Möglichkeiten. Aber man kann natürlich weit dahinter zurückbleiben. Zum Beispiel bei einer emotionalen Störung kann es sein, dass Kinder in eine Sonderschule müssen, obwohl sie überdurchschnittlich intelligent sind. Aber es ist nicht so, wie es der Verhaltenspsychologe Watson einmal euphorisch gesehen hat. Der meinte, er könne aus einem Säugling alles machen. Einen Verbrecher, einen ethisch hochstehenden Menschen, einen Sonderschüler oder auch einen gebildeten und hochintelligenten Menschen. Er sagte einfach, alles ist letztlich Auswirkung von Lernvorgängen.
Und

Der Mensch ist ein unbeschriebenes Blatt und alles kommt auf das Lernen an. Und deswegen meint er, das hängt letztlich alles nur von Erziehung ab. So denkt heute eigentlich keiner mehr, denke ich. Das war eine sehr extreme Position. Natürlich gibt es eben an den Sonderschulen manchen Schüler, der von seiner Intelligenz her durchaus die Realschule machen könnte, weil er sein Potenzial nicht ausschöpfen kann. Aber aus einem schwachbegabten Kind wird auch die beste Erziehung kein Genie machen können. Wer mit einer Minderbegabung geboren wurde, der wird damit leben müssen, dem verschließen sich sicher bestimmte Wege in unserer Gesellschaft, was aber durchaus nicht heißen muss, dass er nicht trotzdem glücklich werden könnte wie ein anderer. Das Glück hängt ja nicht nur von den Tatsachen an sich ab, sondern ganz wesentlich auch von unserer Bewertung dieser Tatsachen. Man muss sich auch mit körperlichen Gegebenheiten abfinden, Faktoren wie Aussehen, Körpergröße und so weiter. Es macht keinen Sinn, wenn wir uns gegen diese vererbten Faktoren stellen, sie ablehnen, dagegen rebellieren, sie um alles in der Welt korrigieren, suchen. Wenn wir das tun, leben wir in einer Rebellion mit Gott. Hier ist Selbstannahme angesagt. Selbstannahme heißt, ich sage ja zu dem, was da ist, was Gott in mein Leben verordnet hat und rebelliere nicht dagegen. Temperament wäre ein zweiter Faktor. Jeder kennt Leute, die nicht rasch zu Reaktionen zu bewegen sind, aber auch wiederum solche, die sehr stark und nachhaltig auf Reize reagieren. Da gibt es die Bedächtigen und andererseits aber auch die Quirligen, die Nachdenklichen, aber auch die Impulsiven, solche, die eine tiefgründige Emotionalität haben und andere, die wiederum zwar begeisterungsfähig sind, aber immer nur oberflächlich berührt werden. Das eigentlich ist mit Temperament gemeint. Bitte vergessen Sie das, was heute in christlichen Büchern darüber steht. Das ist nicht haltbar, wo man eine ganze Charakterologie bis sogar eine nicht nur Charakterlehre, sondern sogar eine Heiligungslehre daraus gemacht hat. Das ist nicht begründet, weder wissenschaftlich noch biblisch. Aber Temperament meint eben, wie gesagt, die Art, wie der Mensch auf Reize reagiert. Wie rasch, wie nachhaltig und wie stark diese Reize ihre Wirkkraft bewahren. Und da gibt es Unterschiede und das können wir beobachten, ganz sicher. Und da gibt es keine Wertung, welche Temperamentsprägung vorteilhafter ist, kann immer nur aus der jeweiligen Anforderung heraus entschieden werden, der Mensch eben gerade steht. Mal kann das eine, mal das andere von Vorteil sein. Also ich sage es immer so, ein Phlegmatiker, der wird in der Regel in einer deutschen Amtsstube keine Probleme haben. Aber wenn derselbe Mensch zum Beispiel als Broker an der Börse tätig wäre, dann hätte er schon Probleme, weil er dafür einfach zu langsam wäre immer. Dann würde immer alles durchgehen. Andere würden ihm immer zuvorkommen. Ne? Also das Problem entsteht dann, wenn ein Mensch permanent gegen seine ererbte Eigenschaft, zum Beispiel sein Temperament, angehen muss. Wenn er eine Tätigkeit hat, die seinem Temperament eben nicht entspricht, zum Beispiel. Warum? Das bedeutet einfach einen Stressfaktor. Der macht an sich nicht krank. Aber wir haben ja so viele Stressfaktoren, mit denen wir es zu tun haben. Und da kommt eins zum anderen. Und das ist ja das Problem. Die Summe der Stressfaktoren macht im Endeffekt krank. Okay, dann die Hirnbiochemie, ist hier auch noch angesprochen. Entstehung von endogenen Depressionen und Psychosen, wie auch Schizophrenie, hat nach heutigem Kenntnisstand sehr viel zu tun mit einem zu viel oder zu wenig an chemischen Botenstoffen, sogenannten Neurotransmittern. Ich werde im Rahmen der Depression dann auch nochmal zurückkommen und das etwas näher erklären. Es sind verschiedene Botenstoffe, mit denen man sich da in der Wissenschaft befasst, wie Noradrenalin, Serotonin, Dopamine und so weiter. Wie gesagt, da gehe ich morgen noch drauf ein. Die Wirkung antipsychotischer Medikamente beruht ja letztlich darauf, dass die Menge an verfügbaren Neurotransmittern reduziert oder erhöht wird, je nachdem, beziehungsweise dass man auf die Rezeptoren an den Schaltstellen der Nerven einwirkt. Diese Schwachstelle in der Hirnbiochemie alleine aber wiederum wird nicht bewirken, dass ein Mensch schizophren wird oder an einer endogenen Depression erkrankt. Es handelt sich hier um so etwas wie eine erhöhte Vulnerabilität oder Verletzlichkeit, die nicht von vornherein schon zur Krankheit führen muss. Aber eben, wenn dann verschiedene Dinge zusammenkommen und zusammenwirken, dann wird so ein Mensch, der so eine Verletzlichkeit mitgebracht hat, eben eher krank werden wie ein anderer. Dann der nächste Punkt, körperliche Gebrechen. Dazu gehören sämtliche körperlichen und geistigen Behinderungen jeden Schweregrades,
gesundheitliche Beeinträchtigungen verschiedener Art, die ja schon massive Beeinträchtigungen mit sich bringen können. Also zum Beispiel die Frühdiabetes, die schon Kinder dazu zwingt, strengste Diät einzuhalten und so weiter. Dazu brauche ich nicht viel zu sagen, das ist ja an sich offensichtlich. Und alle diese genannten Faktoren der Anlage müssen eben, wie gesagt, nicht zwangsläufig zu psychischen Störungen führen. Sie bedeuten nur so etwas wie eine Schwachheit, mit der der Betreffende sich arrangieren muss. Entscheidend ist dann letztlich immer wieder die Reaktion, das heißt die Art und Weise, wie er mit dieser Schwachheit umgeht. Das wäre jetzt dieser Faktor. Dann kommen wir zu dem zweiten Faktor, hier unter Punkt zweitens, umweltbedingte Umstände. Wir leben in einer gefallenen Welt, in der ja alles dem Prinzip des Zerfalls unterworfen ist. Jede Ordnung bewegt sich auf Unordnung zu. Das braucht man den Hausfrauen hier nicht zu erklären, oder? Wenn wir nicht ständig putzen, abstauben, aufräumen, werden wir irgendwann im Chaos unterzugehen. Hat schon immer jemand sich anstrengen müssen, Unordnung zu machen? Nein, das nicht. Wir müssen uns immer anstrengen, Ordnung zu machen. Die Unordnung kommt ganz von selbst. Das ist ein Grundprinzip, das in der ganzen Schöpfung innewohnend ist. Die Physiker sprechen hier auch von thermodynamischen, hauptsächlich der Thermodynamik und so weiter. Ja, Entropiegesetz, da will ich jetzt gar nicht näher drauf eingehen. Wir können überall in unserer Welt eben das sehen, das hängt ja mit dem Sündenfall zusammen, dass es Zerfall gibt, ein Todesprinzip wirksam ist. Ja, radioaktiver Zerfall ist Auswirkung eines Todesprinzips. Mutationen in der Genstruktur waren sicher nicht ursprünglich von Gott gewollt, führen letztlich immer zur Veränderung, zur Negativveränderung eigentlich, zu einer Reduktion, nicht zu einer Verbesserung, wie es manche Evolutionisten heute meinen. Krankheit, Tod. Seit dem Sündenfall regiert das Prinzip des Bösen, das Gesetz der Finsternis. Es kann deshalb gar nicht sein, dass wir in einer heilen Welt leben und aufwachsen. Die heile Welt, der Garten Eden, ist verspielt. Wir müssen in dieser Welt leben, in der wir ständig bedroht sind von Unheil, Lieblosigkeit, Zerstörung, Katastrophen, Schicksalsschlägen. Und keiner von uns hat sich seine Familie ausgesucht, die soziale, wirtschaftliche Situation, in die er hineingeboren wurde. Und so mancher hat vielleicht Umweltgegebenheiten hinnehmen müssen, die einer gesunden psychischen Entwicklung eben nicht gerade förderlich waren. Das sind eben diese umweltbedingten Umstände. Da wäre zunächst einmal die Kindheit und Familie als pathogener Faktor. Da könnte man jetzt vieles sagen über Auswirkungen von Fehlerziehung, dafür ist hier nicht der Platz, über Fürsorglichkeit, Verwöhnung, Vernachlässigung, Ablehnung und all diese Faktoren. Wenn die massiv wirksam sind, und zwar dauerhaft wirksam sind, dann führt das in sicher etwa 80% der Fälle zu psychischen Störungen in irgendeiner Form. Das heißt, die Kinder, die in so einer Umgebung aufwachsen, die haben in irgendeinem Bereich dann schon mal Probleme. Nicht alle, wie gesagt, es gibt auch Kinder, die ohne Schaden durch so eine Situation hindurchkommen. Das ist nicht zwangsläufig so, aber es ist in der Mehrzahl der Fälle so. Traumatische Erlebnisse gehören hierher, natürlich auch Unfälle, Kriegserlebnisse, sexueller Missbrauch, körperliche Misshandlung und so weiter. Alle diese Faktoren müssen auch wiederum nicht zwangsläufig zu einer psychischen Störung führen. Aber sie stellen eben auch wieder Belastungsfaktoren dar, die dann mangels besserer Möglichkeiten viel verarbeitet werden. Da wäre jetzt zunächst einmal die Arbeitswelt als pathogener Faktor. Ralf Dahndorf, der Soziologe, hat in der Soziologie den Begriff Homo Soziologicus geprägt. Das heißt, der Mensch als Rollenspieler. Er hat gesagt, wir sind alle Rollenspieler, wir spielen überall unsere Rollen. Im Beruf unsere Rolle, in der Familie unsere Rolle und dort im Verein unsere Rolle und überall haben wir unsere Rollen. Wir sind Rollenspieler. Nun, ich meine, das sollte für uns Christen nicht gelten, dass wir Rollenspieler sind, sondern wir sollten überall als Christen leben und zwar ganzheitlich das, was wir sind. Für uns sollte in allen Lebensbereichen Matthäus 6,33 gelten. Trachtet aber zuerst nach dem Reich Gottes und seiner Gerechtigkeit, und das Übrige wird euch hinzugetan werden. Ganzheitliches Christsein heißt vor allem in diesen Bereichen Familie, Beruf, Gemeinde, überall sein Christsein auch zu leben und da nicht zu trennen. In dem Beruf bin ich halt, da mache ich halt meine Arbeit, die ich gelernt habe, und zu Hause bin ich Familienvater und in der Gemeinde, da bin ich Christ so ungefähr. Nein, ich bin überall Christ.
Mein Leben ist eine Einheit. Ich kann nicht zum Beispiel im Beruf Ehre, Erfolg, Erwerbsfrieden oben anstellen und meinen, das hätte keine Auswirkung auf die anderen Lebensbereiche, auf Familie und Gemeindeleben zum Beispiel. Nun kann der Beruf durchaus eine Quelle für psychischen Stress sein und insofern auch einen pathogenen Faktor darstellen. Das fängt schon an mit der Berufswahl. Wir hätten als Christen hier zu fragen, kann ich in diesem Beruf meinem Gewissen treu bleiben? Ist das, was ich da machen muss, ethisch vertretbar? Und diese Frage ist ja nicht erst dann zu stellen, wenn es um eine Stelle als Rauschmeißer in einer Bar auf der Reeperbahn geht, sondern die Dinge liegen ja viel subtiler. Also es gibt viele Berufe, in denen wir heute in Bedrängnis kommen, gewissensmäßig, ja, wo zum Beispiel erwartet wird, dass wir lügen. Im Verkauf, im Handel und Gewerbe ist es doch ganz üblich und normal, dass man irgendwelche Versäumnisse mit Lügen entschuldigt oder sich rausredet oder dass man irgendwelche Ladenhüter verkauft mit falschen Angaben und so weiter. Das wird einfach erwartet von dem Chef. Man hat dann die Wahl als Christ, entweder habe ich Probleme mit meinem Chef oder ich habe Probleme mit meinem Gewissen. Und das ist eine schwierige Situation, die einfach auch Stress mit sich bringt. Dann eine weitere Frage, die ich mir als Christ zu stellen habe, ist die, ob mich der Beruf nicht so sehr einschränkt, meiner Familie gerecht zu werden oder auch in der Gemeinde zu dienen. Es gibt Berufe, wo das sehr, sehr schwierig ist. Das ist nicht ein Extremfall. Unbedingt bringen, als Seemann zum Beispiel, wenn ich als Seemann unterwegs bin, wird das sicher schwierig sein, das ist gar keine Frage. Aber es gibt auch andere Berufe, wo man zum Beispiel jedes Jahr einige Monate weg ist auf Montage. Vielleicht verdient man ganz gut bei dem Job, aber die Frage ist, was sind die Kosten, wenn die Familie in die Brüche geht und mein Glaubensleben dabei mehr oder weniger auf Null geht, ist es das wert? Das muss jeder für sich selber dann beantworten. Ich muss mich fragen, was mich denn an diesem Beruf so lockt? Verdienst, Ansehen, Macht über andere Menschen, Sicherheit, Bequemlichkeit. Und nicht nur die Berufswahl, auch die Stellenwahl wäre zu hinterfragen. Sicher sind die üblichen Fragen berechtigt, ob die Stelle meiner Ausbildung entspricht, ausreichend bezahlt ist, ein interessantes Aufgabengebiet bietet. Aber darüber hinaus sollte ich als Christ weitere Fragen stellen. Zum Beispiel, muss ich wegen dieser Stelle an einen Ort gehen, wo weit und breit keine Gemeinde ist? Für mein Verständnis hätte Gemeinde Priorität auch in Bezug auf die Stellenfrage. Ich weiß, heute ist die Auswahl nicht sehr groß, aber ich bin überzeugt, Matthäus 6,33 gilt noch. Und da, wo jemand im Glauben darauf lebt und handelt, kann er sich darauf verlassen, dass es eine Stelle gibt, da, wo er eben nicht diesen Kompromiss machen muss. Ich könnte dafür einige Beispiele anbringen. Dann auch die Frage, wie stark nimmt diese Stelle meine Zeit in Anspruch? Zum Beispiel, ich denke, als Christ arbeite ich, um zu leben, nicht umgekehrt. Und manches kann man im Vorstellungsgespräch schon abklären. Im Vorfeld können Standpunkte bestimmt werden und ich kann mir manche Probleme da ersparen. Ein Gynäkologe, der sich an einem Krankenhaus bewirbt, wo Abtreibungen vorgenommen werden, der muss halt vorher klar machen, dass er dazu nicht bereit ist. Und wenn er das nicht tut, dann hat er nachher Probleme. Die kann er sich auch ersparen, indem er von vornherein das sagt. Ja gut, dann kann er vielleicht die Stelle nicht annehmen. Aber was bringt es denn, hier Kompromisse zu machen? In diesem Zusammenhang gibt es also noch viele andere Faktoren zu bedenken, zum Beispiel das sogenannte Mobbing, von dem heute auch viel die Rede ist und das ja auch immer mehr zunimmt. Das kann massiven Stress mit sich bringen. Es gibt Menschen, die sich sogar das Leben nehmen, weil sie das Mobbing nicht mehr verkraften. Gemeinde als pathogener Faktor noch. Das klingt natürlich zunächst einmal ein bisschen seltsam. Es ist ja heute viel die Rede von sogenannten ekklesiogenen Neurosen. Ich kann den Begriff nicht ausstehen. Schon mal deswegen nicht, weil es die Neurose an sich sowieso nicht gibt als Krankheitseinheit, aber auch deswegen, weil dieses Wort von vornherein unterstellt, dass die Gemeinde an sich schon krank machen sein muss. Aber, also es gibt ja auch einige Bücher mittlerweile auf dem Büchermarkt, auf dem christlichen Büchermarkt, meist mit dem Titel Macht der Glaube krank und so. Ich denke, wir müssen hier nicht der Welt entgegenkommen, die das sowieso immer gerne behauptet, so etwas, sondern müssen betonen, dass der Glaube gesund macht. Dabei aber nicht die Augen davor verschließen, dass es durchaus auch Strukturen gibt in Gemeinden und auch in unserer Verkündigung, die eine schon vorhandene Prägung noch verstärken können. Ich behaupte, dass niemand krank wird durch die Verkündigung. Das glaube ich nicht. Aber eben gerade Menschen, die schon eine bestimmte Prägung haben, zum Beispiel, die sehr zwanghaft sind, ja, die schon von ihrer ganzen Charakterstruktur so sind, die
bei denen wird natürlich diese Prägung noch verstärkt, wenn sie eine sehr gesetzliche Verkündigung haben. Die nehmen das dann nicht nur hundertprozentig, sondern 200-prozentig, was da gesagt wird. Ja. Das heißt, die wollen es dann ganz genau machen und die kommen dann in große Schwierigkeiten. Insofern kann natürlich schon durchaus auch Gemeinde mit beitragen zu gewissen Fehlentwicklungen. Wie gesagt, deswegen ist es so wichtig und sollten wir auch immer wieder bestrebt sein, den freimachenden, den frohmachenden Glauben zu verkündigen, Gnade zu verstehen und zu verkündigen, weil gesunder Glaube immer auch ein gesund machender und gesund erhaltender Glaube ist. Jetzt habe ich über die umweltbedingten Umstände gesprochen, jetzt komme ich auf die persönlichkeitsbedingten Umstände drittens, die auch wesentlich mitwirken. Da geht es jetzt weniger um das, was uns als Menschen gemeinsam ist, sondern eher um das, was uns unterscheidet. Zunächst einmal noch ein Faktor, der uns sicher gemeinsam ist, das ist die innewohnende Sünde und das Fleisch. Damit haben wir es alle zu tun. Innewohnende Sünde, was heißt das? Paulus spricht davon, dass die Sünde zu einem Prinzip geworden ist, einem Prinzip, das in dem Menschen wohnhaft ist. Ja, er spricht sie sogar an, als wäre sie eine Person, die Sünde. Er sagt in Römer 7,17, nun aber vollbringe nicht ich es, sondern die in mir wohnende Sünde. Als wäre die Sünde eine Persönlichkeit. In Römer 7,20 sagte, wenn ich aber das, was ich nicht will, ausübe, so vollbringe nicht mehr ich es, sondern die in mir wohnende Sünde. Die Sünde hat sich in dem Menschen wohnlich niedergelassen. Der Begriff Fleisch, der griechische Ausdruck Sarx, meint die durch die Sünde geschehene Prägung des Menschen, so wie es in seiner psychischen und körperlichen Existenz verankert ist. Also die Prägung, die durch die Sünde geschehen ist im Menschen, das ist Fleisch. Das Fleisch ist sündhaft und bleibt es. Das Fleisch wird sich nie bekehren. Steht zwar nicht so in der Bibel, könnte aber drin stehen, nämlich richtig. Das wird sich nie bekehren, nicht in 1000 Jahren. Da könnt ihr noch so viel dran arbeiten, die wird es nicht schaffen, das Fleisch fromm zu machen. Es wird nie fromm. Es wird immer nur scheinfromm. Ja? Es wird aber nie wirklich fromm. Das funktioniert nicht. Da kann man noch so viel Charaktertraining betreiben. In Jeremia 13, Vers 23 heißt es, kann wohl ein Moor seine Haut verwandeln oder ein Leopard seine Flecken? Eben nicht, genauso wenig wird man das Fleisch fromm machen können. Ist auch nicht unsere Aufgabe. Paulus sagt, denn ich weiß, dass in mir, das ist in meinem Fleische, nichts Gutes wohnt. Römer 7, 18. Also, wo nichts Gutes wohnt, lässt sich auch nichts Gutes finden. Da lässt sich auch nicht anknüpfen. Es geht also nicht um Besserung. Es geht um eine neue Schöpfung. Darum lautet die Aufforderung an uns, wandelt im Geist. Und ihr werdet die Lust des Fleisches nicht erfüllen. Galater 5, 16. Hör auf, an deinem Fleisch herumzudoktern. Hör auf, zu meinen, du kannst die Sünde in den Griff zu kriegen, sondern wandle nach dem Geist. Vergiss die Sünde, vergiss das Fleisch, wandle nach dem Geist. Lass Christus leben in dir. Dann wird die Sünde und das Fleisch nicht mehr viel Macht haben in deinem Leben. Das ist die richtige Weise, mit diesen Dingen umzugehen. Ich sage das hier nur, deute das hier nur kurz an. Ja. Dann der nächste Punkt, die Programmierung bzw. Prägung des Fleisches. Die Grundstruktur des Fleisches ist bei allen Menschen gleich. Sie zeigt sich in ihren potenziellen Auswirkungen, die da sind, Götzendienst, Zauberei, Feindschaften, Hader, Eifersucht, Zornausbrüche, Selbstsüchteleien und so weiter. Gerade 5, 19 bis 21 kennen wir. Die Ausprägung, das heißt die Art und Weise, wie sich das Fleisch beim einzelnen Menschen tatsächlich auswirkt, die ist natürlich verschieden. Nicht jeder von uns begeht einen Mord, nicht jeder von uns begeht Ehebruch und all diese Dinge, die da so genannt sind. Das ist schon klar. Natürlich spielt hier die Erziehung eine Rolle, auch die staatlichen Gesetze mit ihrer Strafandrohung. Und ist auch sehr wichtig eben. Stell dir mal vor, jeder würde sein Fleisch ausleben, ohne jede Hemmung. Das wäre furchtbar. In so einer Gesellschaft könnte man nicht leben. Es ist ja gut, dass es das gibt, Erziehung, Gesetze und so weiter. Das Fleisch braucht so etwas. Es braucht Schranken, Grenzen. Es braucht einen Zaun, sonst wird es kritisch. Und je nach Prägung des Fleisches aus der Zeit, wo wir noch im Fleisch lebten, anders gesagt, wo wir noch ungläubig waren, werden wir auch als Christen an der einen oder anderen Stelle besonders versuchlich sein. Wenn einer zum Beispiel als Ungläubiger ein sehr unaufrichtiger Mensch war, wird Lüge, Heuchelei bei fleischlichem Wandel auch in seinem Christenleben weiter ein Problem sein.
Aber wer als Ungläubiger zum Beispiel nie gestohlen hat, der wird wahrscheinlich auch als Christ kaum dazu versucht sein, zu stehlen. Klar. Wer aber früher ein Dieb war, der wird nun vielleicht nicht unbedingt im Kaufhaus klauen, aber er wird dem Finanzamt einige Einnahmen verschweigen oder so. Ja? Da haben wir eben unsere Schwachstellen. Was schon früher sehr ausgeprägt in unserem Fleisch da war, das wird unsere Schwachstelle zunächst auch in unserem Christenleben sein. Für den Menschen gilt wie für einen Computer, das gilt natürlich nur nicht absolut, sondern nur eingeschränkt, das Input-Output-Prinzip. Das, was reinkommt, kommt irgendwie auch wieder raus. Beim Computer kann man ja tatsächlich sagen, der kann nur tun, was die Programme ihm erlauben. Denn wenn die Programme schlecht programmiert sind, dann wird auch nichts Gutes rauskommen dabei. Der Garbage in, Garbage out heißt der Spruch, ne? Das heißt Müll rein, Müll raus. Bei Menschen passt das irgendwo auch, wenn auch nicht ganz so hundertprozentig, aber im Prinzip schon. Sein Reden, sein Handeln, sein Nichthandeln zeugen von dem, was in ihm ist. Jesus sagt, aus dem Herzen kommen hervor böse Gedanken, Wort, Ehebruch und so weiter, aus dem Herzen. Allerdings stimmt, wie gesagt, diese Parallele nur eingeschränkt. Wir sind eben keine passiven Maschinen, so wie der Computer auf Deutsch. Brechdepp sagt man ja auch zum Computer. Wir sind an der Prägung unseres Denkens aktiv beteiligt. Was prägt unser Denken? Ich sage es mal in 4 Punkten. Unser Denken wird geprägt durch das, was wir aktiv und passiv aufnehmen, natürlich. Dann natürlich auch, wie wir das Aufgenommene verarbeiten. Das wird auch unterschiedlich sein. Dann zum Dritten, was wir vergessen und was wir behalten. Manches wird ausgefiltert, oder? Das kommt gar nicht ins Gedächtnis erst rein. Auch das hängt natürlich mit unseren Motiven zusammen. Was einer behält und was er vergisst, ist nicht zufällig immer. Und viertens, welchem wir zustimmen und was wir verwerfen. Auch das prägt unser Denken. Ich kann ja etwas lesen, was völlig falsch ist. Ich muss das auch tun, zum Beispiel. Ich muss Bücher lesen, die, wo ich von vornherein weiß, die liegen voll daneben. Aber ich muss sie trotzdem lesen, wenn ich was darüber schreiben will, zum Beispiel. Das ist Esoterik oder irgendwas. Ja. Aber weil ich das weiß, so richtig zu beurteilen und zu verwerfen, wird mir das nicht zu Gefahr. Das ist also auch entscheidend wichtig. Es prägt also nicht mein Denken. Obwohl ich es aufnehme, prägt es nicht mein Denken. Also, wir sollten das bedenken. Unser Denken wird sehr stark geprägt durch das, was wir aufnehmen, wie wir das verarbeiten, was wir vergessen, behalten und welchem wir zustimmen, was wir verwerfen. Weitere Faktoren, das wären dann zum Beispiel sogenannte falsche Grundannahmen. Grundannahmen sind grundlegende Überzeugungen, die wir im Laufe des Lebens gesammelt haben, abgespeichert haben. Resultat, verschiedene Einflüsse familiärer, kultureller Art, das, was man so einfach irgendwie mitbekommen hat, da bilden sich so gewisse Grundüberzeugungen, deren man sich oft nicht bewusst ist, in der Regel sogar nicht bewusst ist. Die hat man irgendwo da hinten im Hinterkopf und die bestimmen aber doch unser Handeln, unser Entscheiden, mehr als wir denken, diese Grundannahmen. Wie gesagt, sie kommen zum Teil aus Kindheitserlebnissen, sind aus Haltung, Meinung der Gleichaltrigen abgeleitet oder der Eltern, über die Medien geprägt und wie auch immer. Die Grundannahme eines Perfektionisten als Beispiel könnte zum Beispiel lauten, wenn ich einen Fehler mache, bedeutet das, dass ich unfähig bin. Also er muss natürlich dann immer bestrebt sein, alles perfekt und richtig zu machen. Oder wer sich von einem anderen Menschen sehr abhängig macht, der geht offenbar von der Grundannahme aus, ich kann ohne diesen Menschen nicht leben. Und das wird sein Verhalten bestimmen, so eine Grundannahme. Sie macht es sich nicht bewusst, aber sie spiegelt sich wieder in seinem Leben, in seinem Verhalten, in seinem Reagieren. Zum Beispiel früher lautete eine Grundannahme in Deutschland, kulturell vermittelte Grundannahme, als Mann darf man keine Gefühle zeigen. Ja, also die ältere Generation kennt das noch sehr gut. Ja. Als Mann darf man keine Gefühle zeigen. Heute ist es nicht mehr so ausgeprägt. Ja. Ein deutscher Junge weint nicht. Ja, es hat wie Kruppstahl und all diese dummen Sprüche mehr. Das hat irgendwo eine ganze Generation geprägt und als Mann hat man eben dann nicht gelernt, Gefühle zu zeigen. Man konnte es gar nicht, denn man durfte es ja auch nicht.
Und solche falschen, meist fehlangepassten Grundannahmen bestimmen in sehr hohem Maße auch unsere Zielsetzungen, Prioritäten und Entscheidungen. Und sie tragen nicht wenig zur psychischen Fehlentwicklung bei. Dazu kommt dann negatives Denken, auch sehr verbreitet. Negatives Denken heißt, dass man über etwas negativer denkt, als es der Wirklichkeit entspricht. Es geht nicht darum, dass wir positiv denken, in dem Sinne, dass wir jetzt uns irgendwas vormachen, der Wirklichkeit vorbei gewissermaßen uns was vormachen. Darum geht es nicht. Es geht darum, dass wir realistisch denken, dass wir nicht negativer denken, als es die Fakten verlangen. Wer geprägt ist von negativem Denken, der wird immer alles negativ interpretieren und sehen. Der wird immer das Positive irgendwie umdeuten und im Endeffekt negativ beurteilen. Und das ist problematisch, denn solches Denken finden wir gehäuft auch bei Menschen, die eine depressive Charakterstruktur haben und oder auch eben sehr geneigt sind, depressiv zu werden. Das findet man oft dieses negative Denken vor. Ist ja auch nicht verwunderlich, ja. Wenn ich dauernd negativ denke, kann ich nicht erwarten, dass ich dabei gute Gefühle habe, sondern ich werde runtergezogen. Ich werde ständig runtergezogen. Falsches Selbstbild, auch das ist ein Faktor. Die meisten Illusionen, die wir uns machen, haben sehr mit dem Bild zu tun, das wir uns von uns selbst machen. Die meisten Menschen liegen in der Beurteilung ihrer eigenen Person weit neben der Wirklichkeit. Die einen sehen sich selbst überwiegend negativ, unzulänglich, minderwertig, möchten sich am liebsten verkriechen. Die anderen finden sich wiederum großartig, überlegen, zu allem fähig, überschätzen sich selbst und so. Beide Sichtweisen sind, vor allem wenn sie sehr stark ausgeprägt sind, problematisch. Lebenslügen schließlich noch sind gelebte Lügen. Man belügt sich selbst, man macht sich selbst etwas vor. Man macht natürlich auch anderen etwas vor, aber man glaubt an diese Lügen selbst. Es ist eine gelebte Lüge, nicht nur eine Lüge, die man bewusst einsetzt. Der Begriff Lebenslügen wurde übrigens von dem Dramatiker Henrik Ibsen geprägt. Also das etwa kennzeichnet etwa das, was gemeint ist mit einer Lebenslüge, nicht? Man hat so eine wunderbare, schöne Fassade, die man nach außen hin den Menschen anbietet und dahinter natürlich nicht mal selbst eingestehen, dass dahinter nichts ist. Ja, man bildet sich sogar ein, es wäre wirklich so, wie man es anderen vorspiegelt. Und so leben viele mit einer solchen Fassade. Ich muss mal ganz kurz mit dieser Darstellung deutlich machen, wie das mit dem Selbstbild zusammenhängt. Also dieses Selbstbild, wie ich schon sagte, ist immer mehr oder weniger neben der Wirklichkeit. Keiner von uns sieht sich selbst wirklich so, wie er ist, realistisch. Keiner kann das. Wir wissen nicht wirklich, wie wir sind. Da liegen wir mehr oder weniger daneben. Wir haben aber auch eine gewisse Idealvorstellung, wie wir sein sollten. Wo immer her die kommt, wie die geprägt ist. Die mag auch falsch sein, aber es ist eine Idealvorstellung, die wir im Kopf haben. Vor allem Christen haben oft solche Idealvorstellungen, ja. Da gibt es ja diesen berühmten Phantom-Christen, der da hinten sitzt und der uns dann sagt, wie wir als Christen zu sein haben. Nicht der perfekte Christ, der alles perfekt macht. Ne? Der uns dann natürlich ganz schön in Schwierigkeiten bringt, weil wir dem nie gerecht werden. Ne? Das merken wir. Also, das ist ein Problem. Das Selbstbild und das Ideal selbst stehen ja gewissermaßen in Konkurrenz miteinander oder in Widerspruch zueinander. Das merken wir schon. Aber wir wollen ja nicht zugeben, dass wir das nicht sind, was wir meinen sein zu müssen. Und um diese Diskrepanz zu überwinden, baut man sich Lebenslügen zusammen. Man lügt sich einfach selbst in die Tasche. Man macht sich vor, ja, ja, es ist schon so, es ist schon recht, nicht so, wie ich bin. Das wahre Selbst, das ist nochmal was ganz anderes. Das kennt keiner von uns, das weiß, kennt eigentlich nur Gott. Wenn wir uns jetzt so sehen könnten, wie Gott uns sieht, ich weiß nicht, ob wir es ertragen könnten. Gott ist sehr gnädig, dass er uns nicht den Spiegel vorhält und uns das so sehen lässt. Jetzt kommen wir zu einem weiteren Punkt. Viertens, falsche Ziele und Prioritäten. Vieles von dem Verhalten anderer erklärt sich uns, wenn wir die Ziele einer Person kennen. Was sind falsche Ziele und Prioritäten? Das können wir natürlich nur beurteilen, wenn wir die richtigen kennen. Und die richtigen Ziele und Prioritäten erfahren wir aus dem Wort Gottes. Matthäus 6,33 setzt den Maßstab.
da heißt es eben, wie ich schon mal zitiert habe, trachtet zuerst nach Gottes Reich, nach seiner Gerechtigkeit und dies alles wird euch hinzugefügt werden. Legen wir diesen Maßstab an unsere Ziele an, dann wird sehr schnell deutlich, ob sie angemessen sind oder nicht. Das heißt nicht, dass alle unsere Ziele dem Reich Gottes dienen müssen, durchaus nicht. Aber das Reich Gottes muss in allem Priorität haben, vor allen anderen Zielen Priorität haben. Warum können falsche Ziele und Prioritäten krank machen? Nun, falsche Ziele wären zum Beispiel alles perfekt machen wollen. Solche Leute bringen sich in massiven Stress hinein, das ist schon klar. Das kostet sehr viel Anstrengung, wenn man alles perfekt machen muss, auch die Dinge, die völlig irrelevant sind. Ja. Reich werden wollen, auch das kann ganz schön viel Stress verursachen. Ne. Dann muss man sehr viel arbeiten und sich sehr, sehr anstrengen. Beruflich nach oben kommen wollen, ebenfalls. Nicht? Da wird dann der Beruf und die Arbeit zur Hauptsache. Und alles andere vernachlässigt, Familie und so weiter. Oder dem gerade geltenden Schönheitsideal entsprechen wollen, nicht? Da kann man sehr viel Zeit investieren, nicht? Frauen können Stunden vor dem Spiegel verbringen, nicht? Also ich will das jetzt, ich weiß, Männer sind auch sehr eitel, ja? Aber ich kenne jetzt noch keinen Mann, der eine Stunde vor dem Spiegel steht und sich schminkt. Habe ich noch nicht kennengelernt, aber ich kenne eine Frau, die hat 2 Stunden gebraucht, jeden Tag, um sich zu schminken. Das ist ein Extremfall, ich weiß. Ein Haus haben wollen, obwohl man es sich nicht leisten kann, nichts gegen ein Haus, ja. Das ist eine schöne Sache, wenn man es sich leisten kann, aber es gibt auch Leute, die kaufen sich ein Haus, obwohl sie es sich nicht leisten können und machen sich damit große Probleme. Die Folgen davon sind Frustration, Resignation, Überforderung, Depression, Ängste. Ein fünftes, schädliche Gewohnheiten. Schlechte Gewohnheiten brauche ich jetzt hier nicht zu erläutern, oder ich denke, jeder von uns weiß schon, was mit schlechten Gewohnheiten gemeint ist. Es gibt eine interessante Untersuchung, die in Los Angeles durchgeführt wurde. Diese Untersuchung hat einen kausalen Zusammenhang gefunden zwischen Gleichgültigkeit und Nachlässigkeit in Gesundheitsfragen und depressiven Verstimmungen. Also zum Beispiel schlechte Schlafgewohnheiten waren mit einem deutlich erhöhten Depressionsrisiko verbunden. Schlechte Schlafgewohnheiten, das hieß weniger als 6 Stunden Schlaf und mehr als 9 Stunden Schlaf. Weitere schädlichen Gewohnheiten waren, die also mit Depressionen in Verbindung gebracht wurden, waren Übergewicht, Rauchen, unregelmäßiges Frühstück, Bewegungsmangel. Und diese Faktoren, die kumulieren sich gegenseitig. Es wurde herausgefunden, wer 4 oder mehr dieser Faktoren aufweist, ist fast 3-mal häufiger depressiv als jemand, der nur 3 oder weniger schädliche Gewohnheiten pflegt. Also wir sehen, Gewohnheiten sind auch ein Faktor in Bezug auf psychische Gesundheit. Denke aber auch noch an andere Dinge. Gewohnheiten sind ja manchmal so etwas wie eine Grundtendenz im Umgang mit dem Leben. Also Grundtendenzen, die sich so durchziehen durch ein Leben, die man langfristig bei einem Menschen immer wieder beobachten kann. Da gibt es zum Beispiel den Menschen, der immer jemand braucht, der ihn versorgt. Ja? Die brauchen immer jemand, der sich um sie kümmert und sie versorgt. Oder ein anderer, der jeder Arbeit möglichst aus dem Weg geht, ja, nach dem Motto lebt, die Arbeit lebe hoch, möglichst so hoch, dass ich nicht drankomme. Manche tyrannisiert seine Umgebung mit egoistischen Forderungen, die er vielleicht mit Hilfe von Krankheitssymptomen durchzusetzen versucht. Andere sind dafür bekannt, dass sie sich nicht entscheiden können. Und Christen stellen diese Schwäche dann vielleicht noch als besondere Tugend heraus und sagen, ich lasse mich führen. Oder es gibt einen Nehmer, der das Leben und andere ausbeutet, manipuliert, sie in seinen Dienst stellt, oder auch den Rechthaber, der es nicht akzeptieren kann, auch mal Unrecht zu haben. Und so könnten wir fortfahren. Das sind oft solche Charaktermerkmale, die sich durch ein Leben durchziehen, die man bei Menschen über Jahrzehnte hinweg immer beobachten kann. Da hat man jemand 20 Jahre nicht gesehen, sieht man ihn wieder, und dann sagt man zu ihm, du bist noch ganz der Alte. Das ist bei Christen übrigens kein Kompliment. Also eines muss man einfach sehen, wenn hinter Gewohnheiten eine starke motivationale Kraft steckt, dann werden diese Gewohnheiten sich immer mehr vertiefen, verwurzeln und schließlich im Charakter ausprägen. Das heißt, unser Charakter ist nicht einfach nur Schicksal, sondern ist zumindest teilweise auch von uns selbst zu verantworten. Unser Charakter wird geprägt durch die Art und Weise, wie wir selbst mit den Gegebenheiten des Lebens umgehen. Und dann noch ein weiterer Punkt, sechstens, schuldhaftes Handeln.
Schuldhaftes Handeln, das meine ich hier weniger im Sinne sündhafter Lebensweise, sondern im Sinne ganz spezieller Schuld. Ja. Da kann irgendetwas sein, was das Gewissen belastet, als direkte Ursache für eine Depression gesehen werden kann. Denken wir zum Beispiel an David. Nach dem Ehebruch mit Bathsheba, dem Mord an Uriah, wurde er depressiv. So etwas kann es natürlich sein. Spezifische Schuld, eine Abtreibung, eheliche Untreue, Betrug, Diebstahl, Fahrerflucht, irgendetwas. In irgendeiner Weise hat man sich schuldig gemacht und diese Schuld, die drückt einen jetzt und die kann direkt in eine Depression hineinführen. Und ein schuldhaftes Handeln zieht andere schuldhafte Handlungsweisen nach sich. Wer einmal gelogen hat, muss immer wieder lügen, um die erste Lüge zu kaschieren. Ein Sexualtäter, der vielleicht nur seine Lust befriedigen wollte, der bringt dann noch sein Opfer um. Wollte eigentlich vielleicht nicht ursprünglich, aber er tut es dann, um die erste Tat zu kaschieren. Und so ist es ja immer wieder. Also Schuld. Siebtens, fehlerhafte und sündige Bewältigungsstrategien. Das wären solche Dinge wie negative Gefühle ausleben, verdrängen, verleugnen, lügen und manipulieren, Einsatz von Abwehrstrategien, Flucht in die Krankheit, emotionale Erleichterung durch Drogen suchen, durch Alkohol, Tabletten, Flucht aus der Verantwortung und so weiter. Eine fehlerhafte Bewältigungsstrategie, fehlerhaft, nicht unbedingt sündig, ja, liegt vor, wenn jemand aus Angst, den anderen zu vergraulen, zum Beispiel seine Zuwendung zu verlieren, Ja sagt, wo er eigentlich Nein sagen müsste. Ist ja auch sehr verbreitet. Oder ein anderes Beispiel wäre das Handeln nach dem Prinzip mehr von demselben. Das heißt, man hat mal irgendetwas herausgefunden, das funktioniert ganz gut so, und dann meint man, man muss immer noch mehr tun von dem, und das steigert diese Handlungsweise und irgendwann wird sie zum Problem. Man hat im Krankenhaus nach einer Operation ein Schlafmittel bekommen, das war angebracht und begründet und das hat auch geholfen, aber anstatt dann von dem wieder runterzugehen, macht man weiter und nimmt mehr Schlafmittel und hat dann ein Problem. Oder man geht einer Sache, die einem Angst macht, möglichst aus dem Weg. Wer Angst vor Katzen hat, wird jeder Katze aus dem Weg gehen. Damit kann er seine Angst zwar unter Kontrolle halten, aber diese Strategie hat einen schwerwiegenden Nachteil. Er wird nämlich nie die Erfahrung machen, dass Katzen gar nicht lebensgefährlich sind. Und diese Angst vor Katzen, die wird sich natürlich konservieren. Die wird erhalten bleiben bis ins hohe Alter. Und wenn es nur das wäre, wäre es vielleicht noch nicht ganz so schlimm, aber oft wird diese Angst noch generalisiert und irgendwann hat er mal nicht nur Angst vor Katzen, sondern Angst vor Menschen und praktisch Angst vor allen Dingen. Das gibt es auch. Also das sind falsche Bewältigungsstrategien. Noch nicht sündig an sich, aber falsch. Aber es gibt auch sündige Bewältigungsstrategien, die uns in Probleme bringen. Die kommen viel häufiger noch zum Einsatz. Hier gehört zum Beispiel der Einsatz von diesen Abwehrstrategien. Verleugnen, rationalisieren, verharmlosen, verdrängen, Schuld verschieben. Anstatt ehrlich zu seinem Versagen zu stehen, nicht, besetzt man solche Strategien an. Beispiele für sündige Bewältigungsstrategien finden wir täglich in der Zeitung genügend. Ja. Das kann dann bis zum Mord an eigenen Familienangehörigen bzw. zur Selbsttötung führen. Das ist ja nichts anderes wie eine Bewältigungsstrategie. Oder dann gibt es auch die Flucht in die Krankheit. Es ist zum Beispiel nachgewiesen worden, dass unter Prüfungskandidaten überdurchschnittlich häufig Erkältungskrankheiten vorkommen. Das ist nicht zufällig, sondern dahinter steckt durchaus eine Strategie, eine unbewusste Strategie, natürlich schon, ist klar, aber es ist Tatsache. Die Psyche hat die Möglichkeit, die Abwehrkraft des Körpers zu reduzieren, sodass ich dann krank werde, wo ich eigentlich nicht krank werden müsste. Oder man kennt sogar die fluchtenden Schlaf bei Frontsoldaten. Soldaten, die mitten im Kampfgeschehen an der Front sind, fallen urplötzlich in Schlaf. Das wird immer wieder berichtet. Ja. Eine Abwehrstrategie, die von innen gesteuert ist, von dem trügerischen Herzen. Ein unbewusster Vorgang. Okay. Es gibt also beides, sündige und falsche Bewältigungsstrategien. Man sollte beides unterscheiden, denn Fehler sind nicht unbedingt sündhaft, aber sie müssen korrigiert werden. Und jetzt zum Schluss noch die Verfestigung in der Problemspirale. Achtens, man kann sich die Entwicklung von Problemen eben in Form von einer Spirale denken. All diese Faktoren, die ich jetzt angesprochen habe, sind hier wieder angeführt. Körperliche anlagebedingte Umstände, umweltbedingte Umstände, persönlichkeitsbedingte Umstände, falsche Ziele und Prioritäten, schädliche Gewohnheiten, schuldhaftes Handeln, falsche sündige Bewältigungsstrategien. Und
das bewirkt so etwas wie eine Dynamik. Ja? Diese Spirale kommt in Gang und die verengt sich immer mehr. Die bekommt so etwas wie eine Eigendynamik, diese Spirale. Und diese Eigendynamik bewirkt, dass Menschen an einmal eingeschlagenen Bewältigungsstrategien festhalten, obwohl sie schon längst gemerkt haben, dass sie unzureichend sind, aber sie bleiben dabei. Und es ist in der Seelsorge sehr schwierig, gegen diese Eigendynamik anzugehen. Das sind nämlich oft sehr ausgetretene Pfade, in die man dann immer und immer wieder zurückfällt. Und ich habe da ein gutes Beispiel, um das zu veranschaulichen, damit schließe ich jetzt, das wäre, wenn Sie jetzt, nehmen wir mal an, einen Eimer Farbe haben, ja? Eine dicke Farbe, und Sie haben einen Stock und wollen die Farbe umrühren. Das kostet einige Kraft, ja, die Farbe umzurühren. Man muss also Kraft aufwenden. Es geht ziemlich schwer. Aber je länger man rührt, desto leichter geht's, oder? Warum? Weil die Farbe, die bekommt mit der Zeit so eine Eigendynamik und die bewegt sich dann schon selbst und dann geht's mit auf einmal ganz leicht. Genauso ist es da auch. Wenn Sie so Dinge eingespielt haben mal, das geht ganz von selbst dann. Das hat so eine Eigendynamik dann. Und jetzt aber, wenn Sie dagegen arbeiten wollen, wenn Sie jetzt in der Seelsorge dagegen arbeiten wollen, dann ist das eben schwierig. Das ist wie bei der Farbe. Rühren Sie jetzt mit einem Mal in die Gegenrichtung, dann müssen Sie nämlich erstmal gegen die Eigendynamik der Farbe ankämpfen und dann müssen Sie nochmal auch Energie aufwenden, um eine neue Dynamik in eine andere Richtung zu bewirken. Genau ist es in der Seelsorge auch oft. Leute, die 20, 30 Jahre in einer bestimmten Weise ihr Leben gelebt haben, die wird man nicht von jetzt auf nachher umkrempeln. Da wird man einiges an Zeiten Geduld aufbringen müssen. Und die selbst werden auch einiges aufwenden müssen. So ganz leicht geht es in der Regel nicht. Bis diese Eigendynamik abgebaut ist und bis man wieder in eine neue Bewegung gekommen ist, in eine andere Richtung gekommen ist, das ist manchmal auch mit einiger Mühe verbunden. Und da muss auch der Herr einiges an uns wirken, bis das möglich ist.

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0: Es ist 11 Uhr.
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2: Kapitel 7. Die verändernde Macht des Vorbilds. Lukas 11, Vers 1 lesen wir: Und es geschah, als er an einem gewissen Ort war und betete, da sprach, als er aufhörte, einer seiner Jünger zu ihm: Herr, lehre uns beten, wie auch Johannes seine Jünger lehrte. Lukas erwähnt bei dieser Schilderung einen gewissen Ort. Das ist ein interessantes Detail und deutet darauf hin, dass es im Leben unseres Herrn besondere, den Jüngern bekannte Orte gab, wo der Herr zu beten pflegte. Das erinnert uns an einige Überlegungen, die uns schon in Kapitel 3 beschäftigt haben. Manchmal kann es hilfreich sein, einen vertrauten Ort oder Raum zu haben, wohin man sich zum Gebet zurückziehen kann.

und sein Herz vor Gott ausschütten konnte. Da war zum Beispiel ein verlassener Tempel sein Lieblingsgebetswinkel. Selbst als er mit 42 Jahren heiratete und bald darauf mit seiner kleinen Familie in ein Missionshaus in Poaschan zog, suchte und fand er außerhalb seiner eigenen Wohnung einen Platz, wo er einigermaßen vor Störungen sicher war. Zitat: Der einzige Weg, wie James dem geschäftigen Treiben entkommen konnte, war, woanders einen Raum Stille zu finden. Er fand und mietete ein kleines Dachzimmer gegenüber dem Missionshaus. Es waren einige dunkle Stufen hinauf in dem Haus eines islamischen Freundes. Früh am Morgen ging er oft hierhin, ließ er Frühstück ausfallen, um Stunden im Gebet zu verbringen. Hier fühlte er sich frei, auf und ab zu gehen und laut zu beten. Auch im Leben unseres Herrn spielen gewisse Orte, Gegenden und auch Häuser eine auffallende Rolle, die sicher nicht ohne wichtige Bedeutung für uns sind. Natürlich hatte der Herr, Sohn Gottes, solche menschlichen Krücken nicht nötig. Aber die Tatsache, dass sie recht oft erwähnt werden, beinhaltet sicher auch eine praktische Lektion für uns, die wir als Jünger Jesu mit vielen menschlichen Schwächen meist viel mehr von Umständen und Gewohnheiten geprägt werden, als uns bewusst ist. Über den Segen guter Gewohnheiten werden wir in den nächsten Kapiteln nachdenken. An dieser Stelle soll es uns um den Segen und die Folgen eines guten Vorbildes gehen. Dass ein Vorbild größere Wirkung hat als viele Worte, ist uns aus eigener Erfahrung bewusst. Der Herr hatte in seinen Unterhaltungen mit den Jüngern und auch in seinen öffentlichen Predigten immer wieder über Gebet gesprochen und zum Gebet ermutigt. Aber offensichtlich hatte sein Vorbild als Beter seine Jünger mehr herausgefordert als seine Worte. Die Tatsache, dass er lebte, was er predigte, weckte offensichtlich in den Jüngern den Wunsch, auch Beter zu werden. Ein Mensch, der noch kein neues Leben aus Gott bekommen hat, wird kaum den Wunsch äußern, beten zu lernen. Beten ist für viele Menschen Zeitverschwendung und bestenfalls eine Art Selbsthypnose oder Autosuggestion in Stresssituationen. Leider zeigt aber die Erfahrung, dass auch ein Jünger nicht automatisch von dem sehnsüchtigen Wunsch erfüllt ist, ein Beter zu werden. Viele von uns werden Oswald Sanders zustimmen, wenn er äußert, dass die meisten von uns von einem heimtückischen Widerwillen gegen das Gebet geplagt werden. Wir finden nicht natürlicherweise unsere Freude daran, uns Gott zu nähern. Zitat Ende. Meistens sind es innere oder äußere Nöte, die Gott in unserem Leben mit dem Ziel zulässt, uns beten zu lehren. Erst wenn wir nicht nur theoretisch, sondern auch praktisch an unsere Grenzen stoßen und erkennen, dass auch unsere besten Wünsche und frommen Vorsätze kraftlos sind, werden wir schrittweise unsere völlige Abhängigkeit von Gott akzeptieren. Dann, leider oft erst dann, wenn wir unsere Füße auf eigenem Wegen wundgelaufen haben, wird in uns der Wunsch an Intensität zunehmen: Herr, lehre uns beten. Sicher ist es kein Zufall, dass in den Versen vorher nicht von einem gewissen Ort, sondern von einer gewissen Frau, Lukas 10, Vers 38, die Rede ist, die den Herrn Jesus und seine Jünger in ihr Haus aufnahm. Es war die uns allen gut bekannte Martha, welche die schmerzliche Lektion lernen musste, die keinem extrovertierten Energiebündel erspart bleibt: Du bist besorgt, beunruhigt um viele Dinge. Eins aber ist nötig. Tatenlos zu den Füßen Jesus zu sitzen und ihm zuzuhören, von ihm zu lernen, um sein Vorbild nachahmen zu können, das war die geistliche Übung, die sie dringend zu buchstabieren hatte. Und jeder von uns ebenso. Das einzigartige Vorbild des Meisters weckte in den namentlich nicht genannten Jünger den aufrichtigen und sehnsüchtigen Wunsch, selbst ein Beter zu werden. Und auch für uns gibt es keine stärkere Motivation, wenn wir ihn lieben.

Kapitel 8. Der Segen guter Gewohnheiten. Lukas 22, Vers 39 bis 42. Und er ging hinaus und begab sich der Gewohnheit nach an den Ölberg. Es folgten ihm aber auch die Jünger. Als er aber an den Ort gekommen war, sprach er zu ihnen: Betet, dass ihr nicht in Versuchung kommt. Und er zog sich ungefähr einen Steinwurf weit von ihnen zurück, kniete nieder, betete und sprach: Vater, wenn du willst, so nimm diesen Kelch von mir weg, doch nicht mein Wille, sondern der deine geschehe.

0: In einer Zeit, in welcher der Wert geistlicher Disziplin unter Christen nicht hoch im Kurs steht, kann es hilfreich und ermutigend sein, darüber nachzudenken, was die Bibel und auch das Vorbild Jesu uns darüber zu sagen haben. Interessant ist, dass gegenwärtig vor allem in der Pädagogik ein Umdenken zu erkennen ist. Nicht wenige Erzieher und Lehrer stellen sich notgedrungen die Frage, ob sich die Methoden der letzten Jahrzehnte wirklich bewährt haben, mit so wenig Druck und Forderung wie möglich erfolgreich unterrichten und erziehen zu können. Tatsache ist, dass Kinder und Jugendliche vergangener Generationen nicht nur in kürzerer Zeit viel mehr gelernt haben, sondern im Allgemeinen auch lebenssüchtiger und lebensfroher waren als viele unserer heutigen Null-Bock-Jugendlichen. 2006 erschien das Buch »Lob der Disziplin – Eine Streitschrift« des bekannten Pädagogen und Theologen Bernard Bueb. Es ist auf ziemlich große Beachtung, Zustimmung und Akzeptanz gestoßen, aber auch auf Ablehnung. Das ist ein Indiz dafür, dass ein Umdenken im Gang ist. Auch in der Politik wird in letzter Zeit vermehrt die Wichtigkeit von Moral, Werten und christlichen Tugenden betont. Umso erstaunlicher ist, dass in evangelikalen Kreisen eine umgekehrte Tendenz zu erkennen ist. Bekannte und einflussreiche Verkündiger und Autoren werden nicht müde zu betonen, dass es nutzlos oder sogar schädlich ist, die Bibel zu lesen oder zu beten, wenn man dazu keine Lust hat. Manche Zeugnisse in bestimmten evangelikalen Zeitschriften und Büchern scheinen den Eindruck zu erwecken, dass fast alle geistlichen und seelischen Krankheiten und Verirrungen auf die Tatsache zurückzuführen sind, dass die Autoren als Kinder dem angeblich schädlichen Druck einer konsequent christlichen Erziehung oder Umgebung ausgesetzt waren. Nun ist es unbestritten, dass eine lieblos strenge, von Gesetzlichkeit geprägte Erziehung durch Eltern, die selbst nicht das leben, was sie von ihren Kindern verlangen, verheerenden Schaden anrichten kann. Auch dafür gibt es leider viele Beweise. Einige der bekannten Atheisten, Nihilisten, Gotteshasser kommen aus frommen Elternhäusern. Was sie dort sahen und hörten, war derart abstoßend heuchlerisch, dass sie sich davon angewidert geschworen haben, nichts mehr mit der Bibel und dem Christentum zu tun haben zu wollen. Lenin war zum Beispiel 15 Jahre alt, als sein Vater, frommes Mitglied der russisch-orthodoxen Kirche, Besuch von einem Popen bekam. Als treuer Besucher der Gottesdienste bedrückte ihn die Einstellung seines Sohnes, der nicht mehr wie bisher regelmäßig am Gottesdienst teilnehmen wollte. Als er den Popen um Rat fragte, antwortete dieser ihm, »Prügeln, prügeln sollte man ihn!« Beide ahnten nicht, dass sich der Sohn im Nebenzimmer aufhielt, an der Tür lauschte und diese Ratschläge hörte. Voller Empörung riss sich der Junge Wladimir Iljitsch das Kreuz, das er bisher an einem Kettchen um seinen Hals getragen hatte, herunter. Mit dieser Religion war er fertig. Nie wieder wollte er etwas von ihr hören. Von da an war für ihn Kirche und Religion nur ein Mittel der Herrschenden, die unteren Klassen zu unterdrücken. Auf der anderen Seite erwartet man in vielen Bereichen sehr selbstverständlich, dass zum Beispiel Sportler und Künstler sehr diszipliniert leben, um Höchstleistung bringen zu können. Jeder hat Verständnis dafür, wenn der für Disziplin bekannte Fußballtrainer Quelix seinen Bundesliga-Profis eine saftige Geldstrafe oder zusätzliche Strafeinheiten Training aufbrummt, wenn sie nicht pünktlich zum Training erscheinen oder ihrem Trainer den Respekt verweigern. Fanatische, selbst oft übergewichtige Fans fordern lautstark, dass sich ihre Stars zerreißen, um wenigstens einen Arbeitssieg für ihre Mannschaft einzufahren. Wir wollen euch schwitzen sehen! Und wenn einer der Profis aus irgendeinem Grund zu sehr an Gewicht zunimmt, muss er lernen, mit dem Spottnamen Kugelblitz zu leben. Disziplin, immer wieder den inneren Schweinehund besiegen, gehört wie selbstverständlich zur Tugend eines jeden Sportlers. Wenn begabte junge Menschen täglich einige Stunden Klavier üben oder sich an einem Saiteninstrument die Finger wundreiben, bewundern wir ihre Energie und machen ihnen Mut, hart gegen sich selbst zu sein. Kaum einer richtet darüber auf, wenn gesundheitsbewusste Leute wöchentlich ein Fitnessstudio aufsuchen, um dort im Schweiß ihres Angesichts überflüssige Pfunde abzustrampeln und Geld sowie Zeit zu opfern, um zumindest vor dem Spiegel eine gute Figur zu machen. Wenn aber jemand wagt, leidenschaftlich für geistliche Disziplin unter bekennenden Christen einzutreten und dazu ermutigt, als Messlatte für die Nachfolge Jesu neutestamentliche Normen zu akzeptieren, muss er mit den heftigen Vorwürfen rechnen, schädlichen Druck auszuüben und religiöse oder ekklesiogene Neurosen zu begünstigen. Was können wir aus der Bibel und von dem Vorbild unseres Herrn in dieser umstrittenen, aber sehr wichtigen Frage lernen. Erstens, unser Herr hatte feste Gewohnheiten. Es war für mich eine interessante Entdeckung, dass ausgerechnet der Evangelist Lukas bestimmte Gewohnheiten im Leben Jesu aufzeigt. Zuerst lesen wir in Lukas 2, Vers 42, dass die Eltern Jesu nach der Gewohnheit des Festes alljährlich nach Jerusalem reisten, um das Passa zu feiern. Der 12-jährige Jesus war ganz selbstverständlich dabei. Er wuchs also in einer Familie auf, in der biblische Anordnungen zu guten Gewohnheiten führten und schließlich zu einer guten Familientradition wurden. Zwei Kapitel weiter lesen wir, dass er als 30-Jähriger in seine Heimatstadt Nazareth kam und nach seiner Gewohnheit am Tag des Sabbats in die Synagoge ging. Lukas 4, Vers 16. Als erwachsener Mann war es für ihn eine Selbstverständlichkeit, am Sabbat in die Synagoge unter Gottes Wort zu gehen. Seine Eltern hatten ihm das vorgelebt und er hatte es in jungen Jahren als eine gute Gewohnheit ebenso praktiziert. Weiter wird in Lukas 22, Vers 39 berichtet, dass er sich der Gewohnheit nach an den Ölberg begab. Diesen vertrauten Ort suchte er oft auf, um dort zu übernachten. Man vergleiche Lukas 21, Vers 37 und auch Johannes 8, Vers 1, um sich mit den Jüngern zu versammeln und um dort zu beten. Zusammenfassend stellen wir fest, Teilnahme an der regelmäßigen Passafeier, wöchentlicher Besuch der Synagoge, regelmäßiger Besuch des Ölbergs, um dort zu beten, waren selbstverständliche Gewohnheiten im Leben unseres Herrn, die er wie jeder gottesfürchtige Israelit praktizierte. Jesus wusste, dass der Verräter Judas und die Soldaten mit den Dienern der hohen Priester schon unterwegs waren, um ihn im Garten Gethsemane gefangen zu nehmen. Judas war mit diesem Ort bestens vertraut. Man lese Johannes 18, Vers 2. Aber das hielt unseren Herrn Jesus nicht davon ab, wie gewohnt diesen Ort aufzusuchen. Zweitens, Jüngerschaft ist ohne Disziplin undenkbar. Unser Herr hatte als vollkommener, sinnloser Mensch keine Disziplin oder Reglementierungen nötig. Dennoch ist er uns in seinem Verhalten ein Vorbild und Ansporn, lebenswichtige geistliche Übungen zu trainieren, damit sie in unserem Leben zu selbstverständlichen Eckpunkten gelebter Jüngerschaft werden. Wenn wir nun im nächsten Kapitel einige ermutigende Beispiele von Betern aus der Bibel und aus der Kirchengeschichte schildern, wollen wir die Worte von Jonathan Edwards im Bewusstsein behalten, die er in der Einleitung zu den Tagebüchern des Indianermissionars David Brainerd schrieb, dessen Gebetsleben wirklich außergewöhnlich intensiv war. Das Vorbild von Jesus Christus ist das einzige Vorbild, welches es je unter den Menschen gab, das absolut vollkommen war. Deshalb ist es eine Richtschnur, an der man alle anderen Vorbilder überprüfen muss. Und man darf den Neigungen, Stimmungen und Handlungen anderer nur so weit folgen und sie empfehlen, wie sie Nachfolger Christi sind. Soweit das Zitat. Kapitel 9. Beter der Bibel und der Kirchengeschichte, ein Plädoyer für Disziplin. Das Leben des Propheten Samuel war von Gebet eingerahmt. Er wurde von einer verzweifelten Mutter von Gott erbeten, die ihm den bezeichnenden Namen Samuel gab, von Gott erbeten oder von Gott erhört. Bereits als Kind betete er den Herrn an, 1. Samuel 1, Vers 28. Und im hohen Alter, als das Volk Israel ihn als Richter ablehnte und einen König forderte, betete er zu dem Herrn, 1. Samuel 8, Vers 6. Nachdem er Saul zum König gesalbt hatte und seine Abschiedsrede an das Volk richtete, dachte er nicht daran, sich in den wohlverdienten Ruhestand zu begeben, sondern versprach dem versammelten Volk, das inzwischen den Verlust des großen Beters erahnte, auch ich, ferne sei es von mir, gegen den Herrn zu sündigen und aufzuhören, für euch zu bitten. 1. Samuel 12, Vers 23. Samuels nachahmenswerte Gewohnheit, für das Volk Gottes zu beten, war so tief verwurzelt, dass er es für Sünde hielt, wenn er mit der Fürbitte aufgehört hätte. Er machte seine Fürbitte nicht von Stimmungsbarometer des Volkes abhängig. Im Psalm 99, Vers 6 wird an seine Bedeutung als Beter erinnert. Mose und Aaron unter seinen Priestern und Samuel unter denen, die seinen Namen anrufen, sie riefen zu dem Herrn, und er antwortete ihnen. Daniel. Eine interessante Parallele zu den Gewohnheiten im Leben Jesu finden wir bei einer der beeindruckendsten Personen des Alten Testamentes, Daniel. Er ist einer der großen Beter in der Bibel. Dreimal hat Gott ihm das einzigartige Prädikat ausgestellt, du bist ein Vielgeliebter. Daniel 9, Vers 23, Kapitel 10, Vers 11 und 19. Auch Daniel stand, wie unser Jesus, unter ständiger Beobachtung seiner Feinde und Neider. Trotz intensiver Aufmerksamkeit konnten sie in seinem Alltagsleben kein Fehlverhalten entdecken, weil er treu war. Daniel 6, Vers 5. Schließlich wird er, ähnlich wie später Jesus, von seinen Mitarbeitern in eine Falle gelockt. Sie hatten Daniels Gebetsgewohnheit aufmerksam beobachtet und fanden darin die Stelle, wo sie ihren Hebel ansetzen konnten. Sie kitzelten heuchlerisch die Eitelkeit ihres Königs Darius und legten ihm ein Gesetz zur Unterschrift vor, welches forderte, dass kein Mensch im Weltreich der Meder und Perser innerhalb von 30 Tagen etwas erbitten durfte, als nur von dem hochwohlgeborenen König Darius. Der König, im Rausch des größten Wahns und wie benebelt von der großartigen Vorstellung, für einen Monat wie ein Gott angebetet und verehrt zu werden, tappte in diese Falle und unterschrieb das Gesetz. Die Feinde Daniels konnten sich zufrieden die Hände reiben. Auf Gebet stand nur die Todesstrafe, und ein Beter wie Daniel würde, falls er an seinen Gebetsgewohnheiten festhielt, als Gesetzesbrecher den Löwen zum Fraß vorgeworfen werden. Die Frage war nun, was wird Daniel tun? Sie wussten nur zu gut, dass Daniel dreimal des Tages in seinem Obergemach zu beten pflegte. Und zwar so laut, dass man es draußen hören konnte. Dazu noch aus dem offenen Fenster in Richtung Jerusalem, wo die traurigen Überreste des einst so herrlichen Tempels standen. Die Reaktion des inzwischen circa 80-jährigen Daniel ist beeindruckend. Und als Daniel erfuhr, dass die Schrift aufgezeichnet war, ging er in sein Haus. Und er hatte in seinem Obergemach offene Fenster nach Jerusalem hin. Und dreimal am Tag kniete er auf seine Knie, betete und lobpries vor seinem Gott, wie er vorher getan hatte. Daniel 6, Vers 11. Natürlich lagen seine Feinde auf der Lauer und triumphierten voller Schadenfreude über die Dummheit ihres verhassten Kollegen, der es ihnen so leicht machte, ihn auf Majestätsbeleidigung und Gesetzesbruch zu verklagen. Die Falle schnappte zum zweiten Mal zu. War es klug, dass Daniel unter diesen Umständen dreimal täglich betete? Hätte nicht ein Gebet vor Tagesanbruch gereicht, wenn alle anderen schliefen? Kann man nicht leise zu Gott beten, ohne von anderen gehört zu werden? Muss er unbedingt an dem gewohnten Ort in seinem Obergemach beten? Hätte er nicht wenigstens seine Fenster schließen oder zuhängen können? Warum tappte Daniel sehenden Auges in diese Falle? Loyalität Gott gegenüber stand für Daniel über Königstreue und war stärker als sein Selbsterhaltungstrieb. Er wusste, dass jedes Abweichen von seinen Gebetsgewohnheiten Verrat Gott gegenüber bedeutet hätte. Und so betete und lobpries er vor seinem Gott, wie er vor dem getan hatte. Daniels Gebetsleben basierte nicht auf dem Prinzip von Lust und Laune, sondern auf langjährig und diszipliniert praktizierter, treu eingehaltener Gewohnheit. Oder wie Spurgeon es treffend ausdrückte, Daniels Glaube war nicht das Ergebnis einer Leidenschaft, sondern Frucht tiefgewurzelter Grundsätze. David. Dieser Mann nach dem Herzen Gottes konnte von sich sagen, siebenmal am Tag lobe ich dich um der Rechte deiner Gerechtigkeit willen. Psalm 119, Vers 164. Oder, um Mitternacht stehe ich auf, um dich zu preisen wegen der Rechte deiner Gerechtigkeit. Psalm 119, Vers 62. Oder, der Morgendämmerung bin ich zuvor gekommen und habe geschrien, auf dein Wort habe ich geharrt. Psalm 119, Vers 147. Leider muss auch erwähnt werden, dass David mindestens einmal in seinem Leben von der guten Gewohnheit abgewichen ist, Gott in aller Frühe zu suchen. Stattdessen ruht er auf seinem Lager bis zur Abendzeit. Der Rest dieser traurigen Geschichte ist uns ja gut bekannt. David wurde als Folge davon zum Ehebrecher und wenige Wochen später zum Mörder. Man lese 2. Samuel Kapitel 11. Petrus. Auch Petrus scheint nach Pfingsten ein diszipliniertes Gebetsleben praktiziert zu haben, obwohl ihm das von seinem Temperament her möglicherweise nicht so leicht gefallen ist. In Apostelgeschichte 3, Vers 1 lesen wir, dass er mit Johannes um die Stunde des Gebets, die neunte, in den Tempel ging. Einige Kapitel später finden wir ihn zu Besuch in Joppe. Untergebracht bei dem Gerber Simon stieg Petrus um die sechste Stunde auf das Dach, um zu beten. Apostelgeschichte 10, Vers 9. Es scheint so, dass auch Petrus feste Gebetszeiten hatte, in denen er sich an einen Ort begab, wo er möglichst ungestört beten konnte. Beispiele aus der Kirchengeschichte. Die Kirchengeschichte ist voll von Beispielen solcher Männer und Frauen, die trotz aller menschlicher Schwächen und Fehler disziplinierte Beter waren. Daher ist das Studium der Kirchengeschichte und das Lesen guter Biografien nächst dem Studium der Bibel überaus lehrreich und ermutigend. Den Wert und Nutzen guter Biografien haben einige Autoren treffend beschrieben, so zum Beispiel John Piper: Lesen Sie christliche Biografien. Es wird sie aus sich selbst herausnehmen und sie in andere Zeit und in eine andere Haut versetzen, damit sie Jesus mit Augen sehen können, die mehr staunen als ihre eigenen. Finden Sie einige Heilige aus vergangenen Jahrhunderten, die von der Bibel erfüllt waren, Christus verherrlicht haben und auf Gott ausgerichtet waren, und Sie lernen von ihnen, wie man um Freude kämpft. Biografien sind ein gutes Mittel gegen kulturelle Kurzsichtigkeit und zeitlichen Snobismus. Martin Lloyd-Jones schrieb: Der beste Weg, wie Sie jede Neigung zum Hochmut im Zaum halten können, den Hochmut in Ihrer Verkündigung oder in etwas anderem, was Sie tun oder sein mögen, ist, an Sonntagabenden die Biografie irgendeines großen Heiligen zu lesen. Es ist sicher nicht übertrieben zu sagen, dass Menschen, die Gott zu seiner Ehre und zum Segen vieler gebrauchen konnte, Beter waren. Sie lernten in der Schule Gottes, vor allen anderen Aktivitäten, intensive Zeit mit Gott im Gebet zu verbringen. Hier nur eine kleine Auswahl aus der großen Zahl disziplinierter Beter. John Welsh, er lebte 1570 bis 1622. Von diesem bekannten schottischen Prediger wird berichtet, dass sein segensreicher Dienst als Verkündiger und Seelsorger auf sein intensives Gebetsleben zurückzuführen sei. Er soll einmal gesagt haben: Ich begreife nicht, wie ein Christ die ganze Nacht im Bett zubringen kann, ohne zu beten. Wenn er des Nachts aufstand, um zu beten, hatte er eine Decke griffbereit, in die er sich einhüllen konnte. Als seine Frau sich beklagte, als sie ihn weinend auf dem Fußboden knien sah, antwortete er: Oh Frau, ich habe die Verantwortung für 3000 Seelen und ich weiß nicht, wie es um viele von ihnen steht. Um die Nachtruhe seiner Mitbewohner nicht zu stören, brachte er manche Nacht betend in seiner Kirche zu, die außerhalb der Stadt lag, weil er hier ungestört laut beten konnte. Aus seinem Leben wird auch folgende Anekdote berichtet. Eines Abends bat ihn ein reisender Mönch um ein Nachtlager, was Welsh ihm gerne gewährte. Doch in der Nacht fand er kaum Schlaf, weil ein andauerndes Geflüster ihn weckte und erschreckte. Als der Mönch am nächsten Morgen weiterzog, begegnete ihm ein Bauer, der ihn fragte, wo er die Nacht zugebracht habe. Der Mönch antwortete: Bei dem Pastor der Hugenotten. Aber es ist mir schlecht bekommen, denn der Teufel wohnt in seinem Haus. Ich hörte die ganze Nacht ein beständiges Flüstern, und ich bin fest überzeugt, dass Hugenotte und der Teufel miteinander gesprochen haben. Als der Bauer ihm erklärte, dass der Mönch das übliche Nachtgebet des Pfarrers gehört habe, staunte dieser nicht schlecht, denn er war bisher der Meinung, dass Protestanten nicht beten könnten. So ging er zu dem Prediger zurück und bat um weitere Tage Unterkunft. In der folgenden Nacht vernahm er wieder das Flüstern, schlich leise bis zur Tür und wurde Zeuge, wie der Beter inbrünstig mit seinem Gott sprach. Diese Erfahrung war für ihn derart überzeugend, dass er am nächsten Morgen John Welsh erklärte, er wolle nun Protestant werden. Ein weiteres Beispiel: John Wesley. Dieser Erweckungsprediger lebte 1703 bis 1791 und wurde schon als Kind von seiner vorbildlichen Mutter Susanna zu einem disziplinierten Leben erzogen. Als er 85 Jahre alt wurde, überdachte er sein vergangenes Leben und fragte sich, woran es gelegen habe, dass es ihm, trotz einiger gesundheitlicher Einschränkungen, recht gut gehe und er keinerlei Erschöpfung weder beim Reisen noch beim Predigen spüre. Er schrieb damals am 28. Juni 1788 in sein Tagebuch: Welcher Ursache kann ich es zuschreiben, dass ich so bin, wie ich bin? Zweifellos zur allerersten Zeit der Kraft Gottes, der mich für das Werk ausrüstete, zu dem ich berufen bin, und zwar so lange, wie es ihm gefällt, dass ich darin fortfahre. Zweitens den Gebeten seiner Kinder. Dann überlegte er, ob nicht auch zweitrangige Mittel mit dazu beigetragen hatten, und fragte, ob es nicht auch daran liegen könne, Zitat, dass ich seit über 60 Jahren immer um 4 Uhr morgens früh aufstehe. George Whitefield, er lebte von 1714 bis 1770, dieser überaus begabte Freund und Mitstreiter Wesleys, kam nicht aus einem gläubigen Elternhaus. Er äußerte einmal über seine Herkunft: Gott gebe, dass ich nicht vergesse, dass ich erst vor kurzer Zeit ein gemeiner Zapfgeselle war in einem Wirtshaus und dass ich, wäre ich nicht durch Gottes Gnade mit unwiderstehlicher Gewalt von da herausgezogen worden, jetzt unter allen Lebenden der haltlose Schuft wäre. Als junger mittelloser Student lernte in Oxford die Brüder John und Charles Wesley und den Heiligen Club kennen, die ersten Methodisten. Damals schrieb er in sein Tagebuch, dass er von ihnen lernte, Zitat, nach Regeln zu leben und jeden Augenblick auszukaufen, um keine Zeit zu verschwenden. Ob ich aß oder trank, ich versuchte alles zur Ehre Gottes zu tun. Zu diesem Zeitpunkt waren weder die Brüder Wesley noch Whitefield wiedergeboren. Sie waren wohl erweckt und führten ein Leben rigoroser Disziplin. Jeden Morgen standen sie um 4 Uhr auf zur persönlichen Andacht, fasteten an 2 Wochentagen und führten ein Tagebuch zur beständiger Selbstprüfung. Als George Whitefield einige Monate später nach langen, schweren geistlichen Kämpfen zum Glauben kam, begann er mit Heißhunger regelmäßig, ausgiebig und systematisch die Bibel zu lesen. Zitat, ich legte alle anderen Bücher beiseite und fing an, auf den Knien die heiligen Schriften zu lesen und betete über jeder Zeile, jedem Wort. Hier bekam er das Fundament für seinen späteren Dienst als Evangelist, der unermüdlich zigtausenden in England und Amerika das Evangelium predigte, oft etwa 40 Stunden pro Woche. In seinen beiden letzten Lebensjahren lebte ein junger Mann, Cornelius Winter, als Gehilfe mit auf seinem Zimmer. Whitefield hatte ihn vor Jahren als ein verstoßenes Niemandskind aus der Gosse gezogen und zu Christus geführt. Nach dem frühen Tod Whitefields im Alter von 55 Jahren schrieb dieser junge Mann in seinen Erinnerungen an seinen geistlichen Vater, den er aus nächster Nähe kannte: Er war sehr ordentlich. Er meinte, nicht ruhig sterben zu können, wenn er wüsste, seine Handschuhe seien nicht ordentlich weggeräumt. Nach 4 Uhr morgens gab es kein Schlafen mehr, noch ein Aufbleiben nach 10 Uhr abends. Bis an sein Lebensende hielt Whitefield an seiner Gewohnheit fest, seine Bibel kniend zu lesen und darüber zu beten. George Müller, 1805 bis 1898. Der Waisenvater von Bristol war als junger Mann ein preußischer Playboy, ein haltloser Dieb und Betrüger. Nach seiner Bekehrung wurde er zunächst Missionar unter Juden in London und später Prediger einer Baptistengemeinde, die sich unter seinem Einfluss zu einer Brüderversammlung wandelte. Schließlich gründete er in Bristol seine weltbekannten Waisenhäuser und seine weiteren Glaubenswerke. Sein erstes Waisenhaus stand schon, als er im Jahr 1838 ernstlich krank wurde und dringend eine Luftveränderung brauchte. Während dieser Zeit las er Das Leben George Whitefields, eine der zahlreichen Biografien über diesen Erweckungsprediger. Er war erstaunt über das disziplinierte Gebetsleben dieses Mannes und über die Tatsache, dass er die Gewohnheit hatte, die Bibel knien zu lesen. Damals schrieb er in sein Tagebuch: 13. Januar. Viel Segen durch Whitefields Leben. Sein großer Erfolg in der Evangelisation ist offensichtlich eine Folge seines reichen Gebetslebens und davon, dass er die Bibel auf den Knien las. 14. Januar, Tag des Herrn. Ich habe Whitefields Biografie weitergelesen. Gott hat meine Seele dadurch erneut gesegnet. Ich verbrachte heute mehrere Stunden im Gebet und las und betete auf meinen Knien über den Psalm 63. Ich möchte, wenn Gott mich noch einmal für den Dienst am Wort wiederherstellt, dass mein Predigen mehr als je das Ergebnis ernsten Gebetes und vielen Nachsinnens ist, dass ich so mit Gott wandle, dass aus meinem Leibe Ströme lebendigen Wassers fließen. 15. Januar, Wenn Gott den Geist des Gebets schenkt, ist das Beten so mühelos. 3 Stunden betete ich heute über den 64. und 65. Psalm. Du erhörst Gebet. So gebraucht Gott die Lebensgeschichte Whitfields, um Georg Müllers Glaubensüberzeugung zu festigen und ihn den Segen eines intensiven Gebetslebens zu lehren. Nun begann auch er, das Wort Gottes knien zu lesen und früh am Morgen Stunden im Gebet und im Nachdenken über einen Abschnitt aus der Bibel zu verbringen. 1 Jahr später schrieb er: Warum das frühe Aufstehen? Weil es einem Heiligen nicht gut ansteht, dass er seine Zeit vertrödelt, da er ja mit dem kostbaren Blut Jesu erkauft ist, um sich selbst samt seiner Zeit und allem, was er hat, Gott zur Verfügung zu stellen. Mit diesem uns geliehenen Pfund sollen wir wuchern zu Gottes Ehre, zu unserem Nutzen und zum Segen anderer. Lang im Bett liegen schwächt außerdem den Körper, wie wir ihm auch schaden, wenn wir zu viel essen. Es schwächt auch die Seele, weil wir von Gebet und geistlicher Stille abgehalten werden. Wer dagegen 1, 2 oder 3 Stunden vor dem Frühstück mit der Bibel und im Gebet verbringt, entweder im Haus oder draußen in der Natur, der wird bald den Segen des frühen Aufstehens für den äußeren und inneren Menschen erleben. Pearson, einer seiner Biographen, schreibt über ihn: Seit den Tagen John Wesleys hat vielleicht kein Mann auch in einer langen Lebenszeit so viel geleistet wie Georg Müller, und doch haben sich wenige so oft und für so lange in das Zelt des Gebets zurückgezogen wie er. Ein anderes Beispiel: Robert Cleaver Chapman, 1803 bis 1902. Er war ein guter Freund Georg Müllers. Er wurde auch über die britischen Landesgrenzen hinaus durch seine Christusähnlichkeit und als Apostel der Liebe bekannt. Pünktlich abends um 9 Uhr pflegte er gute Nacht zu sagen, um dann morgens um 3:30 aufzustehen. Neben seinem Bett stand eine Badewanne, in der er dann ein kaltes Bad nahm, um dann etwa 7 Stunden mit Gebet und Bibelstudium zu verbringen. Ein Biograf schreibt über ihn: Robert Chapman erledigte Berge von Arbeit, aber ohne Hektik. Sein Leben war wie der ständige Fluss eines gewaltigen Stroms, der sehr viel effektiver als ein laut dahinrauschendes Bächlein ist. Diese wenigen Beispiele aus der großen Zahl von Betern und Beterinnen der Kirchengeschichte sollen uns den Wert eines disziplinierten Gebetslebens vor Augen halten. Und sie sollen uns ermutigen, dem Gebet den gebührenden Platz auf unserer Prioritätenliste und mehr Raum in unserer Tagesplanung zu geben.
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1: Es ist 12 Uhr.

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0: Hier ist die heutige Seeking Him Andacht von Belebe unsere Herzen.
1: Im 18. Jahrhundert kam ein belgischer Priester in ein Dorf auf Hawaii, das als Leprakolonie unter Quarantäne gestellt worden war. Er lebte mit den Leprakranken, lernte ihre Sprache, organisierte Schulen, verband ihre Wunden und aß mit ihnen. Das Dorf veränderte sich. Doch jahrelang unterschied sich der Priester in einem wichtigen Punkt von seinen Leuten. Sie hatten Lepra, er nicht. Dann stand er eines Tages auf und begann eine Predigt mit zwei Worten: Wir Aussätzigen. Er war nämlich an Lepra erkrankt. Und von diesem Moment an sahen ihn die Menschen im Dorf in einem neuen Licht. Er war einer von ihnen geworden. Er würde nicht nur ihr Leben teilen, er würde auch ihren Tod sterben. An Weihnachten feiern wir den Tag, an dem Gott in der Person von Christus in unser Dorf kam. Er wurde einer von uns. Danke, Jesus, dass du dich erniedrigt hast, dass du unsere Sündenkrankheit auf dich genommen hast und unseren Tod gestorben bist.
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1: Es ist 13 Uhr.

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14. September. Seht, Jesus Christus wird auf den Wolken kommen. Alle Menschen werden ihn sehen, auch die, die ihn ans Kreuz geschlagen haben. Das wird ganz sicher geschehen. Amen. Offenbarung Kapitel 1, Vers 7. Eine Andacht von Manuela Basista. Come back. Am 14. September 2024 feierte ein bekannter Entertainer ein spektakuläres TV-Comeback. Nach stundenlangem Warten erschien der Star am späten Abend unter großem Spektakel auf einer mobilen Treppe, die eigens dafür konstruiert wurde. Unter tosendem Applaus schwebte die Konstruktion zu Boden, begleitet von Feuerwerk, Sound und Nebeleffekten. Feierlich schritt der Entertainer die Stufen herab. Der Auftritt erinnerte an einen König, der von seinem Thron herabsteigt. Menschen lieben große Inszenierungen, doch hinter all dem Glanz steckt oft nur Show. Wie anders wird es sein, wenn Jesus Christus eines Tages wiederkommt, nicht als inszenierte Sensation, sondern als wahrer König und Herrscher über die Welt. Dabei muss er sich keiner technischen Hilfsmittel bedienen. Er wird auf den Wolken wahrhaftig zur Erde zurückkehren, wie es im heutigen Bibelvers steht. Dies können wir uns jetzt nicht vorstellen. Es übersteigt allen menschlichen Verstand und bedarf des Glaubens und Vertrauens in Gottes Wort, die Bibel. Das Comeback eines Entertainers mag für einen Abend begeistern, aber hat es Bedeutung für unser Leben? Wenn Jesus wiederkommt, wird es jedoch eine Entscheidung erfordern. Stehen wir auf seiner Seite? Seine Wiederkunft wird nicht nur ein Spektakel sein, sie wird die Ewigkeit bestimmen. Gott wird dann sein Reich endgültig aufrichten. Sind wir darauf vorbereitet?

Verse 32 bis 44. Von dem Feigenbaum aber lernt das Gleichnis. Wenn sein Zweig schon weich geworden ist und die Blätter hervortreibt, so erkennt ihr, dass der Sommer nahe ist. So sollt auch ihr, wenn ihr dieses alles seht, erkennen, dass es nahe an der Tür ist. Wahrlich, ich sage euch, dieses Geschlecht wird nicht vergehen, bis dies alles geschehen ist. Der Himmel und die Erde werden vergehen, meine Worte aber sollen nicht vergehen. Von jenem Tag aber und jener Stunde weiß niemand, auch nicht die Engel in den Himmeln, auch nicht der Sohn, sondern der Vater allein. Aber wie die Tage Noahs waren, so wird auch die Ankunft des Sohnes des Menschen sein. Denn wie sie in jenen Tagen vor der Flut waren, sie aßen und tranken, sie heirateten und verheirateten bis zu dem Tag, da Noah in die Arche ging und sie es nicht erkannten, bis die Flut kam und alle wegrafften, so wird auch die Ankunft des Sohnes des Menschen sein. Dann werden zwei auf dem Feld sein, einer wird genommen und einer gelassen. Zwei Frauen werden an dem Mühlstein mahlen, eine wird genommen und eine gelassen. Wacht also, denn ihr wisst nicht, an welchem Tag euer Herr kommt. Das aber erkennt, wenn der Hausherr gewusst hätte, in welcher Wache der Dieb kommt, so hätte er wohl gewacht und nicht zugelassen, dass in sein Haus eingebrochen wird. Deshalb seid auch ihr bereit, denn in der Stunde, in der ihr es nicht meint, kommt der Sohn des Menschen.

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Im Jahr 2014 kam der 17-jährige Ivan Weizenegger an einem ganz normalen Tag nach Hause. Eigentlich lief alles wie immer, aber als er die Haustür öffnete, da bot sich ihm ein Anblick, den er noch nie zuvor gesehen hatte. Sein Vater lag röchelnd, die Augen geöffnet und nicht ansprechbar unter dem Tisch. Und Ivan sah seinen Vater und er wusste tatsächlich sofort, was zu tun war. Er rief den Notarzt an und begann in gekonnter Weise mit einer Herzmassage, bis die Rettungskräfte eintrafen. Und hinterher bestand kein Zweifel daran, dass der einzige Grund, warum sein Vater dies überlebte, dieser Einsatz, dieser gekonnte Einsatz von Ivan war. Nun, das wirklich Bemerkenswerte an diesem Ereignis ist die Tatsache, dass Ivan nur deswegen wusste, was zu tun ist, weil er eine Woche vorher einen Erste-Hilfe-Kurs besucht hatte. Vorbereitet zu sein, machte in dieser Situation den Unterschied zwischen Leben und Tod. Vorbereitet auf Verfolgung ist das Thema, was wir heute fortsetzen wollen. Und dafür haben wir wiederum unseren Predigttext zur Grundlage, Johannes 15, Vers 18 bis Johannes 16, Vers 33, ein großer Abschnitt, den ich heute nicht nochmal vollständig lesen werde. Aber lasst es mich nochmal betonen, es gibt in der gesamten Heiligen Schrift keinen Abschnitt, in dem Jesus selbst so intensiv seine Jünger auf Verfolgung vorbereitet wie diesen. Und diese Tatsache allein sollte eigentlich genug sein, oder? Dass wir jetzt hier sitzen und auf diese Tatsache

Sache antworten mit, oh ja, dann Jesus, ich möchte dir natürlich zuhören. Und mögest du das jetzt auch wirklich tun? Aber es mag doch sein, dass du dieses Thema hörst und wenn du ganz ehrlich bist, vielleicht lieber ein anderes Thema hören würdest. Weil du dir vielleicht sagst, ja, so Thema Verfolgung ist ja jetzt gerade in meinem Leben nicht so relevant. Ich habe gerade andere Probleme und würde viel lieber dazu etwas hören. Ich muss an dieser Stelle noch etwas ergänzen von Ivan. Ivan hatte nämlich den Erste-Hilfe-Kurs gar nicht deswegen besucht, weil er es für sinnvoll hielt oder weil er gerade Lust drauf hatte, sondern, wie ihr euch vielleicht denken könnt, weil er es nötig hatte, um seinen Führerschein machen zu können. So lief das vermutlich bei vielen hier im Raum. Er hat den Erste-Hilfe-Kurs aus einer Notwendigkeit herausgemacht. Und ich möchte dich aber ermutigen, dass du jetzt zuhörst, nicht deswegen, weil dieses Thema vielleicht irgendwann mal relevant sein könnte. Denn anders als bei Ivan ist dieser Kurs in Verfolgung auf jeden Fall relevant, und zwar nicht erst für die Zukunft, sondern für heute. Vorbereitet zu sein auf Verfolgung, und das ist jetzt ein wichtiger Satz, vorbereitet zu sein auf Verfolgung ist nicht nur relevant für die eigentliche Zeit der Verfolgung. Vorbereitet zu sein auf Verfolgung lehrt mich nämlich, wie mein Glaube heute aussehen sollte. Denn ein Glaube, der nur funktioniert, solange es keine Verfolgung gibt, oder umgekehrt gesagt, ein Glaube, der nicht mehr funktioniert, wenn Verfolgung da ist, ist kein echter Glaube. Und dieser echte Glaube ist das, dieser echte und für die Verfolgung vorbereitete Glaube, das ist das, worum es heute geht. Es ist wichtig für dich, für jetzt, dass dein Glaube auf dem richtigen Fundament steht. Denn wenn der Sturm erst losgegangen ist, kann man kein Fundament mehr legen. Deswegen möge dein Glaube auf dem richtigen Fundament stehen oder wo nötig heute von Jesus auf das richtige Fundament gegründet werden. Lasst uns jetzt gemeinsam Jesus zuhören, indem wir erstens seine Absicht und zweitens seine Unterweisung betrachten. Also zwei Hauptpunkte. Erstens seine Absicht und zweitens seine Unterweisung. Beginnen wir mit dem ersten Punkt. Seine Absicht. Wir gehen nicht direkt zur eigentlichen Vorbereitung auf die Verfolgung. Denn Jesus gibt uns hier nicht einfach nur ein paar Lektionen für Verfolgung. Jesus lässt uns hier auch wissen, was ihn im Herzen dazu bewegt, uns vorzubereiten. Jesus gibt uns Einblick in sich. Er lässt uns in ihn hineinschauen. Und das sehen wir allem voran in drei Versen. Lasst uns diese lesen. Erster Vers, Johannes 16, 1, dann Vers 4 und Vers 33. Johannes 16, 1 sagt Jesus, dies habe ich zu euch geredet, damit ihr nicht zu Fall kommt. Und man könnte auch sagen, damit euer Glaube nicht ins Wanken gerät, damit ihr euch nicht an mir stößt. Und Vers 4, ich habe euch dies gesagt, damit ihr daran denkt, wenn die Stunde kommt, dass ich es euch gesagt habe. Und Vers 33, dies habe ich zu euch geredet, damit ihr in mir Frieden habt. Dreimal sagt Jesus in diesem Textabschnitt, dies habe ich zu euch gesagt, damit. Und dieses damit drückt ein Ziel aus.
seine Absicht, das, was er bewirken will. Und wenn wir fragen, Jesus, wozu tust du das? Wozu bereitest du uns auf Verfolgung vor? Dann ist die Antwort, sein Anliegen dabei sind seine Jünger selbst. Es geht ihm hier um uns. Es geht ihm um dich, Kind Gottes. Jesus sagt quasi, ich sage euch das, damit ihr nicht zu Fall kommt. Ich sage euch das, damit ihr vorbereitet seid. Ich sage euch das, damit ihr in mir Frieden habt. Was zeigt uns das über diese Vorbereitung auf kommende Verfolgung? Es zeigt uns die Herzenswärme unseres Herrn Jesus Christus. Was er hier sagt, ist angetrieben von seiner Liebe. So wie es in Johannes 13, Vers 1 zu Beginn dieses großen Abschnitts hieß, er liebte die Seinen bis ans Ende. Und hier liebt er uns weiter. Er bereitet uns vor, weil er uns liebt. Wir sind hier also nicht in einem Hörsaal und Jesus ist da wie so ein Professor. Nein, unser Freund, unser Retter, unser Herr lehrt uns liebevoll das, von dem er weiß, dass wir es brauchen. Und der uns hier unterweist, ist aber nicht nur der, der uns liebt, sondern, ihr Lieben, er ist auch der, der jetzt gerade, während er redet, inmitten seiner eigenen Verfolgung ist. Er hat bereits Verfolgung erlebt, schon bei seiner Geburt. Musste dieser Königssohn des Himmels fliehen vor Herodes dem Großen. Und später in seinem Dienst wurde er mehrmals fast gesteinigt, beleidigt, versucht, verfolgt von den Pharisäern, Schriftgelehrten, Sadduzäern. Er hat das schon erlebt. Und seine Verfolgung findet jetzt gerade statt, denn während er diese Worte redet, marschieren die Füße seiner Verfolger in Richtung Gethsemane. Und Jesus weiß es. Und seine schlimmste Verfolgung, seine schlimmste Erniedrigung, Folter, Tod, Hass und Verachtung und das Gericht Gottes steht ihm in den nächsten etwa 12 Stunden bevor. Er ist inmitten seiner schwierigsten Stunde. Was immer seinen Jüngern, was immer uns bevorsteht, er hat Schlimmeres durchgemacht. Und inmitten seiner eigenen Verfolgung sorgt er sich voller Liebe um die, die zu ihm gehören. Er unterweist sie nicht erst nach seiner Auferstehung, wo er auch noch Zeit mit ihnen hat, zu diesem Thema, sondern genau jetzt, inmitten seiner eigenen Not, bereitet er uns vor, gibt er uns seine Aufmerksamkeit. Und es ist so, als würde Jesus hier uns allen zurufen, seht doch, wie sehr ich euch liebe, wie kostbar ihr mir seid. Das ist also seine Absicht, inmitten seiner eigenen Verfolgung. Liebt er uns. Und Ausdruck seiner Liebe ist seine Unterweisung. Und damit kommen wir zum zweiten Punkt. Seine Unterweisung besteht nicht aus einer Liste von Befehlen, wie beispielsweise haltet stand, harrt auf Gott, bleibt treu, lasst euch nicht verführen. Und das ist alles wichtig. Das ist alles biblisch, aber in all diesen Befehlen liegt keine Kraft, diese Befehle auch zu befolgen. Wir können es so sagen, genauso wie Jesus einst 5 Brote nahm und sie an die Tausenden austeilten und sie alle satt wurden, so teilt Jesus hier durch das, was er sagt, an uns 5 Trostworte aus, die uns stärken sollen, die unseren Glauben festigen sollen, die unsere Zuversicht in die Tiefe wachsen lassen sollen. Und diese 5
Trostworte. Der Trost, den Christus uns gibt für Zeiten der Verfolgung, ist erstens die Gewissheit, zu Jesus zu gehören. Zweitens das Zeugnis des Heiligen Geistes. Drittens die Hoffnung endgültiger Freude. Viertens die Verheißung der Gebetserhörung. Und fünftens der Friede in Christus. Wenn Verfolgung kommt, können wir viel verlieren. Wenn Verfolgung kommt, dann werden wir viel einbüßen müssen. Angefangen von unserem Ruf bis hin zu unserem Besitz und vielleicht unseren Geliebten, Gemeindemitgliedern, Leuten, die im Gefängnis sitzen, bis zu unserem eigenen Leben. Wir werden viel einbüßen, aber was Jesus hier sagt, ist sozusagen diese fünf Fundamente des Trostes. Die werden 100% der schlimmsten Verfolgung standhalten. Lasst uns mit dem ersten beginnen. Der erste Trost ist die Gewissheit, zu Jesus zu gehören. Und lass mich nur einen Satz einschieben. Wenn du jetzt diese fünf Trostworte hörst und diese Wahrheiten für dein Glaubensleben jetzt kaum relevant sind, dann ist das schon ein ziemlich sicheres Zeichen darauf, dass dein Glaube jetzt auf die falschen, vielleicht die vergänglichen, die oberflächlichen Dinge gegründet sind und nicht auf das, was das Herz des Glaubens an Christus ist. Deswegen solltest du zuhören. Erstes Trostwort. Die Gewissheit, zu Jesus gehören, Kapitel 15, Verse 18 bis 20. Wenn die Welt euch hasst, so wisst, dass sie mich vor euch gehasst hat. Wenn ihr von der Welt wärt, so hätte die Welt das ihre lieb, weil ihr aber nicht von der Welt seid, sondern ich euch aus der Welt heraus erwählt habe. Darum hasst euch die Welt. Gedenkt an das Wort, das ich zu euch gesagt habe. Der Knecht ist nicht größer als sein Herr. Haben sie mich verfolgt, so werden sie auch euch verfolgen. Haben sie auf mein Wort argwöhnisch Acht gehabt, so werden sie auch auf eure Worte argwöhnisch Acht haben. Also, was sagt Jesus hier? Er sagt, wenn die Welt euch hasst, dann wisst dies. Also wenn du im Kleinen oder Großen Widrigkeit wegen deines Glaubens erlebst, genau dann sollst du daran denken, meinen Herrn haben sie zuerst gehasst. Das bedeutet, Verfolgung, so schmerzlich sie auch ist, lässt uns eine tiefe Verbundenheit mit Jesus erfahren. Denn wenn dein Glaube angegriffen wird und du dann feststellst, dass du dennoch an Christus festhältst, dann stärkt es deine Gewissheit, dass er dich tatsächlich aus dieser Welt heraus erwählt hat, dass du wirklich zu ihm gehörst, dass er selbst dir wirklich wertvoll ist und nicht nur die schönen Dinge, die der Glaube an Christus mit sich bringt. Dann erlebst du das, was Paulus erwähnt in Philipper 3,20. Da sagt er, ich will ihn erkennen und die Gemeinschaft seiner Leiden. Die Gemeinschaft seiner Leiden. Du leidest im Namen und in den Fußstapfen von Jesus Christus. Und das ist wichtig, denn Verfolgung trennt die Spreu vom Weizen. Verfolgung trennt die Spreu vom Weizen. Die Hand der Verfolgung wird Unkraut ausreißen, aber nicht Bäume. Und ich will nicht sagen, so die starken Christen, die halten Stand. Nein, vielmehr die halten Stand, deren Wurzeln bis in Christus hineinreichen, die wirklich aus ihm Leben empfangen haben und zu ihm gehören. Also, lass dich trösten. Wenn du Widrigkeiten erlebst, durch die Gewissheit, zu ihm zu gehören. Und wenn du Widrigkeiten erlebst, dann sagt Jesus ja hier, so wisst, dass ihr mich vor euch gehasst hat. Mit anderen Worten, jede Form von Verfolgung ist eigentlich eine Erinnerung an das Evangelium.
Wenn du als Christ zu Unrecht bedrängt wirst, dann erlebst du in diesem Moment ein Lüftchen von dem Hurricane, den Christus für dich erduldet hat. Und das sollten wir uns bewusst machen. Wenn wir zu Unrecht, also wirklich ungerecht leiden, dann darf ich daran denken, dass Christus zu Unrecht meine Ungerechtigkeit für mich erduldet hat, weil er mich so sehr liebt. Also jede Verfolgung ist eine Erinnerung, die uns zum Kreuz führt. Denn wir alle, die wir hier jetzt sitzen und zu Christus gehören, wir alle wurden aus dieser Welt, die Christus hasst, heraus, gerettet. Das heißt, der gleiche Same, der zum Hass gegen Christus und seine Gemeinde und jede Wahrheit und Gott selbst führt, der Same zu diesem Hass, den trugen wir alle in uns, bevor Christus uns gerettet hat. Also, wenn du Widrigkeiten erfährst, wisse dich mit Jesus verbunden, aber nicht nur das, wertschätze sein Opfer, dass er nicht davor zurückgeschreckt ist, deine Sünde und dein Unrecht schweigend und voller Liebe ans Kreuz zu heften durch sich selbst. Das soll uns ermutigen. Zweiter Trost, das Zeugnis des Heiligen Geistes. Wir lesen Johannes 15, 26 und 27. Wenn aber der Beistand kommen wird, den ich euch vom Vater senden werde, der Geist der Wahrheit, der vom Vater ausgeht, so wird der von mir Zeugnis geben und auch ihr werdet Zeugnis geben, weil ihr von Anfang an bei mir gewesen seid. Und noch Johannes 16, Verse 7 bis 11. Aber ich sage euch die Wahrheit, es ist gut für euch, dass ich hingehe, denn wenn ich nicht hingehe, so kommt der Beistand nicht zu euch. Wenn ich aber hingegangen bin, will ich ihn zu euch senden. Und wenn jener kommt, wird er die Welt überführen von Sünde und von Gericht und von Gerechtigkeit und vom Gericht. Von Sünde, weil sie nicht an mich glauben. Von Gerechtigkeit aber, weil ich zu meinem Vater gehe und ihr mich nicht mehr seht. Vom Gericht, weil der Fürst dieser Welt gerichtet ist. Ohne tief hier hineingehen zu können, möchte ich das Allgemeine festhalten, weil was Christus hier klar macht. Christus tröstet uns, indem er sagt, ihr seid hier nicht alleine, der Heilige Geist wird bei euch sein. Und das ist euch ein zweifacher Trost. Denn zum einen wird der Heilige Geist euch Zeugnis geben und mich vor euch herrlich zeigen. Und zum anderen wird der Geist Gottes durch euch der Welt Zeugnis geben. Die Last liegt also nicht auf euren Schultern, sondern es ist der Geist Gottes selbst, der in euch wirken will. Und hier ist ein ganz wichtiger Punkt. Verfolgung kommt, ja, aber wir sollen uns nicht von der Welt abwenden. Das sehen wir hier. Da ist ein Gegenwind aus der Welt, aber der Geist will durch uns diese Welt überführen. Wir haben also ein Mandat für diese Welt, aus der auch wir einst stammten und gerettet wurden. Das heißt, in der Verfolgung einfach nur abgeschottet zu sein wie in einer Konservendose ist nicht der richtige Weg. Und damit meine ich nicht, dass wir nicht Gottesdienste verstecken dürften, uns im Geheimen treffen sollten, wenn dies notwendig ist, um die Gemeinde selbst zu bewahren. Aber wir sehen hier, wir sollten uns auch nach Möglichkeit ausstrecken zu dieser Welt. Liebes Kind Gottes, ist dir bewusst, dass die Welt dein Zeugnis braucht, dass du den Heiligen Geist brauchst, um dieser Welt ein Zeugnis zu sein. Und ganz ehrlich, wenn ich mich umsehe, dann sehe ich persönlich ein schwaches, noch ein zu schwaches Wort. Ich sehe ein liegendes Christentum. Wie viele Gebetskämpfer kennst du? Wie viele wirkliche Zeugen Jesu kennst du persönlich? Ich sehe wenige Bekehrungen. Ich sehe wenig Ehrfurcht vor Gott. Ich glaube, wir haben wirklich dringend Not, dass der Herr uns erweckt. Und das Wunderbare ist,
Dafür will der Heilige Geist in uns wirken. Wenn wir also merken, dass wir im Machen versagen, dann haben wir im Kern der Sache kein Machproblem, sondern ein Beziehungsproblem zum Heiligen Geist. Und ich will dich heute Morgen fragen, glaubst du an den Heiligen Geist? Und damit meine ich nicht, ob das deinem Glaubensbekenntnis entspricht, sondern dass du heute, dass es für dich normal ist, im Alltag zu sagen und zu im Herzen vor allem zu vollziehen, ich vertraue auf die Gegenwart des Heiligen Geistes. Ich rechne mit der Hilfe des Heiligen Geistes. Ich will dem Geist Gottes, dem wahren und großen Zeugen Jesu, Raum geben. Überdenke deine Beziehung zum Heiligen Geist. Er ist doch dein Beistand. Er ist doch dein Helfer. Wir sollten beten, Herr, gib uns deinen Geist. Bete das. Dritter Trost, die Hoffnung endgültiger Freude. Kapitel 16, Vers 20 bis 22. Wahrlich, wahrlich, ich sage euch, ihr werdet weinen und wehklagen, aber die Welt wird sich freuen und ihr werdet trauern. Doch eure Traurigkeit soll in Freude verwandelt werden. Wenn eine Frau gebiert, so hat sie Traurigkeit, weil ihre Stunde gekommen ist. Wenn sie aber das Kind geboren hat, denkt sie nicht mehr an die Angst, um der Freude willen, dass ein Mensch in die Welt geboren ist. So habt auch ihr nun Traurigkeit. Ich werde euch aber wiedersehen und dann wird euer Herz sich freuen und niemand soll eure Freude von euch nehmen. Und dazu noch Vers 33. In der Welt habt ihr Bedrängnis, aber seid getrost. Ich habe die Welt überwunden. Jesus sagt dies natürlich im Kontext der bevorstehenden Nacht zu seinen Jüngern. Das heißt, sie werden, wenn er gefangen genommen wird und gekreuzigt wird, da werden sie trauern. Aber Jesus gibt uns hier auch einen ewigen Blick. Denn wenn er dann auferstanden sein wird, wenn dann für die Jünger klar ist, hier wurde gerade ein endgültiger Sieg, selbst über den Tod, errungen von unserem Herrn, dann lässt uns das immer eine Hoffnung mit uns tragen, dass letztendlich alles gut werden wird. Das ist so wertvoll. Letztendlich wird alles gut werden. Und wir werden, wie einst die Menschen im Evangelium sagen, nur in absoluter Weise, er hat alles wohlgemacht. Du magst jetzt gerade durch eine Dunkelheit schreiten, aber am Horizont dämmert das Licht eines Tages, der niemals enden wird. Wir mögen in dieser Welt Bedrängnis erleben, aber eine neue Welt voller Frieden und Herrlichkeit wartet auf uns. Ich liebe es, wie Dane Ortlund es einmal in seinem wunderbaren Buch Gütig und Sanft ausdrückte, über den Moment, wenn wir dann im Himmel ankommen und realisieren, dass wir angekommen sind. Er sagt, wir werden dort stehen, gelähmt vor Freude, Erleichterung und Staunen. Und ich denke hier auch an einige Geschwister unter euch. Ich weiß, dass einige hier sind, die jetzt bereits wirkliche Widrigkeiten durchleben. Dein Mann sagt, und dein Mann regt sich darüber auf, dass du jeden Sonntag in die Kirche fährst. Jeden Sonntagmorgen gibt's Stress. Warum du so viel Sprit aus dem Fenster schmeißt, nur um zu diesem Haufen da zu fahren. Deine Eltern, die machen dich lächerlich und haben so einen besorgten Blick, dass du in irgendeiner Sekte gelandet bist. Und du merkst, sie haben sich innerlich völlig von dir losgekapselt. So viele Beispiele gibt es, aber auch Geschwister, die ans Bett gefesselt sind, unter chronischen Schmerzen leiden, deren Gesundheit nach und nach nachgibt. Lasst euch trösten durch diesen Blick Christi. Christus sagt euch heute, ich werde alle Tränen abwischen. Eure Freude wird niemand von euch nehmen. In dieser Welt habt ihr Bedrängnis. Da erzählt uns Jesus nichts Blaues vom Pferd, sondern er sagt, wie es ist. Wir haben in dieser Welt Bedrängnis, aber fasst Mut. Ich habe diese Welt überwunden und weil ich lebe, sollt auch ihr leben. Vierter Trost,
die Verheißung der Gebetserhörung, Kapitel 16, 23 bis 27. Wahrlich, wahrlich, ich sage euch, was auch immer ihr den Vater bitten werdet in meinem Namen, er wird es euch geben. Bis jetzt habt ihr nichts in meinem Namen gebeten. Bittet, so werdet ihr empfangen, damit eure Freude völlig wird. Dies habe ich zu euch in Gleichnissen gesagt. Es kommt aber die Stunde, da ich nicht mehr in Gleichnissen zu euch reden, sondern euch offen vom Vater Kunde geben werde. An jenem Tag werdet ihr in meinem Namen bitten und ich sage euch, dass ich den Vater für euch bitten will, denn er selbst, der Vater, hat euch lieb, weil ihr mich liebt und glaubt, dass ich von Gott ausgegangen bin. Jesus sagt dir hier, Bedrängnis und Verfolgung werden niemals so weit gehen, dass du vor Gott abgeschottet bist, dass du von ihm abgeschottet bist. Nein, im Gegenteil, gerade inmitten der Verfolgung ist es, als würde Jesus die Tür zum Gebet noch weiter öffnen. Dass er sagt, wir haben Zugang zum Vater und wenn wir in seinem Namen beten, dann werden wir die Freude der Gebetserhörung empfangen. Und er sagt uns auch, versteht mich nicht falsch, wenn ihr in meinem Namen bittet, dann wird Gott, wird der Vater nicht nur deswegen antworten, weil ihr die Jesuskarte spielt, denn Jesus sagt hier, der Vater wird euch erhören, denn er selbst hat euch lieb, weil ihr zu mir gehört, weil ihr glaubt, dass ich von Gott ausgegangen bin. Aber Jesus geht es nicht nur um den Zugang zum Gebet, sondern es geht ihm um die Verheißung der Gebetserhörung. Und ihr Lieben, das ist eine Verheißung, wenn du um etwas bittest, von dem du überzeugt bist, dass es Gott verherrlicht, von dem du überzeugt bist, dass es dich mehr Frucht bringen lässt, dann ergreife diese Verheißung, denn dazu ist sie gegeben, dass wir uns an die Verheißung halten, um sie auch zu empfangen. Gebrauche sie und sag dem Herrn, Herr, du hast es hier gesagt und ich stütze mich auf dieses Wort. Und ich danke dir, dass ich fest damit rechnen darf, dass du mir hier eine klare Gebetserhörung schenken wirst. Ich hätte noch einiges mehr hierzu zu sagen. Aber ich glaube, ich muss hier dringend abkürzen, weil die Luft doch sehr belastend sein mag für etliche unter euch. Doch ein letztes sei hier noch genannt. Mir hat sich sofort die Frage gestellt, wenn Jesus diese Verheißung der Gebetserhörung gibt, da war mein erster Gedanke, da es ja auch hier um Verfolgung geht, kann ich da nicht einfach in Jesu Namen darum bitten, dass die Verfolgung aufhört und mir wird nach meinem Glauben geschehen? Nun, zum einen sagt Jesus, in der Welt habt ihr Bedrängnis. Wie ist das also gemeint? Und da müssten wir zurückgehen zu Johannes 15, denn da spricht Jesus zum ersten Mal von der Gebetserhörung, von der Gewissheit der Erhörung, wenn wir in seinem Namen beten. Und worum geht es da? Frucht zu bringen. Da sagt Jesus, wenn ihr in mir bleibt und meine Worte in euch bleiben, werdet ihr bitten, was ihr wollt und es wird euch widerfahren. Darin wird nämlich mein Vater verherrlicht, dass ihr Frucht bringt und eure Frucht bleibt. Das heißt, unser Herzschlag im Gebet sollte immer im tiefsten Kern das sein, dass ich will, dass mein Vater mehr verherrlicht wird, dass seine Ehre zunimmt. Und das sehen wir auch bei den ersten Christen. Und da sehen wir zum einen, dass sie in der Verfolgung, siehe Apostelgeschichte 4, nicht einfach beteten, Herr, lass doch die Verfolgung weichen, sondern mach uns mutig. Mach uns jetzt umso mehr zu deinen Zeugen. Und sie wurden mit Heiligem Geist erfüllt und redeten Gottes Wort mit Freimütigkeit. Aber wir sehen auch das Gebet bezüglich Verfolgung. Apostelgeschichte 12, Vers 5 heißt es, als Petrus gefangen war, da betete die Gemeinde anhaltend für ihn, während er im Gefängnis saß. Und der Herr befreit ihn aus dem Gefängnis. Und ich glaube, die Essenz dessen ist folgendes. Wir können Frucht dadurch bringen, dass wir in Jesu Namen um Dinge bitten, die die Ehre Gottes vermehren und unsere Frucht in dieser Welt vermehren,
Aber es ist auch eine Frucht der Liebe, wenn wir für unsere Geschwister in der Verfolgung bitten, dass der Herr ihnen gnädig ist und sie befreit. Beides hat seine Berechtigung. Lass dies deinen Herzschlag im Gebet sein. Fünfter und letzter Trost. Der Friede in Christus. Johannes 16, Verse 29 bis 33. Da sagen seine Jünger zu ihm, siehe, jetzt redest du offen und gebrauchst kein Gleichnis. Jetzt wissen wir, dass du alles weißt und nicht nötig hast, dass dich jemand fragt. Darum glauben wir, dass du von Gott ausgegangen bist. Jesus antwortete ihnen, jetzt glaubt ihr? Also jetzt gerade glaubt ihr? Siehe, es kommt die Stunde und sie ist jetzt schon da, wo ihr euch zerstreuen werdet. Jeder in das Seine und ihr werdet mich alleine lassen. Ich bin aber nicht allein, denn der Vater ist bei mir. Und dies habe ich zu euch geredet, damit ihr in mir Frieden habt. In der Welt habt ihr Bedrängnis, aber seid getrost, ich habe die Welt überwunden. In Widerständen, Hass und Verfolgung macht Christus uns hier klar, da haben wir nur einen Ort des Friedens. Und dieser Ort, in dem wir Frieden haben, ist nur Jesus Christus selbst, mit dem wir durch den Glauben eins gemacht sind. Und das ist hier das Wichtige von dem, oder das Wichtigste von dem, was Jesus sagt. Dies habe ich zu euch geredet, damit ihr in mir Frieden habt. Das bedeutet, wir haben, wenn Verfolgung da ist, haben wir in dieser Welt keinen Frieden. Das ist uns vermutlich schon klar. Aber wir haben auch keinen Frieden in uns oder in der Standhaftigkeit unseres Glaubens, wenn Verfolgung da ist. Deswegen lass deinen Frieden heute neu alleine in Christus Wurzeln schlagen und alleine auf Jesus Christus gegründet sein. Und hier kommt eine wichtige Beobachtung. Schaut mal, in 16,1 hatte ich bereits gelesen, da sagte Jesus ja, dies habe ich zu euch geredet, damit ihr keinen Anstoß nehmt. Okay. Am selben Abend, nur in einem anderen Evangelium berichtet, heißt es aber, Matthäus 26, ab Vers 31, da sagt Jesus, ihr werdet in dieser Nacht alle an mir Anstoß nehmen. Siehst du diesen Kontrast? Dies habe ich zu euch geredet, damit ihr nicht Anstoß nehmt. Und am gleichen Abend sagt er, in dieser Nacht werdet ihr alle an mir Anstoß nehmen. Waren also die Worte von Jesus umsonst? Kann man jetzt sagen, eigentlich bringt Vorbereitung auf Verfolgung überhaupt nichts, denn am Ende fallen wir ja sowieso auf die Schnauze. Ich glaube, das ist nicht der Sinn hier. Jesus bereitet uns vor, damit wir tatsächlich vorbereitet sind, und Vorbereitung wird einen Unterschied machen. Aber, und ich glaube, die Antwort finden wir in Lukas 22, Vers 31 und 32. Da sagt Jesus ja zu Petrus, du wirst mich verleugnen. Und Jesus sagt, nein, werde ich nicht. Und Jesus bekräftigt das nochmal. Und achtet mal darauf, was Jesus hier zu Petrus sagt. Lukas 22, Vers 31, er sagt, Simon, Simon, siehe, der Satan hat begehrt, euch zu sieben wie den Weizen. Ich aber habe für dich gebetet, dass dein Glaube nicht aufhöre. Ich habe für dich gebetet, dass dein Glaube nicht aufhöre. Und ich glaube, was Jesus uns hierdurch klar macht, dadurch, dass er seine Jünger unterweist und dass sie noch am selben Abend genau in Bezug auf diese Unterweisung scheitern.
Ich glaube, Jesus will uns hier etwas klar machen, nämlich auch wenn er uns auf Verfolgung vorbereitet, sollen wir nicht und müssen wir auch nicht auf unser Vorbereitetsein vertrauen, sondern allein auf den Christus, der uns in der Verfolgung festhält. Und da, wo unser Glaube eigentlich scheitern würde, für uns eintritt, dass unser Glaube nicht aufhört. Und das meint Jesus. In dieser Welt, außerhalb von euch und innerhalb von euch, habt ihr Bedrängnis, aber seid getrost. Ich habe die Welt überwunden. Ich habe deine Schuld vor Gott überwunden. Ich habe dich in deiner Gottesfeindschaft, in deiner Gottesferne überwunden. Ich habe es vollbracht. Habe Frieden in mir. Vertraue auf mich. Gründe dich in mich. Und ich werde dich durch alle Zeit der Welt und durch alle Verfolgung hindurch tragen. Er ist unser Friede. So nimm diese 5 Trostworte mit. Die Gewissheit, dass du zu Christus gehörst. Das Zeugnis des Heiligen Geistes. Die Hoffnung auf endgültige Freude. Die Verheißung der Gebetserhörung und den Frieden in Christus. Amen.

Es ist 13 Uhr und 46 Minuten. 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

0: Ja, ich hatte eben schon erwähnt, dass du Christian heißt. Sag mal einmal kurz was zu deiner Person, stell dich mal einmal kurz vor. Also ich kannte dich vorher auch noch nicht so gut. Also ein paar Sachen hat man schon von dir gehört. Das meiste war positiv. Genau, sag mal einfach was zu dir.
1: Ja, die positiven Sachen. Ich bin 42 Jahre jung. Ich bin seit fast 4 Jahren verheiratet. Ich arbeite seit dem Jahr 2012 vollzeitlich in einem Missionswerk. Also das, was ich jetzt hier mache, ist meine Arbeit. Ich bin ziemlich viel unterwegs, predige die beste Botschaft, nicht nur in Deutschland, Kasachstan, in Paraguay war ich schon, Bolivien war ich und also, aber Bad Lippspringe Springe ist richtig gut. Also auf jeden Fall, ganz klasse. Ich habe einen Sohn, 2,5 Jahre alt. Ich bin kein Kind gläubiger Eltern, also man hat nie regelmäßig mit mir Bibel gelesen oder gebetet. Ich habe im Alter von 17 aus Interesse mal angefangen, Bibel zu lesen. Und zwar, ich wollte wissen, was hinten drin steht. Am Anfang hat er Welt geschaffen, weiß man irgendwie, aber was kommt denn da zum Schluss? Und das habe ich dann angefangen. Es gibt bessere Stellen, wo man anfangen kann zu lesen. Aber das Ganze ging 4 Jahre und dann habe ich die beste Entscheidung meines Lebens getroffen.
0: Ja, sehr schön. Gab es einen Bereich in deinem Leben, an dem du dir die Umkehr gewünscht hättest? Also es geht ja heute um Neuanfang.
1: Genau, also ich habe Holzmechaniker gelernt, so ein ziemlich cooler Beruf. Du drückst auf den Knopf, der Stuhl kommt fertig raus. Und dann habe ich meine Ausbildung in dem Bereich gemacht, aber irgendwie fand ich das nicht so toll und habe dann so versucht, einen richtig tollen Beruf zu finden. Und das war absolut Katastrophe. Ich hatte dann zwei Gedanken, entweder Rente oder Entrückung. So, also eins von beiden muss geschehen.

0: Also irgendwie, egal was ich so versucht habe im Bereich Neuanfang, das hat einfach nicht so funktioniert. Ne? Da war ich schon ein bisschen so verzweifelt, ja.
1: Ja, wie kam der Great Reset in dein Leben? Oder wie kam komplett diese Umkehr?
0: Ja, genau. Ich habe erwähnt, ich habe mit 17 aus Interesse angefangen, Bibel zu lesen. Und es gibt ja so viele Menschen, die sagen, ja, das ist ein Märchenbuch, das ist auch nicht von Gott und so, aber das sind meistens Menschen, die haben sie noch nicht mal einmal durchgelesen. Also auf die habe ich sowieso nichts gegeben. Und ich habe die selber mal angefangen zu lesen, fand das total interessant, habe Parallelstellen gesehen zwischen Alte und Neue Testamente. Ich habe gemerkt, das ist eine totale Einheit. Und dann hat mich die Person Jesus Christus interessiert. Ne? Also wie hat er mit Menschen geredet? Wie ist er mit denen umgegangen? Aber was hat er denn gemacht am Kreuz und warum? Und das habe ich dann die Bibel gelesen. Ich habe sie fünfmal, meine ich, durchgelesen. Und ich habe gedacht, ich bin gläubig, weil wenn du fünfmal Bibel liest, kannst du schon denken, dass du gläubig bist. Ich habe dann auch jeden Tag gebetet, habe anderen Menschen von Jesus erzählt. Aber es gab etwas ganz, ganz Wichtiges und das habe ich bis dahin noch nicht erlebt. Und das ist das, was die Bibel eine Wiedergeburt nennt. Oder vom menschlichen her Bekehrung. Und das ist am 20.06.2001 geschehen. Ich habe in meinem Zimmer war ich, nicht weit von hier, 40 Kilometer, glaube ich, habe ich gewohnt. Und dann habe ich das mal wirklich für mich persönlich begriffen und verstanden, was Christus da gemacht hat. Ich habe mein Leben und seins verglichen. Ich habe nur für mich gelebt und er hat für mich gelebt. Er hat für mich den Himmel verlassen, er ist für mich ans Kreuz gegangen. Er hat sich für mich schlagen lassen, er hat sich für mich anspucken lassen, weil ich bin ungerecht vor Gott, ich gehe verloren und er hat den Preis meiner Sünde bezahlt. Und das habe ich dann verstanden und das war dann wirklich so ein Great Reset, das war ein kompletter Neuanfang. Das war das, was die Bibel sagt, wer in Christus ist, der ist eine neue Kreatur und das Alte ist vergangen. Ja.
1: Ja, vielen Dank dir auf jeden Fall für die Einblicke und wir werden gleich noch weiter von dir hören.
0: Ich habe von 2008 bis 2011 ein theologisches Studium gemacht in der Bibelschule Brake. Und Bibelschule Brake, ich weiß nicht, wer das kennt, die machen immer ein Adventskonzert, das ist immer riesengroß. Man ist richtig super klasse Sänger und wenn man als Schüler dort anfängt in dieser Schule, dann muss man zum Musiklehrer hingehen und dann muss man da was vorsingen und dann entscheidet er, wo man dann steht. Also Bass, Tenor oder was das auch alles ist, weiß ich nicht. Und dann bin ich bei ihnen ins Büro gekommen und dann habe ich mein Lied vorgesungen, Zünde an dein Feuer. Und nach dem Lied sagte er so zu mir, jeder hat so seine Talente. Und ja, so habe ich das dann auch gesehen mit Humor und ich habe dann immer den Parkplatzordner gemacht, während die auf der Bühne standen im Scheinwerferlicht. Das war eigentlich ganz gut, klasse. Schön. Ich freue mich für einen jeden, der heute Abend hierher gekommen ist. Du hast eine ganz, ganz gute Entscheidung getroffen. Bei so einem Abend, bei so einem wunderbaren Wetter, da gibt es ja verschiedene Möglichkeiten, die man machen kann. Man könnte beispielsweise zu Hause sitzen, im Garten etwas grillen und irgendetwas noch trinken und den Abend so genießen. Aber ich gehe stark von aus, die wenigsten Menschen hier in Bad Lippspringe oder weltweit gesehen würden den Abend mit einer Predigt verbringen. Das ist nicht so toll für die meisten. Deswegen finde ich das richtig gut, dass du heute Abend hierher gekommen bist, dass du heute Abend dabei bist. Das Thema von heute Abend lautet Neuanfang, wie soll das gehen? Ich möchte das Thema mal etwas anders nennen. Der größte Wendepunkt deines Lebens, unmöglich oder notwendig? Und dann stelle ich zunächst mal die Frage, warum brauchen wir als Menschen eigentlich Neuanfänge? Oder warum brauchen wir als Menschen eigentlich einen Wendepunkt? Also einen bestimmten Moment, eine gewisse Zeitphase, wo man im Leben in einem bestimmten Bereich eine andere Richtung einschlägt. Na, das hat damit zu tun, dass wir eben mit manchen Bereichen unseres Lebens überhaupt nicht zufrieden sind. Vielleicht sogar teilweise wirklich sehr, sehr unglücklich. Und dann weiß man eigentlich, so wie das Leben momentan läuft, zumindest in diesem Bereich, wie damals bei mir bei den Berufen, so kann das eigentlich nicht weitergehen. Ich brauche mal einen Wendepunkt. Ich muss mal im Leben eine andere Richtung einschlagen. Und dann gibt es so verschiedene Möglichkeiten, wie man das machen kann. Es gibt kleine Wendepunkte, kleine Veränderungen im Leben und es gibt auch ganz, ganz große. Ich möchte mal so bei den Kleinen anfangen und ich möchte mal ganz besonders die Männer ansprechen. Es kann nämlich sein, dass sie irgendwann mal ein Aldi-Prospekt zur Hand bekommen. Das gibt es ja im Postfach, da wird Werbung gemacht. Und dann sehen sie den, der vorne drauf ist, so mit einem Muskelshirt. Und auf einmal entdecken sie Defizite zwischen sich selbst und dieser Person, die dort drauf ist. Und dann fangen sie meistens etwas an, um das Ganze zu ändern und dann gehen die ins Fitnessstudio. Oder das fängt harmlos an, man hat eine Hantel zu Hause, bewegt die ab und zu von A nach B. Irgendwann merkt man, da kommt nicht viel. Und dann gehen sie ins Fitnessstudio, man trainiert. Das ist meistens erstmal zweimal die Woche, dann dreimal die Woche. Und nachher ärgert man sich, dass die Woche nur 7 Tage hat, das reicht nicht aus.

Und dann auf einmal gibt es irgendeine Veränderung im Leben. Beispielsweise merkt man, die Mutter hat die Hemden nicht falsch gewaschen auf 90 Grad, aber sie passen trotzdem nicht mehr. Und tatsächlich, man merkt, es ist eine gewisse Veränderung ins Leben gekommen. Das war so ein ganz kleiner Bereich, aber dieser kleine Bereich, der hat sich ein wenig geändert. Und man wird auch von den Menschen, von den Nachbarn, von den Schülern, von den Kollegen plötzlich anders wahrgenommen. Und dann kommt dieser coole Spruch, ja, gehst du trainieren? Und ganz bescheiden, ja, ab und zu. Und dann gibt es bei den Frauen auch ganz, ganz viele Möglichkeiten, äußerlich etwas zu machen. Und da haben die Frauen ganz, ganz viele Möglichkeiten. Alleine, wenn ich an die Frisuren denke. Bei mir ist das egal. Ich stehe morgens auf, sieht abends immer noch genauso gut aus. Aber bei den Frauen ist das so, die machen das manchmal glatt, dann toupiert man das hoch, dann dreht man da irgendwas mit so einem Mixer und dann hat man da so Locken und dann wird noch irgendetwas so am Gesicht gemacht und tatsächlich muss man echt sagen, man sieht auf einmal Personen, die hat man einen Tag vorher gesehen, aber das ist ein ganz anderer Mensch irgendwie. Und du weißt genau, es ist gar nicht Karneval, aber es hat sich irgendetwas getan, um das dezent auszudrücken. Und da muss man sagen, tatsächlich, da gibt es so Dinge, da kann man schon irgendwie einen Bereich seines Lebens ändern. Jetzt gibt's natürlich Personen, vielleicht auch hier im Zelt unter uns, die sagen, weißt du, solche Kleinigkeiten, solche kleinen Bereiche meines Lebens, die will ich gar nicht ändern. Ich möchte schon einen ganz, ganz großen Wendepunkt erreichen. Und dann ist es vielleicht so, dass manch einer seinen Beruf, den er schon jahrelang hat, wo er fest ist, wo er eingearbeitet ist, dass er auf einmal feststellt, das ist alles langweilig, ich möchte mal eine große Veränderung, ich bringe dem Chef die Kündigung und ich fange an zu studieren, ich mache eine neue Ausbildung, ich mache jetzt irgendetwas ganz anderes, ich orientiere mich beruflich mal total neu. Und da muss man sagen, das ist schon eine große Veränderung im Leben. Dann gibt es auch Personen, die sagen, weißt du, diese Veränderung im Leben, die reicht nicht. Ich möchte mal ganz von vorne anfangen. Man bricht alle Kontakte ab, man kündigt auch seinen Beruf und man zieht ganz, ganz, ganz weit weg, irgendwohin an einen ganz anderen Ort, 500, 600, 400, 300 Kilometer. Und dann sagt man zu sich, ich möchte mal ganz von vorne anfangen. Ich möchte mal einen Great Reset in meinem Leben erleben. Und das machen einige Menschen, aber wisst ihr, was das Problem bei dem Ganzen ist? Man nimmt sich mit all seinen Problemen, mit all seinen Charakterschwächen wieder mit und dann muss man irgendwo feststellen, weißt du was, so groß hat sich eigentlich nicht wirklich etwas in meinem Leben getan. Ich bin immer noch der Alte, mit dem ich eigentlich letzten Endes noch nie wirklich zurechtgekommen bin. Und ich möchte heute mal Folgendes mit euch machen. Ich möchte mal gemeinsam in die Bibel hineinschauen und ich möchte mal mit euch eine Person anschauen und ich mache einfach mal die Behauptung, das ist die jämmerlichste Figur aus dem gesamten Neuen Testament. Und wenn wir diesen Menschen vor 2000 Jahren mal kennengelernt hätten und hätten ihn gefragt, sag mal, möchtest du einen Neuanfang? Der hätte zu 100% geschrien, auf jeden Fall. Und wenn wir ihn dann gefragt hätten, glaubst du, dass ein Neuanfang in deinem Leben möglich ist, dann hätte er zu 100% geschrien, nein, auf gar keinen Fall. Und mit diesem Menschen möchten wir heute Abend mal ein bisschen arbeiten und ich möchte euch jetzt mal herausfordern. Ich werde gleich einen Vers vorlesen, der eigentlich das gesamte Leben dieses Menschen beschreibt. Und ich fordere uns heraus, um zu gucken, gibt es zwischen uns und dieser Person irgendwelche Gemeinsamkeiten? Also ich werde diesen Vers gleich vorlesen und ich bin 100% davon überzeugt, du wirst sagen, zwischen mir und diesem Menschen gibt es überhaupt keine Gemeinsamkeit. Also so kaputt wie der bin ich auf jeden Fall nicht. Und ich werde dich das nach der Predigt nochmal fragen und dann mal gucken, ob es vielleicht doch einige Schnittpunkte gibt. Ich lese mal vor, Lukas Kapitel 8, Vers 27. Und als er Jesus ans Land trat, begegnete ihm ein Mann aus der Stadt, der hatte böse Geister. Andere Übersetzung, er war besessen von Dämonen. Er trug seit langer Zeit keine Kleider mehr und er blieb in keinem Hause, sondern in den Grabhöhlen. Jetzt schaust du in den Spiegel und musst sagen, oh, ich habe mit dieser Person überhaupt keine Gemeinsamkeiten. Und ich möchte jetzt mal einzelne Punkte von seinem Leben anschauen, um zu gucken, gibt es das vielleicht auch in unserem Leben? Schauen wir mal einen Punkt an, da heißt es, er hatte keine Kleider. Kennt ihr den Begriff Kleider machen Leute? Habt ihr schon alle mal gehört? Kleider machen Leute. Stellt euch mal Folgendes vor, hier in Bad Lippspringe wohnt ein Millionär. Der besitzt so 3, 4 ganz, ganz große Häuser und zeitgleich gibt es hier auch in Bad Lippspringe einen Obdachlosen. Der besitzt gar kein Haus. Und dieser Millionär, der fährt jeden Morgen zu seiner Firma mit seinem fetten Wagen und jeden Morgen sieht er diesen Obdachlosen an der Straße.
Und irgendwann hat er so Mitleid und dann hält er an und dann geht er auf diesen Obdachlosen zu und dann sagt er zu ihm, weißt du, ich besitze 3 Häuser, ich habe festgestellt, ich kann immer nur in einem übernachten. Ich überlasse dir mal ein Haus für einen ganzen Monat. Und alles, was in diesem Haus ist, das gehört für einen ganzen Monat dir. Dann hat er ihn reingeladen in seinen fetten Bentley, hat ihn in die Villa gefahren. Und der Obdachlose hat sich natürlich wahnsinnig gefreut. Der hat erstmal den Whirlpool benutzt, der ist in die Sauna gegangen. Der hat sich mal so richtig wohlgefühlt und an einem Abend ist er dann an den Kleiderschrank gegangen. Und da hat er ein paar schicke Anzüge rausgeholt. Also nicht Jogginganzüge, sondern richtig gute. Und dann hat er die angezogen und dann ist er zum anderen Schrank gegangen. Da gab es einige Uhren, Rolex, Breitling, alles ganz, ganz teuer. Die hat er auch angezogen. Und dann hat er sich so mal richtig wohl gefühlt. Und dann, er hatte noch ein 9-Euro-Ticket, hat ihn jemand auf der Straße geschenkt. Ist er nach Paderborn gefahren, ein bisschen spazieren gegangen. War ziemlich kalt und dann war er gerade vor einem Porsche-Zentrum. Das gibt es ja da. Da bin ich öfters hingefahren damals. War richtig gut, aber ich habe nichts gekauft. Und dann ist er reingegangen und dann kommt er mit seinem ganz teuren Anzug, mit seiner teuren Uhr dort rein. Der Autohändler sieht ihn, geht sofort auf ihn zu und sagt ihm, wissen Sie, wir haben hier das neue Modell bekommen, ist gerade heute reingekommen, möchten Sie mal eine Probefahrt machen? Der Obdachlose, seit 20 Jahren schon keinen Unfall gemacht, denkt sich, ja klar, kann ich machen. Bekommt den Schlüssel, zack, steigt ins Auto und bockt den erstmal ab und dann fährt er so ein paar Runden, dann klappt das so ein bisschen. Was ist hier passiert? Der Autohändler hat diesen Obdachlosen gesehen mit seinem 20.000 Euro Anzug und war überzeugt davon, für den ist das überhaupt kein Problem, dieses neue Modell zu kaufen. Und dann hat er ihm einfach den Schlüssel übergeben. Zeitgleich sitzt der Millionär zu Hause in seiner privaten Werkstatt, bastelt an seinen Oldtimers rum, schaut auf die Uhr und sagt, oh, in einer halben Stunde schließt der Porsche-Händler in Paderborn, ich wollte mir doch den neuen Wagen kaufen. Jetzt hat er aber keine Zeit, sich umzuziehen, geht mit seinem Blaumann, mit seinem ölverschmierten Gesicht in den Bauwagen seiner Firma und fährt dort vor. Und jetzt geht er rein und geht auf den Autohändler zu und sagt, ja, Sie haben ja das neue Modell bekommen, ich möchte gerne mal eine Probefahrt machen. Und er guckt ihn von oben bis unten an und sagt ihm, du kannst gerne draußen hingehen und von außen reingucken, aber eine Probefahrt wirst du sicherlich nicht machen. Was ist hier passiert? Der eine hat überhaupt kein Geld, bekommt ohne Probleme einen Autoschlüssel von einem Porsche und der andere, millionenschwer, dem wird das Ganze verweigert. Warum? Kleider machen Leute. Das ist das. Kleider machen Leute. Durch Klamotten kann ich anderen Menschen etwas vormachen. Durch die bestimmte Kleidung, die ich anhabe, kann ich mir einen Status geben, den ich überhaupt nicht habe. Mal angenommen, ich würde jetzt eine Polizeiuniform haben und hätte so eine Kelle und würde mich dort an die Straße stellen. Und ich würde die einzelnen Autofahrer anhalten. Also ich würde sie winken, die sollen mal rechts ranfahren. Was würden die machen? Die würden das machen. Warum? Ganz einfach aus dem Grund, die denken, ich bin ein Polizist, weil Prediger steht bei mir nicht an der Stirn. Vielleicht haben sie mal ein YouTube-Video gesehen und denken, ja, das ist der Prediger, du kannst weiterfahren. Aber die würden denken, ich bin ein Polizist und die würden genau das machen, was ich von denen verlange. Die würden anhalten, ich würde zu denen hingehen und ich würde zu denen sagen, zeigen Sie mal Führerschein, zeigen Sie mal Fahrzeugpapiere und die würden das machen, obwohl ich überhaupt kein Polizist bin. Und zwar aus dem Grund, Kleider machen Leute. Und wir als Menschen haben ganz, ganz gute Möglichkeiten, gewisse Klamotten anzuziehen, um anderen Menschen etwas vorzumachen. Und das machen manche ihr ganzes Leben. Das Problem bei dem Ganzen ist, das funktioniert vielleicht hier vor Menschen, aber das funktioniert nicht vor Gott. Und das ist dieser eine Punkt, den wir alle mit diesem einen Menschen gemeinsam haben. Wir stehen einmal ohne Klamotten vor Gott, um das mal so auszudrücken. Wir können hier auf dieser Erde Menschen etwas vormachen. Wir können Schauspieler sein, das können wir das ganze Leben durchziehen. Aber stehen wir einmal im Gericht Gottes, werden wir unbekleidet vor ihm stehen und alle Taten werden offenbar. Und das ist dieser eine Punkt, den wir mit diesem Menschen gemeinsam haben. Wir haben keine Kleider. Und das manchmal funktioniert dieses Kleideranziehen ziemlich gut. Ich gebe dir mal ein Beispiel. Ich sage das aber nicht von mir. Du kannst beispielsweise deiner Frau einen treuen Ehemann vorspielen. Weißt du, wie das geht? Du kannst deiner Frau jeden Morgen sagen, dass du sie liebst. Du kannst ihr mal einen Kuss geben. Wenn du von der Arbeit kommst, dann bringst du ihr mal Blumen mit. Dann schreibst du ihr ab und zu mal einen Liebesbrief. Das kannst du googeln, das ist kein Problem. Und dann hat sie wirklich das Gefühl, du liebst sie wahnsinnig und du bist ein treuer Ehemann. Und wenn du dann weg bist auf der Geschäftsreise, schickst du ihr von dort eine Karte und sagst ihr, wie sehr du sie liebst und wie sehr du sie vermisst.
Was deine Frau aber nicht mitbekommt, dass du nicht alleine auf der Geschäftsreise bist, sondern dass die Sekretärin dabei ist. Und das ist schon die vierte, fünfte Sekretärin, mit der du eine Geschäftsreise machst. Und das Ganze funktioniert bei Gott eben nicht. Die Bibel sagt, Prediger 12, Vers 14, ich lese mal vor, denn Gott wird alle Werke vor Gericht bringen, alles was verborgen ist, es sei gut oder böse. Keine einzige Tat, kein einziges Wort, alles wird vor Gott einmal offenbar. Und das ist ziemlich interessant, wenn wir uns mal so einige Personen hier in dieser Welt anschauen. Da gibt es Leute, die werden Multimilliardäre, alleine durch Betrug. Die fühlen sich richtig gut, die können sich alles kaufen. Und das Ganze funktioniert so bis zum nächsten Herzinfarkt. Oder bis sie mal jenseits von 90 sind und sowieso mal sterben werden. Und dann kommen diese Menschen in das Gericht Gottes. Und die Bibel sagt, einer, der dort angekommen ist, da wird ein Buch aufgetan und in diesem Buch sind alle Taten, alle Worte, alle Gedanken aufgeschrieben. Und dann stehst du mit deiner gesamten Lebensschuld vor Gott, dem du eben nichts vormachen kannst, wo du nicht einen tollen Sakko anziehen kannst, wo du nicht ein Schauspieler werden kannst. Denn Gott wird alle Werke vor Gericht bringen, alles was verborgen ist, es sei gut oder böse. Ich gebe dir nochmal ein Beispiel. Du kannst auch einen frommen Christen spielen. Weißt du, wie das geht? Das funktioniert ganz leicht. Du suchst hier eine Gemeinde, die bibeltreu ist, dann meldest du dich an zur Taufe. Taufe ist ein öffentliches Bekenntnis, dann lädst du Leute ein und alle sehen, dass du jetzt einen Bund mit dem Herrn schließt. Dann kaufst du dir eine Bibel, am besten Luther 12, und dann gehst du immer zum Gottesdienst und immer, wenn gebetet wird, sagst du ganz laut Amen. Und zu jedem Lied bewegst du deinen Mund, auch wenn du wie ich nicht singen kannst, aber du kannst das dann vorspielen anderen, das ist dann mal ganz gut. Und wenn dann Gemeindestunde ist, dann musst du immer ganz kritisch sein. Da musst du immer gegen die Ältesten reden. Dann, oh, der ist ganz heilig, der ist richtig im Wort vertieft und der ist richtig dabei. Und dann spielst du anderen Leuten einen frommen Christen vor. Und das Ganze habe ich 8 Jahre geschafft. Ich war Mitglied einer Gemeinde, ich habe gepredigt und nach der Predigt kamen sogar Leute zu mir, er war gut, war erbaulich. Aber was die Leute nicht wussten, dass ich 4 Stunden, 5 Stunden vorher an Orten war, wo Christus nicht hingegangen wäre. Und irgendwann kam mal so ein Zerbruch in meinem Leben und da wusste ich ganz genau, jetzt kannst du keine mehr was vormachen. Jetzt musst du reinen Tisch machen, jetzt musst du auspacken. Und dann bin ich zu den Ältesten gegangen und dann habe ich denen erstmal so erzählt, was ich alles gemacht habe. Und ich glaube, manch einer hat geschluckt und gedacht, Christian, das hätten wir von dir nie erwartet. Aber wir vergeben, Christus hat dir vergeben. Aber das war so ein Punkt, wo ich dachte, 8 Jahre hast du das geschafft, aber länger geht's nicht. Anderen habe ich was vorgemacht, ich habe den Sakko eines frommen Christen angezogen, aber ich wusste die ganze Zeit, einer wusste, dass ich nicht ein frommer Christ bin. Und einer hat es die ganze Zeit gesehen. Und dieser eine hat 8 Jahre gewartet, dass ich endlich Buße tue, dass ich endlich mal einen Neuanfang mache, dass ich meinem Leben endlich mal ein Great Reset zulasse. Und das war ein wirklich geistlicher Zerbruch. Und dieser eine Punkt, den haben wir mit diesem Menschen gemeinsam. Wir haben vor Gott keine Kleider, wir können ihm nichts vormachen. Ich habe ja erwähnt, ich habe als Holzmechaniker gearbeitet und als Holzmechaniker musste ich Stühle schleifen. Und danach sind sie zum Lackierer gekommen und jeder, der sich damit auskennt, weiß, wenn man etwas lackiert, dann muss das richtig sauber sein. Und an einem Tag, ich habe neben dem Versand gearbeitet, kam eine Palette mit einer schwarzen Folie und einem roten Zettel. Das ist immer ganz schlecht, das ist eine Reklamation. Und noch schlechter war, als ich die Stempelnummer gesehen habe, das war die 92, das war meine. Und das war am Freitag und ihr könnt sicherlich euch vorstellen, das Wochenende ist für mich gelaufen. Und dann kam ich Montag in die Firma, der Personalchef kam dann auf mich zu und dann hat er mir das Ganze so gezeigt, was ich da falsch gemacht habe. Und ich habe auf meinem Platz, wo ich meine Stühle bearbeite, oben links und rechts habe ich 2 Halogenscheinwerfer. Und wenn ich diese Stuhlschale jetzt bearbeite, dann sieht die echt gut aus. Aber wenn ich diese Stuhlschale nehme und Richtung Halogenscheinwerfer bringe, dann erkenne ich auf einmal, wie viele Leimflecken da noch vorhanden sind. Und so heißt es im 1. Korinther 4, Vers 5, der auch ans Licht bringen wird, alles, was im Finsteren verborgen ist. Und diese eine Sache haben wir alle mit diesem komischen Menschen gemeinsam. Wir werden eines Tages nackt vor Gott stehen. Schauen wir mal einen zweiten Punkt an. Da heißt es über diesen Menschen, er blieb in keinem Hause.
Wenn ich mal durch die Reihen gehen würde und würde fragen, sag mal, was bedeutet eigentlich ein Haus? Das ist immer so ein ganz, ganz großer Wunsch. Man will heiraten, man hat Kinder, dann will man so ein Haus haben. Was bedeutet eigentlich ein Haus zu haben? Es bedeutet Sicherheit, es bedeutet Schutz und es bedeutet Geborgenheit. Und alle Menschen, die obdachlos sind, alle Menschen, die jetzt vom Krieg fliehen, deren Häuser zerstört wurden, all diese Menschen haben genau das verloren. Sie haben keine Sicherheit, sie haben keinen Schutz und sie haben keine Geborgenheit. Und dieser Mensch, er blieb in keinem Hause. Er hat das alles nicht. Und ich stelle einfach mal die Behauptung auf, ein Mensch, der keinen Frieden mit Gott hat, durch Jesus Christus, der hat diesen Schutz nicht. Der hat diese Geborgenheit nicht und er hat diesen Frieden nicht. Wenn ich heute Abend sterben würde, kann passieren, weil die Bibel sagt, keiner weiß, wann er stirbt. Das ist einfach so. Du kennst den Tag deiner Geburt, aber du kennst nicht den Tag deines Todes. Wenn ich heute sterben sollte, ich lebe unter dem Schutz Gottes durch Jesus Christus, dann weiß ich, ich habe das ewige Leben und ich komme dort an. Und egal, was in meinem Leben passiert, wenn ich große Probleme bekomme durch eine schwere Krankheit beispielsweise, ich habe immer die Geborgenheit bei meinem himmlischen Vater. Warum? Weil ich an einem Tag, das war der 20.06.2001, dort in dieses Haus gehen durfte. Ich durfte zu meinem himmlischen Vater gehen. Es gibt in der Bibel eine ganz, ganz wunderbare Geschichte. Zwar ist das eine Geschichte, die ist weltweit bekannt und auch beliebt von Menschen, die überhaupt nicht die Bibel kennen. Und das ist die Geschichte von dem verlorenen Sohn. Ganz, ganz wunderbare Geschichte. Und dieser verlorene Sohn, der war eigentlich nicht verloren, der war im Schutz, er war in der Geborgenheit, er war im Hause beim Vater. Er hat dort im Hause des Vaters gelebt. Und dort im Hause des Vaters, da gab es wunderbare Mahlzeiten, es gab wunderbare Gemeinschaft, es gab alles, was dieser Sohn dort eigentlich zum Leben brauchte. Aber es gab auch sicherlich einige Hausregeln einzuhalten. Und jetzt kann es sein, dass dieser Sohn gesagt hat, diese Hausregeln sind mir ein wenig zu eng. Ich möchte dieses Haus verlassen. Und dann ist er an einem Tag mit einem ganz, ganz schweren Wunsch zu seinem Vater gegangen. Und er ging zu seinem Vater und sagte, Vater, ich möchte, dass du mir das er letzten Endes gesagt hat. Ich möchte gar nicht warten, bis du stirbst. Ich will jetzt, dass du mir das Geld gibst, was mir zusteht. Ich weiß nicht, wie der Vater sich gefühlt hat. Ich bin auch seit 2,5 Jahren Vater. Er macht viel Blödsinn, aber irgendwie mag ich den Kerl. Und mal angenommen, er würde im Alter von 16, 17 Jahren zu mir kommen und würde sagen, Papa, ich weiß, du bist Prediger, du hast nicht viel Geld, aber das, was mir zusteht, möchte ich haben. Und dann werde ich das Haus verlassen. Ich glaube, das wäre für mich ganz, ganz schwer zu tragen. Ich glaube, das würde mich im Vaterherzen sehr schwer treffen, weil ich genau weiß, der hat sich hier nicht wohlgefühlt. Die Gemeinschaft mit mir und ihm, die war eigentlich gar nicht so gut, weil sonst würde er das Haus nicht verlassen wollen. Und dieser Sohn geht an einem Tag dorthin mit dieser Bitte zum Vater. Und ich weiß nicht, wie der Vater sich gefühlt hat. Ich glaube, ganz, ganz schweren Herzens ging er dort in sein Zimmer, wo das Geld ist, packte diesen Sack voll Geld, den er für seinen Sohn in den nächsten Jahren aufbewahren wollte, um ihn zu geben. Und dann ging er wahrscheinlich mit Tränen in den Augen dort die Treppe runter und übergab seinem Sohn das ganze Geld. Mit dem vollen Wissen, dieser Mann, dieser Sohn wird kein Glück mit dem ganzen Geld haben. Und ich glaube, in dem Augenblick, als der Vater ihm das Geld überreicht hat, da hat der Sohn gesagt, wow, jetzt habe ich genau das, was ich wollte. Jetzt steht mir die Welt offen. Jetzt kann ich machen, was ich will. Jetzt brauche ich nicht diese komischen Hausordnungen einhalten. Jetzt kann ich mal mein Leben so richtig genießen. Und dann ist er über die Schwelle gegangen und ich glaube, das war ein Stich in das Herz des Vaters. Und der Vater stand dort und der Sohn ging, bis man ihn nicht gesehen hat. Und dann ist er in einer wunderbaren Welt angekommen. Er konnte feiern, er konnte tanzen, er konnte trinken. Er konnte eigentlich all das machen, was er wollte. Der ist in die Kneipen gegangen, die Leute kannten ihn schon, der war dort Stammgast, der saß an der Theke. Die ganzen Frauen kamen zu ihm, der hat denen allen was ausgegeben, der tanzte bis 4 Uhr, 5 Uhr morgens. Hat ein bisschen Kopfschmerzen gehabt, hat ausgeschlafen, am nächsten Abend ging das Ganze weiter. Und ich glaube, er hat zu sich selber gesagt, ich habe eigentlich ein ziemlich cooles Leben. Mir geht's eigentlich richtig gut. Und das Ganze zog er so ein paar Monate und dann saß er wieder an der Theke, wollte sein Bier bezahlen, packte in die Tasche und mit Erschrecken muss er feststellen, er hat kein Geld mehr. Der Mieter, er konnte die Miete nicht bezahlen, er wurde rausgeschmissen. Die ganzen Leute, die ihn immer freundlich in den Kneipen begrüßt haben, die kamen nicht mehr zu ihm, er konnte nichts mehr ausgeben. Und dann ist dieser Typ aus der Wohnung rausgeschmissen worden. Er hatte keinen Cent, er hatte kein Geld. Und dann saß er dort bei den Schweinen. Also der ist so tief angekommen, er saß dort bei den Schweinen. Und jetzt dürfen wir eine Sache nicht vergessen.
Das ist eine Geschichte aus dem jüdischen Kontext. Das Schwein ist das unreinste Tier, was es gibt. Und was die Bibel deutlich macht, der war ganz am Ende, der war ganz unten. Und ich glaube, manchmal hatte er den Gedanken, ich habe doch alles gehabt. Ich war bei meinem Vater. Ich habe Essen gehabt. Ich habe Gemeinschaft gehabt. Ah, diese Hausregeln. Aus Liebe hat mein Vater mir sie gegeben, weil er genau wusste, was das Beste ist für mich. Warum habe ich dieses Haus nur verlassen? Ich habe das ganze Geld weggeschwendet. Ich habe mein Erbe verprasst. Ich habe mein gesamtes Leben zerstört. Und ich bin 100% überzeugt. An dem Tag, als der Sohn das Haus verlassen hat, stand der Vater an der Schwelle und hat die Tür nicht zugemacht. Mit der Hoffnung, dass er an einem Tag nach Hause kommt. Und dann saß er dort unten bei den Schweinen und dann fiel ihm ein, ich habe das wunderbare Vaterhaus und ich werde jetzt zurückgehen. Das ist meine einzige Möglichkeit, die ich habe. Ich werde jetzt zurück zu meinem Vater. Und dann geht er dorthin und der Vater stand dort an der Tür. Er hat geguckt jeden Abend zum Horizont und an einem Abend hat er so einen ganz, ganz kleinen Schatten gesehen und dieser Schatten wurde immer größer und dann wusste er, das ist mein Kind, der kommt zurück zu mir. Und das Interessante ist, der Vater hat ihm keinen einzigen Vorwurf gemacht. Keinen einzigen Vorwurf hat der Vater ihm gemacht. Siehst du, habe ich dir gesagt, wärst du mal nicht gegangen. Du hast das ganze Geld verprasst, du hast jetzt kein Erbe mehr. Und guck mal an, wie du aussiehst. Du stinkst ja wie sonst was, du kommst nicht mehr in mein Haus. Du kannst irgendwo im Stall leben, bewähr dich erst mal 1-2 Monate und dann mal schauen, ob ich dich wieder zurückhole. Das hat der Vater nicht gemacht. Was hat der Vater gemacht? Er ist ihm entgegengelaufen. Das macht ein Vater nicht aus dem Orient. Das macht ein Vater nicht. Der Patriarch einer Familie macht so etwas nicht. Er hat Stolz, er hat Ehre, er hat Würde. Und was zeigt dieses Bild? Der himmlische Vater hat am Kreuz von Golgatha sich total entehrt. Gott ist die höchste Majestät, die es gibt. Und was war am Kreuz? Da hing er, nackt, entblößt, geschlagen, angespuckt, verraten. Das war kein Stolz und keine Ehre. Und das ist die Geschichte, die Gott schreibt durch Jesus Christus. Gott hat gesagt, schaut, ihr habt mein Haus verlassen. Ihr seid alle zu den Schweinen gegangen. Ich habe die Tür nicht zugemacht. Ich habe auf alle auf euch gewartet. Und ihr dürft alle zurückkommen zu mir. Und Gott macht keinen Vorwurf. Christus hat gesagt, ich werde niemanden von mir stoßen, der zu mir kommt. Das ist absolut gewaltig. Und der verlorene Sohn durfte zurück nach Hause. Und ein Mensch, der nicht Frieden bei Gott hat durch Jesus Christus, ist eigentlich dieser verlorene Sohn. Warum? Weil er mit seiner gesamten Lebensschuld vor Gott steht. Weil er keinen Frieden mit Gott hat und weil er keine lebendige Hoffnung hat. Wenn wir die Welt betrachten, die Welt geht kaputt. Das ist ganz klar. Das weiß jeder, auch jeder Mensch, der nicht die Bibel kennt, weiß genau, das dreht sich nicht noch 100 Jahre so. Irgendwann ist hier Feierabend. Und jemand, der beim Vater zu Hause angekommen ist, der hat ein ewiges, unerschütterliches Reich. Und das ist der zweite Punkt von diesem Menschen. Er hatte kein Zuhause. Er hatte kein Zuhause. Und die Bibel sagt, sondern er war in den Grabhöhlen. Und als Jesus ans Land trat, begegnete ihm ein Mann aus der Stadt, der hatte böse Geister und er trug seit langer Zeit keine Kleider mehr. Und er blieb in keinem Hause, sondern in den Grabhöhlen. Wisst ihr, wo dieser Mensch sich aufgehalten hat? Der hat sich in der Nähe des Todes aufgehalten. Das ist krass. Der hat sich in der Nähe des Todes aufgehalten. Und ich stelle einfach mal die Behauptung, jeder Mensch, der keinen Frieden mit Gott hat, steht jede Sekunde seines Lebens in der Gefahr, den ewigen Tod zu sterben. Glaubst du das? Ich glaube das schon. Erstens aus dem Grund, weil keiner weiß, wann er stirbt. Keiner von uns, die alle hier sitzen, können zu 100% sagen, ich werde heute Abend Abendbrot essen bei meiner Familie zu Hause. Kann keiner sagen zu 100%. Sagen schon, aber er kann es nicht wissen. Und dann stirbt der Mensch und dann gibt es nur zwei Wege. Davon redet die Bibel ganz klar. Entweder ich bin bei meinem himmlischen Vater in der ewigen Herrlichkeit angekommen oder ich gehe auf ewig verloren. Es gibt nichts dazwischen. Es gibt nichts dazwischen. Und dieser Mensch hat sich in den Grabhöhlen aufgehalten. Er hat sich in der Nähe des Todes aufgehalten. Und dieser Tod fährt die ganze Zeit mit. Ich möchte das mal einem Beispiel deutlich machen. Ein junger Mann, gerade 18, bekommt Geld von seinem Vater. Was macht man dann?
Man geht zum Autohändler, oder? So würde ich das auf jeden Fall machen. Dann kauft er sich einen ganz wunderbaren Sportwagen und er staunt über den Preis, der kostet fast gar nichts. Und er ist 100% davon überzeugt, der Autohändler hat sich vertan. Er versucht da schnell mit den Papieren zu regeln, er kauft den Wagen, steigt ein, nächste Tankstelle und dann geht es erstmal auf die A33. Der will erstmal gucken, wie viel der Wagen fährt. Und auf einmal während der Fahrt klingelt sein Handy und er sieht, das ist der Autohändler. Und der junge Mann, völlig überzeugt davon, der Autohändler hat gesehen, der hat einen falschen Preis dran gemacht, der will jetzt den Wagen zurückhaben. Also was macht er? Er macht auf lautlos. Er kann ihn dann nicht mehr hören. Er fährt weiter. Und auf einmal merkt er, das Handy vibriert die ganze Zeit. Immer noch dieser Autohändler. Also was macht er? Er macht das Handy komplett aus. Er will keinen Kontakt zu diesem Autohändler. Er will weiter in diesem Auto fahren. Aber er sieht die ganze Zeit das Handy, das klagt ihn total an und dann packt er das Handy und er packt es weg ins Handschuhfach. Er kann nichts mehr irgendwie sehen, er hat keinen Kontakt zu diesem Autohändler. Er fährt, irgendwann ist der Tank leer, er fährt an die Tankstelle, bezahlt, geht wieder rein zum Auto und dann kommt ein Mann auf ihn zu und sagt, sag mal, war das Ihr Auto? Ja, das ist mein Auto. Sind Sie die ganze Zeit mit diesem Wagen gefahren? Ja, ich bin die ganze Zeit, 200 Kilometer bin ich gefahren. Und es ist nichts passiert, nein. Dann schauen Sie mal nach vorne. Dann geht er aus seinem Wagen raus, geht nach vorne und sieht, der halbe Motorblock hängt auf der Straße, weil alles durchgerostet war. Und dann sagt dieser junge Mann etwas ganz Interessantes. Hätte ich das gewusst, ich wäre nie ins Auto gestiegen. Der Tod fuhr die ganze Zeit mit. Genauso geht es einem Menschen, der keinen Frieden mit Gott hat. Der Tod, der ewige Tod, fährt die ganze Zeit mit. Und genau das ist das, was Gott nicht möchte. Aus diesem Grund sandte Gott vor 2000 Jahren Jesus Christus, der den Preis der Sünde am Kreuz bezahlt hat. Und er bietet den Menschen an, ich kann dir alle deine Sünden vergeben. Ich kann dir ein komplett neues Leben schenken. Ich kann deinen Namen in das Buch des Lebens eintragen. Aber du musst dich bekehren, du musst eine Entscheidung für Jesus Christus treffen. Und dieser Jesus Christus kam vor 2000 Jahren und wisst ihr, was das Schöne ist? Er starb am Kreuz. Und er stand 3 Tage später auf und lebt heute. Er lebt heute. Die Aussage von einem war ziemlich interessant. Jemand behauptete, dieser Jesus ist tot, er lebt nicht. Und daraufhin sagte einer, Mensch, das ist ja schade, ich habe nur heute mit Jesus gesprochen. Jesus Christus lebt. Und dieser Jesus Christus ist heute in der Lage, ein komplett neues Leben zu schenken. Und genau das hat er damals bei diesem Menschen gemacht. Dieser Mensch war total kaputt. Keine Hoffnung, nichts, keine Therapie hätte gebracht, gar nichts. Und auf einmal kommt Jesus Christus in das Leben dieses Menschen, der total kaputt war. Und jetzt hat sich sein Leben um 180 Grad gedreht. Und ich möchte jetzt mal einen Vers vorlesen, was aus diesem Menschen passiert ist, nachdem er eine Begegnung mit Jesus hatte. Lukas Kapitel 8, Abvers 35. Hört mal genau zu. Da gingen die Leute hinaus, um zu sehen, was geschehen war, und kamen zu Jesus und fanden den Menschen, von dem die bösen Geister ausgefahren waren, sitzen zu den Füßen Jesu, bekleidet und vernünftig, und sie erschraken. Und die es gesehen hatten, verkündeten ihn, wie der Besessene gesund geworden war. Weißt du, was die Leute gesehen haben? Die haben eine neue Kreatur gesehen. Die haben einen neuen Menschen gesehen. Die wussten doch genau, wie der besessen war, wie kaputt er war, wie er sich in den Grabhöhlen aufgehalten hat. Und was sehen sie jetzt? Der hat keine Dämonen mehr. Der sitzt vernünftig bekleidet zu den Füßen Jesu. Er war bekleidet. Ich möchte dir mal einen Vers vorlesen. Jesaja 61,10. Ich freue mich im Herrn und meine Seele ist fröhlich in meinem Gott. Denn er hat mir die Kleider des Heils angezogen und mich mit dem Mantel der Gerechtigkeit bekleidet. Das geschieht, wenn ein Mensch sich für Jesus Christus entscheidet. Christus nimmt die gesamte Schuld des Menschen aus dem Leben und spricht ihm eigene Gerechtigkeit zu. Die Gerechtigkeit von Jesus bekomme ich in dem Augenblick, wenn ich mich für Jesus Christus entscheide. Und dieser Mensch, der vorher nackt gewesen war, der mit seiner gesamten Schuld in die Ewigkeit gegangen wäre, bekommt plötzlich den Mantel der Gerechtigkeit von Jesus Christus zugesprochen. Das ist der größte Tausch, den ein Mensch machen kann. Du kannst mein sündenbeladenes Leben haben, wo ich sowieso verloren gehen würde. Ich gebe dir mein Leben, ich folge dir nach, ich werde ein Nachfolger von dir und ich bekomme dafür deine Gerechtigkeit zugesprochen. Und das ist das größte Gnadengeschenk, was es eigentlich gibt. Das größte, was Gott jemals getan hat. Das war das Werk von Golgatha. Und dann heißt es weiter über diesen Menschen,
Er war vernünftig. Er war vernünftig. In dem Augenblick, wenn ein Mensch sich bekehrt, hat er die klare Sicht zu seinem Schöpfer. Der weiß, warum er lebt. Er kennt den Sinn seines Lebens und er wird sein Leben nach dem Sinn ausrichten. Nämlich nach dem Sinn, den Gott für den Menschen bestimmt hat. Er lebt zielorientiert. Es gibt genug Beispiele, ich kenne die persönlich, diese Leute. Drogensüchtig. Und ich meine nicht ab und zu mal gekifft, was auch schlimm genug wäre. Wollen die legalisieren, die spinnen auch wirklich. Ich meine Leute, die wirklich ganz kaputt waren. Heroin genommen. Ich kann mich noch genau dran erinnern, auf einem Straßeneinsatz. Vor 10 Jahren in Celle waren wir, haben Lieder gesungen. Und dann kam dort einer mit dem Fahrrad. Er kam frisch aus dem Gefängnis. Er hatte kein Geld. Er hatte nichts, ein kaputtes Leben. Und an dem Tag hat er zu seiner Frau gesagt, egal was passiert, es kann sein, dass die Polizei mich festnimmt. Es kann sein, dass die Polizei mich erschießt. Du findest immer einen besseren Mann als mich. Dann hat er sein Werkzeug eingepackt, auf seinem Fahrrad ist in die Stadt gefahren, Celle, Innenstadt. Und 4 Brüder aus unserer Gemeinde standen dort und haben Lieder über Jesus gesungen. Und dann hielt dieser Mensch an und sagt, wenn das stimmt, was ihr erzählt von diesem Jesus, dass er lebt, dass er neues Leben geben kann, dann brauche ich diesen Jesus. Ihr wisst gar nicht, was für ein Mensch ich bin, ihr wisst gar nicht, was ich vorhab. Und dann sagte der Prediger zu ihm, ja, Jesus lebt und kann dir neues Leben schenken, aber du musst dich jetzt entscheiden, nicht morgen. Du musst dich jetzt entscheiden für ein Leben mit Christus. Und dann hat dieser Mensch, der einen Raubüberfall machen möchte, wollte an dem Tag die beste Entscheidung seines Lebens getroffen. Und er hat sich bekehrt. Ich habe heute immer noch Kontakt mit ihm. Tolles Zeugnis, was der Mensch erlebt hat. Kurz davor ein Raubüberfall, 10 Jahre Gefängnis, kaputtes Leben. Christus kommt und was passiert? Erfüllt mit lebendiger Hoffnung. Das ist das, was Christus machen kann. Ich möchte kurz zusammenfassen, was dieser Mensch eigentlich erlebt hat. Er konnte in keinem Hause bleiben und jetzt will er bei Jesus bleiben. Er hatte keine Kleider, er war nackt. Jetzt hat er das Kleid der Gerechtigkeit. Er hielt sich in der Nähe des Todes auf und jetzt hat er das ewige Leben bekommen. Wenn wir diesen Menschen fragen würden, was war das Schönste in deinem Leben? Erzähl mal. Dann würde der sagen, das war der Tag, an dem ich Christus getroffen habe. Was war der größte Wendepunkt in deinem Leben? Es war der Tag, an dem ich Christus getroffen habe. Hättest du vorher geglaubt, dass du ein neues Leben bekommen kannst? Nein, hätte ich nicht. Glaubst du jetzt? Ja, glaube ich. Weil ich den kennengelernt habe, dem alles möglich ist. Ich habe meinen Gott persönlich kennengelernt. Und dieser Mensch ist seit 2000 Jahren tot. Aber der ist nicht ewig verloren. So kaputt er war. Der hat neues Leben durch Christus bekommen. Und dieser Mensch ist in der ewigen Herrlichkeit. Jetzt sitzt manch einer hier bei so einer Veranstaltung, das kenne ich. Ich kenne die Gedanken. Ah, was der da vorne redet, dieser Glatzkopf. Erstmal mit Heroin habe ich sowieso nichts zu tun. In meinem Leben ist in Ordnung. Wer weiß, ob das alles stimmt. Ich kenne diese ganzen Sprüche. Ich saß selber in solchen Bankreihen. Wenn da vorne einer seinen Mund aufgemacht hat, das war alles dummes Zeug für mich. Aber vielleicht sitzen hier Leute in den Reihen, die sagen, ja, ich glaube, das stimmt. Die Sache mit Jesus stimmt. Und ich glaube, ich sollte mich für diesen Jesus entscheiden. Dann darfst du das heute machen. Du darfst heute eine Entscheidung für Christus treffen. Du darfst heute deinen Namen in das Buch des Lebens eintragen lassen. Und du darfst heute erfüllt werden mit lebendiger Hoffnung. Vielleicht sitzen einige hier, die sagen, weißt du, ich habe mich schon mal für ein Leben mit Christus entschieden. Aber ich glaube, ich bin dieser verlorene Sohn, der bei den Schweinen sitzt. Irgendwo dazwischen. Ich bin nicht beim Vaterhaus, ich bin nicht ganz bei den Schweinen. Ich bin irgendwie auf dem Weg, irgendwo bin ich dazwischen. Aber ich bin noch nicht zu Hause beim Vater angekommen. Dann denk an Jesus Christus, der gesagt hat, ich werde niemanden von mir stoßen, der zu mir kommt. Dann darfst du heute einen Neuanfang machen. Ein Neuanfang ist möglich. Warum? Weil Jesus lebt. Weil Jesus lebt. Du darfst dich heute für einen neuen Anfang mit Jesus Christus entscheiden. Und das ist eine Möglichkeit, die gibt er dir. Und das ist alles ein Geschenk aus lauter Liebe und aus lauter Gnade. Und ein Geschenk kann man ablehnen oder man kann es annehmen. Die Entscheidung liegt immer bei dir selber. Gott hat vor 2000 Jahren alles festgemacht. Der hat den größten Liebesbeweis geschickt. Die Sache vom Kreuz ist fest, das kann man nicht mehr rückgängig machen. Jetzt kommt es einzig allein auf deine Entscheidung an. Wie macht man das, sich für Jesus entscheiden? Das kann man einfach in einem Gebet machen. Es gibt Leute hier, die sagen, weißt du, ich weiß davon überhaupt nichts, was du erzählst. Ich kenne diese Gemeinde nicht, ich kenne diesen Jesus nicht, aber ich bin überzeugt davon, das stimmt und ich will das machen. Ich bin bereit, dir am Ende dieser Predigt das Ganze zu erklären. Aber du musst einfach zurückbleiben. Wir können gemeinsam beten. Du kannst mir gerne Fragen stellen. Wir können die Sache mit Christus heute festmachen. Ich bin 100% überzeugt davon, dass es kein Zufall, dass du heute Abend hier bist. Das ist kein Zufall, dass du heute Abend hier bist. Triff heute die beste Entscheidung deines Lebens. Der größte Wendepunkt deines Lebens. Unmöglich oder notwendig.
Unmöglich nicht, aber unbedingt notwendig. Und ich wünsche dir gottesreichen Segen bei der Entscheidung, die du heute treffen wirst. Ich möchte das Ganze so machen. Ich bitte euch einfach mal aufzustehen, das dürft ihr jetzt tun. Und ich möchte jetzt gleich ein Gebet sprechen. Und wenn du mit diesem Gebet einverstanden bist, dann kannst du am Ende des Gebets einfach Amen sagen. Okay? Dann kannst du einfach Amen sagen. Und wenn du Amen gesagt hast, dann wünsche ich mir von ganzem Herzen, dass du es vom Herzen so gemeint hast. Ich werde jetzt ein Gebet sprechen. Herr Christus, ich lobe und preise dich, dass du für meine Schuld am Kreuz gestorben bist. Du hast den Preis meiner Sünde bezahlt. Du hast die Herrlichkeit beim Vater verlassen. Du hast deine Gottheit abgelegt. Du hast dich furchtbar misshandeln lassen. Das war der Platz, den ich eigentlich verdient habe. Aber du bist in den Riss getreten, Herr Jesus, und du hast das Zorngericht Gottes auf dich genommen. Ich lobe und preise dich dafür und ich danke dir. Und ich möchte das heute im Glauben annehmen. Ich möchte heute eine bewusste Entscheidung für dich treffen. Und ich danke dir, Herr Jesus Christus, dass du mir diese Möglichkeit dafür schenkst, dass du mir diese Tür der Gnade geöffnet hast. Herr, und ich weiß, ich habe einmal diese Entscheidung getroffen, aber ich bin weit weg von dir. Und du weißt es und du siehst es, aber du willst, dass ich wieder zurück zum Vaterhaus komme. Herr, und ich möchte mich heute aufmachen. Ich möchte heute wieder zurück zu dir. Ich möchte heute wieder in diesen Schutz. Ich möchte heute wieder in diesen Frieden und ich möchte heute wieder in diese Geborgenheit. Und ich danke dir, Herr Jesus Christus, dass du mich nicht wegstößt, sondern dass du gesagt hast, du wirst niemanden von dir stoßen, der zu dir kommt. Danke dir, Herr Jesus Christus, für diesen Abend und danke dir für diese Gnade. Gott segne dich bei deiner Entscheidung. Amen.

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0: Ja, jetzt gehen wir zurück zu Jesaja 50. Das ist dieser Vers mit dem Kieselstein. Vers 6. Wir sind stehen geblieben in Kapitel 50, Vers 8. Liest noch jemand Verse 8 und 9? Wer liest?
1: Er ist nahe, der mich gerecht spricht. Wer will mit mir rechten? Lasst uns zusammen vortreten. Wer will mein Recht anfechten? Der komme her zu mir. Siehe, Gott, der Herr, hilft mir. Wer will mich verdammen? Siehe, sie alle werden wie Kleider zerfallen, die die Motten fressen.
0: Jawohl. Jetzt haben wir hier den Ausdruck rechtfertigen. Was heißt das eigentlich, rechtfertigen? Der Ausdruck wird oft falsch verstanden. Es ist so hilfreich, wenn man das immer wieder mal genau definiert. Heißt es nicht, jemanden gerecht machen? Ja, aber was heißt denn das, wir sind aus Glauben gerechtfertigt? Heißt das nicht, dass durch den Glauben haben wir die Gerechtigkeit Gottes bekommen? Ja, also der Begriff rechtfertigen kommt ja aus der Justiz. Der Unschuldige wird von dem Richter gerecht gesprochen. Das heißt, der Richter erklärt, dieser Mensch ist gerecht, darf nicht verurteilt werden. Das ist rechtfertigen. Und vielleicht eine Stelle, die das sehr klar, bei der das klar herauskommt, Lukas 7, Vers 29.
1: Und alles Volk, das ihn hörte, und die Zöllner gaben Gott Recht und ließen sich taufen mit der Taufe des Johannes.
0: Jawohl. Also, hier wird gesagt, von Menschen hätten Gott gerechtfertigt. Jetzt ist klar, dass es nicht bedeuten kann, dass die Menschen Gott gerecht machten, sondern die Menschen haben Gott Recht gegeben. Gottes Urteil über uns ist korrekt. Wir sind Sünder und darum müssen wir die Taufe der Buße des Johannes auf uns nehmen. Und so haben also diese Zöllner, das Volk, das sich als Sünder erkannt hat, die haben so Gott Recht gegeben, indem sie mit der Taufe des Johannes getauft wurden. Und im Römerbrief bedeutet also rechtfertigen, Gott spricht jemanden gerecht, das heißt, er erklärt, dieser Mensch ist ein gerechter Mensch. Aber nicht, weil er in sich so gut ist, sondern weil durch Christus all seine Schuld abgenommen ist. Darum kann Gott ihn rechtfertigen.

0: die man im Glauben erfasst hat, kann Gott jemanden als gerecht erklären. Das ist die Rechtfertigung. Es ist schon der nächste Schritt. Versteht man? Natürlich muss dem beim Menschen vorausgehen, dass er die Vergebung bekommen hat und aufgrund dieser Vergebung kann Gott jemanden gerecht sprechen. Aber wenn der Herr Jesus hier sagt, dass Gott ihn rechtfertigt, dann heißt es, dass er ihn als gerecht, als den Gerechten darlegt. Und gerade die Auferstehung aus den Toten war in dem Sinn eine Rechtfertigung Gottes. Denn mit der Auferstehung aus den Toten hat Gott deutlich gemacht, dass der Sanhedrin, der den Herrn Jesus als Verführer zum Tod verurteilt hatte, eben ihn zu Unrecht verurteilt hatte. Und Gott macht quasi ihr Urteil rückgängig durch die Auferstehung und rechtfertigt seinen Sohn. Also das ist gemeint hier, nahe ist, der mich rechtfertigt. Und zwar kann der Herr sagen, wer hat eine Rechtssache gegen mich? Wer könnte mich für schuldig erklären? Vers 9. Wer kann so sprechen? Nur der Herr Jesus, er ist der Einzige. Und wir sehen das auch in Johannes 8 sehr eindrücklich. Da spricht er mit den führenden Juden in Jerusalem. Liest jemand Kapitel 8, Vers 45, 46?
1: Ich aber, weil ich die Wahrheit sage, so glaubet ihr mir nicht. Welcher unter euch kann mich einer Sünde zeihen? Wenn ich aber die Wahrheit sage, warum glaubet ihr mir nicht? Wer von Gott ist, der hört Gottes Worte. Darum höret ihr nicht, denn ihr seid nicht von Gott.
0: Jawohl. Also, er konnte sagen, wirklich, wer von euch überführt mich der Sünde? Nur er konnte so sprechen. Und das entspricht genau eben Jesaja 50. Und er macht aber auch deutlich, wer nicht auf ihn hört, der ist eben nicht aus Gott. Und genau das finden wir auch, diesen Gedanken in Jesaja 50, Vers 10. Wer unter euch fürchtet den Herrn? Wer hört auf die Stimme seines Knechtes? Wer also auf den Messias hört, der zeigt, dass er wirklich den Herrn fürchtet. Und genau da in Johannes 8 macht der Herr diesen Führern deutlich, dass sie eigentlich aus dem Bösen sind und Gott nicht kennen, weil sie ihn ablehnen. Ja, und dann gehen wir gleich weiter zu Jesaja 52, 13, wo wir den nächsten Abschnitt haben über den Knecht Gottes. Liest jemand Kapitel 52, Vers 13? Leider ist hier die Kapiteleinteilung nicht ideal geschehen. Das ist ein späterer Hilfszusatz, um sich besser im Bibeltext zu orientieren. Oft sind die Kapiteleinteilungen gelungen, aber hier leider nicht. Denn das Ganze bildet mit Kapitel 53 eine Einheit. Also liest jemand 52, 13.
1: Siehe, meinem Knecht wird's gelingen. Er wird erhöht und sehr hoch erhaben sein. Wie sich viele über ihn entsetzten, weil seine Gestalt hässlicher war als die anderer Leute und sein Aussehen als das der Menschenkinder. So wird er viele Heiden besprengen, dass auch Könige werden ihren Mund vor ihm zuhalten. Denn denen nichts davon verkündet ist, die werden es nun sehen, und die nichts davon gehört haben, die werden es merken. Aber wer glaubt dem, was uns verkündet wurde, und wem ist der Arm des Herrn offenbart? Er schoss auf vor ihm wie ein Reis und wie eine Wurzel aus dürrem Erdreich. Er hatte keine Gestalt und Hoheit. Wir sahen ihn, aber da war keine Gestalt, die uns gefallen hätte. Er war der Allerverachteste und Unwerteste, voller Schmerzen und Krankheit. Er war so verachtet, dass man das Angesicht vor ihm verbarg. Darum haben wir ihn für nichts geachtet. Fürwahr, er trug unsere Krankheit und lud auf sich unsere Schmerzen. Wir aber hielten ihn für den, der geplagt und von Gott geschlagen und gemartert wäre. Aber er ist um unserer Missetat willen verwundet und um unserer Sünde willen zerschlagen. Die Strafe liegt auf ihm, auf dass wir Frieden hätten, und durch seine Wunden sind wir geheilt. Wir gingen alle in die Irre wie Schafe, ein jeder sah auf seinen Weg. Aber der Herr warf unser aller Sünde auf ihn. Als er gemartert ward, litt er doch willig und tat seinen Mund nicht auf,

0: wie ein Lamm, das zur Schlachtbank geführt wird, und wie ein Schaf, das verstummt vor seinem Scherer, tat er seinen Mund nicht auf. Er ist aus Angst und Gericht hinweggenommen. Wer aber kann sein Geschick ermessen? Denn er ist aus dem Lande der Lebendigen weggerissen, da er für die Missetat meines Volks geplagt war. Und man gab ihm sein Grab bei Gottlosen und bei Übeltätern, als er gestorben war, wiewohl er niemand Unrecht getan hat und kein Betrug in seinem Munde gewesen ist. So wollte ihn der Herr zerschlagen mit Krankheit. Wenn er sein Leben zum Schuldopfer gegeben hat, wird er Nachkommen haben und in die Länge leben. Und des Herrn Plan wird durch seine Hand gelingen. Weil seine Seele sich abgemüht hat, wird er das Licht schauen und die Fülle haben. Und durch seine Erkenntnis wird er, mein Knecht, der Gerechte, den vielen Gerechtigkeit schaffen. Denn er trägt ihre Sünden. Darum will ich ihm die vielen zur Beute geben, und er soll die Starken zum Raube haben, dafür, dass er sein Leben in den Tod gegeben hat und den Übeltätern gleichgerechnet ist, und er die Sünde der vielen getragen hat und für die Übeltäter gebeten.
1: Das ist dieses eindrückliche Kapitel, von dem man sagen kann, dass es wohl für die meisten der etwa 400.000 bis 500.000 Juden, die es weltweit gibt, die bekennen, dass Jesus Christus der Messias ist, ein Schlüsselkapitel war zu ihrer Bekehrung. Ich habe das mal als Jugendlicher mit einem Schüler, der in der gleichen Schule war, zusammen gelesen. Orthodoxer Jude aus Zürich-Enge. Dort ist ja die orthodoxe Hochburg. Bin zu ihm nach Hause gegangen und wir wollten uns unterhalten über den Messias und wir haben dann zusammen dieses Kapitel gelesen. Und er hat mir dann später gesagt, das hätte ihn unglaublich bewegt, dieses Kapitel. Das hatte er noch nie gelesen in seinem ganzen Leben, denn man hört es auch nicht in der Synagogenlesung. Die Synagogenlesung ist ja so aufgebaut, man liest in einem Jahr die ganzen 5 Bücher Mose durch, alle Sabbatlesungen zusammen. Und dann nach einem Jahr beginnt man wieder von vorne mit 1. Mose 1. Also die 5 Bücher Mose, die werden regelmäßig öffentlich verlesen. An jedem Sabbat gibt es bestimmte Abschnitte aus den Propheten, die im Verzeichnis der sogenannten Haftarah aufgeführt sind. Aber das sind nur ausgewählte Abschnitte aus den Propheten. Und Jesaja 53 ist eben nicht Teil der Haftarah. Das bedeutet, ein Jude, der so seinen Glauben praktiziert wie manche Kirchengänger, man hört nur vielleicht regelmäßig eine Predigt an, aber zu Hause studiert man selber die Bibel nicht. So jemand kommt nie dazu, Jesaja 53 zu hören. Und so braucht es also schon ein persönliches Bibelstudium zu Hause, dass man das ganze Alte Testament durchliest und nur so kommt man auf dieses Kapitel. Man hat es auch schon genannt, das schlechte Gewissen des Judentums. Und es ist nämlich so, die Bedeutung wäre aus den rabbinischen Schriften klar. Im Midrash Tanchuma, das ist ein rabbinischer Kommentar aus möglicherweise 9. Jahrhundert, dort wird zu diesem Vers, siehe mein Knecht wird klug handeln, 52 Vers 13, ja, wird gesagt, dies ist der Melech Mashiach, der König Messias, welcher hoch und erhöht und sehr erhaben ist. Nicht wahr? Wir haben gelesen, er wird erhoben und erhöht und sehr hoch sein. Das ist der König Messias, welcher hoch und erhöht und sehr erhaben ist. Erhabener als Abraham, erhöht über Moses, höher als die dienenden Engel. Das ist genau das, was im Neuen Testament der Hebräerbrief sagt, dass Jesus größer ist eben als die Engel und größer ist als Josua, größer als Abraham, größer als Josua und im Prinzip auch größer als Melchisedek und so weiter. Und Rabbi Alshesh im 16. Jahrhundert schreibt über Jesaja 53, unsere alten Rabbinen haben auf das Zeugnis der Tradition hin angenommen, dass hier die Rede vom König Messias sei, wie der Melech Mashiach. Davon nehmen auch wir ihnen folgend an, dass für das Subjekt dieser Weissagung David, das ist der Messias, gehalten werden müsse, wie dies offenbar ist. Also klar kann man es ja nicht mehr sehen. Und es gibt noch viele, viele andere Zeugnisse aus der rabbinischen Literatur, die klar bezeugen, dieses Kapitel spricht von dem Messias. Aber es gibt auch andere. Und zwar diese anderen Stimmen, die kamen auf im Mittelalter. Wie zum Beispiel Rashi, ist einer der großen Kommentatoren im Mittelalter, Rashi Abravanel, die haben gesagt, nein, dieser Knecht Gottes, Vers 13, siehe mein Knecht, dieser Knecht Gottes ist nicht der Messias, es handelt sich um das Volk Israel, das leiden muss unter den Völkern. Israel ist der Knecht Gottes. Und wichtig ist zu vermerken, die haben aber auch damals gesagt, dass ihre Interpretation sich unterscheidet von der Interpretation der frühen Rabbiner. Also diese Gegeninterpretation, der leidende Knecht ist Israel, kam im Mittelalter auf, und zwar als Gegenargumentation gegen die Christen, die sagten, hier ist Jesus Christus beschrieben. Jesaja 53 macht klar, dass Jesus Christus der Messias des Alten Testaments ist. Und so wollte man das auf diese Weise beiseite schieben. Aber wie kann man aus dem Text ganz klar argumentieren, das kann nicht sein, der Knecht Gottes ist nicht Israel als Nation? Wie könnte man das belegen? Ich habe das dann auch schon anders erlebt. Dieser besagte Schulkollege, der mir dann zugegeben hat, das Kapitel hätte ihn sehr, sehr bewegt. Und dann gesagt, aber ich war dann beim Rabbi und er hat mir jetzt erklärt, wie man das verstehen muss. Dann habe ich gesagt, ja, wie hat das, was hat er gesagt? Er hat erklärt, das sei ein Freiheitskämpfer gewesen in der babylonischen Gefangenschaft, der sich aufgelehnt hätte und dann ist er eben umgekommen. Dann habe ich ihn gefragt, ja, wann war die babylonische Gefangenschaft? Und dann hat er gesagt, ja, er müsste nachschauen. 606 bis 539 vor Christus. Und wann war Jesaja Prophet? Und dann sage ich, ich müsste nachschauen. Ich habe gesagt, er war um 700 vor Christus Prophet. Also das mit dem Freiheitskämpfer, das wäre ja auch in der Zukunft gelegen. Denn er hat, das muss man noch ergänzen, er hat gesagt, ja, mein Rabbi hat erklärt, dass das eben keine Prophetie ist. Denn hier wird ja in der Vergangenheitsform berichtet. Fürwahr, er hat unsere Leiden getragen und unsere Schmerzen hat er auf sich geladen. Ist keine Prophetie. Da habe ich ihn gefragt, ja, wann war die babylonische Gefangenschaft? Eben, 6. Jahrhundert nach Christus. Wann war Jesaja? Der wirkte im 8. Jahrhundert vor Christus. 740, 30, 20, 10, 700. Ja, also das funktioniert auch nicht. Aber natürlich muss man sich fragen, warum ist das meiste, übrigens nicht alles, in Vergangenheitsform geschrieben? Wir haben ja diese Stelle gelesen, Zacharja 12, Vers 10, wenn der Herr Jesus wiederkommen wird auf dem Ölberg und sie werden auf mich blicken, den sie durchbohrt haben, und dann heißt es, und sie werden über ihn wehklagen, wie man wehklagt über den Eingeborenen und den Erstgeborenen. Das heißt also, so schmerzlich wehklagt, wie wenn man das einzige Kind verliert, so werden sie über ihn wehklagen. Und tatsächlich heißt es dann dort in Zacharja 12, dass das ganze Land Israel wird wehklagen. Und in Jerusalem werden alle wehklagen und jede Sippe für sich wird wehklagen. Männer und Frauen getrennt, jede für sich werden wehklagen. Und dann können sie Jesaja 53 so, wie es da steht, eben im Rückblick lesen, fürwahr, er hat unsere Leiden getragen und unsere Sünden, unsere Schmerzen hat er auf sich geladen und wir hielten ihn für bestraft, von Gott geschlagen und niedergebeugt. Also das Kapitel ist gleich so geschrieben, wie sie es dann auch in der Zukunft bezeugen werden. Aber noch kommt dazu, wenn man Hebräisch lernt, und zwar klassisches Hebräisch, dann lernt man den Begriff des prophetischen Perfekts. Also die Perfektformen werden sehr oft benutzt in der Prophetie, um etwas Zukünftiges zu beschreiben, aber so, wie wenn es schon vollendet wäre. Und das betont unter anderem auch die Sicherheit, die Gewissheit, dass diese Dinge in Erfüllung gehen werden. Das ist also, kann man sagen, ein Stilmittel der Prophetie, und das eben nicht nur an dieser Stelle, sondern ständig im Alten Testament. Das prophetische Perfekt als fixer Begriff der hebräischen Grammatik. Aber wir sehen zum Beispiel 52 Vers 13, dort ist es künftig, zukünftig. Siehe, mein Knecht wird einsichtig handeln. Er wird erhoben und erhöht werden. Da wird quasi auf die Zukunft gerichtet und dann wird es so beschrieben, wie schon vollendet. Das prophetische Perfekt hängt natürlich auch damit zusammen, dass Propheten oft die zukünftigen Dinge in einer Vision sahen, als vor ihren Augen erfüllt. Und dann beschreiben sie es eben in dem prophetischen Perfekt als bereits geschehen. Aber es ist klar, es bezieht sich auf die Zukunft. Ja, dann gehen wir doch am besten grundsätzlich der Reihe nach durch. Wir werden dann nächstes Mal in die Tiefe gehen und jetzt mal den Anfang anschauen. Also, Vers 13, siehe, mein Knecht, Gott richtet unsere Aufmerksamkeit auf den Messias mit dem Wort siehe. Und er sagt, wie der Messias handeln wird. Einsichtig handeln. Und das umschreibt eigentlich sein vollkommenes Leben. Und als Antwort dafür wird er in drei Stufen erhoben. Er wird erhoben, erhöht werden und sehr hoch sein. Das erste Verb bezieht sich auf die Auferstehung. Er wird erhoben am dritten Tag aus dem Grab. Und dann, er wird erhöht werden, bezieht sich auf die Himmelfahrt. Und sehr hoch sein, bezieht sich auf sein Sitzen als Mensch zu Rechten Gottes. Im Markus Evangelium, Kapitel 16, haben wir alle drei Punkte beieinander. Können wir das kurz aufschlagen? Nur im Markus Evangelium findet man diese drei Elemente beieinander. Markus 16, Vers 9, liest das jemand?
0: Als er auferstanden war, frühe am ersten Tage der Woche.
1: Ja, das reicht schon? Das reicht schon. Also, am ersten Wochentag auferstanden. Siehe, mein Knecht, er wird erhoben. Und dann Markus 16, Vers 19 und 20.
0: Und der Herr, nachdem er mit ihnen geredet hatte, ward er aufgehoben gen Himmel und setzte sich zur rechten Hand Gottes. Sie aber gingen aus und predigten in allen Orten. Und der Herr wirkte mit ihnen und bekräftigte das Wort durch die mitfolgenden Zeichen.
1: Also die Himmelfahrt, in den Himmel aufgenommen, und sehr hoch sein, er setzte sich zu Rechten Gottes. Aus welcher Perspektive, wie wird der Herr Jesus im Markus-Evangelium dargestellt, mit welchem Akzent? Als Knecht Gottes. Und so hat das Markus-Evangelium einen besonderen Bezug zu den Stellen im Alten Testament, wo der Knecht vorgestellt wird. Und nur im Markus-Evangelium finden wir diese drei Stufen der Erhöhung. Es wurde auch schon gesagt, dass dieser Markus-Schluss nicht echt sei. Und zwar, ab welchem Vers sei er nicht echt? Verse 9 bis 20. Das sei nicht echt. Und warum sei das nicht echt? Warum wird behauptet, dass diese Verse nicht echt, nicht von Markus seien? In Markus 16 kann man mutmaßen, warum gewisse Leute mit zu wenig Glauben diese Verse herausgenommen haben. Der Herr sagt ja, welche Zeichen folgen werden denen, die glauben. Lesen wir das kurz, Markus 16, Vers 17.
0: Die Zeichen aber, die da folgen werden denen, die da glauben, sind die. In meinem Namen werden sie böse Geister austreiben, in neuen Zungen reden, Schlangen vertreiben, und wenn sie etwas Tödliches trinken, wird's ihnen nicht schaden. Auf Kranke werden sie die Hände legen, so wird's besser mit ihnen werden.
1: Jawohl. Und wir haben Zeugnisse aus der Kirchengeschichte, wie diese Zeichen, die tatsächlich stattgefunden haben in der Zeit der Apostel, also in der Zeit des ersten Jahrhunderts. Der letzte Apostel starb ja etwa im Jahr 100, Johannes. diese Dinge sind wirklich geschehen, aber Augustinus schreibt zum Beispiel an einer Stelle in seinen Schriften, dass diese Sprachen seien aufgetreten, aber dann seien sie verschwunden. Und auch andere Schreiber sprechen über diese Zeichen, die da sind, dass die heute verschwunden sind. Und dann kann man verstehen, dass gewisse Leute, die hatten ein Problem, ja, wenn diese Dinge gar nicht geschehen heute, sie werden folgen denen, welche glauben, da habe ich ein Problem damit und haben das rausgenommen. Aber die brauchen kein Problem zu haben, denn was hier steht in Vers 17, diese Zeichen aber werden denen folgen, welche glauben. Da wird nicht gesagt, ob das jetzt gilt für, der Herr spricht ja zu den 11 Aposteln, ob das gilt für die, die durch sie zum Glauben kommen, oder ob das gilt auch für die späteren Generationen. Grundsätzlich könnte man denken, das eine wäre möglich, das andere wäre auch möglich. Aber die Stelle sagt das noch nicht klar. Und es ist tatsächlich so, dass diese Zeichen speziell vorgesehen waren für die Zeit der Apostel. Darum sagt der Apostel Paulus auch in 2. Korinther 12, er habe die Zeichen des Apostels vollbracht. Also diese mächtigen Taten und Wunderwerke, die mussten Apostel vollbringen als Bestätigung, dass sie echte Apostel waren. Nicht nur das, aber anderes war wichtig. Aber das war wichtig, um das zu bezeugen. Und so mit dem Hebräerbrief werden diese Wunder genannt, die Wunder des zukünftigen Zeitalters. Das zukünftige Zeitalter war immer ein Begriff bei den Rabbinern für die Zeit, wenn der Messias herrscht. Und so waren diese Zeichen, dass Kranke geheilt wurden, dass Tote auferweckt wurden, waren ein Hinweis, ein Zeichen auf die Zeit, wenn der Messias kommt. Denn dann werden keine Kranken mehr da sein. Alle werden gesund werden und alle Lahmen werden springen. Der Stumme wird jauchzen, so steht das in Jesaja 35 für diese Zeit. Und so waren das Zeichen des zukünftigen Zeitalters. Gott hat also im Zeitalter der Apostel gewissermaßen wie ein Pfand gegeben, dass diese Dinge dann wirklich einmal allgemein stattfinden werden im tausendjährigen Reich. Und so braucht man überhaupt kein Problem zu haben mit dieser Stelle. Das hat sich so erfüllt und war auch notwendig für die Zeit der Apostel. Wir haben zum Beispiel in der Apostelgeschichte 28 das Beispiel, wie Paulus eine Schlange aufgenommen hatte, gebissen wurde und es hat ihm nichts gemacht. Wir werden Schlangen aufnehmen, wie es hier steht. Ja, das hat sich erfüllt und diese Verse sind authentisch von Markus und die überwältigende Mehrheit der Handschriften bezeugt das ganz eindeutig. Das ist kein Zweifel. Aber natürlich, es gibt ganz schlaue Leute, sehr gelehrte Leute, die haben herausgefunden, dass in diesen Versen etwa 17 Wörter vorkommen, die man sonst im Markus-Evangelium nicht findet. Und haben damit argumentiert, so kann man zeigen, das ist nicht markanisch. So sagt man das ein bisschen akademisch ausgedrückt. Es ist nicht von Markus geschrieben, das ist nicht sein Stil. Aber einer, der noch ein bisschen schlauer war, hat das mal probiert mit den Versen davor, nämlich Kapitel 15, 44 bis 16, 8, da wo ja niemand zweifelt, dass es von Markus ist, das zum Evangelium gehört, da finden sich auch 17 Wörter, die man nur in diesem Abschnitt findet und sonst nicht in Markus. Da merkt man, diese Art von Beweisführung mit Wörter auszählen, das funktioniert gar nicht. Das ist von Markus, aber jetzt können wir auch intern argumentieren. Das Markus-Evangelium hat das Thema der Knecht Gottes. Und nur das Markus-Evangelium endet mit allen drei Punkten. Auferstehung, Himmelfahrt und Sitzen zur Rechten Gottes. Und zwar in direkter Beziehung zu Jesaja 52, Vers 13. Siehe mein Knecht. Und so beginnt also dieses großartige Kapitel über den leidenden Messias mit seinem Triumph, seiner Erhöhung. Die wird zuerst dargestellt, bevor dann die tiefen, unerforschlichen Leiden des Herrn eben uns vorgestellt werden. Ja, dann machen wir jetzt an dieser Stelle Schluss und würden dann nächstes Mal wirklich im Detail in der Tiefe dieses Kapitel studieren. Wir wollen noch zusammen beten. Herr Jesus, danke, dass wir dein Wort haben, das sich selber als das Wort Gottes erweist durch die erfüllte Prophetie. Danke, dass du gekommen bist in diese Welt, um all diese Voraussagen zu erfüllen und um dieses Erlösungswerk auf Golgatha zu vollbringen. Wir haben heute auch so deutlich gesehen, wie du diese Schrecken vor dir hattest und trotzdem, du hast dein Angesicht festgemacht wie ein Kieselstein und bist hingegangen nach Golgatha. Du hast alles gut gemacht für uns und wärest du nicht gegangen, wären wir alle verloren. Aber Herr Jesus, du hast es ausgeführt bis zum Schluss und du konntest auch sagen, es ist vollbracht. Und wir preisen dich für dieses vollkommene Erlösungswerk, dem nichts hinzugefügt werden kann, das in sich völlig dasteht in alle Ewigkeit. Und danke, dass jeder, der zu dir kommt, seine Schuld dir bekennt und glaubt an dich, gerechtfertigt wird, von Gott gerecht gesprochen wird und ewig mit dir Gemeinschaft haben kann. Amen. Amen.

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1: Der Gottlose flieht, auch wenn niemand ihn jagt, der Gerechte aber ist furchtlos wie ein junger Löwe. Um des Landes Sünde willen wechseln häufig seine Herren, aber durch einen verständigen und vernünftigen Mann gewinnt das Recht Bestand.
2: Ein gottloser Mann, der die Geringen bedrückt, ist wie ein Platzregen, der die Frucht verdirbt.
3: Wer die Weisung verlässt, rühmt den Gottlosen. Wer sie aber bewahrt, der bekämpft ihn.
4: Böse Leute verstehen nichts vom Recht, die aber nach dem Herrn fragen, verstehen alles.
5: Besser ein Armer, der in seiner Unsträflichkeit wandelt, als ein Reicher, der auf verkehrten Wegen geht. Wer die Lehre bewahrt, ist ein verständiger Sohn. Wer aber der Schlemmergeselle ist, macht seinem Vater Schande.
1: Wer sein Gut mehrt mit Zinsen und Aufschlag, der sammelt es für den, der sich der Armen erbarmt. Wer sein Ohr abwendet, um die Weisung nicht zu hören, dessen Gebet ist ein Greuel. Wer die Frommen verführt auf einen bösen Weg, wird selbst in seine Grube fallen, aber die Frommen werden Gutes ererben.
2: Ein Reicher meint weise zu sein, aber ein verständiger Armer durchschaut ihn.
3: Wenn die Gerechten Oberhand haben, so ist herrliche Zeit. Wenn aber die Gottlosen hochkommen, verbergen sich die Leute. Wer seine Sünde leugnet, dem wird's nicht gelingen. Wer sie aber bekennt und lässt, der wird Barmherzigkeit erlangen. Wohl dem, der Gott aller Wege fürchtet. Wer aber sein Herz verhärtet, wird in Unglück fallen.
4: Ein Gottloser, der über ein armes Volk regiert, ist wie ein brüllender Löwe und ein gieriger Bär.
5: Wenn ein Fürst ohne Verstand ist, so geschieht viel Unrecht. Wer aber unrechten Gewinn hasst, wird lange leben.
1: Wer schuldig ist am Blut eines Menschen, der wird flüchtig sein bis zum Grabe, und niemand helfe ihm. Wer ohne Tadel einhergeht, dem wird geholfen. Wer aber verkehrte Wege geht, wird in eine Grube fallen.
2: Wer seinen Acker bebaut, wird Brot genug haben. Wer aber nichtigen Dingen nachgeht, wird Armut genug haben.
3: Ein treuer Mann wird von vielen gesegnet. Wer aber eilt, reich zu werden, wird nicht ohne Schuld bleiben. Die Person ansehen ist nicht gut, aber mancher vergeht sich schon um ein Stück Brot.

0: einen Verstand verlässt, ist ein Tor. Wer aber in der Weisheit wandelt, wird entrinnen. Wer dem Armen gibt, dem wird nichts mangeln. Wer aber seine Augen abwendet, der wird von vielen verflucht.
1: Wenn die Gottlosen hochkommen, so verbergen sich die Leute. Wenn sie aber umkommen, werden der Gerechten viel.

0: Wer gegen alle Warnung halsstarrig ist, der wird plötzlich verderben, ohne alle Hilfe. Wenn der Gerechten viel sind, freut sich das Volk. Wenn aber der Gottlose herrscht, seufzt das Volk. Wer Weisheit liebt, erfreut seinen Vater. Wer aber mit Huren umgeht, kommt um sein Gut. Ein König richtet das Land auf durchs Recht. Wer aber viel Steuern erhebt, richtet es zugrunde. Wer seinem Nächsten schmeichelt, der spannt ihm ein Netz über den Weg. Wenn ein Böser sündigt, verstrickt er sich selbst. Aber ein Gerechter geht seinen Weg und ist fröhlich. Der Gerechte weiß um die Sache der Armen, der Gottlose aber weiß gar nichts. Die Spötter bringen leichtfertig eine Stadt in Aufruhr, aber die Weisen stillen den Zorn. Wenn ein Weiser mit einem Toren rechtet, so tobt der oder lacht, aber es gibt keine Ruhe. Die Blutgierigen hassen den Frommen, aber die Gerechten nehmen sich seiner an. Ein Tor schüttet all seinen Unmut aus, aber ein Weiser beschwichtigt ihn zuletzt. Ein Herrscher, der auf Lügen hört, hat nur gottlose Diener.
1: Der Arme und sein Peiniger begegnen einander. Der beiden das Augenlicht gab, ist der Herr. Ein König, der die Armen treulich richtet, dessen Thron wird für immer bestehen. Rute und Tadel gibt Weisheit. Aber ein Knabe sich selbst überlassen, macht seiner Mutter Schande. Wo viele Gottlose sind, da ist viel Sünde, aber die Gerechten werden ihren Fall erleben. Züchtige deinen Sohn, so wird er dir Freude machen und deine Seele erquicken. Wo keine Offenbarung ist, wird das Volk wild und wüst, aber wohl dem, der auf die Weisung achtet.
0: Ein Knecht lässt sich mit Worten nicht in Zucht halten, denn wenn er sie auch versteht, so nimmt er sie doch nicht an. Siehst du einen, der schnell ist zu reden? Da ist für einen Toren mehr Hoffnung als für ihn. Wenn ein Knecht von Jugend auf verwöhnt wird, so wird er am Ende widerspenstig sein. Ein zorniger Mann richtet Streit an, und ein grimmiger tut viel Sünde. Die Hoffart des Menschen wird ihn stürzen, aber der Demütige wird Ehre empfangen. Wer mit Dieben gemeinsame Sache macht, hasst sein Leben. Den Fluch hört er aussprechen und zeigt's nicht an. Menschenfurcht bringt zu Fall. Wer sich aber auf den Herrn verlässt, wird beschützt. Viele suchen das Angesicht eines Fürsten, aber eines jeglichen Recht kommt vom Herrn. Ein ungerechter Mensch ist dem Gerechten ein Greuel, und wer recht wandelt, ist dem Gottlosen ein Greuel.

0: Dies sind die Worte Agurs, des Sohnes des Jake aus Massa. Es spricht der Mann:
1: Ich habe mich gemüht, o Gott. Ich habe mich gemüht, o Gott. Und muss davon lassen. Denn ich bin der Allertörichtste, und Menschenverstand habe ich nicht. Weisheit habe ich nicht gelernt, und Erkenntnis des Heiligen habe ich nicht. Wer ist hinaufgefahren zum Himmel und wieder herab? Wer hat den Wind in seine Hände gefasst? Wer hat die Wasser in ein Kleid gebunden? Wer hat alle Enden der Welt bestimmt? Wie heißt er? Und wie heißt sein Sohn? Weißt du das? Alle Worte Gottes sind durchläutert. Er ist ein Schild denen, die auf ihn trauen. Tu nichts zu seinen Worten hinzu, dass er dich nicht zur Rechenschaft ziehe und du als Lügner dastehst. Zweierlei bitte ich von dir, das wollest du mir nicht verweigern, ehe denn ich sterbe. Falschheit und Lüge lass ferne von mir sein. Armut und Reichtum gib mir nicht. Lass mich aber mein Teil Speise dahin nehmen, das du mir beschieden hast. Ich könnte sonst, wenn ich zu satt würde, verleugnen und sagen, wer ist der Herr? Oder wenn ich zu arm würde, könnte ich stehlen und mich an dem Namen meines Gottes vergreifen. Verleumde nicht den Knecht bei seinem Herrn, dass er dir nicht fluche und du es büßen musst. Es gibt eine Art, die ihrem Vater flucht und ihre Mutter nicht segnet. Eine Art, die sich reindünkt und ist doch von ihrem Schmutz nicht gewaschen. Eine Art, die ihre Augen hochträgt und ihre Augenlider emporhebt. Eine Art, die Schwerter als Zähne hat und Messer als Backenzähne und verzehrt die Elenden im Lande und die Armen unter den Leuten. Der Blutegel hat zwei Töchter, die heißen
2: Gib her, gib her!
1: Drei sind nicht zu sättigen und vier sagen nie
3: Es ist genug.
1: Das Totenreich und der Frauen verschlossener Schoß, die Erde, die nicht des Wassers satt wird, und das Feuer, das nie spricht.
3: Es ist genug.
1: Ein Auge, das den Vater verspottet und verachtet, der Mutter zu gehorchen, das müssen die Raben am Bach aushacken und die jungen Adler fressen. Drei sind mir zu wundersam und vier verstehe ich nicht. Des Adlers Weg am Himmel, der Schlange Weg auf dem Felsen, des Schiffes Weg mitten im Meer und des Mannes Weg beim Weibe. So ist der Weg der Ehebrecherin, sie verschlingt und wischt sich den Mund und spricht,
2: Ich habe nichts Böses getan.
1: Ein Land wird durch dreierlei unruhig und viererlei kann es nicht ertragen. Einen Knecht, wenn er König wird, einen Toren, wenn er zu satt ist, eine Verschmähte, wenn sie geehelicht wird, und eine Magd, wenn sie ihre Herren beerbt. Vier sind die Kleinsten auf Erden und doch klüger als die Weisen. Die Ameisen, ein schwaches Volk, dennoch schaffen sie im Sommer ihre Speise. Die Klippdachse, ein schwaches Volk, dennoch bauen sie ihr Haus in den Felsen. Die Heuschrecken, sie haben keinen König, dennoch ziehen sie aus in Ordnung. Die Eidechse, man greift sie mit den Händen, und sie ist doch in der Könige Schlössern. Drei haben einen stattlichen Gang, und vier gehen stolz einher. Der Löwe, mächtig unter den Tieren und kehrt um vor niemandem, der stolze Hahn, der Widder und der König, wenn er einhergeht vor seinem Heerbann. Ob du töricht gehandelt und dich überhoben hast, oder ob du recht überlegt hast, lege die Hand auf den Mund. Denn wenn man Milch stößt, so wird Butter daraus. Und wer die Nase hart schneuzt, zwingt Blut heraus. Und wer den Zorn reizt, ruft Streit hervor.

0: Dies sind die Worte Lemuels, des Königs von Massa, die ihn seine Mutter lehrte.
1: Was, mein Auserwählter, soll ich dir sagen? Was, du Sohn meines Leibes? Was, mein erbetener Sohn? Lass nicht den Frauen deine Kraft und geh nicht die Wege, auf denen sich die Könige verderben. Nicht den Königen Lemuel ziemt es, Wein zu trinken. Nicht den Königen, noch den Fürsten starkes Getränk. Sie könnten beim Trinken des Rechts vergessen und verdrehen die Sache aller elenden Leute. Gebt starkes Getränk denen, die am Umkommen sind, und Wein den betrübten Seelen, dass sie trinken und ihres Elends vergessen und ihres Unglücks nicht mehr gedenken. Tu deinen Mund auf für die Stummen und für die Sache aller, die verlassen sind. Tu deinen Mund auf und richte in Gerechtigkeit und schaffe Recht dem Elenden und Armen.
2: Wem eine tüchtige Frau beschert ist, die ist viel edler als die köstlichsten Perlen. Ihres Mannes Herz darf sich auf sie verlassen, und Nahrung wird ihm nicht mangeln. Sie tut ihm Liebes und kein Leid ihr Leben lang. Sie geht mit Wolle und Flachs um und arbeitet gerne mit ihren Händen. Sie ist wie ein Kaufmannsschiff, ihren Unterhalt bringt sie von ferne. Sie steht vor Tage auf und gibt Speise ihrem Haus und dem Gesinde, was ihm zukommt. Sie trachtet nach einem Acker und kauft ihn und pflanzt einen Weinberg vom Ertrag ihrer Hände. Sie gürtet ihre Lenden mit Kraft und regt ihre Arme. Sie merkt, wie ihr Fleiß Gewinn bringt. Ihr Licht verlischt des Nachts nicht. Sie streckt ihre Hand nach dem Roggen und ihre Finger fassen die Spindel. Sie breitet ihre Hände aus zu dem Armen und reicht ihre Hand dem Bedürftigen. Sie fürchtet für die Ihren nicht den Schnee, denn ihr ganzes Haus hat wollene Kleider. Sie macht sich selbst Decken, feine Leinwand und Purpur ist ihr Kleid. Ihr Mann ist bekannt in den Toren, wenn er sitzt bei den Ältesten des Landes. Sie macht einen Rock und verkauft ihn, an den Gürtel gibt sie dem Händler. Kraft und Würde sind ihr Gewand, und sie lacht des kommenden Tages. Sie tut ihren Mund auf mit Weisheit, und auf ihrer Zunge ist gütige Weisung. Sie schaut, wie es in ihrem Hause zugeht, und isst ihr Brot nicht mit Faulheit. Ihre Söhne stehen auf und preisen sie. Ihr Mann lobt sie. Es sind wohl viele tüchtige Frauen. Du aber übertriffst sie alle. Lieblich und schön sein ist nichts. Eine Frau, die den Herrn fürchtet, soll man loben. Gebt ihr von den Früchten ihrer Hände, und ihre Werke sollen sie loben in den Toren.

Hast du heute schon Tiere gesehen? Oder schöne Blumen? Andere Menschen hast du heute auf jeden Fall schon gesehen, oder? Aber kannst du sie auch selber machen? Kannst du aus etwas Lehm oder noch anderen Dingen einen Menschen machen? Das kann niemand. Wie gut, dass es diese Dinge schon gibt. Aber es gab mal auch eine Zeit, da war nichts da. Vor langer, langer Zeit gab es nichts. Es gab nur Gott. Gott hat schon immer existiert. Aber dann hat sich Gott etwas ausgedacht. Er hat die Erde gemacht. Aber sie war noch nicht fertig. Denn alles war wüst und leer. Richtig öde. So steht das in der Bibel. Es gab nichts und es war nichts los. Alles war dunkel, es war finster. Hier kann niemand leben, das wusste Gott. Aber er war ja auch noch nicht fertig. Er hatte gerade erst angefangen. Gott sagte, es werde Licht. Stell dir vor, du sagst mitten in der Nacht, wenn es ganz dunkel ist, es werde Licht. Und was passiert? Gar nichts. Aber bei Gott ist das anders. Er kann alles. Deshalb hat es auch gereicht, dass er einfach etwas sagte. So sagte er, es werde Licht. Und so passierte es auch. Es wurde hell. Gott wusste, dass es nicht gut ist, wenn es immer hell ist. Und so hat er einen Tag und die Nacht gemacht. Eine Zeit, wo es hell ist und eine Zeit, wo es dunkel ist. So war der erste Tag zu Ende. An diesem ersten Tag hat Gott also das Licht gemacht.

Aber auf dieser Erde konnte immer noch niemand leben, denn überall war Wasser. So sagte Gott, dass das Wasser sich teilen soll. Ein Teil des Wassers verdunstete und es entstanden die Wolken, die Atmosphäre. Das nannte Gott den Himmel. Unten war die Erde. So ging der zweite Tag zu Ende. Dann befahl Gott dem Wasser, dass es sich an einem bestimmten Ort sammeln soll. So sammelte sich das Wasser und andere Stellen wurden trocken. Das Land und das Meer entstanden. Gott hat das alles so geschaffen. Jetzt war auf der Erde das Land entstanden, aber es sah noch ziemlich öde aus. Nur Staub und Erde und Felsen, alles grau und braun, also nichts Schönes. Deshalb befahl Gott jetzt, dass auf dem Boden Pflanzen wachsen sollten. Und kaum hatte er es gesagt, da begannen schon Pflanzen zu wachsen. Grünes Gras, Moos, aber auch Blumen. Mit schönen bunten Blüten daran. Gott dachte sich immer neue Farben und Formen für die Blüten aus. Kleine Gänseblümchen, Rosen, Tulpen, ganz viele verschiedene Blumen. Und Bäume, Apfelbäume, Kirschbäume, Eichen, all die Bäume, die wir heute auch haben. Dann war der dritte Tag zu Ende. Als Gott sich am Ende des Tages alles anschaute, gefiel es ihm richtig gut. Gott hat alles perfekt gemacht, alles gehört ihm. Und wenn du die Natur anschaust, dann kannst du darin erkennen, dass es Gott gibt. Dafür hat er sie gemacht, damit du, wenn du heute die Blumen siehst, denkst, Gott hat alles perfekt gemacht. Auch das reichte Gott nicht aus. Als nächstes schaute er sich den Himmel an. Dort sah es ziemlich dunkel aus. So machte Gott große und kleine Lichter. Ein großes Licht für den Tag, die Sonne. Und dann ein etwas kleineres für die Nacht und noch viele Sterne. Wenn wir Sonne, Mond und Sterne nicht hätten, dann könnten wir nicht leben. Aber es gäbe auch nicht Wochen und Monate und Jahre. Gott hat Sonne, Mond und Sterne auch gemacht, damit wir die Zeit ausrechnen können. Gott ist so gut, er hat an alles gedacht. Und Gott hat das alles für uns Menschen gemacht. Er bräuchte die Sonne gar nicht. Wir brauchen sie aber. Gott hat alles für uns gemacht, weil er uns unendlich lieb hat. Und Gott hat auch dich lieb. Gott hat die Erde gemacht, um dir und mir zu zeigen, dass er da ist und auf uns wartet. Als Gott die Sonne, den Mond und die Sterne gemacht hatte, war der vierte Tag rum. Es gab jetzt schon ganz viel Schönes auf der Erde. Aber es gab noch kein Leben, noch nichts, was sich bewegt hat. So machte Gott am fünften Tag Fische und Vögel. Die großen Fische im Meer, Walle, Robben, alles, was es im Meer gibt. Und die Vögel, die in der Luft fliegen. Aber trotzdem fehlt noch einiges. Überleg mal, was gab es noch nicht? Die Tiere, die Menschen, genau. Aber Gott war ja noch nicht fertig. Als nächstes hat Gott gesagt, dass es Tiere geben soll. Und so waren die Tiere auf einmal da. Gott hatte alles wunderbar gemacht. Aber all das, was es auf der Erde schon gab, hat Gott nicht gereicht. Er wollte jemanden haben, mit dem er reden konnte, mit dem er leben konnte, für den er wie ein Vater sein konnte. Das ging mit den Tieren nicht. Tiere können nicht an Gott glauben. Wir Menschen können das. Deshalb hat sich Gott etwas ganz Besonderes ausgedacht. Er sagte: Ich will den Menschen machen. Jemand, der mir ähnlich ist. Du bist also nach dem Bild Gottes gemacht.
so etwas Wunderbares. Gott nahm etwas Erde vom Boden und fing an, daraus etwas zu formen. Es bekam einen Körper, Beine, Arme, einen Kopf. Dann hat Gott selbst diesen Körper lebendig gemacht, indem er seinen Atem in die Nase des Menschen geblasen hatte. So entstand der Mensch. Der Mensch war anders als die Tiere. Er war etwas ganz Besonderes. Gott hat zuerst Adam gemacht. Adam hatte viel zu tun, denn er durfte allen Tieren einen Namen geben. Aber Adam war noch nicht richtig glücklich. Er war einsam. Deshalb schuf Gott für Adam noch eine Frau, die Eva. Und für die beiden hat Gott auf der Erde einen schönen Garten gepflanzt, den Garten Eden. Dort durften sie leben und alles war perfekt. Das war alles am sechsten Tag. Aber die Woche hat ja 7 Tage. Richtig. Am 7. Tag hat Gott ausgeruht. Nicht, weil er müde war, sondern weil er fertig war mit allem. Alles war so perfekt, dass nichts mehr getan werden musste. Und Gott betrachtete alles, was er geschaffen hatte, und es war sehr gut. Heute ist ja vieles nicht mehr so schön, weil wir Menschen ohne Gott leben und die Erde kaputt machen. Aber Gott hat versprochen, dass alle, die an ihn glauben, eines Tages wieder bei ihm leben dürfen. Und das wird wunderbar sein, so wie damals im Garten Eden oder noch viel, viel schöner. 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

Wenn Till und Mia eine Frage haben, sind sie bei Opa genau richtig. Dieser kennt meist nicht nur die richtige Antwort, sondern verpackt diese in eine spannende Geschichte. Heute gibt es eine Geschichte von Willi, dem verspielten Waschbär, der in einer entlegenen Ecke der Welt lebt, im Königswald. Es folgt ein Teil aus dem Hörspiel Willi Waschbär startet durch. Erschienen ist dieses Hörspiel im CMV Verlag Bielefeld.

0: Und Tim, wie hat dir unsere Kinderstunde gefallen? Du warst ja zum ersten Mal da.
1: Ganz gut eigentlich, besonders die Spiele. Aber was euer Lehrer da über den Himmel und die Hölle gesagt hat, finde ich schon komisch.
0: Komisch?
1: Naja, er hat es so dargestellt, als ob man nur durch den Glauben an Jesus in den Himmel kommt. Also wenn es einen Himmel und eine Hölle gibt, dann denke ich doch, dass die Bösen in die Hölle und die Guten in den Himmel kommen. Egal woran sie glauben, ob an Buddha oder an Jesus. Was haben die denn damit zu tun?
0: Wie meinst du das?
1: Du hast doch bestimmt auch von dem Serienmörder gehört, der jetzt gefangen genommen wurde, oder?
0: Na klar, in der Schule haben noch alle darüber gesprochen.
1: Ja, und dieser Mensch gehört zu den Bösen. Ich, im Gegensatz zu ihm, bin ein guter Mensch. Da muss Gott mich doch in den Himmel lassen.
0: Jetzt verstehe ich, was du meinst. Ich dachte immer, ohne Jesus geht es nicht. Aber deine Erklärung ist auch irgendwie logisch. Ich habe eine Idee. Du kommst zu mir und dann fragen wir meinen Opa, der weiß so etwas.
1: Ja, okay. Ich laufe schnell nach Hause und sag meiner Mama Bescheid. Danach komme ich zu dir.

0: Da bin ich wieder.
1: Du bist ja schnell. Komm mit ins Wohnzimmer. Opa ist schon da.
2: Hallo, Tim.
0: Hallo, Herr Lange.
2: Till hat mir schon von eurer Frage erzählt.
0: Und Opa, wie ist das mit Jesus? Kommt man auch ohne ihn in den Himmel?
2: Ich möchte euch dazu eine Geschichte erzählen. In einer entlegenen Ecke der Welt versteckt liegt Königswald. Der König, der über alles wacht, was in Königswald lebt, ist König Leo. König Leo ist ein mächtiger Löwe, der immer gut zu seinen Untertanen ist und von ihnen geehrt und geliebt wird. Auf ein Tier in Königswald muss König Leo besonders gut aufpassen. Es ist Willi, der Waschbär. Willi ist ein verspielter Waschbär und er liebt vor allem alles, was glänzt.
3: Die Krone von König Leo, die glänzt so schön. Ich hol sie mir. So, ich hab sie. Sie passt, aber ich krieg sie gar nicht mehr von meinem Kopf runter. Ich stecke fest in der Krone von König Leo.
4: Na, Willi, brauchst du Hilfe?
3: Nein, König Leo, ich schaff das schon selbst. Ich denke, ich brauch doch Hilfe.
4: Ich nehme sie dir ab, Willi. Ich glaube, ich sollte die Krone besser selber tragen.
3: Ja, du hast recht. Danke, ich muss jetzt gehen. Bei dem Wetter hole ich mir erstmal eine ordentliche Abkühlung im klaren Wasser. Juhu!
2: Willi legt sich im Wasser auf den Rücken und lässt sich die Sonne auf den Bauch scheinen. Er spielt mit den Enten und schaukelt in einem alten Reifen über den Teich. Willi kann schwimmen, wo immer er will. Nur nicht im glitzernden Teich. Dieser Teich ist der schönste in ganz Königswald. Sein Wasser funkelt und glänzt. Flamingos stehen in seinen seichten Gewässer. Wunderschöne bunte Blumen säumen seinen Rand. Die Sonne spiegelt sich fast den ganzen Tag in seiner Oberfläche. Und ein sanfter Bach führt sein klares Gletscherwasser hinein. Aber dieser wunderschöne Teich ist zugleich auch der gefährlichste. Wer hier schwimmt, kann leicht zu dem brausenden Wasserfall fortgerissen werden, der sich am Ende des Flusses befindet, in den der glitzernde Teich mündet. Um alle Tiere aus Königswald zu warnen, hat König Leo am Ufer des glitzernden Teiches ein Schild aufgestellt, auf dem mit dicken roten Buchstaben die Worte »Schwimmen verboten« geschrieben sind.
3: Warum darf man hier nicht schwimmen? Ich möchte unbedingt einmal in diesem wunderschönen Teich schwimmen.
5: Du glaubst doch nicht wirklich, was König Leo sagt, oder?
3: Was meinst du?
5: Schau dieses Wasser an. Meinst du, es könnte gefährlich sein? Es glitzert sogar. Los, spring doch hinein, das wird toll.
3: Stimmt, niemand wird es je erfahren. Einmal gründlich nach rechts und links sehen und einmal nach hinten. Die Luft ist rein. Keiner sieht mich, also nichts wie hinein. Glitzernder Teich, ich komme! Boah, es ist ja noch viel schöner, als ich es mir vorgestellt habe. Diese bunten Fische hier und die haben so wunderschöne Farben. Und die Pflanzen, die Muscheln mit Perlen, ein Seestern. Oh, da kommt ein ganzer Schwarm schillernder Fische. Ach, der blaue Eisvogel hat recht gehabt. Es fühlt sich wunderbar an. Na, na, na, na, na, na. Ich könnte hier glatt schlafen auf dem Wasser. Ich entspanne mich mal. Warum bewegen sich die Wolken eigentlich immer schneller? Es sind gar nicht die Wolken. Das bin ja ich. Ich treibe mit der Strömung aus dem Teich heraus in den Fluss. Ich muss zurück. Los, Willi, streng deine Muskeln mal an. Rudere dich zum Ufer. Nein! Oh, das geht nicht. Die Strömung ist viel zu stark. Oh nein, ich höre schon das Toben des brausenden Wasserfalls. Hilfe, Hilfe!
5: Bär, hast du den Schrei auch gerade gehört? Siehst du, von wo er kommt?
4: Ja, Hase, vom Fluss. Lass uns mal dahin laufen.
5: Das ist ja Willi. Er treibt mit der Strömung direkt auf den Wasserfall zu.
4: Ich kann ihm nicht helfen. Ich bin zu dick. Ich würde untergehen.
5: Ich kann ja auch nicht helfen. Ich kann ja gar nicht schwimmen. Schildkröte, spring du hinein. Willi braucht deine Hilfe.
6: Ich bin doch viel zu klein.
5: Wer war das denn?
6: Das war König Leo.
2: Laut rauscht der Wasserfall, als Willi über die Kante gespült wird und das mächtige Wasser ihn in die Tiefe zieht. Doch dann wird er plötzlich von mächtigen Armen ergriffen und ans Ufer geworfen. Der mächtige König Leo aber stürzt in die tosende Tiefe. Er wird in das trübe, dunkle Wasser am unteren Ende des Wasserfalls gezogen. Der mächtige König opfert sein Leben für den ungehorsamen Willi.
3: König Leo hat sein Leben für mich gegeben. Jetzt ist er nicht mehr da. Ich kann es nicht mehr rückgängig machen. Ach, wäre ich doch nie in den glitzernden Teich gegangen. Was ist das? König Leo? Bist du's wirklich? Du lebst? Oh, König Leo, ich war so ein Dummkopf. Wie kann ich dir bloß danken, dass du mich vom Tod gerettet hast?
4: Alles, was ich von dir verlange, ist, dass du fortan mit mir durchs Leben gehst

0: Und was hat diese Geschichte mit meiner Frage zu tun?
1: Weißt du, Tim, als Gott die ersten Menschen schuf, sie hießen übrigens Adam und Eva, da ließ er sie in einem wunderschönen Garten wohnen. Man nennt diesen Garten auch das Paradies. Gott selbst kam sie damals besuchen und sie hatten Gemeinschaft mit ihm. Adam und Eva lebten und hatten sozusagen den Himmel auf Erden. Alles war wunderschön. In dem Garten gab es viele Bäume mit wunderbaren Früchten. Adam und Eva durften alle diese Früchte essen, nur eine Sorte nicht.
0: Das waren die Früchte vom Baum der Erkenntnis.
1: Richtig, von diesen Früchten hat Gott gesagt, sie sollten nicht davon essen. Diese Früchte hatten eine besondere Wirkung. Wer davon isst, konnte auf einmal Dinge verstehen, die er vorher noch nicht verstehen konnte. Es war damals aber nicht gut für den Menschen, diese Dinge zu verstehen. Also hatte Gott ihnen das auch streng verboten, diese Früchte zu essen.
0: Und wenn sie es doch tun würden?
1: Wenn sie es doch tun würden, hatte Gott gesagt, dass er sie mit dem Tod bestrafen wird.
0: Und, haben sie sich an das Verbot gehalten?
2: Zuerst ja, aber dann kam die Schlange und redete der Eva ein, es wäre doch toll, wenn sie Dinge wissen könnte, die sie noch nicht weiß. Sie würde dann so sein wie Gott, sagte die Schlange.
0: Hä? Eine Schlange, die sprach? Tiere reden doch nur in Märchen.
1: Ich weiß, das klingt sehr märchenhaft, aber diese Schlange war nicht bloß ein gewöhnliches Tier. Der Teufel selbst gebrauchte die Schlange, um durch sie zu Eva zu sprechen.
0: Und, wie ging es weiter? Hat Eva auf die Schlange gehört?
2: Ja, sie schaute sich die Frucht an und dachte sich, oh, die sieht so schön aus, die ist bestimmt lecker. Und dazu macht sie mich auch noch klug. Dann biss sie hinein und gab auch Adam was davon zu essen. Der war nämlich bei ihr.
0: Und dann sind sie tot umgefallen?
2: Aber nein, dann wären wir doch jetzt nicht hier.
0: Aber Gott sagte doch, dass sie sterben werden.
1: Das ist richtig. Adam und Eva sind nicht sofort körperlich gestorben, aber innerlich, geistlich sind sie gestorben. Gott hat sie aus dem Garten Eden rausgeschickt. Sie durften nicht mehr im Paradies leben. Und das gilt auch für alle ihre Nachkommen, also auch für uns.
0: Aus dem Garten fortgeschickt? Und das nur, weil sie von einer Frucht gegessen haben? Wegen so einer Kleinigkeit?
1: Uns scheint es eine Kleinigkeit zu sein, weil wir keinen großen Schaden sehen. Wenn jemand einen Menschen umbringt oder sogar mehrere, dann denken wir, dass er ein schlechter Mensch ist. Und das stimmt auch. Aber selbst wenn wir nur in einer kleinen Sache Gott ungehorsam sind, dann meinen wir, ja, wir wüssten besser als Gott, was für uns gut ist. Durch jeden noch so kleinen Ungehorsam beleidigen wir den ewigen und allmächtigen Gott, unseren Schöpfer, der die ganze Welt gemacht hat. Darum ist jede noch so kleine Sünde so groß, weil sie eine Beleidigung Gottes ist.
2: Und dann werden wir von dem reißenden Fluss fortgetrieben und rasen auf den brausenden Wasserfall zu.
0: Soll der brausende Wasserfall vielleicht die Hölle sein?
2: Bestimmt, oder Opa?
1: Genau, auch wenn das Bild hier nicht ganz passt, so ist es doch richtig, dass alle Menschen, egal wie gut oder schlecht sie sind, gegen Gott gesündigt haben und damit die ewige Strafe verdienen.
0: Und was bedeutet es, dass König Leo den Willi ans Ufer warf und selbst abstürzte?
1: Das ist ein Bild dafür, dass Jesus Christus, Gottes Sohn und selbst Gott, für uns Menschen gestorben ist. Er wurde an ein Kreuz geschlagen und ertrug dort die Strafe für unsere Sünden. Jeder Mensch, der an ihn glaubt und fortan mit ihm durchs Leben geht, hat ewiges Leben. Und wenn er einmal stirbt, wird er nach dem Tod nicht in die Hölle kommen, sondern ins Paradies, wo er für immer mit Gott zusammenleben darf. Denn Jesus ist nicht im Tod geblieben, er ist auferstanden und lebt.

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Binti, Alltagsheldin. Ein Hörbuch zum gleichnamigen Buch von Liane Wagner, gelesen von der Autorin.

Dankbarkeit als Lebenshaltung. Wer weiß, wie gut Gott ist, wird auch leichter in den Fügungen seine guten Gaben entdecken können. Du hast schon öfter etwas über Dankbarkeit gepostet und gleichzeitig schreibst du in deinem Blog, dass du mit deiner Gesundheit immer wieder Probleme hast. Inwiefern hat dir das Danken bei dieser Herausforderung geholfen? Oder ist die Beschäftigung mit diesem Thema dieser Sache entsprungen? Diese Nachricht erreichte mich über mein Smartphone, während ich im Krankenhaus lag. Monate später denke ich immer noch darüber nach. Dieses Kapitel scheint mir die Beantwortung der Frage zu sein. Eine andere Frau schrieb mir vor einigen Monaten, dass es mir sehr gut gehen müsse, gemessen an den Dingen, die ich im WhatsApp-Status teile. Das war eine spannende Annahme, denn dieser Zeitabschnitt gehörte zu den gesundheitlich herausforderndsten meines Lebens. Wie hängt das alles zusammen, überlegte ich. Wann fing das nochmal an? Vermutlich gab es nicht das Schlüsselereignis, sondern eher eine Verkettung vieler Situationen. Ein Leben zu Gottes Lob. Zu diesem Thema durfte ich einen Vortrag halten und heute spricht die Botschaft immer noch zu mir. Lebe ich das? Bin ich das? Ich von mir aus sicher nicht. Eine Dankbarkeitsreise. Während eines Urlaubs fragte mich eine neu gewonnene Bekannte, Liane, wann hast du dich dafür entschieden, glücklich zu sein? Damit kommen wir der Sache näher. Gottes guter Heiliger Geist entschlüsselt mir nach und nach das Geheimnis. Dankbarkeit Gott gegenüber ist mehr als die Haltung eines Positivdenkers. Sie ist ein Geschenk, Gnade und auch ein täglicher Kampf. Ich bin keine Frohnatur, die jedem neuen Morgen zuversichtlich entgegenkommt.

dankbaren Haltung, damit es Gott und sein Wirken zu jeder Zeit bewundern kann. Denn es gibt immer etwas, was ich anbete. Das Nachsinnen über Gottes gute Gedanken für mein Leben richtet mich auf ihn aus. Und wie kostbar sind mir deine Gedanken, o Gott, wie ist ihre Summe so gewaltig? Psalm 139, Vers 17. Er allein soll meine erste Liebe und meine größte Bewunderung erhalten. Vom Klagen zum Reigen. Liebe Binti, wir stehen täglich, manchmal stündlich vor der Entscheidung für oder gegen die Dankbarkeit. Es ist nicht immer leicht, in jeder Lage deines Lebens Gott gegenüber dankbar zu sein, aber es ist immer heilsam. Deine Aufmerksamkeit wird weg von dir und deiner augenblicklichen Situation hin zu dem gelenkt, der alles regiert. Dank kostet dich Kraft und Anstrengung, gerade wenn du es als Opfer bringst und wenn deine Umstände augenscheinlich nichts Dankenswertes enthalten. Doch wie gesegnet wirst du sein, wenn du dich darin übst? Opfere Gott Dank und erfülle dem Höchsten deine Gelübde. Psalm 50, Vers 14. In allem Dank zu sagen, ist eine herrliche Perspektive auf das Leben, denn es wird keinen Moment mehr geben, in dem du dich nicht zu dem wenden kannst, der das letzte Wort und alles im Griff hat. In der schlimmsten Vorstellung dessen, was dir begegnen könnte, ist er da. Du darfst jetzt schon Danke sagen, dass du auch dann mit seiner Kraft danken wirst, durch ihn, nicht durch dich. Es erfüllt mein Herz mit Frieden, in dieser Gewissheit zu ruhen. Das nimmt dem »Was, wenn« die Macht und lässt daraus ein »Selbst, wenn« werden. Gott, ich danke dir dafür. Du hast mir meine Klage in einen Reigen verwandelt. Du hast mein Trauergewand gelöst und mich mit Freude umgürtet. Psalm 30, Vers 12. Dieser Vers trifft es gut. Ich halte für mich fest. Ich will dankbar sein. Die Alternative wäre Verweigerung des Dankes. Und das ist Sünde. Dir will ich Dankopfer darbringen und den Namen des Herrn anrufen. Psalm 116, Vers 17. Und heute denke ich, und einen fröhlichen Geber hat Gott lieb. Vergleiche 2. Korinther 9, Vers 7. Werdet wie die Kinder. Meine Schwester dankte Gott im Gebet für eines ihrer Kinder. Danke, dass er dankbar ist für nichts. Es hat mich so fasziniert, dass ich direkt zum Stift greifen musste, um den Satz festzuhalten. Später, während meiner Gebetszeit, dachte ich darüber nach. Und plötzlich durchfuhr es mich. Ich brauche nicht dankbar zu sein für nichts, was ich als Hochleistung empfinde, sondern darf lernen, für alles dankbar zu werden. Dankbarkeit nicht als flüchtige Euphorie, sondern als Lebenseinstellung, aus Gnade. O ja, Herr Jesus, bete ich, das möchte ich weiter lernen. Obgleich der Preis hoch ist, bringt es doch so viel Segen, weiter die Geschenke Gottes zu zählen. Der Herr lässt mir dadurch das Alltägliche zu Quellen des Glücks werden. Tag für Tag darf ich entdecken, dass ich so beschenkt, begnadigt, geliebt, umsorgt, kurz, so gesegnet bin. Ich preise Gott dafür, dass er mir in seiner Liebe Herz, Augen und Hände öffnet, um zu begreifen und zu sehen, wie gut, wie absolut unfehlbar gut er ist. In einem Lied zur Dankbarkeit heißt es, »Danke, dass ich danken kann« von Martin Gotthard Schneider. Hast du schon einmal darüber nachgedacht, dass es ein Privileg ist, danken zu dürfen? Dankbarkeit konkret. Eines Tages malte ich mir eine Dankbarkeits-Mindmap auf. Ich beschrieb die Äste wie folgt. Danke für Gott, Jesus, den Heiligen Geist. Danke für Familie und Freunde. Danke für Segen. Danke für den Segen in allen Wirren. Unter diesen Rubriken sammelte ich nun meine Dankesgründe. Besonders wichtig war es mir, mir Zeit zu nehmen, um Gottes Wesen zu bestaunen. Hier sind meine Notizen dazu. Dich hat noch nie etwas überrascht, verwundert, irritiert, aus dem Konzept oder ins Wanken gebracht. Du wurdest noch nie versetzt, deine Pläne wurden nicht durchkreuzt, du warst noch nie verlegen, planlos, schwach, verunsichert. Es gab noch nie einen Augenblick, in dem der Himmel nicht regierte. Du musstest nie spontan umplanen, du warst nie müde, schwach, kraftlos. Dir sind noch nie die Ideen ausgegangen. Es mangelt dir zu keinem Augenblick an Weisheit, Stärke, Ressource. Du schöpfst immer aus dem Überfluss.

0: Dir ist noch nie etwas ausgegangen. Es gibt keinen Ort, wo du nicht bist. Keine Herausforderung scheint dir zu schwer. Du bist immer gerecht und immer richtig und gut. Du bist Gott. Liebe Binti, fällt dir etwas auf? Indem du dich mit den Eigenschaften Gottes und seiner Größe befasst, übt sich dein Herz in Bewunderung und Anbetung. Ole Hallesby hat gesagt, beten bedeutet, Jesus in die Seele zu lassen. Anbetung ist wie der Gipfelpunkt des Dankens. Denn es geht nicht mehr um das, was ich habe, sondern um die Bewunderung dessen, wer Gott ist. Es ist Gnade, wenn unser Danken in Anbetung übergeht, darin mündet und Gott preist. Ganz natürlich wird deine Antwort auf die Größe Gottes in Lob und Dank münden. Davon bin ich überzeugt. Und je mehr du dich dieser Übung unterziehst, desto leichter wird es dir fallen, auch in den Ungereimtheiten und Wogen des Alltags Gottes Allmacht zu sehen und ihm zu danken, auch wenn du die Zusammenhänge nicht erkennen kannst. Ein weiterer Bereich, der die Mindmap fast genauso stark ausfüllte, war der Dank für den Segen in allen Wirren. Was meine ich damit? Nun, mir ist wichtig geworden, in den Schwierigkeiten und Nöten Gottes gute Absichten zu suchen. Und ich habe so vieles entdeckt. Nein, ich habe nicht auf alles eine Antwort erhalten. Dennoch lässt uns Gott in seiner Barmherzigkeit immer wieder seine Liebe und Güte erkennen. Manchmal ist es wie ein leiser Lufthauch. Zu anderen Zeiten ist es der Wink mit dem Zaunpfahl. Diese Liebeszeichen möchte ich bewusst wahrnehmen und sammeln. Und so kam eine lange Liste an Ereignissen, Zusammenhängen und Umständen zusammen, in denen ich Gottes Segnungen aufspüren durfte. Allen Schwierigkeiten zum Trotz. Dankbarkeit als Ausdruck des Vertrauens. Weißt du, Binti, mir scheint, wir beginnen zunächst für die frohen, offensichtlich schönen Dinge zu danken. So haben wir es auch schon als Kinder beigebracht bekommen. Doch danken ist mehr als eine höfliche Formel oder nur ein Ausdruck von Freude bei bester Laune. Auf meiner Dankbarkeitsreise wird mir immer mehr bewusst, dass insbesondere im Dank für Schweres Tiefgang liegt. Es ist wie eine verborgene Quelle, die sich öffnet, wenn wir uns darauf einlassen, Gott für alles zu danken. Er überschüttet uns mit Segen und manchmal merke ich es erst, wenn ich trotzdem danke. Auch wenn alles um mich her dagegen spricht und mir emotional gar nicht danach zumute ist. Diese Idee ist nicht meine, sondern entspringt dem Wort Gottes. Wer Dank opfert, verherrlicht mich und bahnt einen Weg. Ihn werde ich das Heil Gottes sehen lassen. Psalm 50, Vers 23 aus der Elberfelder Übersetzung. Dein aufrichtiger Dank ist wie eine Liebeserklärung an Gott, die besagt, Gott, ich vertraue dir, auch wenn ich dich nicht verstehe. Ich liebe dich, auch wenn ich dich nicht sehe. Ich folge dir, egal wohin, denn ich weiß, dass du gut bist. Ich weiß, es geht nach Hause zu dir. Stell dir einmal vor, wir würden Gott im Alltag immer mit dieser Herzenshaltung folgen. Kaum auszumalen, wie viel Segen, wie viel Freude und wie viel Elan unser Leben hätte. Binti, ist dir bewusst, dass dein dankbares Herz Gott ehrt? Fehlender Dank hat leider auch andersherum seine Auswirkung. Jedes Mal, wenn wir uns zur Undankbarkeit entschließen, berauben wir uns der vertrauten Gemeinschaft mit Gott. Aus einer Predigt nahm ich folgenden Gedanken für mich mit. Es ist nicht Heuchelei, wenn du dankst, obwohl dir gar nicht danach zumute ist. Es ist schlichter Gehorsam. Dankbarkeit als Ausdruck von Demut. Sobald ich darüber nachdenke, dass ich Dinge in meinem Leben gern anders gehabt hätte, oder wenn ich bedauere, dass es nicht so lief wie geplant, gebe ich Gott zu verstehen, dass ich es im Grunde besser weiß, wie er es gefügt hat. Ist es im Kern nicht der Vorwurf, dass Gott irgendein Fehler unterlaufen ist? Dass er mal besser auf mich gehört hätte? Undankbarkeit ist ein Kennzeichen davon, dass ich Gottes Gaben für unzureichend einstufe. Er schuldet mir etwas anderes und ich habe einen Anspruch darauf. Das alles sind Ansätze, die ihren Ursprung in Sünden wie Hochmut, Auflehnung und Rebellion haben. Mit deiner Dankbarkeit bekennst du demütig, dass Gottes Wege und Pläne höher sind als deine und dass sein Tun immer gut ist. Dank dem Herrn, denn er ist gütig, denn seine Gnade währt ewiglich. 1. Chronik 16, Vers 34. Mein Gebet zu Gott. Gott, lass mich bitte aus Gnade unbeirrt daran festhalten, dass du gut bist. Jetzt, immer, alle Zeit. Ich will dir heute schon für dein Versorgen am nächsten Tag danken. Will nicht mit meinen Unzulänglichkeiten, sondern mit deiner Allmacht rechnen. Du bist gut, Gott. Freude als Ausdruck von Dankbarkeit. Wenn ich mich über etwas freue, bejahe ich es. Wenn ich jemanden sage, dass ich mich über sein Geschenk gefreut habe, gebe ich zu verstehen, dass ich es angenommen habe. Freude an Gott in deinem Alltag kann ein Kennzeichen davon sein, dass du ihm dankbar bist. Gottes Wort steckt voller Weisheit und zeigt, welche Folgen ein fröhliches Herz mit sich bringt. Schau mal. Ein fröhliches Herz fördert die Genesung, aber ein niedergeschlagener Geist dörrt das Gebein aus. Sprüche 17, 22. Ein fröhliches Herz macht das Angesicht heiter, aber durch ein betrübtes Herz wird der Geist niedergeschlagen. Sprüche 15, Vers 13. Und ein fröhliches Herz hat immer ein Festmahl. Sprüche 15, Vers 15. Ich bete um dieses fröhliche Herz, was unserem und dem Leben anderer so viel Gewinn und auch dem Reich Gottes Ehre bringt. Mir kam folgender Gedanke während einer Mahlzeit. Ob mein Leben ein Fest ist, hängt nicht von den Gästen ab, die mit mir feiern. Denn ich kann in großer Gesellschaft sein und mich einsam fühlen und andererseits in Einsamkeit Freude verspüren. Vergleiche dazu Psalm 4, Vers 8. Beim Durchstöbern meiner Kontakte las ich bei einer Person folgende Notiz. Euer Herz soll sich freuen und eure Freude soll nicht von euch genommen werden. Entnommen ist dieser Satz folgendem Bibelvers. So habt auch ihr nun Traurigkeit. Ich werde euch aber wiedersehen und dann wird euer Herz sich freuen und niemand soll eure Freude von euch nehmen. Johannes 16, Vers 22. Die Jünger waren traurig, denn Jesus hatte seinen bevorstehenden Tod angekündigt. Doch er gibt ihnen einen Ausblick und schenkt eine Perspektive nach dem Tod, seiner Auferstehung. Er verspricht ihnen ein Wiedersehen und damit verbunden eine Freude, die bleibt. Wie ist das bei uns? Jesus ist auferstanden und lebt. Siehst du ihn in deinem Alltag? Die auf ihn blicken, werden strahlen und ihr Angesicht wird nicht beschämt. Psalm 34, Vers 6. Erfüllt dich die Auferstehungsfreude auch unterjährig? Dietrich Bonhoeffer hat es treffend ausgedrückt. Wer Ostern kennt, kann nicht verzweifeln. Dann hast du unzählig viel Grund zur Freude. Dankbarkeit durch den Sieg Christi. Ich weiß nicht, wie es dir, liebe Zuhörerin, in Bezug auf die Dankbarkeit als eine Lebenshaltung geht. Ich möchte bekennen, dass ich immer noch Lehrling in Gottes Schule bin und es ein Leben lang bleiben werde. Demütig will ich Gott preisen, was er in seiner Allmacht und Kraft in meinem rebellischen Herzen bereits verändert hat. Noch gut erinnere ich mich an einen Tag, der besonders schwer war. Ich war schmerzgeplagt, emotional müde von allem, enttäuscht und resigniert. Mein Mann wollte mich ermuntern und fragte, ob wir etwas singen wollten. Nö, war meine Antwort darauf. Das trotzige Mädchen war präsent. Es ist Gnade, auch in solch einer Gemütslage zum Herrn beten zu dürfen und ihn hineinzunehmen in das, was uns umtreibt. Zunächst sang mein Mann allein, doch langsam, erst nur leise und zaghaft, stimmte ich mit ein. Passend dazu heißt es in Philipper 4, Vers 6-7, sorgt euch um nichts, sondern in allem lasst durch Gebet und Flehen mit Danksagung eure Anliegen vor Gott kund werden. Und der Friede Gottes, der allen Verstand übersteigt, wird eure Herzen und eure Gedanken bewahren in Christus Jesus. Mich beeindruckt die Absolutheit dieser Aussage. Nichts und alles. Sich um nichts zu sorgen, das ist reichlich wenig. Es ist nichts. In allem seine Anliegen Gott mitzuteilen, bedeutet, ihm nichts vorzuenthalten. Das galt auch mir mit meiner üblen Laune, den Schmerzen und dem Frust. Wir dürfen Gebet und Flehen Gott vortragen, und du ahnst es schon, mit Danksagung. Binti, durch den Glauben an Christus werden wir zu überwindern. Gott aber sei Dank, der uns den Sieg gibt durch unseren Herrn Jesus Christus. 1. Korinther 15, Vers 57. Gott ehrende Dankbarkeit. Daheim spielen wir oft ein Dankbarkeits-Ping-Pong. Konkret bedeutet es, dass wir abwechselnd aufzählen, wofür wir dankbar sind. Die Begriffe dürfen sich nicht wiederholen und manchmal hat man auch nur wenige Sekunden Zeit, je nach Spielversion. Wenn uns die Dankideen ausgehen, fällt uns in der Regel auch nicht mehr viel ein, worüber wir uns noch sorgen sollten. Denn unser himmlischer Vater kümmert sich gut um uns. Gewiss gibt es da noch viel Lernbedarf, bis die Dankbarkeit in Fleisch und Blut übergangen ist. Um mich in Dankbarkeit zu üben, muss ich mich im Beten üben. Das eine geht nicht ohne das andere. So darf ich lernen, den ganzen Tag im Gespräch mit Gott zu bleiben und ihn dafür zu preisen, wie er ist, was er tat und tut. Fast automatisch wird sich die Freude dazugesellen und du darfst erleben, wozu Gottes Wort dich auffordert. Freut euch allezeit. Betet ohne Unterlass. Seid in allem dankbar, denn das ist der Wille Gottes in Christus Jesus für euch. 1. Thessalonicher 5, die Verse 16 bis 18. Die mutmachende Botschaft ist, dass wir es nicht mit einem guten Vorsatz, zusammengebissenen Zähnen oder aus eigener Willenskraft heraus schaffen sollten oder werden. Das funktioniert nicht. Ein dankbares Herz ist nicht unser erstes Ziel, sondern ein Gott gegenüber dankbares Herz. Es geht nicht darum, einen psychologischen Dankbarkeitsansatz zu verfolgen, sondern zuallererst um die Ehre Gottes. Gottes Segnungen sind nicht zu unserem Selbstzweck gedacht. Psalm 30, Vers 13 sagt es deutlich. Damit man dir zu Ehrenlob singe und nicht schweige. O Herr, mein Gott, ich will dich ewiglich preisen. Hier ist der Sinn des Lebens. Soli Deo Gloria. Sei ermutigt, Dankbarkeit als einen Lebensgrundsatz zu entdecken und durch Gottes Gnade darin zu wachsen. Impuls: Das Aufschreiben der Geschenke Gottes als praktische Übung hilft mir darin, beständig im Dankmodus zu bleiben. Du bist eingeladen, dir eine Dankbarkeitsliste anzulegen und Gottes Gaben zu zählen. Ich freue mich, dir das Buch Binti, Danke, lieber Vater, mit genau diesem Ziel empfehlen zu können. Weiterführende Bibelstellen. Psalm 52, Vers 11. Psalm 95, Vers 2. Psalm 103. Psalm 145. Epheser 5, Vers 20. Und Kolosser 4, Vers 2.
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1: Jeder Mensch hält sich für wichtig. Bei einigen fällt das sofort auf, weil sie sich ständig in den Mittelpunkt zu drängen versuchen und fast immer nur über sich selbst sprechen. Bei anderen ist das nicht so auffällig, weil sie dezenter vorgehen, letztlich aber auch vor allem an sich selbst interessiert sind. Durchaus zu Recht kann man die starke Ich-Bezogenheit jedes Menschen moralisch kritisieren. Ganz besonders aus christlicher Perspektive wird Egoismus eher als Problem betrachtet. Stattdessen soll der Mensch lernen, sich vor allem auf Gott und den Nächsten auszurichten und das ohne seinen persönlichen Vorteil davon zu erwarten. Allerdings besteht ein grundlegender Unterschied zwischen der unabänderlichen Tendenz, sich selbst sehr wichtig zu nehmen, und dem Egoismus. Ein Egoist pflegt die angeborene Ich-Perspektive und will sie keinesfalls kritisch beleuchten. Auch der überzeugte Christ wird weiterhin immer von sich selbst aus denken und handeln, aber er bemüht sich zumindest darum, Gott und den anderen stärker zu gewichten. Letztendlich ist es eben auch gar nicht möglich, die Ich-bin-wichtig-Perspektive ganz zu verlassen. Immerhin fühlt man die eigenen Schmerzen wesentlich deutlicher als die des anderen, auch wenn man wirklich echtes Mitleid hat. Keine Lebensgeschichte kennt man so gut wie die eigene. Man spürt, hört und sieht die Welt und die anderen Menschen eben auch nur mit den eigenen Sinnen und nicht mit denen eines anderen Menschen. Der eigene Charakter, die eigene Erziehung und eigene Persönlichkeit bestimmen Wahrnehmung und Einordnung anderer Menschen und auch der ganzen übrigen Welt erheblich. Selbst wenn man es wirklich will, kann man sich nur ganz begrenzt in das Denken und die Lage eines anderen Menschen hineinversetzen. Aber es gibt eben einen großen Unterschied zwischen der unveränderlichen Ich-Perspektive jedes Menschen und dem von Gott kritisierten Egoismus, der alles andere nur instrumentalisiert und auf sich selbst zu beziehen versucht, selbst seinen Schöpfer. Mit großer Begeisterung missbraucht die Werbung das Versprechen der eigenen Wichtigkeit. Du bist ein guter Mensch, wird einem beispielsweise vermittelt. Aber natürlich nur, wenn du auch öko-, klimaneutral oder Fairtrade kaufst. Will der Kunde das gute Gefühl seiner eigenen Wichtigkeit behalten, dann bezahlt er selbst für ziemlich überteuerte Produkte. Viele Unternehmen oder geschäftstüchtige YouTuber bringen ihre Waren an den Mann, indem sie erst eine scheinbar vertrauliche persönliche Basis schaffen. Der Kunde wird als Freund oder Kumpel angesprochen, als ob man an ihm und seinem Wohlergehen ganz besonders interessiert wäre. Gerne stellt man sich bei dem entsprechenden Internetauftritt mit Vornamen vor, spricht von hervorragendem Teamwork und lädt den Kunden ein, mit seinem Kauf in diesen Freundschaftsbund aufgenommen zu werden. Da kann kaum noch jemand wirklich Nein sagen. Gleichzeitig wird immer häufiger versprochen, dass jeder mit dem ausgegebenen Geld gleich auch noch zum Weltverbesserer wird, wodurch sich das Gefühl der eigenen Bedeutung natürlich noch einmal steigert. Fast alle Unternehmen ernennen ihre Kunden zu Königen, zumindest bis die ersten Konflikte auftreten. Prinzipiell will man alle Wünsche der Kunden umsetzen, denkt und lebt nur für sie, wenigstens in der Werbung. Mit dem Hinweis, dass man doch sicher ein guter Mensch sei, ziehen einem Spendenwerber geschickt das Geld aus der Tasche. Denn wer will schon solch einer schmeichelhaften Aussage ernsthaft widersprechen und sich hungernden Kindern, streunenden Hunden oder der Rettung des Klimas gegenüber als ignorant erweisen? Andere Werbungen sichern einem schon den Besitz der Ware oder Dienstleistung zu, ehe man überhaupt daran gedacht hat, sie zu erwerben. Dein Haus, dein Müsli, dein Urlaub. Und so weiter. Gott sagt dem Menschen in der Bibel die Wahrheit über sich selbst, in positiver wie auch in negativer Hinsicht. Viele wollen das allerdings nicht hören. Markus 4, Verse 11 und 12, 2. Timotheus Kapitel 4, Verse 3 und 4. Fast alle postmodernen Menschen haben eine kaum stillbare Sehnsucht nach Bestätigung der eigenen Bedeutsamkeit. Um fast jeden Preis möchte man die Zustimmung der Freunde oder der beruflichen Community. Im Internet drückt sich das aus durch die Zahl der Klicks oder der erhobenen Daumen. Freunde sollen einem die eigene Bedeutsamkeit beständig bestätigen, indem sie kommentieren, wie gut man etwas kann oder wie fantastisch man aussieht. Die eigene Bedeutung kann relativ einfach durch Reisen oder neue Anschaffungen gesteigert werden, sofern man sie auch genügend inszeniert. Wenn Menschen von der eigenen Bedeutsamkeit überzeugt sind, wollen sie jeden Schritt ihres Lebens mit Fotos und Texten dokumentieren, die sie dann online stellen. Die Welt soll mitbekommen, was ich gerade mache oder denke. In der Kommunikation beklagen Leute sich häufig, dass der andere Gesprächsteilnehmer immer nur von sich selbst erzählt, ohne wirkliches Interesse an den eigenen Anliegen. Manchmal aber verhält sich der Klagende ebenso, nur fällt es ihm weniger auf, weil es dann ja um seine eigenen Themen geht. Menschen, die um diese Sehnsucht nach Bedeutung wissen, können andere spielend leicht für ihre eigenen Zwecke einspannen, wenn sie dem anderen nur häufig genug vermitteln, wie gut und wichtig er ist. Gott bestätigt den Menschen als sein geliebtes Kind und sein auserwähltes Gegenüber. Gleichzeitig aber macht er ihn auf seine Grenzen aufmerksam und fordert eine freiwillige Unterordnung unter seine Autorität. Sprüche Kapitel 16, Verse 18 und 19, Psalm 111, Vers 10. Auch Beziehungen, Freundschaften und Ehen werden durch die kontinuierliche Sehnsucht nach Anerkennung belastet. Viele lieben eine andere Person vor allem, weil sie die eigene Bedeutsamkeit steigern kann. Freunde und Partner sollen einen darin bestätigen, wie nett, talentiert, freundlich oder schön man selbst ist. In einer solchen Liebe geht es weit weniger um den anderen, sondern weit eher um sich selbst, auch wenn man sich das nur ungern eingesteht. Solche Beziehungen geraten natürlich noch weit schneller in Krisen als sowieso schon. Wenn man sich an den Zuspruch des anderen gewöhnt hat, bedeutet er nicht mehr so viel und man sehnt sich nach einer Steigerung und nach dem Beifall Außenstehender. Mit der Zeit gerät man auch unter den Erwartungsdruck des Partners, der ebenfalls in seiner Bedeutung bestätigt werden will. Jeder meint schließlich mehr zu geben, als selber zu bekommen und wird deshalb unzufrieden. Viele meinen nicht genügend anerkannt und geschätzt zu werden. Wenn dann noch zum Teil durchaus gerechtfertigte Kritik dazu kommt, sind Partner schnell zutiefst gekränkt in ihrem Selbstbild. Echte Liebe, wie die Bibel sie beschreibt, sucht aber gerade nicht den eigenen Vorteil oder die Steigerung der eigenen Bedeutung, sondern das wirkliche Wohl des anderen. 1. Korinther 13. Ohne Gottes Hilfe ist eine solche, weitgehend selbstlose Liebe nicht möglich. Manche Menschen treibt das übertriebene Versprechen der eigenen Bedeutsamkeit in die Depression. Immer wieder wird ihnen gesagt, wie wichtig sie sind, und sie glauben es auch gerne. In ihrem realen Alltag aber läuft das Leben anders. Die Umgebung erkennt eben nicht immer die eigene Bedeutung und Wichtigkeit. Manchmal scheint es sogar so, als wäre man den meisten Menschen relativ gleichgültig, außer wenn sie sich von dem Kontakt einen Vorteil versprechen, natürlich. Immerzu wird Menschen versichert, dass ihre Meinung und ihre Entscheidung von außerordentlicher Bedeutung sind. Wenn du das wirklich willst, kannst du alles machen oder werden. Prinzipiell ist alles möglich, wird einem postmodernen Konsumenten beständig vermittelt. Einige Aushängeschilder dieser Karriere vom Tellerwäscher zum Millionär oder zum Erfolgs-YouTuber, zum Ausnahmekünstler, Schauspieler, App-Entwickler oder Bundesliga-Fußballer werden dann zumeist noch motivierend genannt. Danach aber fühlen sich viele Leute eher getrieben und deutlich zu wenig beachtet. Das latente Gefühl der großen eigenen Bedeutung macht natürlich auch anfällig für Depressionen. Wenn das Leben sonst schon manche Schwierigkeiten beinhaltet, kommt jetzt für viele noch die große Enttäuschung der geringen eigenen Bedeutung dazu. In vielen Fällen hat Depression auch damit zu tun, dass man immer wieder in der eigenen anerzogenen Eitelkeit verletzt wird. Auf der einen Seite ist man von der eigenen Wichtigkeit überzeugt, auf der anderen Seite sieht und erlebt man davon nur wenig. Gott zeigt dem Menschen, dass sein übersteigertes Selbstbild eine Illusion ist und dass erst das Eingeständnis der eigenen Schwäche zu einer positiven Veränderung führen kann. Johannes Kapitel 9, Verse 40 und 41 und 1. Johannes 1, Vers 9 und 10.

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Lust, Begierde und Leidenschaft sind ein Ergebnis des Sündenfalls. Aber von Natur aus stecken die Menschen gewisse Schutzmechanismen. Und mir ist beim Bibelstudium aufgefallen, dass wir in der Bibel dreimal den Hinweis finden, dass von Natur aus wichtige Schutzmechanismen im Menschen drin stecken. So durften wir die Ehe mitnehmen aus dem Paradies und Gott hat uns drei Schutzmechanismen mitgegeben. Das ist erstens das gesunde Schamgefühl, denn das steckt im Kind drin. Da schreiben eingefleischte FKK-Eltern, die regelmäßig FKK-Urlaub machen, von klein auf ihre kleinen Kinder mit an den FKK-Strand nehmen, dass auf einmal der 7-8-Jährige nicht mehr ohne Badehose rumlaufen will. Und die Eltern sind ganz verwirrt. Warum nicht? Weil das Schamgefühl im Kind auf einmal ausgelebt werden will und der Kleine etwas davon verspürt, dass das ja wohl nicht das Normale ist, dass man da nackt herumläuft. Zweitens hat Gott uns den Schutz mitgegeben, dass ich die Frau eines anderen nicht anzutasten habe. Das fällt sehr auf, wenn wir das erste Buch Mose lesen. Und als Pharao erfährt, dass Sarah die Frau von Abraham ist, erschrickt er, denn er hat ein Empfinden dafür, wenn das die Frau dieses Mannes ist, darf ich die nicht antasten. Das gleiche finden wir bei Abimelech in 1. Mose, glaube 24 und dann auch in 1. Mose 26, wo Isaak den gleichen Fehler tut wie sein Vater. Und auch da hat der heidnische König ein Empfinden dafür, dass ich die Frau des anderen nicht anzutasten habe. Ein Schutzmechanismus, der im Menschen drinsteckt. Und der dritte, den finden wir in 1. Korinther 11. In 1. Korinther 11 zeigt Paulus uns die Schöpfer- und Sündenfallordnung auf und die Erlösungsordnung. Und er macht deutlich, Christus, Mann, Frau. Und dann kommt er auf sogenannte Äußerlichkeiten zu sprechen, auf das lange Haar der Frau und auf das kurze Haar des Mannes. Und dann sagt Paulus Folgendes, und darauf sollten wir sehr achten. Er sagt, lehrt euch nicht die Natur, dass es für den Mann eine Schande ist, langes Haar zu tragen und für die Frau eine Schande ist, die Haare abzuschneiden? Macht euch das nicht schon die Natur deutlich? Der dritte Schutzmechanismus, der Mensch hat im Grunde ein Empfinden dafür, dass auch im äußeren Erscheinungsbild Mann und Frau sich unterscheiden sollen. Also Dinge, die in diesen Bereich der Sexualität hineinreichen. Schamgefühl, ich darf die Frau eines anderen Mannes nicht antasten und äußerlicher Unterschied zwischen Mann und Frau stecken letztlich im Menschen drin. Und wo das heute nicht mehr beachtet wird, da ist dieses Empfinden so zugeschüttet durch andere Ideologien, Ideen und Denkweisen, dass man heute Männer rumlaufen sieht mit Pferdeschwänzchen und Ohrringen. Und wir leben in einer Zeit der Verweiblichung, wo der Mann das Weibliche vergöttert und selbst weiblich wird, indem er sich auch rein äußerlich so ergibt wie die Frau. Und das ist typisch antichristliches Gedankengut und ist ein Wegbereiter für den Antichristen. Davon bin ich fest überzeugt. Heute ist Textilfreiheit in und leider auch bis hinein in den christlichen Raum. Ich habe hier eine Diskussion, die vor einiger Zeit in Idea Spektrum kam. Auf der einen Seite Hinrich Westphal, übrigens ein Schüler von Thielecke, und hier auf der anderen Seite das Ehepaar Tietscher Noll, pro und contra Nacktbaden. Hinrich Westphal schreibt, Nacktbaden ist genauso wenig Sünde wie die hüllenlosen Spaziergänge von Adam und Eva im Paradies.

den letzten Schutz seines ganzen Menschseins freigibt. Auch hier sollten wir mal wieder psychosomatisch denken, den Mensch als Einheit sehen von Geist, Seele und Leib. Das spielt ja alles zusammen. Es ist töricht zu sagen, von den Dingen, die die Bibel unmittelbar nennt, wie zum Beispiel in 1. Timotheus 2, Vers 9, dass die Frau sich sittsam kleiden soll. Es ist töricht zu sagen, das sei eine bloße Äußerlichkeit. Mir ist das vor einiger Zeit mal so wichtig geworden, dass das ja miteinander verzahnt ist. Da sagt Paulus, die Männer sollen heilige Hände aufheben und beten. Und genauso will ich auch, dass die Frau sich sittsam kleidet. Das heißt, wenn ich in der Gemeinde bete zum Beispiel, wenn ich in der Gemeinde bete und meine Frau sitzt in einer Kleidung dort, die andere Männer antörnt, werden meine Gebete dadurch verhindert. Das ist miteinander verzahnt. Wir müssen begreifen, dass wir als Kinder Gottes zu einem ganz neuen Organismus gehören, zur Gemeinde des lebendigen Gottes. Und deshalb können wir das nicht so als bloße Äußerlichkeit wegtun. Und ich hörte einmal von einem Ehepaar und ich fand das eine gute Hilfe. Da sagt die Frau, wenn ich mir ein neues Kleid kaufe, ein neues Kleidungsstück, stelle ich mich zuerst damit meinem Mann vor. Und wenn mein Mann dadurch sexuell erregt wird, trage ich dieses Kleidungsstück nicht in der Öffentlichkeit. Und ich denke, dass das eine gute, wichtige Regel ist, gerade auch für junge Leute. Denn die Kleidung ist heute darauf angelegt, dass andere angetörnt werden. Und das hat in der Bibel eine tiefe geistliche Dimension. Und das sollten wir nicht unterschätzen. Und wenn es zum Beispiel in 1. Korinther 6, Vers 20 heißt, verherrlicht Gott mit eurem Leib. Woran sollen denn die anderen erkennen, dass wir Kinder Gottes sind? Doch zunächst am äußeren Erscheinungsbild. Und dann an unserem Wesen. Jetzt darf man aber nicht den Umkehrschluss ziehen, das ist gefährlich. Und da kommen wir ins Gesetzliche rein, dass man Bedingungen stellt und sagt, wenn der muss sich so kleiden und so geben, dann ist das kein guter Christ. Den Trugschluss darf man nicht sehen. Und das ist immer die Gefahr, in der wir als Christen stehen, dass wir vom Weg abweichen, zur Rechten und zur Linken. Es geht hier, den gesunden Mittelweg zu gehen, den Weg, den die Bibel aufzeigt. Und da zeigt uns die Bibel, dass das alles miteinander verwoben ist. Und deswegen gilt es auch beim Kind, das Schamgefühl zu schützen. Ich sagte schon, es ist entscheidend wichtig, welches Menschenbild ich habe. Wenn ich davon ausgehe, dass das Kind einen guten Kern hat, dann kann ich auch auf diesem Gebiet alles frei und offen laufen lassen. Und jetzt darf ich nochmal Sigmund Freud zitieren. Der Mann, der gesagt hat, wir müssen den Sexualtrieb frei ausleben, sonst werden wir krank. Weißt du, was der auch gesagt hat? Schamlosigkeit ist ein sicheres Zeichen von Schwachsinn. Schamlosigkeit ist ein sicheres Zeichen von Schwachsinn. Ein Schwachsinniger, der hat kein Empfinden mehr dafür. Und wir kennen solche grausamen Berichte aus irgendwelchen Heimen, wo Schwachsinnige aufbewahrt werden, richtig, und dahin vegetieren wie Tiere und die laufen dann nackt miteinander rum. Wer die Textilien ablegt, legt nicht nur Kleider zur Seite, sondern entblößt seine Seele, sein ganzes Menschsein und gibt den letzten Schutzmechanismus frei. Mit diesen vier Punkten, meine ich, haben wir eine Grundlage, um nun Ziele für eine biblische Geschlechtererziehung einmal definieren zu können. Und damit kommen wir dann zur Praxis. Und ich möchte mich jetzt im Folgenden auch abgrenzen von dem Begriff Sexualerziehung. Denn dieser Begriff Sexualerziehung ist negativ belegt in unserer Gesellschaft. Das, was ich mit Geschlechtererziehung meine, entspricht nicht dem, was wir in der Gesellschaft als Sexualerziehung finden. Und deshalb spreche ich jetzt im Folgenden nur noch von Geschlechtererziehung und möchte dazu insgesamt 7 Ziele einmal formulieren. Ich lese jetzt mal langsam diese Punkte 5.1 folgende vor. Erstens, die Berücksichtigung des Themenbereichs Sexualität in der Kinderarbeit oder in der Erziehung in der Familie soll eine bewusste Alternative zur schulischen bzw. gesellschaftlichen Aufklärung darstellen. Wir haben vielleicht den Gegensatz empfunden bei der Einleitung Punkt 1, diese sexuelle Freizügigkeit und das, was uns die Bibel darstellt,
Und wir wollen

Wir wollen jetzt bei der Vermittlung sexualethischer Normen einen wirklich Gegensatz darstellen und die biblischen Dinge vermitteln. Zweitens, die Vermittlung sexualethischer Normen soll für Gottes Maßstäbe sensibilisieren und zur Einsicht führen, dass diese Maßstäbe gut sind und dem entsprechen, woraufhin der Mensch geschaffen ist. Es ist ja wichtig, dass unsere Kinder merken, Gott meint es gut mit uns. Und sie haben es leichter, das zu akzeptieren, wenn sie merken, und damit komme ich auf gestern Abend zurück, dass wir die Dinge selbst leben. Drittens, christliche Geschlechtererziehung soll zu einem gesunden Verhältnis des jungen Menschen zu seiner eigenen Geschlechtlichkeit und der Sexualität allgemein gegenüber führen und vor dem Missbrauch der Sexualität warnen und bewahren. Viertens, christliche Geschlechtererziehung ist ein pädagogischer Prozess, der Orientierung und Hilfe für das Leben bieten soll. Keine punktuelle Aufklärung. Was meine ich damit? Sag mal, da ist der kurze 10 Jahre alt, und der Papa zieht Jackett und Krawatte an, ruft ihn feierlich ins Wohnzimmer und sagt ihm, so mein Sohn, heute ist dein Tag, heute will ich dich aufklären. Das ist nicht Aufklärung. Aufklärung ist ein pädagogischer Prozess, das meint, Aufklärung vollzieht sich in der Familie, im Gespräch, wenn Kinder Fragen stellen und vollzieht sich oft sehr früh. Wichtig ist, dass wir sensibel dafür sind und wie das geht, das werden wir gleich noch hören. Also kein Tag X, an dem wir das Kind jetzt aufklären, sondern ein Prozess, in dem das Kind wächst und auch scheibchenweise immer wieder das erfährt, was es gerade erfragt. Fünftens, christliche Geschlechtererziehung soll Sexualität als Geschenk Gottes herausstellen und betonen, dass Geschlechtlichkeit in der Ehe von Gott positiv gesehen wird und dass Gott Ja sagt zur geschlechtlichen Gemeinschaft. Sechstens, christliche Geschlechtererziehung soll den Kindern zu einer sauberen Begrifflichkeit verhelfen, indem die biologischen, neutralen Begriffe bewusst gebraucht werden. Und siebtens, christliche Geschlechtererziehung soll umfassend darüber informieren, was die Bibel zu diesem Thema zu sagen hat. Und damit komme ich zu dem Punkt 6. Praktische Hilfen zur Vermittlung dieser Ziele. Wie kann ich diese Ziele erreichen? Und als erstes, und damit knüpfe ich an Punkt 5.7, erstens, arbeite mit der Bibel. Arbeite mit der Bibel. Es gibt nichts Wichtigeres und Schöneres, als aufzuzeigen, die Bibel schweigt zu dem Thema nicht, sondern sie gibt uns viele, viele Hilfen und praktische Beispiele. Und hier müssen wir leider sagen, und das ist, ihr lieben älteren Geschwister, keine Anklage. Es sind unterschiedliche Zeiten, in denen wir groß werden. Ihr seid in einer anderen Zeit groß geworden als wir heute. Aber es war schon bezeichnend, ich bin ja auch in einer sehr großen Gemeinde groß geworden, in einer sehr strengen Gemeinde im positiven Sinne, ich sage das bewusst. Das heißt, eine sehr bibelorientierte Gemeinde. Aber in der fortlaufenden Wortbetrachtung, ich kann mich noch daran erinnern, wir kamen an die Bücher Samuel und dann war Donnerstagabend, war Wort, Bibel und Gebetsstunde. Und wir waren alle gespannt, was die Brüder zu dem Kapitel, wo Amnon und Tamar, was sie dazu zu sagen haben. Und das Kapitel wurde übersprungen und im nächsten weitergemacht. Es zeigt einerseits die Hilflosigkeit, andererseits aber auch, dass es ein gewisses Tabu war, in der älteren Generation darüber zu sprechen, bestimmt nicht überall. Aber vielleicht können das einige Ältere bestätigen, dass es tatsächlich so war. Wann hat hier der letzte Bruder über dieses Kapitel gepredigt? Wahrscheinlich noch nie. Und dennoch sind uns ausführliche Kapitel über solche Themen in der Bibel enthalten. Doch nicht von ungefähr. Auch das ist von Gott inspiriertes Wort. Und auch das ist zu unserer Belehrung geschrieben, wie alles zu unserer Belehrung geschrieben ist. Und von daher habe ich mich einmal hingesetzt, um uns einmal einen Eindruck zu vermitteln und habe alle Geschichten mal so rausgeschrieben, die mir einfielen zum Thema Sexualität. Und ihr findet zunächst hinter den Spiegelstrichen auf dieser Seite 2
das Thema, dahinter den Bibeltext und dahinter so einen Kerngedanken zum Thema Sexualität, den man daran festmachen kann, und bestimmt kann man noch andere Schwerpunkte setzen. Und wir sehen, dass Gott in sehr vielen Begebenheiten dazu Stellung nimmt. Wir haben schon gemerkt, 1. Mose 3. Und das ist für mein persönliches Bibelstudium eine wichtige Hilfe. Wenn ich einen Begriff zu erarbeiten habe, wenn ich ein Thema für die Jugendstunde auszuarbeiten habe, was mache ich? Zunächst gehe ich zurück ins Buch der Anfänge. Und was ist das Buch der Anfänge? Das 1. Buch Mose. Wir können unsere Geschichte als Menschen, wir können unsere gesellschaftlichen Verhältnisse nur verstehen, wenn wir das 1. Buch Mose lesen. Hier finden wir die Antwort, wer hat den Mensch geschaffen? Hier finden wir die Antwort, wo ist der Mensch hineingefallen? Was ist das Dilemma des Menschen? Und hier haben die meisten Dinge ihre erste Erwähnung, auch die Scham und die Sexualität. Wenn wir fragen, was ist Scham, müssen wir zurück ins 1. Buch Mose, ins Buch der Anfänge. Und von daher ist der Sündenfall und die Schöpfung von großer Bedeutung zu diesem Thema. Hier haben wir die Begebenheiten von Abraham und Sarah, wo wir gerade auf diesem Gebiet enorme Fehler finden bei Abraham. Und die Ehe, wenn man sich mit der Ehe der Erzväter mal beschäftigt, die waren gar nicht so rosig, die Ehen. Da wurde über manche Dinge nicht gesprochen und die wurden auch nicht bereinigt. Und wenn wir an Isaak und Rebekka denken, da haben wir das große Problem der Lieblingskinder. Jeder hatte einen Liebling. Zweigleisige Erziehung. Und es hat zu katastrophalen Folgen geführt. Also die Ehen in der Bibel werden sehr realistisch geschildert. Sehr realistisch geschildert. Die Probleme werden sehr offen ausgesprochen, damit wir lernen. Lernen aus diesen Erfahrungen. Denken wir an Abraham und Hagar. Wer nicht warten kann auf dem Gebiet der Sexualität, wer keine Geduld hat, muss mit schlimmen Folgen rechnen. Und wie viel Not haben wir bis heute durch die Zeugung von Ismael. Bis heute, wenn wir an die arabische Welt denken. Denken wir an Sodom und Gomorra, Homosexualität. Und Paulus greift das später in Römer 1 wieder auf. Grobe Sünde, die Gott etwas Schreckliches ist. Denken wir an die Werbung Rebekkas. Gott betont dort besonders die Jungfrauenschaft dieser jungen Frau. Denken wir an Josef und Potiphar. Auch eine Geschichte, die wir gerade heute in der Jugend verstärkt behandeln sollten. Und hier haben wir auch die Antwort. Was hat Josef bewahrt? Seine Gottesfurcht. Josef lebt in der Ehrfurcht und Achtung vor Gott. Und auf sexuellem Gebiet heißt es nicht, widersteht dem Teufel. Hier heißt es Flucht, fliehen. Und wir kommen gleich nochmal darauf zurück. Denken wir an Simson, wenn es um die Manipulation durchs Auge geht. Die Augen wurden Simson zur Falle. Das ist auch mal eine interessante Bibelarbeit, das Lebensbild Simsons unter diesem Gesichtspunkt der Sexualität herauszuarbeiten, vielleicht gerade in der Jugendstunde, und wie Gott auch diesen Mann in eine tiefe Schule führen muss. Diese Dinge, die Augen, die ihm zur Versuchung wurden, mussten ihm genommen werden, und erst dann bekommt er seine Kraft wieder. Denken wir an das Hohelied. Ein wunderbares Liebeslied. Und hier sehen wir, wie sauber und wie rein göttliche Sprache in diesem Gebiet der Sexualität ist. Und wie offen Dinge ausgesprochen werden, ohne dass sie in den Schmutz gezogen werden. Maria und Josef, vorbildliches Verhalten dieser beiden in der Verlobungszeit. Die Frau am Jakobsbrunnen, wie hilft der Herr Jesus einer Hure, die tief verstrickt ist in sexuellen Problemen. Die Bergpredigt, Matthäus 5, hier merken wir, dass der Herr Jesus den Ehebruch hineinhebt in den gedanklichen Bereich und deutlich macht, Ehebruch beginnt in den Gedanken. 1. Korinther 7, die neutestamentlichen Grundsätze zur Einehe, Geschlechtsverkehr außerhalb der Ehe ist Unzucht, Römer 1, die unnatürliche Liebe. Wir merken, die Bibel nimmt zu allen Dingen Stellung. Und in diesem Sinne sollten wir auch die Bibel studieren. Punkt 6.2. Beachte die geistlichen Prinzipien im Umgang mit dem Sexualtrieb. Ich nenne jetzt mal einige Bibelstellen, die uns Hilfen geben,
um gerade im Bereich der Sexualität uns recht zu verhalten. Römer 6 und Römer 7, haltet euch der Sünde für tot, Gott aber lebend in Christus. 1. Thessalonicher 4, Vers 3, haltet euch der Unzucht fern. 2. Timotheus 2, Vers 22, und hier haben wir den Gedanken der Flucht, die jugendlichen Lüste, wobei hier nicht nur die Sexualität gemeint ist, die jugendlichen Lüste, aber fliehe, strebe aber nach. Die Lust steckt im Menschen drin, sagte ich vorhin schon. Und da ist auch das sehnliche Verlangen nach dem anderen Geschlecht. Und wie wird man mit dieser Leidenschaft fertig? Wie geht man damit um? Und ich denke, dass hier gerade Kinder gläubiger Eltern oft große Nöte haben und sich auch nicht trauen, darüber zu sprechen. Zunächst ist einmal wichtig, dass wir danken lernen für die Triebe, mit denen Gott uns ausgestattet hat. Dass wir dafür dankbar sind, dass Gott uns so gemacht hat, wie wir sind. Dass wir den Herrn aber bitten, dass er uns die Kraft gibt, diese Triebe zu beherrschen. Und ich habe manchmal den Eindruck, dass gerade Kinder gläubiger Eltern, um Römer 6 und 7 wirklich zu erleben, im Bereich der Sexualität an tiefe Nöte kommen. Stichwort Selbstbefriedigung. In Römer 7 kommt Paulus zu dem Punkt und schreit und ruft, ich elender Mensch, wer wird mich retten? Und vielleicht ist dem Kind, das in einem gläubigen Elternhaus groß geworden ist, jahrelang alles normal und gut gelaufen. Aber dann kommt in den Bereich der Pubertät, entwickelt Interesse fürs andere Geschlecht und dann kommt der junge Mensch und vor allen Dingen die Jungs oft hier in tiefe, tiefe Nöte und Probleme. Und ich denke, hier bedarf es einer aufbauenden Seelsorge und auch einer gewissen Sensibilität der verantwortlichen Erzieher, um hier jungen Menschen zu helfen. Für mich persönlich ist eine der wichtigsten Hilfen gewesen auf diesem Gebet 2. Korinther 10, Vers 5. Und da haben wir im Grunde das, was der Jesus auch tut. Er hebt die Sexualität, den Ehebruch in den Bereich der Gedanken. Und in 2. Korinther 10, Vers 5 heißt es, dass wir unsere Gedanken gefangen nehmen sollen unter den Gehorsam des Christus. Mal ganz praktisch. Ich sehe eine nette Frau als Mann und ich freue mich an der Schönheit dieser Frau, was durchaus ja legitim und normal ist. Aber in dem Moment, wo in meinen Gedanken der Wunsch kommt, diese Frau möchte ich besitzen, begehe ich Ehebruch. Das heißt, da muss ich ansetzen und innerlich schreien, Herr, hilf mir, dass ich jetzt gehorsam bin, wie du gehorsam warst. Nimm mir diesen Gedanken weg. Und dann gilt nur eins, weggucken, sich abwenden und gehen. Das ist die Praxis. Wir merken, die Bibel gibt uns Hilfen, wie wir auch auf diesem Gebiet mit diesen Dingen umgehen sollen. Da gehen wir durch die Straßen von Metzingen und sehen an den Kiosk die Zeitschriften. Da gibt's nur eins, gehen, Flucht und die Gedankenwelt sauber halten. Und wenn Paulus sehr oft davon spricht, in seinen Zeugnissen, in seinen Briefen, dass er ständig im Gebet war, dann denke ich auch an diesen Bereich, dass Paulus, der ja nun viel Versuchung erlebt hat, denken wir nur mal, wenn Paulus durch Korinth ging, was da an Versuchung lauerte, dass Paulus ständig im Gespräch war, in seinen Gedanken beschäftigt war mit seinem Herrn. Wenn der sagt, ich war ständig im Gebet, hat der nicht 12 Stunden am Tag auf den Knien gelegen, hätte er ja nichts arbeiten können. Aber der lebte in diesem ständigen Bewusstsein, ich bin darauf angewiesen, ständig in Kontakt zu sein mit meinem Herrn und auch die Fragen des Alltags mit ihm abzuwägen, abzuklären und immer wieder bewusst meine Gedankenwelt unter seinen Gehorsam zu stellen. Und ich denke, das ist eine große Hilfe, wenn wir lernen, unsere Gedanken sauber zu halten. Drittens, gib der Sexualität in deinen Aussagen über Liebe
den angemessenen Stellenwert. Im Neuen Testament finden wir über 130 Mal den Begriff Liebe und immer Agape, wenn er positiv gebraucht wird, die göttliche Liebe. Ich denke, wenn wir über Liebe sprechen, heute Nachmittag sprechen wir über Sexualität, aber wenn wir über Liebe sprechen, sollten wir deutlich machen, was eigentlich Liebe ist und welche Schwerpunkte Gott da setzt. Viertens, baue eine saubere Begrifflichkeit auf, unterbinde eine aggressive Gossensprache und wehre dich gegen Verniedlichung. Welcher Sprachstil herrscht in unseren Gruppen? Ich denke besonders, wo viele gemeindefremde Kinder sind, Jungschergruppe. Welcher Sprachstil herrscht in unseren Familien? Eltern, so habe ich den Eindruck, verniedlichen manches Mal aus lauter Hilflosigkeit. Es ist wichtig, dass Kinder die richtigen Ausdrücke kennenlernen und dass wir alles andere ablehnen. Denn wer verschleiert, wer verniedlicht oder wer tabuisiert, das heißt, wer versucht, einen Mantel drüber zu legen, und da sprechen wir nicht drüber, verunsichert Kinder. Und jetzt werden unsere Kinder in einer sexualisierten Gesellschaft groß und bekommen an allen Ecken Begriffe mit. Und sie können sie nicht recht einordnen, denn sie haben zu Hause nicht früh gelernt, die Dinge richtig zu benennen. Und wir sollten uns auch klar abgrenzen gegen Obszönitäten, wenn Kinder solche Begriffe mitbringen in unsere Gruppenstunden, dass wir sie deutlich sanktionieren, eine verbale Strafe aussprechen und sagen, das will ich hier nicht hören. Dass Kinder deutlich wissen, hier sind Grenzen. Dass dieser Straßenjargon bei uns nichts zu suchen hat. Und ich darf jetzt auch einmal sehr deutlich werden, ich nenne jetzt einmal die Begriffe. Und zwar sollten wir ausschließlich die biologischen, fachneutralen Begriffe gebrauchen, damit unsere Kinder lernen, die Dinge recht einzuordnen und auch in einem gesunden Verhältnis damit umzugehen. Folgende Begriffe werden bei uns benutzt, und so benutzen wir sie auch in der eigenen Familie. Glied oder Penis, Hoden, Hodensack, Samen, Scheide, Eierstöcke, Brust, Eizelle, Gebärmutter. Alle anderen Begriffe werden sanktioniert, werden nicht gebraucht und gehören nicht in unsere Familie hinein. Da wird nichts verniedlicht und verschleiert und mit irgendwelchen komischen Begriffen da operiert. Denn, und das sollten wir bitte beachten, durch Begriffe, durch eine richtige Begrifflichkeit geben wir den Dingen auch den richtigen Stellenwert. Eine saubere Begrifflichkeit bedeutet eine Wertschätzung der Dinge, wie Gott sie geschaffen hat. Und von daher ist das wichtig. Fünftens, informiere über die vorgeburtliche Entwicklung. Unter anderem mit folgender Zielsetzung. Wenn ich dem Kind deutlich mache, was da im Mutterleib geschieht, und dass Gott zum Beispiel, sobald Ei- und Samenzelle sich vereint haben, einen vollständigen Menschen im Mutterleib sieht, kann ich Ihnen schon hier deutlich machen, wir sind Geschöpfe Gottes. Die Frage, ob ein Junge oder ein Mädchen herauskommen aus dem Mutterleib, hat Gott festgelegt von Anfang an. Und wenn ich dem Kind das deutlich mache, dass das in der vorgeburtlichen Entwicklung ja schon klar ist, findet ein junger Mensch bestimmt auch leichter ein Ja zur Geschlechtlichkeit. Die sogenannte Selbstannahme. Ein Junge muss lernen, und das kommt gerade in der Pubertät auf, sich anzunehmen als Junge. Und ein Mädchen muss lernen, sich anzunehmen als Mädchen. Und wenn mir klar und deutlich ist, dass das ja schon bei der Zeugung, nicht bei der Geburt, bei der Zeugung schon klar ist, Gott hat das schon so festgelegt, dann fällt es dem jungen Menschen leichter, sich selbst anzunehmen, denn Gott hat mich so gewollt. Außerdem sollen meine Kinder lernen zu staunen über die Schöpfung. Und es ist
Es gibt schöne Bilder, saubere Bilder von Embryos. Denke nicht an das Anfangsstadium, was für ein Kind vielleicht schwer zu sehen oder schwer zu begreifen ist. Aber zum Beispiel Embryos so kurz vor der Geburt, dass wir deutlich machen und die Chance nutzen, wenn die Mutter wieder schwanger ist, dem anderen Kind, was nun schon älter ist, zeigen, guck mal, das ist schon im Mutterleib drin. Und dann dazu einmal lesen, Psalm 139. Deine Augen sahen mein Embryo, schreibt David, im Mutterleib. Das ist auch eine wichtige Hilfe gegen Abtreibung. Dass Kinder ganz früh kennenlernen, das ist kein Zellklumpen im Mutterleib, sondern das ist ein Geschöpf Gottes. Und mir ist das mal so groß geworden in Jeremia 1. Gott heiligte Jeremia als Propheten vor der Geburt im Mutterleib. Hier sehen wir die Wertschätzung, wie Gott den Menschen sieht. Und das sollen Kinder lernen, darüber zu staunen. Auch das gehört zur Vermittlung sexualethischer Normen. Sechstens, beantworte, was vom Kind klar erfragt wird. Das nennen wir altersspezifische Geschlechtererziehung. Ich sagte vorhin schon, Aufklärung ist ein Prozess. Aufklärung ist fließend. Unsere älteste Tochter Anna erlebte ihre Aufklärung, als meine Frau das zweite Mal schwanger war. Da war sie zweieinhalb. Und da hat sie so gezielte Fragen gestellt und meine Frau hat sie ihr sachlich richtig beantwortet, dass sie aufgeklärt wurde. Eine gute Hilfe ist dazu das Elternbuch von Reinhold Rute. Reinhold Rute schreibt, dass in der Regel, und das kann ich nur bestätigen, folgende Fragen in folgender Reihenfolge gestellt werden. Zunächst fragt meist das kleine Kind, wenn die Mutter wieder schwanger ist oder wenn eine schwangere Frau zu Besuch kommt, wo kommt das Baby her? Eine mögliche Antwort wäre, sie wachsen im Bauch oder im Mutterleib, im Bauch der Mutter, bei Mutter im Bauch. Die zweite Frage ist, wie kommt das Baby da raus aus dem Mutterleib? Rute schreibt, das Baby kommt zwischen den Beinen der Mutter aus der Scheide. Punkt. Und jetzt ist es wichtig, wenn das Kind nicht mehr fragt und es sich mit dieser Antwort zufrieden gibt, dass wir dann da auch einen Punkt machen. Nicht mehr beantworten, als das Kind erfragt. Denn alles andere, was wir dann ihnen noch vielleicht an Details geben würden, wäre eine Überforderung des Kindes. Und das ist auch das Problem der Sexualerziehung in der Schule. Da bekommen die Kinder eine solche Informationsflut, dass sie es gar nicht recht verarbeiten können. Drittens, und die Frage ist natürlich schon etwas heikler, und da tun wir uns auch etwas schwerer, die zu beantworten, wie kommt das Baby da eigentlich rein? Rute schreibt, Vater hat ein Glied, und damit legt er bei Mutti Samen in die Scheide. Verbindet sich der Samen vom Vater mit dem winzigen Ei von Mutti im Bauch, kann daraus ein Baby geschehen, wenn Gott es geschehen lässt. Eine saubere, biologisch richtige Antwort. Und wenn das Kind sich damit zufrieden gibt, Punkt. Und dann kann sein, dass es vielleicht jahrelang nicht mehr fragt, aber dann irgendwann bietet sich die Möglichkeit, im Gespräch die Dinge zu vertiefen. Und hier haben die Mütter eine große Chance. Und ich bin der Meinung, diese Art Aufklärung sollte vor dem Schuleintritt geschehen. Denn wenn die Kinder erstmal den halben Tag in der Schule sind, bekommen sie so viel andere Informationen und eine so oft falsche Begrifflichkeit und so viel Schmutz mit, dass diese Dinge sauber abgeklärt werden können vor dem Schuleintritt. Vielleicht können wir gleich noch darüber sprechen. Wir wollen den Grundsatz festhalten, nur auf Fragen eingehen, die vom Kind gefragt werden. Klar, sachlich richtig, ohne Verschleierung und auch ohne Einzelheiten. Ohne unnötige Einzelheiten vor der Einschulung beantworten.
Und ich behaupte und bin auch der festen Überzeugung, Aufklärung gehört ins Elternhaus. Denn nur die Mutter kennt das Kind richtig und weiß auch, was das Kind verkraften kann. Und kann auch entsprechend reagieren, wenn die Mutter bei der Antwort merkt, an den Augen des Kindes, an der Reaktion, dass jetzt etwas nicht richtig verstanden oder nicht verkraftet hat. Dann kann die Mutter das abfangen. Siebtens, sei im Gespräch mit Eltern. Ich meine damit, dass es notwendig geworden ist in unserer Zeit, dass junge Eltern, Ehepaare sich über solche Fragen austauschen und sich gegenseitig Hilfe geben, sich unterstützen und gerade wenn es im schulischen Bereich um Aufklärung geht. Und ich habe nun auf eurem Zettel einmal empfehlenswerten Buch von Tim LaHaye, Aufklären aber wie, einige Thesen von ihm aufgeschrieben zum Thema Sexualerziehung in der Schule. Ich denke, auch hier sollten wir nicht in falsche Extreme verfallen, denn letztlich hat der Aufklärungsunterricht in der Schule auch seinen Ursprung darin, dass dieses Gebiet auch in der christlichen Familie über Jahre vernachlässigt worden ist. Und man beobachtet hat, dass viele junge Leute hier in Abenteuer hineingeschlittert sind, wo man hätte viel verhindern können, wenn zu Hause eine entsprechende Belehrung stattgefunden hätte. Und von daher hat man zum Aufklärungsunterricht in die Schule gegriffen, aber kippt natürlich da wieder ins andere Extrem. Und das sagt Tim LaHaye, wir wollen diese 7 Punkte mal noch eben lesen. In den Schulen wird Sexualkunde ohne moralische Wertvorstellungen vermittelt. Diese biblischen Wertmaßstäbe, die wir vorhin herausgearbeitet haben, fehlen natürlich. Zweitens, oft ist dieser Sexualkundeunterricht zu detailliert. Ich weiß von einer Hauptschulklasse, da hat die Lehrerin in allen Einzelheiten aufgeklärt. Da kamen hinterher die Jungs, kräftige Burschen, haben die Lehrerin gepackt und vergewaltigt. Da kann es hinführen, wenn wir durch die detaillierte Aufklärung falsche negative Emotionen wecken, der Trieb so stark geweckt wird und die Jungs das dann praktizieren. Oder wie das bei uns in Gevelsberg war, wo ich früher gewohnt habe, im 10. Schuljahr Abschlussfahrt, da kam Pro Familia und verteilte Verhütungsmittel. Das ist nicht der Aufklärungsunterricht, der für unsere Kinder geeignet ist. Drittens, Sexualkundeunterricht in gemischten Klassen sollte verboten werden. Wir wissen alle, dass sich Jungs und Mädchen unterschiedlich entwickeln und dass die Geschlechtsreife beim Mädchen viel früher da ist als beim Jungen. Oft ist da ein Unterschied von 2 Jahren. Und von daher kann man jetzt nicht in Jahrgangsklassen das zusammenfassen und Aufklärung betreiben, wobei die Probleme, auch gerade wenn es um die ersten Ausschüttungen kommt bei Junge oder Mädchen, die liegen ja auf einem ganz unterschiedlichen Gebiet. Und von daher ist Aufklärung in gemischten Klassen verkehrt. Viertens, der Sexualkundeunterricht in der Klasse nimmt nur wenig Rücksicht auf individuelle Unterschiede. Ein 12-jähriger Junge und ein 12-jähriger Junge sind längst nicht auf dem gleichen Entwicklungsstadium. Und von daher kann ich das nicht pauschal machen. Natürlich allgemeine Informationen geben wie heute Nachmittag, das schon. Aber jetzt in allen Details Aufklärung betreiben, das kann im Grunde nur die Mutter. Denn die Mutter kennt das Kind. Fünftens, der Sexualkundeunterricht kann bei Jugendlichen zu einer übermäßigen Beschäftigung mit Sexualität führen. Siehe Beispiel von vorhin. Sechstens, der Sexualkundeunterricht sollte verbunden sein mit Hinweisen zur Selbstbeherrschung und Eigenverantwortung. Hier fehlen die biblischen Normen. Und siebtens, das Ergebnis der letzten 20 Jahre Sexualkundeunterricht sind eine moralische Talfahrt. Praktische Empfehlungen für Eltern. Ich möchte aber einmal ganz praktische Tipps geben. Wie gehe ich jetzt damit um, wenn ich damit in der Schule konfrontiert werde? Erstens, es geht nichts über das vorbeugende Gespräch mit dem Kind. Man nennt das in der Medizin Prophylaxe. Vorbeugung. Das vorbeugende Gespräch mit dem Kind, Aufklärung zu Hause im Elternhaus, bevor es mit diesen Dingen konfrontiert wird. Zweitens, mit betroffenen Eltern, die so etwas in der Schule erleben,
denke, wir können nicht genug auch als Gemeinde beten für unsere Eltern, für junge Väter und junge Mütter. Und ich habe mir das ein Stück weit als Aufgabe gemacht, bei uns in der Bibel- und Gebetsstunde donnerstags zu beten für die Kindererziehung. Wir sollten beten, gerade für diese Probleme, und uns dann neu die Augen öffnen lassen. Drittens, Lesen der Schulbücher. Und vielleicht ist der eine oder andere damit überfordert, aber von daher ist es wichtig, und gerade in so einer großen Gemeinde wie hier gibt es bestimmt auch Brüder und Schwestern, die sich vielleicht lieber und auch besser mit diesen Dingen beschäftigen können, dass man sich zusammentut im jungen Ehepaarkreis und über diese Fragen spricht und sich auch wirklich damit auseinandersetzt. Sollte dann so etwas auftauchen in der Schule? Wir haben eine Chance, das zu verhindern, indem wir von vornherein aktiv mitarbeiten in der Elternschaft. Viele Lehrer beklagen zu Recht, ja, ihr christlichen Eltern, wenn es um Sexualkundeunterricht geht, dann fangt ihr an zu schimpfen und werdet wach. Aber wenn es darum geht, mal konstruktiv mitzuarbeiten in der Schule, wo seid ihr denn bei den Elternabenden? Ist keiner da. Und ich bin da sehr traurig drüber. Zum Beispiel, dass ein Elternabend dann nur von Müttern besucht ist. Wo sind wir Väter, die wir da eigentlich unsere Meinung vertreten könnten? Warum lassen wir uns als christliche Väter, die wir wissen, was das biblische Menschenbild ist, nicht wählen, wenn es beim Elternabend darum geht, wir brauchen einen Elternbeirat, wir brauchen einen, der der Elternschaft der Klasse vorsteht. Das Kultusministerium räumt uns als Eltern sehr viele Rechte ein. Wir müssen die nur wahrnehmen. Wir müssen sie wahrnehmen und nicht so tun, als sei die Schule Sache der Mutter. Und als ginge uns das alles nichts an, beim letzten Elternabend, den wir hatten, waren 8 Eltern vertreten. Traurig, traurig, traurig. Wir sprachen über das Thema Klassenfahrt. Und da hätten Eltern doch mal ihre Meinung sagen können. Und ich habe es mir zur Auflage gemacht, in den Klassen, wo meine Kinder sind, will ich immer bereit sein, mich wählen zu lassen als Klassenpflegschaftsvorsitzender. Und ich habe mich auch weiter wählen lassen in das oberste Organ der Schule, das ist die Schulkonferenz. Da sind Eltern und Lehrer vertreten im Verhältnis 1:1. Und als wir uns jetzt vorstellten, im vergangenen Herbst, als die Schulkonferenz eingerichtet war, da war das für mich so eine Freude zu erleben bei der Vorstellung. Wir sind 5 Eltern und davon sind 3 gläubige Väter. Was haben wir für eine Chance? Nur, dass man sich einmal wählen lässt, lässt sich sowieso keiner aufstellen. Du brauchst gar nicht viel sagen, die wählen sowieso, die sind ja froh, wenn das ein Dummer macht. Aber was habe ich da für einen Einfluss? Und wenn es dann um Sexualkundeunterricht geht, kann ich doch am ehesten meine Stimme erheben, weil die Schule weiß, da sind aktive Väter und Mütter. Und ich bin nicht dafür, dass wir uns politisch engagieren, das ist nicht unsere Aufgabe. Aber da, wo es um meine Kinder geht, da will ich wissen, was läuft. Und da soll der Lehrer merken, dass ich mitdenke, mitarbeite und mir Gedanken mache. Und das ist unsere Verantwortung. Und ich denke, das ist das A und O, deshalb habe ich hier als 4. auch stehen, suche das Gespräch mit dem Lehrer, den persönlichen Kontakt und gib deine Meinung weiter und begründe sie mit deiner biblischen, christlichen Weltanschauung und du wirst Gehör finden, in den meisten Fällen. Aber es ist total verkehrt. Wenn sowas in der Schule ist, dann laufen wir amok und machen die ganze Welt verrückt, anstatt von Anfang an, sobald das Kind in die erste Klasse kommt, regelmäßig bei den Elternabenden erscheinen, die Stimme erheben, mitarbeiten, Hilfen anbieten. Und wir werden feststellen, dass wir ein Vertrauensverhältnis zum Lehrer bekommen und haben es doch dann viel leichter, auch mal was zu sagen, wenn es um biblische Normen geht. 5. Kritisch beobachten, was im Unterricht eingesetzt wird. Und wenn es beim Elternabend darum geht, dass die Lehrerin sagt, Sexualkundeunterricht steht an, da habe ich als Vater, als Mutter das Recht, mir auch die Unterrichtsmaterialien zeigen zu lassen, die außerhalb des Schulbuches eingesetzt werden. Denn das sind oft die interessantesten. Die Folien, die Bilder, die lasse ich mir zeigen. Und der Lehrer ist verpflichtet, diese Dinge auch offen zu legen.
Und denke, auf der anderen Seite ist es wichtig, wir können die gesellschaftliche Entwicklung nicht aufhalten. Und es wird mit der Moral weiter bergab gehen. Aber da, wo meine Kinder sind und ich Möglichkeiten habe, möchte ich gerne Einfluss nehmen. Achtens, stärke das natürliche Schamverhalten. Und ich denke hier gerade an den Freizeitbereich. Ich habe gehört, ihr macht auch viele Freizeiten. Und wenn da eben ein Jungscharkind ist, was sich im Zimmer nicht ausziehen will und sich waschen will am Spülbecken, dann sollten wir sehr sensibel dafür sein und das nicht einfach so locker übergehen, so sagen, jetzt stell dich mal nicht so an, mach ihm mal nicht so einen Aufstand, kannst du da wohl den Popo mal waschen hier, sondern dass wir sensibel sind für das natürliche Schamverhalten des Kindes. Nicht verkrampft, aber eine gewisse Sensibilität haben. Ich denke, dafür dient auch ein solcher Nachmittag. Und es auch in der Familie sehr wohl beachten, dass es natürliche Grenzen gibt und dass die Nacktheit vor den Kindern nicht dem biblischen Muster entspricht. Wenn in der Bibel von Nacktheit und Schamlosigkeit der Rede ist, hat das immer negative Folgen.

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1: Im 18. Jahrhundert kam ein belgischer Priester in ein Dorf auf Hawaii, das als Leprakolonie unter Quarantäne gestellt worden war. Er lebte mit den Leprakranken, lernte ihre Sprache, organisierte Schulen, verband ihre Wunden und aß mit ihnen. Das Dorf veränderte sich. Doch jahrelang unterschied sich der Priester in einem wichtigen Punkt von seinen Leuten. Sie hatten Lepra, er nicht. Dann stand er eines Tages auf und begann eine Predigt mit zwei Worten: Wir Aussätzigen. Er war nämlich an Lepra erkrankt, und von diesem Moment an sahen ihn die Menschen im Dorf in einem neuen Licht. Er war einer von ihnen geworden. Er würde nicht nur ihr Leben teilen, er würde auch ihren Tod sterben. An Weihnachten feiern wir den Tag, an dem Gott in der Person von Christus in unser Dorf kam. Er wurde einer von uns. Danke, Jesus, dass du dich erniedrigt hast, dass du unsere Sündenkrankheit auf dich genommen hast und unseren Tod gestorben bist.
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1: Es ist 19 Uhr.

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1: Herzlich willkommen. Ich begrüße Sie zu einer weiteren Ausgabe der Sendereihe Durch die Bibel. Diesmal im Mittelpunkt aus dem ersten Korintherbrief, die zweite Hälfte von Kapitel 11. Wie schon zuvor geht es um gewisse Missstände, die in der christlichen Gemeinde in Korinth zutage getreten sind. Ein zentraler Punkt, gegen den Paulus mit aller Entschiedenheit angehen möchte, ist die unangemessene Art und Weise, wie manche Christen das Abendmahl feiern. Das 11. Kapitel im 1. Korintherbrief handelt davon, was bei der Feier eines christlichen Gottesdienstes beachtet werden soll. Weil der Apostel Paulus aber nur zwei Themenschwerpunkte hervorhebt, kann man davon ausgehen, dass genau dazu in der Gemeinde von Korinth Verbesserungen oder Korrekturen notwendig sind. In der ersten Hälfte von Kapitel 11 ging es um das rechte Verhalten von Männern und Frauen im Gottesdienst. Während Männer auf eine Kopfbedeckung verzichten sollten, wenn sie öffentlich ein Gebet sprechen oder prophetisch reden, wird von den Frauen genau das Gegenteil erwartet. Bei der Auslegung zu diesem Teil von Kapitel 11 habe ich immer wieder deutlich gemacht, dass die Anweisungen des Apostels Paulus im Zusammenhang mit den damaligen Lebensumständen zu sehen sind. Mir persönlich würde es zum Beispiel schwerfallen, heutzutage von einer Frau zu verlangen, dass sie ein Kopftuch tragen soll, wenn sie im Gottesdienst vor der Gemeinde ein Gebet spricht. Damals im antiken Korinth hat sich eine Frau durch ihre Kopfbedeckung aber ganz bewusst vom unsittlichen Verhalten gewisser anderer Damen abgesetzt. Heute dagegen würde man ein solches Zeichen nicht mehr so ohne weiteres verstehen. Unter anderem deshalb, weil es den Aphrodite-Tempel in Korinth, in dem jede Menge Priesterinnen die körperliche Liebe zelebriert haben, nicht mehr gibt. Dennoch ist mir bewusst, dass in manchen christlichen Gemeinden die Anweisungen des Apostels Paulus auch heute weitgehend so umgesetzt werden wie damals vor rund 2000 Jahren. Im Rahmen dieser Sendung erreichen wir nun den zweiten Themenschwerpunkt, den Paulus in Kapitel 11 des 1. Korintherbriefes anspricht, nämlich die Feier des christlichen Abendmahls. Auch hier wird deutlich, dass Paulus von den Christen in Korinth gewisse Korrekturen erwartet. Trotzdem ist es schon ein wenig seltsam, dass nach dem äußerlichen Erscheinungsbild der Gottesdienstbesucher nun ein Thema im Mittelpunkt steht, das die sehr enge Beziehung eines Christen zu seinem Herrn Jesus Christus berührt. Die Ernsthaftigkeit, mit der Paulus darüber spricht, mag uns gar erschrecken, weil das Abendmahl heutzutage in manchen Gemeinden keine große Rolle mehr spielt. Dabei hat es unter den Korinthern, so der Apostel Paulus, sogar einige Krankheits- und Todesfälle gegeben, aufgrund ihres allzu sorglosen Umgangs mit dem Abendmahl. Darüber hinaus, so warnt Paulus, werden alle Christen eines Tages vor Jesus Christus Rechenschaft darüber ablegen müssen, welche Bedeutung die Feier des Abendmahls für sie persönlich hatte. Wenn ich mit anderen Christen über das Abendmahl spreche, dann rücken leider oft Nebensächlichkeiten in den Mittelpunkt. Zum Beispiel, ob Traubensaft oder Wein gereicht werden soll. Ob die Gemeindeglieder alle aus einem großen Kelch oder aus lauter kleinen Kelchen trinken sollen. Ob das Brot sinnvollerweise gebrochen, zerteilt oder als Oblate dargeboten wird. Solche Fragen sind durchaus berechtigt und müssen geklärt werden, aber im Kern geht es doch um etwas anderes, nämlich darum, dass Jesus Christus für uns gestorben ist, dass er sein Blut vergossen hat für unsere Sünden. Das Brot, das wir beim Abendmahl essen, erinnert

sich verweltlicht bezeichnen. Im Grunde lästerten die Christen dadurch ihren Herrn, auch wenn sie das selbst wahrscheinlich anders empfunden haben. In den vier Evangelien des Neuen Testaments wird dreimal geschildert, wie Jesus am Vorabend seines Todes das Passamahl gefeiert hat. Diesem Passamahl, dieser letzten gemeinsamen Mahlzeit, hat er eine zusätzliche Bedeutung verliehen, indem er sie auf sein eigenes Leiden und Sterben hin deutete. Eigentlich ist die sogenannte Einsetzung des Abendmahls etwas ziemlich Ungewöhnliches. Denn im Kreise seiner Freunde wäre es eher zu erwarten gewesen, dass Jesus gesagt hätte, wenn ich nicht mehr bei euch bin, sollt ihr jedes Jahr zu meinem Geburtstag zusammenkommen und euch an mich erinnern. Aber nein, seines Todes sollen sie gedenken, und das nicht nur einmal im Jahr an seinem Todestag. Wie groß die Bedeutung des Abendmahls für die christliche Gemeinde offenbar ist, kann man daran ablesen, dass die Aufforderung, es zu feiern, nicht einfach nur von Mund zu Mund als fromme Tradition an Paulus weitergegeben wurde. Sondern Paulus berichtet im vor uns liegenden Bibeltext, dass ihm die Feier des Abendmahls in einer Art Offenbarung ans Herz gelegt wurde. In Vers 23 schreibt Paulus, denn ich habe von dem Herrn empfangen, was ich euch weitergegeben habe. Der Herr Jesus in der Nacht, da er verraten ward, nahm er das Brot, dankte und brach's. Und in Kapitel 15, Vers 3 betont Paulus, denn als erstes habe ich euch weitergegeben, was ich auch empfangen habe, dass Christus gestorben ist für unsere Sünden nach der Schrift. Also, Paulus hat es empfangen, es ist ihm offenbart worden, auf welche Art und Weise die Feier des christlichen Abendmahls an den Tod Jesu erinnern soll. Der Grund dafür ist naheliegend, denn Paulus gehörte ja nicht zu den 12 Jüngern, die zusammen mit Jesus kurz vor seinem Tod das Passamahl eingenommen haben. Wie wir als Bibelleser wissen, hat Paulus auch bei anderer Gelegenheit eine echte Offenbarung erlebt. Damals befand er sich gerade auf dem Weg nach Damaskus, als er von einem hellen Licht geblendet wurde und eine Stimme vernahm, die zu ihm sprach, »Warum verfolgst du mich?« Auf seine Rückfrage hin wurde ihm von dieser Stimme offenbart, »Ich bin Jesus, den du verfolgst.« Das heißt, obwohl Jesus zu diesem Zeitpunkt ja bereits auferstanden und in den Himmel zurückgekehrt war, begegnete er dem Paulus ganz persönlich. Oder anders ausgedrückt, Jesus hat sich ihm offenbart. Was Paulus in unserem Bibeltext, also im 1. Korintherbrief Kapitel 11, über die rechte Feier des Abendmahls mitzuteilen hat, ist einerseits überaus wichtig. Andererseits werden wir schnell merken, dass die Situation der Christen in Korinth damals kaum mit der Situation vergleichbar ist, in der sich heute die Gemeinden befinden. In Korinth wurde das Abendmahl nicht wie ein Ritual gefeiert, sondern die Leute wollten sich auch schlichtweg satt essen. Das ist an sich nichts Ehrenrühriges, denn denken wir nur an das Passamahl zurück, das Jesus mit seinen Jüngern gefeiert hat. Dafür wurde extra ein Lamm geschlachtet und zubereitet. Also dürften sich die Jünger mit einem ordentlichen Appetit zur gemeinsamen Mahlzeit eingefunden haben. Was die Feier des Abendmahls unter den Christen in Korinth betrifft, so war es möglicherweise üblich, dass es nicht nur während einer gottesdienstlichen Versammlung, sondern hier und da auch bei den Christen zu Hause gefeiert wurde. Vielleicht sogar täglich. Denn so wurde es auch schon unter den allerersten Christen in Jerusalem gehandhabt. In der Apostelgeschichte Kapitel 2 wird darüber berichtet. Dort heißt es wörtlich, und sie waren täglich einmütig beieinander im Tempel und brachen das Brot hier und dort in den Häusern, hielten die Mahlzeiten mit Freude und lauterem Herzen und lobten Gott und fanden Wohlwollen beim ganzen Volk. Mit dem Brotbrechen ist hier offenbar das christliche Abendmahl gemeint, das jedoch bei den Christen in Jerusalem anlässlich einer ganz gewöhnlichen gemeinsamen Mahlzeit eingenommen wurde. In der Gemeinde in Korinth muss es ähnlich gewesen sein. Das kann man aus den Bemerkungen des Apostels Paulus in dem vor uns liegenden Bibeltext schließen. Eine gemeinsame Mahlzeit ist auch in der heutigen Zeit und in unserem Kulturkreis eine gute Gelegenheit, um sich kennenzulernen und Gemeinschaft zu pflegen.
Nicht umsonst laden Regierungen

Regierungen und große Konzerne zum Festbankett ein, veranstalten christliche Vereinigung ein festliches Mittagessen oder locken Vereine mit einem deftigen Vesper zur Mitgliederversammlung. Solche Anlässe sind eine wunderbare Möglichkeit, um miteinander ins Gespräch zu kommen und das Zusammensein zu genießen. Eine christliche Gemeinde jedoch sollte sich mit dieser rein menschlichen Komponente nicht zufrieden geben. Schließlich ist es Jesus Christus selbst, der sie als seine Gemeinde zusammengeführt hat. Darum hat es sich in manchen frühchristlichen Gemeinden bewährt, dass man sich bei gemeinsamen Mahlzeiten erstmal satt gegessen und erst danach das christliche Abendmahl oder Herrenmahl eingenommen hat. Diese Vorgehensweise mag auf den ersten Blick ein wenig seltsam erscheinen, aber sie hat den Vorteil, dass sich alle Beteiligten auf den tieferen Sinn des Abendmahls konzentrieren konnten. Heutzutage ist diese Kombination aus einer gemeinsamen Mahlzeit und dem christlichen Abendmahl eher selten geworden. Meistens wird entweder gemeinsam gegessen oder man feiert das Abendmahl. Allein schon aus diesem Grund sind die Empfehlungen, die der Apostel Paulus in unserem Bibeltext ausspricht, nicht ohne weiteres auf die Mehrzahl der heutigen Gemeinden anwendbar. Wenn wir jedoch auf die Beweggründe achten, die hinter manchen ganz praktischen Anweisungen stecken, dann kann das zum rechten Verständnis des Abendmahls durchaus beitragen. Paulus beginnt seinen Abschnitt über das Abendmahl mit einer ungewöhnlich scharfen Formulierung. In Vers 17 schreibt er: »Dies aber muss ich befehlen. Ich kann's nicht loben, dass ihr nicht zu eurem Nutzen, sondern zu eurem Schaden zusammenkommt.« In Gedanken stelle ich mir vor, wie die Leute aus der Gemeinde in Korinth förmlich zusammenzucken, als sie das lesen. Unsere schönen Gottesdienste sollen mehr Schaden anrichten, als dass sie nützen? Lieber Paulus, wie kommst du nur auf diese Idee? Nun, ab Vers 18 folgt die erste Begründung. Paulus schreibt: »Zum Ersten höre ich, wenn ihr in der Gemeinde zusammenkommt, sind Spaltungen unter euch, und zum Teil glaube ich's, denn es müssen ja Spaltungen unter euch sein, damit die Rechtschaffenen unter euch offenbar werden.« Diese beiden Verse erinnern mich natürlich an das erste Kapitel des ersten Korintherbriefes. Da war von Spaltungen die Rede, die dadurch entstanden waren, dass einige in der Gemeinde den Apostel Paulus, andere seinen Mitarbeiter Apollos und wieder andere Kephas, also den Apostel Petrus, zu ihrem Idol gemacht haben. Und wieder andere hatten anscheinend behauptet, mehr als alle anderen mit Jesus Christus persönlich verbunden zu sein. Diese Spaltungen untereinander traten nun offenbar auch bei der Feier des christlichen Abendmahls zutage. Für Paulus ein unhaltbarer Zustand, über den er sich aber andererseits nicht direkt wundert, denn die Rechtschaffenen unter euch sollen offenbar werden. Anders ausgedrückt, solche Missstände, wie sie unter den Christen in Korinth vorgekommen sind, haben auch ihre guten Seiten, nämlich weil nun offenbar wird, wer den Sinn des Abendmahls verstanden und für sich angenommen hat. Im Grunde ist es also gut, dass die Spaltungen offen zutage getreten sind. Denn geistliche Trittbrettfahrer, die nur den Eindruck vermitteln, als ob alles in Ordnung sei, sind manchmal die größere Gefahr. Denjenigen, die gemäß Vers 19 nicht zu den Rechtschaffenen gehören, spricht Paulus allerdings nicht ihr Christsein ab. Er fordert sie auch nicht auf, die Gemeinde zu verlassen, sondern er bemüht sich um sie und will, dass sie zur Einsicht kommen. Zunächst einmal müssen sie begreifen, dass das, was sie da gemeinsam veranstalten und feiern, mit dem christlichen Abendmahl im eigentlichen Sinne nicht viel zu tun hat. Dazu die Verse 20 und 21. Paulus wirft den Christen in Korinth vor: »Wenn ihr nun zusammenkommt, so hält man da nicht das Abendmahl des Herrn. Denn ein jeder nimmt beim Essen sein eigenes Mahl vorweg, und der eine ist hungrig, der andere ist betrunken.« Wie vorhin schon erwähnt, war es bereits bei den allerersten Christen in Jerusalem üblich gewesen, eine herkömmliche Mahlzeit mit der Feier des christlichen Abendmahls zu verbinden. Doch bei den Korinthern funktioniert das offenbar nicht so richtig. Die einen geben von dem, was sie an Essen mitgebracht haben, nichts ab,
Andere bleiben hungrig, weil sie arm sind oder weil sie sich verspätet haben und nichts mehr zu essen da ist. Und wieder andere haben zu tief ins Glas geschaut und sind betrunken. Klar, dass unter solchen Umständen das christliche Abendmahl nicht würdevoll gefeiert werden kann. Und so fragt Paulus die Korinther: Habt ihr denn nicht Häuser, wo ihr essen und trinken könnt? Oder verachtet ihr die Gemeinde Gottes und beschämt die, die nichts haben? Was soll ich euch sagen? Soll ich euch loben? Hierin lobe ich euch nicht. Die erste Frage, habt ihr denn nicht Häuser, wo ihr essen und trinken könnt, verstehe ich im Sinne von, wenn es euch nur ums Essen und Trinken geht, dann bleibt doch zu Hause. Da braucht ihr auch niemandem etwas abzugeben, sondern ihr könnt tun und lassen, was ihr wollt. Im Rahmen einer Gemeindeveranstaltung ist ein solches Verhalten jedoch eine Schande. Nun genügt es Paulus glücklicherweise nicht, die Christen in Korinth zurechtzuweisen, sondern er erinnert sie daran, in welcher Situation Jesus damals mit seinen Jüngern das Abendmahl gefeiert hat. Zusammengekommen waren sie eigentlich, um das traditionelle Passafest zu feiern, das an die Befreiung des Volkes Israel aus Ägypten erinnert. Doch dann hat Jesus dem Passamahl eine neue, eine zusätzliche Bedeutung gegeben. Ab Vers 23 berichtet Paulus: Denn ich habe von dem Herrn empfangen, was ich euch weitergegeben habe. Der Herr Jesus, in der Nacht, da er verraten ward, nahm er das Brot, dankte und brach's und sprach: Das ist mein Leib, der für euch gegeben wird. Das tut zu meinem Gedächtnis. Desgleichen nahm er auch den Kelch nach dem Mahl und sprach: Dieser Kelch ist der neue Bund in meinem Blut. Das tut, so oft ihr daraus trinkt, zu meinem Gedächtnis. Denn so oft ihr von diesem Brot esst und aus dem Kelch trinkt, verkündigt ihr den Tod des Herrn, bis er kommt. Soweit die Verse 23 bis 26, die sich beinahe so anhören, als wäre Paulus damals persönlich dabei gewesen, als Jesus mit seinen Jüngern beieinander saß. Aber er war nicht dabei, sondern hat sein Wissen darüber, Vers 23, von dem Herrn empfangen. Das heißt, ihm wurde es von Christus offenbart. Die Situation, in der Jesus mit seinen Jüngern das Passamahl eingenommen hat, war übrigens beängstigend. Jederzeit mussten sie damit rechnen, dass die Feinde Jesu gegen ihn vorgehen würden. Die Atmosphäre muss demnach sehr eigenartig gewesen sein. Eine Mischung aus Angst, Trauer, aber auch Zuversicht und einem Gefühl von Freundschaft und Vertrautheit. Mit dem Brechen des Brotes hat Jesus seinen Jüngern vor Augen geführt, was mit ihm in den nächsten Stunden passieren wird. Sein Leib wird gebrochen, also misshandelt und getötet werden. Und den Inhalt des Kelches vergleicht er mit seinem Blut, das er für die Menschen zur Vergebung der Sünden am Kreuz vergießen wird. Auf diese Weise hat Jesus mit Hilfe von Brot und Wein seinen Jüngern gewissermaßen den Kern des Evangeliums erklärt. Und genau das passiert immer wieder, wenn Christen sich zusammenfinden, um gemeinsam das Abendmahl zu halten. Genau das ist in Vers 26 gemeint. So oft ihr von diesem Brot esst und aus dem Kelch trinkt, verkündet ihr den Tod des Herrn, bis er kommt. Weiter ab Vers 27. Wer nun unwürdig von dem Brot isst oder aus dem Kelch des Herrn trinkt, der wird schuldig sein am Leib und Blut des Herrn. Der Mensch prüfe aber sich selbst, und so esse er von diesem Brot und trinke aus diesem Kelch. Denn wer so isst und trinkt, dass er den Leib des Herrn nicht achtet, der isst und trinkt sich selber zum Gericht. Diese mahnenden Worte des Apostels Paulus führen uns vor Augen, wie unpassend und unwürdig es ist, so zu tun, als sei die Feier des Abendmahls nur eine von vielen Veranstaltungen im Wochenprogramm einer Gemeinde. Vielmehr geht es doch um das Zentrum des christlichen Glaubens, nämlich, dass Jesus Christus für meine und für ihre Schuld am Kreuz gestorben ist. Wer mit diesem Wissen verächtlich umgeht, so der Apostel Paulus, muss damit rechnen, eines Tages von Gott zur Rechenschaft gezogen zu werden. An dieser Stelle möchte ich nun auf die Frage eingehen, was die Feier des Abendmahls denn nun in den Menschen bewirkt, die es auf angemessene Weise feiern.
Man könnte auch fragen, was bringt es uns denn? Nun, anstelle einer Antwort möchte ich Ihnen von einer Begebenheit erzählen, die im Lukasevangelium Kapitel 24 niedergeschrieben ist. Sie handelt von zwei Nachfolgern Jesu, die kurz nach dessen Kreuzigung traurig und entmutigt von Jerusalem nach Emmaus wandern. Die Ereignisse der letzten Tage lassen sie einfach nicht los. Welche Hoffnungen hatten sie in Jesus, ihren Herrn, gesetzt? Und nun war er tot. Wie einen Schwerverbrecher hatte man ihn hingerichtet. Während die beiden Männer wieder und immer wieder auf dieses Thema zurückkommen, begegnen sie einem dritten Mann, der von all dem scheinbar nichts mitbekommen hat. Die beiden beginnen ihm zu erzählen, was für ein wunderbarer Mensch dieser Jesus gewesen sei und wie sie fest daran geglaubt hatten, dass er der Sohn des lebendigen Gottes sei. Je mehr der unbekannte Mann wissen will, desto eifriger berichten die beiden davon, was Jesus ihnen bedeutet hat. Das gemeinsame Gespräch wird immer interessanter, weil sich der andere offenbar bestens in den Schriften des Alten Testaments auskennt. Er öffnet den beiden Jesus-Jüngern die Augen dafür, welche Zusammenhänge es gibt zwischen dem, was mit Jesus gerade in Jerusalem passiert ist, und den Ankündigungen der alttestamentlichen Propheten. Obwohl die beiden Männer eigentlich todtraurig sind, wird es ihnen durch das Erzählen und sich Austauschen irgendwie leichter ums Herz. In der Nähe von Emmaus angekommen, bitten sie deshalb den unbekannten Mann, doch über Nacht bei ihnen zu bleiben und auch gemeinsam mit ihnen zu essen. Der Mann stimmt zu, und dann wird im Lukasevangelium berichtet: Und es geschah, als er mit ihnen zu Tisch saß, nahm er das Brot, dankte, brach's und gab's ihnen. Da wurden ihnen die Augen geöffnet, und sie erkannten ihn, nämlich Jesus. Und er verschwand vor ihnen. Und sie sprachen untereinander: Brannte nicht unser Herz in uns, als er mit uns redete auf dem Wege und uns die Schrift öffnete? Und sie standen auf zu derselben Stunde, kehrten zurück nach Jerusalem und fanden die Elf versammelt und die bei ihnen waren. Die sprachen: Der Herr ist wahrhaftig auferstanden und Simon erschienen. Und sie erzählten ihnen, was auf dem Wege geschehen war und wie er von ihnen erkannt wurde, als er das Brot brach. Soweit dieser Bericht aus dem Lukasevangelium, Kapitel 24. Sicher ahnen Sie schon, warum ich auf diese Geschichte so ausführlich eingegangen bin. Ich meine, sie verdeutlicht auf einzigartige Weise, was Christen auch heutzutage erleben können, wenn sie gemeinsam das Abendmahl feiern. Die Erinnerung an das, was Jesus Christus für sie getan hat, verbindet sich sozusagen mit dem Geschmack von Brot und Wein. Nicht umsonst wird im Gottesdienst bei der Einladung zum Abendmahl manchmal ein Vers aus Psalm 34 zitiert: Schmecket und sehet, wie freundlich der Herr ist, wohl dem, der auf ihn trauet. Wer sich darauf einlässt, wird etwas Ähnliches erleben wie die beiden traurigen Jünger damals in Emmaus. Dem werden die Augen dafür geöffnet, dass Jesus zwar für die Sünden der Menschen am Kreuz gestorben ist, dass er aber drei Tage später auferstanden ist und lebt. Wer mit anderen Glaubensgeschwistern zusammen das Abendmahl feiert, darf gewiss sein, dass Jesus ebenfalls anwesend ist. Kommen wir nun wieder zurück zu unserem Bibeltext im 2. Korintherbrief, Kapitel 11. Eindringlich hat Paulus die Christen in Korinth davor gewarnt, das Abendmahl auf unwürdige Weise zu feiern. Wer es dennoch tut, so war in Vers 29 zu lesen, der isst und trinkt sich selber zum Gericht. Weiter schreibt Paulus ab Vers 30: Darum sind auch viele Schwache und Kranke unter euch, und nicht wenige sind entschlafen. Wenn wir uns selber richteten, so würden wir nicht gerichtet. Wenn wir aber von dem Herrn gerichtet werden, so werden wir gezüchtigt, damit wir nicht samt der Welt verdammt werden. An dieser Stelle sollten wir uns vergegenwärtigen, dass Paulus seinen Brief nicht an Ungläubige richtet, sondern an Christen. Sie sollen sich selbst richten. Das heißt, sie sollen sich selbst prüfen und ihr falsches Handeln eingestehen. Denn das ist die Voraussetzung dafür, dass Gott ihnen vergibt. Weil dies jedoch unter den Korinthern offenbar nicht immer geschehen ist, hat Gott die Gemeinde, wie Paulus es ausdrückt, gezüchtigt.
nämlich indem er es zugelassen hat, dass es in der Gemeinde auffällig viele Schwache und Kranke gibt. Einige davon sind sogar schon gestorben. Trotzdem sind diese Fälle aus der Sicht des Apostels Paulus nur als eine sehr ernsthafte Warnung zu verstehen. Denn Gott möchte nicht, dass die Christen in der Gemeinde von Korinth, Vers 32, samt der Welt verdammt werden. In den Versen 33 und 34 folgt nun ein praktischer Rat, wie man den einen zuvor geschilderten Missstand in Sachen Abendmahl beseitigen kann. Paulus schreibt: Darum, meine lieben Brüder, wenn ihr zusammenkommt, um zu essen, so wartet aufeinander. Hat jemand Hunger, so esse er daheim, damit ihr nicht zum Gericht zusammenkommt. Das andere will ich ordnen, wenn ich komme. Offenbar handelt es sich bei dieser anderen Sache um ein nicht ganz so schwerwiegendes Problem, das Paulus bei einem späteren Besuch in Korinth persönlich klären will. Das war's mal wieder. Das war eine weitere Folge aus der Sendereihe Durch die Bibel. Beim nächsten Mal steht ein Abschnitt aus dem 1. Korintherbrief, Kapitel 12, im Mittelpunkt. Dort geht es um die verschiedenen Gaben, mit denen Gott die Christen ausrüstet. Bis zum nächsten Mal, auf Wiederhören und ein herzliches Gott befohlen.

0: Es ist 19 Uhr und 30 Minuten. 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
1: Der Apostel Paulus hat auch Tote erweckt, zum Leben erweckt. Solch eine Geschichte ist zwar nicht sehr bekannt und wird oft übersehen, aber wir finden sie in Apostelgeschichte Kapitel 20 von Vers 7 bis 12. Ein Bericht, wie Paulus einen Toten auferweckt. Aber wir wollen heute mehr darüber nachdenken, wie man sich im Gottesdienst verhalten soll. Also hier steht, am Sonntagabend kamen wir zum Mahl des Herrn zusammen. Das ist also ein Bericht des Lukas über die Reise des Apostels Paulus durch Mazedonien und Griechenland und dann die Rückkehr nach Troas. Also am Sonntagabend kamen wir zum Mahl des Herrn zusammen. Paulus sprach zu den Versammelten, und weil er zum letzten Mal mit ihnen zusammen war, denn er wollte am nächsten Tag weiterreisen, dehnte er seine Rede bis Mitternacht aus. In unserem Versammlungsraum im obersten Stock brannten zahlreiche Lampen. Auf der Fensterbank saß ein junger Mann mit Namen Eutychus. Als Paulus so lange sprach, schlief er ein und fiel 3 Stockwerke tief aus dem Fenster. Als sie ihn aufhoben, war er tot. Paulus aber ging hinunter, legte sich auf ihn, umfasste ihn und sagte, »Macht euch keine Sorgen, er lebt!« Dann ging er wieder hinauf, er brach das Brot, teilte es aus und aß es mit ihnen. Danach sprach er noch lange mit ihnen und verabschiedete sich erst, als die Sonne aufging. Den jungen Mann aber brachten sie gesund nach Hause und alle waren von großer Freude erfüllt. Soweit unser Text aus Apostelgeschichte, Kapitel 20, Vers 7 bis 12, nach einer modernen Übersetzung in heutigem Deutsch. In Europa gibt es viele gewaltige und riesige Kirchen. Die meisten sind schon recht alt. Heute jedoch sind diese Kirchen zum großen Teil leer. Es ist keine Seltenheit, dass die Gottesdienste am Sonntag so schwach besucht sind, dass etwa nur 1/10 der vorhandenen Sitzplätze besetzt sind. Gott sei Dank ist die Lage in Südamerika anders. Dort sind die Kirchen klein und einfach, größtenteils in Eigenleistung erstellt, keine architektonischen Meisterwerke, aber gut besucht. Die Leute kommen von weit her. Es ist keine Seltenheit, dass manche Besucher 1 bis 2 Stunden unterwegs sind, um am Gottesdienst teilnehmen zu können. Viele gehen weite Strecken zu Fuß, Männer, Frauen und Kinder. Was ist die Ursache dafür, dass hier die Menschen große Opfer und Strapazen auf sich nehmen, um an einem Gottesdienst teilnehmen zu können? Und was ist die Ursache, dass in Europa größtenteils die Kirchen leer sind? Liegt es an dem Bedürfnis, Gemeinschaft zu haben? Ein Bedürfnis, das in Europa weitgehend verloren gegangen ist. Liegt es an einem geistlichen Interesse, das die einfachen Menschen vom Land noch stärker haben als die modernen, aufgeklärten Großstadtmenschen? Liegt es an dem Angebot der Medien, an den Veranstaltungen, die heute in einer europäischen Großstadt ja sehr zahlreich sind, während in den Siedlungsgebieten südamerikanischer Urwälder oder in den Kleinstädten dort nicht so viel geboten wird? Oder liegt es auch an der Art, wie gepredigt wird? Vielerorts in Europa wird sehr intellektuell gesprochen, kühl, unpersönlich. In den kleinen Gemeinden der deutschen Siedler in Südamerika kennen die Leute ihren Pastor. Oft steht er in der gleichen Arbeit wie seine Gemeindeglieder. Er kann nicht zu hoch sprechen, aber seine Botschaften kommen aus dem Leben, aus der Situation und gehen zu Herzen. Ich frage mich, ob du auch noch in die Gottesdienste gehst. Jeden Sonntag? Oder nur gelegentlich? Vielleicht 1 oder 2 Mal im Jahr? Oder überhaupt nicht mehr? Ich möchte nicht darauf dringen, dass jedermann jeden Sonntag in die Kirche gehen sollte. Es kann ja sein, dass die Predigt oder die Belehrung, die er dort bekommt, eher eine politische Kampagne ist als eine biblische Botschaft. Dass ihm ein Märchen erzählt wird, dass er Irrlehren zu hören bekommt oder Kritik an der Bibel und Gott, die den Glauben eher zersetzen als auferbauen. Das ist ja heute in Europa leider eine bekannte Tatsache und Realität in vielen Kirchen. Es kann aber auch sein, dass jemand sein Kirchgehen als ein gutes Werk betrachtet, womit er sich bei Gott in Gnaden bringt und als Gegenleistung von Gott dafür das ewige Leben erwartet. Ein anderer würde vielleicht nur aus Tradition oder aus Gewohnheit gehen und dann doch nur im Gottesdienst schlafen. Auch das ist nicht selten. Ich selbst habe schon oft beobachtet, wie die Leute scheinbar zum Schlafen in die Kirche kommen. Etwas müsste in Europa wieder passieren, damit die Kirchen wieder voller werden. Ich weiß nur nicht was. Müssen die Menschen sich ändern und wieder Gott suchen? Müssen die Gottesdienstformen sich ändern? Die Strukturen in den Kirchen? Oder die Pastoren mitsamt ihren Predigten? Oder sollte man annehmen, dass die Kirche wirklich eine überholte Sache ist, für die in unserer Zeit kein Bedarf mehr besteht? Heute haben wir in unserem Bibelabschnitt die Geschichte von einem Jungen gelesen, der beim Gottesdienst eingeschlafen ist. Da er auf dem Fenstersims saß, kippte er über und fiel 3 Stockwerke tief auf die Straße. Dort hob man ihn tot auf. Paulus jedoch, der an diesem Abend die Predigt gehalten hatte, kam auch herzugelaufen und brachte ihn durch ein Wunder wieder zum Leben. Das war sicher einmal ein aufregender Zwischenfall in einem Gottesdienst und beinahe hätte es Trauer und großen Schmerz gegeben. Vielleicht waren noch einige da, die sofort einen Schuldigen für diesen Zwischenfall gefunden hatten. Warum musste der Paulus auch so lange predigen, sagten die einen. Der Junge hätte ja auch ein wenig mehr Interesse zeigen können oder hätte sich woanders hinsetzen können oder seine Eltern hätten besser auf ihn aufpassen sollen, sagten vielleicht die anderen. Wer war schuld am Sturz dieses Gottesdienstbesuchers? Darüber wollen wir uns heute ein wenig Gedanken machen. Erstens natürlich können wir sagen, Paulus trägt Schuld. Die Leute hatten sich am Abend versammelt, um die Abschiedsrede des Apostels zu hören. Die Sonne war untergegangen, es war vielleicht 7 Uhr, der Tag war sehr heiß gewesen, und auch die abendliche Brise brachte nicht viel Kühlung. Der Saal war überfüllt und es war drinnen dumpf und heiß. Nur gut, dass es keine Fensterscheiben in den Fensteröffnungen gab. Die brauchte man hier sowieso nicht. Wer einen Fensterplatz erwischt hatte, der wurde wenigstens ab und zu von einem frischen Lüftchen gekühlt. Nun heißt es im biblischen Bericht, dass Paulus seine Rede bis Mitternacht ausdehnte. Das waren also mindestens 2 bis 3 Stunden, die Paulus da zu den Leuten sprach. Eine Pause mit Erfrischungen gab es offensichtlich nicht. Wer kann schon so lange aufmerksam der Rede eines Mannes folgen, dazu noch am späten Abend und in der großen Hitze? Das ist ja auch gegen alle rhetorischen und pädagogischen Regeln. So eine Überforderung der Menschen, die haben ja doch schon gar nichts mehr verstanden. Kein Wunder, dass Eutychus eingeschlafen ist. Er war auch bestimmt nicht der Einzige, der schlief. Es war nur sein Pech, dass er sich den Platz am luftigen Fenster ergattert hatte. Das wurde ihm jetzt zum Verhängnis. Ich möchte Paulus nicht kritisieren. Ich glaube, es war eine ganz besondere Situation. Einmal handelte es sich um eine Abschiedsrede. Diese Leute standen dem Paulus sehr nahe und Paulus stand ihnen nahe. Paulus war im Leben der meisten Anwesenden zu einem großen Segen gewesen. Er hatte einen Einfluss in ihrem Leben gehabt, der vielleicht entscheidend war. Sie hatten Heil und Vergebung in ihrem Leben durch den Dienst dieses Mannes gefunden. Manche waren aus Lastern und Sinnlosigkeit wieder Menschen mit einem Wert und Auftrag geworden. Familien waren wieder zusammengekommen, hatten Frieden gemacht und lebten jetzt in Harmonie. Paulus hatte ihnen gezeigt, wo sie ihre Sorgen und Probleme loswerden konnten. Er kannte ihre früheren Nöte. Nun, da Paulus weiterreisen musste nach Jerusalem, wollte er sich von ihnen verabschieden. Irgendwo im Innern wusste Paulus, dass er diese Leute nie mehr auf dieser Erde wiedersehen würde. Es gab noch so viel zu sagen. Erinnerungen wurden wach, als er sprach. Er wollte ihnen noch mehr Belehrung geben über Dinge, die er bisher noch nicht gesagt hatte. Vor allem aber wollte er ihnen noch Ermahnungen auf den Weg geben. Es drohten den Christen so viele Gefahren, durch Verfolgung, durch Irrlehren, durch Verführungen und Sünden. Paulus hätte sicher gerne noch Wochen hier zugebracht, aber er musste zu einer bestimmten Zeit in Jerusalem sein, und so musste er diese wenigen Stunden mit seinen Freunden und Geschwistern richtig ausnutzen. Ich glaube nicht, dass es hier langweilig war, und ich glaube, dass die Mehrzahl der Anwesenden dem Paulus an den Lippen hing. Und ich wünschte, die Gottesdienste könnten heute wieder so sein. Ein herzliches Verhältnis zwischen Pfarrern und Gemeindegliedern, Interesse an dem, was der Hirte zu sagen hat. Und dem Pastor wünsche ich ein Herz, das überfließt. Eine Botschaft, eine Ermahnung, ein Anliegen für seine Hörer. Dann wären uns 3 Stunden Gemeinschaft unter dem Wort Gottes am Sonntag sicher auch nicht zu viel. Und wir würden gestärkt, ermutigt und tief bewegt in die Woche gehen. Also, für mich war Paulus ganz sicher nicht schuld an dem Unfall des Eutychus. Zweitens, man könnte sagen, dass Eutychus selber Schuld hatte, dass er da von dem Fenster runterfiel. Einmal hatte er ein wenig egoistisch diesen kühlen Platz in der Fensteröffnung gewählt. Wenn er anderswo gesessen hätte, wäre er nicht tödlich gestürzt im Schlaf. Zum anderen hat er wahrscheinlich nicht genug Interesse gehabt an dem, was Paulus sagte. Vielleicht war er mitgekommen, weil er ein Spektakel erwartete, ein Schauspiel, etwas Aufregendes, Spannendes. Und als er dann denselben Mann 3 Stunden lang von abstrakten Dingen sprechen hörte, war er eben eingeschlafen. Wer kann es ihm verübeln? Man könnte sagen, gut, dass er überhaupt gekommen war. Vielleicht hatte er einen schweren Tag hinter sich, war weit gelaufen in der Hitze und war nun müde. Vielleicht war er auch ein bisschen krank. Oder es ging ihm so wie vielen Leuten, die in der Kirche zu schlafen pflegen, dass er einfach die Augen nicht mehr offen halten konnte. Das Gefühl der Sicherheit und Geborgenheit, die monotone Stimme, das wirkte auf ihn wie eine Schlaftablette. Obwohl es vielleicht viel zur Entschuldigung für das Schlafen des Eutychus und eines jeden anderen, der im Gottesdienst schläft, zu sagen gibt, ich finde, es ist ein Zeichen von Desinteresse und Geringschätzung, wenn es sich jemand leistet, im Gottesdienst zu schlafen. Ist vielleicht auch ein Zeichen davon, dass diese Person überhaupt noch geistlich schläft und kein Verständnis für die Dinge Gottes hat. Leuten, die dazu neigen, in Gottesdiensten zu schlafen, möchte ich Folgendes empfehlen. Erstens, am Samstagabend nicht so lange Fernsehen zu schauen, sondern früh ins Bett zu gehen, damit sie ausgeruht sind. Zweitens, am Sonntagmorgen einen Spaziergang durch die Natur zu machen, seinen Kreislauf anzuregen und dem Blut genug Sauerstoff zuzuführen. Drittens, mit einem wachen Geist in die Kirche zu kommen, am besten auch mit einem Bleistift und einem Stück Papier. Versuche herauszufinden, welches das Thema ist, worüber gesprochen wird. Versuche eine Einteilung der Ansprache zu entdecken und aufzuschreiben. Pass auf, ob alles stimmt, was da gesagt wird. Notiere dir Dinge auf, von denen du denkst, dass sie nicht biblisch und nicht christlich sind. Oder umgekehrt, notiere dir Dinge auf, die dich angesprochen haben und die dir wichtig erscheinen. Notiere dir Dinge, von denen du meinst, dass du noch mehr darüber nachdenken oder nachlesen solltest. Merke Gedanken an, die du mitnehmen möchtest, die dir eine Hilfe waren, wo du etwas in den kommenden Tagen tun musst. Ob du müde oder schläfrig im Gottesdienst wirst, hängt bestimmt viel von deiner Einstellung ab, mit der du dahin gehst. Ich glaube nicht, dass ein Mensch durch den Gottesdienstbesuch gerettet werden kann. Aber ich glaube, dass er etwas für seinen Geist und für seine Seele bekommen kann, was er sonst nirgends anderswo bekommt. Wenn du meinst, dass es in deiner Kirche wirklich langweilig ist und du nichts lernen kannst, was deinen Glauben fördert, dann suche dir eine andere Gemeinde, wo die Bibel gelehrt wird und wo du etwas mitbekommst. Wir beten. Herr, erneuere du wieder unsere alten traditionellen Kirchen, die oft ihren Sinn und ihre Bedeutung verloren haben. Gib den Pfarrern wieder ein neues Sendungsbewusstsein und eine neue Botschaft und ein klares Verständnis um das Evangelium. Und erwecke du die vielen Menschen, die sich Christen nennen, aber keine Beziehung mehr zur Kirche, zu Gott und zur Bibel haben. Hilf uns immer aufmerksame Hörer deines Wortes zu sein. Amen.

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Wir setzen fort mit dem Hörbuch Abenteuerfluss Band 3, Befreiung um Mitternacht. Erschienen ist diese Serie, die insgesamt 6 Bände hat, im

0: Schlechte Neuigkeiten. Von Schrecken erfüllt sprang Libby auf die Füße. Samson ließ ein tiefes Knurren ertönen.
1: Wow!
0: Im nächsten Augenblick rannte er die Treppe hinunter. Genau in diesem Augenblick konnte Jordan seinen rechten Arm befreien. Als der Mann zu ihm hintrat, stieß Jordan ihm mit einer schnellen, heftigen Bewegung den Ellbogen in den Bauch. Ein Uff durchbrach die Stille der Nacht. Mit einem weiteren schnellen Ruck riss Jordan dem Mann das Seil aus der Hand. Jordan hielt das Seil fest und rannte auf die Treppe zu. Er nahm zwei Stufen auf einmal und rannte an Libby, die immer noch im Schatten stand, vorbei. Panikerfüllt blickte Libby auf das Deck zurück. Der Mann war bereits verschwunden. Als Samson zu ihr zurückkam, atmete Libby tief erleichtert auf. Jordan ist in Sicherheit, wenigstens im Augenblick. Das Ganze hatte sich so schnell abgespielt, dass es unwirklich erschien. Doch einer Sache war sich Libby ganz sicher. Das war der Mann, der mir zugehört hat. Wer auch immer er ist, er hat nach einer Gelegenheit Ausschau gehalten, Jordan zu fangen und die Belohnung einzustreichen. Es gab keine andere Erklärung für den Mann an Deck. Zweifellos wusste Libby, was sie Schreckliches angerichtet hatte. Dies ist Jordan wegen mir passiert. Libby ließ sich erneut auf die Treppenstufe fallen und vergrub den Kopf im Schoß. Tief innen spürte sie einen großen Klumpen, als hätten ihre Gefühle einen Knoten gebildet, wegen der schrecklichen Szene, die sie gerade beobachtet hatte. Samson stieß Libby mit der Schnauze an und leckte ihr den Arm, doch Libby beachtete den Hund nicht. »Ich habe ein Geheimnis verraten, das ich hätte für mich behalten sollen.« Als sie schließlich den Kopf hob, wusste Libby eines. »Ich schaffe das nicht selber. Ich muss mit jemandem sprechen.« Einen Augenblick lang wünschte sie sich, sie könnte mit Mama darüber sprechen. Als sie den einsamen Schmerz beiseite schob, der immer hochkam, wenn sie an ihre Mutter dachte, dachte Libby an Calebs Großmutter. Inzwischen war sie bestimmt wach, um Brote fürs Frühstück zu backen. Und tatsächlich, sie fand Oma in der Kombüse. »Was ist los?« fragte Oma, sobald sie Libby sah. Nachdem Libby sich auf einen Stuhl fallen ließ, sprudelten ihre Worte heraus. »Ich habe ein Geheimnis verraten«, sagte sie. »Manche Geheimnisse sollte man auch nicht für sich behalten«, erwiderte Oma. »Was, wenn jemand etwas Falsches tut und sagt, du darfst es niemandem erzählen?« »War es diese Art Geheimnis?« »Nein, Oma.« Libby schämte sich. Es war die Art von Geheimnis, die man hätte für sich behalten sollen. Als Oma Blech für Blech mit Brotteig füllte, erzählte Libby die ganze Geschichte. Sie begann damit, was geschehen war, als sie und Caleb hätten Wache halten sollen. Sie endete damit, dass ein Mann ein Seil über Jordan geworfen hatte. »Ich bin schuld«, sagte Libby. Oma seufzte. »Ich sage es nicht gern, aber ich denke, du hast recht. Alles passt zusammen. Es war dunkel an Deck, niemand sonst schaute zu. Niemand, der gegen Sklaverei ist, sah, dass Jordan erwischt wurde. Der Mann musste Jordan nur verstecken und vom Schiff bringen, wenn wir in einen Sklavenstaat kommen.« »Es tut mir leid, Oma«, sagte Libby. »Es ist schrecklich, so ein wichtiges Geheimnis zu verraten.« »Ja.« Oma war ehrlich diesbezüglich. »Du hast Jordan und seiner Familie geschadet, und außerdem hast du ganz viele Leute in Gefahr gebracht. Verstehst du, wie die Untergrundbahn funktioniert?« »Ich glaube schon«, meinte Libby. Doch Oma fuhr fort. »Stell dir einmal vor, was geschähe, wenn ein Sklavenfänger beobachten würde, wie ein entlaufener Sklave an einem Bahnhof ankommt, in einem Haus, in dem Leute entlaufene Sklaven verstecken. Der Sklavenfänger schlägt vielleicht nicht gleich zu. Er könnte still beobachten und warten, bis der Sklave zum nächsten Bahnhof weitergeht und dann zum nächsten und zum nächsten. Falls der entlaufene Sklave und die Leute, die ihm halfen, ihr Tun nicht verheimlichten, würde ein Sklavenfänger bald eine ganze Route kennen. Und er würde die Schaffner kennen. Die Leute, die, wie Caleb, entlaufene Sklaven von einem Bahnhof zum nächsten bringen. Diese Vorstellung verärgerte Oma so sehr, dass ihre Augen zornig blitzten. Sie wischte sich das Mehl von der Hand und setzte sich neben Libby auf einen Stuhl. Die Untergrundbahn funktioniert nur unter Geheimhaltung, Libby. Ich kenne die Leute, die entlaufene Sklaven zu mir schicken. Ich weiß, wie ich sie zur nächsten Person bringe. Mehr muss ich nicht wissen. Jemand wie Caleb kennt viel mehr Leute und Orte. Doch wahrscheinlich kennen nur wenige Leute die Hauptrouten durch Iowa. Du weißt nur, was du wissen musst, sagte Libby langsam. Es ist besser so, erwiderte Oma.

erste Eisenbahn nach Chicago nehmen. Ich will zu Tante Vee zurück. Ich will dorthin zurück, wo das Leben einfacher ist, auch wenn es nicht so aufregend ist. Oma bedeckte die Bleche mit Tüchern und setzte sich danach wieder hin. »Du willst davonlaufen, stimmt's?« fragte sie, als ob sie Libbys Gedanken erraten hätte. »Du würdest am liebsten aufgeben und das ganze Sklavenproblem vergessen.« Libby starrte sie an. »Woher weißt du das?« »Weil ich oft dasselbe gedacht habe. Es wäre so viel einfacher, nicht hineingezogen zu werden. Ich müsste beim Sprechen nicht auf jedes Wort achten. Ich müsste mir nicht so viele Sorgen um Caleb machen.« »Du machst dir Sorgen?« fragte Libby. »Ich habe oft Angst um ihn«, antwortete Oma. »Caleb ist mein einziger Enkel.« »Warum lässt du ihn dann bei der Untergrundbahn mitmachen?« Als Oma sprach, wusste Libby, dass sie schon oft darüber nachgedacht hatte. »Wir müssen uns alle einmal entscheiden, was wir glauben«, erklärte Oma. »Wir wissen nicht, inwiefern es unser Leben oder unsere Lieben beeinflussen wird. Als ich meine Entscheidung traf, sagte ich zu mir selbst, Sklaverei ist für alle Menschen falsch. Ich werde tun, was ich kann, um die Situation zu ändern.« »War das schwierig für dich? Ich meine, zu Beginn.« »Es ist immer noch schwierig.« Omas Lächeln reichte bis zu ihren Augen. »Weißt du, ich war vor Caleb ein Teil der Untergrundbahn. Deshalb ist Caleb überhaupt dabei. Er war erst 9 Jahre alt, doch er hat mitbekommen, was ich tat.« »Er hat also deine Entscheidung zu seiner gemacht.« »Er hat sich unabhängig von mir dafür entschieden«, erklärte Oma. »Aber ich weiß nicht, ob er sich dafür entschieden hätte, wenn ich nicht diese Wahl getroffen hätte.« »Komisch«, meinte Libby. Sie dachte an den Tag zurück, an dem Caleb sie zur Sklavenversteigerung in St. Louis mitgenommen hatte. »Ich hätte nicht helfen wollen, wenn mir Caleb nicht die Augen geöffnet hätte.« Oma nickte. Auch das verstand sie. »Seit ich mich dafür entschieden habe, Sklaven auf der Flucht zu helfen, hat sich mein Leben verändert. Ich war nicht bei allem, was ich versucht habe, erfolgreich. Doch ich habe bisher keinen einzigen Passagier verloren.« »Das meine ich.« Tränen stiegen Libby wieder in die Augen. »Ich habe bereits versagt. Ich habe Jordan sogar in Lebensgefahr gebracht.« »Hast du Gott gesagt, dass es dir leid tut?« fragte Oma. Libby schüttelte den Kopf. »Er liebt mich nicht.« »Oh, Libby«, rief Oma aus. »Warum denkst du das?« Libby fand das schwierig zu erklären, doch als sie es versuchte, stürzten die Worte nur so heraus. »Ich dachte, wenn ich Christ werde, würde ich immer das Richtige sagen und tun. Stattdessen...« Libby brach ab, da sie nicht mehr weitersprechen konnte. Als sie zu weinen begann, wandte sie sich von Oma ab. Doch Omas Arme umgaben sie und hielten sie fest. Als sie schließlich mit Weinen aufhörte, war Omas Stimme ganz weich. »Es gibt ein Geheimnis, das du wissen musst, Libby. Nur weil du Christ bist, bedeutet das nicht, dass dein Leben einfacher wird oder dass du keine Fehler mehr machen wirst. Aber wenn du Gott bittest, dir zu helfen, wird er dir durch alles hindurch helfen.« »Dann wird alles gut werden?« »Nicht ganz«, sagte Oma. »Manchmal müssen wir mit den Konsequenzen unserer Taten leben.« »Du meinst, Jordan und seine Familie müssen vielleicht trotzdem leiden wegen dem, was ich getan habe?« Oma nickte. »Ich fürchte schon.« »Und ich kann gar nichts tun, um das zu ändern?« »Bete«, meinte Oma. »Schau, ob Gott daraus etwas Gutes entstehen lässt. Okay?« Für Libby war es schwer vorstellbar, dass durch das, was sie getan

0: Dann hatte etwas Gutes entstehen konnte. Aber wenn Oma das meinte, war es vielleicht doch wahr. Als Libby aufstand, um zu gehen, hatte sie keine Angst mehr, Oma in ihre blauen Augen zu schauen. »Danke«, sagte Libby leise. Sie ließ die Schultern nicht mehr hängen und hielt den Kopf ein bisschen höher. »Vielleicht verstehe ich Jordans stolzes Auftreten ein wenig besser. Er ist nicht auf die falsche Art stolz. Er weiß einfach, wie Gott ihm helfen kann.« Als Libby auf das Deck hinaustrat, war der Himmel im Osten rosarot. »Ein neuer Tag«, dachte Libby. Sie atmete tief ein. Die frische Morgenluft tröstete ihr Herz. »Vielleicht ist das Wichtigste am Versagen das, was ich daraus lerne.« Es war noch zu früh am Morgen, um die Sache mit Caleb und Jordan in Ordnung zu bringen, doch Libby dachte bereits weiter. »Okay, ich kann also nicht auf diese Reise gehen. Aber ich werde davon ausgehen, dass Jordans Familie sicher hier ankommen wird. Wenn sie kommen, was brauchen sie dann?« Als Libby das Texas-Deck erreicht hatte, bemerkte sie, dass Samson ihr immer noch auf Schritt und Tritt folgte. Während er mit seiner großen Schnauze in seinem großen Wassernapf herumfuhr, öffnete Libby ihre Kajütentür. Beim Anblick ihrer Bettdecken wusste sie, was sie tun konnte. Sie hatte die Decken schon einmal verschenkt. Nun waren sie zurück, gewaschen und sauber, und schienen nur auf jemanden zu warten, der sie nötiger hatte als sie. Erneut dachte Libby voraus. Es könnte schwierig sein, Jordans Familie an Bord und ins sichere Versteck zu bringen. Wenn sie kamen, konnten sie nass sein, und es konnte ihnen kalt sein vom Gehen im Regen. Was, wenn es unmöglich war, ihnen etwas Warmes zu bringen? Jetzt wäre eine gute Zeit, dachte Libby. Die meisten Passagiere schlafen noch. Doch wie kann ich die Decken tragen, so dass niemand errät, was ich tue? Mehrmals hatte Caleb sie schon gewarnt, dass Sympathisanten der Südstaaten an Bord waren. Leute, die die Sklaverei unterstützten. Einer von ihnen war Herr Bates, der erste Offizier. Allein schon der Gedanke an ihn zog Libby vor Schreck den Magen zusammen. Aber da war noch ein größeres Problem. Der Mann, der Jordan in der Nacht gefangen nehmen wollte. Und Libby wusste nicht, wer er war. Dann erinnerte sich Libby daran, dass ihr Vater warme Decken aus Wolle hatte. Sie musste zweimal laufen, um ihre Steppdecken und seine Decken zu tragen. Das bedeutete eine doppelt so hohe Wahrscheinlichkeit, gesehen zu werden. Libby ging aufs Deck hinaus und schaute sich um. Während sie versuchte zu entscheiden, was sie tun wollte, stieß Samson an seinen leeren Futternapf. Mit einem leisen Wuff erinnerte er sie daran, dass er hungrig war. Plötzlich lachte Libby. Neufundländer waren bekannt dafür, dass sie Lasten tragen halfen. »Keine Sorge, du bekommst bald Futter«, sagte sie zu Samson. »Aber du musst dafür arbeiten.« Libby befahl dem Hund zu bleiben und raste dann die Treppen hinunter. Im Maschinenraum holte sie Seile und rannte die Treppe wieder herauf. Schnell rollte sie ihre Steppdecken so eng wie möglich zusammen und band die Seile darum. In Papas Kajüte tat sie dasselbe mit seinen Decken. Auf seinem Bett hinterließ sie eine Notiz. »Ich brauche deine Decken, Papa. Kannst du in St. Louis Steppdecken und Decken für uns beide kaufen?« Als sie wieder draußen war, legte Libby die Decken ihres Vaters, Samson, auf den Rücken. Sorgfältig verteilte sie die Last so, dass es für den Hund nicht schwierig werden würde, damit auf den Treppen zu laufen. »Sobald wir fertig sind, kriegst du dein Futter«, versprach Libby. Libby ging die wenigen Stufen vom Texas-Deck zum Sturmdeck hinunter, dann die lange Treppe zum Kesseldeck. Samson folgte ihr, als täte er dies jeden Tag. Auf dem Hauptdeck schließlich ging Libby in den Frachtraum hinter der Treppe. In der Nähe der Tür, die in den Maschinenraum führte, befand sich eine kleine, aber schwer aussehende Maschine. Um ihr scheinbar mehr Stabilität zu geben, war die Maschine auf einem Holzstück befestigt. Libby blickte verstohlen um sich. Niemand in Sicht. Mit vor Eile ungeschickten Fingern band Libby die Decken los. Sie kniete sich hin und drückte gegen den hölzernen Sockel unter der Maschine. Als sie sich zur Seite bewegte, zog Libby die Falltür darunter auf. Schnell warf sie Papas Decken ins Loch hinunter. Mit einem dumpfen Geräusch landeten sie auf dem Boden des Schiffsrumpfs, etwa 1,5 Meter weiter unten. Genauso schnell schloss Libby die Öffnung und zog die Maschine wieder an ihren Platz zurück. Als sie aufstand, hörte sie Schritte. Libby stellte sich schnell neben Samson hin, dann ging sie weiter. Einen Augenblick später erschien Herr Bates.
1: »Guten Morgen, Fräulein Libby«, grüßte er.
0: »Guten Tag, Herr Bates«, erwiderte Libby.
1: »Du bist früh auf, was? Gehst du mit deinem Hund spazieren?«
0: Libby schluckte und ihr fiel ein, dass sie nicht lügen sollte.
1: »Sehen Sie, wie er lernt, mir zu gehorchen?«, fragte sie stattdessen.
0: Sie befahl Samson zu bleiben und ging auf die Tür zu, die auf das Vorderdeck führte. Dort drehte sie sich um und rief. Samson kam sofort zu ihr, woraufhin Libby weiterging. Trotz des kühlen Morgens war ihr ganz warm geworden, so nervös war sie. Noch eine Ladung, dachte sie und bekam ein mulmiges Gefühl beim Gedanken daran. Wieder auf dem Texas-Deck angekommen, lud sie dem Neufundländer ihre Steppdecken auf den Rücken.
1: »Ich bringe dir bei, Lasten zu tragen, Samson«, sagte sie. »Denk dran, wenn jemand fragt.«
0: Erneut machte Libby sich auf den Weg. Als sie auf das Kesseldeck kam, traf sie Passagiere der ersten Klasse an, die aus ihren Kajüten kamen, um sich Bewegung zu verschaffen. Mehrmals lächelte ihr und Samson jemand zu. Libby winkte jeweils kurz und lächelte zurück, ließ sich jedoch nicht aufhalten. Als sie wieder auf dem Hauptdeck ankam, schaute Libby sich um. Tatsächlich, Bates stand da, als wartete er auf sie. Statt in den Frachtraum abzubiegen, ging Libby um die Ecke auf das Seitendeck. Überall dort, wo genügend Platz war, ging sie durch, rief Samson, dass er ihr folgen sollte, und lobte ihn, wenn er es tat.
1: »Guter Hund, guter Junge, Samson. Du lernst schnell«, sagte Libby laut genug, so dass Bates es hören konnte.
0: Mindestens 15 Minuten lang wartete Libby darauf, dass der erste Offizier sich entfernte. Schließlich suchte sie Omas Küche auf, um Samson sein Futter zu geben. Als er alles aufgefressen hatte, ging Libby zum Vorderdeck zurück. Zu ihrer Enttäuschung war Bates immer noch dort. Jedes Mal, wenn sie in seine Richtung spähte, sah Libby, wie er sie beobachtete. Schließlich schien er es leid zu sein, sie zu beobachten. Doch als er die Treppe hinaufging und das Kesseldeck erreichte, drehte er sich um. Kurz bevor er durch die Tür in die Hauptkajüte trat, drehte er sich erneut um. Diesmal lächelte Libby und winkte. Bates war zu vornehm, um zurückzuwinken. Mit geradem Rücken und steifen Schultern marschierte er in den Speisesaal. Sobald er verschwunden war, eilte Libby in den Frachtraum. Mit zitternden Fingern löste sie die Steppdecken. Erneut blickte sie um sich, um sicherzugehen, dass niemand sie beobachtete. Erneut schob sie die Maschine beiseite und zog die geheime Falltür auf. Als sie eine Steppdecke nahm, um sie ins Loch hinunterzuwerfen, hörte sie, wie sich eine Tür öffnete. Jordans neuer Plan. Libby schlug das Herz bis zum Hals. Sie wirbelte herum und starrte die zwei Leute an, die bei der Tür zum Maschinenraum standen. Im dämmerigen Licht war es schwierig, ihre Gesichter auszumachen. Dann sprach eine Person.
1: »Was machst du denn da, Libby?« Libby sackte vor Erleichterung zusammen. Sogar ihre Knie fühlten sich schwach an.
2: »Du hast mich erschreckt, Jordan.
1: Ich bringe Decken für deine Familie.« Obwohl sie nie darüber gesprochen hatten, war sich Libby sicher, dass Jordan von dem Versteck für entlaufene Sklaven wusste. »Ich danke dir, Libby«, sagte Jordan. Als Caleb vortrat, war Libby wütend.
2: »Verfolgt ihr mich jetzt etwa?«
1: Es verärgerte Libby. Wenn es für Caleb und Jordan so einfach war, herauszufinden, was sie tat, wie sah es denn für jemand anders aus? Jemand, der es nicht wissen sollte? Libby packte die Decken, warf sie durch die Luke, schloss die Falltür und schwenkte die Maschine wieder an ihren Platz zurück. Samson folgte ihr, als sie davon stolzierte.
3: »Warte, Libby«, rief Caleb.
2: »Worauf?«
1: Libby hatte bereits vergessen, dass sie etwas mit Caleb und Jordan in Ordnung bringen wollte. Statt ihr zu helfen, die Decken zu verstecken, hatten die Jungen sie beobachtet und verfolgt und sie dabei auch noch erschreckt. Als sie die Tür zum Deck erreichte, holte Caleb sie ein.
3: »Wir müssen reden«, sagte er.
2: »Ich muss reden«, meinte Libby. »Ihr müsst zuhören, aber nicht jetzt.«
1: »Doch, jetzt«, erwiderte Caleb. »Wir gehen bald los.«
2: »Zur Befreiungsaktion?«
1: Libby graute davor, aber gleichzeitig freute sie sich auch darauf. Als Caleb voranging, folgte Libby ihm zum Sturmdeck hinauf. Dort war es immer noch still, und die drei konnten sich hinsetzen und sich in Ruhe unterhalten.
2: »Du zuerst, Libby«, sagte Caleb.
1: Obwohl Libby sich aussprechen wollte, war die Situation nicht so, wie sie es sich vorgestellt hatte. Immer noch mit klopfendem Herzen begann Libby zu erklären.
2: »Jener Mann auf dem Deck gestern Nacht. Derjenige, der ein Seil um Jordan geworfen hat.«
1: »Du hast ihn gesehen?« fragte Caleb. »Wir wollten dir gerade von ihm erzählen.«
2: »Es tut mir leid, Caleb«, sagte Libby. »Es tut mir leid, dass ich ausgerastet bin und die falschen Dinge gesagt habe und so laut gesprochen habe.«
1: Doch Libby wusste, dass es hier um viel mehr als nur um einen Streit zwischen ihnen beiden ging. Caleb war nicht irgendein Junge. Seit er 9 Jahre alt war, hatte er seine eigene Sicherheit aufs Spiel gesetzt wegen seiner Überzeugungen bezüglich der Freiheit der Sklaven. Er hatte sich einen Namen gemacht als jemand, dem man vertrauen konnte. Libby spürte ein Kloß im Hals und schluckte schwer.
2: »Es tut mir vor allem leid, dass ich ein Geheimnis verraten habe.«
1: Als sie sich Jordan zuwandte, kämpfte Libby mit den Tränen.
2: »Es tut mir leid, Jordan, dass ich dich verraten habe, dass nun die Wahrscheinlichkeit, dass du deine Familie befreien kannst, kleiner ist.«
1: »Ich vergeb dir, Libby«, sagte Jordan einfach.
2: »Du vergibst mir?« erwiderte Libby. »Einfach so?«
1: »Ja, einfach so.«
2: »Aber der Mann, der das Seil um dich geworfen hat, es war meine Schuld, Jordan. Er muss gehört haben, was ich sagte. Wie kannst du mir vergeben?«
1: »Ich habe keine andere Wahl, nicht«, antwortete Jordan.
2: »Ich habe keine andere Wahl, nicht.«
1: Wie ein Spinnrad gingen diese Worte Libby immer wieder durch den Kopf. Als stünde sie immer noch dort, sah sie Jordan bei der Versteigerung, wo er als Sklave verkauft wurde. Sie dachte daran, wie er beschimpft wurde. In den Wochen, die seither vergangen waren, hatte sie immer besser verstanden, wie sehr ihn das alles schmerzen musste. Sie konnte den Schmerz in ihrem Herzen nicht abschütteln, als sie an eine andere Begebenheit dachte. Als Caleb die großen, offenen Wunden, die eine Peitsche auf Jordans Rücken hinterlassen hatte, auswusch. An jenem Tag hatte Jordan ihnen erzählt, was sein Daddy ihn gelehrt hatte.
2: »Jordan, das Hassen raubt deinen Knochen Stärke, macht dich blind, wenn du kämpfen musst. wenn du vergibst, du stark sein. Nun lehnte sich Jordan vor, wie um sicherzugehen, dass Libby ihn verstand.
1: Vor langer Zeit, sagte mein Daddy, was zählt, ist nicht, wie die Leute dich von außen behandeln, sondern was du bist im Innern. Da musst du sein, echt sicher, dass es ist gut, weil du kannst nicht vor dir selbst davonlaufen.
2: Libby starrte ihn an.
1: Ich kann nicht vor mir selbst davonlaufen?
2: Wo immer du bist die Person, mit der zusammen du bist.
1: Libby dachte darüber nach.
2: Ich habe keine Wahl. Ich bin immer mit Libby Norstad zusammen.
1: Sie fand es beinahe lustig.
2: Ich muss mit mir zusammen sein.
1: Jordan grinste.
2: Du hast's erfasst.
1: In diesem Augenblick fühlte sich Libby, als wäre ihr eine Last von den Schultern gefallen.
2: Okay, sagte sie. Ich kann nicht vor dem Wissen davonlaufen, dass ich etwas falsch gemacht habe.
1: Libby schaute von Jordan zu Caleb.
2: Aber ich will anders sein. Ich will, dass Gott mir hilft, neu anzufangen.
1: Als Libby aufstand, um zu gehen, fiel ihr ein gut gekleideter Mann auf, der an der Reling stand. Er schien auf den Fluss hinauszuschauen. Doch Libby war so ins Gespräch vertieft gewesen, dass sie nicht bemerkt hatte, wann er an Deck gekommen war.
2: Was hat er gehört?
1: Fragte sich Libby erneut außer sich. Es war nicht schwer zu erraten, dass er gelauscht hatte. Als Libby das Texas-Deck erreichte, dachte sie an Calebs Worte.
2: Wir gehen bald los, hatte er gesagt.
1: Wie Zahnschmerzen spürte Libby die Enttäuschung, dass sie nicht mitgehen würde. In ihrer Kajüte fand Libby die Zeitung vor, die sie am vergangenen Abend auf den Boden fallen gelassen hatte. Sie nahm die verstreuten Seiten und breitete sie auf dem Boden zum Lesen aus. Wieder sah sie den Artikel über ihren Unfall. Daneben war ein anderer Artikel, der Libby entgangen war. Mann flüchtet aus Stillwater-Gefängnis. Der bekannte und gefährliche Häftling Sam McGrady ist gestern aus dem Gefängnis des Minnesota-Territoriums ausgebrochen. Vor seiner Gefangennahme war er Mitglied einer Bande, die mehrere Banken im Minnesota-Territorium und im Staat Iowa überfallen hat. Beim letzten Raubüberfall vor Sams Inhaftierung wurde ein Bankschalterbeamter ernsthaft verletzt. Der Bandit ist für seine Seiltricks bekannt. Es wird angenommen, dass er einmal auf einer Ranch im Westen gearbeitet hat. Man nennt ihn auch eine diebische Elster, weil er alles, was er stiehlt, einfach zum Verschwinden bringt. Nate Johnson aus Stillwater und drei Freunde vom Dampfschiff Christina beobachteten, wie Sam McGrady über die Gefängnismauer kletterte. Zu jenem Zeitpunkt trug Sam graue Hosen und ein weißes Hemd. Als Nate und die anderen versuchten, seinen Ausbruch zu melden, wurden sie in den Unfall verwickelt, von dem an anderer Stelle in dieser Zeitung berichtet wird. Ein Holzarbeiter vom oberen St. Croix River erinnert sich an einen Mann in grauen Hosen, Wollmütze und rot-blauer Jacke, die übliche Kleidung eines Stillwater-Häftlings, gesehen zu haben. Der ausgebrochene Häftling versteckte sich möglicherweise in der Höhle, in der Esswaren für die Kochhütte gelagert werden. Falls ja, könnte er an Bord eines Dampfschiffs gelangt sein und diese Gegend verlassen haben. Sam McGrady ist möglicherweise bewaffnet und wird für gefährlich gehalten.
2: Libby sog hörbar den Atem ein.
1: »Das ist der Mann, den ich im Laden in Prescott gesehen habe.« Er trug genau diese Kleider. Also muss er der Mann sein, der gestern Nacht ein Seil um Jordan geworfen hat.
2: Libby rutschte das Herz in die Hose. Sie ergriff die Zeitung und rannte aus der Kajüte.
1: Als Libby Papa in seiner Kajüte fand, hatte auch er schlechte Neuigkeiten. Ein Mann hatte soeben gemeldet,
2: dass er einen dreiteiligen Anzug und ein weißes Hemd vermisste.
1: Libby runzelte die Stirn.
2: Der gut angezogene Herr, der an Deck kam, während ich mit Caleb und Jordan sprach.
1: Jener Mann trug einen Dreiteiler.
2: Aber viele andere Männer an Bord auch.
1: Lass mich raten, sagte Libby. Es ist ein Anzug, wie ihn jeder andere Passagier der ersten Klasse trägt.
2: Papa grinste.
1: Wie Jordan sagen würde, du hast's erfasst.
2: Hätte ich nur einen besseren Blick auf das Gesicht des Häftlings erhaschen können, wünschte sich Libby.
1: Schon mehrmals hatte sie versucht, sich daran zu erinnern, wie der Mann aussah, als er über die Mauer kam. Sie war zu weit weg gewesen, um seine Augenfarbe erkennen zu können.
2: Als Libby Papa den Zeitungsartikel zeigte, meinte er,
1: das überrascht mich nicht.
2: Wenigstens wissen wir, nach wem wir suchen.
1: Nachdem sie die ganze Christina nach Caleb und Jordan abgesucht hatte, fand Libby die beiden Jungen im Gepäckraum, wo jeder der beiden auf einem großen Schrankkoffer saß.
2: Als sie in ihre Nähe kam, hörten sie auf zu sprechen, und Libby war sich sicher, dass sie Pläne schmiedeten.
1: Libby reichte Caleb die Zeitung. Als sie sich hinsetzte, las Caleb den Artikel vor.
2: Jordan schaute Caleb über die Schulter, als testete er, ob er einige von Calebs vorgelesenen Wörtern bereits selbst lesen konnte.
1: »Oh, oh«, rief Caleb aus, als er den Artikel zu Ende gelesen hatte.
2: »Vielleicht habe ich dir Unrecht getan, Libby.«
1: »Es würde mich nicht erstaunen, wenn Sam McGrady unsere Kekse geklaut hätte, als er an Bord kam.«
2: »Ich habe das Gefühl, ich kenne den Mann bereits«, sagte Jordan.
1: »Und das Seil, das er hat, gefällt mir gar nicht.«
2: »Er muss der Mann sein, den ich im Laden in Prescott gesehen habe«, meinte Libby.
1: »Wenn das stimmt, bist du die Einzige an Bord, die weiß, wie er aussieht«, erklärte Caleb ihr.
2: Daran hatte Libby gar nicht gedacht.
1: »Du meinst, dass ich die Einzige bin, die ihn erkennen kann?«
2: »Yep«, antwortete Caleb.
1: »Und er erkennt dich mit deinem roten Haar bestimmt auch.«
2: »Mit meinem rotbraunen Haar.«
1: Libby warf den Kopf zurück, so dass ihre langen Haare ihr um die Schultern flogen. Doch Caleb wollte auf etwas Wichtigeres hinaus.
2: »Wir tüfteln gerade die Pläne aus, wie wir Jordans Mutter befreien können.«
1: Libby sprang auf die Füße.
2: »Ich gehe, dann könnt ihr reden.«
1: Zum ersten Mal war sie froh, dass Jordan und Caleb ohne sie gehen würden. Wenigstens würde sich Jordan nicht mehr auf dem Schiff und somit nicht mehr in Sam McGradys Nähe befinden.
2: »Wenn ich euch nicht mehr sehe, bevor ihr euch auf den Weg macht, gute Reise.«
1: Doch Jordan hielt sie zurück.
2: »Erwarte noch, Libby. Ich und Caleb haben da gerade über was gesprochen.«
1: Libby schaute von einem zum anderen.
2: »Gestritten, meinst du?«, dachte sie.
1: Als sie sich wieder hinsetzte, hielt Jordan ihr eine Schiefertafel hin.
2: »Caleb hat mir beigebracht, wie man Burlington schreibt«, erklärte Jordan stolz.
1: Er wischte den Namen aus und zeichnete eine Linie, die den Mississippi darstellte. Neben jene Linie setzte Jordan einen Punkt mit einem B für Burlington. Weiter flussabwärts schrieb Jordan sorgfältig ein K neben einem Punkt für Keokuk, Iowa. Dann zeichnete er eine Linie für den Des Moines River. Weiter landeinwärts zeichnete er einen weiteren Punkt und den Buchstaben C ein.
2: »Kahuka«, sagte Jordan, »im Nordosten von Missouri. Dort meine Mama ist, auf Farm im Clark County. Old Massa meine Mama in den Norden rauf verkauft hat. Ich noch nie dort gewesen bin, wo meine Mama und mein Schwestern und mein Bruder sind.«
1: Libby wartete ab. Wo führte dies alles hin? Sie wusste nur, dass Caleb auf ihrem Weg flussaufwärts nach Burlington, Iowa gegangen war.
4: Eine Zeit lang hatte er mit Oma dort gewohnt und Caleb hatte dort Kontakte zur Untergrundbahn.
2: Ich habe mit einigen Bekannten in Burlington gesprochen.
4: Calebs Stimme klang steif, als wollte er Libby eigentlich nicht erzählen, was geplant war.
2: Ich habe sie darum gebeten, uns in Keokuk den Wagen eines Hausierers bereitzustellen, wenn wir den Fluss herunterkommen.
4: Doch nun waren sich Caleb und Jordan einig, dass das Risiko zu groß war. Sam McGrady wäre es ein leichtes, den hohen, eckigen Seiten eines Hausiererwagens zu folgen.
2: Ich einen neuen Plan habe, erzählte Jordan Libby. Ich und Caleb in Burlington von Bord gehen müssen.
4: Wir werden uns Pferde besorgen, auf denen wir reiten können, warf Caleb ein.
2: Falls uns jemand zu folgen versucht, wird es nicht so schwer sein, ihn abzuschütteln. Wir reisen auf dem Land, während die Christina den Fluss hinunterfährt.
4: Caleb sprach nun schnell, und Libby wusste, dass ihnen nicht mehr viel Zeit blieb.
2: Auf der anderen Seite des Des Moines River besorgen wir uns einen Bauernwagen, um wie gewöhnliche Durchreisende auszusehen.
4: Doch da war Jordan anderer Meinung.
2: Ich dein Fahrer sein muss, sagte er Caleb. Du mein Besitzer sein musst.
4: Ein Ausdruck, den Libby nicht verstand, huschte Caleb kurz übers Gesicht. Doch als er sprach, hörte sie den Schmerz in seiner Stimme.
2: »Ich will diese Rolle nicht einmal spielen«, sagte Caleb.
5: »Falls denkt jemand, wir sind Freunde, du in Schwierigkeiten bist«, erwiderte Jordan, »und ich meine Familie nicht befreien kann.«
4: Die beiden tauschten einen Blick aus. Schließlich nickte Caleb.
2: »Aber du darfst nicht stolz aussehen«, warnte er. »Wenn du stolz aussiehst, wird jeder, der dich zu Gesicht bekommt, dich erkennen.« »So bist du auf dem Fahndungsplakat beschrieben.«
4: Als hätte er schon jede Einzelheit seines Planes durchdacht, grinste Jordan.
2: »Ich schon nicht stolz aussehen werd. Du selber sehen wirst.«
5: »Und was soll ich dabei tun?« fragte Libby.
4: Jordan und Caleb blickten einander an, und Libby war sich wieder sicher, dass sie sich uneinig waren. Doch sie wusste auch etwas anderes. Vor einigen Wochen hatte Caleb Jordan ein überraschendes Angebot gemacht.
2: »Du sagst mir, was ich tun soll, und ich tu's.«
4: Jordan war mit ärgerlich blitzenden Augen aufgesprungen.
2: »Du mach doch nur Spaß! Es kein Sklavenjungen gibt, der einem weißen Jungen sagt, was er soll tun.«
4: Doch Caleb hatte es ernst gemeint.
2: »Ich weiß, was zu tun ist, wenn ich einen entlaufenen Sklaven finde«, hatte Caleb geantwortet. »Ich weiß, wie ich einen flüchtigen Sklaven verstecken kann, der zur Christina kommt.«
4: »Was du tun musst, wird um einiges schwieriger sein.« Seitdem, immer wenn Libby fragte, ob sie bei der Befreiung helfen konnte, war Caleb treu der Regel gefolgt, Jordan plant die Reise. Obwohl sich Libby sicher war, dass Caleb sie nicht dabei haben wollte, hatte er keine andere Wahl. Er musste zu seinen eigenen Worten stehen. Nun wiederholte Libby ihre Frage.
2: »Und was soll ich dabei tun?«
5: »Ich will, dass du fährst mit diesem Hausiererwagen«, sagte Jordan. »Ich will, dass du und Hausierer schön fahrt bis zu diesem Bauernhaus. Während ihr tut das, ich und Caleb irgendwie in die Farm schleichen. Wir Mama finden und ihr sagen, wir ins gelobte Land gehen.«
2: »Du willst, dass ich mit den Besitzern spreche?«
4: Die Erinnerung daran, wie sie versagt hatte, verfolgte Libby noch immer.
2: »Was, wenn ich das Falsche tue?«
5: »Nur weil du etwas gemacht hast falsch, heißt das noch lange nicht, dass du alles machst falsch«, meinte Jordan.
2: »Der Herr mir hat gesagt, wir dich brauchen.«
5: »Ihr braucht mich?«
4: Libby schaute von einem Jungen zum anderen. Als Caleb ihr nicht in die Augen schaute, wusste Libby, dass sie recht gehabt hatte. Caleb wollte sie immer noch nicht dabei haben.
2: »Warum willst du zwei Wagen?« fragte Libby.
5: »Falls passiert etwas, so dass ich und Caleb nicht können kommen.
6: Mama hat andere Möglichkeiten zu entkommen.
5: Als könnte er nicht mehr stillsitzen, begann Jordan im offenen Raum zwischen dem Gepäck auf und ab zu gehen.
6: Jetzt, es ist früh am Morgen. Wir einen ganzen Tag haben, um gelangen zur Farm und finden meine Familie.
2: Wir müssen befreit haben sie, bis heute um Mitternacht.
6: Falls wir können weglaufen bis dann, wir bis zum morgengrauen Morgen haben, um zu finden ein Versteck.
5: Plötzlich stand Jordan stockstill.
6: Ich immer unruhiger werd, wenn ich denk an meine Familie.
2: Was ist los? Fragte Caleb.
6: Genau hier.
5: Jordan pochte auf seine Brust.
6: Ich nun schon seit 3-4 Tagen den Bammel fühl. Es etwas mit meiner Mama und meinen Schwestern und mein Bruder geschieht.
2: Etwas Schlechtes? Fragte Libby.
5: Jordan nickte.
6: Etwas echt Schlechtes.
2: Woher weißt du das?
6: Ich hör's wie eine Alarmglocke.
2: Wie wenn der Herr sagt tief drinnen in mir, Jordan, du musst bald dorthin gehen. Du musst dich beeilen.
5: Weißt du genauer, was los ist? Fragte Caleb, als hätte er keine Zweifel daran, dass Jordan Gott hörte.
2: Jordan schüttelte den Kopf.
6: Aber etwas, ich weiß.
5: Sein Gesicht wurde von Verzweiflung erfüllt.
6: Wenn meine Familie wird verkauft, bevor ich komme zu ihr, ich nie wieder sie sehe.

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14. September. Seht, Jesus Christus wird auf den Wolken kommen. Alle Menschen werden ihn sehen, auch die, die ihn ans Kreuz geschlagen haben. Das wird ganz sicher geschehen. Amen. Offenbarung Kapitel 1, Vers 7. Eine Andacht von Manuela Basista. Come back. Am 14. September 2024 feierte ein bekannter Entertainer ein spektakuläres TV-Comeback. Nach stundenlangem Warten erschien der Star am späten Abend unter großem Spektakel auf einer mobilen Treppe, die eigens dafür konstruiert wurde. Unter tosendem Applaus schwebte die Konstruktion zu Boden, begleitet von Feuerwerk, Sound und Nebeleffekten. Feierlich schritt der Entertainer die Stufen herab. Der Auftritt erinnerte an einen König, der von seinem Thron herabsteigt. Menschen lieben große Inszenierungen, doch hinter all dem Glanz steckt oft nur Show. Wie anders wird es sein, wenn Jesus Christus eines Tages wiederkommt, nicht als inszenierte Sensation, sondern als wahrer König und Herrscher über die Welt. Dabei muss er sich keiner technischen Hilfsmittel bedienen. Er wird auf den Wolken wahrhaftig zur Erde zurückkehren, wie es im heutigen Bibelvers steht. Dies können wir uns jetzt nicht vorstellen. Es übersteigt allen menschlichen Verstand und bedarf des Glaubens und Vertrauens in Gottes Wort, die Bibel. Das Comeback eines Entertainers mag für einen Abend begeistern, aber hat es Bedeutung für unser Leben? Wenn Jesus wiederkommt, wird es jedoch eine Entscheidung erfordern. Stehen wir auf seiner Seite? Seine Wiederkunft wird nicht nur ein Spektakel sein, sie wird die Ewigkeit bestimmen. Gott wird dann sein Reich endgültig aufrichten. Sind wir darauf vorbereitet? Wir kennen den Zeitpunkt nicht. Wie können wir uns vorbereiten? Indem wir Jesus im Glauben annehmen, unsere Sünden bereuen, indem wir uns von ihnen abwenden und das Evangelium in unserem Leben integrieren, so können wir uns heute schon auf das Comeback von Jesus freuen. Frage: Gehören Sie schon zu Jesus oder sind Sie auf seine Wiederkunft noch unvorbereitet? Tipp: Erst wenn wir darauf vorbereitet sind, können wir uns mit ihm in Ewigkeit freuen. Bibellese: Matthäus Kapitel 24, Verse 32 bis 44. Von dem Feigenbaum aber lernt das Gleichnis. Wenn sein Zweig schon weich geworden ist und die Blätter hervortreibt, so erkennt ihr, dass der Sommer nahe ist. So sollt auch ihr, wenn ihr dieses alles seht, erkennen, dass es nahe an der Tür ist. Wahrlich, ich sage euch, dieses Geschlecht wird nicht vergehen, bis dies alles geschehen ist. Der Himmel und die Erde werden vergehen, meine Worte aber sollen nicht vergehen. Von jenem Tag aber und jener Stunde weiß niemand, auch nicht die Engel in den Himmeln, auch nicht der Sohn, sondern der Vater allein. Aber wie die Tage Noahs waren, so wird auch die Ankunft des Sohnes des Menschen sein. Denn wie sie in jenen Tagen vor der Flut waren, sie aßen und tranken, sie heirateten und verheirateten bis zu dem Tag, da Noah in die Arche ging und sie es nicht erkannten, bis die Flut kam und alle wegrafften. So wird auch die Ankunft des Sohnes des Menschen sein. Dann werden zwei auf dem Feld sein, einer wird genommen und einer gelassen. Zwei Frauen werden an dem Mühlstein mahlen, eine wird genommen und eine gelassen. Wacht also, denn ihr wisst nicht, an welchem Tag euer Herr kommt. Das aber erkennt, wenn der Hausherr gewusst hätte, in welcher Wache der Dieb kommt, so hätte er wohl gewacht und nicht zugelassen, dass in sein Haus eingebrochen wird. Deshalb seid auch ihr bereit, denn in der Stunde, in der ihr es nicht meint, kommt der Sohn des Menschen.

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Jahr 2014 kam der 17-jährige Ivan Weizenegger an einem ganz normalen Tag nach Hause. Eigentlich lief alles wie immer, aber als er die Haustür öffnete, da bot sich ihm ein Anblick, den er noch nie zuvor gesehen hatte. Sein Vater lag röchelnd, die Augen geöffnet und nicht ansprechbar unter dem Tisch. Und Ivan sah seinen Vater und er wusste tatsächlich sofort, was zu tun war. Er rief den Notarzt an und begann in gekonnter Weise mit einer Herzmassage, bis die Rettungskräfte eintrafen. Und hinterher bestand kein Zweifel daran, dass der einzige Grund, warum sein Vater dies überlebte, dieser Einsatz, dieser gekonnte Einsatz von Ivan war. Nun, das wirklich Bemerkenswerte an diesem Ereignis ist die Tatsache, dass Ivan nur deswegen wusste, was zu tun ist, weil er eine Woche vorher einen Erste-Hilfe-Kurs besucht hatte. Vorbereitet zu sein, machte in dieser Situation den Unterschied zwischen Leben und Tod. Vorbereitet auf Verfolgung ist das Thema, was wir heute fortsetzen wollen. Und dafür haben wir wiederum unseren Predigttext zur Grundlage, Johannes 15, Vers 18 bis Johannes 16, Vers 33, ein großer Abschnitt, den ich heute nicht nochmal

Aber es mag doch sein, dass du dieses Thema hörst und wenn du ganz ehrlich bist, vielleicht lieber ein anderes Thema hören würdest. Weil du dir vielleicht sagst, ja, so Thema Verfolgung ist ja jetzt gerade in meinem Leben nicht so relevant. Ich habe gerade andere Probleme und würde viel lieber dazu etwas hören. Ich muss an dieser Stelle noch etwas ergänzen von Ivan. Ivan hatte nämlich den Erste-Hilfe-Kurs gar nicht deswegen besucht, weil er es für sinnvoll hielt oder weil er gerade Lust drauf hatte, sondern, wie ihr euch vielleicht denken könnt, weil er es nötig hatte, um seinen Führerschein machen zu können. So lief das vermutlich bei vielen hier im Raum. Er hat den Erste-Hilfe-Kurs aus einer Notwendigkeit herausgemacht. Und ich möchte dich aber ermutigen, dass du jetzt zuhörst, nicht deswegen, weil dieses Thema vielleicht irgendwann mal relevant sein könnte. Denn anders als bei Ivan ist dieser Kurs in Verfolgung auf jeden Fall relevant, und zwar nicht erst für die Zukunft, sondern für heute. Vorbereitet zu sein auf Verfolgung, und das ist jetzt ein wichtiger Satz, vorbereitet zu sein auf Verfolgung ist nicht nur relevant für die eigentliche Zeit der Verfolgung. Vorbereitet zu sein auf Verfolgung lehrt mich nämlich, wie mein Glaube heute aussehen sollte. Denn ein Glaube, der nur funktioniert, solange es keine Verfolgung gibt, oder umgekehrt gesagt, ein Glaube, der nicht mehr funktioniert, wenn Verfolgung da ist, ist kein echter Glaube. Und dieser echte Glaube ist das, dieser echte und für die Verfolgung vorbereitete Glaube, das ist das, worum es heute geht. Es ist wichtig für dich, für jetzt, dass dein Glaube auf dem richtigen Fundament steht. Denn wenn der Sturm erst losgegangen ist, kann man kein Fundament mehr legen. Deswegen möge dein Glaube auf dem richtigen Fundament stehen oder wo nötig heute von Jesus auf das richtige Fundament gegründet werden. Lasst uns jetzt gemeinsam Jesus zuhören, indem wir erstens seine Absicht und zweitens seine Unterweisung betrachten. Also zwei Hauptpunkte. Erstens seine Absicht und zweitens seine Unterweisung. Beginnen wir mit dem ersten Punkt. Seine Absicht. Wir gehen nicht direkt zur eigentlichen Vorbereitung auf die Verfolgung. Denn Jesus gibt uns hier nicht einfach nur ein paar Lektionen für Verfolgung. Jesus lässt uns hier auch wissen, was ihn im Herzen dazu bewegt, uns vorzubereiten. Jesus gibt uns Einblick in sich. Er lässt uns in ihn hineinschauen. Und das sehen wir allem voran in drei Versen. Lasst uns diese lesen. Erster Vers, Johannes 16, 1, dann Vers 4 und Vers 33. Johannes 16, 1 sagt Jesus, dies habe ich zu euch geredet, damit ihr nicht zu Fall kommt. Und man könnte auch sagen, damit euer Glaube nicht ins Wanken gerät, damit ihr euch nicht an mir stößt. Und Vers 4, ich habe euch dies gesagt, damit ihr daran denkt, wenn die Stunde kommt, dass ich es euch gesagt habe. Und Vers 33, dies habe ich zu euch geredet, damit ihr in mir Frieden habt. Dreimal sagt Jesus in diesem Textabschnitt, dies habe ich zu euch gesagt, damit. Und dieses damit drückt ein Ziel aus, seine Absicht, das, was er bewirken will. Und wenn wir fragen, Jesus, wozu tust du das? Wozu bereitest du uns auf Verfolgung vor? Dann ist die Antwort, sein Anliegen dabei,

sind seine Jünger selbst. Es geht ihm hier um uns. Es geht ihm um dich, Kind Gottes. Jesus sagt quasi, ich sage euch das, damit ihr nicht zu Fall kommt. Ich sage euch das, damit ihr vorbereitet seid. Ich sage euch das, damit ihr in mir Frieden habt. Was zeigt uns das über diese Vorbereitung auf kommende Verfolgung? Es zeigt uns die Herzenswärme unseres Herrn Jesus Christus. Was er hier sagt, ist angetrieben von seiner Liebe. So wie es in Johannes 13, Vers 1 zu Beginn dieses großen Abschnitts hieß, er liebte die Seinen bis ans Ende. Und hier liebt er uns weiter. Er bereitet uns vor, weil er uns liebt. Wir sind hier also nicht in einem Hörsaal und Jesus ist da wie so ein Professor. Nein, unser Freund, unser Retter, unser Herr lehrt uns liebevoll das, von dem er weiß, dass wir es brauchen. Und der uns hier unterweist, ist aber nicht nur der, der uns liebt, sondern, ihr Lieben, er ist auch der, der jetzt gerade, während er redet, inmitten seiner eigenen Verfolgung ist. Er hat bereits Verfolgung erlebt, schon bei seiner Geburt. Musste dieser Königssohn des Himmels fliehen vor Herodes dem Großen. Und später in seinem Dienst wurde er mehrmals fast gesteinigt, beleidigt, versucht, verfolgt von den Pharisäern, Schriftgelehrten, Sadduzäern. Er hat das schon erlebt. Und seine Verfolgung findet jetzt gerade statt, denn während er diese Worte redet, marschieren die Füße seiner Verfolger in Richtung Gethsemane. Und Jesus weiß es. Und seine schlimmste Verfolgung, seine schlimmste Erniedrigung, Folter, Tod, Hass und Verachtung und das Gericht Gottes steht ihm in den nächsten etwa 12 Stunden bevor. Er ist inmitten seiner schwierigsten Stunde. Was immer seinen Jüngern, was immer uns bevorsteht, er hat Schlimmeres durchgemacht. Und inmitten seiner eigenen Verfolgung sorgt er sich voller Liebe um die, die zu ihm gehören. Er unterweist sie nicht erst nach seiner Auferstehung, wo er auch noch Zeit mit ihnen hat, zu diesem Thema, sondern genau jetzt, inmitten seiner eigenen Not, bereitet er uns vor, gibt er uns seine Aufmerksamkeit. Und es ist so, als würde Jesus hier uns allen zurufen, seht doch, wie sehr ich euch liebe, wie kostbar ihr mir seid. Das ist also seine Absicht, inmitten seiner eigenen Verfolgung. Liebt er uns und Ausdruck seiner Liebe ist seine Unterweisung. Und damit kommen wir zum zweiten Punkt. Seine Unterweisung besteht nicht aus einer Liste von Befehlen, wie beispielsweise haltet stand, hart auf Gott, bleibt treu, lasst euch nicht verführen. Und das ist alles wichtig. Das ist alles biblisch, aber in all diesen Befehlen liegt keine Kraft, diese Befehle auch zu befolgen. Wir können es so sagen, genauso wie Jesus einst 5 Brote nahm und sie an die Tausenden austeilten und sie alle satt wurden, so teilt Jesus hier durch das, was er sagt, an uns 5 Trostworte aus, die uns stärken sollen, die unseren Glauben festigen sollen, die unsere Zuversicht in die Tiefe wachsen lassen sollen. Und diese 5 Trostworte, der Trost, den Christus uns gibt für Zeiten der Verfolgung, ist erstens die Gewissheit, zu Jesus zu gehören. Zweitens das Zeugnis des Heiligen Geistes,
Drittens, die Hoffnung endgültiger Freude. Viertens, die Verheißung der Gebetserhörung. Und fünftens, der Friede in Christus. Wenn Verfolgung kommt, können wir viel verlieren. Wenn Verfolgung kommt, dann werden wir viel einbüßen müssen. Angefangen von unserem Ruf bis hin zu unserem Besitz und vielleicht unseren Geliebten, Gemeindemitgliedern, Leuten, die im Gefängnis sitzen, bis zu unserem eigenen Leben. Wir werden viel einbüßen, aber was Jesus hier sagt, ist sozusagen diese fünf Fundamente des Trostes. Die werden 100% der schlimmsten Verfolgung standhalten. Lasst uns mit dem ersten beginnen. Der erste Trost ist die Gewissheit, zu Jesus zu gehören. Und lass mich nur einen Satz einschieben. Wenn du jetzt diese fünf Trostworte hörst und diese Wahrheiten für dein Glaubensleben jetzt kaum relevant sind, dann ist das schon ein ziemlich sicheres Zeichen darauf, dass dein Glaube jetzt auf die falschen, vielleicht die vergänglichen, die oberflächlichen Dinge gegründet sind und nicht auf das, was das Herz des Glaubens an Christus ist. Deswegen solltest du zuhören. Erstes Trostwort. Die Gewissheit, zu Jesus gehören, Kapitel 15, Verse 18 bis 20. Wenn die Welt euch hasst, so wisst, dass sie mich vor euch gehasst hat. Wenn ihr von der Welt wärt, so hätte die Welt das ihre lieb, weil ihr aber nicht von der Welt seid, sondern ich euch aus der Welt heraus erwählt habe. Darum hasst euch die Welt. Gedenkt an das Wort, das ich zu euch gesagt habe. Der Knecht ist nicht größer als sein Herr. Haben sie mich verfolgt, so werden sie auch euch verfolgen. Haben sie auf mein Wort argwöhnisch Acht gehabt, so werden sie auch auf eure Worte argwöhnisch Acht haben. Also, was sagt Jesus hier? Er sagt, wenn die Welt euch hasst, dann wisst dies. Also wenn du im Kleinen oder Großen Widrigkeit wegen deines Glaubens erlebst, genau dann sollst du daran denken, meinen Herrn haben sie zuerst gehasst. Das bedeutet, Verfolgung, so schmerzlich sie auch ist, lässt uns eine tiefe Verbundenheit mit Jesus erfahren. Denn wenn dein Glaube angegriffen wird und du dann feststellst, dass du dennoch an Christus festhältst, dann stärkt es deine Gewissheit, dass er dich tatsächlich aus dieser Welt heraus erwählt hat, dass du wirklich zu ihm gehörst, dass er selbst dir wirklich wertvoll ist und nicht nur die schönen Dinge, die der Glaube an Christus mit sich bringt. Dann erlebst du das, was Paulus erwähnt in Philipper 3,20. Da sagt er, ich will ihn erkennen und die Gemeinschaft seiner Leiden. Die Gemeinschaft seiner Leiden. Du leidest im Namen und in den Fußstapfen von Jesus Christus. Und das ist wichtig, denn Verfolgung trennt die Spreu vom Weizen. Verfolgung trennt die Spreu vom Weizen. Die Hand der Verfolgung wird Unkraut ausreißen, aber nicht Bäume. Und ich will nicht sagen, so die starken Christen, die halten Stand. Nein, vielmehr die halten Stand, deren Wurzeln bis in Christus hineinreichen, die wirklich aus ihm Leben empfangen haben und zu ihm gehören. Also, lass dich trösten, wenn du Widrigkeiten erlebst, durch die Gewissheit, zu ihm zu gehören. Und wenn du Widrigkeiten erlebst, dann sagt Jesus ja hier, so wisst, dass ihr mich vor euch gehasst hat. Mit anderen Worten, jede Form von Verfolgung ist eigentlich eine Erinnerung an das Evangelium. Wenn du als Christ zu Unrecht bedrängt wirst, dann erlebst du in diesem Moment ein Lüftchen von dem Hurricane, den Christus für dich erduldet hat.
Und das sollten wir uns bewusst machen. Wenn wir zu Unrecht, also wirklich ungerecht leiden, dann darf ich daran denken, dass Christus zu Unrecht meine Ungerechtigkeit für mich erduldet hat, weil er mich so sehr liebt. Also jede Verfolgung ist eine Erinnerung, die uns zum Kreuz führt. Denn wir alle, die wir hier jetzt sitzen und zu Christus gehören, wir alle wurden aus dieser Welt, die Christus hasst, heraus, gerettet. Das heißt, der gleiche Same, der zum Hass gegen Christus und seine Gemeinde und jede Wahrheit und Gott selbst führt, der Same zu diesem Hass, den trugen wir alle in uns, bevor Christus uns gerettet hat. Also, wenn du Widrigkeiten erfährst, wisse dich mit Jesus verbunden, aber nicht nur das, wertschätze sein Opfer, dass er nicht davor zurückgeschreckt ist, deine Sünde und dein Unrecht schweigend und voller Liebe ans Kreuz zu heften durch sich selbst. Das soll uns ermutigen. Zweiter Trost, das Zeugnis des Heiligen Geistes. Wir lesen Johannes 15, 26 und 27. Wenn aber der Beistand kommen wird, den ich euch vom Vater senden werde, der Geist der Wahrheit, der vom Vater ausgeht, so wird der von mir Zeugnis geben und auch ihr werdet Zeugnis geben, weil ihr von Anfang an bei mir gewesen seid. Und noch Johannes 16, Vers 7 bis 11. Aber ich sage euch die Wahrheit, es ist gut für euch, dass ich hingehe, denn wenn ich nicht hingehe, so kommt der Beistand nicht zu euch. Wenn ich aber hingegangen bin, will ich ihn zu euch senden. Und wenn jener kommt, wird er die Welt überführen von Sünde und von Gericht und von Gerechtigkeit und vom Gericht. Von Sünde, weil sie nicht an mich glauben. Von Gerechtigkeit aber, weil ich zu meinem Vater gehe und ihr mich nicht mehr seht. Vom Gericht, weil der Fürst dieser Welt gerichtet ist. Ohne tief hier hineingehen zu können, möchte ich das Allgemeine festhalten, weil was Christus hier klar macht. Christus tröstet uns, indem er sagt, ihr seid hier nicht alleine, der Heilige Geist wird bei euch sein. Und das ist euch ein zweifacher Trost. Denn zum einen wird der Heilige Geist euch Zeugnis geben und mich vor euch herrlich zeigen. Und zum anderen wird der Geist Gottes durch euch der Welt Zeugnis geben. Die Last liegt also nicht auf euren Schultern, sondern es ist der Geist Gottes selbst, der in euch wirken will. Und hier ist ein ganz wichtiger Punkt. Verfolgung kommt, ja, aber wir sollen uns nicht von der Welt abwenden. Das sehen wir hier. Da ist ein Gegenwind aus der Welt, aber der Geist will durch uns diese Welt überführen. Wir haben also ein Mandat für diese Welt, aus der auch wir einst stammten und gerettet wurden. Das heißt, in der Verfolgung einfach nur abgeschottet zu sein wie in einer Konservendose ist nicht der richtige Weg. Und damit meine ich nicht, dass wir nicht Gottesdienste verstecken dürften, uns im Geheimen treffen sollten, wenn dies notwendig ist, um die Gemeinde selbst zu bewahren. Aber wir sehen hier, wir sollten uns auch nach Möglichkeit ausstrecken zu dieser Welt. Liebes Kind Gottes, ist dir bewusst, dass die Welt dein Zeugnis braucht, dass du den Heiligen Geist brauchst, um dieser Welt ein Zeugnis zu sein? Und ganz ehrlich, wenn ich mich umsehe, dann sehe ich persönlich ein schwaches, noch ein zu schwaches Wort. Ich sehe ein liegendes Christentum. Wie viele Gebetskämpfer kennst du? Wie viele wirkliche Zeugen Jesu kennst du persönlich? Ich sehe wenige Bekehrungen. Ich sehe wenig Ehrfurcht vor Gott. Ich glaube, wir haben wirklich dringend Not, dass der Herr uns erweckt. Und das Wunderbare ist, dafür will der Heilige Geist in uns wirken. Wenn wir also merken, dass wir im Machen versagen, dann haben wir im Kern der Sache kein Machproblem, sondern ein Beziehungsproblem zum Heiligen Geist.
Und ich will dich heute Morgen fragen, glaubst du an den Heiligen Geist? Und damit meine ich nicht, ob das deinem Glaubensbekenntnis entspricht, sondern dass du heute, dass es für dich normal ist, im Alltag zu sagen und zu im Herzen vor allem zu vollziehen, ich vertraue auf die Gegenwart des Heiligen Geistes. Ich rechne mit der Hilfe des Heiligen Geistes. Ich will dem Geist Gottes, dem wahren und großen Zeugen Jesu, Raum geben. Überdenke deine Beziehung zum Heiligen Geist. Er ist doch dein Beistand. Er ist doch dein Helfer. Wir sollten beten, Herr, gib uns deinen Geist. Bete das. Dritter Trost, die Hoffnung endgültiger Freude. Kapitel 16, Vers 20 bis 22. Wahrlich, wahrlich, ich sage euch, ihr werdet weinen und wehklagen, aber die Welt wird sich freuen und ihr werdet trauern. Doch eure Traurigkeit soll in Freude verwandelt werden. Wenn eine Frau gebiert, so hat sie Traurigkeit, weil ihre Stunde gekommen ist. Wenn sie aber das Kind geboren hat, denkt sie nicht mehr an die Angst, um der Freude willen, dass ein Mensch in die Welt geboren ist. So habt auch ihr nun Traurigkeit. Ich werde euch aber wiedersehen und dann wird euer Herz sich freuen und niemand soll eure Freude von euch nehmen. Und dazu noch Vers 33. In der Welt habt ihr Bedrängnis, aber seid getrost. Ich habe die Welt überwunden. Jesus sagt dies natürlich im Kontext der bevorstehenden Nacht zu seinen Jüngern. Das heißt, sie werden, wenn er gefangen genommen wird und gekreuzigt wird, da werden sie trauern. Aber Jesus gibt uns hier auch einen ewigen Blick. Denn wenn er dann auferstanden sein wird, wenn dann für die Jünger klar ist, hier wurde gerade ein endgültiger Sieg, selbst über den Tod, errungen von unserem Herrn, dann lässt uns das immer eine Hoffnung mit uns tragen, dass letztendlich alles gut werden wird. Das ist so wertvoll. Letztendlich wird alles gut werden. Und wir werden, wie einst die Menschen im Evangelium sagen, nur in absoluter Weise, er hat alles wohlgemacht. Du magst jetzt gerade durch eine Dunkelheit schreiten, aber am Horizont dämmert das Licht eines Tages, der niemals enden wird. Wir mögen in dieser Welt Bedrängnis erleben, aber eine neue Welt voller Frieden und Herrlichkeit wartet auf uns. Ich liebe es, wie Dane Ortlund es einmal in seinem wunderbaren Buch Gütig und Sanft ausdrückte, über den Moment, wenn wir dann im Himmel ankommen und realisieren, dass wir angekommen sind. Er sagt, wir werden dort stehen, gelähmt vor Freude, Erleichterung und Staunen. Und ich denke hier auch an einige Geschwister unter euch. Ich weiß, dass einige hier sind, die jetzt bereits wirkliche Widrigkeiten durchleben. Dein Mann sagt, und dein Mann regt sich darüber auf, dass du jeden Sonntag in die Kirche fährst. Jeden Sonntagmorgen gibt's Stress. Warum du so viel Sprit aus dem Fenster schmeißt, nur um zu diesem Haufen da zu fahren. Deine Eltern, die machen dich lächerlich und haben so einen besorgten Blick, dass du in irgendeiner Sekte gelandet bist. Und du merkst, sie haben sich innerlich völlig von dir losgekapselt. So viele Beispiele gibt es, aber auch Geschwister, die ans Bett gefesselt sind, unter chronischen Schmerzen leiden, deren Gesundheit nach und nach nachgibt. Lasst euch trösten durch diesen Blick Christi. Christus sagt euch heute, ich werde alle Tränen abwischen. Eure Freude wird niemand von euch nehmen. In dieser Welt habt ihr Bedrängnis. Da erzählt uns Jesus nichts Blaues vom Pferd, sondern er sagt, wie es ist. Wir haben in dieser Welt Bedrängnis, aber fasst Mut. Ich habe diese Welt überwunden und weil ich lebe, sollt auch ihr leben. Vierter Trost, die Verheißung der Gebetserhörung, Kapitel 16, 23 bis 27. Wahrlich, wahrlich, ich sage euch, was auch immer ihr den Vater bitten werdet in meinem Namen, er wird es euch geben. Bis jetzt habt ihr nichts in meinem Namen gebeten.
Bittet, so werdet ihr empfangen, damit eure Freude völlig wird. Dies habe ich zu euch in Gleichnissen gesagt. Es kommt aber die Stunde, da ich nicht mehr in Gleichnissen zu euch reden, sondern euch offen vom Vater Kunde geben werde. An jenem Tag werdet ihr in meinem Namen bitten, und ich sage euch, dass ich den Vater für euch bitten will, denn er selbst, der Vater, hat euch lieb, weil ihr mich liebt und glaubt, dass ich von Gott ausgegangen bin. Jesus sagt dir hier, Bedrängnis und Verfolgung werden niemals so weit gehen, dass du vor Gott abgeschottet bist, dass du von ihm abgeschottet bist. Nein, im Gegenteil, gerade inmitten der Verfolgung ist es, als würde Jesus die Tür zum Gebet noch weiter öffnen. Dass er sagt, wir haben Zugang zum Vater, und wenn wir in seinem Namen beten, dann werden wir die Freude der Gebetserhörung empfangen. Und er sagt uns auch, versteht mich nicht falsch, wenn ihr in meinem Namen bittet, dann wird Gott, wird der Vater nicht nur deswegen antworten, weil ihr die Jesuskarte spielt, denn Jesus sagt hier, der Vater wird euch erhören, denn er selbst hat euch lieb. Weil ihr zu mir gehört, weil ihr glaubt, dass ich von Gott ausgegangen bin. Aber Jesus geht es nicht nur um den Zugang zum Gebet, sondern es geht ihm um die Verheißung der Gebetserhörung. Und ihr Lieben, das ist eine Verheißung, wenn du um etwas bittest, von dem du überzeugt bist, dass es Gott verherrlicht, von dem du überzeugt bist, dass es dich mehr Frucht bringen lässt, dann ergreife diese Verheißung, denn dazu ist sie gegeben, dass wir uns an die Verheißung halten, um sie auch zu empfangen. Gebrauche sie und sag dem Herrn, Herr, du hast es hier gesagt und ich stütze mich auf dieses Wort. Und ich danke dir, dass ich fest damit rechnen darf, dass du mir hier eine klare Gebetserhörung schenken wirst. Ich hätte noch einiges mehr hierzu zu sagen. Aber ich glaube, ich muss hier dringend abkürzen, weil die Luft doch sehr belastend sein mag für etliche unter euch. Doch ein letztes sei hier noch genannt. Mir hat sich sofort die Frage gestellt, wenn Jesus diese Verheißung der Gebetserhörung gibt, da war mein erster Gedanke, da es ja auch hier um Verfolgung geht, kann ich da nicht einfach in Jesu Namen darum bitten, dass die Verfolgung aufhört und mir wird nach meinem Glauben geschehen? Nun, zum einen sagt Jesus, in der Welt habt ihr Bedrängnis. Wie ist das also gemeint? Und da müssten wir zurückgehen zu Johannes 15, denn da spricht Jesus zum ersten Mal von der Gebetserhörung, von der Gewissheit der Erhörung, wenn wir in seinem Namen beten. Und worum geht es da? Frucht zu bringen. Da sagt Jesus, wenn ihr in mir bleibt und meine Worte in euch bleiben, werdet ihr bitten, was ihr wollt, und es wird euch widerfahren. Darin wird nämlich mein Vater verherrlicht, dass ihr Frucht bringt und eure Frucht bleibt. Das heißt, unser Herzschlag im Gebet sollte immer im tiefsten Kern das sein, dass ich will, dass mein Vater mehr verherrlicht wird, dass seine Ehre zunimmt. Und das sehen wir auch bei den ersten Christen. Und da sehen wir zum einen, dass sie in der Verfolgung, siehe Apostelgeschichte 4, nicht einfach beteten, Herr, lass doch die Verfolgung weichen, sondern mach uns mutig. Mach uns jetzt umso mehr zu deinen Zeugen. Und sie wurden mit Heiligem Geist erfüllt und redeten Gottes Wort mit Freimütigkeit. Aber wir sehen auch das Gebet bezüglich Verfolgung. Apostelgeschichte 12, Vers 5 heißt es, als Petrus gefangen war, da betete die Gemeinde anhaltend für ihn, während er im Gefängnis saß. Und der Herr befreit ihn aus dem Gefängnis. Und ich glaube, die Essenz dessen ist folgendes. Wir können Frucht dadurch bringen, dass wir in Jesu Namen um Dinge bitten, die die Ehre Gottes vermehren und unsere Frucht in dieser Welt vermehren. Aber es ist auch eine Frucht der Liebe, wenn wir für unsere Geschwister in der Verfolgung bitten, dass der Herr ihnen gnädig ist und sie befreit. Beides hat seine Berechtigung. Lass dies deinen Herzschlag im Gebet sein. Fünfter
und letzter Trost. Der Friede in Christus. Johannes 16, Verse 29 bis 33. Da sagen seine Jünger zu ihm, siehe, jetzt redest du offen und gebrauchst kein Gleichnis. Jetzt wissen wir, dass du alles weißt und nicht nötig hast, dass dich jemand fragt. Darum glauben wir, dass du von Gott ausgegangen bist. Jesus antwortete ihnen, jetzt glaubt ihr? Also jetzt gerade glaubt ihr? Siehe, es kommt die Stunde und sie ist jetzt schon da, wo ihr euch zerstreuen werdet. Jeder in das Seine und ihr werdet mich alleine lassen. Ich bin aber nicht allein, denn der Vater ist bei mir. Und dies habe ich zu euch geredet, damit ihr in mir Frieden habt. In der Welt habt ihr Bedrängnis, aber seid getrost, ich habe die Welt überwunden. In Widerständen, Hass und Verfolgung macht Christus uns hier klar, da haben wir nur einen Ort des Friedens. Und dieser Ort, in dem wir Frieden haben, ist nur Jesus Christus selbst, mit dem wir durch den Glauben eins gemacht sind. Und das ist hier das Wichtige von dem, oder das Wichtigste von dem, was Jesus sagt. Dies habe ich zu euch geredet, damit ihr in mir Frieden habt. Das bedeutet, wir haben, wenn Verfolgung da ist, haben wir in dieser Welt keinen Frieden. Das ist uns vermutlich schon klar. Aber wir haben auch keinen Frieden in uns oder in der Standhaftigkeit unseres Glaubens, wenn Verfolgung da ist. Deswegen lass deinen Frieden heute neu alleine in Christus Wurzeln schlagen und alleine auf Jesus Christus gegründet sein. Und hier kommt eine wichtige Beobachtung. Schaut mal, in 16,1 hatte ich bereits gelesen, da sagte Jesus ja, dies habe ich zu euch geredet, damit ihr keinen Anstoß nehmt. Okay, am selben Abend, nur in einem anderen Evangelium berichtet, heißt es aber, Matthäus 26, ab Vers 31, da sagt Jesus, ihr werdet in dieser Nacht alle an mir Anstoß nehmen. Siehst du diesen Kontrast? Dies habe ich zu euch geredet, damit ihr nicht Anstoß nehmt. Und am gleichen Abend sagt er, in dieser Nacht werdet ihr alle an mir Anstoß nehmen. Waren also die Worte von Jesus umsonst? Kann man jetzt sagen, eigentlich bringt Vorbereitung auf Verfolgung überhaupt nichts, denn am Ende fallen wir ja sowieso auf die Schnauze. Ich glaube, das ist nicht der Sinn hier. Jesus bereitet uns vor, damit wir tatsächlich vorbereitet sind, und Vorbereitung wird einen Unterschied machen. Aber, und ich glaube, die Antwort finden wir in Lukas 22, Vers 31 und 32. Da sagt Jesus ja zu Petrus, du wirst mich verleugnen. Und Jesus sagt, nein, werde ich nicht. Und Jesus bekräftigt das nochmal. Und achtet mal darauf, was Jesus hier zu Petrus sagt. Lukas 22, Vers 31, er sagt, Simon, Simon, siehe, der Satan hat begehrt, euch zu sieben wie den Weizen. Ich aber habe für dich gebetet, dass dein Glaube nicht aufhöre. Ich habe für dich gebetet, dass dein Glaube nicht aufhöre. Und ich glaube, was Jesus uns hierdurch klar macht, dadurch, dass er seine Jünger unterweist und dass sie noch am selben Abend genau in Bezug auf diese Unterweisung scheitern. Ich glaube, Jesus will uns hier etwas klar machen, nämlich auch wenn er uns auf Verfolgung vorbereitet, sollen wir nicht und müssen wir auch nicht auf unser Vorbereitetsein vertrauen, sondern allein auf den Christus, der uns in der Verfolgung festhält. Und da,
wo unser Glaube eigentlich scheitern würde, für uns eintritt, dass unser Glaube nicht aufhört. Und das meint Jesus. In dieser Welt, außerhalb von euch und innerhalb von euch, habt ihr Bedrängnis, aber seid getrost. Ich habe die Welt überwunden. Ich habe deine Schuld vor Gott überwunden. Ich habe dich in deiner Gottesfeindschaft, in deiner Gottesferne überwunden. Ich habe es vollbracht. Habe Frieden in mir. Vertraue auf mich. Gründe dich in mich. Und ich werde dich durch alle Zeit der Welt und durch alle Verfolgung hindurch tragen. Er ist unser Friede. So nimm diese 5 Trostworte mit. Die Gewissheit, dass du zu Christus gehörst. Das Zeugnis des Heiligen Geistes. Die Hoffnung auf endgültige Freude. Die Verheißung der Gebetserhörung und den Frieden in Christus. Amen.

Es ist 21 Uhr und 46 Minuten. 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

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Es folgt ein Vortrag aus dem Seminar vom Arbeitskreis der biblischen Ethik in der Medizin zum Thema Umgang mit psychisch Kranken in der Gemeinde. Ein Seminar vom Arbeitskreis aus dem Jahr 2001.

Also ich werde jetzt hier einfach mal so die diversen Dinge aufzeigen, die so beitragen für die Entstehung von psychischen Problemen. Die hauptsächlichen Faktoren, die zusammenwirken bei der Entstehung von psychischen Problemen, das wären zunächst einmal Anlagefaktoren, das, was wir in unserer Anlage mitbringen. Da sind einige Dinge auch angesprochen, auf die ich dann im Einzelnen noch eingehen werde. Dann sind natürlich Umweltfaktoren ganz wesentlich auch. Und das, was Anlage und Umwelt zusammen ausmacht, das könnte man eigentlich als die Belastungsfaktoren ansehen, mit denen wir es zu tun haben, die bei dem einen mehr, beim anderen weniger stark ausgeprägt sind. Das, was unser Leben vielleicht auch irgendwie schwierig macht. Aber krank machen tun weder die Anlagefaktoren noch die Umweltfaktoren. Das muss man einfach gleich sagen. Die machen uns an sich noch nicht krank. Es gibt Krankheiten, die sind natürlich im körperlichen bedingt. Davon rede ich jetzt nicht. Ich rede von psychischen Störungen, die auch mit uns selbst zu tun haben. Also entscheidend ist letztlich dieser Faktor der Reaktion. Das heißt, wie gehe ich mit diesen Belastungsfaktoren um? Was mache ich damit? Und deswegen werden wir auch darüber einiges dann noch hören. Darum habe ich auch hier diesen dicken Pfeil gemacht. Das soll eben andeuten, dass es primär auf die Reaktion angeht. Jetzt gehe ich zunächst einmal ein auf körperliche und anlagebedingte Umstände. Im Arbeitsmaterial ist das ziemlich, denke ich, so genau drin, wie ich das jetzt hier behandle. Da wäre also der Faktor Anlage. Als Anlage bezeichnet man alles das, was dem Menschen von seiner Erbstruktur bzw. von seiner Geburt her mitgegeben ist. Also die Erbstruktur, das heißt das, was in unseren Genen verankert ist, ja, aber auch das, was schon vorgeburtlich in unser Leben hineingekommen ist. Dabei kann ja auch schon manches passieren, während der Schwangerschaft zum Beispiel. Aber das, was der Mensch eben, wenn er geboren wird, quasi mitbringt, das meint man mit Anlage. Das müssen nicht immer manifeste Schwächen oder Erkrankungen sein, sondern können durchaus einfach nur Dispositionen sein für spätere Erkrankungen, die vielleicht überhaupt nie manifest werden. Ob Dispositionen sich irgendwann einmal in Erkrankungen äußern, das hängt eben von dem Zusammenspiel dieser Anlagefaktoren und auch der Umweltfaktoren zusammen. Die Begriffe vererbt und angeboren sagen also nicht das Gleiche, das habe ich schon deutlich gemacht. Anlage fließt eben auch das ein, was durch vorgeburtliche Einflüsse ins Leben gekommen ist. Ein Beispiel wäre etwa die Alkoholembryopathie, die eine gewisse Schädigung des Embryos, die durch den Alkoholismus zum Beispiel der Eltern auf das Kind kommt. Eine gewisse Schädigung, eine Behinderung zur Folge hat. Oder die minimale zerebrale Dysfunktion, eine minimale frühkindliche Hirnschädigung, die vielleicht zurückgehen kann zum Beispiel auf Erkrankung der Mutter während der Schwangerschaft oder auch eine schwierige Geburt, Sauerstoffunterbrechung beim Kind, wenn ein Kind mit einem Nabelschnur um den Hals geboren wird und dann blau auf die Welt kommt. Kann das sein, dass so eine minimale Schädigung, die ist nicht schlimm an sich, ne, aber die kann dennoch dann, wenn man falsch damit umgeht, entsprechende Auswirkungen haben. Das wären also die Anlagefaktoren. Ich fange an zunächst einmal mit der Erbanlage. Die Frage, was von unseren psychischen Stärken und Schwächen vererbt oder erworben ist, ist ja eine Streitfrage in der empirischen Psychologie schon seit Jahrzehnten und wird es sicher noch weiter bleiben. Besonders heiß hat sich dieser Streit entbrannt bei der Frage nach der Vererbung der Intelligenz. Hans-Jürgen Eysenck, ein deutscher Psychologe, der in England lebt, hat hier einen hohen Erbfaktor postuliert. Hat sich damit damals in den 60er Jahren den Unmut der linken und humanistisch orientierten Psychologen zugezogen. Damals wollte man einfach nicht wahrhaben, dass es auch vererbte Dinge gibt. Man meinte, es muss alles umweltbedingt sein. Zumal er hat dann auch noch Intelligenzunterschiede zwischen den Geschlechtern und sogar zwischen Rassen postuliert. Das wollte man einfach nicht hören. Mittlerweile aber sind Psychologen etwas nüchterner geworden. Man hat einfach durch empirische Forschung manches auch nachweisen können und man kann es auch nicht widerlegen. Es ist offenkundig so, dass Intelligenz zum Beispiel wesentlich vererbt ist. Natürlich vererbt ist immer nur das Potenzial, die Möglichkeiten, die irgendwo eine Grenze darstellen. Die meisten schöpfen ihre Grenzen gar nicht aus, ihre Möglichkeiten. Aber man kann natürlich weit dahinter zurückbleiben, zum Beispiel bei einer emotionalen Störung.
kann es sein, dass Kinder in eine Sonderschule müssen, obwohl sie überdurchschnittlich intelligent sind. Aber es ist nicht so, wie es der Verhaltenspsychologe Watson einmal euphorisch gesehen hat. Der meinte, er könne aus einem Säugling alles machen, einen Verbrecher, einen ethisch hochstehenden Menschen, einen Sonderschüler oder auch einen gebildeten und hochintelligenten Menschen. Er sagte einfach, alles ist letztlich Auswirkung von Lernvorgängen. Und der Mensch ist ein unbeschriebenes Blatt und alles kommt auf das Lernen an. Und deswegen meint er, das hängt letztlich alles nur von Erziehung ab. So denkt heute eigentlich keiner mehr, denke ich. Das war eine sehr extreme Position. Natürlich gibt es eben an den Sonderschulen manchen Schüler, der von seiner Intelligenz her durchaus die Realschule machen könnte, weil er sein Potenzial eben nicht ausschöpfen kann. Aber aus einem schwachbegabten Kind wird auch die beste Erziehung kein Genie machen können. Wer mit einer Minderbegabung geboren wurde, der wird damit leben müssen, dem verschließen sich sicher bestimmte Wege in unserer Gesellschaft, was aber durchaus nicht heißen muss, dass er nicht trotzdem glücklich werden könnte wie ein anderer. Das Glück hängt ja nicht nur von den Tatsachen an sich ab, sondern ganz wesentlich auch von unserer Bewertung dieser Tatsachen. Man muss sich auch mit körperlichen Gegebenheiten abfinden, Faktoren wie Aussehen, Körpergröße und so weiter. Es macht keinen Sinn, wenn wir uns gegen diese vererbten Faktoren stellen, sie ablehnen, dagegen rebellieren, sie um alles in der Welt korrigieren, suchen. Wenn wir das tun, leben wir in einer Rebellion mit Gott. Hier ist Selbstannahme angesagt. Selbstannahme heißt, ich sage ja zu dem, was da ist, was Gott in mein Leben verordnet hat, und rebelliere nicht dagegen. Temperament wäre ein zweiter Faktor. Jeder kennt Leute, die nicht rasch zur Reaktion zu bewegen sind, aber auch wiederum solche, die sehr stark und nachhaltig auf Reize reagieren. Da gibt es die Bedächtigen und andererseits aber auch die Quirligen, die Nachdenklichen, aber auch die Impulsiven, solche, die eine tiefgründige Emotionalität haben, und andere, die wiederum zwar begeisterungsfähig sind, aber immer nur oberflächlich berührt werden. Das eigentlich ist mit Temperament gemeint. Bitte vergessen Sie das, was heute in christlichen Büchern

Amtsstube keine Probleme haben. Aber wenn derselbe Mensch zum Beispiel als Broker an der Börse tätig wäre, dann hätte er schon Probleme, weil er dafür einfach zu langsam wäre immer. Dann würde immer alles durchgehen. Andere würden ihm immer zuvorkommen. Also das Problem entsteht dann, wenn ein Mensch permanent gegen seine ererbte Eigenschaft, zum Beispiel sein Temperament, angehen muss. Wenn er eine Tätigkeit hat, die seinem Temperament eben nicht entspricht, zum Beispiel. Warum? Das bedeutet einfach einen Stressfaktor. Der macht an sich nicht krank, aber wir haben ja so viele Stressfaktoren, mit denen wir es zu tun haben, und da kommt eins zum anderen. Und das ist ja das Problem. Die Summe der Stressfaktoren macht im Endeffekt krank. Okay, dann die Hirnbiochemie, ist hier auch noch angesprochen. Entstehung von endogenen Depressionen und Psychosen, wie auch Schizophrenie, hat nach heutigem Kenntnisstand sehr viel zu tun mit einem zu viel oder zu wenig an chemischen Botenstoffen, sogenannten Neurotransmittern. Ich werde im Rahmen der Depression dann auf nochmal zurückkommen und das etwas näher erklären. Es sind verschiedene Botenstoffe, mit denen man sich da in der Wissenschaft befasst, wie Noradrenalin, Serotonin, Dopamine und so weiter. Wie gesagt, da gehe ich morgen noch drauf ein. Die Wirkung antipsychotischer Medikamente beruht ja letztlich darauf, dass die Menge an verfügbaren Neurotransmittern reduziert oder erhöht wird, je nachdem, beziehungsweise dass man dann auf die Rezeptoren an den Schaltstellen der Nerven einwirkt. Diese Schwachstelle in der Hirnbiochemie alleine aber wiederum wird nicht bewirken, dass ein Mensch schizophren wird oder an einer endogenen Depression erkrankt. Es handelt sich hier um so etwas wie eine erhöhte Vulnerabilität oder Verletzlichkeit, die nicht von vornherein schon zur Krankheit führen muss. Aber eben, wenn dann verschiedene Dinge zusammenkommen und zusammenwirken, dann wird so ein Mensch, der so eine Verletzlichkeit mitgebracht hat, eben eher krank werden wie ein anderer. Dann der nächste Punkt, körperliche Gebrechen. Dazu gehören sämtliche körperlichen und geistigen Behinderungen jeden Schweregrades, gesundheitliche Beeinträchtigungen verschiedener Art, die ja schon massive Beeinträchtigungen mit sich bringen können. Also zum Beispiel die Frühdiabetes, die schon Kinder dazu zwingt, strengste Diät einzuhalten und so weiter. Dazu brauche ich nicht viel zu sagen, das ist ja an sich offensichtlich. Und alle diese genannten Faktoren der Anlage müssen eben, wie gesagt, nicht zwangsläufig zu psychischen Störungen führen. Sie bedeuten nur so etwas wie eine Schwachheit, mit der der Betreffende sich arrangieren muss. Entscheidend ist dann letztlich immer wieder die Reaktion, das heißt die Art und Weise, wie er mit dieser Schwachheit umgeht. Das wäre jetzt dieser Faktor. Dann kommen wir zu dem zweiten Faktor, hier unter Punkt zweitens, umweltbedingte Umstände. Wir leben in einer gefallenen Welt, in der ja alles dem Prinzip des Zerfalls unterworfen ist. Jede Ordnung bewegt sich auf Unordnung zu. Das braucht man den Hausfrauen hier nicht zu erklären, oder? Wenn wir nicht ständig putzen, abstauben, aufräumen, werden wir irgendwann im Chaos unterzugehen. Hat schon einmal jemand sich anstrengen müssen, Unordnung zu machen? Nein, das nicht. Wir müssen uns immer anstrengen, Ordnung zu machen. Die Unordnung kommt ganz von selbst. Das ist ein Grundprinzip, das in der ganzen Schöpfung innewohnend ist. Die Physiker sprechen hier auch vom thermodynamischen, hauptsächlich der Thermodynamik und so weiter. Ja, Entropiegesetz, da will ich jetzt gar nicht näher drauf eingehen. Wir können überall in unserer Welt eben das sehen, das hängt ja mit dem Sündenfall zusammen, dass es Zerfall gibt, ein Todesprinzip wirksam ist. Ja, radioaktiver Zerfall ist Auswirkung eines Todesprinzips. Mutationen in der Genstruktur waren sicher nicht ursprünglich von Gott gewollt, führen letztlich immer zur Veränderung, zur Negativveränderung eigentlich, zu einer Reduktion, nicht zu einer Verbesserung, wie es manche Evolutionisten heute meinen. Krankheit, Tod. Seit dem Sündenfall regiert das Prinzip des Bösen, das Gesetz der Finsternis. Es kann deshalb gar nicht sein, dass wir in einer heilen Welt leben und aufwachsen. Die heile Welt, der Garten Eden, ist verspielt. Wir müssen in dieser Welt leben, in der wir ständig bedroht sind von Unheil, Lieblosigkeit, Zerstörung, Katastrophen, Schicksalsschlägen. Und keiner von uns hat sich seine Familie ausgesucht, die soziale, wirtschaftliche Situation, in die er hineingeboren wurde. Und so mancher hat vielleicht Umweltgegebenheiten hinnehmen müssen, die einer gesunden psychischen Entwicklung eben nicht gerade förderlich waren. Das sind eben diese umweltbedingten Umstände. Da wäre zunächst einmal die Kindheit und Familie als pathogener Faktor. Da könnte man jetzt vieles sagen über Auswirkungen.

von Fehlerziehung, dafür ist hier nicht der Platz, über Fürsorglichkeit, Verwöhnung, Vernachlässigung, Ablehnung und all diese Faktoren. Wenn die massiv wirksam sind, und zwar dauerhaft wirksam sind, dann führt das in sicher etwa 80% der Fälle zu psychischen Störungen in irgendeiner Form. Das heißt, die Kinder, die in so einer Umgebung aufwachsen, die haben in irgendeinem Bereich dann schon mal Probleme. Nicht alle, wie gesagt, es gibt auch Kinder, die ohne Schaden durch so eine Situation hindurchkommen. Das ist nicht zwangsläufig so, aber es ist in der Mehrzahl der Fälle so. Traumatische Erlebnisse gehören hierher, natürlich auch Unfälle, Kriegserlebnisse, sexueller Missbrauch, körperliche Misshandlung und so weiter. Alle diese Faktoren müssen auch wiederum nicht zwangsläufig zu einer psychischen Störung führen. Aber sie stellen eben auch wieder Belastungsfaktoren dar, die dann mangels besserer Möglichkeiten viel verarbeitet werden. Da wäre zunächst einmal die Arbeitswelt als pathogener Faktor. Ralf Dahndorf, der Soziologe, hat in der Soziologie den Begriff Homo Soziologicus geprägt. Das heißt, der Mensch als Rollenspieler. Er hat gesagt, wir sind alle Rollenspieler, wir spielen überall unsere Rollen. Im Beruf unsere Rolle, in der Familie unsere Rolle und dort im Verein unsere Rolle und überall haben wir unsere Rollen. Wir sind Rollenspieler. Nun, ich meine, das sollte für uns Christen nicht gelten, dass wir Rollenspieler sind, sondern wir sollten überall als Christen leben und zwar ganzheitlich das, was wir sind. Für uns sollte in allen Lebensbereichen Matthäus 6,33 gelten, trachtet aber zuerst nach dem Reich Gottes und seiner Gerechtigkeit und das Übrige wird euch hinzugetan werden. Ganzheitliches Christsein heißt vor allem in diesen Bereichen Familie, Beruf, Gemeinde, überall sein Christsein auch zu leben und da nicht zu trennen. In dem Beruf bin ich halt, da mache ich halt meine Arbeit, die ich gelernt habe und zu Hause bin ich Familienvater und in der Gemeinde, da bin ich Christ so ungefähr. Nein, ich bin überall Christ. Mein Leben ist eine Einheit. Ich kann nicht zum Beispiel im Beruf Ehre, Erfolg, Erwerbsstreben oben anstellen und meinen, das hätte keine Auswirkung auf die anderen Lebensbereiche, auf Familie und Gemeindeleben zum Beispiel. Nun kann der Beruf durchaus eine Quelle für psychischen Stress sein und insofern auch einen pathogenen Faktor darstellen. Das fängt schon an mit der Berufswahl. Wir hätten als Christen hier zu fragen, kann ich in diesem Beruf meinem Gewissen treu bleiben? Ist das, was ich da machen muss, ethisch vertretbar? Und diese Frage ist ja nicht erst dann zu stellen, wenn es um eine Stelle als Rauschmeißer in einer Bar auf der Reeperbahn geht, sondern die Dinge liegen ja viel subtiler. Also es gibt viele Berufe, in denen wir heute in Bedrängnis kommen, gewissensmäßig, ja, wo zum Beispiel erwartet wird, dass wir lügen. Im Verkauf, im Handel und Gewerbe ist es doch ganz üblich und normal, dass man irgendwelche Versäumnisse mit Lügen entschuldigt oder sich rausredet oder dass man irgendwelche Ladenhüter verkauft mit falschen Angaben und so weiter. Das wird einfach erwartet von dem Chef. Man hat dann die Wahl als Christ, entweder habe ich Probleme mit meinem Chef, oder ich habe Probleme mit meinem Gewissen. Und das ist eine schwierige Situation, die einfach auch Stress mit sich bringt. Dann eine weitere Frage, die ich mir als Christ zu stellen habe, ist die, ob mich der Beruf nicht so sehr einschränkt, meiner Familie gerecht zu werden oder auch in der Gemeinde zu dienen. Es gibt Berufe, wo das sehr, sehr schwierig ist. Das ist nicht ein Extremfall. Unbedingt bringen, Seemann zum Beispiel, wenn ich als Seemann unterwegs bin, wird das sicher schwierig sein, das ist gar keine Frage. Aber auch, es gibt auch andere Berufe, wo man zum Beispiel jedes Jahr einige Monate weg ist auf Montage. Vielleicht verdient man ganz gut bei dem Job, aber die Frage ist, was sind die Kosten, wenn die Familie in die Brüche geht und mein Glaubensleben dabei mehr oder weniger auf Null geht, ist es das wert? Das muss jeder für sich selber dann beantworten. Ich muss mich fragen, was mich denn an diesem Beruf so lockt. Verdienst, Ansehen, Macht über andere Menschen, Sicherheit, Bequemlichkeit. Und nicht nur die Berufswahl, auch die Stellenwahl wäre zu hinterfragen. Sicher sind die üblichen Fragen berechtigt, ob die Stelle meiner Ausbildung entspricht, ausreichend bezahlt ist, ein interessantes Aufgabengebiet bietet. Aber darüber hinaus sollte ich als Christ weitere Fragen stellen. Zum Beispiel, muss ich wegen dieser Stelle an einen Ort gehen, wo weit und breit keine Gemeinde ist? Für mein Verständnis hätte Gemeinde Priorität auch in Bezug auf die Stellenfrage. Ich weiß, heute ist die Auswahl nicht sehr groß, aber ich bin überzeugt, Matthäus 6,33 gilt noch. Und da, wo jemand im Glauben darauf lebt und handelt, kann er sich darauf verlassen, dass es eine Stelle gibt.
da, wo er eben nicht diesen Kompromiss machen muss. Ich könnte dafür einige Beispiele anbringen. Dann auch die Frage, wie stark nimmt diese Stelle meine Zeit in Anspruch? Zum Beispiel, ich denke, als Christ arbeite ich, um zu leben, nicht umgekehrt. Und manches kann man im Vorstellungsgespräch schon abklären. Im Vorfeld können Standpunkte bestimmt werden und ich kann mir manche Probleme da ersparen. Ein Gynäkologe, der sich an einem Krankenhaus bewirbt, wo Abtreibungen vorgenommen werden, der muss halt vorher klar machen, dass er dazu nicht bereit ist. Und wenn er das nicht tut, dann hat er nachher Probleme. Die kann er sich auch ersparen, indem er von vornherein das sagt. Ja gut, dann kann er vielleicht die Stelle nicht annehmen. Aber was bringt's denn, hier Kompromisse zu machen? In diesem Zusammenhang gibt es also noch viele andere Faktoren zu bedenken, zum Beispiel das sogenannte Mobbing, von dem heute auch viel die Rede ist und das ja auch immer mehr zunimmt. Das kann massiven Stress mit sich bringen. Es gibt Menschen, die sich sogar das Leben nehmen, weil sie das Mobbing nicht mehr verkraften. Gemeinde als pathogener Faktor noch. Das klingt natürlich zunächst einmal ein bisschen seltsam. Es ist ja heute viel die Rede von sogenannten ekklesiogenen Neurosen. Ich kann den Begriff nicht ausstehen. Schon mal deswegen nicht, weil es die Neurose an sich sowieso nicht gibt als Krankheitseinheit, aber auch deswegen, weil dieses Wort von vornherein unterstellt, dass die Gemeinde an sich schon krank machen sein muss. Aber, also es gibt ja auch einige Bücher mittlerweile auf dem Büchermarkt, auf dem christlichen Büchermarkt, meist mit dem Titel Macht der Glaube krank und so. Ich denke, wir müssen hier nicht der Welt entgegenkommen, die das sowieso immer gerne behauptet, so etwas, sondern müssen betonen, dass der Glaube gesund macht. Dabei aber nicht die Augen davor verschließen, dass es durchaus auch Strukturen gibt in Gemeinden und auch in unserer Verkündigung, die eine schon vorhandene Prägung noch verstärken können. Ich behaupte, dass niemand krank wird durch die Verkündigung. Das glaube ich nicht. Aber eben gerade Menschen, die schon eine bestimmte Prägung haben, zum Beispiel, die sehr zwanghaft sind, ja, die schon von ihrer ganzen Charakterstruktur so sind, bei denen wird natürlich diese Prägung noch verstärkt, wenn sie eine sehr gesetzliche Verkündigung haben. Die nehmen das dann nicht nur hundertprozentig, sondern 200-prozentig, was da gesagt wird. Ja. Das heißt, die wollen es dann ganz genau machen und die kommen dann in große Schwierigkeiten. Insofern kann natürlich schon durchaus auch Gemeinde mit beitragen zu gewissen Fehlentwicklungen. Wie gesagt, deswegen ist es so wichtig und sollten wir auch immer wieder bestrebt sein, den freimachenden, den frohmachenden Glauben zu verkündigen, Gnade zu verstehen und zu verkündigen, weil gesunder Glaube immer auch ein gesund machender und gesund erhaltender Glaube ist. Jetzt habe ich über die umweltbedingten Umstände gesprochen, jetzt komme ich auf die persönlichkeitsbedingten Umstände drittens, die auch wesentlich mitwirken. Da geht es jetzt weniger um das, was uns als Menschen gemeinsam ist, sondern eher um das, was uns unterscheidet. Zunächst einmal noch ein Faktor, der uns sicher gemeinsam ist, das ist die innewohnende Sünde und das Fleisch. Damit haben wir es alle zu tun. Innewohnende Sünde, was heißt das? Paulus spricht davon, dass die Sünde zu einem Prinzip geworden ist, einem Prinzip, das in dem Menschen wohnhaft ist. Ja, er spricht sie sogar an, als wäre sie eine Person, die Sünde. Er sagt in Römer 7,17, nun aber vollbringe nicht ich es, sondern die in mir wohnende Sünde. Als wäre die Sünde eine Persönlichkeit. In Römer 7,20 sagte, wenn ich aber das, was ich nicht will, ausübe, so vollbringe nicht mehr ich es, sondern die in mir wohnende Sünde. Die Sünde hat sich in dem Menschen wohnlich niedergelassen. Der Begriff Fleisch, der griechische Ausdruck Sarx, meint die durch die Sünde geschehene Prägung des Menschen, so wie sie in seiner psychischen und körperlichen Existenz verankert ist. Also die Prägung, die durch die Sünde geschehen ist im Menschen, das ist Fleisch. Das Fleisch ist sündhaft und bleibt es. Das Fleisch wird sich nie bekehren. Steht zwar nicht so in der Bibel, könnte aber drin stehen, ist nämlich wichtig. Das wird sich nie bekehren, nicht in 1000 Jahren. Da könnt ihr noch so viel dran arbeiten, die wird es nicht schaffen, das Fleisch fromm zu machen. Es wird nie fromm. Es wird immer nur scheinfromm. Ja? Es wird aber nie wirklich fromm. Das funktioniert nicht. Da kann man noch so viel Charaktertraining betreiben. In Jeremia 13, Vers 23 heißt es, kann wohl ein Moor seine Haut verwandeln oder ein Leopard seine Flecken? Eben nicht, genauso wenig wird man das Fleisch fromm machen können. Ist auch nicht unsere Aufgabe. Paulus sagt, denn ich weiß, dass das in mir, das ist in meinem Fleische, nichts Gutes wohnt. Römer 7, 18.
Also, wo nichts Gutes wohnt, lässt sich auch nichts Gutes finden. Da lässt sich auch nicht anknüpfen. Es geht also nicht um Besserung, es geht um eine neue Schöpfung. Darum lautet die Aufforderung an uns, wandelt im Geist und ihr werdet die Lust des Fleisches nicht erfüllen. Galater 5,16. Hör auf, an deinem Fleisch herumzudoktern, hör auf zu meinen, du kannst die Sünde in den Griff zu kriegen, sondern wandle nach dem Geist. Vergiss die Sünde, vergiss das Fleisch, wandle nach dem Geist, lass Christus leben in dir. Dann wird die Sünde und das Fleisch nicht mehr viel Macht haben in deinem Leben. Das ist die richtige Weise, mit diesen Dingen umzugehen. Ich sage das hier nur, deutet das hier nur kurz an. Ja. Dann der nächste Punkt, die Programmierung bzw. Prägung des Fleisches. Die Grundstruktur des Fleisches ist bei allen Menschen gleich. Sie zeigt sich in ihren potenziellen Auswirkungen, die da sind: Götzendienst, Zauberei, Feindschaften, Hader, Eifersucht, Zornausbrüche, Selbstsüchteleien und so weiter. Gerade 5, 19 bis 21 kennen wir. Die Ausprägung, das heißt die Art und Weise, wie sich das Fleisch beim einzelnen Menschen tatsächlich auswirkt, die ist natürlich verschieden. Nicht jeder von uns begeht Mord, nicht jeder von uns begeht Ehebruch und all diese Dinge, die da so genannt sind. Das ist schon klar. Natürlich spielt hier die Erziehung eine Rolle. Auch die staatlichen Gesetze mit ihrer Strafandrohung. Und ist auch sehr wichtig eben. Stell dir mal vor, jeder würde sein Fleisch ausleben, ohne jede Hemmung. Das wäre furchtbar. In so einer Gesellschaft könnte man nicht leben. Es ist ja gut, dass es das gibt. Erziehung, Gesetze und so weiter. Das Fleisch braucht so etwas. Es braucht Schranken, Grenzen. Es braucht einen Zaun, sonst wird es kritisch. Und je nach Prägung des Fleisches aus der Zeit, wo wir noch im Fleisch lebten, anders gesagt, wo wir noch ungläubig waren, werden wir auch als Christen an der einen oder anderen Stelle besonders versuchlich sein. Wenn einer zum Beispiel als Ungläubiger ein sehr unaufrichtiger Mensch war, wird Lüge, Heuchelei bei fleischlichem Wandel auch in seinem Christenleben weiter ein Problem sein. Aber wer als Ungläubiger zum Beispiel nie gestohlen hat, der wird wahrscheinlich auch als Christ kaum dazu versucht sein zu stehlen. Ist klar. Wer aber früher ein Dieb war, der wird nun vielleicht nicht unbedingt im Kaufhaus klauen, aber er wird dem Finanzamt einige Einnahmen verschweigen oder so. Ja? Da haben wir eben unsere Schwachstellen. Was schon früher sehr ausgeprägt in unserem Fleisch da war, das wird unsere Schwachstelle zunächst auch in unserem Christenleben sein. Für den Menschen gilt wie für einen Computer, das gilt natürlich nur nicht absolut, sondern nur eingeschränkt, das Input-Output-Prinzip. Das, was reinkommt, kommt irgendwie auch wieder raus. Beim Computer kann man ja tatsächlich sagen, der kann nur tun, was die Programme ihm erlauben. Wenn die Programme schlecht programmiert sind, dann wird auch nichts Gutes rauskommen dabei. The garbage in, garbage out heißt der Spruch, ne? Das heißt Müll rein, Müll raus. Und bei Menschen passt das irgendwo auch, wenn auch nicht ganz so hundertprozentig, aber im Prinzip schon. Sein Reden, sein Handeln, sein Nichthandeln zeugen von dem, was in ihm ist. Jesus sagt, aus dem Herzen kommen hervor böse Gedanken, Wort, Ehebruch und so weiter, aus dem Herzen. Allerdings stimmt, wie gesagt, diese Parallele nur eingeschränkt. Wir sind eben keine passiven Maschinen, so wie der Computer auf Deutsch. Blechdepp sagt man ja auch zum Computer. Wir sind an der Prägung unseres Denkens aktiv beteiligt. Was prägt unser Denken? Ich sage es mal in vier Punkten. Unser Denken wird geprägt durch das, was wir aktiv und passiv aufnehmen, natürlich. Dann natürlich auch, wie wir das Aufgenommene verarbeiten. Das wird auch unterschiedlich sein. Dann zum Dritten, was wir vergessen und was wir behalten. Manches wird ausgefiltert, oder? Das kommt gar nicht ins Gedächtnis erst rein. Auch das hängt natürlich mit unseren Motiven zusammen. Was einer behält und was er vergisst, ist nicht zufällig immer. Und viertens, welchem wir zustimmen und was wir verwerfen. Auch das prägt unser Denken. Ich kann ja etwas lesen, was völlig falsch ist. Ich muss das auch tun, zum Beispiel. Ich muss Bücher lesen, die, wo ich von vornherein weiß, die liegen voll daneben. Aber ich muss sie trotzdem lesen. Wenn ich was darüber schreiben will, zum Beispiel. Das ist Esoterik oder irgendwas, ja. Aber weil ich das weiß, so richtig zu beurteilen und zu verwerfen, wird mir das nicht zur Gefahr. Das ist also auch entscheidend wichtig. Es prägt also nicht mein Denken. Obwohl ich es aufnehme, prägt es nicht mein Denken. Also, wir sollten das bedenken. Unser Denken wird sehr stark geprägt durch das, was wir aufnehmen, wie wir das verarbeiten, was wir vergessen, behalten und welchem wir zustimmen, was wir verwerfen.
Weitere Faktoren, das wären dann zum Beispiel sogenannte falsche Grundannahmen. Grundannahmen sind grundlegende Überzeugungen, die wir im Laufe des Lebens gesammelt haben, abgespeichert haben, Resultat verschiedener Einflüsse familiärer, kultureller Art, das, was man so einfach irgendwie mitbekommen hat. Da bilden sich so gewisse Grundüberzeugungen, deren man sich oft nicht bewusst ist, in der Regel sogar nicht bewusst ist. Die hat man irgendwo da hinten im Hinterkopf und die bestimmen aber doch unser Handeln, unser Entscheiden, mehr als wir denken, diese Grundannahmen. Wie gesagt, sie kommen zum Teil aus Kindheitserlebnissen, sind aus Haltung, Meinung der Gleichaltrigen abgeleitet oder der Eltern, über die Medien geprägt und wie auch immer. Die Grundannahme eines Perfektionisten als Beispiel könnte zum Beispiel lauten, wenn ich einen Fehler mache, bedeutet das, dass ich unfähig bin. Also er muss natürlich dann immer bestrebt sein, alles perfekt und richtig zu machen. Oder wer sich von einem anderen Menschen sehr abhängig macht, der geht offenbar von der Grundannahme aus, ich kann ohne diesen Menschen nicht leben. Und das wird sein Verhalten bestimmen, so eine Grundannahme. Sie macht es sich nicht bewusst, aber sie spiegelt sich wieder in seinem Leben, in seinem Verhalten, in seinem Reagieren. Zum Beispiel früher lautete eine Grundannahme in Deutschland, kulturell vermittelte Grundannahme, als Mann darf man keine Gefühle zeigen. Ja, also die ältere Generation kennt das noch sehr gut. Ja. Als Mann darf man keine Gefühle zeigen. Heute ist es nicht mehr so ausgeprägt. Ja. Ein deutscher Junge weint nicht. Ja. Er ist hart wie Kruppstahl, lauter so dummen Sprüche mehr. Das hat irgendwo eine ganze Generation geprägt. Und als Mann hat man eben dann nicht gelernt, Gefühle zu zeigen. Man konnte es gar nicht. Denn man durfte es ja auch nicht. Und solche falschen, meist fehlangepassten Grundannahmen bestimmen in sehr hohem Maße auch unsere Zielsetzungen, Prioritäten und Entscheidungen. Und sie tragen nicht wenig zur psychischen Fehlentwicklung bei. Dazu kommt dann negatives Denken, auch sehr verbreitet. Negatives Denken heißt, dass man über etwas negativer denkt, als es der Wirklichkeit entspricht. Es geht nicht darum, dass wir positiv denken, in dem Sinne, dass wir jetzt uns irgendwas vormachen. Der Wirklichkeit vorbei, gewissermaßen uns was vormachen, darum geht es nicht. Es geht darum, dass wir realistisch denken, dass wir nicht negativer denken, als es die Fakten verlangen. Wer geprägt ist von negativem Denken, der wird immer alles negativ interpretieren und sehen. Der wird immer das Positive irgendwie umdeuten und im Endeffekt negativ beurteilen. Und das ist problematisch, denn solches Denken finden wir gehäuft auch bei Menschen, die eine depressive Charakterstruktur haben und oder auch eben sehr geneigt sind, depressiv zu werden. Das findet man oft dieses negative Denken vor. Ist ja auch nicht verwunderlich, ja. Wenn ich dauernd negativ denke, kann ich nicht erwarten, dass ich dabei gute Gefühle habe, sondern ich werde ja runtergezogen. Ich werde ständig runtergezogen. Falsches Selbstbild. Auch das ist ein Faktor. Die meisten Illusionen, die wir uns machen, haben sehr mit dem Bild zu tun, das wir uns von uns selbst machen. Die meisten Menschen liegen in der Beurteilung ihrer eigenen Person weit neben der Wirklichkeit. Die einen sehen sich selbst überwiegend negativ, unzulänglich, minderwertig, möchten sich am liebsten verkriechen. Die anderen finden sich wiederum großartig, überlegen, zu allem fähig, überschätzen sich selbst und so. Beide Sichtweisen sind vor allem, wenn sie sehr stark ausgeprägt sind, problematisch. Lebenslügen schließlich noch sind gelebte Lügen. Man belügt sich selbst, man macht sich selbst etwas vor. Man macht natürlich auch anderen etwas vor, aber man glaubt an diese Lügen selbst. Es ist eine gelebte Lüge, nicht nur eine Lüge, die man bewusst einsetzt. Der Begriff Lebenslügen wurde übrigens von dem Dramatiker Henrik Ibsen geprägt. Also das etwa kennzeichnet etwa das, was gemeint ist mit einer Lebenslüge, nicht? Man hat so eine wunderbare, schöne Fassade, die man nach außen hin den Menschen anbietet und dahinter natürlich nicht mal selbst eingestehen, dass dahinter nichts ist. Ja, man bildet sich sogar ein, es wäre wirklich so, wie man es anderen vorspiegelt. Und so leben viele mit einer solchen Fassade. Ich muss mal ganz kurz mit dieser Darstellung deutlich machen, wie das mit dem Selbstbild zusammenhängt. Also dieses Selbstbild, wie ich schon sagte, ist immer mehr oder weniger neben der Wirklichkeit,
Keiner von uns sieht sich selbst wirklich so, wie er ist, realistisch. Keiner kann das. Wir wissen nicht wirklich, wie wir sind. Da liegen wir mehr oder weniger daneben. Wir haben aber auch eine gewisse Idealvorstellung, wie wir sein sollten. Wo immer her die kommt, wie die geprägt ist. Die mag auch falsch sein, aber es ist eine Idealvorstellung, die wir im Kopf haben. Vor allem Christen haben oft solche Idealvorstellungen. Da gibt es ja diesen berühmten Phantom-Christen, der da hinten sitzt und der uns dann sagt, wie wir als Christen zu sein haben. Nicht der perfekte Christ, der alles perfekt macht. Ne? Der uns dann natürlich ganz schön in Schwierigkeiten bringt, weil wir dem nie gerecht werden. Ne? Das merken wir. Also, das ist ein Problem. Das Selbstbild und das Ideal selbst stehen ja gewissermaßen in Konkurrenz miteinander oder in Widerspruch zueinander. Das merken wir schon. Aber wir wollen ja nicht zugeben, dass wir das nicht sind, was wir meinen sein zu müssen. Und um diese Diskrepanz zu überwinden, baut man sich Lebenslügen zusammen. Man lügt sich einfach selbst in die Tasche. Man macht sich vor, ja, es ist schon so, es ist schon recht, nicht so wie ich bin. Das wahre Selbst, das ist nochmal was ganz anderes. Das kennt keiner von uns, das weiß, kennt eigentlich nur Gott. Wenn wir uns jetzt so sehen könnten, wie Gott uns sieht, ich weiß nicht, ob wir es ertragen könnten. Gott ist sehr gnädig, dass er uns Licht in den Spiegel vorhält und uns das so sehen lässt. Jetzt kommen wir zu einem weiteren Punkt. Viertens, falsche Ziele und Prioritäten. Vieles von dem Verhalten anderer erklärt sich uns, wenn wir die Ziele einer Person kennen. Was sind falsche Ziele und Prioritäten? Das können wir natürlich nur beurteilen, wenn wir die richtigen kennen. Und die richtigen Ziele und Prioritäten erfahren wir aus dem Wort Gottes. Matthäus 6,33 setzt den Maßstab. Da heißt es eben, wie ich schon mal zitiert habe, trachtet zuerst nach Gottes Reich, nach seiner Gerechtigkeit und dies alles wird euch hinzugefügt werden. Legen wir diesen Maßstab an unsere Ziele an, dann wird sehr schnell deutlich, ob sie angemessen sind oder nicht. Das heißt nicht, dass alle unsere Ziele dem Reich Gottes dienen müssen, durchaus nicht. Aber das Reich Gottes muss in allem Priorität haben. Vor allen anderen Zielen Priorität haben. Warum können falsche Ziele und Prioritäten krank machen? Nun, falsche Ziele wären zum Beispiel alles perfekt machen wollen. Solche Leute bringen sich in massiven Stress hinein, das ist schon klar. Das kostet sehr viel Anstrengung, wenn man alles perfekt machen muss, auch die Dinge, die völlig irrelevant sind. Ja. Reich werden wollen, auch das kann ganz schön viel Stress verursachen. Ne? Dann muss man sehr viel arbeiten und sich sehr, sehr anstrengen. Beruflich nach oben kommen wollen, ebenfalls, nicht? Da wird dann der Beruf und die Arbeit zur Hauptsache und alles andere vernachlässigt, Familie und so weiter. Oder dem gerade geltenden Schönheitsideal entsprechen wollen, nicht? Da kann man sehr viel Zeit investieren, nicht? Frauen können Stunden vor dem Spiegel verbringen. Nicht? Also ich weiß, Männer sind auch sehr eitel, ne? Aber ich kenne jetzt noch keinen Mann, der eine Stunde vor dem Spiegel steht und sich schminkt. Habe ich noch nicht kennengelernt, aber ich kenne eine Frau, die hat 2 Stunden gebraucht, jeden Tag, um sich zu schminken. Das ist ein Extremfall, ich weiß. Ein Haus haben wollen, obwohl man es sich nicht leisten kann, nichts gegen ein Haus, ja? Das ist eine schöne Sache, wenn man es sich leisten kann, aber es gibt auch Leute, die kaufen sich ein Haus, obwohl sie es sich nicht leisten können und machen sich damit große Probleme. Die Folgen davon sind Frustration, Resignation, Überforderung, Depression, Ängste. Ein fünftes, schädliche Gewohnheiten. Schlechte Gewohnheiten brauche ich jetzt hier nicht zu erläutern, oder ich denke, jeder von uns weiß schon, was mit schlechten Gewohnheiten gemeint ist. Es gibt eine interessante Untersuchung, die in Los Angeles durchgeführt wurde. Diese Untersuchung hat einen kausalen Zusammenhang gefunden zwischen Gleichgültigkeit und Nachlässigkeit in Gesundheitsfragen und depressiven Verstimmungen. Also zum Beispiel schlechte Schlafgewohnheiten waren mit einem deutlich erhöhten Depressionsrisiko verbunden. Schlechte Schlafgewohnheiten, das hieß weniger als 6 Stunden Schlaf und mehr als 9 Stunden Schlaf. Weitere schädlichen Gewohnheiten waren, die also mit Depressionen in Verbindung gebracht wurden, waren Übergewicht, Rauchen, unregelmäßiges Frühstück, Bewegungsmangel. Und diese Faktoren, die kumulieren sich gegenseitig. Es wurde herausgefunden, wer 4 oder mehr dieser Faktoren aufweist, ist fast 3-mal häufiger depressiv als jemand, der nur 3 oder weniger schädliche Gewohnheiten pflegt. Also wir sehen, Gewohnheiten sind auch ein Faktor in Bezug auf psychische Gesundheit. Denke aber auch noch an andere Dinge.
Gewohnheiten sind ja manchmal so etwas wie eine Grundtendenz im Umgang mit dem Leben. Also Grundtendenzen, die sich so durchziehen durch ein Leben, die man langfristig bei einem Menschen immer wieder beobachten kann. Da gibt es zum Beispiel den Menschen, der immer jemand braucht, der ihn versorgt. Ja? Die brauchen immer jemand, der sich um sie kümmert und die versorgt. Oder ein anderer, der jeder Arbeit möglichst aus dem Weg geht. Ja? Nach dem Motto lebt, die Arbeit lebe hoch, möglichst so hoch, dass ich nicht drankomme. Manche tyrannisiert seine Umgebung mit egoistischen Forderungen, die er vielleicht mit Hilfe von Krankheitssymptomen durchzusetzen versucht. Andere sind dafür bekannt, dass sie sich nicht entscheiden können. Und Christen stellen diese Schwäche dann vielleicht noch als besondere Tugend heraus und sagen, ich lasse mich führen. Oder es gibt einen Nehmer, der das Leben und andere ausbeutet, manipuliert, sie in seinen Dienst stellt, oder auch den Rechthaber, der es nicht akzeptieren kann, auch mal Unrecht zu haben. Und so könnten wir fortfahren. Das sind oft solche Charaktermerkmale, die sich durch ein Leben durchziehen, die man bei Menschen über Jahrzehnte hinweg immer beobachten kann. Ne? Da hat man jemand 20 Jahre nicht gesehen, sieht man ihn wieder und dann sagt man zu ihm, du bist noch ganz der Alte. Ne? Das ist bei Christen übrigens kein Kompliment. Also eines muss man einfach sehen, wenn hinter Gewohnheiten eine starke motivationale Kraft steckt, dann werden diese Gewohnheiten sich immer mehr vertiefen, verwurzeln und schließlich im Charakter ausprägen. Das heißt, unser Charakter ist nicht einfach nur Schicksal, sondern ist zumindest teilweise auch von uns selbst zu verantworten. Unser Charakter wird geprägt durch die Art und Weise, wie wir selbst mit den Gegebenheiten des Lebens umgehen. Und dann noch ein weiterer Punkt, sechstens, schuldhaftes Handeln. Schuldhaftes Handeln ist, meine ich hier, weniger im Sinne sündhafter Lebensweise, sondern im Sinne ganz spezieller Schuld. Da kann irgendetwas sein, was das Gewissen belastet, als direkte Ursache für eine Depression gesehen werden kann. Denken wir zum Beispiel an David. Nach dem Ehebruch mit Bathseba, dem Mord an Uriah, wurde er depressiv. So etwas kann es natürlich sein. Spezifische Schuld, eine Abtreibung, eheliche Untreue, Betrug, Diebstahl, Fahrerflucht, irgendetwas. In irgendeiner Weise hat man sich schuldig gemacht und diese Schuld, die drückt einen jetzt und die kann direkt in eine Depression hineinführen. Und ein schuldhaftes Handeln zieht andere schuldhafte Handlungsweisen nach sich. Wer einmal gelogen hat, muss immer wieder lügen, um die erste Lüge zu kaschieren. Ein Sexualtäter, der vielleicht nur seine Lust befriedigen wollte, der bringt dann noch sein Opfer um. Wollte er eigentlich vielleicht nicht ursprünglich, aber er tut es dann, um die erste Tat zu kaschieren. Und so ist es ja immer wieder. Also Schuld. Siebtens, fehlerhafte und sündige Bewältigungsstrategien. Das wären solche Dinge wie negative Gefühle ausleben, verdrängen, verleugnen, lügen und manipulieren, Einsatz von Abwehrstrategien, Flucht in die Krankheit, emotionale Erleichterung durch Drogen suchen, durch Alkohol, Tabletten, Flucht aus der Verantwortung und so weiter. Eine fehlerhafte Bewältigungsstrategie, fehlerhaft, nicht unbedingt sündig, ja, liegt vor, wenn jemand aus Angst, den anderen zu vergraulen, zum Beispiel seine Zuwendung zu verlieren, Ja sagt, wo er eigentlich Nein sagen müsste. Ist ja auch sehr verbreitet. Oder ein anderes Beispiel wäre das Handeln nach dem Prinzip mehr von demselben. Das heißt, man hat mal irgendetwas herausgefunden, das funktioniert ganz gut so, und dann meint man, man muss immer noch mehr tun von dem, und das steigert diese Handlungsweise und irgendwann wird sie zum Problem. Man hat im Krankenhaus nach einer Operation ein Schlafmittel bekommen, das war angebracht und begründet und das hat auch geholfen. Aber anstatt dann von dem wieder runterzugehen, macht man weiter und nimmt mehr Schlafmittel und hat dann ein Problem. Oder man geht einer Sache, die einem Angst macht, möglichst aus dem Weg. Wer Angst vor Katzen hat, wird jeder Katze aus dem Weg gehen. Damit kann er seine Angst zwar unter Kontrolle halten, aber diese Strategie hat einen schwerwiegenden Nachteil. Er wird nämlich nie die Erfahrung machen, dass Katzen gar nicht lebensgefährlich sind. Und diese Angst vor Katzen, die wird sich natürlich konservieren, die wird erhalten bleiben bis ins hohe Alter. Und wenn es nur das wäre, wäre es vielleicht noch nicht ganz so schlimm, aber oft wird diese Angst noch generalisiert und irgendwann hat er mal nicht nur Angst vor Katzen, sondern er hat Angst vor Menschen und praktisch Angst vor allen Dingen. Das gibt es auch. Also das sind falsche Bewältigungsstrategien. Sie sind auch nicht sündig an sich, aber falsch. Aber es gibt auch sündige Bewältigungsstrategien, die uns in Probleme bringen. Die kommen viel häufiger noch zum Einsatz. Hier
gehört zum Beispiel der Einsatz von diesen Abwehrstrategien. Verleugnen, rationalisieren, verharmlosen, verdrängen, Schuld verschieben. Anstatt ehrlich zu seinem Versagen zu stehen, nicht, besetzt man solche Strategien an. Beispiele für sündige Bewältigungsstrategien finden wir täglich in der Zeitung genügend. Ja. Das kann dann bis zum Mord an eigenen Familienangehörigen bzw. zur Selbsttötung führen. Das ist ja nichts anderes wie eine Bewältigungsstrategie. Oder dann gibt es auch die Flucht in die Krankheit. Es ist zum Beispiel nachgewiesen worden, dass unter Prüfungskandidaten überdurchschnittlich häufig Erkältungskrankheiten vorkommen. Das ist nicht zufällig, sondern dahinter steckt durchaus eine Strategie, eine unbewusste Strategie, natürlich schon, ist klar, aber es ist Tatsache. Die Psyche hat die Möglichkeit, die Abwehrkraft des Körpers zu reduzieren, sodass ich dann krank werde, wo ich eigentlich nicht krank werden müsste. Oder man kennt sogar die Flucht in den Schlaf bei Frontsoldaten. Soldaten, die mitten im Kampfgeschehen an der Front sind, fallen urplötzlich in Schlaf. Das wird immer wieder berichtet, ja. Eine Abwehrstrategie, die von innen gesteuert ist, von dem trügerischen Herzen. Ein unbewusster Vorgang. Okay, es gibt also beides, sündige und falsche Bewältigungsstrategien. Man sollte beides unterscheiden, denn Fehler sind nicht unbedingt sündhaft, aber sie müssen korrigiert werden. Und jetzt zum Schluss noch die Verfestigung in der Problemspirale. Achtens, man kann sich die Entwicklung vom Problem eben in Form von einer Spirale denken. All diese Faktoren, die ich jetzt angesprochen habe, sind hier wieder angeführt. Körperliche anlagebedingte Umstände, umweltbedingte Umstände, persönlichkeitsbedingte Umstände, falsche Ziele und Prioritäten, schädliche Gewohnheiten, schuldhaftes Handeln, falsche sündige Bewältigungsstrategien. Und das bewirkt so etwas wie eine Dynamik. Ja? Diese Spirale kommt in Gang und die verengt sich immer mehr. Die bekommt so etwas wie eine Eigendynamik, diese Spirale. Und diese Eigendynamik bewirkt, dass Menschen an einmal eingeschlagenen Bewältigungsstrategien festhalten, obwohl sie schon längst gemerkt haben, dass sie unzureichend sind, aber sie bleiben dabei. Und es ist in der Seelsorge sehr schwierig, gegen diese Eigendynamik anzugehen. Das sind nämlich oft sehr ausgetretene Pfade, in die man dann immer und immer wieder zurückfällt. Und ich habe da ein gutes Beispiel, um das zu veranschaulichen, damit schließe ich jetzt, das wäre, wenn Sie jetzt, nehmen wir mal an, einen Eimer Farbe haben, ja? Eine dicke Farbe und Sie haben einen Stock und wollen die Farbe umrühren. Das kostet einige Kraft, ja, die Farbe umzurühren. Man muss also Kraft aufwenden. Es geht ziemlich schwer. Aber je länger man rührt, desto leichter geht's, oder? Warum? Weil die Farbe, die bekommt mit der Zeit so eine Eigendynamik und die bewegt sich dann schon selbst und dann geht's mit auf einmal ganz leicht. Genauso ist es da auch. Wenn Sie so Dinge eingespielt haben mal, das geht ganz von selbst dann. Das hat so eine Eigendynamik dann. Und jetzt aber, wenn Sie dagegen arbeiten wollen, wenn Sie jetzt in der Seelsorge dagegen arbeiten wollen, dann ist das eben schwierig. Das ist wie bei der Farbe. Rühren Sie jetzt mit einem Mal in die Gegenrichtung, dann müssen Sie nämlich erstmal gegen die Eigendynamik der Farbe ankämpfen und dann müssen Sie nochmal auch Energie aufwenden, um eine neue Dynamik in eine andere Richtung zu bewirken. Genau ist es in der Seelsorge auch oft. Leute, die 20, 30 Jahre in einer bestimmten Weise ihr Leben gelebt haben, die wird man nicht von jetzt auf nachher umkrempeln. Da wird man einiges an Zeiten Geduld aufbringen müssen. Und die selbst werden auch einiges aufwenden müssen. So ganz leicht geht es in der Regel nicht. Bis diese Eigendynamik abgebaut ist und bis man wieder in eine neue Bewegung gekommen ist, in eine andere Richtung gekommen ist, das ist manchmal auch mit einiger Mühe verbunden. Und da muss auch der Herr einiges an uns wirken, bis das möglich ist.

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0: Es ist 23 Uhr.
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2: Kapitel 7. Die verändernde Macht des Vorbilds. Lukas 11, Vers 1 lesen wir: Und es geschah, als er an einem gewissen Ort war und betete, da sprach, als er aufhörte, einer seiner Jünger zu ihm: Herr, lehre uns beten, wie auch Johannes seine Jünger lehrte. Lukas erwähnt bei dieser Schilderung einen gewissen Ort. Das ist ein interessantes Detail und deutet darauf hin, dass es im Leben unseres Herrn besondere, den Jüngern bekannte Orte gab, wo der Herr zu beten pflegte. Das erinnert uns an einige Überlegungen, die uns schon in Kapitel 3 beschäftigt haben. Manchmal kann es hilfreich sein, einen vertrauten Ort oder Raum zu haben, wohin man sich zum Gebet zurückziehen kann. In der Biografie über James Frazer, der Bergsteiger Gottes, die seine Tochter geschrieben hat, kann man eine Menge über Gebet lernen. Frazer hat in seinen Tagebuchaufzeichnungen und in seinen zahlreichen und ausführlichen Briefen an seine Gebetspartner in England immer wieder über seine Erfahrungen mit Gebet berichtet und auch darüber, was ihm beim Studium der biblischen Aussagen über Gebet deutlich wurde. Egal, in welcher Gegend er lebte und in welch einer primitiven Hütte er wohnte, er hatte in seiner näheren Umgebung immer einen Ort, an dem er ungestört beten und sein Herz vor Gott ausschütten konnte. Da war zum Beispiel ein verlassener Tempel sein Lieblingsgebetswinkel. Selbst als er mit 42 Jahren heiratete und bald darauf mit seiner kleinen Familie in ein Missionshaus in Poaschan zog, suchte und fand er außerhalb seiner eigenen Wohnung einen Platz, wo er einigermaßen vor Störungen sicher war. Zitat: Der einzige Weg, wie James dem geschäftigen Treiben entkommen konnte, war, woanders einen Raum Stille zu finden. Er fand und mietete ein kleines Dachzimmer gegenüber dem Missionshaus. Es waren einige dunkle Stufen hinauf in dem Haus eines islamischen Freundes. Früh am Morgen ging er oft hierhin, ließ das Frühstück ausfallen, um Stunden im Gebet zu verbringen. Hier fühlte er sich frei, auf und ab zu gehen und laut zu beten. Auch im Leben unseres Herrn spielen gewisse Orte, Gegenden und auch Häuser eine auffallende Rolle, die sicher nicht ohne wichtige Bedeutung für uns sind. Natürlich hatte der Herr als Sohn Gottes solche menschlichen Krücken nicht nötig, aber die Tatsache, dass sie recht oft erwähnt werden, beinhaltet sicher auch eine praktische Lektion für uns, die wir als Jünger Jesu mit vielen menschlichen Schwächen meist viel mehr von Umständen und Gewohnheiten geprägt werden, als uns bewusst ist. Über den Segen guter Gewohnheiten werden wir in den nächsten Kapiteln nachdenken. An dieser Stelle soll es uns um den Segen und die Folgen eines guten Vorbildes gehen. Dass ein Vorbild größere Wirkung hat als viele Worte, ist uns aus eigener Erfahrung bewusst. Der Herr hatte in seinen Unterhaltungen mit den Jüngern und auch in seinen öffentlichen Predigten immer wieder über Gebet gesprochen und zum Gebet ermutigt. Aber offensichtlich hatte sein Vorbild als Beter seine Jünger mehr herausgefordert als seine Worte. Die Tatsache, dass er lebte, was er predigte, weckte offensichtlich in den Jüngern den Wunsch, auch Beter zu werden. Ein Mensch, der noch kein neues Leben aus Gott bekommen hat, wird kaum den Wunsch äußern, beten zu lernen. Beten ist für viele Menschen Zeitverschwendung und bestenfalls eine Art Selbsthypnose oder Autosuggestion in Stresssituationen. Leider zeigt aber die Erfahrung, dass auch ein Jünger nicht automatisch von dem sehnsüchtigen Wunsch erfüllt ist, ein Beter zu werden. Viele von uns werden Oswald Sanders zustimmen, wenn er äußert, dass die meisten von uns von einem heimtückischen Widerwillen gegen das Gebet geplagt werden. Wir finden nicht natürlicherweise unsere Freude daran, uns Gott zu nähern. Zitat Ende. Meistens sind es innere oder äußere Nöte, die Gott in unserem Leben mit dem Ziel zulässt, uns beten zu lehren. Erst wenn wir nicht nur theoretisch, sondern auch praktisch an unsere Grenzen stoßen und erkennen, dass auch unsere besten Wünsche und frommen Vorsätze kraftlos sind, werden wir schrittweise unsere völlige Abhängigkeit von Gott akzeptieren. Dann, leider oft erst dann, wenn wir unsere Füße auf eigenem Wegen wundgelaufen haben, wird in uns der Wunsch an Intensität zunehmen, Herr, lehre uns beten. Sicher ist es kein Zufall, dass in den Versen vorher nicht von einem gewissen Ort, sondern von einer gewissen Frau, Lukas 10, Vers 38, die Rede ist, die Herrn Jesus und seine Jünger in ihr Haus aufnahm. Es war die uns allen gut bekannte Martha, welche die schmerzliche Lektion lernen musste, die keinem extrovertierten Energiebündel erspart bleibt. Du bist besorgt, beunruhigt um viele Dinge. Eins aber ist nötig. Tatenlos zu den Füßen Jesus zu sitzen und ihm zuzuhören, von ihm zu lernen, um sein Vorbild nachahmen zu können, das war die geistliche Übung, die sie dringend zu buchstabieren hatte. Und jeder von uns ebenso. Das einzigartige Vorbild des Meisters weckte in den namentlich nicht genannten Jünger den aufrichtigen und sehnsüchtigen Wunsch, selbst ein Beter zu werden. Und auch für uns gibt es keine stärkere Motivation, wenn wir ihn lieben.

Kapitel 8. Der Segen guter Gewohnheiten. Lukas 22, Vers 39 bis 42. Und er ging hinaus und begab sich der Gewohnheit nach an den Ölberg. Es folgten ihm aber auch die Jünger. Als er aber an den Ort gekommen war, sprach er zu ihnen: Betet, dass ihr nicht in Versuchung kommt. Und er zog sich ungefähr einen Steinwurf weit von ihnen zurück, kniete nieder, betete und sprach: Vater, wenn du willst, so nimm diesen Kelch von mir weg, doch nicht mein Wille, sondern der deine geschehe. In einer Zeit, in welcher der Wert geistlicher Disziplin unter Christen nicht hoch im Kurs steht, kann es hilfreich und ermutigend sein, darüber nachzudenken, was die Bibel und auch das Vorbild Jesu uns darüber zu sagen haben. Interessant ist, dass gegenwärtig vor allem in der Pädagogik ein Umdenken zu erkennen ist. Nicht wenige Erzieher und Lehrer stellen sich notgedrungen die Frage, ob sich die Methoden der letzten Jahrzehnte wirklich bewährt haben, mit so wenig Druck und Forderung wie möglich erfolgreich unterrichten und erziehen zu können. Tatsache ist, dass Kinder und Jugendliche vergangener Generationen nicht nur in kürzerer Zeit viel mehr gelernt haben, sondern im Allgemeinen auch lebenssüchtiger und lebensfroher waren als viele unserer heutigen Null-Bock-Jugendlichen. 2006 erschien das Buch »Lob der Disziplin, eine Streitschrift« des bekannten Pädagogen und Theologen Bernard Bueb. Es ist auf ziemlich große Beachtung, Zustimmung und Akzeptanz gestoßen, aber auch auf Ablehnung. Das ist ein Indiz dafür, dass ein Umdenken im Gang ist. Auch in der Politik wird in letzter Zeit vermehrt die Wichtigkeit von Moral, Werten und christlichen Tugenden betont. Umso erstaunlicher ist, dass in evangelikalen Kreisen eine umgekehrte Tendenz zu erkennen ist. Bekannte und einflussreiche Verkündiger und Autoren werden nicht müde zu betonen, dass es nutzlos oder sogar schädlich ist, die Bibel zu lesen oder zu beten, wenn man dazu keine Lust hat. Manche Zeugnisse in bestimmten evangelikalen Zeitschriften und Büchern scheinen den Eindruck zu erwecken, dass fast alle geistlichen und seelischen Krankheiten und Verirrungen auf die Tatsache zurückzuführen sind, dass die Autoren als Kinder dem angeblich schädlichen Druck einer konsequent christlichen Erziehung oder Umgebung ausgesetzt waren. Nun ist es unbestritten, dass eine lieblos strenge, von Gesetzlichkeit geprägte Erziehung durch Eltern, die selbst nicht das leben, was sie von ihren Kindern verlangen, verheerenden Schaden anrichten kann. Auch dafür gibt es leider viele Beweise. Einige der bekannten

dieser ihn. Prügeln, prügeln sollte man ihn. Beide ahnten nicht, dass sich der Sohn im Nebenzimmer aufhielt, an der Tür lauschte und diese Ratschläge hörte. Voller Empörung riss sich der Junge Wladimir Ilitsch das Kreuz, das er bisher an einem Kettchen um seinen Hals getragen hatte, herunter. Mit dieser Religion war er fertig. Nie wieder wollte er etwas von ihr hören. Von da an war für ihn Kirche und Religion nur ein Mittel der Herrschenden, die unteren Klassen zu unterdrücken. Auf der anderen Seite erwartet man in vielen Bereichen sehr selbstverständlich, dass zum Beispiel Sportler und Künstler sehr diszipliniert leben, um Höchstleistung bringen zu können. Jeder hat Verständnis dafür, wenn der für Disziplin bekannte Fußballtrainer Quelix seinen Bundesliga-Profis eine saftige Geldstrafe oder zusätzliche Strafeinheiten Training aufbrummt, wenn sie nicht pünktlich zum Training erscheinen oder ihrem Trainer den Respekt verweigern. Fanatische, selbst oft übergewichtige Fans fordern lautstark, dass sich ihre Stars zerreißen, um wenigstens einen Arbeitssieg für ihre Mannschaft einzufahren. Wir wollen euch schwitzen sehen! Und wenn einer der Profis aus irgendeinem Grund zu sehr an Gewicht zunimmt, muss er lernen, mit dem Spottnamen Kugelblitz zu leben. Disziplin, immer wieder den inneren Schweinehund besiegen, gehört wie selbstverständlich zur Tugend eines jeden Sportlers. Wenn begabte junge Menschen täglich einige Stunden Klavier üben oder sich an einem Saiteninstrument die Finger wundreiben, bewundern wir ihre Energie und machen ihnen Mut, hart gegen sich selbst zu sein. Kaum einer richtet darüber auf, wenn gesundheitsbewusste Leute wöchentlich ein Fitnessstudio aufsuchen, um dort im Schweiß ihres Angesichts überflüssige Pfunde abzustrampeln und Geld sowie Zeit zu opfern, um zumindest vor dem Spiegel eine gute Figur zu machen. Wenn aber jemand wagt, leidenschaftlich für geistliche Disziplin unter bekennenden Christen einzutreten und dazu ermutigt, als Messlatte für die Nachfolge Jesu neutestamentliche Normen zu akzeptieren, muss er mit den heftigen Vorwürfen rechnen, schädlichen Druck auszuüben und religiöse oder ekklesiogene Neurosen zu begünstigen. Was können wir aus der Bibel und von dem Vorbild unseres Herrn in dieser umstrittenen, aber sehr wichtigen Frage lernen? Erstens, unser Herr hatte feste Gewohnheiten. Es war für mich eine interessante Entdeckung, dass ausgerechnet der Evangelist Lukas bestimmte Gewohnheiten im Leben Jesu aufzeigt. Zuerst lesen wir in Lukas 2, Vers 42, dass die Eltern Jesu nach der Gewohnheit des Festes alljährlich nach Jerusalem reisten, um das Passa zu feiern. Der 12-jährige Jesus war ganz selbstverständlich dabei. Er wuchs also in einer Familie auf, in der biblische Anordnungen zu guten Gewohnheiten führten und schließlich zu einer guten Familientradition wurden. Zwei Kapitel weiter lesen wir, dass er als 30-Jähriger in seine Heimatstadt Nazareth kam und nach seiner Gewohnheit am Tag des Sabbats in die Synagoge ging. Lukas 4, Vers 16. Als erwachsener Mann war es für ihn eine Selbstverständlichkeit, am Sabbat in die Synagoge unter Gottes Wort zu gehen. Seine Eltern hatten ihm das vorgelebt und er hatte es in jungen Jahren als eine gute Gewohnheit ebenso praktiziert. Weiter wird in Lukas 22, Vers 39 berichtet, dass er sich der Gewohnheit nach an den Ölberg begab. Diesen vertrauten Ort sucht er oft auf, um dort zu übernachten. Man vergleiche Lukas 21, Vers 37 und auch Johannes 8, Vers 1, um sich mit den Jüngern zu versammeln und um dort zu beten. Zusammenfassend stellen wir fest: Teilnahme an der regelmäßigen Passafeier, wöchentlicher Besuch der Synagoge, regelmäßiger Besuch des Ölbergs, um dort zu beten, waren selbstverständliche Gewohnheiten im Leben unseres Herrn, die er wie jeder gottesfürchtige Israelit praktizierte. Jesus wusste, dass der Verräter Judas und die Soldaten mit den Dienern der hohen Priester schon unterwegs waren, um ihn im Garten Gethsemane gefangen zu nehmen. Judas war mit diesem Ort bestens vertraut. Man lese Johannes 18, Vers 2. Aber das hielt unseren Herrn Jesus nicht davon ab, wie gewohnt, diesen Ort aufzusuchen. Zweitens, Jüngerschaft ist ohne Disziplin undenkbar. Unser Herr hatte als vollkommener, sinnloser Mensch keine Disziplin oder Reglementierungen nötig. Dennoch ist er uns in seinem Verhalten ein Vorbild und Ansporn, lebenswichtige geistliche Übungen zu trainieren, damit sie in unserem Leben zu selbstverständlichen Eckpunkten gelebter Jüngerschaft werden.
Wenn wir nun im nächsten Kapitel einige ermutigende Beispiele von Betern aus der Bibel und aus der Kirchengeschichte schildern,

0: Wollen wir die Worte von Jonathan Edwards im Bewusstsein behalten, die er in der Einleitung zu den Tagebüchern des Indianermissionars David Brainerd schrieb, dessen Gebetsleben wirklich außergewöhnlich intensiv war. Das Vorbild von Jesus Christus ist das einzige Vorbild, welches es je unter den Menschen gab, das absolut vollkommen war. Deshalb ist es eine Richtschnur, an der man alle anderen Vorbilder überprüfen muss. Und man darf den Neigungen, Stimmungen und Handlungen anderer nur so weit folgen und sie empfehlen, wie sie Nachfolger Christi sind. Soweit das Zitat. Kapitel 9. Beter der Bibel und der Kirchengeschichte, ein Plädoyer für Disziplin. Das Leben des Propheten Samuel war von Gebet eingerahmt. Er wurde von einer verzweifelten Mutter von Gott erbeten, die ihm den bezeichnenden Namen Samuel gab, von Gott erbeten oder von Gott erhört. Bereits als Kind betete er den Herrn an, 1. Samuel 1, Vers 28. Und im hohen Alter, als das Volk Israel ihn als Richter ablehnte und einen König forderte, betete er zu dem Herrn, 1. Samuel 8, Vers 6. Nachdem er Saul zum König gesalbt hatte und seine Abschiedsrede an das Volk richtete, dachte er nicht daran, sich in den wohlverdienten Ruhestand zu begeben, sondern versprach dem versammelten Volk, das inzwischen den Verlust des großen Beters erahnte, auch ich, ferne sei es von mir, gegen den Herrn zu sündigen und aufzuhören, für euch zu bitten. 1. Samuel 12, Vers 23. Samuels nachahmenswerte Gewohnheit, für das Volk Gottes zu beten, war so tief verwurzelt, dass er es für Sünde hielt, wenn er mit der Fürbitte aufgehört hätte. Er machte seine Fürbitte nicht von Stimmungsbarometer des Volkes abhängig. Im Psalm 99, Vers 6 wird an seine Bedeutung als Beter erinnert. Mose und Aaron unter seinen Priestern und Samuel unter denen, die seinen Namen anrufen, sie riefen zu dem Herrn und er antwortete ihnen. Daniel. Eine interessante Parallele zu den Gewohnheiten im Leben Jesu finden wir bei einer der beeindruckendsten Personen des Alten Testamentes, Daniel. Er ist einer der großen Beter in der Bibel. Dreimal hat Gott ihm das einzigartige Prädikat ausgestellt, du bist ein Vielgeliebter. Daniel 9, Vers 23, Kapitel 10, Vers 11 und 19. Auch Daniel stand, wie unser Jesus, unter ständiger Beobachtung seiner Feinde und Neider. Trotz intensiver Aufmerksamkeit konnten sie in seinem Alltagsleben kein Fehlverhalten entdecken, weil er treu war. Daniel 6, Vers 5. Schließlich wird er, ähnlich wie später Jesus, von seinen Mitarbeitern in eine Falle gelockt. Sie hatten Daniels Gebetsgewohnheit aufmerksam beobachtet und fanden darin die Stelle, wo sie ihren Hebel ansetzen konnten. Sie kitzelten heuchlerisch die Eitelkeit ihres Königs Darius und legten ihm ein Gesetz zur Unterschrift vor, welches forderte, dass kein Mensch im Weltreich der Meder und Perser innerhalb von 30 Tagen etwas erbitten durfte, als nur von dem hochwohlgeborenen König Darius. Der König, im Rausch des größten Wahns und wie benebelt von der großartigen Vorstellung, für einen Monat wie ein Gott angebetet und verehrt zu werden, tappte in diese Falle und unterschrieb das Gesetz. Die Feinde Daniels konnten sich zufrieden die Hände reiben. Auf Gebet stand nur die Todesstrafe und ein Beter wie Daniel würde, falls er an seinen Gebetsgewohnheiten festhielt, als Gesetzesbrecher den Löwen zum Fraß vorgeworfen werden. Die Frage war nun, was wird Daniel tun? Sie wussten nur zu gut, dass Daniel dreimal des Tages in seinem Obergemach zu beten pflegte. Und zwar so laut, dass man es draußen hören konnte. Dazu noch aus dem offenen Fenster in Richtung Jerusalem, wo die traurigen Überreste des einst so herrlichen Tempels standen. Die Reaktion des inzwischen circa 80-jährigen Daniel ist beeindruckend. Und als Daniel erfuhr, dass die Schrift aufgezeichnet war, ging er in sein Haus. Und er hatte in seinem Obergemach offene Fenster nach Jerusalem hin. Und dreimal am Tag kniete er auf seine Knie, betete und lobpries vor seinem Gott, wie er vorher getan hatte. Daniel 6, Vers 11. Natürlich lagen seine Feinde auf der Lauer und triumphierten voller Schadenfreude über die Dummheit ihres verhassten Kollegen, der es ihnen so leicht machte, ihn auf Majestätsbeleidigung und Gesetzesbruch zu verklagen. Die Falle schnappte zum zweiten Mal zu. War es klug, dass Daniel unter diesen Umständen dreimal täglich betete? Hätte nicht ein Gebet vor Tagesanbruch gereicht, wenn alle anderen schliefen? Kann man nicht leise zu Gott beten, ohne von anderen gehört zu werden? Muss er unbedingt an dem gewohnten Ort in seinem Obergemach beten? Hätte er nicht wenigstens seine Fenster schließen oder zuhängen können? Warum tappte Daniel sehenden Auges in diese Falle? Loyalität Gott gegenüber stand für Daniel über Königstreue und war stärker als sein Selbsterhaltungstrieb. Er wusste, dass jedes Abweichen von seinen Gebetsgewohnheiten Verrat Gott gegenüber bedeutet hätte. Und so betete und lobpries er vor seinem Gott, wie er vor dem getan hatte. Daniels Gebetsleben basierte nicht auf dem Prinzip von Lust und Laune, sondern auf langjährig und diszipliniert praktizierter, treu eingehaltener Gewohnheit. Oder wie Spurgeon es treffend ausdrückte, Daniels Glaube war nicht das Ergebnis einer Leidenschaft, sondern Frucht tiefgewurzelter Grundsätze. David. Dieser Mann nach dem Herzen Gottes konnte von sich sagen, 7-mal am Tag lobe ich dich um der Rechte deiner Gerechtigkeit willen. Psalm 119, Vers 164. Oder, um Mitternacht stehe ich auf, um dich zu preisen wegen der Rechte deiner Gerechtigkeit. Psalm 119, Vers 62. Oder, der Morgendämmerung bin ich zuvorgekommen und habe geschrien. Auf dein Wort habe ich geharrt. Psalm 119, Vers 147. Leider muss auch erwähnt werden, dass David mindestens einmal in seinem Leben von der guten Gewohnheit abgewichen ist, Gott in aller Frühe zu suchen. Stattdessen ruht er auf seinem Lager bis zur Abendzeit. Der Rest dieser traurigen Geschichte ist uns ja gut bekannt. David wurde als Folge davon zum Ehebrecher und wenige Wochen später zum Mörder. Man lese 2. Samuel Kapitel 11. Petrus. Auch Petrus scheint nach Pfingsten ein diszipliniertes Gebetsleben praktiziert zu haben, obwohl ihm das von seinem Temperament her möglicherweise nicht so leicht gefallen ist. In Apostelgeschichte 3, Vers 1 lesen wir, dass er mit Johannes um die Stunde des Gebets, die 9., in den Tempel ging. Einige Kapitel später finden wir ihn zu Besuch in Joppe. Untergebracht bei dem Gerber Simon stieg Petrus um die 6. Stunde auf das Dach, um zu beten. Apostelgeschichte 10, Vers 9. Es scheint so, dass auch Petrus feste Gebetszeiten hatte, in denen er sich an einen Ort begab, wo er möglichst ungestört beten konnte. Beispiele aus der Kirchengeschichte. Die Kirchengeschichte ist voll von Beispielen solcher Männer und Frauen, die trotz aller menschlicher Schwächen und Fehler disziplinierte Beter waren. Daher ist das Studium der Kirchengeschichte und das Lesen guter Biografien nächst dem Studium der Bibel überaus lehrreich und ermutigend. Den Wert und Nutzen guter Biografien haben einige Autoren treffend beschrieben. So zum Beispiel John Piper. Lesen Sie christliche Biografien. Es wird Sie aus sich selbst herausnehmen und Sie in andere Zeit und in eine andere Haut versetzen, damit Sie Jesus mit Augen sehen können, die mehr staunen als Ihre eigenen. Finden Sie einige Heilige aus vergangenen Jahrhunderten, die von der Bibel erfüllt waren, Christus verherrlicht haben und auf Gott ausgerichtet waren, und Sie lernen von ihnen, wie man um Freude kämpft. Biografien sind ein gutes Mittel gegen kulturelle Kurzsichtigkeit und zeitlichen Snobismus. Martin Lloyd-Jones schrieb, der beste Weg, wie Sie jede Neigung zum Hochmut im Zaum halten können, den Hochmut in Ihrer Verkündigung oder in etwas anderem, was Sie tun oder sein mögen, ist, an Sonntagabenden die Biografie irgendeines großen Heiligen zu lesen. Es ist sicher nicht übertrieben zu sagen, dass Menschen, die Gott zu seiner Ehre und zum Segen vieler gebrauchen konnte, Beter waren. Sie lernten in der Schule Gottes, vor allen anderen Aktivitäten intensive Zeit mit Gott im Gebet zu verbringen. Hier nur eine kleine Auswahl aus der großen Zahl disziplinierter Beter. John Welsh, er lebte 1570 bis 1622. Von diesem bekannten schottischen Prediger wird berichtet, dass sein segensreicher Dienst als Verkündiger und Seelsorger auf sein intensives Gebetsleben zurückzuführen sei. Er soll einmal gesagt haben, ich begreife nicht, wie ein Christ die ganze Nacht im Bett zubringen kann, ohne zu beten. Wenn er des Nachts aufstand, um zu beten, hatte er eine Decke griffbereit, in die er sich einhüllen konnte. als seine Frau sich beklagte, als sie ihn weinend auf dem Fußboden knien sah, antwortete er: »O Frau, ich habe die Verantwortung für 3000 Seelen, und ich weiß nicht, wie es um viele von ihnen steht.« Um die Nachtruhe seiner Mitbewohner nicht zu stören, brachte er manche Nacht betend in seiner Kirche zu, die außerhalb der Stadt lag, weil er hier ungestört laut beten konnte. Aus seinem Leben wird auch folgende Anekdote berichtet. Eines Abends bat ihn ein reisender Mönch um ein Nachtlager, was Welch ihm gerne gewährte. Doch in der Nacht fand er kaum Schlaf, weil ein andauerndes Geflüster ihn weckte und erschreckte. Als der Mönch am nächsten Morgen weiterzog, begegnete ihm ein Bauer, der ihn fragte, wo er die Nacht zugebracht habe. Der Mönch antwortete: »Bei dem Pastor der Hugenotten. Aber es ist mir schlecht bekommen, denn der Teufel wohnt in seinem Haus. Ich hörte die ganze Nacht ein beständiges Flüstern, und ich bin fest überzeugt, dass Hugenotte und der Teufel miteinander gesprochen haben.« Als der Bauer ihm erklärte, dass der Mönch das übliche Nachtgebet des Pfarrers gehört habe, staunte dieser nicht schlecht, denn er war bisher der Meinung, dass Protestanten nicht beten könnten. So ging er zu dem Prediger zurück und bat um weitere Tage Unterkunft. In der folgenden Nacht vernahm er wieder das Flüstern, schlich leise bis zur Tür und wurde Zeuge, wie der Beter inbrünstig mit seinem Gott sprach. Diese Erfahrung war für ihn derart überzeugend, dass er am nächsten Morgen John Welch erklärte, er wolle nun Protestant werden. Ein weiteres Beispiel: John Wesley. Dieser Erweckungsprediger lebte 1703 bis 1791 und wurde schon als Kind von seiner vorbildlichen Mutter Susanna zu einem disziplinierten Leben erzogen. Als er 85 Jahre alt wurde, überdachte er sein vergangenes Leben und fragte sich, woran es gelegen habe, dass es ihm, trotz einiger gesundheitlicher Einschränkungen, recht gut gehe und er keinerlei Erschöpfung weder beim Reisen noch beim Predigen spüre. Er schrieb damals am 28. Juni 1788 in sein Tagebuch: »Welcher Ursache kann ich es zuschreiben, dass ich so bin, wie ich bin? Zweifellos zur allerersten Zeit der Kraft Gottes, der mich für das Werk ausrüstete, zu dem ich berufen bin, und zwar so lange, wie es ihm gefällt, dass ich darin fortfahre. Zweitens den Gebeten seiner Kinder.« Dann überlegte er, ob nicht auch zweitrangige Mittel mit dazu beigetragen hatten, und fragte, ob es nicht auch daran liegen könne, Zitat, »dass ich seit über 60 Jahren immer um 4 Uhr morgens früh aufstehe.« George Whitefield. Er lebte von 1714 bis 1770. Dieser überaus begabte Freund und Mitstreiter Wesleys kam nicht aus einem gläubigen Elternhaus. Er äußerte einmal über seine Herkunft: »Gott gebe, dass ich nicht vergesse, dass ich erst vor kurzer Zeit ein gemeiner Zapfgeselle war in einem Wirtshaus und dass ich, wäre ich nicht durch Gottes Gnade mit unwiderstehlicher Gewalt von da herausgezogen worden, jetzt unter allen Lebenden der haltloseste Schuft wäre.« Als junger mittelloser Student lernte in Oxford die Brüder John und Charles Wesley und den Heiligen Club kennen, die ersten Methodisten. Damals schrieb er in sein Tagebuch, dass er von ihnen lernte, Zitat, »nach Regeln zu leben und jeden Augenblick auszukaufen, um keine Zeit zu verschwenden. Ob ich aß oder trank, ich versuchte alles zur Ehre Gottes zu tun.« Zu diesem Zeitpunkt waren weder die Brüder Wesley noch Whitefield wiedergeboren. Sie waren wohl erweckt und führten ein Leben rigoroser Disziplin. Jeden Morgen standen sie um 4 Uhr auf zur persönlichen Andacht, fasteten an 2 Wochentagen und führten ein Tagebuch zur beständiger Selbstprüfung. Als George Whitefield einige Monate später nach langen, schweren geistlichen Kämpfen zum Glauben kam, begann er mit Heißhunger regelmäßig, ausgiebig und systematisch die Bibel zu lesen. Zitat, »ich legte alle anderen Bücher beiseite und fing an, auf den Knien die heiligen Schriften zu lesen und betete über jeder Zeile, jedem Wort.« Hier bekam er das Fundament für seinen späteren Dienst als Evangelist, der unermüdlich zigtausenden in England und Amerika das Evangelium predigte, oft etwa 40 Stunden pro Woche. In seinen beiden letzten Lebensjahren lebte ein junger Mann, Cornelius Winter, als Gehilfe mit auf seinem Zimmer. Whitefield hatte ihn vor Jahren als ein verstoßenes Niemandskind aus der Gosse gezogen und zu Christus geführt. Nach dem frühen Tod Whitefields im Alter von 55 Jahren schrieb dieser junge Mann in seinen Erinnerungen an seinen geistlichen Vater, den er aus nächster Nähe kannte, er war sehr ordentlich. Er meinte, nicht ruhig sterben zu können, wenn er wüsste, seine Handschuhe seien nicht ordentlich weggeräumt. Nach 4 Uhr morgens gab es kein Schlafen mehr, noch ein Aufbleiben nach 10 Uhr abends. Bis an sein Lebensende hielt Whitfield an seiner Gewohnheit fest, seine Bibel kniend zu lesen und darüber zu beten. George Müller, 1805 bis 1898, der Waisenvater von Bristol, war als junger Mann ein preußischer Playboy, ein hartloser Dieb und Betrüger. Nach seiner Bekehrung wurde er zunächst Missionar unter Juden in London und später Prediger einer Baptistengemeinde, die sich unter seinem Einfluss zu einer Brüderversammlung wandelte. Schließlich gründete er in Bristol seine weltbekannten Waisenhäuser und seine weiteren Glaubenswerke. Sein erstes Waisenhaus stand schon, als er im Jahr 1838 ernstlich krank wurde und dringend eine Luftveränderung brauchte. Während dieser Zeit las er Das Leben George Whitfields, eine der zahlreichen Biografien über diesen Erweckungsprediger. Er war erstaunt über das disziplinierte Gebetsleben dieses Mannes und über die Tatsache, dass er die Gewohnheit hatte, die Bibel knien zu lesen. Damals schrieb er in sein Tagebuch, 13. Januar, viel Segen durch Whitfields Leben. Sein großer Erfolg in der Evangelisation ist offensichtlich eine Folge seines reichen Gebetslebens und davon, dass er die Bibel auf den Knien las. 14. Januar, Tag des Herrn. Ich habe Whitfields Biografie weitergelesen. Gott hat meine Seele dadurch erneut gesegnet. Ich verbrachte heute mehrere Stunden im Gebet und las und betete auf meinen Knien über den Psalm 63. Ich möchte, wenn Gott mich noch einmal für den Dienst am Wort wiederherstellt, dass mein Predigen mehr als je das Ergebnis ernsten Gebetes und vielen Nachsinnens ist, dass ich so mit Gott wandle, dass aus meinem Leibe Ströme lebendigen Wassers fließen. 15. Januar. Wenn Gott den Geist des Gebets schenkt, ist das Beten so mühelos. 3 Stunden betete ich heute über den 64. und 65. Psalm. Du erhörst Gebet. So gebraucht Gott die Lebensgeschichte Whitfields, um Georg Müllers Glaubensüberzeugung zu festigen und ihn den Segen eines intensiven Gebetslebens zu lehren. Nun begann auch er, das Wort Gottes knien zu lesen und früh am Morgen Stunden im Gebet und im Nachdenken über einen Abschnitt aus der Bibel zu verbringen. 1 Jahr später schrieb er, »Warum das frühe Aufstehen? Weil es einem Heiligen nicht gut ansteht, dass er seine Zeit vertrödelt, da er ja mit dem kostbaren Blut Jesu erkauft ist, um sich selbst samt seiner Zeit und allem, was er hat, Gott zur Verfügung zu stellen. Mit diesem uns geliehenen Pfund sollen wir wuchern zu Gottes Ehre, zu unserem Nutzen und zum Segen anderer. Lang im Bett liegen schwächt außerdem den Körper, wie wir ihm auch schaden, wenn wir zu viel essen. Es schwächt auch die Seele, weil wir von Gebet und geistiger Stille abgehalten werden. Wer dagegen 1, 2 oder 3 Stunden vor dem Frühstück mit der Bibel und im Gebet verbringt, entweder im Haus oder draußen in der Natur, der wird bald den Segen des frühen Aufstehens für den äußeren und inneren Menschen erleben. Pearson, einer seiner Biographen, schreibt über ihn, »Seit den Tagen John Wesleys hat vielleicht kein Mann auch in einer langen Lebenszeit so viel geleistet wie Georg Müller, und doch haben sich wenige so oft und für so lange in das Zelt des Gebets zurückgezogen wie er.« Ein anderes Beispiel, Robert Cleaver Chapman, 1803 bis 1902. Er war ein guter Freund Georg Müllers. Er wurde auch über die britischen Landesgrenzen hinaus durch seine Christusähnlichkeit und als Apostel der Liebe bekannt. Pünktlich abends um 9 Uhr pflegte er gute Nacht zu sagen, um dann morgens um 3:30 aufzustehen. Neben seinem Bett stand eine Badewanne, in der er dann ein kaltes Bad nahm, um dann etwa 7 Stunden mit Gebet und Bibelstudium zu verbringen. Ein Biograf schreibt über ihn, Robert Chapman erledigte Berge von Arbeit, aber ohne Hektik. Sein Leben war wie der ständige Fluss eines gewaltigen Stroms, der sehr viel effektiver als ein laut dahinrauschendes Bächlein ist. Diese wenigen Beispiele aus der großen Zahl von Betern und Beterinnen der Kirchengeschichte sollen uns den Wert eines disziplinierten Gebetslebens vor Augen halten. Und sie sollen uns ermutigen, dem Gebet den gebührenden Platz auf unserer Prioritätenliste und mehr Raum in unserer Tagesplanung zu geben.
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1: Es ist 0 Uhr.

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September. Denn die Weissagung wurde niemals durch den Willen des Menschen hervorgebracht, sondern heilige Menschen Gottes redeten, getrieben vom Heiligen Geist. 2. Petrus 1, Vers 21. Wer hat das geschrieben? Die Lehrerin betritt die Klasse und findet auf dem Pult ein handgeschriebenes Gedicht. Sie lächelt, als sie sieht, dass jede Zeile in einer anderen Farbe gehalten ist. Aufmerksam liest sie den Text durch und ist beeindruckt von der Qualität des Gedichts. »Wer hat dieses hübsche Gedicht geschrieben?« fragt sie in die Klasse. Nikolas hebt die Hand. »Ich habe die erste Zeile geschrieben, in Rot.« »Und ich die zweite Zeile in Blau«, berichtet Jan. »Und ich die dritte mit einem grünen Stift«, fährt Nadine fort. »Halt«, ruft die Lehrerin, »die Farbstifte sind nur die Mittel, mit denen ihr die Worte zu Papier gebracht habt, und es ist euch, jedem, mit seiner eigenen Handschrift, wunderbar gelungen. Aber ich möchte wissen, wer dieses schöne Gedicht verfasst hat. Wer ist der Autor oder die Autorin?« Da antwortet die ganze Klasse im Chor, »Das ist Lea.« Und Julia, die Klassensprecherin, ergänzt, »Lea hat das Gedicht zu ihrem Geburtstag gedichtet, und wir anderen haben es dann aufgeschrieben.« Viele Menschen halten die Bibel einfach für eine Sammlung von Texten verschiedener Autoren, aber so ist es nicht. Der alleinige Autor ist Gott. Und er hat sich einzelner Menschen bedient, um seine Worte niederzuschreiben. Mose, den Anführer des Volkes Israel, König David, den ehemaligen Schafhirten, Matthäus, den Steuereintreiber, Lukas, den Arzt, die Fischer Petrus und Johannes und so weiter. Alle diese Schreiber wurden vom Heiligen Geist inspiriert, das heißt, sie schrieben Wort für Wort das auf, was Gott wollte. Ähnlich wie Leas Mitschüler ihr Gedicht wortwörtlich zu Papier gebracht haben. So bildet Gottes Buch, die Bibel, ein wunderbares Ganzes. Es ist Gottes Wort an uns Menschen, das noch im Jahr 2026 zu uns spricht.

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0: Hier ist die heutige Seeking Him Andacht von Belebe unsere Herzen.
1: Denke an all die Namen, die dir an einem Tag durch den Kopf gehen. Namen von Freunden und Familienmitgliedern, von berühmten Menschen, Markennamen. Wie steht es mit dem Namen Jesu? Wir lesen über seinen Namen im Lukas-Evangelium, das berichtet: Er wurde Jesus genannt, der Name, den der Engel ihm gab, bevor er im Mutterleib empfangen wurde. Der Apostel Paulus erzählt uns mehr über die Bedeutung dieses Namens im Philipper Kapitel 2, wo er sagt: Gott hat ihn hoch erhoben und ihm den Namen verliehen, der über jeden Namen ist, damit sich vor dem Namen Jesu jedes Knie beuge, im Himmel und auf der Erde und unter der Erde. Der Name Jesu kann mit keinem anderen Namen verglichen werden. Sein Name steht über jedem Namen, über allen irdischen Königen und Herrschern, über den Reichsten, den Klügsten und den Berühmtesten. Nimm dir also heute Zeit, denjenigen anzubeten, dessen Name über allen anderen Namen steht.
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1: Es ist 1 Uhr.

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15. September. Der Name des Herrn ist ein starker Turm. Der Gerechte läuft dahin und ist in Sicherheit. Sprüche Kapitel 18, Vers 10. Eine Andacht von David Grimm. Wer kann uns helfen? Gott schütze unsere Demokratie und unser Vaterland. So beendet Markus Söder seine Rede vor dem Deutschen Bundestag am 13. November 2024. Ich freue mich, dass die Existenz Gottes in Erinnerung gebracht wird. Gleichzeitig komme ich ins Nachdenken. Ist unsere Demokratie nicht unangreifbar? Ist das System der unterschiedlichen Gewalten nicht sicher, sogar vor sich selbst? Ist die Demokratie nicht die beste Staatsform, um Polarisierung und Einseitigkeit zu unterbinden? Ist sie nicht ein verlässlicher Apparat, um Fehler der Vergangenheit in der Zukunft zu verhindern? Was denken Sie? Der Applaus nach Söders Rede ist einseitig und verhalten. Was ist, wenn der Gott der Bibel nur noch ein ungewollter Autoritätsbegriff in der Präambel des Grundgesetzes ist? Wenn dieser Gott im Regierungsalltag schon lange keine Mehrheit, keine Sperrminorität, ja noch nicht einmal eine Stimme mehr hat? Ja, dann ist unsere sicher gedachte Demokratie tatsächlich in Gefahr. Bitte verstehen Sie mich nicht falsch. Mir geht es nicht darum, eine Lanze für eine bestimmte Staatsform zu brechen oder für ein politisches Lager Partei zu ergreifen. Mir geht es darum, dass wir sehr wohl Gott brauchen. Unsere Demokratie, unser Vaterland braucht den Gott der Bibel. Die Stärke und Sicherheit unserer Staatsform liegt nicht in sich selbst begründet, sondern in dem ewigen Gott. Wenn das vergessen oder sogar abgelehnt wird, dann helfe uns Gott. Ohne Gott geht es in die Dunkelheit eines moralischen Verfalles. Volle Fahrt bergab in die Orientierungslosigkeit und Willkür. Und was im Großen für unsere Regierung gilt, das gilt auch für sie selbst. Welche Rolle spielt Gott in ihrem Leben? Regierung, Opposition? Oder schafft Gott es noch nicht einmal über die 5%-Hürde bei ihnen? Die Sicherheit ihres Lebens hängt von dieser Frage ab. Frage: War Gott für Sie bisher nur ein überholter Autoritätsbegriff? Tipp: Egal, wie man sich politisch positioniert, entscheidend ist das Verhältnis zu Gott, denn Gott entscheidet über alles. Bibellese: Psalm 2. Warum toben die Nationen und sinnen eitles die Völkerschaften? Es treten auf Könige der Erde und Fürsten tun sich zusammen gegen den Herrn und gegen seinen Gesalbten. Lasst uns zerreißen ihre Bande und von uns werfen ihre Stricke. Der im Himmel thront, lacht, der Herr spottet über sie. Dann redet er sie an in seinem Zorn, in seiner Zornglut schreckt er sie. Habe doch ich meinen König geweiht auf Zion, meinem heiligen Berg? Lasst mich die Anordnung des Herrn bekannt geben. Er hat zu mir gesprochen. Mein Sohn bist du, ich habe dich heute gezeugt. Fordere von mir, und ich will dir die Nationen zum Erbteil geben und zu deinem Besitz die Enden der Erde. Mit eisernem Stab magst du sie zerschmettern, wie Töpfergeschirr sie zerschmeißen. Und nun, ihr Könige, handelt verständig. Lasst euch zurechtweisen, ihr Richter der Erde. Dient dem Herrn mit Furcht und jauchzt mit Zittern. Küsst den Sohn, dass er nicht zürne, und ihr umkommt auf dem Weg, denn leicht entbrennt sein Zorn. Glücklich alle, die sich bei ihm bergen.

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John Stott, ein führender Mann in der anglikanischen Kirche in England, er sprach einmal auf einer Konferenz für Pastoren. Das Thema war Prioritäten. Und er sagte auf dieser Konferenz, die Entwicklung unseres inneren Lebens ist das Allerwichtigste für jeden Christen und das gilt auch für Pastoren. Aber bekannte er auch, nämlich, dass er in seinem Leben ein befremdendes Paradox feststellte. Er sagte nämlich auch, das, was mir die tiefste Freude gibt im Leben, nämlich allein und ohne Hass bei Gott zu sein, mir seiner Gegenwart bewusst zu werden, mein Herz offen zur Anbetung, das ist oft das, was ich am allerwenigsten tun will. Ich denke, wir kennen diesen einen Widerspruch aus unserem Leben, wo wir ganz genau wissen, was das Beste für uns ist, wo wir geistlich wirklich zur Reife gelangen und doch wollen wir es oft nicht tun. Die Ursache liegt natürlich in unserem Fleisch und oft auch am Feind, der natürlich weiß, dass unsere geistliche Kraft da wächst, wo wir Zeit mit Gott verbringen. Und deswegen tut der Feind auch alles, was er kann, um uns davon abzuhalten und abzubringen, sogar unsere Wünsche irre zu leiten, nur damit wir aus der Quelle geistlichen Lebens abgeschnitten werden. Heute Morgen will ich mit euch zusammen ein wenig über unser Verhalten nachdenken und auf den Grund gehen, warum wir tun, was wir tun. Warum tun wir, was wir tun? Antwort: Weil wir glauben, was wir glauben. Und warum glauben wir, was wir glauben? Antwort: Weil wir anbeten, was wir anbeten. Das ist natürlich eine sehr verkürzte und vereinfachte Darstellung unseres sehr komplexen Verhaltens. Und nicht immer ist unser Verhalten so vorhersehbar, berechenbar, sondern es ist oft inkonsequent. Und das wusste auch der Apostel Paulus und deswegen schrieb er schon in Römer 7, dass er oft das, was er will, das Gute, nicht tut. Sein Wille und sein Tun, sie stimmen nicht immer überein. Und doch bin ich überzeugt davon, dass die Anbetung, das, was wir in unserem Herzen anbeten, wirklich maßgeblich dafür verantwortlich ist, wie wir uns oft verhalten. Letztendlich sind wir alle für die Anbetung geschaffen, ob wir es wollen oder nicht. Jeder von uns ist ein Anbeter. Und aus dem, was oder wen wir anbeten, erwachsen am Ende wirklich unsere Taten. Schwere Glaubensprüfungen können wir nur dann bestehen, wenn wir Gott wirklich in unserem Herzen anbeten. Was passiert, wenn du und ich einfach unser Verhalten ändern, aber nicht unsere Anbetung? Im besten Fall werden wir nur bessere Heuchler. Im besten Fall werden wir nur bessere Heuchler. Damit das nicht passiert, ist es so wichtig für uns Menschen zu verstehen, was die Bibel unter Anbetung versteht, nämlich die Stellschraube, an der wir ansetzen müssen. Und das erste Mal, wo die Bibel einen Begriff erwähnt, ist oft eine sehr gute Adresse für uns, die uns mehr über die Bedeutung dieses Begriffes verrät. Sehr oft gibt es einen Kontext, der genau diesen Begriff für uns sehr verständlich macht. Und das erste Mal, wo die Bibel über Anbetung spricht, ist 1. Mose Kapitel 22. Und das ist unser Text für heute, 1. Mose 22, die Verse 1 bis 19. Es ist eine

Konflikte geraten, die ihre Träume und Visionen haben, die ihre Lebensweisheiten entwickeln und die auch gewisse Weltanschauungen prägen. Menschen wie du und ich, damit wir verstehen, was Gottes Wort uns sagen möchte. Das Ziel der Predigt ist es, gemeinsam heute mit euch mal über Anbetung nachzudenken und zu verstehen, wie Anbetung unser Verhalten am Ende prägt. Wir werden uns die Geschichte anschauen, wo die Bibel das erste Mal das Thema Anbetung aufgreift und vier Wahrheiten über die Anbetung herausfinden. Doch bevor wir einsteigen, kurz ein wenig zu dem Kontext unserer Geschichte. Es geht ja um Abraham und viele von euch kennen Abraham. Er hatte schon vor dieser Geschichte eine Menge Dinge erlebt und nun ist er in eine Situation gekommen, wo eigentlich gar kein Wunsch mehr offen ist. Lange Zeit hat er auf Nachkommen gewartet. Es war ein unerfüllter Herzenswunsch für ihn und den hat Gott erfüllt. Er und seine Frau Sarah bekamen einen Sohn, einen Erben, etwas, was sie sich so lange gewünscht haben. Und vor Kapitel 22, da kommt Abimelech und sein Heerführer, das sind Philister, in deren Land Abraham oft gewohnt hatte. Sie kommen zu ihm und sie schließen mit Abraham einen Bund, einen Friedensvertrag, nicht nur für sich selbst, sondern auch für die nächste Generation und die übernächste Generation. Einen Generationenvertrag, der nicht die Rente sichert, aber den Frieden. Einen Nicht-Angriffspakt. Und an diesem Ort, wo sie diesen Bund schließen, da hatte Abraham zuvor Brunnen gegraben, selbst gegraben, sie gehörten ihm, aber sie wurden nicht anerkannt. Und dann hat er gleich auch diese Tatsache angesprochen und offiziell einen Kaufpreis bezahlt, damit anerkannt wird, er hat diese Brunnen hier gegraben. Und daher nannte man auch diesen Ort Beersheba, bedeutet Brunnen des Schwures. Und an diesem Ort, da lebte nun der Abraham und er hatte jetzt Frieden mit seinen Nachbarn, keinen Krieg zu befürchten, keine Konfliktsituationen. Er hatte sein eigenes Wasser, Brunnen und für Menschen damals in Orient war das die Lebensversicherung, wenn man Zugang zu Wasser hatte, für all die Viehherden und für sich selbst. Es gab keine Hungersnot und er hatte einen Nachkommen, alles, was er sich wünschen könnte. Menschlich gesehen die ideale Situation, das, was wir immer selbst für unser Leben anstreben, für den Glauben allerdings eine sehr gefährliche Situation. Wenn alles ruhig ist, wenn man alles hat, dann neigt man dazu, oft Gott zu vergessen. Und in diese Situation, menschlich super, für den Glauben gefährlich, spricht Gott in das Leben von Abraham. Unser erster Predigtpunkt, Kapitel 22, die Verse 1 bis 5, Anbetung bedeutet, Gott das Beste zu geben. 1. Mose 22, 1 bis 5. Und es geschah nach diesen Begebenheiten, da prüfte Gott den Abraham und sprach zu ihm, Abraham, und er antwortete, hier bin ich. Und er sprach, nimm doch deinen Sohn, deinen einzigen, den du lieb hast, Isaak, und geh hin in das Land Moria und bringe ihn dort zum Brandopfer dar auf einem der Berge, den ich dir nennen werde. Da stand Abraham am Morgen früh auf und sattelte seinen Esel und er nahm zwei Knechte mit sich und seinen Sohn Isaak und er spaltete Holz zum Brandopfer, machte sich auf und ging hin an den Ort, den ihn Gott genannt hatte. Am dritten Tag erhob Abraham seine Augen und sah den Ort von Ferne. Da sprach Abraham zu seinen Knechten, bleibt ihr hier mit dem Esel, ich aber und der Knabe wollen dorthin gehen und anbeten. Und dann wollen wir wieder zu euch kommen. In dieser Idylle der Behaglichkeit, des friedvollen Lebens, wo es keine Wünsche offen mehr sind, da redet Gott Abraham an. Und Abraham, er kennt die Stimme Gottes sofort. Er hat schon oft mit Gott gesprochen. Er weiß, wie er klingt. Er hat keine Zweifel daran, dass Gott zu ihm redet. Und er antwortet, hier bin ich und macht damit deutlich, ich höre zu. Ich bin offen für das, was du sagst. Ich will deiner Stimme gehorsam sein. Aber das, was Gott nun sagt,

Damit hat Abraham wahrscheinlich nicht gerechnet. Gott befiehlt ihm, den einzigen, den geliebten Sohn zu opfern, auf den er so viele Jahre gewartet hat, der wirklich sein ganzes Herz gehört. Und es ist interessant, wie Abraham darauf reagiert. Er gibt keine Widerworte. Er fängt nicht an, mit Gott zu diskutieren. Er fängt nicht an zu klagen und zu weinen. Warum reagiert Abraham, wie er reagiert? Wie konnte er hier so ruhig bleiben? Nun, die Antwort darauf finden wir am Ende, und es hat sehr viel mit seinem inneren Wesen zu tun. Abraham, er schiebt das auch nicht hinaus. Er vergeudet keine Zeit. Gleich früh am Morgen bereitet er sich vor, lässt alles andere stehen und liegen und zieht los. Er erlaubt seinen Gedanken nicht, Zeit zum Grübeln zu finden. Denn je länger man schwere Dinge aufschiebt, das kennen wir aus unserem eigenen Leben, desto schwerer werden sie für uns. Die Dinge, die wir nicht so gerne tun, die wir aufschieben, die werden mit der Zeit immer schwieriger. Und Abraham, er will sich gar nicht in diese Situation hineinbegeben, dass es ihm noch schwerer wird. Er setzt es sofort in die Tat um. Und so kommen sie schon am dritten Tag sehr nah an dem Ort, den Gott ihnen genannt hatte. Nun, die Aufgabe, die er hat, ist sehr intim, sehr persönlich, und er möchte nicht seine Knechte dabei haben. Es ist etwas sehr Privates, und so hält er an und auf seine beiden Knechte und den Esel, und dann sagt er zu seinen Knechten, was er jetzt vorhat, in Vers 5. Bleibt ihr hier mit dem Esel, ich aber und der Knabe wollen dorthin gehen und anbeten, und dann wollen wir wieder zu euch kommen. Ja, für die Knechte klang das nicht ungewöhnlich. Wenn sie Abraham schon ein paar Mal begleitet haben, dann wussten sie, wie das abläuft. Und sie haben auch keine Zweifel, dass das genauso passieren wird, wie Abraham es hier erklärt. Sie bleiben natürlich stehen. Aber für uns, die wir schon gehört haben, was Gott gesagt hat, klingt das doch ein wenig komisch, was Abraham hier sagt. Wenn Abraham wirklich seinen Sohn opfern geht, dann kann er ja nicht mit ihm wieder zurückkommen. Log Abraham also seine beiden Knechte an? Oder sah der Abraham mit den Augen des Glaubens eine Wirklichkeit, die das Auge nicht sehen kann? Die nur der versteht, der wie Abraham glaubt. Gott erforderte von Abraham auf, seinen Sohn zu opfern, doch vor den Knechten nennt Abraham das Gott anbeten. Er sagt, ich und der Knabe, wir gehen anbeten. Und das ist die erste Definition in der Bibel über Anbetung. Es ist nicht die einzige, aber es ist die erste und damit sehr, sehr wesentlich für unser Verständnis, was Anbetung bedeutet. Da ist ein Gott im Himmel, der über jedes Gefühl, über jedes Herzenswunsch, über jeden Gedanken erhaben ist. Da ist ein Gott im Himmel, der allen Respekt, alle Wertschätzung, allen Gehorsam verdient. Da ist ein Gott im Himmel, der es wert ist, dass man ihm das Wertvollste und seine beste und liebevollste Beziehung und kostbarsten Menschen in seinem Leben hergibt. Da ist ein Gott im Himmel, dem man nichts vorenthalten darf, dem man das Beste bringt, wenn man ihn anbetet, weil er es wert ist. Und diese Tatsache, diese Definition, sie gilt auch dann, wenn es sehr schmerzhaft ist. Wenn es schmerzhaft für uns wird, das zu tun, und das führt uns zu der zweiten Aussage über Anbetung, Verse 6 bis 10. Zweitens, Anbetung bedeutet, Gott zu vertrauen, auch im größten Schmerz. Verse 6 bis 10, und Abraham nahm das Holz zum Brandopfer und legte es auf seinen Sohn Isaak.
Er aber nahm das Feuer und das Messer in seine Hand, und sie gingen beide miteinander. Da sprach Isaak seinen Vater Abraham: Mein Vater. Und er antwortete: Hier bin ich, mein Sohn. Und er sprach: Siehe, hier ist das Feuer und Holz, wo ist aber das Lamm zum Brandopfer? Und Abraham antwortete: Mein Sohn, Gott wird für ein Lamm zum Brandopfer sorgen. Und sie gingen beide miteinander. Und als sie an den Ort kamen, den Gott ihnen genannt hatte, baute Abraham dort einen Altar und schichtete das Holz darauf. Und er band seinen Sohn Isaak und legte ihn auf den Altar, oben auf das Holz. Und Abraham streckte seine Hand aus und fasste das Messer, um seinen Sohn zu schlachten. Auf den Sohn der Verheißung wird Holz gelegt, dass er es die letzte Teilstrecke bis zu dem bestimmten Ort selbst trägt. Der Vater trägt das Messer und das Feuer. Dass die Bibel an dieser Stelle so genau ist und so detailliert diese Details erwähnt, ist sicher nicht unerheblich. Denn den Isaak, der das Ganze sieht und miterlebt und beobachtet und darüber nachdenkt, für ihn wirkt das auf einmal sehr fragwürdig, merkwürdig, was hier passiert. Und so stellt er eine sehr entscheidende und wahrscheinlich für Abraham die schlimmste Frage: Wo ist das Lamm zum Brandopfer? Ja, was sollte Abraham darauf erwidern? Kann er hier schon seinem Sohn die schlimme Wahrheit mitteilen? Was hättest du an Abrahams Stelle deinem Sohn gesagt? Wenn Abraham nur auf das Sichtbare geschaut hätte, nur auf diesen einen Befehl, dann wäre er sehr wahrscheinlich an dieser Stelle komplett zusammengebrochen. Dann wäre er wahrscheinlich von seinem Seelenschmerz so übermannt worden, dass er nicht einen Schritt hätte weitergehen können. Aber Abraham, der war nicht nur ein Vater, er war auch ein Mann des Glaubens. Und in seinem Glauben nahm Abraham eine Wirklichkeit wahr, die man mit bloßem Auge nicht sehen kann. Und darum kommt der Hebräerbrief Schreiber zu dem Schluss, was Glaube bedeutet, Hebräer 11, Vers 1. Es ist aber der Glaube eine feste Zuversicht, oder man könnte auch sagen, eine Verwirklichung dessen auf das, was man hofft. Eine Überzeugung von Tatsachen, die man nicht sieht. Und darum sprach der Glaube aus Abraham, als er seinem Sohn antwortete: Mein Sohn, Gott wird für ein Lamm zum Brandopfer sorgen. Und diese Antwort, sie genügte Isaak, und sie gingen beide miteinander. Der Glaube, dass Gott sorgen wird und er sehen wird, er trägt diesen schweren Weg. Und es genügt, um weiterzugehen. Für Abraham genügt der Glaube, dass Gott ersehen wird, und für den Isaak genügt das Wort seines Vaters. Nun, nach einiger Zeit erreichen sie tatsächlich diesen einen Bestimmungsort, und Abraham baut den Altar. Er nimmt das Holz, schichtet es auf, und dann greift er nach seinem Sohn, bindet ihn und legt ihn auf das Holz. Ob der Isaak wohl in diesem Moment realisierte, dass er das Opfer sein würde? Oder erst in dem Moment, wo er das erhobene Messer über sich sah? Was hat Isaak gefühlt, als er dort so gebunden auf diesem Altar plötzlich sich wiederfand? Hatte er Todesangst oder absolutes Vertrauen? Und wie erging es Abraham dabei, ein Messer in der Hand zu halten und seinen Sohn auf dem Altar zu sehen? Was hat Abraham in diesem Moment für Schmerzen seiner Seele gefühlt, wenn er darüber nachgedacht hat
was er gleich seinem Sohn antun musste. Was lernen wir hier über die Anbetung? Anbeten kann manchmal mit einem sehr tiefen Schmerz in der Seele verbunden sein. Da können Dinge in unserem Leben passieren, die wir nicht erklären können, die uns sehr wehtun und für die es keine logischen, nachvollziehbaren Gründe für uns gibt. Da kann es sein, dass Dinge passieren, auf die wir keine Antwort in diesem Leben finden. Aber über diesen Verlustschmerz steht das absolute Vertrauen in dem Gott, der dafür sorgen wird, dass es am Ende gut ausgeht. Martha Tennyson lebt in den USA und sie erzählte einmal von einem tragischen Busunglück an der Schule ihres Sohnes. Da war ein Schulbus, der hatte einen Unfall und über 20 Kinder sind gestorben, auch 3 Begleitpersonen. Und ihr Sohn war auch mit in diesem Bus, aber ihr Sohn hat überlebt. Und so übernahm sie und ihr Mann jetzt die schwere Aufgabe, den anderen Eltern zu erklären, dass ihre Kinder gestorben sind. Und da gab es unter den betroffenen Eltern ein Ehepaar, das einen einzigen Sohn hatte. Und dieser Sohn ist umgekommen. Und als sie den Eltern das gesagt haben, da brach der Vater des Sohnes komplett zusammen. Aber die Mutter des Sohnes, sie sagte, als erstes müssen wir Gott anbeten für die wundervollen 17 Jahre, die er uns mit unserem Sohn geschenkt hat. Und dann kam die Mutter dieses Kindes zu Martha, umarmte sie und sagte, wir freuen uns für euch, dass euer Sohn überlebt hat. Aber uns wird die Gnade Gottes genügen. Als Hiob an einem einzigen Tag alle seine Kinder verlor, da war seine allererste Reaktion, Gott anzubeten. Der Herr hat es gegeben, der Herr hat es genommen, gelobt. Gelobt sei der Name des Herrn. Hiob 1, Vers 21. Hiob versündigte sich nicht. Er wurde nicht bitter und machte Gott Vorwürfe. Er verhielt sich nicht ungebührlich gegen Gott, sondern er gab Gott alle Ehre. So eine Reaktion, die kann man sich nicht im Vorfeld überlegen oder antrainieren. So eine Reaktion kann nur der hervorbringen, der vorher schon ein Anbeter Gottes ist. So eine Reaktion, sie erwächst aus einem Herzen, das Gott kennt und das gelernt hat, Gott anzubeten. Anbetung heißt, Gott zu vertrauen, sich in Gott zu bergen, der den Schmerz der Seele stillen kann und der den Schmerz in der Seele auch wirklich stillt für den, der ihn anbetet. 1991, da schrieb Klaus Heitzmann ein Lied und er war motiviert von Psalm 62 und das Lied heißt Meine Seele stille in dir. Unser Chor hat es viele Jahre gesungen und es trifft so gut, was Anbetung bedeutet manchmal. Meine Seele ist stille in dir, denn ich weiß, mich hält deine starke Hand. Auch im dunklen Tal der Angst bist du da und schenkst Geborgenheit. Meine Seele ist stille in dir. Meine Seele stille in dir, du allein bist der Gott, der gerne hilft. Wer da bittet, der empfängt aus dem Reichtum deiner Herrlichkeit. Meine Seele stille in dir. Meine Seele stille in dir, denn ich weiß, du führst sicher an das Ziel. Du kennst meinen nächsten Schritt und du weißt um die Gefahr der Nacht. Meine Seele ist stille in dir. Meine Seele stille in dir, denn ich weiß, du bist da und richtest auf. Wieder regendürres Land neu belebt und zum Erblühen bringt. Meine Seele ist stille in dir. Vielleicht
sind diese Gedanken auch durch Abrahams Kopf gegangen, wo er das Messer hielt, noch einmal stille wurde vor Gott, noch das einmal in seiner Seele durchlebte. Und das führt uns dann zu der dritten Aussage über Anbetung. Drittens, Anbetung bedeutet, belohnt zu werden. Verse 11 bis 14. Da rief ihm der Engel des Herrn vom Himmel her zu und sprach: Abraham, Abraham. Und er antwortete: Hier bin ich. Er sprach: Lege deine Hand nicht an den Knaben und tue ihm gar nichts, denn nun weiß ich, dass du Gott fürchtest, weil du deinen einzigen Sohn nicht verschont hast um meinetwillen. Da erhob Abraham seine Augen und schaute, und siehe, da war hinter ihm ein Widder, der sich mit seinen Hörnern im Gestrüpp verfangen hatte. Und Abraham ging hin und nahm den Widder und brachte ihn als Brandopfer da anstelle seines Sohnes. Und Abraham nannte den Ort: Der Herr wird dafür sorgen, so dass man noch heute sagt, auf dem Berg wird der Herr dafür sorgen. Drittens, anbeten bedeutet, belohnt zu werden. Gott greift ein und erhält Abraham davon ab, die Tat tatsächlich zu tun. Es heißt hier, der Engel des Herrn, er spricht zu Abraham. Und der Engel des Herrn ist eine sehr mysteriöse Gestalt im Alten Testament. Wir haben nicht die Zeit, uns damit intensiv auseinanderzusetzen. Aber wir können davon ausgehen, dass der Engel des Herrn Gott oder Jesus ist. Weil dieser Engel des Herrn Gott und meinetwillen in einem Satz verwendet. In Vers 12. Abraham, er war ja bereit, Gott seinen Sohn zu opfern. Und der Engel des Herrn sagt: Abraham, du hast deinen Sohn nicht verschont um meinetwillen. Also er bezieht es auf sich. Vers 12 klingt ein wenig komisch für uns, wenn der Engel des Herrn Jesus ist und er so spricht, als wenn er jetzt gerade erst die Erkenntnis gewonnen hätte, was in Abraham drin ist. Als hätte er jetzt eine neue Erkenntnis bekommen. Doch dem ist natürlich nicht so. Denn wir wissen aus einigen Stellen der Bibel, dass Gott allwissend ist. Und so heißt es zum Beispiel über Gott in Psalm 139: Herr, du erforschst mich und kennst mich. Ich sitze oder stehe auf, so weißt du es. Du verstehst meine Gedanken von Fernen. Du beobachtest mich, ob ich gehe oder liege, und bist vertraut mit allen meinen Wegen. Ja, es ist kein Wort auf meiner Zunge, das du, Herr, nicht völlig wüsstest. Deine Augen sahen mich schon als ungeformten Keim. Und in dein Buch waren geschrieben alle Tage, die noch werden sollten, als noch keiner von ihnen war. Und in Hiob 37, Vers 16, da stellt Elihu die Frage an Hiob: Verstehst du das Schweben der Wolken, die Wunder dessen, der alles weiß? Also Gott ist allwissend in der Bibel, und doch redet die Bibel manchmal über Gott sehr menschlich. So auch an dieser Stelle. Aber die Bibel tut es nicht um seinetwillen, sondern sie tut es um unseretwillen. Um unseretwillen wird Gott in der Bibel manchmal für uns sehr menschlich nahbar und nachvollziehbar. Und so sagte Jesus auch zum Beispiel, als er auf der Erde war und vor dem Grab von Lazarus stand, Folgendes: Vater, ich danke dir, dass du mich erhört hast. Ich aber weiß, dass du mich alle Zeit erhörst. Doch um der umstehenden Menge willen habe ich es gesagt, damit sie glauben, dass du mich gesandt hast. Das ist so wunderbar an unserem Gott, dass er uns manchmal so nahbar wird und sich auf unser Niveau herabgibt. Dass er damit auch zum Ausdruck bringt, dass er versteht, was wir versteht, dass er fühlt, was wir fühlen. Und so dürfen wir auch Vers 12 verstehen, dass es um Abrahams Willen geschrieben wurde und auch um unser Willen, die wir die Geschichte heute lesen und erforschen, und all denen, die davon hören. Nun gab es einen sichtbaren Beweis dessen, dass Abraham tatsächlich gottesfürchtig ist, kein Theater spielt, kein Heuchler ist, sondern im Herzen, im tiefsten seines Wesens wirklich Gott fürchtet.
Nun war offenbar, dass er in seinem Inneren Gott wirklich anbetet und ihm nichts vorenthält. Offenbar für die ganze Schöpfung, für jeden, der die Bibel liest und natürlich für uns heute. Ja, wie wunderbar, wenn Gott manchmal so zu uns spricht. Und wie er sich mit uns freut, uns einen Beweis der Echtheit unseres Glaubens geben zu können. Wie er sich damit identifiziert. Und die Geschichte geht noch weiter und wir sehen, der Abraham, er bekommt genau das, woran er die ganze Zeit geglaubt hatte, nämlich, dass Gott ein Opfer ersehen wird. Er hebt seine Augen auf und schaut um sich und sieht hinter ihm einen Widder, der sich im Gebüsch verfangen hat, ein Tier, ein reines Tier, das er stellvertretend für Isaak opfern kann. Und darum nennt er den Ort, der Herr wird dafür sorgen. Was sagt uns das nun also über Anbetung? Im Prinzip genau das, was Hebräer 11, Vers 6 sagt, nämlich, denn wer zu Gott kommt, und man könnte auch sagen, wer Gott anbetet, muss glauben, dass er ist und dass er die belohnen wird, welche ihn suchen. Ja, Gott, der Herr, er lässt sich nichts schenken. Was könnte ein Mensch ihm geben, was er nicht schon längst hat? Und was besitzt ein Mensch, was er nicht von Gott hat? Gott ist der Belohner, der überfließend gibt, dem, der ihm vertraut. Gott ist die Quelle allen Segens, wie wir es auch vorhin gesungen haben. Bei ihm, bei Gott, da wohnt die ganze Fülle. Wer ihn ehrt, den wird er ehren, das sagt er uns in seinem Wort. Und wer ihm das Beste gibt, der bekommt ohne Maß, verherrlicht und verklärt wieder. Dir ist sicher schon aufgefallen, dass diese Geschichte von Abraham und Isaak nicht einfach eine Geschichte in der Vergangenheit ist, sondern dass in dieser Geschichte noch eine viel größere Geschichte verborgen ist, was schon Generationen von Menschen, Jahrtausende vor uns, verstanden haben, was ihnen auch aufgefallen ist. Es geht nicht nur um die Beziehung zwischen Abraham, Isaak und Gott, sondern diese ganze Geschichte hat einen so großen Kontext, ein so deutlicher Hinweis auf das, was 2000 Jahre später tatsächlich genau an diesem Ort passiert ist. Dass nämlich der Vater im Himmel seinen einzigen vielgeliebten Sohn gab und ihn dort tatsächlich opferte, um die Sünden seines Volkes zu sühnen. Die Frage, die Isaak gestellt hatte, wo ist das Lamm für das Brandopfer, das beantwortete Johannes der Täufer 2000 Jahre später mit den Worten, siehe, das ist Gottes Lamm, das der Welt Sünde trägt, indem er auf Jesus hinwies. An diesem geschichtsträchtigen Ort, wo schon das große Ereignis seines Schatten so weit vorauswarf, an diesem Ort hat Gott wirklich ein stellvertretendes Opfer ersehen, ein Opfer zum Segen für alle Menschen. Und darum endet die Geschichte nicht an dieser Stelle, sondern sie geht noch ein klein wenig weiter. Viertens, Anbetung bedeutet, den Willen Gottes zu tun. Oder Anbetung wird durch den Gehorsam vollendet. Viertens, die Verse 15 bis 19. Und der Engel des Herrn rief Abraham zum zweiten Mal vom Himmel her zu und er sprach, ich habe bei mir selbst geschworen, spricht der Herr, weil du dies getan und deinen Sohn, deinen einzigen, nicht verschont hast, darum will ich dich reichlich segnen und deinen Samen mächtig mehren, wie die Sterne am Himmel und wie den Sand am Ufer des Meeres. Und dein Same soll das Tor seiner Feinde in Besitz nehmen. Und in deinem Samen sollen alle Völker der Erde gesegnet werden, weil du meiner Stimme gehorsam warst. Und Abraham kehrte wieder zurück zu seinen Knechten und sie machten sich auf und zogen miteinander nach Beersheba. Und Abraham wohnte in Beersheba. Anbetung wird durch Gehorsam vollendet. Abraham, er bekommt nicht nur seinen Sohn unversehrt zurück, er bekommt nicht nur einen Widder, ein Opfer, das er stellvertretend bringen kann, sondern vor allem eine Zusicherung,
für einen unfassbar großen, weltumspannenden Segen für alle Völker. Das, was Abraham und Isaak so hautnah mit all den Emotionen auf diesem Berg erlebt haben, ist nämlich im Kern das Wesen des Evangeliums des einen großen Gottes. Es ist seine Geschichte, die er schreibt. Eine Geschichte, die für alle Geschlechter der Erde ein Segen werden soll. In ihrer kleinen Geschichte ist die große Geschichte Gottes verwoben. Abraham, er hatte nicht nur an das Evangelium geglaubt, er hat es nicht nur erlebt, sondern Abraham wird zum Teil des Evangeliums. Er wird ein Teil von Gottes großer Heilsabsicht. Nicht er allein, sondern so viele, die wie er an diesen Herrn glauben. Einer großen Heilsgeschichte, die nicht nur für ihn und seine kleine Familie relevant ist, sondern am Ende alle Geschlechter der Erde irgendwie erreichen wird. Wenn wir in die Offenbarung, im letzten Buch der Bibel, hineinlesen, dann sehen wir heute schon, wie es einmal in der Zukunft sein wird und wie dieser Segen, den Abraham versprochen worden ist, in der Ewigkeit aussieht. Denn dort in der Ewigkeit, da wird einmal eine unzählbare Schar von Menschen vor dem Thron Gottes stehen und sie werden Folgendes singen, Offenbarung 5, Vers 9. Und sie sangen ein neues Lied, in dem sie sprachen: Du bist würdig, das Buch zu nehmen und sein Siegel zu öffnen, denn du bist geschlachtet worden und hast uns für Gott erkauft mit deinem Blut aus allen Stämmen und Sprachen und Völkern und Nationen. Das, was Abraham hier nur von Ferne gesehen hat, was hier nur symbolisch an Isaak vollzogen wurde, das ist in Jesus Wirklichkeit geworden vor 2000 Jahren. Dadurch, dass Jesus seinem Vater vollständig gehorsam gewesen war, diesen Weg ganz nach Golgatha gegangen ist, er dieses Opfer gewesen ist, das an unserer Stelle geschlachtet worden ist, dadurch hat er die Erlösung tatsächlich vollbracht. Und sein Opfer ist der höchste Ausdruck von Anbetung. Und weil in dem Gehorsam von Abraham so ein kleines Stück von diesem großen Gehorsam Jesus schon durchscheint und erkennbar wird, darum wird er bereits damals schon mit so einem unfassbaren Segen beschenkt. Er bekommt diesen großen Segen zugesprochen, weil, wie es am Ende von Vers 17 heißt, weil du meiner Stimme gehorsam warst. Ja, was erkennen wir hier über Anbetung? Anbeten und Gehorsam sind sehr stark miteinander verbunden. Es ist die Anbetung Gottes, die einen Menschen zu der richtigen Tat führt. Eine Tat, die Gott unfassbar segnet. Anbetung wird durch Gehorsam vollendet. Kommen wir noch einmal zum Schluss auf die eingangs erwähnte Frage, was passiert, wenn ein Mensch zwar sein Verhalten ändert, aber nicht seine Anbetung? Er wird dann nur ein besserer Heuchler. Ein fauler Baum, der kann keine gute Frucht bringen, heißt es in der Bergpredigt. Wenn die Wurzel schlecht ist, dann ist auch die Frucht schlecht. Und an der Frucht, da kann man uns Menschen ablesen, sagt Jesus. Nun, für Gott reicht es nicht eine Verhaltensänderung. Für Gott reicht es nicht, wenn man äußerlich mit den Lippen ihn bekennt und ihn ehrt und Lieder singt, wenn das Herz fern von ihm ist. Und das ist so oft im Alten Testament passiert im Volk Gottes. Und deswegen hat Gott so oft Propheten geschickt und gesagt, ich kann deine Lieder nicht mehr hören. Du singst das Richtige, du gehst zum Gottesdienst, du bist richtig angezogen, du hast dies und das getan, aber dein Herz gehört jemand völlig anderem. Und damit gibt sich Gott niemals zufrieden. Gott, ihm geht es immer um die Anbetung unseres Herzens.
Und nun reicht es nicht für uns zu wissen, dass er einmal in der Vergangenheit vor 4000 Jahren an Abraham gelebt hat, der ein Anbeter Gottes gewesen ist. Und es reicht für uns heute nicht zu wissen, dass einmal in der Ewigkeit irgendwann viele Menschen vor dem Thron Gottes stehen und ihn anbeten. Wir haben weder die Vergangenheit noch die Zukunft in der Hand. Aber wir haben das heute in der Hand. Und heute, wenn Gott redet, dann sollen wir die Herzen nicht verschließen. Anbetung ist etwas, was heute in deinem und meinem Leben stattfinden muss. Und Gott hat ja nicht einen theologischen Absatz schreiben lassen über Anbetung, sondern Gott erklärt uns Anbetung anhand einer Beziehung. Weil Anbetung genau da hinein muss, in unsere menschlichen Beziehungen. Und im Prinzip ist es genauso, wie der Apostel Paulus seine Briefe in der Regel verfasst hat. Paulus betrachtet die Gemeinden, die er gegründet hat, als seine geistlichen Kinder, und manchmal haben sie sich falsch benommen, und er fängt die Briefe nicht an, indem er wütend wird, sie beschimpft oder sie versucht, ihr Verhalten zu verändern, sondern der Apostel Paulus beginnt gewöhnlich seine Briefe mit Anbetung. Mit dem Evangelium. Als allererstes stellt er den verherrlichten Christus oder den gekreuzigten oder den auferstandenen Christus vor Augen und beschreibt, wie herrlich dieser Christus ist. Und manchmal gerät er dabei so sehr selbst in die Anbetung, dass er gar nicht anders weiter kann, als im Lobpreis auszubrechen. Erst wenn die Gemeinde in der Anbetung verändert wird, dann am Ende wird auch ihr Verhalten verändert. Und darum sind die Anforderungen, die Gebote meistens oder fast immer am Ende seiner Briefe. Zuerst kommt Anbetung. Zuerst müssen wir diesen verherrlichten Christus sehen und ihn besser verstehen. Dann erwächst daraus das rechte Verhalten. Eltern, die das Evangelium nicht in ihre Beziehung zu ihren Kindern bringen, versuchen sehr oft in der Erziehung einfach nur das Verhalten der Kinder zu verändern. Durch Androhung von Strafen oder durch die Aussicht auf eine Belohnung bringen sie manchmal Kinder dazu, sich zu benehmen, Danke zu sagen, wenn sie etwas geschenkt bekommen, die erlaubten Dinge anzuziehen oder im Haushalt mitzuhelfen. Aber das hält nur so lange, wie die Eltern da sind und die Aufsicht haben. Und wenn die Eltern nicht da sind, dann machen Kinder genau das, was sie glauben und das, was sie selber wollen. Durch eine Verhaltensänderung erreicht man niemals das Herz, aber genau dort muss das Evangelium hin. Dort, unser Herz, muss das Evangelium erst einmal unsere Anbetung verändern. Manchmal hat man nicht die Zeit dafür, das Fehlverhalten der Kinder aufzuarbeiten. Manchmal muss man sofort einschreiten und eine Entscheidung treffen. Aber oft ergibt sich Zeit für Eltern, dass sie ihre Kinder zur Seite nehmen können und dieses Fehlverhalten aufarbeiten. Da kann sich ein Vater oder eine Mutter hinsetzen und zu ihrem Kind sagen, dass er oder sie ebenfalls ein böses Herz hat. Dass er oder sie ebenfalls manchmal sehr böse Dinge sagt oder tut, aber dass da ein Gott im Himmel ist, der Mensch wurde und der für unsere bösen Taten gebüßt hat. Dass er sein Leben gegeben hat, damit wir nicht in unserem bösen Leben zugrunde gehen, damit wir nicht einander Schmerzen zufügen. Und dann können beide, Eltern und Kinder, im Bilde gesprochen, gemeinsam Frieden schließen und nach Golgatha gehen und Jesus gemeinsam anbeten, weil beide, Eltern und Kinder, erlösungsbedürftig sind. In unserem Text hieß es zweimal, vielleicht ist es dir aufgefallen, und sie gingen beide miteinander. Abraham und Isaak, sie gingen beide zu diesem Ort. Wir sind alle erlösungsbedürftig. Aber Gott in seiner großen Gnade hat genau diesen Ort ersehen und erschaffen für uns. Für uns Menschen, die wir immer wieder in Konflikte mit anderen Menschen kommen. Die wir immer wieder einander geraten, einander Schmerzen verursachen, uns falsch benehmen. Das gilt natürlich nicht nur für Eltern und Kinder, sondern auch für Ehepaare und generell für alle Beziehungen, die wir haben. Es ist keine
allgemeine Formel, die immer greift und immer funktioniert, aber es ist eine Möglichkeit, das Evangelium in unsere Beziehungen hineinzubringen. Gemeinsam in einer Konfliktsituation den Ort aufzusuchen, den Gott ersehen hat, wo er ein Opfer gebracht hat, damit unsere Schmerzen und Konflikte in ihm zur Stille kommen, zur Ruhe kommen, wir gemeinsam ihn anbeten über das Evangelium seines Sohnes, wo wir selbst hautnah erleben dürfen, wie das Evangelium wirkt. Und aus einer veränderten Anbetung heraus bekommen wir ein verändertes Verhalten und erneuerte Beziehungen. Zum Schluss lasst uns Folgendes festhalten. Das ist die Art und Weise, wie Gott mit uns Menschen umgeht. Er zeigt uns, wie er wirklich ist, indem er uns tiefer zu verstehen gibt, was dort einmal auf Golgatha für uns passiert ist. Dort auf Golgatha im Land Moria, da ist der Ort, an dem Gott sein Innerstes für uns offenbart und nahbar gemacht hat. Wie groß ist seine Liebe und wie unfassbar sein Wesen, dass wir es nie bis zur Tiefe ergreifen können. Und doch ist genau das der Ort der Anbetung, der unser Leben verändert und unseren Glauben. Und aus einem veränderten Glauben erwächst ein veränderter Wille. Und aus einem veränderten Willen folgt die veränderten und die guten Taten, die Gott segnet. Denn Anbetung wird, wie wir es gesehen haben, durch Gehorsam vollendet. Amen.

Es ist 1:53. 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